0: Die neue Saison in der Fußball-Champions League gestartet. Der BVB gewann am Abend das Heimspiel gegen den FC Villarreal aus Spanien mit 3:2. Für die Dortmunder traf zweimal Guirassy, außerdem schoss der Spanier Vega ein Eigentor. Die deutschen Basketballerinnen stehen bei der Heim-WM im Viertelfinale. Das Team gewann am Abend in Berlin das Qualifikationsspiel gegen Südkorea mit 94:56. Nächster Gegner sind bei der WM die bislang noch ungeschlagenen Belgierinnen. Das Wetter in Deutschland. Nachts gebietsweise Schauer und einzelne Gewitter, auch trockene Phasen, Tiefstwerte 18 bis 9 Grad. Am Tage gebietsweise heiter. In Südostbayern, in der Lausitz und an den Alpen zeitweise Schauer bei Höchstwerten von 16 bis maximal 23 Grad. Es ist 2:03 Uhr.
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2: Durch diese Nacht auf Mittwoch begleitet Sie Tobias Führenbach. Herzlich willkommen zu dieser Stunde im ARD-Nachtkonzert. Die beginnt mit der Sinfonie G-Dur von Joseph Haydn, die den Beinamen bekommen hat, der Abend. Das Ensemble hier ist Florilegium. Die Leitung hat Ashley Solomon.

Das Ensemble Florilegium unter der Leitung von Ashley Solomon mit der Sinfonie G-Dur von Joseph Haydn. Es geht nach Zentralfrankreich in die Auvergne, in die Region, in der es so faszinierende grün bewachsene Vulkankrater gibt. Aber nicht nur das war bestimmt faszinierend für Marie-Joseph Canteloup, sondern auch die Volksmusiktradition, die dort gelebt wurde und immer noch gelebt wird. Einige Volksweisen der Auvergne hat Canteloup aufgeschnappt und gesammelt. Véronique Jeans und das Orchestre National de Lille stellen die Stücke vor.

Beste Unterhaltung, Volksweisen, Gesänge aus der Auvergne, gesammelt von Joseph Canteloup und hier aufgenommen von Véronique Jeans, der Sopranistin, gemeinsam mit dem Orchestre National de Lille. 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Mit der Paganini-Rhapsodie von Sergei Rachmaninow geht es bei uns weiter. Werner Haas sitzt am Klavier. Das HR-Sinfonieorchester spielt unter der Leitung von Eliyahu Inbal.

Da hat er sich das Capriccio für Violine Solo Opus 1 Nummer 24 von Niccolò Paganini vorgenommen, Sergei Rachmaninow, und darüber dann diese wunderbare Rhapsodie geschrieben für Klavier und Orchester. Werner Haas am Klavier, das HR-Sinfonieorchester unter der Leitung von Eliyahu Inbal. Als nächstes hier im ARD-Nachtkonzert Musik von Christoph Graupner, Entrata per la Musica di Tavola, also Tafelmusik in G-Moll mit der Accademia Daniel unter der Leitung von Chalef Adel.

Entrata per la musica di tavola, G-Moll von Christoph Graupner mit der Accademia Daniel unter der Leitung von Chalef Atel. Jetzt kommen wir zu Ottorino Respighi, der recht begeistert war von seinem Landsmann Gioachino Rossini. Den fand er richtig großartig und da war er nicht allein. 1925 hat er sich mit der Klaviermusiksammlung namens Les Riens, Kleinigkeiten, beschäftigt, aus denen er dann die Suite namens Rossiniana kreierte. Jeder der vier Sätze hier erweist Rossini Reverenz durch die musikalische Landschaft italienischer Lieder und Tänze.

Rossignana, die Orchestersuite von Ottorino Respighi zu Ehren von Gioacchino Rossini. Wir hörten hier die BBC Philharmonic Manchester unter der Leitung von Gian Andrea Noseda. 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
1: Um 4 Uhr mit Olaf Knapp. Der Bundestag setzt heute seine Beratungen über den Haushalt für das kommende Jahr fort. In den ARD-Tagesthemen hat Finanzminister Klingbeil die geplante Neuverschuldung verteidigt. Diese steigt auf über 200 Milliarden Euro. Klingbeil sagte dazu:
2: Es sind ja zwei Dinge, die wir tun. Zum einen investieren wir. Wir investieren in Infrastruktur. Und wir investieren auch in die Bundeswehr, in unsere Sicherheit. Und dafür müssen wir Geld in die Hand nehmen, weil wir das aufholen, was in 20 Jahren in unserem Land liegen geblieben ist. Also wir geben da jetzt richtig Gas und wir machen Tempo. Und dafür muss investiert werden. Und auf der anderen Seite haben wir hart konsolidiert. Es sind 34 Milliarden, die im Kernhaushalt als Lücke da waren. Dafür haben wir Maßnahmen auf den Weg gebracht, um das zu verringern. Harte Einschnitte, auch manche Einnahmeverbesserungen. Aber wir haben am Ende eine Lücke von 34 Milliarden im Kernhaushalt geschlossen.
1: Finanzminister Klingbeil in den ARD-Tagesthemen. Nach der Serie von Sabotageakten auf Stromnetze gehen die Ermittler davon aus, dass der gefasste Täter weitere Angriffe geplant hat. Laut Nordrhein-Westfalens Innenminister Reul spricht aber alles dafür, dass es sich um einen Einzeltäter handelt. Der 48-Jährige war gestern bei einem Großeinsatz in der Nähe von Aachen gefasst worden. In einem Bekennerschreiben wurden die Taten mit dem Kampf gegen fossile Brennstoffe begründet. Nach einem Jahr als Präsidentin der UN-Generalversammlung hat die frühere Bundesaußenministerin Baerbock den Vorsitz turnusgemäß abgegeben. Sie übergab in New York symbolisch den Zeremonienhammer an den amtierenden Außenminister von Bangladesch, Rahman. In ihrer Abschiedsrede sagte Baerbock, sie verlasse die Vereinten Nationen mit gemischten Gefühlen. Die 1945 gegründete Organisation habe einen dringenden Reformbedarf. Aber ohne die Vereinten Nationen stünde kein Land der Welt besser da. Borussia Dortmund ist mit einem Sieg in die neue Saison in der Fußball Champions League gestartet. Der BVB gewann am Abend das Heimspiel gegen den FC Villarreal aus Spanien mit 3:2. Aus Dortmund Burkhard Hupe.
3: In der ersten Hälfte der erste Schreckmoment des Abends. Der Grieche Karetsas musste mit Kreislaufproblemen ins Krankenhaus gebracht werden. In Hälfte 2 zunächst die Führung für Dortmund durch ein Eigentor, die allerdings nur wenige Minuten andauerte. Dann kam Villarreal zum hochverdienten Ausgleich. Nach der Einwechslung von Silva und Bellingham wurde Dortmund wieder spielbestimmender. Ein Doppelpack von Guirassy stellte die Weichen eigentlich auf Sieg. Und trotzdem wurde es noch einmal richtig spannend, weil Guirassy in der Nachspielzeit ein Eigentor unterlief.
1: Das Wetter in Deutschland. Am Tage gebietsweise heiter, in Südostbayern, in der Lausitz und an den Alpen zeitweise Schauer. Höchstwerte 16 bis 23 Grad. Donnerstag häufig trocken, im Norden einzelne Schauer bis 24 Grad. Es ist 4.03 Uhr.
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4: Gioachino Rossini, Georg Philipp Telemann und Arnold Bax heißen unsere Komponisten hier, die sich diese Stunde teilen im ARD-Nachtkonzert. Und wir beginnen mit dem Briten Arnold Bax, der es wie kaum ein zweiter verstand, Landschaften, die ihn umgaben, in musikalische Gemälde zu verwandeln. Zum Beispiel auch hier die November Woods, die sinfonische Dichtung für Orchester mit der Academy of St. Martin in the Fields.

Die stimmungsvolle sinfonische Dichtung November Woods von Arnold Bax mit der Academy of St. Martin in the Fields unter der Leitung von Neville Mariner. Als nächstes hier im ARD-Nachtkonzert Kammermusik von Georg Philipp Telemann. Sein Trio S-Dur schrieb er für zwei Violinen und Basso Continuo. Ein Fall für das Ensemble Florilegium.

Im Originalklang zu Hause das Ensemble Florilegium. Die Musikerinnen und Musiker präsentierten hier Tafelmusik von Georg Philipp Telemann, das Trio für zwei Violinen und Basso Continuo Estur. Mit Gioachino Rossini jetzt in diese Nacht auf Mittwoch, und zwar mit der Streichersonate Nummer 5 Estur von ihm. Die London Musici spielen unter der Leitung von Mark Stevenson.

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1: Um 5 Uhr mit Olaf Knapp. Im Rahmen der Haushaltswoche findet heute im Bundestag die sogenannte Generaldebatte statt. Sie wird von der Opposition traditionell für eine Abrechnung mit der Politik der Bundesregierung genutzt. Aus der NDR-Nachrichtenredaktion Marei Beermann.
2: Formell geht es bei dem Tagesordnungspunkt um den Etat des Bundeskanzlers. Üblicherweise ist die Debatte aber ein Schlagabtausch über sämtliche Facetten der Regierungsarbeit. Das Rededuell dürfte ganz im Zeichen des AfD-Erdrutschsiegs in Sachsen-Anhalt stehen. Im Bundestag ist die AfD stärkste Oppositionspartei, deshalb eröffnet Partei- und Fraktionschefin Alice Weidel die Debatte. Danach wird Bundeskanzler Merz sprechen. Für das Wahlergebnis in Sachsen-Anhalt wird in der CDU der Kanzler mitverantwortlich gemacht.
1: Nach der Serie von Sabotageakten auf Stromnetze gehen die Ermittler davon aus, dass der gefasste Täter weitere Angriffe geplant hat. Laut Nordrhein-Westfalens Innenminister Reul spricht aber alles dafür, dass es sich um einen Einzeltäter handelt. Der 48-Jährige war gestern bei einem Großeinsatz in der Nähe von Aachen gefasst worden. In einem Bekennerschreiben wurden die Taten mit dem Kampf gegen fossile Brennstoffe begründet. Frankreichs Präsident Macron hat für heute und morgen zu einem internationalen Weltraumgipfel eingeladen. Deutschland hat gemeinsam mit Frankreich den Co-Vorsitz. Die Bundesregierung wird durch Raumfahrtministerin Baer vertreten sein. Aus Berlin Caroline Düller.
3: Laut dem Élysée-Palast geht es beim Gipfel um Kooperationsvereinbarungen sowie Investitionen in Raumfahrtunternehmen, um Forschung, aber auch um internationale Regeln für die Nutzung des Weltraums und Weltraumverteidigung. Insgesamt seien rund 120 Länder vertreten, heißt es aus dem Élysée. Die Ambitionen des Gipfels haben allerdings schon vor Beginn einen Dämpfer erhalten. 4 US-Unternehmen, darunter die Branchenriesen SpaceX und Blue Origin, haben ihre Teilnahme abgesagt. Medienberichten zufolge soll die amerikanische Regierung zuvor Druck auf diese Unternehmen ausgeübt haben.
1: Borussia Dortmund ist mit einem Sieg in die neue Saison in der Fußball-Champions League gestartet. Der BVB gewann am Abend das Heimspiel gegen den FC Villarreal aus Spanien mit 3:2. Für die Dortmunder traf zweimal Gyrassi, außerdem schoss der Spanier Veiga ein Eigentor. Die deutschen Basketballerinnen stehen bei der Heim-WM im Viertelfinale. Das Team gewann am Abend in Berlin das Qualifikationsspiel gegen Südkorea mit 94:56. Nächster Gegner ist Belgien. Das waren die Nachrichten. Das Wetter in Deutschland. Am Tage zeitweise Schauer, an den Alpen teils kräftig, örtlich heiter bei Höchstwerten von 16 bis 23 Grad. Am Donnerstag dann häufig trocken, im Norden einzelne Schauer, 17 bis maximal 24 Grad. Es ist 5 Uhr.
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1: 6 Uhr. Die Nachrichten des Bayerischen Rundfunks mit Kia Arnzen. Die Übersicht. Klingbeil will bei Reformen in Deutschland nachjustieren. Rehlinger fordert Kostendeckel für Eigenanteil in Pflegeheimen. BR-Doku-Serie Rise and Fall 1860 München gewinnt Deutschen Fernsehpreis. Das Wetter in Bayern, gebietsweise Regen bei 17 bis 22 Grad. Berlin. Seit dem Wahlerfolg der AfD in Sachsen-Anhalt diskutieren Union und SPD über den geplanten Reformkurs in Deutschland. Nun hat Bundesfinanzminister Klingbeil noch einmal klargestellt, dass er an den Plänen grundsätzlich festhalten will, Kurskorrekturen aber nicht ausschließt. Im ersten sagte er am Abend, man wolle das Land modernisieren, das dürfe aber nicht bedeuten, den Sozialstaat abzubauen. Man müsse vielmehr in der Rente, in der Pflege, im Gesundheitssystem für Verbesserungen sorgen. Gestern hatte Klingbeil im Bundestag seine Etatplanung für 2027 vorgestellt. Demnach summiert sich die Neuverschuldung auf knapp 204 Milliarden Euro. Heute Vormittag steht im Bundestag die Generaldebatte in der Haushaltswoche an. Die AfD-Partei- und Fraktionsvorsitzende Weidel als Oppositionsführerin eröffnet. Danach hat traditionell Bundeskanzler Merz das Wort. Berlin. In der Debatte um den Reformkurs der Bundesregierung hat sich Saarlands Ministerpräsidentin Rehlinger dafür ausgesprochen, den Eigenanteil für einen Platz im Pflegeheim bei 1.500 Euro zu deckeln. Den Zeitungen der Funke Mediengruppe sagte die SPD-Politikerin, die Pflegereform müsse das Leben von Menschen verbessern, daher sollten die Kosten für die stationäre Pflege begrenzt werden. Ihr Vorschlag sei innerhalb des Versicherungssystems finanzierbar und entlaste Pflegebedürftige und ihre Angehörigen massiv. Wie genau die Finanzierung aussehen soll, sagte Rehlinger nicht. Gesundheitsminister Linnemann hatte angekündigt, die geplante Pflegereform noch einmal zu überarbeiten. Geplant ist unter anderem, pflegende Angehörige stärker finanziell zu entlasten. Washington. Die USA haben nach eigenen Angaben 5 iranische Tanker mit Rohöl zerstört. Das US-Regionalkommando CENTCOM teilte mit, 4 Schiffe im Golf von Oman und eines nahe der iranischen Insel Kharg attackiert zu haben. Diese seien Teil eines milliardenschweren Schattennetzwerks gewesen, durch das sich die iranischen Revolutionsgarden finanzierten, hieß es weiter. Der Iran reagierte seinerseits auf die Angriffe mit Raketenbeschuss auf US-Militärstützpunkte in Jordanien. Die Armee des Landes fing nach eigenen Angaben 20 ballistische Raketen ab. München. Die BR-Doku-Serie Rise and Fall 1860 München hat den Deutschen Fernsehpreis gewonnen. Die Serie wurde in der Kategorie Beste Montage, Information, Dokumentation ausgezeichnet. Sie erzählt die wechselvolle Geschichte des Münchner Traditionsfußballvereins. In der ARD-Mediathek wurde die Serie bisher 3,4 Millionen Mal abgerufen. Die Produktion war Anfang des Jahres bereits für den Grimme-Preis nominiert. Der Fernsehpreis wurde am Abend in Köln bei der Nacht der Kreativen verliehen. Heute Abend steht dann unter anderem die Preisverleihung an die besten Schauspielerinnen und Schauspieler an. Zum Fußball. Die neue Spielzeit der Champions League hat begonnen. Als erster deutscher Verein in der Königsklasse musste Dortmund ran. Gegen Villarreal aus Spanien gewann die Borussia 3:2. Die deutschen Basketballerinnen haben sich bei der Weltmeisterschaft im eigenen Land für das Viertelfinale qualifiziert. Gegen Südkorea setzten sie sich am Abend mit 94:56 durch. In der nächsten Runde treffen die DBB-Frauen auf WM-Mitfavorit Belgien. Das Wetter in Bayern. Stark bewölkt mit Schauern Richtung Alpengewitter. Am Nachmittag und Abend zieht sich der Regen zurück. Es weht ein böiger Wind, 17 bis 22 Grad. In der Nacht örtlich stark bewölkt, stellenweise Nebel, Abkühlung auf 11 bis 5 Grad. Morgen und Freitag von Franken bis zur Oberpfalz Sonne und Wolken im Wechsel, an den Alpen etwas Regen. Am Samstag überwiegend trocken, teils sonnig bei 16 bis 25 Grad. Das waren die Nachrichten, es ist 6.04 Uhr. Die Verkehrsmeldungen. Eine Meldung von der A9 Berlin Richtung Nürnberg zwischen Pindlacher Berg und Bayreuth Nord sind wegen Bergungsarbeiten noch 2 Spuren gesperrt. Der Verkehr wird über die linke Spur geleitet. Soweit unsere Übersicht.
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2: Heute mit Rolf Bühlmann. Guten Morgen. Schön, dass Sie mit Bayern 2 in Ihren Mittwoch starten. Heute gibt's im Bundestag die Generaldebatte zum Haushalt und da wird's traditionell grundsätzlich. Die Opposition arbeitet sich an der Politik der Regierung ab. Und wenn ein Kanzler in den Tagen vor dieser Debatte betonen muss,
3: aufgeben ist für mich keine Option,
2: dann zeigt das, wie angespannt die Lage für ihn ist. Friedrich Merz vor der Generaldebatte, gleich unser Thema. Die neue PISA-Studie zeigt, dass Deutschland in der Bildung wieder einmal am eigenen Anspruch scheitert. Die Ergebnisse sind so schlecht wie nie zuvor. Andere machen es besser, sagt OECD-Bildungsdirektor Schleicher.
4: Was man für diese Länder auch sagen kann, die unterrichten weniger Stoff in größerer Tiefe. Die sind sehr fokussiert, die haben Lernen und Lernen zur Wissenschaft gemacht.
2: Unsere Korrespondenten berichten, wie genau das aussieht. Und gibt es eine ästhetische Krise beim Bau? Also sind unsere Häuser zu hässlich? Unser Gesprächspartner in einer halben Stunde etwa sagt, ja, oft zumindest.
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2: 45 Jahre nach seinem Tod ist Bob Marley wieder in den deutschen Albumcharts mit einem Live-Mitschnitt eines Konzerts in England aus dem Jahr 1976. Wir hören ihn jetzt aus dem Jahr 78 mit Is This Love?

0: Bob Marley in Bayern 2 um gleich 10 nach 6. Als 2005 die Landtagswahlen in Nordrhein-Westfalen verloren gingen, hauptsächlich weil die Menschen mit der Bundespolitik unzufrieden waren, da hat der damalige Bundeskanzler Schröder gesagt, so geht's nicht weiter. Und er hat Neuwahlen herbeigeführt, die er dann prompt verloren hat. Angela Merkel wurde Kanzlerin. Harte Niederlagen bei Landtagswahlen können also bis ins Bundeskanzleramt wirken. Und so schauen viele heute besonders genau hin, wenn Bundeskanzler Merz seinen großen Auftritt bei der Haushaltsdebatte im Bundestag hat. Denn Merz ist nach der verheerenden Niederlage seiner CDU in Sachsen-Anhalt unter Druck, sagen die einen, angezählt, sagen die anderen. Aus Berlin, Sabine Henkel.
1: Er ist angeschlagen, angefasst und angreifbar. Und trotzdem sagt Friedrich Merz:
2: Aufgeben ist für mich keine Option.
1: Aufgeben, das passt nicht zu seinem Selbstverständnis. Friedrich Merz ist ein Kämpfer. In der dritten Runde den Parteivorsitz errungen, in der zweiten zum Bundeskanzler gewählt. Und jetzt am Ziel aller Träume das Handtuch werfen? Nein. Und so wird er sich heute der Generaldebatte stellen. Als Kanzler auf Abruf? Seine Generalsekretärin Franziska Hoppermann winkt ab.
3: Nein, hier beginnt keine Diskussion.
1: Dabei hat die Diskussion schon begonnen. Zwar fordert niemand aus der Union öffentlich Merz Rücktritt, aber lautstarker Rückhalt ist auch nicht zu hören. Das Wahlergebnis in Sachsen-Anhalt, die große Zustimmung für eine rechtsextreme Partei, erschüttern die CDU und ihren Kanzler.
2: Das macht etwas mit uns. Auch mit mir persönlich. Und ich muss einräumen, dies ist die schwerste Wahlniederlage, die die CDU seit Jahren, seit Jahrzehnten auch eingefahren hat.
1: Aber was macht es mit der CDU? Die Halbierung in Sachsen-Anhalt war mehr als schmerzlich. Und nun wird nach Gründen und Ursachen gesucht. Fakten haben in Sachsen-Anhalt offensichtlich keine große Rolle gespielt. Aber der Kandidat. Das richtige Spitzenpersonal kann Wahlen entscheiden. Nicht nur in Sachsen-Anhalt. In Großbritannien hat Andy Burnham als neuer Premier die Stimmung gedreht. Wer schafft das in Berlin? Alternativen zu Merz drängen sich nicht auf. Hendrik Wüst hat in Nordrhein-Westfalen zu tun. Markus Söder ist Markus Söder. Es bleibt also Friedrich Merz. Sollte er sich neu erfinden?
2: Ich gehöre nun zu denen, die nicht jeden Tag Emotionen vor sich hertragen, aber die Bevölkerung will da auch andere Antworten haben.
1: Andere Antworten, aber vielleicht auch ein anderes Auftreten. Empathisch, zugewandt, sympathisch, nahbar. Ein Kanzler, der zuhört, der sie vielleicht auch mal zum Lachen bringt, der Verständnis für ihre Sorgen und Bedürfnisse zeigt. Nun ist Merz aber kein Chamäleon und er kann nicht aus seiner Haut. Er wird es auch nicht versuchen, denn dann wäre Merz nicht mehr Merz. Er wäre nicht mehr authentisch, was auch ein großer Wert ist. Daher will Merz die Menschen auf seine Art erreichen.
2: Das ist meine Bringschuld und die nehme ich an. Und ich werde das versuchen, in den nächsten Wochen und Monaten anders zu machen, besser zu machen. Meine Grundüberzeugungen ändern sich damit nicht.
1: Etwa die Grundüberzeugung, dass Reformen zwingend nötig sind. Daran will er festhalten und darüber wird diskutiert werden. Das ist so sicher wie die Personaldebatte dünn. Sie könnte lauter werden, je nach Wahlausgang. In Mecklenburg-Vorpommern, wo die CDU bei 8% liegt. Oder in Berlin, wo Stefan Evers die CDU retten soll. Evers ist ein unbekannter Kandidat unter Unbekannten. Aber er hat als Finanzsenator einen Trumpf.
4: Schadet ja nie, wenn ein Spitzenkandidat auch Regierungserfahrung mitbringt.
1: Etwas, das auch Friedrich Merz nicht geschadet hätte.
0: Sabine Henkel über Friedrich Merz vor der großen Generaldebatte im Bundestag heute. Die beginnt um 9 Uhr. Den Anfang macht die Oppositionsführerin, AfD-Chefin Alice Weidel. Jochen Diestelmeier jetzt bei uns im Programm hier in Bayern 2. Lass uns Liebe sein.

0: Ende Oktober wird in Israel ein neues Parlament gewählt. Schon jetzt deuten alle Umfragen darauf hin, dass es knapp werden wird für das Netanjahu-Lager. Und nun sorgen neue Enthüllungen, veröffentlicht von der Tageszeitung Haaretz, für zusätzlichen Sprengstoff. Es geht um den Terrorangriff der Hamas am 7. Oktober 2023. Ein Angriff, der fürchterliches Leid verursacht hat und auf den Israel mit dem Krieg in Gaza und im Süden Libanons reagiert hat. Hätte all das verhindert werden können? Wenn die neuen Presseberichte aus Israel stimmen, dann muss die Antwort lauten, möglicherweise ja. Denn Israels Premier Netanjahu ist dem Bericht zufolge deutlich gewarnt worden, hat aber nicht reagiert. Aus Tel Aviv, Julia Lai.
1: Netanjahu erhielt wenige Tage vor dem 7. Oktober eine ausdrückliche Warnung. Und er hat Israels Sicherheitschefs nicht informiert. So lautet die Schlagzeile, die die linksliberale Tageszeitung Haaretz Dienstag früh veröffentlicht und über die Israel seither aufgeregt diskutiert. Der Inhalt des Berichts hat es in sich. 45 Minuten lang soll der Präsident der Vereinigten Arabischen Emirate, Mohammed bin Zayed, Ende September 2023 mit Israels Premierminister Benjamin Netanjahu telefoniert haben. Eindringlich habe er Netanjahu in dem Gespräch vor einem bevorstehenden Großangriff der Hamas gewarnt. Und das nur anderthalb Wochen vor dem 7. Oktober 2023. Also vor dem Tag, an dem die Hamas Israel überfiel, fast 1200 Menschen tötete und rund 250 als Geisel nahm. Gespräche zwischen Netanjahu und bin Zayed hätten immer wieder stattgefunden, heißt es in dem Bericht. Über ein spezielles Telefon, das ein Vertreter der emiratischen Botschaft eigens dafür in Netanjahus Büro vorbeibrachte. So schilderte Shlomi Elda, einer der beiden Autoren, Dienstagmittag im öffentlich-rechtlichen Radio. Bin Zayed habe Netanjahu immer wieder gedrängt, die Warnung ernst zu nehmen. Doch der habe relativ gelassen reagiert. Gefahr drohe eher aus dem besetzten Westjordanland als aus dem Gazastreifen. Komisch auch, Netanjahu behielt die Warnung für sich. Nochmal Shlomi Elder. Das Schlimmste aber ist, dass Netanjahu die Sache einfach abgetan hat. Er berief keine Sondersitzungen ein, er informierte die Sicherheitschefs nach diesem Telefonat nicht. Und das Ergebnis war das, was wir am 7. Oktober erlebt haben. Gab es dieses Telefonat wirklich? Wenn ja, warum hat Netanjahu geschwiegen? Und hätte der Angriff der Hamas und damit auch der darauffolgende verheerende Krieg in Gaza verhindert werden können? Das sind die Fragen, die in Israel nun wieder verstärkt diskutiert werden und die womöglich mit über Netanjahus Zukunft entscheiden werden. Denn Ende Oktober wird in Israel ein neues Parlament gewählt. Der Premierminister selbst hat sich zu dem Bericht bisher nicht geäußert, ihn über sein Büro aber umgehend dementieren lassen. Topaz Luke, einer seiner engsten Berater, mühte sich im Radio, die Enthüllungen als Wahlkampfgetöse abzutun. Es gab kein solches Gespräch. Wir sehen ja viele Falschmeldungen im Vorfeld von Wahlen. Das hier ist ein weiterer, offensichtlicher Versuch, die Wahrheit zu verschleiern. Tatsächlich wirft der Zeitpunkt der Veröffentlichung Fragen auf. Wollten die Autoren womöglich das Wahlergebnis beeinflussen? Eldar weist diesen Vorwurf weit von sich. Die Recherche sei Teil eines längeren Buchprojektes und das eben jetzt erst fertig geworden. Ich hatte ständig Angst, dass die Geschichte an die Öffentlichkeit gelangen würde. In diesen anderthalb Jahren habe ich recherchiert und glücklicherweise drei Quellen gefunden. Und ich habe meine Aussagen mit Dokumenten und Querverweisen untermauert. Und das hat eben eine Weile gedauert.
2: Okay.
1: Für die Opposition kommt der Bericht genau zur rechten Zeit. In seltener Einmütigkeit haben die Vorsitzenden der vier wichtigsten Parteien eine gemeinsame Erklärung verfasst. Die israelische Öffentlichkeit habe ein Recht zu erfahren, was am 7. Oktober geschehen ist, heißt es darin. Und sollten sie gewählt werden, dann würden sie unverzüglich eine staatliche Untersuchungskommission einsetzen. Denn die gibt es fast drei Jahre nach dem Massaker vom 7. Oktober immer noch nicht.
0: Julia Lai berichtete aus Tel Aviv.
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0: Er war begeistert von den großen Epen Homers, von Ilias und Odyssee und hat das antike Troja und Mykene ausgegraben. Heinrich Schliemann war einer der bedeutenden Archäologen aus Deutschland und das als Quereinsteiger, denn erstmal war er Kaufmann. Ein neuer Roman lädt nun dazu ein, die Lebensgeschichte von Heinrich Schliemann zu erkunden, trägt den großartigen Titel Troja, später Nachmittag. Geschrieben von Gregor Sander, Nils Beidenker stellt uns das Buch vor.
8: Hinter dem schweren Vorhang beginnt eine doppelte lebenslange Liebe. Die beiden Kinder, Heinrich Schliemann und Minna Meinke, haben sich im Gutshaus von Ankershagen in der Bibliothek versteckt und lauschen dem Gespräch der Erwachsenen. Die unterhalten sich über Homer, die Odyssee und die Übersetzung von Johann Heinrich Voss, auch der ein gebürtiger Mecklenburger. Heinrich, der Sohn des Pastors aus dem Dorf, wird entzündet. Von Homer, aber auch von Minna, der Tochter des Gutsverwalters.
9: Dieses Verhältnis zwischen den beiden ist nie abgerissen. Also er hat dann später, als er seine großen Bücher geschrieben hat, in den Vorwörtern immer Minna Meinke erwähnt und immer auch seine große Liebe zu ihr betont. Für jemanden wie mich, der einen Roman schreiben will, wenn einem eine Liebesgeschichte quasi auch zum Silbertablett serviert wird, das war für mich ganz toll.
8: Die letztlich unerfüllte Liebe ist eines der großen Themen in Gregor Sanders Schliemann-Roman »Troja, später Nachmittag«. Eine auch tragische Konstellation. Als sich Schliemann endlich in der Lage sah, um die Hand von Minna Meinke anzuhalten, war sie gerade verheiratet. Schliemann lebte mittlerweile im fernen St. Petersburg. Er war Kaufmann geworden und sehr vermögend.
9: Der kam wirklich von ganz unten, der hatte nichts. Und was ihm sehr geholfen hat, war das Sprachtalent. Also er hat dann als erstes Holländisch gelernt bei einem holländischen Kaufmann und dann hat er, weil ihm ein bisschen langweilig war, auch Russisch gelernt. Das hat dieser holländische Kaufmann ausgenutzt und hat ihn dann nach St. Petersburg geschickt und dann hat er dort angefangen, auch für sich in die eigene Tasche zu wirtschaften und war bei all dem sehr erfolgreich.
8: Hinter diesem Weg zum Erfolg steht aber eine schwierige Geschichte, eigentlich auch eine Irrfahrt. Der Vater von Heinrich Schliemann war gewalttätig und ein Säufer. Die Mutter, immer wieder vom Ehemann verprügelt, starb frühzeitig. Gregor Sander zeigt, wie sich der Sohn aus diesen schwierigen Umständen Stück für Stück herausarbeitete und wie er dann auch nach der Hälfte des Lebens ausgestattet mit sehr viel Geld zur Archäologie und den Altertumswissenschaften wechselte.
9: Das fand ich eben auch wahnsinnig schön, dass jemand dieses fast 3000 Jahre alte Buch des Homers als Autofiktion liest und sagt, es steht doch da drin. Also wir finden doch anhand des Textes, können wir doch sagen, wo sich Troja befindet. Und damit hat er am Ende recht behalten.
8: Gregor Sander, der mit Schliemanns Biografie seit langem vertraut ist, erzählt eine herrliche Episode nach der nächsten. Und er imaginiert sich in einer einnehmenden Sprache in die Welt dieses von Homer und von Minna Besessenen. Man spürt die Erzählfreude auf jeder Seite des Romans. Nur gar keine Langeweile, würde auch nicht zu Schliemann passen.
9: Er wollte eindeutig etwas zu tun haben. Und da war eben dieses griechenbegeisterte 19. Jahrhundert, wo eben viele und auf der Suche nach dem sagenhaften Troja waren, da hat er sich das praktisch rausgepickt und hat dann gesagt, okay, ich habe die finanziellen Möglichkeiten. Und er hat sehr schnell auch gelernt, das muss man auch sagen. Es wird ja auch bis heute eigentlich sehr gerne über Heinrich Schliemann gelacht. Er wird gerne als Dilettant bezeichnet und auch oft so ein bisschen als naiv oder doof dargestellt. Was manchmal stimmt, gerade am Anfang, teilweise, aber er hat sich sehr, sehr schnell entwickelt und sehr, sehr schnell dazugelernt und ist dann durchaus auch ein anerkannter Archäologe geworden.
8: Nach seinem Tod 1890 wurde Heinrich Schliemann in Athen beigesetzt. Im Sarg die beiden großen Epen Homers. Der Schlusspunkt auch von Troja, später Nachmittag. Anders als eine Biografie kann der Roman auch so wunderbar spielen und die Geschichten kühn vermischen. Es gibt zum Beispiel eine Passage, in der sich Schliemann selbst Wachs in die Ohren stopft, wie Odysseus bei den Sirenen. Insofern in Gedanken auf nach Troja mit Gregor Sanders Buch im Gepäck.
0: Und das heißt Troja, später Nachmittag und ist bei Penguin erschienen. Das war ein Beitrag von Nils Beindker.

0: Chris Isaak war das. Crying, Waiting, Hoping. Und gleich schauen wir nach Dallas. Dort läuten die US-Republikaner von Donald Trump den Wahlkampf vor den Zwischenwahlen ein. Mit einem bunten Parteitag will der US-Präsident gute Stimmung im Land verbreiten, denn in den Umfragen sieht es nicht gut aus für seine Partei. Jetzt aber erst die Schlagzeilen mit Kia Arnzen.
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2: AfD-Sieg in Sachsen-Anhalt sorgt für Debatten in schwarz-roter Koalition. Finanzminister Klingbeil will an den Reformplänen festhalten, deutete aber an, dass er für Veränderungen offen sei. Mit Blick auf die Haushaltsberatungen im Bundestag sagte Klingbeil in der ARD, man wolle das Land modernisieren. Das dürfe nicht nur bedeuten, den Sozialstaat abzubauen, sondern es brauche wirkliche Verbesserungen in der Rente, in der Pflege und im Gesundheitssystem. Generaldebatte im Bundestag steht an. Sie wird von der Oppositionsführerin eröffnet, der AfD-Vorsitzenden Weidel. Im Anschluss spricht Kanzler Merz. 3 Tage nach dem Sieg der AfD über die regierende CDU in Sachsen-Anhalt wird ein hitziger Schlagabtausch erwartet. Kommunen brauchen 30 Milliarden Euro Soforthilfe. Der Deutsche Städtetag hat davor gewarnt, dass Städte und Gemeinden sonst immer mehr Leistungen für Bürgerinnen und Bürger kürzen müssten und gezwungen seien, Strukturen kaputt zu sparen. Präsident Jung sagte der Rheinischen Post, auf die kommunale Finanzkrise brauche es jetzt eine Antwort im Bundeshaushalt. USA beschießen iranische Öltanker. Nach Angaben des US-Militärs wurden 5 iranische Tanker mit Rohöl zerstört, 4 im Golf von Oman und einer nahe der iranischen Insel Chark. Sie seien Teil eines Schattennetzwerks gewesen, durch das sich die iranischen Revolutionsgarden finanzierten, hieß es. Der Iran beschoss daraufhin amerikanische Militärstützpunkte in Jordanien. Dortmund gewinnt beim Fußball-Champions-League-Auftakt. Die Borussen siegten 3:2 gegen Villarreal aus Spanien. Und bei der Basketball-Weltmeisterschaft im eigenen Land haben sich die deutschen Spielerinnen für das Viertelfinale qualifiziert mit einem 94:56-Sieg gegen Südkorea. In der nächsten Runde treffen die DBB-Frauen auf WM-Mitfavorit Belgien. Soweit die Nachrichten um 19:30.
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2: Gebietsweise Regen, teils gewittrig, später in Franken sonnige Abschnitte, 17 bis 22 Grad. Die Verkehrsmeldungen: A8 Salzburg Richtung München zwischen dem Dreieck Inntal und Bad Aibling 5 Kilometer Stau und A9 Berlin Richtung Nürnberg zwischen Bindlacher Berg und Bayreuth Nord sind wegen Bergungsarbeiten noch 2 Spuren gesperrt. Der Verkehr wird über die linke Spur geleitet. Es ist 6.32 Uhr.
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0: Heute mit Rolf Bühlmann im Studio. Guten Morgen nochmal. In den USA gibt es ja normalerweise nur vor einer Präsidentschaftswahl Parteitage. Da wird dann mit großem Trara der Kandidat oder die Kandidatin gekürt und der Wahlkampf geht richtig los. Dieses Jahr gibt es zwar keine Präsidentschaftswahlen, aber trotzdem einen Republikaner-Parteitag. Donald Trump will vor den Kongresswahlen im November offenbar nochmal schöne Bilder schaffen und die politische Stimmung im Land drehen. Denn bisher zeigen alle Umfragen, dass die Demokraten darauf hoffen können, im Repräsentantenhaus und im Senat Boden gut zu machen, vielleicht sogar in beiden die Mehrheit zu gewinnen. Da soll ein 2-tägiger Republikanerparteitag in Dallas dagegen wirken. Unser USA-Korrespondent Carsten Kühntop ist hingefahren.
3: Eine richtige Trumpapalooza wird das, verspricht Joe Gruders, der so etwas wie der Generalsekretär der Republikanischen Partei ist. Also eine bunte Zirkusshow rund um den Präsidenten. Und der freut sich schon darauf.
4: I just came up with the idea and we raised a lot of money. I put up a lot of money, basically. I don't care, because we're saving the nation. And it's going to be fantastic.
3: Er habe die Idee dazu gehabt und bezahle den Parteitag auch. Schließlich gehe es darum, das Land zu retten. Ganz fantastisch werde die Veranstaltung. Die Bundesrepublikaner haben bereits die ersten Wahlkampfspots geschaltet. Im Zentrum nicht etwa die Frauen und Männer, die sich um Sitze im Repräsentantenhaus und im Senat bewerben, sondern Donald Trump.
5: We gave you no tax on tips, no tax on overtime, and no tax on Social Security. The largest tax cuts in American history.
6: He's fighting for you every day. Help him finish the job.
3: Trump habe die größten Steuersenkungen in der Geschichte gebracht. Nun möge man ihm helfen, den Job zu Ende zu führen. Doch von einigen Kandidaten heißt es jetzt, wir sind leider verhindert und in Dallas nicht dabei. So von Robert Whitman, der in Virginia wieder gewählt werden möchte. Bei Fox News fragt ihn der Moderator, werden Sie Trump für eine Wahlkampfveranstaltung in Ihren Bezirk einladen?

0: their opponent to then connect them more closely to President Trump.
1: Nur noch 30-40% der Amerikaner finden Trumps Amtsführung gut, so Meinungsumfragen. Vor allem stetig steigende Preise und der Iran-Krieg kosten den Präsidenten immer mehr Zustimmung. Aber der harte Kern von Trumps Anhängern mag es gar nicht, wenn die eigenen Politiker öffentlich auf Distanz zu ihm gehen. Doch auch Trumps größte Fans braucht es für einen Wahlsieg. Viele republikanische Kandidaten sind in einer Klemme. Sie können nicht sagen, dass sie anderer Meinung sind als Trump. Aber sie können auch nicht sagen, dass alles ganz großartig ist. Immer wieder vermittelt Trump den Eindruck, ihm seien die Zwischenwahlen im Herbst egal. Bei NPR sagt Sarah Longwell, ehemalige Strategin der Republikaner und langjährige Gegnerin des Präsidenten, er ist auf den Ballsaal fokussiert, auf seinen Triumphbogen, auf die Umbenennung des Ontariosees, alles Ablenkung, darum kümmert er sich, aber nicht darum, die Kosten für die Leute zu senken. Das ist denen aber wichtig, deshalb hatten sie ihn gewählt. Letztlich dürfte es sich manch ein Kandidat zweimal überlegen, ob er es sich leisten kann, der Trumpapalooza in Dallas fernzubleiben. Denn der Präsident sitzt auf einer prall gefüllten Kriegskasse für den Wahlkampf. Wem es an Loyalität zu ihm mangelt, der muss damit rechnen, nicht bedacht zu werden.
2: Heute beginnt der zweitägige Parteitag der US-Republikaner in Dallas, mein Kollege Carsten Kühntop berichtete.

0: The Highway Knows. Molly Tuttle war das um genau 20 vor 7.
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0: Die Häuser, die wir bauen, die werden nicht schöner. Ganz im Gegenteil. So sagt es jedenfalls der Nachhaltigkeitsforscher Jan Grossart und fragt sich, warum das eigentlich so ist. Warum nimmt die Bevölkerung das monotone, unterbringungsfunktionalistische Bauen unserer Zeit einfach so hin, fragt er. Und wörtlich, warum versagen viele Familien selbst und ohne Not beim Versuch, ihr Haus geschmackssicher umzubauen? Warum gilt nicht wie im Denkmalrecht auch im Baurecht ein Normenkatalog der stimmigen Formen, Farben, Materialien? Ein ratloser, vielleicht sogar wütender Autor. Aber wie sehen andere das? Wir haben mal gefragt, Altbau und Neubau. Was stellen Sie sich darunter vor?
2: Einen klassischen Altbau stelle ich mir vor mit Sprossenfenster und ein bisschen Stuck.
3: Große, schöne Wohnungen, die aber oft nicht so gut gedämmt sind.
4: Wunderschöne, hohe Wohnungen, also die Räume mindestens über 3 Meter hoch und die Häuser sind keine Schuhkartons, die ja heute überall gebaut werden. Die schauen alle gleich aus. Ich weiß gar nicht, warum die Architekten so eine Fantasielosigkeit haben. Gell?
2: Ein klassischer Neubau ist meistens ein Kubus, der eigentlich nur aus Fenster besteht. Und für mich wenig Seele ausstrahlt. Ein Altbau hat immer mehr Seele.
5: Quasi für den Zweck gebaut, statt irgendwie für die Schönheit und für die Ästhetik dahinter. Es ist halt einfach darum geht, möglichst viele Menschen einfach irgendwo unterzubringen, statt dass man da irgendwie Kultur und Geschichte dabei hat.
0: Reden wir über die Krise beim Bauen und ob es die wirklich gibt mit dem Buchautor Jan Grossart. Grüß Sie, Herr Grossart.
6: Grüße Sie.
0: Ihr neues Buch heißt Traum vom Haus zur ästhetischen Krise des Bauens. Wenn Sie die Umfrage gerade gehört haben, sehen Sie sich da bestätigt?
6: Weitgehend schon, ja. Also wir haben eine ästhetische Krise und das ist eigentlich nicht so ein Feuilleton-Thema nur, würde ich sagen, sondern ganz existenziell wichtig. Wir verbringen die meiste Zeit unseres Lebens in der Wohnung, im Quartier, im Stadtteil und wenn die Vielfalt, wenn der Charakter von Häusern so verarmt, dann ist das ein ernsthaftes Thema und auch eins, wo sich, das hat mir die Umfrage auch gezeigt, relativ viele einig sind.
0: Können wir das ein bisschen konkretisieren? Nehmen Sie uns doch mal mit. Sie haben sich ja verschiedene Landstriche besucht. Auch in Bayern waren Sie unterwegs, im Allgäu zum Beispiel. Was würden Sie sagen? Was können Sie uns erzählen? Was ist da schiefgegangen? Wo sagen Sie, da ist eine ästhetische Krise gerade?
6: Zum Beispiel bei der Fahrt übers Land, beim Spaziergang am Ortsrand, am Stadtrand. Was sieht man? Schottergärten, Sichtschutzzäune, quadratische Effizienzhäuser in Grau und in Weiß oder mal in Grau-Rot. Und alles das, naja, das macht mich nicht wütend, aber traurig und irgendwie ist es trostlos. Es ist eine starke Ausrichtung an technischen Normen, gewisser ökonomischer Druck, der steigt. Und diese Faktoren würde ich vor allem nennen, die dazu führen, dass das Bauen nicht mehr so gelingt, wie die Wünsche, die dahinter liegen, eigentlich sind.
0: Aber das ist ja schon eine steile These. Das unterstellt ja, dass die Leute Häuser sich kaufen, die sie in Wirklichkeit nicht mögen und die tatsächlich auch nicht schön sind. Wer legt denn fest, was ein schönes Haus ist? Sie oder irgendeine Behörde oder woran macht man das fest?
6: Nein, dafür braucht man jetzt nicht den Architekturprofessor oder die große Geschmackspolizei. Schönheit ist ein relativ stabiles Empfinden. Wo sind die Leute gerne im Urlaub? In der Toskana, in der Dordogne, in Kopenhagen, in Oslo, auch in den Großstädten. Und sie haben ein Gespür für besondere Architektur, aber auch für den Wert von historischen Bauten. Und dann bauen sie für sich anders. Ja? Und auch nicht, man muss nicht sagen schön oder hässlich, aber weniger atmosphärisch, weniger vielfältig, einseitiger, kühler, Teflonartig sozusagen. Und das hat damit zu tun, vor allem, dass sie nicht mehr selber bauen. Früher hat man mehr selbst renoviert, selbst mit und weitergebaut. Wir haben eine Vielzahl von Experten, die eine Vielzahl von technischen Normen und das wird immer mehr und immer strenger, von der Effizienz über den Schallschutz, über die Umweltgutachten und so weiter. Und irgendwie über allem steht der Komfort. Es soll komfortabel sein, es muss auch die technischen Standards erfüllen, die immer komplizierter sind. Und am Ende des Prozesses kommt das dabei heraus, was dabei herauskommt. Mich interessieren mehr die Strukturen, als jetzt irgendwie ästhetische Urteile abzugeben, die natürlich auch vielfältig sind. Verflachung, bisschen weniger Geheimnis, weniger interessante Orte oder bis hin zu ziemlich, ziemlich wenig interessanten. So würde ich es eher beschreiben.
0: Jetzt fehlen in Deutschland etwa 1,4 Millionen Wohnungen. Ist die soziale Frage nicht das viel dringlichere Problem? Und ist dann vielleicht das serielle Bauen, das Sie und vielleicht auch so mancher andere als gesichtslos empfinden mag, vielleicht sogar die einzig vernünftige Lösung? Ist das ein Preis, den wir zahlen müssen?
6: Also ich finde die Frage erstmal naheliegend, beim zweiten Nachdenken darüber dann doch eigentlich ein bisschen gefährlich, das Ökonomische und wirklich diese Wohnungsnot, die wir haben und die viel zu hohen Wohnkosten in den Städten vor allem, das gegen die Ästhetik, gegen die Qualität der Gebäude abzuwägen sozusagen. Das muss beides miteinander einhergehen. Es gibt für beide Probleme zugleich Lösungsansätze und der allerwichtigste ist der Erhalt des Bestandes und das regt ja auch zu Kreativität an und bringt dann oft die Vielfalt, die wir doch vermissen im Neubau.
0: Aktuell erleben wir, dass rechte Kulturkämpfer die Baukultur ja für sich auch entdeckt haben. Siehe Sachsen-Anhalt, siehe den Kampf der AfD gegen den Bauhausstil und für, ich zitiere jetzt mal die AfD, anerkannte Bautraditionen. Sehen Sie sich da in einer gefährlichen Nachbarschaft und wie kann man sich da abgrenzen?
6: Ich sehe mich in maximal großer Abgrenzung. Die einzige etwas oberflächlich betrachtete Gemeinsamkeit wäre, dass beide von Schönheit sprechen. Ich meine damit aber etwas völlig anderes. Ich möchte die überhaupt nicht an Tradition und eine angeblich bessere Vergangenheit binden. Die Vergangenheit kann Inspiration sein, kann Beobachtungsort sein, aber für mich ist Geschichtlichkeit als architektonische Qualität heißt nicht Geschichte nachzubauen, wieder ins Fachwerk zurück oder sowas Absurdes, sondern an ihr weiterzubauen, sie fortzuschreiben, eine offene Zukunft. Also ein Haus heute muss aussehen wie ein Haus von 2026. Ich wünsche mir nur, dass man ihm auch ansieht, dass jemand 2026 auch gut vor dem Bau über diesen Ort nachgedacht hat, auch was für die Öffentlichkeit schafft und nicht nur dieses Kokonisieren, dieses Einschließen in die eigenen Komfortwünsche. Denn Bauen war immer auch ein Beitrag fürs Dorf, fürs Stadtbild, fürs Ortsbild, für die Nachbarschaft und nicht so ein Einschließen in maximal großen und pflegeleichten Wohnflächen.
0: Vielfältiges Bauen also auch mit der Ortschaft als Ganzes im Hinterkopf. Das fordert Jon Grossart, Professor für Bioökonomie und Ressourcen an der Hochschule Biberach, an der Architekturfakultät. Dort sein neues Buch heißt Traum vom Haus zur ästhetischen Krise des Bauens. Vielen Dank, dass Sie bei uns waren. Schönen Dank für das Gespräch.
6: Vielen Dank für Ihre Fragen.

0: Epoche Drechslein, Bayern 2 um 10 vor 7. Deutsche 15-Jährige haben bei der aktuellen PISA-Studie so schlecht abgeschnitten wie nie zuvor. Damit liegen wir zwar insgesamt immer noch nahe am Durchschnitt der OECD-Länder, aber Bundesbildungsministerin Prien nennt das Ergebnis zu Recht besorgniserregend. Also geht der Blick automatisch in die Länder, die besser abschneiden. Kann man von denen etwas lernen? Wir haben unsere Korrespondentinnen und Korrespondenten gefragt, wie es in Singapur, Japan und Estland läuft.
1: Estland schneidet schon seit Jahren sehr gut im PISA-Test ab. Dafür gibt es hauptsächlich zwei Gründe. Seit 2014 gilt im Bildungssystem das Prinzip, dass Lernen nicht nur darin besteht, Wissen zu erwerben, sondern auch darin, es anzuwenden und selbst Probleme zu lösen. Die Idee dahinter, wenn man eh alles googeln kann, lohnt es sich nicht mehr, Faktenwissen auswendig zu lernen. Die Lehrkräfte werden in Estland also nicht mehr als Wissensvermittler gesehen, sondern als Lernbegleiter. Und die Unterrichtsinhalte, die werden auch nicht zentral festgelegt, sondern an den Schulen selbst. Zweiter Punkt: Estland gilt schon lange als eines der digital fortschrittlichsten Länder der Welt. Computer und Tablets sind selbstverständliche Lernmittel, auch Online-Lernen ist schon lange normal. Deshalb kamen viele Schülerinnen und Schüler in der Covid-19-Pandemie ungewöhnlich gut mit dem damaligen Fernunterricht klar. Und schließlich ist Bildung in Estland weniger als in anderen Ländern eine Frage des Elternhauses, sondern die Chancengleichheit gilt als relativ gut. Heißt, in dem baltischen Land schneiden auch Kinder aus sozioökonomisch schwächeren Gegenden bei PISA vergleichsweise gut ab. Aus Stockholm, Jana Sinran.
2: Warum schneidet Japan so gut bei der PISA-Studie ab? Weil das japanische Bildungssystem den Kindern ziemlich exakt die Fähigkeiten beibringt, die bei der PISA-Studie auch abgefragt werden. Dazu kommt ein landesweit identisches Curriculum. Die Schülerinnen und Schüler sind auf dem Land und in der Stadt gleichermaßen gut ausgebildet. Im Unterricht und auch danach wird viel auswendig gelernt. Nachhilfe nehmen nicht nur die schwächeren Schüler. Das hilft bei standardisierten Tests wie PISA. Dazu kommen noch ein paar weichere Faktoren. Japanische Schüler gelten als sehr diszipliniert. Der kulturelle Stellenwert von Bildung ist sehr hoch, der Druck auf die Kinder allerdings auch. Um auf eine gute weiterführende Schule oder Uni zu kommen, muss man in seiner Schullaufbahn schon früh Aufnahmeprüfungen bestehen. Die guten Ergebnisse lassen sich auch damit erklären, dass in Japan die Schulen wegen Corona nur sehr kurz geschlossen waren und dass die Klassen insgesamt sehr homogen sind. Japan hat im internationalen Vergleich einen relativ geringen Anteil an Zuwanderern.
3: Singapur hat laut PISA-Studie eines der besten Bildungssysteme der Welt. Bei der Lesekompetenz liegt es auf Platz 1, in Mathematik und Naturwissenschaften auf Platz 2 hinter China. Disziplin und Ehrgeiz prägen das Schulsystem in Singapur. Die Mehrheit der Kinder lernt nach Schulschluss weiter. In Einkaufszentren reiht sich eine private Nachhilfeschule an die andere. Der Druck ist groß. Singapur setzt jedoch längst nicht mehr nur auf Drill. Es geht immer stärker um Soft Skills, Kreativität und kritisches Denken. Mit schulischem Lernen geht es in Singapur früh los. Bereits in der Kita mit etwa 3 Jahren lernen Kinder Buchstaben und Zahlen kennen, haben Unterricht auf Englisch und Chinesisch. Bildungskonzepte greifen langfristig und werden über die Jahre an neue Anforderungen angepasst. Ein Schwerpunkt liegt derzeit auf dem Umgang mit künstlicher Intelligenz. Der Lehrerberuf ist in Singapur beliebt. Es gibt mehr Bewerber als Stellen, nur die Besten werden genommen. Lehrer, die sich besonders engagieren oder Schüler, die besonders gut abschneiden, bekommen Büchergutscheine oder Geld. Aus dem ARD-Studio Singapur, Jennifer Johnston.
0: Susan Vega ist gerade auf Tour. Heute Abend spielt sie in Christchurch, Neuseeland. Und in einem Interview hat sie gerade gesagt, dass sie immer noch nervös ist vor Auftritten. Wenn sie neue Songs spielt, kriegt sie richtig Magenschmerzen vor Aufregung. Luca, was wir jetzt hören, dürfte da besser funktionieren. Der Song ist immerhin 40 Jahre alt und einer ihrer Klassiker. Susan Vega jetzt in Bayern 2.

0: Susan Degger war das mit Luca.
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2: Wie verlaufen denn letztlich unsere Debatten? Der eine geht nach Osten, der andere nach Westen. Im Wust der Nebendinge verlieren alle die Hauptsache aus den Augen. Dieser klammert sich an ein Wort oder einen Vergleich, jener begreift nicht mehr, was man ihm entgegenhält. So verrannt ist er in seinen Gedankengang, statt den anderen folgt er nur noch sich selbst. Mancher verbohrt sich auf dem Höhepunkt der Debatte gerne ein völliges Schweigen, wobei er so tut, als sei es stolze Verachtung oder reine Bescheidenheit. Ein anderer ist so wild aufs Zuschlagen, dass es ihn wenig kümmert, wie viel Deckung er damit verliert. Mancher widerlegt sich mit seinen Schlüssen selbst, mancher betäubt einen mit überflüssigen Abschweifungen und mancher schließlich hat zwar keine Ahnung, worum es geht, setzt einen aber mit den dialektischen Schlüssen seiner Sätze und dem Formelkram seines Fachs außer Gefecht. Die Welt ist nur eine Schule der Erkenntnissuche. Trefflich zu zielen zählt in ihr mehr als zu treffen. Einer, der Richtiges sagt, kann es auf so falsche Weise tun, dass er an Narrheit dem gleichkommt, der Falsches sagt. Keineswegs nur um das Was geht es hier, sondern auch um das Wie. Ich möchte die Form jedenfalls nicht minder im Auge behalten als den Inhalt. Jeder kann etwas Richtiges sagen, doch es klug, wohlgeordnet und sachgerecht zu tun, das können nur wenige.
0: Gedanken zum Tag waren das heute von Michel de Montaigne. Als Mao Zedong 1949 in Peking auf dem Platz des Himmlischen Friedens die Volksrepublik China ausrief, da klang das so. Mao Zedong, ein Mann, der sein Land und die Welt verändert hat. Heute, vor 50 Jahren, ist der chinesische Revolutionsführer und Mitbegründer der Volksrepublik China gestorben. Über Maos Bedeutung und über sein Erbe sprechen wir in der kommenden Stunde mit einer Sinologin.
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3: 7 Uhr. Die Nachrichten des Bayerischen Rundfunks mit Kia Arnzen. Die Übersicht. Klingbeil schließt Kurskorrekturen bei Reformen in Deutschland nicht aus. Kommunen brauchen laut Städtetag 30 Milliarden Euro Soforthilfe. Zahl der Pendlerinnen und Pendler nach München steigt weiter. Das Wetter in Bayern, gebietsweise Regen bei 17 bis 22 Grad. Berlin. SPD-Chef und Bundesfinanzminister Klingbeil will grundsätzlich an den Reformplänen der Bundesregierung festhalten, schließt Kurskorrekturen aber nicht aus. Klingbeil hat am Abend in den ARD-Tagesthemen gesagt, die Regierung müsse für wirkliche Verbesserungen sorgen, etwa bei der Rente, in der Pflege und im Gesundheitssystem. Er warnte vor den Folgen, wenn die Menschen in Deutschland Reformen nur als Bedrohung wahrnehmen. Seit dem Wahlabend in Sachsen-Anhalt debattieren Union und SPD über die Konsequenzen aus dem Sieg der AfD. Darum dürfte es heute auch bei der Generaldebatte im Bundestag gehen, die am Vormittag traditionell von der Opposition eröffnet wird. Zunächst spricht die AfD-Partei und Fraktionschefin Weidel, dann Bundeskanzler Merz. Berlin. Die Finanznot vieler Kommunen spitzt sich weiter zu. Daher hat der Deutsche Städtetag gefordert, dass im neuen Bundeshaushalt auch eine Soforthilfe in Höhe von 30 Milliarden Euro für notleidende Städte und Gemeinden eingeplant wird. Andernfalls, so Städtetagspräsident Jung in der Rheinischen Post, gerieten die Kommunen noch tiefer in die Schuldenspirale. Laut Jung müssen immer mehr Leistungen für Bürgerinnen und Bürger gekürzt werden. Man sei gezwungen, Strukturen kaputt zu sparen. Jung nannte ein konkretes Beispiel für langfristige Folgen von Einschnitten. Ein Verein, der wegen ausbleibender Förderung aufgeben müsse, gründet sich nach seinen Worten nicht mal eben wieder neu, auch wenn im Stadthaushalt wieder Geld sein sollte. Washington. Im Zollstreit mit Kanada verschärfen die USA den Ton weiter und verbieten die Einfuhr von bestimmten kanadischen Produkten. Wie das Weiße Haus mitteilte, sollen ab dem 29. September die meisten alkoholischen Getränke sowie Milchprodukte aus Kanada nicht mehr in die USA eingeführt werden dürfen. Auch Motorräder fallen unter das Verbot. Davor schon hatte US-Präsident Trump angekündigt, kanadische Produkte aus dem staatlichen US-Beschaffungsprogramm auszuschließen. Trump reagierte damit auf die von Kanada verhängten Gegenzölle, die gestern in Kraft getreten waren. Der Handelsstreit zwischen den Nachbarn USA und Kanada eskaliert seit August, nachdem Gespräche über bilaterale Beziehungen gescheitert waren. München. Immer mehr Menschen fahren zur Arbeit in die bayerische Landeshauptstadt. Das hat das Bundesinstitut für Bau-, Stadt- und Raumforschung mitgeteilt. Demnach stieg im vergangenen Jahr die Zahl der Pendlerinnen und Pendler, die sozialversicherungspflichtig angestellt waren, auf fast 461.500. Das sind noch einmal 3.000 mehr als im Jahr davor und so viele wie in keiner anderen Großstadt in Deutschland. Viele Menschen entscheiden sich den Angaben zufolge dafür zu pendeln, weil zum einen die Jobsituation in München gut ist, zum anderen ist es schwierig, eine bezahlbare Wohnung in der Landeshauptstadt zu bekommen. Zum Fußball. Beim Champions-League-Auftakt hat Borussia Dortmund 3:2 gegen Villarreal aus Spanien gewonnen und mit dem Sieg die ersten Punkte für den Achtelfinaleinzug gesammelt. Und bei der Basketball-Weltmeisterschaft im eigenen Land haben sich die deutschen Spielerinnen für das Viertelfinale qualifiziert mit einem 94:56 Sieg gegen Südkorea. In der nächsten Runde treffen die DBB-Frauen auf WM-Mitfavorit Belgien. Das Wetter in Bayern. Stark bewölkt mit Schauern in Richtung Alpen, Gewitter. Am Nachmittag und Abend zieht sich der Regen zurück. Es weht ein böiger Wind, 17 bis 22 Grad. In der Nacht örtlich stark bewölkt, stellenweise Nebel, Abkühlung auf 11 bis 5 Grad. Morgen und Freitag von Franken bis zur Oberpfalz Sonne und Wolken im Wechsel, an den Alpen etwas Regen. Am Samstag überwiegend trocken, teils sonnig bei 16 bis 25 Grad. Das waren die Nachrichten. Es ist jetzt 7.05 Uhr. Die Verkehrsmeldungen: A8 Salzburg Richtung München zwischen Rosenheim und Bad Aibling Stau. Und A9 Berlin Richtung Nürnberg zwischen Bindlacher Berg und Bayreuth Nord sind wegen Bergungsarbeiten noch zwei Spuren gesperrt. Der Verkehr wird über die linke Spur geleitet. Soweit die Verkehrsübersicht.
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0: Ich bin Rolf Bühlmann. Guten Morgen. Schön, dass Sie Bayern 2 eingeschaltet haben. In der nächsten Stunde Ihrem Programm haben wir einiges vor. Und natürlich werden uns die beiden großen innenpolitischen Themen dieser Woche dabei beschäftigen. Die Haushaltsdebatte im Bundestag nämlich und die Wahlen in Sachsen-Anhalt. So hat Finanzminister Klingbeil mit Blick auf seinen Etatentwurf gestern gesagt:
4: Ich finde, es reicht nicht mehr, dass wir uns von Krise zu Krise hangeln. Wir müssen unsere eigene Stärke und unsere eigene Resilienz in einer unsicheren Welt stärken und dafür politische Entscheidungen treffen.
0: Wird er dem Anspruch gerecht? Wir sprechen gleich mit der Vorsitzenden des Haushaltsausschusses des Bundestages, mit Lisa Paus von den Grünen. Und beim Thema Sachsen-Anhalt, da sagt Bundeskanzler Merz:
5: Ich kann Ihnen sagen, wir sind alle zutiefst schockiert.
0: Über die Verluste der CDU, aber vor allem über den Erfolg der AfD, meint er. Jetzt muss es mehr Klarheit im Umgang mit der AfD geben, fordert unsere Kommentatorin. Außerdem bei uns im Programm: Neue Musik von Mine, eine missglückte Filmfortsetzung und der 50. Todestag eines Mannes, der sein Land bis heute prägt. Wie gesagt, wir haben einiges vor in der nächsten Stunde hier in Bayern 2.
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0: Und mit Musik von Norah Jones, deren Karriere sich mittlerweile fast über 25 Jahre erstreckt. 9 Alben hat sie in der Zeit veröffentlicht. 50 Millionen Alben hat sie verkauft, mehrere Milliarden Streams auf den diversen Plattformen geschafft. Wir hören sie jetzt auch in Bayern 2. Hier ist Norah Jones mit Happy Pills.

0: Nora Jones um gleich 7:10 in Bayern 2. Das Haushaltsrecht gilt nicht ohne Grund als Königsrecht des Bundestages. Die Abgeordneten stimmen darüber ab, wie viel Geld die Regierung bekommt und wie und wo sie es einsetzen darf. Und damit haben sie direkten Einfluss auf die Politik, die die Regierung machen kann. Diese Woche wird über den Haushalt 2027 debattiert. Finanzminister Klingbeil hat die Eckpunkte des Plans gestern offiziell vorgelegt. Gut 555 Milliarden Euro Ausgaben für 2027. Eine Neuverschuldung von annähernd 200 Milliarden Euro. Über alles gesehen. In der Generaldebatte heute wird es dann grundsätzlich, und darüber kann ich jetzt mit Lisa Paus sprechen, in der Ampelregierung Bundesfamilienministerin, jetzt Haushaltsexpertin der Grünen und Vorsitzende des Haushaltsausschusses im Bundestag. Guten Morgen.
1: Guten Morgen.
0: Frau Paus, Sie greifen den Haushalt von Lars Klingbeil ja ziemlich scharf an. Ich zitiere Sie jetzt: Noch nie gab es so wenig Haushalt für so viel Geld, haben Sie gesagt. Was meinen Sie damit genau?
1: Der Haushalt ist jetzt noch mal größer geworden, aber er ist deswegen nicht besser geworden. Wir erinnern uns, wir Grüne haben ja auch mitgestimmt, dass wir das Grundgesetz geändert haben, damit wir den Herausforderungen besser gewachsen sind, damit das, was Herr Klingbeil auch gesagt hat, wir resilienter werden. Und wir wollten damit finanzieren mehr zusätzliche Investitionen. Wir alle haben feststellen müssen, dass das ja so nicht stattgefunden hat in diesem Jahr. Und ich muss sagen, auch im nächsten Jahr findet das nicht statt, trotz der wirklich wahnsinnigen Kritik, Land auf, Land ab, hat sich daran nichts geändert, sondern es ist sogar noch schlimmer geworden. Ich mache das mal am Beispiel von Verkehr fest. Es ist so, dass mit dem Sondervermögen erstmal Geld aus dem Verkehrsetat rübergewandert ist in das Sondervermögen, also nicht zusätzlich, sondern einfach nur verschoben. Und jetzt haben sie festgestellt, dass das immer noch nicht reicht. Und deswegen haben sie jetzt Mittel aus dem Verkehrsetat, die sind dann in den Sondervermögen verschoben haben, haben sie jetzt weiter verschoben in den Verteidigungsetat, damit sie nochmal wieder mehr Spielraum haben, nicht für zusätzliche Investitionen, sondern für mehr Konsumausgaben. Und das ist nicht das, was wir brauchen. Also diese Bundesregierung, die kürzt wirklich an unserer Zukunft.
0: Habe ich Sie gerade richtig verstanden? Sie finden, Ausgaben in die Verteidigung sind Konsumausgaben, keine Investitionen?
1: Nein, das habe ich nicht gesagt, sondern ich habe gesagt, dass damit Platz geschaffen worden ist für mehr Konsumausgaben. Auch der Rechnungshof hat festgestellt, dass leider im kommenden Jahr es weniger Investitionen geben wird als in diesem Jahr, aber die Konsumausgaben zusätzlich steigen werden. Das ist das Problem. Und das habe ich eben am Bereich Verkehr jetzt dargestellt, weil eben ehemals Verkehrsausgaben jetzt zu Verteidigungsausgaben geworden sind. Damit werden keine Panzer gekauft oder so, sondern es wird eben gesagt, ja, jede Brücke, da fährt ja nicht nur ein Auto oder ein LKW drüber, sondern die muss ja zukünftig dann auch sicher sein für Panzer, und deswegen verschieben wir sie jetzt mal in den Verteidigungsetat, schaffen damit aber keine zusätzlichen Investitionen, die wir brauchen für mehr Wettbewerbsfähigkeit und Nachhaltigkeit in diesem Land, sondern machen einfach nur Platz für zusätzliche Konsumausgaben.
0: Wo müsste denn investiert werden? Was wäre der richtige Bereich Ihrer Meinung nach?
1: Das sind nach wie vor die Klassiker. Das ist natürlich nach wie vor in die kritische Infrastruktur, in die Schulen, in die Kitas, in den Verkehrsbereich. Denken Sie an die Deutsche Bahn, die ist nach wie vor nicht ausreichend finanziert. In all diesen Bereichen sagen uns alle Wissenschaftler, dass wir trotz des 500 Milliarden Sondervermögens, was wir jetzt haben, nach wie vor zu wenig Geld haben, weil eben nur knapp die Hälfte von diesem Sondervermögen in echte zusätzliche Investitionen fließt. Der zweite Teil ist, dass diese Bundesregierung jetzt sogar an den Klima- und Transformationsfonds nochmal wieder rangeht und das, was eigentlich ein Grundsatzprinzip war, was nicht angetastet wurde, nämlich dass wir die Einnahmen, die wir bekommen aus dem Emissionshandel, also CO2-Zertifikate, entstehen sozusagen, damit wir eben mehr tun für den Klimaschutz. Diese Einnahmen, die wir haben aus der Verschwendung von CO2, diese Einnahmen wurden bisher immer verausgabt für Klimaschutz. Und deswegen gab es den Klima- und Transformationsfonds. Jetzt, diese Bundesregierung nimmt Geld aus dem CO2-Emissionshandel, nimmt es raus aus dem Klima- und Transformationsfonds und nimmt auch das Geld und tut es in den allgemeinen Haushalt, wo es versickern wird.
0: Das heißt also, ich verstehe, dass Sie Ausgaben, die die Bundesregierung plant, kritisieren. Sie haben auch schon kritisiert, dass es im Sozialbereich Kürzungen geben wird. Einerseits also verlangen Sie mehr Investitionen, andere Investitionen, wenn ich Sie richtig verstanden habe. Andererseits aber auch sind Sie gegen Kürzungen. Wie kann man das dann finanzieren? Was wären denn die Vorschläge der Grünen? Brauchen wir mehr Einnahmen, also mehr Steuern, oder müssen wir das Geld nur anders und besser ausgeben?
1: wir müssen jetzt anders und besser ausgeben. Aber ja, wir müssen uns auch nochmal unser Steuersystem anschauen. Da gibt es einige Steuergerechtigkeitslücken. Ich glaube, inzwischen haben viele verstanden, dass das Erbschaftssteuerrecht, was wir derzeit haben, einfach unsinnig ist. Wenn jemand 3 Wohnungen erbt, dann muss er das voll versteuern. Wenn jemand 300 Wohnungen erbt, dann ist er steuerfrei. Es gibt weitere Steuergerechtigkeitslücken bei der Immobilienbesteuerung. Die kann man heben. Da kann man übrigens insgesamt bis zu 20 Milliarden Euro Mehreinnahmen generieren. Diese Bundesregierung hat auch bereits Steuerentlastungen vorgenommen, nicht nur bei der Luftverkehrssteuer, auch in anderen Bereichen, bei der Unternehmensbesteuerung. Und davon sind fast 70% geflossen an die Top 1%. So, also Steuerentlastung für die Top 1%. Und ich verstehe nicht, wie dann die Bundesregierung sagen kann, dass für die Ärmsten in unserem Land dann kein Geld da ist. Wir sparen da wirklich auch hier an der Zukunft. Insbesondere Familien werden von diesem Haushalt betroffen sein. Ich habe darauf hingewiesen, es ist der größte Haushalt, aber trotzdem ist kein Geld dafür da, dass Eltern 14 Monate Elterngeld bekommen. Es werden 2 Monate gekürzt werden. Trotzdem ist kein Geld für die ärmsten Kinder. Es sollen 25 Euro pro Kind pro Monat gestrichen werden. Trotzdem ist kein Geld da für Kinder von Alleinerziehenden, wenn sie 16 Jahre alt sind, dann soll der Unterhaltsvorschuss gestrichen werden. Trotzdem ist kein Geld beim Wohngeld da. Das kann nicht sein.
0: Trotzdem, sagt sie also, viel Kritik an der Finanzpolitik der Bundesregierung. Die werden wir auch heute im Bundestag hören bei der Generaldebatte zum Bundeshaushalt. Das war die grünen Finanzexpertin und Vorsitzende des Haushaltsausschusses im Bundestag, Lisa Paus. Vielen Dank für das Gespräch.
1: Danke Ihnen.

0: Daniel Ponder war das mit Sun and Moon. Das Wahlergebnis von Sachsen-Anhalt stellt die Politik vor ein echtes Problem, denn es ist völlig unklar, wie es jetzt weitergeht. Die Mehrheitsverhältnisse machen eigentlich eine Koalitionsregierung nötig, aber keiner will mit der AfD oder wenn, dann nur manchmal und dann auch nicht so richtig. Es zeigt sich wieder einmal Unklarheit im Umgang mit der AfD, wie ja schon länger auch bei der Frage nach einem möglichen Verbot der Partei. Boris Pistorius von der SPD, Markus Söder von der CSU und am Anfang Katharina Dröge von den Grünen mit ihrer Meinung dazu, zusammengetragen aus den letzten Monaten.
1: Es ist Zeit, endlich zu handeln. Die AfD radikalisiert sich immer weiter und deswegen müssen wir uns im Deutschen Bundestag endlich auf den Weg machen für ein rechtssicheres AfD-Verbotsverfahren.
2: Sie wissen, dass ich ein grundsätzlicher Kritiker bin der AfD und jede Kooperation mit der AfD nicht nur ablehne, sondern wie die AfD auch stellen muss, geht. Aber eine Diskussion über ein Teilverbot würde der AfD im Moment eher nutzen. Und deswegen, glaube ich, ist es der falsche Weg. Und verfassungsrechtlich gibt es kaum Anzeichen dafür, dass das durchsetzbar wäre.
3: Aber gleichzeitig können wir ja nicht im Zweifel tatenlos zusehen, wie eine Partei, die sich zunehmend antidemokratisch und gegen die eigene Verfassung der Bundesrepublik Deutschland aufstellt, wie die an Macht gewinnt und unsere Demokratie am Ende womöglich von innen zerstört.
0: Diese Debatte kann man führen, auch kontrovers, aber grundsätzlich braucht es mehr Klarheit im Umgang mit der AfD, findet meine Kollegin Jasmin Bruck.
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5: Ich will dich nicht, aber ohne dich geht's auch nicht. Wenn beim Dating jemand solch gemischte Signale sendet, dann ist das nach Meinung vieler Beziehungscoaches eine Red Flag, ein Warnsignal. Dafür, dass man jemandem nicht so ganz über den Weg trauen kann. Politisch und medial haben gemischte Signale eine ähnliche Wirkung, vor allem auf Wähler und Wählerinnen der AfD. Ihr Vertrauen in alle anderen Parteien bricht immer rasanter weg. Denn sie vernehmen folgende Signale. Da ist eine Partei, die ist gefährlich. Aber prüfen, ob sie deswegen verboten werden könnte, das will die Bundespolitik lieber nicht. Da ist eine Partei, die isoliert werden soll, aber längst das Zentrum vieler Debatten ist. Da ist eine Partei, die kannst du wählen, aber an die Regierung lassen wir sie nicht. Es sei denn, es geht nicht mehr anders. Das ist fatal, weil, ganz ehrlich, ich kann verstehen, dass genau das Unmut bis Trotz produziert. Klar, für jeden einzelnen dieser Widersprüche, für jedes dieser gemischten Signale gibt es gute Gründe. Für ein genaues Abwägen bei der schärfsten Waffe der Demokratie, dem Parteienverbot. Für die Brandmauer, die im Bund und im Land bisher eingehalten wird, aber lokal oft nicht mehr funktioniert. Das Problem ist nicht die Ambivalenz. Das Problem ist, wie darüber gesprochen wird. Seit Jahren bewegt sich die Debatte um die AfD zwischen Alarmruf und Normalisierung. Diese Mixed Signals nützen der AfD. In Sachsen-Anhalt war die AfD das Wahlkampfthema Nummer 1, ob positiv oder negativ. Ein Teil der Stimmen erreichte Grüne und SPD nur, um die AfD zu verhindern. Derweil suhlt sich die Partei in einer Opferrolle, verschiebt putzmunter den Diskurs nach scharf rechts außen. Remigration, vor 2 Jahren noch Auslöser für Großdemos, jetzt als Remigrationsoffensive, unverhohlen zu finden im sachsen-anhaltischen Programm der Partei. Ja, die Stärke der AfD hat viele verschiedene Ursachen. Aber die widersprüchlichen Signale machen es der AfD leichter, sich als einzige Alternative zu inszenieren. Wir vergessen, dass die Partei zum Teil die Stimmung erst sät, die sie erntet. Sie hat im Vorfeld der Sachsen-Anhalt-Wahl ein Bild gezeichnet von einem Land, in dem angeblich nichts mehr funktioniert und zugleich versprochen, den alten, vermeintlich guten Zustand wiederherzustellen. Auf einer Reportagereise durch Sachsen-Anhalt habe ich viele Menschen getroffen, die wegen dieser Parolen und der Reaktionen darauf müde sind. Die einen haben das Gefühl, ständig gewarnt zu werden. Die anderen haben das Gefühl, kaum einer warne laut genug. Das reibt auf und zerstört Vertrauen bei AfD-Gegnern und Sympathisanten. Aus dem Wahlergebnis in Sachsen-Anhalt muss die Bundesregierung lernen, klarer werden. Wer die AfD für eine Gefahr hält, muss das überzeugender begründen. Dazu gehört auch die Ehrlichkeit, zumindest die Prüfung eines Verbotsverfahrens nicht reflexhaft wegzuschieben. Und wer AfD-Wähler zurückgewinnen will, muss die Ursachen des Erfolgs der AfD adressieren. Nicht nur die AfD selbst. Die Brandmauer ist nicht mehr selbsterklärend.
0: Jasmin Bruck kommentierte.
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0: Jetzt geht's bei uns um Musik, und zwar um deutsche Musik. Denn es gibt ein neues Album von Mine mit dem Titel Killer. Ihr achte ist mittlerweile, und seit ihrem Debüt im Jahr 2014 ist jedes neue Album von ihr erfolgreicher gewesen als das davor. Mit dem letzten, Baum, aus dem Jahr 2024 hat sie es bis auf Platz 7 der Charts geschafft. Was insofern bemerkenswert ist, als man Mines Musik und Texte teilweise durchaus als sperrig bezeichnen könnte. Sie macht eben ihr ganz eigenes Ding, zuletzt zum Beispiel auf Instagram mit sogenannten Lip-Sync-Videos. Tobias Roland.
9: I am... Da musst du dir auf die Brust tapsen. I am a money magnet. Und wichtig ist, du stellst dir vor, wie das Geld, wie bei Dagobert Duck, runterfällt in deine Hände.
10: Das Setting dieser Szene ist recht simpel. Man sieht Mine in die Kamera sprechen, sie hält einen aufgeklappten Laptop in Händen und lässt dort Männer zu Wort kommen. Und Mine macht eigentlich nichts anderes, als das nachzusprechen, was der Mann da im Video gerade von sich gibt. Und zwar super synchron. In diesem Fall sehen wir einen auftrainierten Muskelmann mit Rauschevollbart, der Online-Seminare veranstaltet zum Thema Geld verdienen. Wichtigster Tipp: die Hände richtig halten beim Geld auffangen.
9: Und du hältst deine Hände so, weil du das Geld ja bei dir hältst.
10: Auf Social Media hat Mine also einen Weg gefunden, um sich toxischer Männlichkeit entgegenzustellen, zelebrierte Männlichkeitsbilder zu entlarven, der Lächerlichkeit preiszugeben. Ist das neue Album Killer jetzt die musikalische Fortsetzung davon?
11: Das Thema hat mich ehrlich gesagt in der Musik gar nicht so sehr beeinflusst, aber ich habe mich halt allgemein mit solchen Themen auseinandergesetzt und das spiegelt sich dann wiederum auch in der Musik wieder.
10: Bruchstellen in der Gesellschaft und auch solche im eigenen Leben aufzuarbeiten, darum geht's Mine auf der neuen Platte. In Zahlen ausgedrückt, 6. Album, 3. Therapie.
11: Und ich muss sagen, es ist jedes Mal crazy, was das alles in einem auslöst. Und man ist ja nie so richtig austherapiert. Manchmal habe ich das Gefühl, dass ich Dinge nie ganz so hinter mir lassen kann.
10: Eines hat Mine aber fürs neue Album hinter sich gelassen: ihre Instrumentensammelwut. Stattdessen Entdeckung der Reduktion. Weniger Instrumente, mehr Vibe und kühle Wärme dank analoger Synthesizer. Etwas Neues zu machen, anders als zuvor. So gesehen ist Killer der perfekte Albumtitel.
11: Weil das so ein starkes Bild ist, zu sagen, man killt alte Versionen oder alte Denkmuster in sich ab und lässt sie so zurück.
12: Ich killte mich selbst, doch das hat gedauert. Es war Arbeit, harte Arbeit.
10: Das Rausemanzipieren aus Rollenbildern. Eines der Themen auf dem neuen Album von Mine, die Anfang des Jahres 40 geworden ist und trotz zweier Bandscheibenvorfälle lieber von Midlife High als von einer Midlife Crisis spricht.
13: Mein Rückgrat ist kaputt.
10: Je älter ich werde, desto mehr traue ich mich, Dinge auszusprechen, die zu mir gehören, sagt Mine. Und ich werde immer mutiger, weil ich mich immer weniger schäme. Sie gießt ihren Weltschmerz und den gefühlten Horror der Gegenwart in Liedform. In Relativ findet Mine Worte für die Sprachlosigkeit, die das jüngste Wahlergebnis in Sachsen-Anhalt bei vielen Menschen ausgelöst haben dürfte. Wie kommen wir zusammen, wenn alles um uns braun aussieht?
14: Streich die Welt neu an, streich die Welt neu an.
10: Die Welt geht nicht unter, doch wo will sie hin, fragt Mine sich und uns im Song Dunkel. Landen wir in einer Welt, in der nur noch das Recht des Stärkeren zählt? Bis einer weint, heißt ein weiterer Song, der in einem der vielleicht besten Songzeilen des Albums mündet. Alles, was ich schlagen werde, ist die Hände überm Kopf. Und apropos, wir können dankbar unsere Hände aufhalten für das neue Mine-Album Killer. Das Wichtigste ist natürlich, die Hände richtig aufzuhalten. Und wie das geht, das haben wir ja schließlich schon im Money-Making-Seminar gelernt.
9: Und du hältst deine Hände so, weil du das Geld ja bei dir hältst. Geld fließt mir zu. Geld fließt mir zu. Auch dann so halten.
0: Tobias Roland war das. Und jetzt hören wir Mine mit dem Titelsong aus ihrem neuen Album Killer.

0: Musik aus dem neuen Album von Mine, Killer war das. Ende der 90er Jahre waren Sandra Bullock und Nicole Kidman im Kino die zauberhaften Schwestern. Jetzt kehren sie auf die Leinwand zurück und machen da weiter, wo sie vor 28 Jahren aufgehört haben. Aber ob sie damit das Kinopublikum verzaubern können, das hören Sie in der kommenden halben Stunde.
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2: AfD-Sieg in Sachsen-Anhalt sorgt für Debatten in schwarz-roter Koalition. Finanzminister Klingbeil will an den Reformplänen festhalten, deutete aber an, dass er für Veränderungen offen sei. Mit Blick auf die Haushaltsberatungen im Bundestag sagte Klingbeil in der ARD, man wolle das Land modernisieren. Das dürfe nicht nur bedeuten, den Sozialstaat abzubauen, sondern es brauche wirkliche Verbesserungen in der Rente, in der Pflege und im Gesundheitssystem. Generaldebatte im Bundestag steht an. Sie wird von der Oppositionsführerin eröffnet, der AfD-Vorsitzenden Weidel. Im Anschluss spricht Kanzler Merz. 3 Tage nach dem Sieg der AfD über die regierende CDU in Sachsen-Anhalt wird ein hitziger Schlagabtausch erwartet. Kommunen brauchen 30 Milliarden Euro Soforthilfe. Der Deutsche Städtetag hat davor gewarnt, dass Städte und Gemeinden sonst immer mehr Leistungen kürzen müssten und gezwungen seien, Strukturen kaputt zu sparen. Präsident Jung sagte der Rheinischen Post, auf die kommunale Finanzkrise brauche es jetzt eine Antwort im Bundeshaushalt. Störung bei britischer Flugsicherung NATS führt zu mehr als 1300 Ausfällen. Das Chaos hält seit gestern Abend an. Laut Flightradar 24 wurden auch heute schon 177 geplante Flüge annulliert. Betroffen sind mehrere große Airports in Großbritannien und in Dublin. Laut NATS ist die Störung inzwischen behoben. Mehrere Airlines fordern Konsequenzen, da es schon öfter zu solchen Problemen kam. Dortmund gewinnt Champions League auf Takt. Die Borussen siegten 3:2 gegen Villarreal aus Spanien. Und bei der Basketball-Weltmeisterschaft im eigenen Land haben sich die deutschen Spielerinnen für das Viertelfinale qualifiziert mit einem 94:56 Sieg gegen Südkorea. Soweit die Nachrichten um halb.
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2: Gebietsweise Regen, teils gewittrig, später in Franken sonnige Abschnitte, 17 bis 22 Grad. Das waren die Nachrichten. Es ist jetzt die Verkehrsmeldungen auf den Fernstraßen in Bayern. Normaler Verkehr. Es ist 7.33 Uhr.
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0: Mit Rolf Bühlmann im Studio. Guten Morgen nochmal. Heute vor 50 Jahren starb ein Mann, der sein Land verändert hat wie niemand vor ihm und eigentlich auch niemand nach ihm. Mao Zedong, chinesischer Revolutionsführer, Bürgerkrieger, Staats- und Parteichef.
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3: 1839 wird Mao Zedong in eine wohlhabende Bauernfamilie geboren. Er genießt eine Schulbildung und besucht später eine Lehrerschule. Anfang der 1920er Jahre ist er bei der Gründung der Kommunistischen Partei Chinas dabei. Die Partei kann sich unter seiner Führung im Bürgerkrieg durchsetzen und er ruft 1949 die Volksrepublik China aus. Mit dem sogenannten großen Sprung nach vorne versucht er danach, China in kurzer Zeit zur Industrienation zu machen. In der Folge verhungern Millionen von Menschen. Im Zuge der nachfolgenden Kulturrevolution lässt Mao Andersdenkende verfolgen und töten. Insgesamt wird er für den Tod von bis zu 60 Millionen Menschen verantwortlich gemacht. Bis zu seinem Tod blieb er der oberste Mann im Staat.
0: Mir ist jetzt Dr. Mareike Ulberg zugeschaltet, Sinologin und ausgewiesene China-Expertin von der Denkfabrik German Marshall Fund. Guten Morgen.
4: Guten Morgen, Herr Bühlmann.
0: Wie wirkt denn Mao bis heute nach im modernen China? Spielt er noch eine große Rolle?
4: Also erstmal vielleicht damit angefangen, die Kommunistische Partei Chinas hat selber auch ein ambivalentes Verhältnis gegenüber Mao Zedong. Es gab von der Partei nach ein paar Jahren nach seinem Tod eine offizielle historische Resolution, wo man ein Urteil gefällt hat und gesagt hat, Mao war zu 70% gut und zu 30% schlecht. Ja, es gab von Anfang an dieses ambivalente Verhältnis dazu, weil man einerseits natürlich die Nachwirkungen hatte von dem großen Sprung, von der Kulturrevolution, die gerade angesprochen wurden. Andererseits aber natürlich auch nicht sagen wollte, er hat alles falsch gemacht, weil das hätte ja eine bestimmte Gefahr für die Partei selbst dargestellt. Also damit hätte man quasi alles in Frage stellen können. So ging es quasi los. Und seitdem sind natürlich einige Jahrzehnte vergangen. Was wir inzwischen sehen, ist, dass an einigen Stellen natürlich

0: hat auch vielen sogenannten roten Tourismus, wo man dann zu bestimmten Städten der Geschichte der Partei geht, wo natürlich Mao häufig auch eine zentrale Rolle spielt. Ja, das geht natürlich nicht darum, dass man jede einzige Idee von Mao Zedong da wieder in den Vordergrund stellt, sondern es geht um eine Legitimation. Und wenn jetzt zum Beispiel junge Leute sich bestimmte Zitate angucken, dann sind das ist natürlich auch selektiv. Ja.
1: Ja, entschuldigen Sie.
0: Genau, aber es ist was tatsächlich auch jetzt noch mitprägt aus der Vorgeschichte von Mao Zedong, ist natürlich, dass wir unter Xi Jinping, dem aktuellen Generalsekretär von China, der Kommunistischen Partei, sehen, dass einiges von den Vorgaben, die eigentlich gemacht wurden, um eine Rückkehr von einem Mao zu verhindern, wieder rückgängig gemacht wurden. Also zum Beispiel direkt nach Mao Zedongs Tod, für die Jahre danach, ging es eher darum, dass man eine kollektive Parteiführung hat, damit nicht ein Mann immer im Zentrum steht. Ja, diese kollektive Führung, dass man Personenkult nicht wieder auf die gleichen Höhen bringt wie unter Mao Zedong, dass man die Amtszeit von der obersten Führungsperson begrenzt. Der Standard, der eigentlich eingeführt worden war, war 10 Jahre. Und das wurde jetzt natürlich unter Xi Jinping wieder zurückgefahren. Also Xi Jinping ist jetzt in seiner dritten Amtszeit. Das sind dann am Ende, sind das dann mindestens 15 Jahre. Er geht in Richtungen, die man tatsächlich auch Personenkult nennen könnte. Es ist nicht genauso wie unter Mao Zedong. Ja, das muss man betonen. Es hat nicht das gleiche Ausmaß, aber er hat quasi dieses Tabu gebrochen,
1: Also da
0: das
1: gibt es durchaus
0: Personenkult.
1: eine Traditionslinie, die man ziehen könnte, eine direkte Linie von Mao hin bis in die Gegenwart zu Xi Jinping? Oder wäre das
0: Ich,
1: übertrieben, das
0: was,
1: so zu
0: was,
1: sagen?
0: was, er, was, er, was, was Xi Jinping letztlich gemacht hat, war Tabus zu brechen, die eigentlich eingeführt wurden, um sowas zu verhindern wie Mao, eine Wiederholung von Mao Zedong. Ja, also es ist keine direkte Linie, aber er nimmt Elemente wieder auf, die eigentlich die Partei schon wieder ablegen wollte. Weil man gesehen hat, das ist damals nicht gut gelaufen. Dann hat man aber später aus Xi Jinpings Sicht ist es halt wichtig, dass man eine starke Person im Zentrum hat, in dem Fall er selbst. Das andere, was auch passiert unter Xi Jinping selbst, ist, dass man quasi eine Linie zieht in China von drei großen Staatsmännern: Mao Zedong, der China befreit hat vom Joch der ausländischen Mächte, Deng Xiaoping, der China durch die Reform- und Öffnungszeit geführt hat, und jetzt natürlich Xi Jinping, der Mann unter dem China jetzt stark wird und tatsächlich als internationale globale Macht auftreten kann. Das ist so dieses Dreierbild, was stark in den Vordergrund gestellt wird.
1: Frau Olberg, Sie haben ganz am Anfang unseres Gesprächs diese 70-30-Formel angesprochen, die es bei der Bewertung von Maos Leben und Wirken gibt, dass 70% gut gewesen seien, 30% schlecht gewesen seien. Gibt es denn heute die Möglichkeit, sich auch kritischer mit Mao auseinanderzusetzen? Gibt es im Land Forschung, die das vielleicht hinterfragt, ob 70-30 stimmt oder ob es vielleicht anders sein müsste?
0: Das Problem damit ist, dass also in Ansätzen gab es das durchaus, ja, aber das ist tatsächlich jetzt in den letzten Jahren schwieriger geworden, weil die Partei inzwischen alles, auch was potenziell die Parteigeschichte kritisiert, irgendetwas negativ darstellt, tabuisiert hat. Das wird in China wird das genannt historischer Nihilismus, und das ist was, das darf man nicht machen. Ja, also weder im Journalismus noch in der Forschung. Also wenn man sich jetzt quasi mit der Frage noch mal größer auseinandersetzen würde und zu dem Schluss kommen würde, ah, das war viel, viel mehr als nur 30% schlecht, dann läuft man die Gefahr, dass man bezichtigt wird, dass man historischen Nihilismus betreibt, und dann hat man ein Problem.
1: Heute vor 50 Jahren ist Mao Zedong gestorben und er prägt bis heute die Debatte in China, so wie er das ganze Land geprägt hat. Darüber konnte ich mit Dr. Mareike Olberg sprechen, China-Expertin von Denkfabrik German Marshall Fund. Vielen Dank für das Gespräch.
0: Ich danke auch.

0: In Between Days, The Cure waren das mit Robert Smith, der engagiert sich gerade für einen guten Zweck. Er verlost eine Gitarre, mit der er vor 1,5 Wochen bei einem großen Festival in Paris mit The Cure gespielt hat. 5 Euro kostet ein Los, die Einnahmen gehen an Ärzte ohne Grenzen und es sind schon mehr als 100.000 Euro zusammengekommen.
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0: Manchmal geht's ganz schnell und manchmal dauert es einfach eine Zeit lang, bis ein Film eine Fortsetzung bekommt. Zwischen der Pate 2 und der Pate 3 zum Beispiel lagen 16 Jahre. Zwischen Top Gun und der Fortsetzung Top Gun Maverick sogar 36 Jahre. Und die zauberhaften Schwestern, die jetzt wieder ins Kino kommen, liegen da irgendwo in der Mitte. 28 Jahre nach ihrem ersten Auftritt schlüpfen nämlich Sandra Bullock und Nicole Kidman wieder in ihre Rollen als zauberhafte Schwestern. Wieder geht's um Magie, um die Sehnsucht nach Liebe, um einen großen Familienfluch und zwei sich neckende Schwestern, berichtet Alexander Soyer.
2: Darauf habe ich so lange gewartet.
3: Allerdings.
4: Die große Frage lautet erstmal natürlich, warum überhaupt? Warum eine Fortsetzung eines Films, der Ende der 90er Jahre ein eher mäßiger Kinoerfolg war, nicht gerade auf lobpreisende Kritiken verweisen kann und auch nicht wirklich zum Heimkino-Kultdauerbrenner wurde? Klar, es gab sicherlich eine Fangemeinde, aber Zauberhafte Schwestern war niemals ein Kinoschwarm, wie zum Beispiel Der Teufel trägt Prada, der Anfang des Jahres ebenfalls in die verspätete zweite Runde ging. Lange und sehnsüchtig erwartet wurde dieser Zauberhafte Schwestern Teil 2 jedenfalls nicht wirklich. Es bot sich scheinbar einfach nur an, weiterzumachen, als 2020 eine Fortsetzung der Romanvorlage herauskam. Der einzig echte Reiz dieser aufgewärmten Nostalgieunterhaltung liegt aber fast ausschließlich in der Star-Wiedervereinigung von Nicole Kidman und Sandra Bullock als komplett unterschiedliche Hexenschwestern Sally und Gillian Owens.
5: Sie haben bestimmt schon von den Owens gehört. Die, über die ihre Nachbarn sagen, sie seien Hexen.
4: So ungefähr 2 Jahrzehnte nach den Ereignissen des ersten Films, Sallys 2 Töchter sind Anfang 20, bekommen es sowohl die großen als auch die jüngeren Owens-Schwestern erneut mit dem liebeverbietenden Fluch zu tun, der seit Jahrhunderten dafür sorgt, dass alle Frauen ihrer Ahnenreihe keine normalen Liebesbeziehungen führen können, weil es den sicheren Tod für ihre Partner bedeutet.
5: Jeder, den wir lieben, stirbt.
6: Ach, wirklich?
7: Und zwar eines grauenvollen Todes. Ja. Ganz im Ernst, ich meine, das macht sich nicht gut in der Tinder-Biografie.
4: Sallys Tochter Kylie wird mit der Hexenvergangenheit ihrer Familie konfrontiert, als ihr Freund ihr seine Liebe gesteht, prompt darauf angefahren wird und ins Koma fällt. Als Sally und Gillian versuchen, ihr die Wahrheit zu erklären, schnappt sich Kylie heimlich ein von ihrer gerade verstorbenen Großtante hinterlassenes Zauberbuch und macht sich auf eigene Faust daran, einen Weg zu finden, ihren Freund zu retten und den Fluch zu brechen.
7: Kylie hat gesagt, sie macht diesem Fluch ein Ende.
8: Das wird sie auf den dunklen Weg führen. Wenn ihr sie finden wollt, müsst ihr zusammenarbeiten.
4: Düstere Visionen und die Blutlinie der Owens-Hexen führt erst Kylie und dann natürlich auch ihre Mutter und ihre Tante nach England, wo im 17. Jahrhundert der Fluch begann und jetzt neues Unheil wartet, während sich Sally auf der Reise auf Anhieb in einen sehr gut aussehenden und komplett tätowierten Hexenkundigen verliebt.
9: Guten Morgen.
5: Oh, gut, Sie haben ja was an.
4: Sogar noch deutlicher als im ersten Abenteuer der Owens-Schwestern ist hier, dass der Mix aus romantischer Komödie, übersinnlicher Magie und echter Lebensgefahr nicht wirklich aufgeht.
5: Was, wenn ihr einfach aus allem immer viel zu viel Drama gemacht habt? Mit der Magie ist das so eine Sache. Sie lässt sich nicht zum Schweigen bringen.
10: Ist das real?
4: Manchmal wird aus dem Nichts heraus eine ungeahnte, tragische Dramatik heraufbeschworen und zwischendrin, aber leider nicht oft genug und nicht gut genug, gibt es alberne Schwesternkabbeleien.
7: Es wird schon alles wieder gut.
5: Es wird schon alles wieder gut? So wie wir damals die Leiche unterm Rosenstock vergraben mussten, so eine Art gut oder anders?
4: Viel zu langatmig und langweilig wird hier etwas erzählt, das man nur dann wirklich einigermaßen nachvollziehen kann, wenn man sich den ersten Film nochmal als Einleitung anschaut. Aber selbst das macht diese unausgegorene, komplett aus der Zeit gefallen wirkende Fortsetzung kaum erträglicher, die trotz Starbesetzung und immerhin Susanne Bier als Regisseurin weder Witz noch Romantik zu bieten hat und schon gar keinen Zauber.
0: Alexander Soyer war das.

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0: Heute mit Ute Rauscher aus dem Bayern 2-Team. Guten Morgen.
2: Guten Morgen.
0: Ute, welche Themen beschäftigen die Kommentatoren heute?
2: Das Top-Thema in den Kommentarspalten ist die PISA-Studie, die gestern veröffentlicht worden ist. Außerdem ein mögliches AfD-Verbot und die Festnahme des mutmaßlichen Stromsaboteurs.
0: PISA ist ja bei uns auch ein ganz großes Thema. In einer halben Stunde sprechen wir mit der bayerischen Kultusministerin Anna Stolz darüber. Was sagen die Kommentatoren?
2: Die Ergebnisse der getesteten 15-Jährigen in Mathe, bei den Lesekompetenzen und in den Naturwissenschaften sind die schlechtesten, die je gemessen wurden, heißt es in der Studie. Das Nachrichtenportal T-Online sieht den Föderalismus als eine Ursache für das schlechte Abschneiden. Zitat, weil Bildung Ländersache ist, wird sie seit Jahrzehnten als Spielball der Parteipolitik missbraucht. Jedes Bundesland kocht sein eigenes Süppchen, erfindet im Vierjahrestakt das Rad neu und erklärt die eigenen Schüler zu Versuchskaninchen im landeseigenen Reformlabor. Das Ergebnis ist ein Flickenteppich. Und weiter schreibt hier online, diesen bildungspolitischen Kleingeist und diesen permanenten Ausnahmezustand kann sich eine Wirtschaftsnation, deren Wohlstand erodiert, nicht länger leisten. Der Stern aus Hamburg nimmt die Chancenungerechtigkeit in den Blick. Wieder einmal zeigt PISA, in kaum einem wohlhabenden Land hängt der Bildungserfolg so sehr vom Elternhaus ab wie in Deutschland. Die Schule schafft es nicht, die sozialen Unterschiede auszugleichen. Deutschland muss sein Bildungssystem von Grund auf reformieren, denn ein gerechtes Bildungssystem ist die Grundlage für alles. Eine prosperierende Wirtschaft, den Zusammenhalt unserer Gesellschaft und eine funktionierende Demokratie, so der Stern. Die Frankenpost aus Hof greift die politischen Reaktionen auf die Studie auf und schreibt, dabei ist der Skandal nicht das Versagen der Schülerinnen und Schüler, sondern jenes der politisch Verantwortlichen. Man sei nicht überrascht von den Ergebnissen, denn andere Studien mit ähnlich desaströsen Werten hätten sie vorgewarnt. Das sagen Bundesbildungsministerin Karin Prien von der CDU und ihre bayerische Amtskollegin Anna Stolz von den Freien Wählern. Eine Bankrotterklärung, schreibt die Frankenpost. Und damit kommen wir zur AfD. Der Kölner Stadtanzeiger greift das Statement zu einem möglichen AfD-Verbot des nordrhein-westfälischen Ministerpräsidenten auf und findet, Hendrik Wüst ist als Politiker viel zu schlau, um nicht zu wissen, was er da tut. Nur einen Tag nach dem Erdrutschsieg der AfD in Sachsen-Anhalt stößt er als erster CDU-Regierungschef die Tür zu einem möglichen Verbotsverfahren auf. Für die AfD ist das Wasser auf die radikalen Mühlen, für die CDU ein immens riskanter Kurs. Für Wüst selbst aber könnte es ein bewusst gesetzter Schritt auf dem Weg ins Kanzleramt sein, findet der Kölner Stadtanzeiger. Das sei eine Empfehlung an den liberalen Flügel der CDU wie auch an mögliche Koalitionspartner.
0: Der Erfolg der AfD in Sachsen-Anhalt also und die PISA-Studie, zwei der großen Themen heute. Dann beschäftigt die Zeitungskollegen aber auch noch die Festnahme des mutmaßlichen Stromnetzsaboteurs. Ein 48 Jahre alter Mann. Sein Motiv, Stromerzeugung aus fossilen Brennstoffen, sei ein Verbrechen.
2: Die Nürnberger Zeitung mahnt, das größte Problem am Lone Actor, dem Einzeltäter, ist aber, dass es kaum Prävention gibt. Politisch oder religiös motivierte Täter können deradikalisiert werden oder man kann es zumindest versuchen. Beim Einzeltäter ist das nicht möglich. Er radikalisiert sich im Stillen, allenfalls mit gewissen Andeutungen gegenüber seinem Umfeld. Man kann ihn im Vorfeld kaum bremsen, schreiben die Nürnberger Nachrichten.
0: Und das war die heutige Presseschau. Vielen Dank an Ute Rauscher aus dem Bayern 2-Team.
2: Gerne.

0: Adam Cohen war das mit We Go Home. Eine Kreuzfahrt ist für viele Menschen ein Traumurlaub. Die Branche boomt jedenfalls. Doch bei aller Traumschiff-Idylle auf hoher See gibt's auch weniger schöne Situationen, wo Gäste geistlichen Zuspruch brauchen können, erzählt dieser Kreuzfahrtseelsorger.
1: Aber die Menschen bringen auch ihre Krisen mit. Ne? Abschiede, Herr Pfarrer, das ist die letzte Reise, ich bin schwer erkrankt an Krebs, das wird nichts mehr. Und so ergeben sich dann durch die Anwesenheit des Seelsorgers doch ganz neue Möglichkeiten, ins Gespräch zu kommen.
0: Seelsorge auf hoher See, eines unserer Themen in der Stunde nach 8 Uhr.
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3: 8 Uhr, die Nachrichten des Bayerischen Rundfunks mit Kia Arnzen. Die Übersicht. Unionsfraktionschef Frei bekräftigt Reformkurs. Rehlinger fordert Kostendeckel für Eigenanteil in Pflegeheimen. Störung der britischen Flugsicherung sorgt weiter für Chaos. Das Wetter in Bayern, gebietsweise Regen bei 17 bis 22 Grad. Berlin. Nach der Wahlniederlage in Sachsen-Anhalt will die CDU am Reformkurs der Bundesregierung festhalten. Unionsfraktionschef Frei sagte im Deutschlandfunk, man müsse deutlicher machen, dass es am Ende um Verbesserungen gehe. Trotz Forderungen aus der SPD will Frei die Rentenreform wie geplant umsetzen. Man dürfe einmal gefundene Einigungen nicht wieder in Frage stellen. Mit Blick auf den Haushalt 2027 bezeichnete Frei die steigende Neuverschuldung als problematisch. Investitionen in Sicherheit und Verteidigung seien aber notwendig. Die Haushaltswoche im Bundestag wird am Vormittag mit der Generaldebatte fortgesetzt. Traditionell hat zuerst die größte Oppositionspartei das Wort. Nach der Rede von AfD-Fraktionschefin Weidel spricht Bundeskanzler Merz. Berlin. In der Debatte um den Reformkurs der Bundesregierung hat sich Saarlands Ministerpräsidentin Rehlinger dafür ausgesprochen, den Eigenanteil für einen Platz im Pflegeheim bei 1.500 Euro zu deckeln. Den Zeitungen der Funke Mediengruppe sagte die SPD-Politikerin, die Pflegereform müsse das Leben von Menschen verbessern. Daher sollten die Kosten für die stationäre Pflege begrenzt werden. Ihr Vorschlag sei innerhalb des Versicherungssystems finanzierbar und entlaste Pflegebedürftige und ihre Angehörigen massiv. Wie genau die Finanzierung aussehen soll, sagte Rehlinger nicht. Gesundheitsminister Linnemann hatte angekündigt, die geplante Pflegereform noch einmal zu überarbeiten. Geplant ist unter anderem, pflegende Angehörige stärker finanziell zu entlasten. Kiew. Bei erneuten russischen Angriffen hat es in der Ukraine mehrere Tote und Verletzte gegeben. In der Hauptstadt Kiew kamen mindestens 5 Menschen ums Leben. Laut Behörden wurden mindestens 35 weitere Menschen verletzt. Mindestens 14 Hochhäuser seien durch Drohnen und Raketen beschädigt worden, hieß es weiter. Wie der ukrainische Präsident Selenskyj mitteilte, wurde auch ein Gebäude eines ukrainischen Fernsehsenders schwer getroffen. In der Region Sumy wurde ein Zug von Kampfdrohnen attackiert. 10 Menschen wurden dabei verletzt. Auch ein Wärmekraftwerk soll getroffen worden sein. Russland hatte am Wochenende seine Angriffe während eines Besuchs der US-Unterhändler Kushner und Witkow in der Ukraine pausiert, nach deren Abreise aber wieder aufgenommen. London. Wegen einer technischen Störung bei der britischen Flugsicherung gibt es an mehreren Flughäfen des Landes noch immer Einschränkungen und Ausfälle. Gestern mussten unter anderem an den Airports London Heathrow, Gatwick, Stansted und Manchester sowie Dublin insgesamt 1.300 Flüge umgeleitet oder annulliert werden. Die Störung dauert noch an. Für heute wurden bereits mehr als 170 Flüge gestrichen. Nach Angaben der Flugsicherung gestaltet es sich äußerst komplex, den Normalbetrieb wiederherzustellen. Das werde noch einige Zeit dauern, hieß es. In der Vergangenheit hatte es in Großbritannien immer wieder Probleme mit der Flugsicherung gegeben. 2023 hatte eine Fehlfunktion bei der automatischen Verarbeitung von Flugplänen ein Chaos im britischen Luftraum ausgelöst. Zum Fußball. Die neue Spielzeit der Champions League hat begonnen. Borussia Dortmund musste als erster deutscher Verein ran und ist gestern Abend mit einem Sieg in die neue Saison gestartet. Der BVB bezwang den spanischen Vertreter FC Villarreal mit 3:2 und sammelte die ersten Punkte für den Achtelfinaleinzug. Das Wetter in Bayern. Stark bewölkt mit Schauern in Richtung Alpen, Gewitter. Am Nachmittag und Abend zieht sich der Regen zurück. Es weht ein böiger Wind, 17 bis 22 Grad. In der Nacht örtlich stark bewölkt, stellenweise Nebel, Abkühlung auf 11 bis 5 Grad. Morgen und Freitag von Franken bis zur Oberpfalz Sonne und Wolken im Wechsel, an den Alpen etwas Regen. Am Samstag überwiegend trocken, teils sonnig bei 16 bis 25 Grad. Das waren die Nachrichten. Es ist 8.05 Uhr. Die Verkehrsmeldungen auf den Fernstraßen in Bayern. Normaler Verkehr, wir haben keine Meldungen über Störungen. Soweit unsere Übersicht.
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0: Heute mit Rolf Bühlmann am Mikrofon. Schön, dass Sie bei uns sind. Die Wahlen in Sachsen-Anhalt und die Folgen werden uns noch lange beschäftigen. Denn im Moment weiß niemand, wie es weitergehen kann. AfD-Spitzenkandidat Siegmund, der im Landtag Partner braucht, weil seine Partei keine absolute Mehrheit hat, sagt:
4: Seit 10 Jahren sage ich, wir sind Demokraten und wir werden immer, also Sie können sich alle möglichen Reden anschauen, immer allen möglichen Kräften die Hand ausstrecken, wenn Sie mit uns eine grundsätzliche politische Kehrtwende herbeiführen wollen.
0: Aber für die anderen ist die AfD wegen ihrer Ideologie schlichtweg unakzeptabel als Partner. Wie damit umgehen? Kann es einen konstruktiven Ausweg geben? Darüber reden wir mit dem Philosophen und Politikwissenschaftler Julian Niederrümeli. Dann haben wir die bayerische Kultusministerin Anna Stolz im Gespräch. Es geht um PISA und die Defizite, die sich da gezeigt haben.
5: Inzwischen in Deutschland haben wir 1 von 4 Jugendlichen in Naturwissenschaften und 1 von 3 in Lesen und Mathematik, die diese ausreichend Basiskompetenzen nicht erreichen.
0: Warum ist das so und was tun wir dagegen? Fragen und Antworten in einer halben Stunde etwa. Und Oasis kommen. Vielleicht nächstes Jahr zu 2 Konzerten nach München. Die Hinweise verdichten sich, dass es so sein könnte. Sicher aber ins Kino. Ein neuer Dokufilm über die Band läuft heute an. Unsere Kritikerin hat Don't Look Back in Anger schon gesehen.
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0: Und das sind ziemlich unverkennbar die Dire Straits jetzt in Bayern 2, Sultans of Swing.

0: Dire Straits waren das. 9:09 Uhr ist es. Sie hören Bayern 2. 43,8% für die AfD in Sachsen-Anhalt. Das beste Ergebnis, das irgendeine Partei in den letzten 10 Jahren bei Landtags- oder Bundestagswahlen erzielt hat. Aber keine absolute Mehrheit. Und damit wird's schwierig. Denn wie könnte eine Regierung in Magdeburg aussehen, wenn niemand mit der AfD eine Koalition eingehen will? Wie konstruktiv umgehen mit einer so schwierigen Situation? Das kann ich jetzt den Philosophen und Ex-Politiker Julian Niederrümelin fragen. Er hat Philosophie und politische Theorie in München an der LMU gelehrt. Er war in der ersten Regierung Schröder Staatsminister für Kultur im Bundeskanzleramt und ist jetzt Rektor der Humanistischen Hochschule in Berlin. Und wie gesagt, jetzt am Bayern 2 Telefon. Guten Morgen.
1: Ja, guten Morgen.
0: Herr Niederrümelin, fast 44% für die AfD. Ist das noch Protest oder ist das schon tiefergehende Entfremdung von unserer demokratischen Ordnung, ein Ruf nach alles neu quasi?
1: Ja, das ist die Stimmung ganz offensichtlich in weiten Teilen jedenfalls der Bevölkerung, ungefähr der Hälfte kann man sagen, in Sachsen-Anhalt. Das zeigen ja auch andere Umfragen. Und das ist ein Fanal. Da muss man auch überlegen, genau welche Botschaften sind das eigentlich. Eine Botschaft sollte es nicht enthalten. Und die Stimmung ist leider, geht teilweise in diese Richtung. Jetzt beginnt eine große Staatskrise in der Bundesrepublik Deutschland. Diese Art der Panik, die da zum Teil um sich greift, die teile ich nicht. In der Hinsicht würde ich für mehr Gelassenheit trotz aller, sagen wir mal, auch sehr weitgehender Botschaften, die dieses Wahlergebnis enthält, plädieren.
0: Sie verstehen ja Demokratie nicht nur als bloßen Kampf unterschiedlicher Interessen, sondern immer auch als gemeinsame Suche nach vernünftigen Lösungen. Wie kann das funktionieren, wenn Suche nach Kompromiss von manchen wie ein Verrat an Prinzipien oder als ein Abkommen von der reinen Lehre gesehen wird? Also die Fronten scheinen so verhärtet. Sie sagen, kein Grund zur Panik, aber trotzdem auch Grund zu Optimismus. Wo sollen wir den hernehmen?
1: Naja, ich sage das nicht erst jetzt, sondern schon seit ein paar Jahren. Was nicht vernünftig ist, dass man mit diesem Rechtspopulismus, der ja nicht nur ein deutsches Phänomen ist, sondern den es in Italien, in Frankreich, in den USA ist er an der Regierung gegenwärtig, gibt und der massiv zugenommen hat, dass man diesem Rechtspopulismus so begegnen muss, dass die demokratische Mitte ihre Gestaltungskraft zeigt, das Wesentliche der Demokratie bewahrt, aber zugleich auch deutlich macht, wir sind natürlich bereit einzugehen auf die Sorgen der Bevölkerung, weil das Gros der Wählerschaft der Rechtspopulisten, das Nicht-Rechtsextreme, die große Mehrheit, zeigen Studien, sind nicht rechtsextrem eingestellt. Das sind die Funktionäre dieser Parteien. In manchen Landesverbänden, unter anderem Sachsen-Anhalt, haben diese Funktionäre ganz offensichtlich die Mehrheit. Sondern die meisten Menschen sind zutiefst unzufrieden. Und jetzt kommt eine Politik, die wir jetzt in den letzten Jahren in der demokratischen Mitte und auch links von der demokratischen Mitte betrieben haben, die besagt, das sind Schmuddelkinder. Wenn die auf dem Podium einen auf dem Podium haben, gehe ich nicht mit aufs Podium. Landtagswahlkämpfe in Rheinland-Pfalz schon vor ewigen Zeiten. Wir schicken die nicht in den Deutschen Ethikrat, um mal ein Beispiel zu geben. Ich war ja Mitglied des Deutschen Ethikrats. Die beiden Plätze bleiben unbesetzt. Wir benutzen den Aufzug nicht, damit wir die nicht grüßen müssen. Diese Form von Brandmauer ist krachend gescheitert. Das stärkt die sogenannte Alternative. Dann entsteht nämlich genau der Eindruck, wir gegen alle übrigen. Aber Brandmauer in dem Sinne, wenn ich den einen Satz noch sagen darf, weil sonst ein Missverständnis entstehen könnte. Brandmauer in dem Sinne, wir können nicht mit einer Partei gemeinsam eine Regierung bilden, die die EU ablehnt, unter anderem. Die hochgefährliche Konzeptionen von Remigration und von Deutschtum und so weiter vertritt. Diese Form von Brandmauer, die muss stehen, auch angesichts der historischen Erfahrung 1933.
0: Wenn wir dann also auf die politische Realität in Sachsen-Anhalt schauen, wie kann ein Angebot zur politischen Kooperation aussehen, wenn, wie Sie gerade selber gesagt haben, sicherlich nicht alle Wählerinnen und Wähler der AfD rechtsextrem sind, aber doch große Teile der Funktionärsebene dieser Partei. Also wo liegen dann die Grenzen der Offenheit zur Kooperation?
1: Also wenn es zum Beispiel darum geht, das Bundestags- oder in dem Fall als Landtagspräsidium zu bestimmen, habe ich es für falsch gehalten, dann der übliche demokratische Komment ist, die stärkste Fraktion bekommt den Vorsitz, also den Präsidenten, und die anderen in der Reihenfolge ihrer Größe die Vizepräsidenten gestellt. Ja, warum setzt man das außer Kraft? Ein solches Amt ist ja nicht exekutiv verantwortlich, hat ja keine Regierungsfunktion. Das ist nicht klug. Das Verweigern von Ausschusssitzen, das ist nicht klug. Also entweder die Partei wird einem Verbotsverfahren unterzogen, das kann nur die Politik entscheiden, nämlich nur Bundesrat, Bundestag, oder Bundesregierung, das sind die drei, die das beantragen können. Und das wäre in Sachsen-Anhalt und auch in Thüringen auf jeden Fall gerechtfertigt, weil dort der Verfassungsschutz zum Ergebnis gekommen ist, gesichert rechtsextrem. Das wäre jedenfalls eine Grundlage und es gibt viele weitere Untersuchungen zu dieser Sache. Oder diese Partei ist erlaubt, dann gibt es ein staatliches Neutralitätsgebot. Dann kann zum Beispiel nicht die Kommune verhindern, dass dort Veranstaltungen stattfinden, der AfD in Räumen. Das verletzt das Neutralitätsgebot. Übrigens die beinahe Verfassungsrichterin Brosius Gersdorf, die ja diffamiert wurde von rechts, vor allem von der AfD, auch von Teilen der Union, die hat genau das deutlich gemacht. Neutralitätsgebot. Entweder sie ist verboten oder sie ist erlaubt. Dann muss der Staat neutral damit umgehen.
0: Jetzt haben Sie gerade politischen Comment angesprochen, zum Beispiel bei der Wahl von Präsidiumsplätzen. Politischer Comment ist aber auch, dass jemand, dessen Partei über 40% bei einer Landtagswahl gewinnt, normalerweise einen Anspruch darauf hat und auch einen Partner findet, eine Regierung zu bilden. Also gibt es auch eine demokratische, traditionelle Verpflichtungen von anderen Parteien, sich zu einer Koalition bereit zu erklären? Oder darf man sagen, nein, mit denen kann ich einfach nicht?
1: Also erstmal muss ich Ihnen widersprechen, das ist so falsch. Denken Sie an 1969, wo also die Union fast die absolute Mehrheit der Mandate im Deutschen Bundestag bei der Wahl bekommen hat. Und dennoch in nächtlichen Verhandlungen FDP und SPD zusammen die erste sozialliberale Bundesregierung gegründet haben. Ich erinnere mich als junger Mann noch heftig an diese Nacht. Und dann wurde auch nachher gesagt, das ist doch undemokratisch. Die mit Abstand größte Partei oder Fraktion, die Union, stellt nicht den Bundeskanzler. Das kann doch nicht sein. Nein, es geht im Parlament, da gibt es ein bestimmtes Verfahren. Es muss eine Mehrheit geben, die den Kanzler oder den Ministerpräsidentin oder die Ministerpräsidentin wählt. Das ist die Instituierung, das ist der Einsatz einer Landesregierung oder einer Bundesregierung. Das ist der entscheidende Akt. Und normalerweise geht diesem Akt voraus, dass sich Fraktionen einigen auf ein Regierungsprogramm. Das ist die Normalität, das wird gelegentlich unterlaufen. Und das ist jetzt nicht zum ersten Mal schwierig in Sachsen-Anhalt. Ich glaube, es ist nicht sinnvoll, und der Spitzenkandidat der Union hat das Gott sei Dank sehr rasch eingesehen, irgendwie den Versuch zu machen, jetzt mit Linkspartei und Grünen und SPD und Union und vielleicht noch Versprengten des BSW, auch das wäre wahrscheinlich gar nicht aussichtsreich, noch eine Regierung zusammenzuzimmern. Das kann nur schiefgehen, das führt dann am Ende zu Neuwahlen, die vielleicht noch viel ungünstiger aussehen. Aber ich würde auch sagen, nach diesem Wahlergebnis spricht viel dafür, dass Sigmund als Kandidat der mit Abstand stärksten Partei versucht, die Regierung zu bilden. Und jetzt muss man sehen, wie das weitergeht. Da hat schon oft schwierige Phasen gegeben und in der steckt das Land jetzt.
0: Eine schwierige Phase für das Land, eine spannende Phase, um es mal ganz vorsichtig zu sagen, für die ganze Republik. Die Situation in Sachsen-Anhalt nach dem Erfolg der AfD und den Schwierigkeiten, die sich dort abzeichnen bei der Regierungsbildung, darüber konnte ich mit Julian Niederrümelin sprechen. Vielen Dank, Herr Professor, für das Gespräch.
1: Vielen Dank Ihnen.

0: Ich höre mich nicht, sagt fruchtiger Beigeschmack in Bayern 2 um 19 Minuten nach 8 Uhr. Vor Gericht und auf hoher See ist man in Gottes Hand, behauptet jedenfalls ein Sprichwort. Gemeint ist damit, alles kann passieren, auch Überraschendes, auch schlimme Dinge. Vor Gericht sowieso, aber eben auch an Bord eines Schiffes. Eines Kreuzfahrtschiffes zum Beispiel. Mehr als 37 Millionen Menschen haben 2025 eine Kreuzfahrt gemacht und bei solchen Zahlen sind zum Beispiel Todesfälle auf hoher See keine statistische Möglichkeit mehr, sondern unvermeidbar. Und manch einer bringt Trauer, seelische Not oder anderen Schmerz auch schon mit an Bord. In solchen Situationen können Kreuzfahrtseelsorger die Passagiere begleiten. Jasper Riemann über Priester auf hoher See.
1: Die Kreuzfahrt zu den Azoren hatten sie noch zusammengebucht, Monika Bax und ihre Mutter. Aber im Frühjahr 2025 stirbt die Mutter. 97 Jahre alt ist sie geworden und Monika Bax ist plötzlich allein. Sie überlegt hin und her und entscheidet, sie geht trotzdem an Bord. Und war heilfroh,
2: als er mir dann per WhatsApp schrieb, so nach dem Motto, ich bin auch auf dem Schiff.
1: Er, das ist Axel Werner, katholischer Pfarrer und Kreuzfahrtseelsorger. Monika Bax kennt ihn schon lange. Sie erzählt jetzt von der Reise, während sie in ihrer Kabine in einem Kreuzfahrtschiff vor Split in Kroatien sitzt. Die Telefonverbindung ist dementsprechend schwach.
2: Wir haben es dann in irgendeine Lounge zurückgezogen. Er kannte ja meine Mutter auch. Und dann haben wir gesprochen und dann hat mir schon geholfen. War für mich schon ein sehr guter Trost. Glauben Sie mir.
1: Eine Kreuzfahrt. Ein Rundum-Sorglos-Paket soll es sein. Doch auch auf hoher See kann einen das Leben einholen. Und dann ist es gut, findet die 67-Jährige aus Köln, wenn ein Geistlicher mit an Deck ist. So wie Axel Werner.
3: Ich sage immer sehr allgemein, die Leute bringen ihr Leben mit. Manche wollen zu ihrem Leben weglaufen auf dem Schiff oder auch in den Ferien. Aber alle bringen sie ihr Leben mit.
1: Sagt Pfarrer Axel Werner, der, wenn er nicht gerade auf einem Kreuzfahrtschiff ist, als Pfarrer in der deutschsprachigen katholischen Gemeinde auf Gran Canaria arbeitet.
3: Der Hauptpunkt ist natürlich die Feier des Gottesdienstes für die Passagiere an Bord. Aber die Menschen bringen auch ihre Krisen mit, ne? Abschiede. Sehr oft bekomme ich erzählt, letztes Jahr war mein Mann noch dabei, meine Frau. Oder, Herr Pfarrer, das ist die letzte Reise, ich bin schwer erkrankt an Krebs, das wird nichts mehr. Und so ergeben sich dann durch die Anwesenheit des Seelsorgers doch ganz neue Möglichkeiten, ins Gespräch zu kommen.
1: Bei weitem nicht auf jedem Kreuzfahrtschiff reist auch ein Seelsorger mit. Aber wenn ein Pfarrer an Bord ist, weisen Schilder darauf hin, erzählt Axel Werner. Und er trägt auch ein Kollarhemd, also einen weißen Priesterkragen.
3: Darauf legt die Kreuzfahrtleitung Wert und es hat auch wirklich seinen Sinn. Es hat wenig Sinn, wenn Sie als Seelsorger im Hawaii-Hemd dort sitzen. Also die Erkennbarkeit ist sehr, sehr wichtig.
1: Und so sitzt er beim Mittag- und Abendessen im Speisesaal. Manch Passagier sagt dann Grüß Gott, Herr Pfarrer. Und die, die ein richtiges Gespräch suchen, wissen schon, wie sie ihn finden. Seit 30 Jahren schon geht Axel Werner regelmäßig mit an Bord. Manche Reisende kennt er schon lange, zum Beispiel Monika Bax. Die 67-Jährige aus Köln hat seit einigen Jahren eine schwere Krankheit, erzählt sie.
2: Ich weiß nicht, wie lange mein Leben noch gehen wird. Deswegen genieße ich das in vollen Zügen, glauben Sie mir.
1: Sie sagt, sie kennt fast jeden Hafen des Mittelmeers und der Ostsee. Und nächstes Weihnachten hat sie auch schon geplant. Sie besucht Gran Canaria. Dort ist Axel Werner ja nämlich Auslandspfarrer.
0: Jasper Riemann über Seelsorger auf hoher See. 8.23 Uhr ist es jetzt. Kommen sie wirklich? Offiziell ist noch nichts, aber vieles deutet darauf hin, dass die Britpopper von Oasis nächstes Jahr nach München kommen werden für zwei Konzerte in der Allianz Arena, die im Fall des Falles definitiv ratzfatz ausverkauft wäre. Die Starpower der Gallagher-Brüder ist ungebrochen. Das hat sich auch in Venedig gezeigt, wo die beiden die Oasis-Dokumentation Don't Look Back in Anger vorgestellt haben. Bettina Dunkel hat sie schon gesehen.
4: The pop group Oasis is in doubt tonight.
5: Brother against brother.
6: Gab es je eine andere Option als einen gigantischen Knall, der das Ende von Oasis hätte besiegeln können? Natürlich nicht. Zu legendär war die Rivalität zwischen Liam und Noel Gallagher, zu chaotisch das Gefüge der mit Abstand schlagzeilenträchtigsten Britpop-Band. Ein außer Kontrolle geratener Streit im Backstage-Bereich eines Festivals bei Paris entzweite die Brüder 2009 endgültig. 15 Jahre redeten sie kein Wort miteinander. Dass sie je wieder gemeinsam auf der Bühne stehen könnten, wurde von Medien und Fans gleichermaßen bezweifelt. Von Noel Gallagher erst recht.
7: I just don't see myself on stage with Liam.
6: Antworten darauf, wie die für unmöglich gehaltene Reunion-Tour im vergangenen Jahr zustande kam, kann auch die Doku Oasis Don't Look Back in Anger nicht liefern. obwohl Liam und Noel in der Disney-Produktion ihr erstes gemeinsames Interview seit 2009 geben. Aber dass die relativ wortkargen und noch immer notorisch fluchenden Working-Class-Heroes ihr Innerstes oder zumindest ein paar persönliche Einblicke preisgeben könnten, damit hat niemand aus dem Filmteam gerechnet. Denn dafür, so Dokumentarfilmer Will Lovelace, seien die Gallaghers einfach nicht die Typen.
5: They're not the kind of guys you're going to sit down and have a big deep discussion about. That kind of stuff.
6: Entsprechend wählte das Team von Lovelace und seinem Kollegen Dylan Southern einen anderen Ansatz. Die Bilder sollten sprechen. Gefilmt wurde bei den Proben, im Backstage-Bereich und während der Live-Konzerte. Die Band-Interaktionen wurden dabei nie unterbrochen. Im Raum wurden zahlreiche Kameras installiert. An der Decke, am Boden, vor und neben der Bühne, hinter dem Equipment. Das Filmteam selbst war nicht im Raum, saß in einem Container vor der Halle und beobachtete das vor allem zu Beginn angespannte Miteinander über Monitore. Ohne zu wissen, ob es zwischenzeitlich nicht doch nochmal knallen könnte zwischen den Brüdern, war die Hoffnung, am Ende einen Film zu haben über Versöhnung, Erlösung und Vergebung.
8: From the beginning we wanted to make this a film about reconciliation, redemption and forgiveness.
6: Das gelingt zwar nicht ganz, aber ein Gefühlsfeuerwerk ist die Doku dennoch, was vor allem auf die Inszenierung zurückzuführen ist, die von Peaky Blinders Serienschöpfer Steven Knight ausgearbeitet wurde. Dramaturgisch setzt er zum einen auf die Charakterunterschiede der Gallaghers und ihr jederzeit kippen könnendes Pulverfassverhältnis. Der kontrollierte, aber latent nervöse Noel auf der einen, der unberechenbare Liam auf der anderen Seite.
9: I feel like I'm exercising demons, getting it all out, rage, just pure anger.
6: Der weit größere emotionale Anker allerdings ist die Musik und was sie mit den Fans und der Band macht. Nämlich zusammenschweißen und ein Gemeinschaftsgefühl erzeugen. Keine neue Erkenntnis, aber in der Umsetzung so effizient wie selten. Für die Konzertaufnahmen wurden teils Oscar-prämierte Kameramänner ins Publikum geschickt, die normalerweise Spielfilme drehen. Ihr Auftrag? Emotionen und Geschichten suchen, auf der Bühne und vor der Bühne. Auch außerhalb der Musikarenen wurden solche Geschichten gesucht, wobei die oft wie Fremdkörper und arg glorifizierend wirken, etwa wenn ein Prediger die Gallaghers mit biblischen Brüdern vergleicht. Dann lieber zurück ins Stadion zu den lauthals mitgesungenen Hymnen, die vom ebenfalls Oscar-gekrönten Soundmixer James Mather auf maximalen Bombast gepolt wurden. Denn das ist laut, gut und teils so immersiv, als wäre man wirklich Teil des Publikums. Dass hier nichts dem Zufall überlassen wurde und man gar nicht anders kann, als sich mitreißen zu lassen, ist egal. Schließlich ist das die Aufgabe einer guten Musikdoku und die bekommt man hier zu sehen.
10: There are no words, beautiful people.
11: Bettina Dunkel über Don't Look Back in Anger. Und das hören wir jetzt auch.

0: Oasis waren das Don't Look Back in Anger. Deutschlands Schüler rutschen im internationalen Vergleich immer weiter ab. Das ist das Ergebnis der neuen PISA-Bildungsstudie. Von einem PISA-Schock 2.0 ist schon die Rede. Was bedeutet das für Bayerns Schülerinnen und Schüler? Wir sprechen mit Kultusministerin Anna Stolz gleich nach den Nachrichten um 20:30.
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2: CDU will nach Wahlniederlage in Sachsen-Anhalt am Reformkurs festhalten. Unionsfraktionschef Frei sagte im Deutschlandfunk, einmal gefundene Einigungen sollten nicht wieder in Frage gestellt werden. Mit Blick auf den Haushalt 2027 bezeichnete Frei die steigende Neuverschuldung als problematisch. Investitionen in Sicherheit und Verteidigung seien aber notwendig. Die Haushaltswoche wird um 9 Uhr mit der Generaldebatte fortgesetzt. Als erste spricht die Oppositionsführerin und AfD-Parteichefin Weidel, danach Bundeskanzler Merz. Kommunen brauchen 30 Milliarden Euro Soforthilfe. Der Deutsche Städtetag hat davor gewarnt, dass Städte und Gemeinden sonst immer mehr Leistungen kürzen müssten und gezwungen seien, Strukturen kaputt zu sparen. Präsident Jung sagte der Rheinischen Post, auf die kommunale Finanzkrise brauche es jetzt eine Antwort im Bundeshaushalt. Störung bei britischer Flugsicherung NATS führt zu mehr als 1300 Ausfällen. Das Chaos hält seit gestern Abend an. Laut Flightradar 24 wurden auch heute schon 177 geplante Flüge annulliert. Betroffen sind mehrere große Airports in Großbritannien und in Dublin. Laut NATS ist die Störung inzwischen behoben. Mehrere Airlines fordern Konsequenzen, da es schon öfter zu solchen Problemen kam. Dortmund gewinnt beim Fußball-Champions-League-Auftakt. Die Borussen siegten 3:2 gegen Villarreal aus Spanien. Und bei der Basketball-Weltmeisterschaft im eigenen Land haben sich die deutschen Spielerinnen für das Viertelfinale qualifiziert mit einem 94:56 Sieg gegen Südkorea. In der nächsten Runde treffen die DBB-Frauen auf WM-Mitfavorit Belgien. Soweit die Nachrichten um 20:30.
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2: Gebietsweise Regen, teils gewittrig, später in Franken sonnige Abschnitte, 17 bis 22 Grad. Eine Verkehrsmeldung haben wir von der A7 Ulm Richtung Füssen zwischen Nersingen und Dreieckittistetten, ein Unfall. Es ist 8.33 Uhr.
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0: Dass Pisa nicht nur eine Stadt in Italien ist, das wissen wir alle seit 25 Jahren. Etwa damals hat der Pisa-Schock Deutschland getroffen. Denn beim OECD Program for International Student Assessment, kurz Pisa, hat Deutschland damals unterdurchschnittlich abgeschnitten, was so gar nicht dem Selbstbild des Landes der Dichter und Denker entsprach. Heute, 25 Jahre später, müssen wir leider feststellen, es sieht noch schlimmer aus. Das wissen wir seit gestern, wo die neue Pisa-Studie veröffentlicht wurde.
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3: Die Jugendlichen in Deutschland erzielen in Naturwissenschaften, in Lesen und in Mathematik so niedrige Ergebnisse wie noch nie seit Beginn der PISA-Studien. Fast jeder dritte 15-Jährige in Deutschland hat Probleme mit grundlegenden Aufgaben, etwa die Kernaussage eines Textes zu verstehen oder einfache Preise und Strecken zu vergleichen. Deutschland liegt damit im internationalen Vergleich im OECD-Durchschnitt. Deutlich besser schneiden unter anderem Singapur, Japan, Korea und Estland ab. Alarmierend für die OECD, weltweit haben die Lesefähigkeiten der Jugendlichen nachgelassen. Zugleich gibt es deutlich mehr Hasty Readers, Jugendliche, die Texte nur hastig überfliegen und dann falsche Antworten geben. In Deutschland bleibt außerdem ein altes Problem besonders ausgeprägt. Der Bildungserfolg eines Kindes hängt weiterhin stark davon ab, wie viel Geld und Ressourcen die Familie hat und wie gut der Bildungsgrad der Eltern ist. Andere Länder konnten diese sozialen Unterschiede verringern, Deutschland jedoch nicht.
0: Die schlechtesten PISA-Werte, also die je für Deutschland gemessen wurden, darüber konnte ich mit Anna Stolz von den Freien Wählern sprechen, Kultusministerin in Bayern und derzeit Vorsitzende der Kultusministerkonferenz. Grüß Sie, Frau Ministerin.
4: Ich grüße Sie.
0: Waren Sie erschrocken, als Sie von den Ergebnissen gehört haben?
4: Ja, also dass Deutschland einen historischen Tiefstand bei der PISA-Studie erreicht hat, ist inakzeptabel und daraus erwächst natürlich auch ein klarer Handlungsauftrag für uns als Ländergemeinschaft. Die Ergebnisse sind aber leider auch nicht überraschend, weil uns der letzte IQB-Bildungstrend im vergangenen Jahr, aber eben ja auch die

0: starken Schülerinnen und Schüler ist da nochmal gestiegen. Gerade weil aber diese Ergebnisse für uns nicht überraschend sind, fangen wir jetzt nicht bei Null an. Wir haben bereits seit den letzten PISA-Ergebnissen, vor allem aber auch seit dem letzten IQB-Bildungstrend, genau vor einem Jahr, ja zahlreiche Maßnahmen auf den Weg gebracht, die im Übrigen jetzt sich auch als Handlungsempfehlungen in der neuen PISA-Studie finden. Aber diese Maßnahmen brauchen eben auch Zeit, um in der Fläche Wirkung zu entfalten. Und wir werden einerseits natürlich diese Maßnahmen mit aller Konsequenz und Dringlichkeit entschlossen weiter voranbringen. Aber natürlich jetzt auch nochmal ganz intensiv auch in der Bildungsministerkonferenz beraten, wo wir noch umpriorisieren müssen, wo wir nachsteuern müssen. Ein Bereich, den ich ansprechen möchte, der mir da sehr am Herzen liegt, ist die Lehrkräftebildung. Denn wenn sich die Anforderungen an der Schule verändern, wenn sich ja letztendlich Schule verändert, dann muss sich auch die Unterrichtsmethodik verändern und damit auch die Lehrkräftebildung. Und dieses Thema will ich nochmal ganz intensiv beleuchten.
1: Das sind jetzt alles Maßnahmen, die eher mittelfristig bis langfristig wirken werden. Lehrerbildung, das dauert eine Zeit lang. Gleichzeitig sind wir aber seit 25 Jahren daran, an unserem Schulsystem, ja, man muss schon fast sagen, herumzudoktern. Irgendwie scheint es an einer klaren Linie zu fehlen. Die Bundesbildungsministerin schlägt jetzt frühere Sprachförderung ganz konkret vor oder mehr Hilfen für Brennpunktschulen. Reicht das oder was schlagen Sie persönlich noch konkret vor?
0: Also es gibt nicht die eine Maßnahme. Es muss natürlich ein ganzes Maßnahmenbündel sein. Und wenn ich jetzt mal als bayerische Kultusministerin spreche, muss ich sagen, für Bayern haben wir uns bereits 23 nach den letzten PISA-Ergebnissen auf einen ganz konkreten Weg gemacht. Ich habe dann im Jahr 2024 die sogenannte PISA-Offensive verkündet, die direkt im Schuljahr 24/25 wirksam wurde an den bayerischen Grundschulen. Und wir haben damit zentrale Maßnahmen bereits umgesetzt, die sich heute dann auch in der PISA-Studie wiederfinden, wie eben eine noch frühere Förderung. Das bedeutet aber, dass wir zunächst erstmal auch wissen müssen, welche Kinder haben denn einen speziellen Förderbedarf. Deswegen haben wir in Bayern schon die verpflichtenden Sprachstandserhebungen mit verpflichtender Förderung bereits vor der Einschulung eingeführt. Wir haben die Stundentafel umgebaut. Wir haben mehr Zeit geschaffen für Deutsch und Mathematik, insgesamt 6 Stunden mehr. Wir arbeiten in der Grundschule jetzt mit evidenzbasierten Materialien und Programmen, gerade was das Thema Lesen und Schreiben angeht. Und wir sehen jetzt an Testungen, ja, die wir gerade im vergangenen Schuljahr gemacht haben, dass wir da jetzt schon auch Kompetenzzuwächse haben.
1: Einer der entscheidenden Punkte für den Erfolg von Schülerinnen und Schülern ist ja die Herkunft. Zwischen privilegierten und benachteiligten Lebenslagen, so nennen es die Forscher, liegt eben auch eine Kluft beim Bildungserfolg. Und das ist ein Problem, das in Deutschland größer ist und schärfer ist als in anderen Ländern. Müssen wir das bedenken bei den anstehenden Sozialreformen?
0: Also zur sozialen Ungleichheit, die Ergebnisse sind fatal, die sind schmerzhaft und wir werden auch da mit aller Kraft weiter daran arbeiten, die Schere wieder zu schließen. Aber auch da sind wichtige Weichen gestellt mit den genannten Maßnahmen, die ich eben schon gesagt habe. Aber ein entscheidender Hebel ist sicherlich auch der Rechtsanspruch auf Ganztag, der jetzt mit diesem Schuljahr auch deutschlandweit eingeführt wurde und auch das Startchancenprogramm, dass wir Schulen, die besondere Unterstützung brauchen, auch besonders unterstützen, dass wir früher fördern, sind ganz, ganz wichtige Hebel und die setzen wir gerade auch um.
1: Jetzt haben wir viel darüber gesprochen, was anläuft, welche Projekte jetzt anlaufen, wo Gelder zur Seite gelegt worden sind, was man tun will. Wir haben aber auch darüber gesprochen, dass schon der letzte Bildungstrendbericht ziemlich verheerend war vom Ergebnis her, dass die PISA-Studien ja jetzt schon seit längerer Zeit nicht sehr gut sind. Ich kann mir vorstellen, dass die Eltern, die uns jetzt hören beim Frühstück, dass die sich denken, wann wird's denn besser? Also, Frau Ministerin, wann wird's besser?
0: Ja, nochmal zu Bayern, zu der PISA-Offensive, die wir 2024, 2025 zu diesem Schuljahr an die bayerischen Grundschulen gebracht haben. Da sehen wir jetzt aus ersten Testungen, dass wir Kompetenzzuwächse haben. Also da ist es besser geworden. Bis diese Maßnahmen aber dann auch hochgewachsen sind, braucht einige Zeit. Unser Ziel ist es als Bildungsministerkonferenz, die Lehrkräfte noch besser zu unterstützen mit evidenzbasierten Materialien, Programmen und eben mit einer zeitgemäßen auch Lehrerbildung.
1: Ein neuer PISA-Schock und die Folgen. Darüber konnte ich mit Anna Stolz sprechen, bayerische Kultusministerin und derzeit Vorsitzende der Bildungsministerkonferenz. Vielen Dank für das Gespräch, Frau Stolz.
0: Ich danke Ihnen auch.
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0: Nester Kension, das waren Monsieur Perrinet. Und die kommen eben nicht aus Frankreich, sondern aus Kolumbien. Gleich 8.45 Uhr.
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0: Heute vor 25 Jahren, am 9. September 2001, wurde das Jüdische Museum Berlin eröffnet, im spektakulären Bau von Daniel Liebeskind. Das Haus sollte ein Zeichen setzen für einen neuen Umgang mit jüdischer Geschichte in Deutschland. Wie hat sich seine Rolle seither verändert und wofür steht's heute? Eine Bilanz zum Jubiläum von Antje Bonhage.
2: Die Eröffnung war ein politisches Großereignis. 850 Gäste, darunter die Spitze der Bundesregierung, der frühere US-Außenminister Henry Kissinger und der damalige israelische Parlamentspräsident Avram Burg. Bundespräsident Johannes Rau formulierte in seiner Rede zur Eröffnung einen Anspruch, der weit über ein gewöhnliches Museum hinausgeht.
3: Ich wünsche mir, dass das Museum den Blick dafür schärft, wohin Vorurteile und Ressentiments führen können. Und dafür, dass es zu Toleranz und zu friedlichem Zusammenleben keine humane Alternative gibt.
2: Das Museum war ein politisches Zeichen des wiedervereinigten Deutschlands. In Berlin, von wo aus die Vernichtung der europäischen Juden organisiert worden war, sollte jüdische Geschichte wieder sichtbar werden. Und zwar nicht nur als eine Geschichte von Verfolgung und dem Holocaust. Der Gründungsdirektor des Jüdischen Museums Berlin, Michael Blumenthal, der als Kind von den Nationalsozialisten aus Deutschland fliehen musste, er betonte in seiner Eröffnungsrede:
4: Die Juden in Deutschland sind nicht nur als Opfer Teil deutscher Geschichte, sondern auch als lebendige Mitglieder der Gesellschaft und Mitgründer der Nation.
2: Das sollte das neue Jüdische Museum widerspiegeln. Der amerikanische Architekt Daniel Liebeskind hatte dafür einen Bau geschaffen, der selbst Geschichte erzählt. Besucher lesen die schiefen Achsen, die Lehrräume und den Holocaustturm als Metaphern für Vernichtung und Verlust. Immer wieder stieß das Gebäude deshalb auf harsche Kritik. Zu dominant sei es, zu pathetisch. Eine Museumsarchitektur, in der jede Ausstellung zu verschwinden drohe. Liebeskind sah das anders.
5: No, I think it has white walls and it has spaces to hang pictures.
2: Es gibt auch viele weiße Wände und genügend Platz für Exponate. Doch muss die Form des Gebäudes darauf reagieren, dass die Geschichte, um die es hier geht, keine neutrale Geschichte ist. So Daniel Liebeskind anlässlich der Eröffnung seines Baus. Von Beginn an mitgeprägt hat das Museum Zilli Kugelmann. Viele Jahre lang war sie Programmdirektorin. Immer wieder griff das Haus politisch brisante Themen auf, etwa mit einer Ausstellung über Jerusalem und den Nahostkonflikt. Und es geriet dabei selbst in Kontroversen. Für Kugelmann gehört solch ein Risiko dazu.
6: Meiner Meinung nach ist es entscheidender, solche Themen aufzugreifen und es zu riskieren, dass Konflikte entstehen, als sie gar nicht mehr zu thematisieren. Also ein Museum, das belanglos wird in seinen Themen, fände ich jetzt persönlich nicht so interessant wie eine kulturelle Einrichtung, die mit ihrem Ausstellungsprogramm einen Beitrag leistet zu der Diskussion, die vielleicht auch sehr viele Menschen aufregt.
2: Heute scheint das schwieriger geworden zu sein. Denn seit dem Terrorangriff der Hamas auf Israel am 7. Oktober 2023 haben sich die Auseinandersetzungen über Israel und Gaza, über Antisemitismus und jüdisches Leben in Deutschland noch einmal zugespitzt und sind stark polarisiert. Seit 2020 leitet Hetti Berg das Jüdische Museum Berlin. Der Auftrag, sagt sie, sei derselbe wie zu Beginn geblieben. Die gesellschaftlichen Bedingungen aber, sie hätten sich verändert.
7: Nach dem 7. Oktober 2023 ist dieses Thema wieder sehr zentral in den Diskurs gerückt, aber da leider mehr negativ besetzt. Das heißt, dass unsere Arbeit noch wichtiger ist denn je.
0: Antje Bonhage über 25 Jahre Jüdisches Museum in Berlin. Jetzt zwei Raumwohnungen bei uns im Programm mit Mosaik.

0: Zweiraumwohnung war das mit Mosaik.
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2: Der Name Bruno ist in Bayern eine schillernde Marke und jetzt führt er uns auch zu einer Biene, aber nicht nur, weil Bären eben Honig mögen, doch der Reihe nach. Seit 20 Jahren trägt Bruno in Bayern traurige Berühmtheit, denn im Sommer 2006 bekam der pummelige sogenannte Problembär in den Bergen seinen Todesschuss. Dabei begleiten Teddybären bereits Babys und sind, weil rundlich mit großen braunen Bärenaugen Sympathieträger, Bruno half es nichts. Nun taucht ein neuer Bruno auf, diesmal in Gestalt eines Karpfens aus dem blauen Wasser des Naturbads im mittelfränkischen Großhabersdorf. Badende, ob klein oder groß, kennen den Karpfen schon lang, begleitet er sie doch in zutraulicher Gelassenheit und gehört zum Badeerlebnis wie sein Namensvetter in einem Darmstädter Familienbad. Pazifischt statt Problemkarpfen hat schon jemand gedichtet. Der hessische 70 cm Brocken Bruno kann im Übrigen gar nicht beißen, weil die Zähne bei Karpfen typischerweise tief im Rachen stecken. Unter allen Badewassern ist Ruhe und die Brunos dieser Badeanstalten leben friedlich mit ihren planschenden Mitschwimmenden. Nun hat Bruno in Großhabersdorf den Sommer über wohl zu üppig gefuttert, denn er ist so fett geworden, dass er aus seinem Badebiotop umgesiedelt werden soll. Sommerspeck beim Karpfen statt Winterspeck beim Menschen, wie ja vor der Badesaison das eigentliche Problem ist, wenn auch bei Männern die Bikini-Panik ausbricht. Mögen wir uns nun die Bruno-Panik ersparen, nicht dass der rundliche Fisch vom Sympathieträger zum Problemkarpfen wird. Ungeschlagen in den Sympathiewerten sind ebenfalls besonders in Bayern die Bienen. Und eine ist die Königin, immer begleitet von ihrem dicken Kumpel Willi, das ist die Maja. Die beiden können sich sogar die Querstreifen leisten, was sich viele Badende mit Winterspeck in Großhabersdorf oder anderswo nie trauen würden. Heute vor 50 Jahren summte Maja zum ersten Mal über die deutschen Bildschirme. Fische kommen bei Maja übrigens selten und nur als stumme und namenlose Statisten vor. Das wäre die Rolle für Bruno, Biene Maja und die dicken Fische. Was für frohe Erwartung diese neue Folge weckt. Auch Bruno und die 40 Bienen klingt vielversprechend. Ach, ihr Bienen, Karpfen, Bären, was wir ohne euch nur wären.
0: Das Ende der Welt von Georg Bayerle.

0: Dolly Parton singt Bob Dylan. Don't Think Twice, ganz am Ende dieser Ausgabe der Welt am Morgen hier auf Bayern 2. Gleich ist es 9 Uhr und nach den 9 Uhr Nachrichten geht's dann weiter mit Nah dran. Klaus Schneider ist schon bei mir im Studio. Was plant ihr? Was gibt's Schönes bei euch zu hören?
1: Wir hören gleich von einem Aktivisten, der sich für die Rechte von alten Menschen einsetzt. Der fordert eine UN-Altenrechtskonvention und mit dieser Forderung ist er nicht allein. Was genau er da möchte und warum, das hören wir um kurz nach 9. Und wie du dir vorstellen kannst, lieber Rolf, haben wir noch jede Menge anderer Themen in petto.
0: Denn nah dran, wie immer, eine Wundertüte interessanter Themen. Und wie immer, jeden Morgen, an dem ich moderieren darf, sage ich, bleiben Sie dran, es lohnt sich hier in Bayern 2. Thank you.

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1: 9 Uhr, die Nachrichten des Bayerischen Rundfunks mit Kia Arnzen. Die Übersicht. Generaldebatte zur Haushaltswoche im Bundestag beginnt. Kommunen brauchen laut Städtetag 30 Milliarden Euro Soforthilfe. Rund 22% der Nutzfahrzeuge fallen beim TÜV durch. Das Wetter in Bayern gebietsweise Regen bei 17 bis 22 Grad. Berlin. Im Bundestag beginnt in diesen Minuten die Generaldebatte im Rahmen der Haushaltswoche. Zuerst hat AfD-Chefin Weidel als Vertreterin der größten Oppositionspartei das Wort. Dann tritt Bundeskanzler Merz ans Rednerpult. Die Debatte steht im Zeichen der Landtagswahl in Sachsen-Anhalt und des Siegs der AfD. Trotzdem will die CDU an ihrem Reformkurs festhalten. Unionsfraktionschef Frei sagte am Morgen im Deutschlandfunk, man müsse deutlicher machen, dass es am Ende um Verbesserungen gehe. Am Nachmittag diskutiert der Bundestag über den Etat von Verteidigungsminister Pistorius. Er sagte im ARD-Morgenmagazin mit Blick auf seinen Rekordhaushalt, es gehe darum, riesige Lücken bei der Bundeswehr zu schließen, um Bedrohungen begegnen zu können. Berlin. Die Finanznot vieler Kommunen spitzt sich weiter zu. Daher hat der Deutsche Städtetag gefordert, dass im neuen Bundeshaushalt auch eine Soforthilfe in Höhe von 30 Milliarden Euro für notleidende Städte und Gemeinden eingeplant wird. Andernfalls, so Städtetagspräsident Jung in der Rheinischen Post, gerieten die Kommunen noch tiefer in die Schuldenspirale. Laut Jung müssen immer mehr Leistungen für Bürgerinnen und Bürger gekürzt werden. Man sei gezwungen, Strukturen kaputt zu sparen. Jung nannte ein konkretes Beispiel für langfristige Folgen von Einschnitten. Ein Verein, der wegen ausbleibender Förderung aufgeben müsse, gründet sich nach seinen Worten nicht mal eben wieder neu, auch wenn im Stadthaushalt wieder Geld sein sollte. München. Die Stimmung unter den Selbstständigen und Kleinstunternehmen in Deutschland hat sich im August zum 4. Mal in Folge verbessert. Das hat das Münchner IFO-Institut mitgeteilt. Laut der Befragung bewerteten mehr als 32% der Selbstständigen ihre laufenden Geschäfte weniger negativ und tun sich aktuell leichter, ihre künftige Geschäftsentwicklung einzuschätzen. Während der Zuspitzung der Krise im Nahen Osten im April lag der Anteil mit fast 39% deutlich höher. Das IFO-Institut befragt für das Barometer monatlich etwa 1.800 Solo-Selbstständige sowie Kleinstunternehmen mit bis zu 9 Mitarbeitenden. Washington. Die USA haben nach eigenen Angaben 5 iranische Tanker mit Rohöl zerstört. Das US-Regionalkommando CENTCOM teilte mit, 4 Schiffe im Golf von Oman und eines nahe der iranischen Insel Kharg attackiert zu haben. Diese seien Teil eines milliardenschweren Schattennetzwerks gewesen, durch das sich die iranischen Revolutionsgarden finanzierten, hieß es weiter. Der Iran reagierte seinerseits auf die Angriffe mit Raketenbeschuss auf US-Militärstützpunkte in Jordanien. Die Armee des Landes fing nach eigenen Angaben 20 ballistische Raketen ab. Berlin. Etwas mehr als jedes 5. Nutzfahrzeug ist in den Jahren 2024 und 2025 mit erheblichen oder sogar gefährlichen Mängeln beim TÜV durchgefallen. Das geht aus einem Report des Verbandes hervor, der auf rund 2,4 Millionen Hauptuntersuchungen basiert. Damit hat sich die Mängelquote aber kaum verändert. Die häufigsten Schwachstellen an den Fahrzeugen waren laut TÜV austretendes Öl und Mängel bei der Beleuchtung. Das liegt den Angaben zufolge auch daran, dass die Fahrzeuge auf Deutschlands Straßen immer älter werden. Im Schnitt sind es 8,9 Jahre. Das Wetter in Bayern. Stark bewölkt mit Schauern in Richtung Alpen, Gewitter. Am Nachmittag und Abend zieht sich der Regen zurück. Es weht ein böiger Wind, 17 bis 22 Grad. In der Nacht örtlich stark bewölkt, stellenweise Nebel, Abkühlung auf 11 bis 5 Grad. Morgen und Freitag von Franken bis zur Oberpfalz Sonne und Wolken im Wechsel. An den Alpen etwas Regen. Am Samstag überwiegend trocken, teils sonnig bei 16 bis 25 Grad. Das waren die Nachrichten. Es ist 9.05 Uhr. Die Verkehrsmeldungen. Eine Meldung von der B28 Neu-Ulm Richtung Kittistetten zwischen Senden und Dreieck Kittistetten. Ein Unfall. Soweit unsere Übersicht.
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3: Schönen guten Morgen. Als der Zucker nach Europa kam, waren nicht nur Naschkatzen begeistert.
4: Ärzte entdeckten, dass Patienten, die stark an Durchfall litten, sich ein wenig erholen, wenn man ein bisschen Zucker in einem Glas oder einer Tasse Wasser auflöst und ihnen dieses gibt. Man glaubte, dass Zucker ein ausgezeichnetes Heilmittel sei, um die körperliche Gesundheit, das körperliche Gleichgewicht der Patienten wiederherzustellen. Und das war ein Glaube, der sich von Europa bis China verbreitet hatte.
3: Von der spannenden, aber in großen Teilen auch unmenschlichen Geschichte des Zuckers erzählt das heutige Radiowissen. Von zigtausend gefälschten, aber sehr einträglichen Briefen weiß das Kalenderblatt zu berichten. Und gleich nach der Musik erfahren wir, was sich die UNO von einer alten Rechtskonvention erhofft. Klaus Schneider ist am Mikrofon.
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3: Francesco Wilking covert mit seiner Crookie Gang deutsche Songs auf Italienisch. Hier hören wir das Lied Ich mag's der Hannoveraner Band Jeremias neu interpretiert. Mi piace heißt er somit in dieser Version.
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0: Die Crookie Gang zusammen mit der Band Jeremias haben deren Song Ich mag's neu interpretiert. Mi piace. 9:09 Uhr. Was brauchen alte Menschen eigentlich? Nicht nur hier in Deutschland, sondern überall auf der Welt. Und was sollte ihnen zustehen? Bei Kindern hat man das bereits festgehalten in Form der UN-Kinderrechtskonvention. Für alte Menschen gibt's die noch nicht. Dr. Jürgen Focke vom Verein Help Age gehört zu denjenigen, die eine solche Altenrechtskonvention fordern. Guten Morgen, Herr Focke.
1: Ja, guten Morgen, Herr Schneider. Viele Grüße hier aus Osnabrück.
0: Herr Focke, warum braucht es Ihrer Meinung nach eine UN-Altenrechtskonvention?
1: Da können wir es uns auch einfach machen. Menschenrechte haben einfach kein Verfallsdatum. Deshalb brauchen eben auch ältere Menschen weltweit denselben rechtlichen Schutz und dieselbe Aufmerksamkeit wie andere besondere vulnerable Gruppen. Schon bei der Verabschiedung der Menschenrechtscharta Ende der 40er Jahre war klar, es gibt Lücken. Die wurden auch benannt. Das waren eben Frauen, Kinder, Menschen mit Behinderungen und Ältere. Und Sie haben es ja schon erwähnt, für die Kinder gibt es eine Kinderrechtskonvention. Die gibt es ja auch für Frauen und Menschen mit Behinderung. Aber eben für die vierte große Gruppe, nämlich ältere Menschen, gab es die bisher nicht. Und das wird jetzt vorbereitet. Und das sehen wir auch, dass das wirklich nötig ist. Denn bei internationalen Vertragswerken, auch der jüngeren Vergangenheit, werden ältere Menschen einfach nicht angemessen mit berücksichtigt. Das berühmte Pariser Klimaschutzabkommen heißt ja ein bisschen anders, erwähnt ältere Menschen gar nicht erst, dass man sie auch schützen müsste. In der Agenda 2030, also der Nachhaltigkeitsagenda, werden ältere Menschen nur dreimal in den 169 Unterzielen und 17 Unterzielen benannt und dann auch immer nur im Kontext mit anderen Gruppen, haben also keinen spezifischen Charakter. Und im letzten Jahr wurde der Pakt for the Future ja verabschiedet und da spielten ältere eben auch keine Rolle.
0: Herr Focke, wenn Sie sagen ältere Menschen, wen meinen wir eigentlich? Oder gibt es sowas wie eine Definition für die UNO?
1: Es gibt keine Definition für die UNO. Das ist auch eine Frage, die immer wieder heiß diskutiert wird. Die EU hatte mal vorgeschlagen, 65 Jahre, ab dann ist man alt oder dann wird man zu den älteren Menschen. Das hat aber die EU damals am Regeleintrittsalter für die Rente festgemacht. Und das wissen wir ja, das gilt ja jetzt auch alles nicht mehr. In den USA hat man mal die Grenze bei 50 gezogen. Das passt also auch nicht so ganz. Grundsätzlich aber hat man sich international darauf geeinigt, und da war die WHO, also die Weltgesundheitsorganisation, eben federführend. Wir werden die bei 60 festlegen. Das hatte zwei Gründe. Ganz einfach, immer noch werden in knapp 50 Ländern dieser Welt Menschen keine 60 Jahre alt. Das muss man sich auch immer noch vorstellen. Und ganz einfach, typisch auch Bürokratie, die Statistiken enden mit dem 60. Lebensjahr. Wir haben wunderbare statistische Erhebungen von der Wiege bis zum 60. Lebensjahr, aber dann macht es einen Break und dann tauchen die nicht mehr auf. Das wird jetzt geändert, da ist auch die WHO dran, aber das braucht so seine Zeit. Und ich würde auch sagen, dass das mehr als nötig ist, denn ältere Menschen werden ja nur immer auch mehr. Wir haben ja 2030 bereits mehr ältere Menschen als Kinder und Jugendliche weltweit. Und 2050 werden die mit voraussichtlich knapp 2 Milliarden Menschen die mit Abstand größte Einzelkohorte abbilden.
0: Ihr Verein Help Age setzt sich speziell für alte Menschen ein, weltweit. Das ist in Deutschland einzigartig, dieses weltweit. Inwiefern fallen denn alte Menschen oft mal durchs Raster, wenn es um Hilfsaktionen geht?
1: Also ältere Menschen erzählen ja mal grundsätzlich in Krisen, Konfliktsituationen, Naturkatastrophen, wie auch Kinder, Frauen zu den vulnerabelsten gesellschaftlichen Gruppen. Das ist ja bekannt. Das hängt an verschiedensten Dingen, Einschränkung der körperlichen Mobilität, Krankheiten und so weiter. Aber auch gibt es natürlich, wie ich gerade schon sagte, historische Gründe. Die ältere Menschen sind nach wie vor ein blinder Fleck in der Weltpolitik. Die werden eben nicht betrachtet in der UN-Charta. Und die UN-Charta hat ja damals dafür gesorgt und war auch der Ausgangspunkt für die UN-Agenturen und Organisationen, wie die deren Prozesse aufsetzen und Hilfsmaßnahmen, um in Katastrophenfällen zu helfen. Da hat sich aber in den letzten 70 Jahren praktisch gar nichts geändert. Mal zwei Zahlen. Wenn wir uns die Hilfsgelder anschauen, die die Vereinten Nationen pro Jahr zur Verfügung stellen, explizit für ältere Menschen, dann sind das nur 0,5% der Hilfsgelder. Das passt nicht ganz. wenn man sieht, dass der Anteil älterer Menschen weltweit bei knapp 25% liegt, etwa 24%. Und bei Katastrophen ist der Anteil von älteren Menschen, die betroffen sind, 5-mal bis 7-mal höher, als es deren Anteil an der Bevölkerung entspricht. Und das übrigens auch im globalen Norden. Es ist also vollkommen egal, wo wir Katastrophen haben. Diese Zahlen verändern sich nicht.
0: Mhm. Aber schauen wir doch mal explizit auch in den globalen Süden. Den haben wir vielleicht gar nicht so auf dem Schirm. Welche Probleme sind es denn, die alte Menschen zum Beispiel im globalen Süden haben, an die wir erstmal gar nicht denken?
1: Ja, also mal grundsätzlich müsste man es dann ein bisschen auch nach den Regionen unterscheiden. Mhm. Aber es gibt immer gemeinsame Ursachen, die kann man an drei Punkten festmachen. Armut, Diskriminierung und fehlenden Rechtsschutz.
0: Aber das betrifft ja nicht nur alte Menschen, oder?
1: Nein, aber in besonderem Maße. Wenn wir uns das mal anschauen, durch den demografischen Wandel ist es eben so, dass gerade im globalen Süden die Großeltern dafür zuständig sind, dass Geld verdient wird, weil nämlich die mittlere Generation, die Elterngeneration, gar nicht mehr zu Hause wohnt. Die hat sich meistens auf den Weg gemacht in die Städte oder in die Nachbarländer auf der Suche nach dem Job. Das heißt also, Großeltern kümmern sich um die Enkelkinder, sind da natürlich auch dann dafür zuständig, dass Gelder erwirtschaftet werden, von denen sie sich ernähren können. Und da fehlt es dann eben, und insbesondere, weil es auch kein ausreichendes soziales Absicherungssystem gibt, etwa 80% der Menschen im globalen Süden haben da keinen Zugang zu Krankenversicherung, Rentenversicherung oder Ähnlichem. Mhm. Wir hatten dazu auch mal eine Kampagne gemacht, die hieß Schuften bis zum Umfallen, um auf die Missstände hinzuweisen. Und es ist nun tatsächlich so böse, wie es sich auch anhört. Da wird tatsächlich so lange gearbeitet, bis es nicht mehr geht. Weitere größere Probleme haben wir mit dem Thema Gewalt, die wir hier so erstmal nicht haben. Auch sexualisierte Gewalt durch Kriegseinflüsse. Hexenverbrennungen übrigens spielen wieder ein Thema. Das haben wir ja nun hier Gott sei Dank seit dem 18. Jahrhundert hinter uns. Aber in Afrika wissen wir von etwa 500 bis 700 Fällen alleine im Raum Kenia, Tansania, die jährlich gemeldet werden. Das ist natürlich eine hohe Dunkelziffer. Wir haben eine fehlende medizinische Versorgung. Da geht es nicht nur um Pflege. Die Länder im globalen Süden sind besonders gut, wenn es darum geht, wie Infektionskrankheiten zu behandeln sind. Da sind tolle Fortschritte erzielt worden. Aber die Mehrheit der Menschen, das sind laut WHO nämlich 80-85%, versterben an nicht übertragbaren Krankheiten. Das ist bei älteren Menschen nun mal eben Herz-Kreislauf-Systeme, Diabetes, Atemwegserkrankungen, Krebserkrankungen. Darauf sind sie nicht vorbereitet. Und im globalen Süden, es gibt meines Wissens nur 5 Universitäten, die überhaupt Altersmedizin als Studienfach in Afrika anbieten.
0: Jetzt könnte man natürlich auch sich einfach sagen, naja gut, dann trifft es halt die Alten. Aber können Sie uns auch ein Beispiel nennen, anhand dessen deutlich wird, welchen gesellschaftlichen Effekt es auf alle hat, wenn speziell alte Menschen auch gut behandelt werden?
1: Ja, also wenn ältere Menschen abgesichert sind und gut behandelt werden, dann profitieren ja viele. Geben wir mal 2 oder 3 Beispiele. Ältere Menschen, Großeltern, die arbeiten ja meistens in einem informellen Teil oder im informellen Sektor, haben also kein gesichertes Einkommen, kein Renteneinkommen. Wir sorgen dafür durch eins unserer Programme in vor allen Dingen in Tansania, dass dort ein Rentensystem aufgebaut wird. Das sind plus 7 bis 9 Euro oder 10 Euro umgerechnet, je nach Kurs, im Monat. Aber das ist eine Menge Geld. Davon können die Großeltern sich und die Enkelkinder ernähren. Und sie können Gelder zurücklegen, damit die Enkelkinder zur Schule gehen können. Ja, das hat auch etwas mit Bildung zu tun, mit Jobperspektiven. Und andernfalls müssten sie wieder auf dem Feld arbeiten. Da würde sich dann eben wenig ändern. Und natürlich, wenn ich Geld verdiene und etwas beitrage, habe ich natürlich auch in der Gesellschaft einen ganz anderen Stellenwert. Und gleichzeitig ist das natürlich auch ein Beitrag zum sozialen Frieden. Wir haben ja auch immer die Diskussion, die gibt es auch in Afrika und in Asien, bezüglich der Generationen- und Gerechtigkeitslücke.
0: Bis wann rechnen Sie mit einer Altenrechtskonvention, die ja letztlich herausspringen soll?
1: Also sagen wir mal so, wir sind optimistisch, dass es schneller geht als bei der Tabakkonvention. Die hat nämlich 40 Jahre gedauert. Aber es gibt Optimisten, die sagen, wenn wir klug sind und die Karten gut ausspielen, können wir es bis 2032 geschafft haben.
0: Eine UN-Altenrechtskonvention wird gebraucht, aber es braucht auch noch viele Verhandlungen, bis sie dann tatsächlich kommt. Dr. Jürgen Focke war das vom Verein HelpAge. Das ist Deutschland einzigartig, ein Verein, die einzige Hilfsorganisation, die sich auf die Rechte und Bedürfnisse älterer Menschen weltweit fokussiert hat. Herr Dr. Focke, haben Sie vielen Dank für das Gespräch.
1: Ich sage vielen Dank für die Einladung und wünsche einen schönen Tag noch nach München.
0: Ebenso, danke. Ein bisschen Zucker gibt's jetzt in die Schüssel von Nina Simone. 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

0: Nina Simone war das hier auf Bayern 2 mit ihrem Wunsch nach etwas Zucker. Ja, und damit sind wir schon mitten im nächsten Thema.
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0: Als Zucker in Europa noch ein völliges Novum war, wusste man noch wenig drüber. Apotheken haben ihn zu astronomischen Preisen als Medikament verkauft, um Menschen wieder ins Gleichgewicht zu bringen. Heute sorgt Zucker in den meisten Fällen für ein Ungleich- bzw. Übergewicht, auch weil er mittlerweile industriell hergestellt, billig und in rauen Mengen verfügbar ist. Am Anfang war das freilich nicht so. Zucker war nur Privilegierten vorenthalten und dessen Anbau hat einige wenige reich gemacht und viele ins Verderben gestürzt. Die Folgen des Raubbaus sind bis heute spürbar. Claudia Steiner über die Geschichte des Zuckers.
2: Brei war im Mittelalter ein wichtiges Grundnahrungsmittel. Hergestellt aus geschrotetem oder gemahlenem Getreide wie Hafer, aufgekocht in Milch oder auch nur in Wasser. Der Geschmack war eher fad. Wer einen süßen Brei wollte, musste Honig oder Früchte zufügen. Zucker konnten nur wenige kaufen. Das weiße Gold galt lange Zeit als Luxusartikel und war extrem teuer. Entsprechend prestigeträchtig war es, wenn der Adel dann seinen Gästen Süßes servierte, zum Beispiel kandierte Früchte, Kuchen und Konfekt. Könige ließen ihre reich gedeckten Tafeln sogar mit Zuckerskulpturen dekorieren. So beeindruckte König Ludwig XIV. Im 17. Jahrhundert seine Gäste mit aufwendig hergestellten und eingefärbten Zuckerkunstwerken, sagt die Historikerin Stefanie Gänger. Sie lehrt neuere Geschichte an der Universität Heidelberg.
3: Wir wissen, dass das im Spätmittelalter noch ein Luxusprodukt war. Noch an der Schwelle zur Neuzeit, also so um 1500, kostet so ein Kilo Zucker ungefähr so viel wie 100 Kilo Weizen. Das heißt, das können sich einfach wirklich die wenigsten leisten. Es ist im Grunde noch vergleichbar mit den Gewürzen des Orienthandels, was so die Preise angeht.
2: Doch zurück zum Anfang. Ursprünglich stammte das Zuckerrohr, eine Pflanze aus der Familie der Süßgräser, aus Neuguinea im Pazifik. Die Pflanze breitete sich bis nach Indien und Persien aus. Daher stammt auch das Wort Zucker, das auf den altindischen Namen Shakara zurückgeht. Die Perser entwickelten vor rund 1500 Jahren eine Methode der Zuckergewinnung. Sie füllten heißen Zuckerrohrsaft in ein kegelförmiges Gefäß mit einem Loch. Durch das Loch unten an der Spitze lief die nicht zuckerhaltige Flüssigkeit ab, im Kegel kristallisierte der Zucker. Diese typische Zuckerhutform gibt es bis heute. Durch den Indienfeldzug von Alexander dem Großen im 4. Jahrhundert vor Christus wird das Zuckerrohr auch im antiken Europa bekannt, sagt der niederländische Historiker Ulbe Bosma. Er ist Autor des Buches The World of Sugar, also die Welt des Zuckers.
4: Aus Persien gelangte die Zuckerproduktion nach Ägypten. Und während der Kreuzzüge im 11. und 12. Jahrhundert kamen die Kreuzfahrer, also die Europäer, an den östlichen Küsten des Mittelmeers im Gebiet des heutigen Israels und Libanons mit der Zuckerproduktion in Kontakt. Außerdem reisten venezianische und genuesische Händler nach Alexandria in Ägypten und kauften dort den Zucker, den sie dann weiter nach Europa brachten.
2: Im 12. und 13. Jahrhundert gibt es dann Zuckerrohrfelder auf Zypern und Kreta. 1419 besetzten die Portugiesen Madeira im Atlantischen Ozean und bauten auf der Insel ebenfalls Zuckerrohr an. Zucker wurde nur in kleinen Portionen verkauft. Oft waren es nur wenige Gramm, und zwar in Apotheken. Denn Zucker galt als Medizin. Es wurde ihm nährende und kräftigende Wirkung zugeschrieben. Ulbe Bosma, der am International Institute of Social History in Amsterdam lehrt.
5: Well, doctors discovered that if you dissolve a bit of sugar in a glass of water.
4: Ärzte entdeckten, dass Patienten, die stark an Durchfall litten, sich ein wenig erholen, wenn man ein bisschen Zucker in einem Glas oder einer Tasse Wasser auflöst und ihnen dieses gibt. Es hatte also eine sehr praktische Seite. Die andere Seite ist die medizinische Philosophie des Claudius Galenus. Er glaubte, dass die Gesundheit von einem Gleichgewicht zwischen vier Elementen abhängt: heiß und kalt sowie feucht und trocken. Und wenn dieses Gleichgewicht zerstört war, musste ein Medikament hinzugefügt werden. Man glaubte, dass Zucker ein ausgezeichnetes Heilmittel sei, um die körperliche Gesundheit, das körperliche Gleichgewicht der Patienten wiederherzustellen. Und das war ein Glaube, der sich von Europa bis China verbreitet hatte.
2: Heute ist Zucker als Krankmacher verschrien. Zucker wird unter anderem mit Karies, Übergewicht und Diabetes in Verbindung gebracht. Der Pro-Kopf-Verbrauch in Deutschland liegt nach Angaben der Bundesanstalt für Landwirtschaft und Ernährung im Schnitt bei gut 33 Kilogramm pro Jahr. Zurück zur Geschichte. Ende des 15. Jahrhunderts brachte der Seefahrer Christoph Kolumbus im Auftrag der spanischen Krone Zuckerrohrsetzlinge auf die Insel Hispaniola, die heute im Westen Haiti und im Osten die Dominikanische Republik beherbergt. Das sollte der Beginn eines neuen Wirtschaftszweiges in Lateinamerika und in der Karibik sein. Mit gravierenden Folgen, dazu später mehr. Auch in Europa entstand ein neuer Wirtschaftszweig. 1573 wurde in Augsburg die erste deutsche Zuckerraffinerie gebaut. Und als größten Zuckerumschlagplatz in Europa etablierte sich Anfang des 17. Jahrhunderts Amsterdam. Später waren unter anderem auch London und Hamburg wichtige Handelszentren. Zucker war eine treibende Kraft des Kapitalismus mit Handels- und Transportnetzwerken, Großkapital und Krediten. In Europa veränderten sich die Konsumgewohnheiten. Neben süßen Lebensmitteln haben die Menschen zunehmend Tee, Kaffee und Kakao zu sich genommen. Getränke, die nach Zucker verlangten. Die Forschung spricht von bittersüßen Genüssen, sagt der Historiker Professor Ulrich Pfister. Er lehrt am Institut für Wirtschafts- und Sozialgeschichte an der Universität Münster.
6: Heißgetränke sind Genussmittel. Eine wichtige Pointe der Europäer ist, dass sie sich bittere Heißgetränke, Kaffee, Tee, Kakao ist auch bitter, angeeignet haben durch die Verbindung mit Zucker. Heute ist es weniger üblich, aber lange wurde Kaffee und Tee wurden gesüßt. Und das heißt, die Kreativität in der Art der Aneignung von Gütern aus dem globalen Süden im 18. und 19. Jahrhundert besteht eben darin, Produkte aus ganz verschiedenen Weltgegenden zur neuen Art von sinnlichem Genuss zu kombinieren.
2: Der Hunger nach Süßem in Europa ließ das Geschäft florieren. Von durchschnittlich wenigen Gramm pro Kopf und Jahr stieg der Konsum im 18. Jahrhundert auf geschätzt 1 bis 2, im 19. Jahrhundert auf 10 Kilogramm. Um 1 Kilogramm Zucker zu kaufen, musste laut Ulrich Pfister ein ungelernter deutscher Bauarbeiter in den 1780er Jahren etwa 2 Tage lang arbeiten. Ende des 18. Jahrhunderts war Zucker zwar noch immer teuer, aber kein Luxusprodukt mehr. Er wurde von immer mehr Menschen konsumiert. Der europäische Hunger nach Süßem führte in der neuen Welt, wo ideale klimatische Bedingungen für den Zuckeranbau herrschten, zu massiven Umbrüchen. Ulbe Bosma.
4: Es wurde immer mehr Zucker in Europa konsumiert und es musste immer mehr Zucker produziert werden. Und das geschah vor allem in Brasilien und in der Karibik. Die einheimische Bevölkerung war dazu nicht in der Lage. Sie stand nicht zur Verfügung. Also begannen die Europäer, Menschen in Afrika zu entführen und über den Atlantik zu bringen. So wurden 12,5 Millionen Afrikanerinnen und Afrikaner entführt und in die neue Welt gebracht. Etwa 2/3 von ihnen endeten auf Plantagen.
2: Die Forschung kam zu dem Ergebnis, dass etwa 1,5 Millionen Menschen schon auf der Überfahrt starben, zum Beispiel aufgrund von Krankheiten, Hunger, Mangelernährung oder als Folge der brutalen Behandlung. Wer die Überfahrt überlebte, der kam auf Plantagen, wo die Zustände eher noch schlimmer waren. Professorin Stefanie Gänger.
3: Also wir wissen zum Beispiel von den französischen Zuckerinseln Martinique, Guadeloupe, Saint-Domingue, dass die versklavten Menschen nach ihrer Ankunft oft nur noch wenige Jahre leben, ja, weil einfach die Arbeitsbedingungen so hart sind, weil es Mangelernährung gibt, weil die Lebensbedingungen sehr schlecht sind.
2: Historiker gehen davon aus, dass 4 bis 6% der versklavten Bevölkerung jedes Jahr starben oder getötet wurden. Ulbe Bosma.
5: We know about the
4: Wir wissen von extremen Grausamkeiten und Missbrauch durch die Sklavenhalter. Wir wissen, dass das Zuckerrohrschneiden eine sehr, sehr harte Arbeit ist. Es ist die schlimmste Arbeit, die man sich vorstellen kann. Zuckerrohrschneider dehydrieren noch heute. Sie bekommen deshalb oft Nierenerkrankungen. Es ist eine wirklich schreckliche Arbeit. Damals mussten die versklavten Menschen barfuß in das Zuckerrohrfeld gehen. Die Zuckerrohrstoppeln sind scharf. Es gibt Schlangen, es gibt Ratten im Feld. Und es gab nie genug Nahrung. Und die Qualität der Lebensmittel war schlecht. Das alles erklärt, warum die Sterblichkeit so hoch war.
2: Doch für die Plantagenbesitzer, vor allem Portugiesen, Spanier, Niederländer, Engländer und Franzosen, war es billiger, neue Sklaven zu kaufen, als die bereits auf den Plantagen arbeitenden Menschen ausreichend zu versorgen. 2017 wurde das Manuskript eines Sklavenlieds, An African Song or Chant from Barbados, in das UNESCO-Weltdokumentenerbe von Barbados und dem Vereinigten Königreich aufgenommen. Dies ist eine Aufnahme aus dem Jahr 2003 von Sweet Patootie, einer Organisation, die sich mit karibischer und Kolonialgeschichte befasst. Gleich zu Beginn des Liedes wird mit dem Satz "Massa by me, he won't kill me" beschrieben, dass Sklaven für den Massa, also den Plantagenbesitzer, ein rein materieller Wert waren. Wer einen Sklaven tötete, erlitt vor allem einen finanziellen Verlust. Moralische Skrupel gab es nicht. Es geht in dem Lied um die Grausamkeit der Sklavenhalter und die Praxis des Kaufens und Weiterverkaufens von Menschen. Das Kaufen und Verkaufen von Sklavinnen und Sklaven aus Westafrika war Teil des sogenannten transatlantischen Dreieckshandels, der im 16. Jahrhundert begann. Von Lateinamerika aus wurden Zucker oder auch Tabak per Schiff nach Europa gebracht. Von Europa aus wurden Waffen, Branntwein oder Stoffe an die westafrikanische Küste transportiert und verkauft. In Afrika wurden mit den Einnahmen weitere Sklaven gekauft, verschifft und erneut an die Plantagenbesitzer in Brasilien und in der Karibik verkauft. Es ist der Beginn der Globalisierung. Die Profite machten die Europäer. Beispiel Barbados.
4: Anfangs waren es natürlich nur kleinere Unternehmen, aber der Zuckerkomplex wurde immer größer. Und am Ende des 18. Jahrhunderts sieht man, dass es große Akteure gibt, die Dutzende von Zuckerplantagen besitzen oder den Zuckerplantagen Kredite gewähren. Hier sieht man Banken auftauchen, wie die Barings Bank. Man sieht große Händler wie Gladstone. Im Laufe der Zeit entwickelt sich das Zuckergeschäft zu einem kapitalistischen Business.
2: Gladstone war einer von Großbritanniens größten Sklavenhaltern, der auf Demerara im heutigen Guyana mehrere Plantagen besaß. Das Zuckergeschäft und der damit verbundene Sklavenhandel ließ auch andere Geschäfte florieren. So kam zum Beispiel die Kleidung für die Sklavinnen und Sklaven aus Sachsen, das Eisen für die Ketten aus Schweden. Aber das Zuckergeschäft hatte nicht nur Auswirkungen auf die Wirtschaft, sondern auch auf die Bevölkerungsstruktur in den Ländern, in denen Zuckerplantagen betrieben wurden, sagt Ulrich Pfister.
6: Sie haben eine ganz schmale Plantagenbesitzelite, einige hundert Leute, und sie haben tausende Sklavinnen mit schwarzafrikanischem Ursprung. Das ist eine völlig massive Transformation der Sozialstruktur auf karibischen Inseln, bei der sich eben eine sehr kleine europäische Pflanzelite einer großen versklavten Bevölkerung gegenübersteht.
2: Erst Ende des 18. Jahrhunderts begann sich die Lage für die versklavten Menschen zu ändern. Die Ideale der Französischen Revolution 1789 mit der Parole Freiheit, Gleichheit, Brüderlichkeit erreichten auch die französischen Kolonien. Im Jahr 1791 kam es im Norden von Saint-Domingue, dem heutigen Haiti, zu einem Sklavenaufstand. Hunderttausende starben bei den Kämpfen. Zwei Jahre später, 1793, wurde die Sklaverei in der französischen Kolonie abgeschafft.

0: sich Haiti bereit, den französischen Sklavenhaltern eine Entschädigung von 150 Millionen Goldfranc zu zahlen, finanziert durch französische Kredite. Diese Schulden belasteten den jungen Staat. Erst 1947 beglich Haiti seine letzten Schulden. Dieses schwere koloniale Erbe, politische Krisen, Bandenkriminalität, Korruption und Naturkatastrophen führten dazu, dass Haiti heute das ärmste Land Amerikas ist. In der Karibik wird noch immer Zuckerrohr angebaut. Strukturelle Probleme bestehen teils heute noch. Beispiel Dominikanische Republik. Für die schwere körperliche Arbeit auf den Zuckerrohrplantagen kommen inzwischen Migranten aus dem bitterarmen Nachbarland Haiti und schuften für wenig Geld. Die Sklaverei ist abgeschafft, die Idee der Plantagenwirtschaft inklusive der harten Arbeit besteht aber fort. Der europäische Hunger nach Süßem hatte in den Anbauregionen auch massive Auswirkungen auf die Umwelt. Aus einst dschungelartigen Gegenden und Inseln wurden große Monokulturflächen und schließlich steppenartige Landschaften. Beispiel Kuba. Die Insel, die die ersten Eroberer vorfanden, sah völlig anders aus als die Insel heute. Stefanie Gänger.
1: Die berichten nämlich von im Grunde einer paradiesischen Landschaft, einer überbordenden Vegetation, Wäldern und alles verschwindet. Und da spielt der Zucker eine ganz große Rolle. Und das hat einerseits damit zu tun, dass er großflächige Rodungen erfordert. Also die Zuckerraffinerien brauchen viel Holz als Brennstoff. Und zugleich bietet das Zuckerrohr in den Monokulturen kaum Schutz vor Bodenerosion. Die Wurzeln sind nicht besonders tief. Und das ist ein Problem, vor allem in der Karibik, weil es dort so viele Wirbelstürme gibt, gerade im späten 18. und frühen 19. Jahrhundert, sodass sozusagen immer wieder Böden abgetragen werden.
0: Dieses Phänomen ist besonders gut für Kuba untersucht worden. Die Forschung konnte zeigen, dass der Zuckeranbau auf der Insel die Böden erschöpfte, die heimische Pflanzenwelt verdrängte und eine massive Entwaldung verursacht hat. Weil das Brennmaterial schnell erschöpft war, nicht nur auf Kuba, sondern auch in anderen Zuckeranbauregionen, musste schließlich Holz aus Nordamerika importiert werden. Die Auswirkungen auf die Pflanzenwelt sind größtenteils noch heute zu sehen. Ein Blick über Google Earth auf die Nachbarländer Haiti und die Dominikanische Republik genügt, sagt Ulrich Pfister.
2: Wenn Sie da ein bisschen ranzoomen an die Grenze zwischen Haiti und Dominikanischer Republik, dann ist auf der Ostseite, auf der dominikanischen Seite, ist grün und auf der Westseite, die haitianischen Seite, ist braun. Das heißt, da ist nichts mehr.
0: Der Zuckeranbau verursachte nicht nur unendliches Leid und zerstörte Landschaften, er trug auch zur Ausbreitung von bis dahin unbekannten Krankheiten in der neuen Welt bei. Stefanie Gänger.
1: Retrospektive Diagnose ist ein schwieriges Geschäft, aber man geht im Grunde davon aus, dass gerade diese Frühphase der Globalisierung und gerade auch der Handel mit versklavten Menschen dazu führt, dass Pathogene von einem Kontinent zum anderen gelangen. Und in dem Fall sind es vor allem die Erreger für Krankheiten wie Gelbfieber oder Malaria, die im westafrikanischen Raum vorhanden waren, dass die in der Karibik Fuß fassen. Ja, letztendlich mit der Zwangsmigration von diesen Menschen.
0: Zum anderen veränderte sich das Mikroklima. Nach der Abholzung gab es große offene Flächen mit stehendem Gewässer. Ideale Brutstätten für Stechmücken, die viele dieser Krankheiten übertragen. Inzwischen gelten Länder wie Brasilien, Venezuela und Panama als Gelbfieber-Endemiegebiete. Das heißt, dort ist das Übertragungsrisiko der durch Stechmücken verbreiteten Erkrankung, die mitunter tödlich verlaufen kann, hoch. Ähnlich verhält es sich mit der Ausbreitung von Malaria, eine der tödlichsten Infektionskrankheiten der Welt. Auch dabei spielte der Handel und der Kolonialismus eine große Rolle. Am Max-Planck-Institut für evolutionäre Anthropologie in Leipzig untersuchten Wissenschaftlerinnen und Wissenschaftler die DNA von Malaria-Erregern. Die Forscher analysierten die DNA eines Erregers aus den Anden in Peru. Dieser war eng verwandt mit den damals auch in Europa verbreiteten Malaria-Erregern. Dies deutet darauf hin, dass europäische Siedler diese Form der Malaria zu Beginn der Kolonialzeit nach Amerika brachten. Verstärkt durch die Auswirkungen von Kriegen, Versklavung und Vertreibung trafen Infektionskrankheiten die indigenen Völker Amerikas während der Kolonialzeit schwer. In einigen Gebieten lag die Sterblichkeitsrate bei bis zu 90%, heißt es in der 2024 veröffentlichten

0: Studie. Im 18. Jahrhundert kam es in der Geschichte des Zuckers zu einer Wende. 1747 entdeckte der deutsche Chemiker Andreas Sigismund Markgraf, dass auch die Runkelrübe Saccharose, also Zucker, enthält. Allerdings war der Zuckergehalt der Rübe damals noch zu gering. Durch Züchtungen gelang es schließlich, mehr Zucker aus Rüben zu gewinnen. Genau zum richtigen Zeitpunkt. Napoleon Bonaparte blockierte Anfang des 19. Jahrhunderts die Seewege nach England. Damit wurde die Runkelrübe immer wichtiger. Ulbe Bosma.
1: Es gab ein starkes wirtschaftliches Interesse, eine heimische Zuckerindustrie aufzubauen. Das passierte in Deutschland, in den Niederlanden, in Österreich-Ungarn, in Frankreich. Und diese Zuckerindustrie wurde stark gegen Konkurrenz aus den europäischen Kolonien geschützt.
0: Im 19. Jahrhundert koexistierten beide Zuckerarten, Rohrzucker und Rübenzucker, nebeneinander. Preiskonkurrenz, Überproduktionen und Investitionen in die heimische Zuckerproduktion führten dazu, dass Zuckerrohr in Europa zunehmend an Bedeutung verlor, die Zuckerrübe dagegen immer wichtiger wurde. Und der Konsum stieg. Mit der Industrialisierung strömten Menschen in die Städte, verkauften ihre Arbeitskraft. Lange Tage, monotone Arbeiten. Um durchzuhalten, brauchten die Menschen Kalorien, die leicht verfügbar und billig waren. Ulrich Pfister.
2: Mit Dingen wie Marmelade und gesüßten Heißgetränken können sie ganz schnell Energie zuführen. Sind munter, können langweilige Arbeit durchstehen.
0: Süße Versuchung für wenige, bitteres Leid für viele. Die Geschichte des Zuckers ist eine Geschichte von Genuss und globalem Handel, Sklaverei, zerstörten Landschaften und Krankheiten. Ulbe Bosma.
1: Die Geschichte der Zuckerproduktion und Zuckerplantagen hat viele, viele Hinterlassenschaften, mit denen wir auch heute noch umgehen müssen.
0: Der Kolonialismus und die Zuckerplantagen haben zahlreiche Länder, deren Gesellschaften und die Natur tiefgreifend verändert und werfen bis heute Fragen nach Verantwortung und Gerechtigkeit auf.
3: 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Und jetzt Heimatsound aus München. Auch so kann der klingen. Jammeram mit ihrer aktuellen Single, in der sie Klimawandel und Desinformation thematisieren. California.

Gesellschaftliche Verantwortung geht uns alle an, so die Botschaft von Jamaram hier auf Bayern 2. Ja, da schließt sich gleich eine vermeintlich banale Frage an. Die darf jetzt das Schweizer Frauenduo Steiner und Madleiner stellen. Woran liegt's?

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1: Da steht er, hoch aufgerichtet am Vortragspult, mit vorgerecktem Kinn, bebend vor Eifer. Ein Ankläger, der Unsägliches anprangert. Ein Triumphator enthüllter Verbrechen. Sir Isaac Newton, der gefeierte Physiker, Englands ganzer Stolz, ist ein Plagiator, ein Ideendieb. Jawohl, Monsieur, zelebriert Michel Schall das Ungeheuerliche. Der große Newton, der ganze Stolz Englands, hat seine Gravitationsgesetze abgekupfert. Bei einem Franzosen, bei unserem Mathematiker Blaise Pascal. Die Pariser Akademie des Sciences steht Kopf. Einen süßen Augenblick lang genießt Michel Schall den Aufruhr, die aufgerissenen Augen, das Durcheinander der Stimmen und Gesten. Dann wedelt er mit einem Packen bräunlicher Papiere. Hier steht es schwarz auf weiß, Monsieur. Pascal hat das Gesetz der Schwerkraft lange vor Newton entdeckt und alle Notizen dem jungen Newton geschickt. Dann stirbt Pascal, Newton reist nach Paris, dringt in Pascals Wohnung ein, stiehlt sämtliche Forschungspapiere und publiziert 25 Jahre später die Entdeckung unseres Mitbürgers als eigenes Werk. Diese Briefe hier bezeugen den perfiden Betrug. Michel Schall ist nicht irgendwer. Er ist einer der angesehensten Mathematiker Frankreichs. Sein Wort hat Gewicht. Trotzdem werden Zweifel laut. Wissenschaftler prüfen die Briefe, finden grobe Unstimmigkeiten und fällen ein klares Urteil. Hier war ein plumper Fälscher am Werk. Schall bleibt stur, lässt keinen Einwand gelten, legt nur immer wieder neue Briefe vor, die alle Widersprüche wegerklären. 2 Jahre trotzt Schall dem Fälschungsverdacht. Dann knickt er ein und gibt auch seine Quelle preis. Ein gewisser Denis Vrin-Lucas habe ihm vor 8 Jahren erstmals Papiere aus dem Besitz eines Adligen angeboten, ein Erbe, das er nun finanzieller Nöte halber verkaufen müsse. Das genügt. Die Polizei durchsucht Vrin-Lucas Wohnung, findet eine Fälschwerkstatt und nimmt Denis Vrin-Lucas am 9. September 1869 fest. Der Prozess legt eine beispiellose Blenderkarriere offen. An die 30.000 Briefe von über 600 fingierten Autoren erfindet und verscherbelt Vrin-Lucas in 10 schöpferischen Jahren. Mehr als 27.000 kauft allein Michel Schall. Eine Auswahl der gelungensten Falsifikate wird vor Gericht verlesen und sorgt für helles Gelächter. Vrin-Lucas hat die Crème der Heils- und Weltgeschichte im Angebot. Alexander der Große schickt Aristoteles zum Studium nach Gallien. Kleopatra lobt Marseille für gute Luft und beste Schulen, genau richtig für den kleinen Caesarion. Lazarus tauscht sich mit Petrus über gallische Druiden aus. Pontius Pilatus bedauert den Tod Christi. Und Maria Magdalena erklärt, Gallier hätten die Gelehrsamkeit erfunden. Alles da, fast wie neu, alles in schönstem Französisch geschrieben. Im Februar 1870 fällt das Urteil. 2 Jahre Gefängnis für den Fleißkönig der Fälscher. So weit, so gut. Nur eine Frage bleibt offen. Wer hat hier eigentlich wen verführt? Der Betrüger, den Betrogenen? Der Betrogene, den Betrüger? Oder beide einander? Heikel. Echt heikel. Das war das Kalenderblatt. Heute von Simon Demmelhuber. Gelesen hat Johannes Hitzelberger.
2: Und jetzt ein Klassiker hier auf Bayern 2, den ich gar nicht lange vollquatschen möchte, weil er so schön ist. Heart of Gold, hier ist Neil Young.

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Ja, von dem Herrn, den wir gerade gehört haben, werden wir auch nach 11 noch kurz hören. Vorher aber noch eine weitere Stunde Bayern 2 nah dran. Und in der geht's um Prävention. Alle reden davon, von Vorsorge, gesunden Leben. Aber inwiefern hilft Prävention wirklich? Das fragen wir gleich einen, der genau das erforscht. Der Präventionswissenschaftler Professor Dr. Michael Laxi von der TU München ist gleich zu Gast hier im Bayern 2 Gesundheitsgespräch.

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1: 10 Uhr, die Nachrichten des Bayerischen Rundfunks mit Kia Arnzen. Die Übersicht. Regierung und Opposition liefern sich in der Generaldebatte einen Schlagabtausch. Prien fordert nach PISA-Studie Altersbeschränkung für Social Media. Norwegischer König Harald wird in Oslo beigesetzt. Das Wetter in Bayern, gebietsweise Regen bei 17 bis 22 Grad. Berlin. Bei der Generaldebatte im Bundestag liefern sich Regierung und Opposition zur Stunde einen Schlagabtausch. Zum Auftakt warf AfD-Chefin Weidel der Koalition wörtlich ein Totalversagen vor. Der Haushaltsentwurf für das kommende Jahr sei verfassungswidrig. Trotz Rekordsteuereinnahmen schafft man es laut Weidel nicht, mit dem Geld der Bürger vernünftig umzugehen. Die Wahl in Sachsen-Anhalt habe gezeigt, dass die Menschen einen Politikwechsel wollten, etwa in der Ukraine-Politik. Im Anschluss nannte Bundeskanzler Merz die AfD eine destruktive Kraft, die an der Seite Russlands stehe. Merz sprach wörtlich von einer grotesken Täter-Opfer-Umkehr. Die Ukraine kämpfe um ihr Überleben und man werde das Land weiter unterstützen. Weiter verteidigte der Kanzler die geplanten Reformen. Er kündigte aber an, über die abschlagsfreie Rente nach 45 Beitragsjahren noch einmal zu diskutieren. Berlin. Nach den schlechten Ergebnissen der deutschen Schülerinnen und Schüler bei der PISA-Studie hat Bundesbildungsministerin Prien für eine Altersbeschränkung für soziale Medien plädiert. Im Gespräch mit dem RBB zeigte sich Prien davon überzeugt, dass die PISA-Ergebnisse auch mit dem Konsum von Social Media zu tun haben. Dass Kinder sich nicht mehr konzentrieren können und auch nicht mehr in der Lage sind, sinnentnehmend zu lesen, liegt ihrer Ansicht nach auch an zu langen Bildschirmzeiten. Deshalb seien sowohl eine Altersbeschränkung als auch eine bessere Medienerziehung nötig. Prien will in den kommenden Wochen entsprechende Vorschläge im Kabinett vorlegen. Auch auf europäischer Ebene führt ihrer Ansicht nach kein Weg an Altersbeschränkungen in sozialen Medien vorbei. London. Wegen einer technischen Störung bei der britischen Flugsicherung gibt es an mehreren Flughäfen des Landes noch immer Einschränkungen und Ausfälle. Gestern mussten unter anderem an den Airports London, Heathrow, Gatwick, Stansted und Manchester sowie Dublin insgesamt 1.300 Flüge umgeleitet oder annulliert werden. Die Störung dauert noch an. Für heute wurden bereits mehr als 170 Flüge gestrichen. Nach Angaben der Flugsicherung gestaltet es sich äußerst komplex, den Normalbetrieb wiederherzustellen. Das werde noch einige Zeit dauern, hieß es. Oslo. In der norwegischen Hauptstadt wird am Mittag der verstorbene König Harald V. mit einem Staatsbegräbnis beigesetzt. Zu der Zeremonie werden auch Vertreter anderer königlicher Familien sowie viele Staatsoberhäupter aus dem Ausland erwartet. Entsprechend hoch sind die Sicherheitsvorkehrungen. Auch Bundespräsident Steinmeier wird teilnehmen. Am Mittag soll zunächst der Sarg Haralds in einem feierlichen Trauerzug vom Schloss zum Dom in Oslo gebracht werden. Nach einer landesweiten Schweigeminute wird es einen Trauergottesdienst geben. Anschließend wird der verstorbene König im Mausoleum auf der Festung Akershus beigesetzt. München. Die BR-Doku-Serie Rise and Fall 1860 München hat den Deutschen Fernsehpreis gewonnen. Die Serie wurde in der Kategorie Beste Montage, Information, Dokumentation ausgezeichnet. Sie erzählt die wechselvolle Geschichte des Münchner Traditionsfußballvereins. In der ARD-Mediathek wurde die Serie bisher 3,4 Millionen Mal abgerufen. Die Produktion war Anfang des Jahres bereits für den Grimme-Preis nominiert. Der Fernsehpreis wurde am Abend in Köln bei der Nacht der Kreativen verliehen. Heute Abend steht dann die Preisverleihung unter anderem an die besten Schauspielerinnen und Schauspieler an. Das Wetter in Bayern. Stark bewölkt mit Schauern in Richtung Alpen. Gewitter. Am Nachmittag und Abend zieht sich der Regen zurück. Es weht ein böiger Wind, 17 bis 22 Grad. In der Nacht örtlich stark bewölkt, stellenweise Nebel, Abkühlung auf 11 bis 5 Grad. Morgen und Freitag von Franken bis zur Oberpfalz Sonne und Wolken im Wechsel. An den Alpen etwas Regen. Am Samstag überwiegend trocken, teils sonnig bei 16 bis 25 Grad. Es ist 10.04 Uhr. Die Verkehrsmeldungen. A8 München Richtung Stuttgart zwischen Burgau und Günzburg. Behinderungen nach einem Unfall. Weitere Meldungen über Störungen liegen uns nicht vor. Soweit unser Service.
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2: Wir sollen uns bewegen, möglichst auf Alkohol verzichten und uns gesund ernähren, tun das allerdings oft zu wenig. Helfen da also Breitensport, das Verbot von Alkoholwerbung oder eine Zuckersteuer? Wie misst man den Erfolg von Prävention und woran? Das fragen wir gleich den Präventionswissenschaftler und Gesundheitsökonom Professor Michael Laxi von der TU München.
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0: Saz war das mit ihrem ersten großen Hit Je veux aus ihrem umjubelten Debütalbum. Alle reden von Vorsorge und gesundem Leben, aber hilft Prävention wirklich? So haben wir unser heutiges Bayern 2 Gesundheitsgespräch bewusst etwas provokant überschrieben. Und im Bayern 2 Studio begrüße ich dazu jetzt Professor Dr. Michael Laxi. Er hat an der TU München den Lehrstuhl für Public Health und Prävention inne. Er ist Präventionswissenschaftler und Gesundheitsökonom. Herzlich willkommen, Professor Laxi.
1: Guten Morgen, Herr Schneider.
0: Vielleicht erstmal zwei Begriffsklärungen zum Einstieg. Ich habe Sie vorgestellt als Inhaber des Lehrstuhls für Public Health und Prävention. Erstmal Public Health, dieser Begriff, was meinen wir damit?
1: Ja, also ganz vereinfacht gesagt, beschäftigt sich Public Health mit der Frage, wie wir als Gesellschaft dafür sorgen können, dass wir möglichst lange, aber auch möglichst gesund leben. Ja? Und die Perspektive ist in der Public Health deswegen so ein bisschen eine andere wie in der Medizin. Ja? Also in der Medizin konzentriert sich ja viel auf das Thema Diagnose und Behandlung von einzelnen Patienten. Ja? Der Akteur ist hier vor allem der Arzt. Im Bereich der Public Health ist die Perspektive oder der Fokus aber mehr auf die Bevölkerung als Ganzes, ja, und wie wir letztendlich auch über, sag ich mal, gesundheitsförderliche Rahmenbedingungen es schaffen, ein gesundes und langes Leben zu haben. Und die Akteure hier sind deswegen auch so ein bisschen anders. Ja? Also das kann die Politik sein, das können zivilgesellschaftliche Akteure sein, das kann aber letztendlich auch ein Arbeitgeber sein, der sich, sag ich mal, um die Gesundheit von seinen Beschäftigten kümmert.
0: Und damit aber diese Akteure das auch wirklich gut tun können, brauchen sie natürlich auch gewisse, ich sage jetzt mal, Erkenntnisse, die von der Wissenschaft kommen. Was ist denn jetzt eigentlich gut? Was kann man da bewirken? Ist das das, was Sie als Wissenschaftler unter Prävention verstehen oder ist das wieder was anderes?
1: Ja doch, also Prävention ist einfach ein ganz zentraler Teil von Public Health. Da geht es einfach um die Frage, was können wir tun, dass Krankheiten letztendlich gar nicht entstehen. Ja? Und dabei geht es natürlich einerseits um das eigene Verhalten, da geht es aber natürlich letztendlich auch um die Rahmenbedingungen, ja, die Lebenswelten, die wir als Bevölkerung vorfinden. Und ja, wie Sie das schon richtig gesagt haben, die Präventionswissenschaft und die Public Health Wissenschaft beschäftigt sich vor allem mit der Fragestellung, welche Interventionen, welche Maßnahmen denn hier wirklich auch wirksam sind, welche Bevölkerungsgruppen sie erreichen. Und wenn man einen Schritt weiter geht, auch noch unter, sage ich mal, wir haben ja auch begrenzte Ressourcen zur Verfügung, kann man sich das Ganze natürlich auch aus Effizienzgesichtspunkten angucken.
0: Um jetzt mal konkret auf die Prävention einzugehen, auf welchen Ebenen kann die denn stattfinden?
1: Ja, also Prävention ist sehr vielschichtig, die kann grundsätzlich auf sehr vielen verschiedenen Ebenen stattfinden. Ja. Also wir können natürlich über Prävention bei, sag ich mal, nicht übertragbaren chronischen Erkrankungen sprechen. Prävention ist aber auch ganz wichtig bei übertragbaren Krankheiten. Wir können so ein bisschen differenzieren, wo wir denn in welcher Phase wir eingreifen. Also ob wir jetzt zum Beispiel primär präventive Maßnahmen machen, noch bei Bevölkerungsgruppen, die noch gar kein erhöhtes Risiko haben. Ja.
0: Das wäre dann sowas wie Impfen zum Beispiel?
1: Das wäre zum Beispiel sowas wie Impfen. Das könnten aber zum Beispiel auch, sag ich mal, so Gesundheitskurse, Rückenfit-Kurse sein, wie sie im Moment beispielsweise auch von den gesetzlichen Krankenkassen erstattet werden. Das können aber natürlich auch so Dinge sein wie Standards für gesundes Essen in Kantinen oder in Schulen. Ja? Mhm. Dann gibt es so ein bisschen den nächsten Block, wo man sich dann schon auf Personen mit erhöhtem Risiko möglicherweise fokussiert. Das ist das, was wir oftmals als Sekundärprävention bezeichnen. Hierunter fallen vor allem ja Vorsorgeuntersuchungen, Screenings etc. Und dann gibt es natürlich auch noch den weiteren Bereich, wenn Personen oftmals auch schon, sage ich mal, chronisch erkrankt sind, die natürlich so zu begleiten und zu unterstützen, dass, sag ich mal, die Progression und das Fortschreiten von dieser Krankheit möglichst hinausgezögert wird. Und das ist so ein bisschen das, was oftmals unter Tertiärprävention subsumiert wird. Und vielleicht, wenn man sich jetzt mal so ein bisschen auf die großen chronischen Krankheiten fokussiert, ja, und hier auf die Primärprävention, also Dinge wie Adipositas, Diabetes, Herz-Kreislauf-Erkrankungen, Krebs, Demenz. Da gibt es natürlich schon so ein paar wichtige Risikofaktoren, die für alle von diesen Erkrankungen mehr oder weniger eine Rolle spielen. Und da geht es natürlich darum, ja, wie viel Alkohol trinken wir, rauchen wir nicht, ernähren wir uns gesund, sind wir körperlich aktiv, schlafen wir ausreichend, haben wir einen hohen Stresslevel. Und da gibt es natürlich, sag ich mal, ja, schon an vielen Stellen auch, sag ich mal, Potenziale, wo wir das verbessern können. Mhm. Ja.
0: Das sind Sachen, wo wahrscheinlich der gesunde Menschenverstand an mancher Stelle sagt, na ja, ist ja klar, wenn ich irgendwie viel Stress habe, dann bin ich irgendwie anfälliger, oder wenn ich, keine Ahnung, wenn ich starkes, wirklich sehr starkes Übergewicht habe, dann bin ich anfälliger für Herz-Kreislauf, Erkrankungen. Aber der gesunde Menschenverstand ist ja oft nicht immer das, was dann auch für solche Maßnahmen sorgt, wie Sie es schon beschrieben haben, dass die Krankenkasse beispielsweise so eine kleine Rückenschulung bezahlt. Das fußt ja auf Erkenntnissen, die irgendwie mal gemessen worden sein müssen. Wie können Sie denn tatsächlich messen oder belegen, dass eine oder ob eine Präventionsmaßnahme überhaupt erfolgreich ist?
1: Ja, das ist natürlich die Gretchenfrage, mit der wir uns in der Präventionsforschung sehr stark auseinandersetzen. Tatsächlich ist das oftmals gar nicht so einfach. Ja? Also in der Medizin haben wir oftmals die Möglichkeit, zum Beispiel randomisierte, kontrollierte Studien durchzuführen. Ja? Also wenn wir wissen wollen, ob ein Medikament wirkt oder nicht, ja, dann können wir über ein Zufallsprinzip, Teilnehmer zu einer Interventionsgruppe und zu einer Placebo-Gruppe zum Beispiel zuweisen. Ja, wir können die Intervention dann oder die Studie durchführen und wir können am Ende, den gesundheitlichen Endpunkt, der uns interessiert, zwischen den beiden Gruppen vergleichen. Und wir können über diese Zufallszuteilung relativ sicher sein, dass die Unterschiede, die wir zwischen den Gruppen sehen, letztendlich auch wirklich auf das Medikament zurückzuführen sind. In der Prävention ist das natürlich häufig so ein bisschen schwieriger. Ja? Also wenn wir uns zum Beispiel vorstellen, wir wollen messen, ob ein gesundheitsförderliches Konzept, das ich in der Schule implementiere, ja, ob das wirksam ist, dann tue ich mich da schon ein bisschen schwerer. Dann kann ich natürlich trotzdem Schulen randomisieren oder zufällig auf den Interventions- und auf den Kontrollarm zuweisen. Wir sehen hier aber schon, dass es deutlich aufwendiger und natürlich kostenspieliger und manchmal, sag ich mal, aus logistischen Gründen auch nicht möglich. Und wenn wir dann nochmal einen Schritt weitergehen und uns zum Beispiel für populationsbasierte, oftmals verhältnispräventive Maßnahmen interessieren, ist das natürlich noch schwieriger. Ja? Also ich gebe mal ein Beispiel, zum Beispiel die Nichtraucherschutzgesetze in den 2000er Jahren, die in vielen Bundesländern hier in Deutschland eingeführt wurden. Ja? Da ist es völlig auf der Hand natürlich, da kann man nicht randomisiert zuteilen, welches Bundesland jetzt, sage ich mal, ein bestimmtes Gesetz eingeführt hat oder
0: also
1: nicht.
0: Also das waren dann diese Schockbilder auf den Packungen?
1: Da geht es so ein bisschen, also Nichtraucherschutzgesetze in Bayern hier zum Beispiel, dass man in Restaurants und Gaststätten nicht mehr rauchen darf. Hier werden dann oftmals so Art natürliche oder naturalistische Experimente ausgenutzt. Ja, also wir gucken uns dann zum Beispiel die Trends in Krankenhauseinweisungen für chronische Atemwegserkrankungen oder Herz-Kreislauf-Erkrankungen in einem Bundesland an, das hier eine bestimmte Maßnahme oder ein bestimmtes Gesetz eingeführt hat im Vergleich zu den Trends in anderen Bundesländern. Mhm. Ja? Und wir sehen schon, da haben wir natürlich über solche Studiendesigns so ein bisschen mehr Unsicherheit, als wie wenn wir jetzt ein randomisiertes Experiment durchführen. Aber wenn wir natürlich viele Studien haben, die, sage ich mal, über verschiedene Herangehensweisen dann ähnliche Erkenntnisse und Ergebnisse finden, dann können wir uns auch irgendwann relativ sicher sein, dass bestimmte Präventionsmaßnahmen entweder auf individueller Ebene oder auf Bevölkerungsebene eben auch wirksam sind.
0: Das heißt, Sie brauchen aber auch ganz viel Zugriff auf Zahlen und Statistiken, um vergleichen zu können.
1: Absolut, ja, es ist eine empirische, sehr datengetriebene Wissenschaft in dem Sinne.
0: 10.18 Uhr ist es. Sie hören das Bayern 2 Gesundheitsgespräch heute mit Professor Michael Laxi von der TU München zum Thema Prävention. Und jetzt Musik aus den USA. Shaboozy und Leon Bridges, Burn It Down.

0: Tabuzi und Leon Bridges waren das hier auf Bayern 2, Burn It Down. Professor Michael Laxi ist bei uns im Bayern 2 Studio, Präventionswissenschaftler an der TU München. Und Professor Laxi, Sie haben gerade erzählt, wie Sie Daten nutzen, um mal zu schauen, wie wirken denn gewisse Maßnahmen, wie äußert sich das, sind die jetzt effektiv oder nicht? Wie war das denn jetzt zum Beispiel bei den Nichtrauchermaßnahmen oder bei den Raucheinschränkungsmaßnahmen, weiß gar nicht, wie ich es nennen soll, in den 2000er Jahren. Was haben Sie da messen können?
1: Also da gibt es die eine oder andere schöne Evaluation und Studie dazu und die zeigen zum Beispiel, dass auf Bevölkerungsebene hier durchaus große Effekte zu erwarten sind. Ja, also da wurde zum Beispiel gezeigt, dass die Häufigkeit für Einweisungen aufgrund von Herz-Kreislauf-Erkrankungen um etwa 2% zurückging und Einweisungen ins Krankenhaus für Atemwegserkrankungen etwa 5% zurückgegangen. Auf Bevölkerungsebene sind das wirklich substanzielle Effekte, diese Maßnahmen damals erreicht haben. Und das ist oftmals auch so ein bisschen, sag ich mal, die Schwierigkeit der Prävention oder das Paradox, ja. Also die allerwenigsten Leute würden jetzt wahrscheinlich behaupten, ah ja, das hat damals, sag ich mal, meine Gesundheit deutlich verbessert. Tatsache ist aber, dass wirklich viele tausende Leute, sag ich mal, keine schwerwiegenden Erkrankungen sozusagen davongetragen haben, sodass sie ins Krankenhaus mussten. Mhm. Und das ist auch so ein bisschen die Krux in der Prävention. Im Englischen wird oftmals gesagt, there's no glory in prevention. Ja, also weil Prävention natürlich vor allem dann am effektivsten und am erfolgreichsten ist, wenn man gar nichts sieht.
0: Nichts merkt davon, ja.
1: Sozusagen, weil man eben es geschafft hat, entsprechend Krankheiten zu verhindern. Ganz interessant an dieser Stelle ist vielleicht, wenn wir über Prävention sprechen, auch so ein bisschen diese Unterscheidung zwischen der Verhaltensprävention und der Verhältnisprävention. Also das Beispiel Nichtraucherschutzgesetze. Ja, man darf in Gaststätten und Restaurants nicht mehr rauchen. Das ist ein klassisches Beispiel der Verhältnisprävention. Damit werden Rahmenbedingungen geschaffen, dass Menschen ja bessere gesundheitsförderliche Lebensumwelten vorfinden. Auf der einen Seite und auf der anderen Seite sprechen wir natürlich ganz häufig darüber, was können wir persönlich tun über im Rahmen der Verhaltensprävention. Und da gibt es natürlich, ja, da sprechen wir über Aufklärungskampagnen, da sprechen wir natürlich über Gesundheitskurse, die von Krankenkassen angeboten werden. Es gibt auch ganz viele niedrigschwellige Angebote mittlerweile, die Vereine anbieten. Und ganz wichtig, weil wir, wenn wir über Prävention sprechen, dann sprechen wir vor allem hier in Deutschland sehr häufig mehr über die Verhaltensprävention. Die ist natürlich so ein bisschen mehr greifbar für alle Menschen im Alltag. Und da kann man natürlich selber auch, sag ich mal, sich aktiv daran beteiligen. Ganz wichtig ist aber eben, dass die Verhältnisprävention oftmals unterschätzt wird und wirklich auf Bevölkerungsebene gesellschaftlich, ja, in puncto Gesundheit, aber dann im nächsten Schritt auch auf ökonomischer Ebene wirklich einen sehr, sehr großen Nutzen auch oftmals hat.
0: Wie klar lassen sich denn Präventionsmaßnahmen eigentlich auf einzelne Personen hinunterbrechen? Also, dass man zu der Erkenntnis kommt, was tut wem gut? Ist das noch Ihr Metier oder sind wir da schon in der Medizin und möglicherweise bei Hausärzten oder medizinischen Studien?
1: Naja, also in der Medizin gibt es ja hier oftmals so dieses Versprechen der personalisierten Medizin. Ja, also wir haben nicht einen Ansatz für alle, sondern wir haben jetzt hier wirklich individualisiert bestimmte Medikamente oder Angebote, die dann auch zielgenau wirken. In der Präventionswissenschaft gibt es ähnliche Ansätze und es wurde wirklich in den letzten Jahren noch sehr viel dafür geforscht, um herauszufinden, welche Präventionsmaßnahmen denn für wen oder zumindest für welche Bevölkerungsgruppen besser funktionieren.
0: Ja? Machen wir es doch mal konkret an einem Beispiel. Ich sage jetzt mal, weil wir vorhin im Bayern 2 nah dran in der ersten Stunde im Radiowissen viel über die Geschichte des Zuckers erfahren haben. Zucker, das ist kein Geheimnis, ist der Hauptauslöser von Diabetes Typ 2. Können Sie uns vielleicht anhand des Beispiels Diabetes erläutern, wie da die Forschungslage und auch die Maßnahmen in Sachen Prävention aussehen?
1: Ja, sehr gerne. Also wenn wir vielleicht erstmal so ein bisschen auf der individuellen Ebene bleiben, Verhaltensprävention, da gibt es sehr viele hochwertige Studien aus den letzten Jahren, die zeigen, dass wirklich Lebensstil, Veränderung, mehr Bewegung, bessere Ernährung, Gewichtsabnahme wirklich das Risiko an Typ 2 Diabetes zu erkranken signifikant reduzieren kann. Die Schwierigkeit hierbei ist so ein bisschen, ja, die Nachhaltigkeit von diesen Programmen ist oftmals nicht gegeben. Wir kennen das von uns selber. Wir schaffen es oftmals, bestimmte Vorsätze und Maßnahmen dann über eine bestimmte Zeit umzusetzen. Und irgendwann läuft das so ein bisschen aus. Und das ist, sage ich mal, so ein bisschen die Krux an vielen von diesen Lebensstilinterventionen. Die sind aber durchaus sehr effektiv und jeder kann dort wirklich sein Risiko für Typ 2 Diabetes zu verringern. Dann haben wir natürlich im Moment auch, neue pharmakologische Möglichkeiten. Ja, also ich sag mal, diese Abnehmspritze, also GLP-1-Rezeptor-Antagonisten, die sind natürlich sehr wirkungsvoll für die Gewichtsabnahme und sind, da gibt es auch sehr gute empirische Evidenz dazu, sind auch sehr effektiv, auch wirklich das Risiko an Typ-2-Diabetes dann zu erkranken, sind die sehr, sehr wirksam. Ja. Hier haben wir natürlich auch wieder das Problem, wir wissen aus diesen Studien, sobald man diese Medikamente absetzt, dann kommt es meistens zu einer Art Rebound beim Gewicht und darüber hinaus sind diese Medikamente im Moment natürlich sehr, sehr teuer und in den wenigsten Gesundheitssystemen wirklich großflächig deswegen verfügbar oder werden dort erstattet. Und der letzte Punkt, wo es mittlerweile auch recht gute Evidenz gibt, ist die Verhältnisprävention. Ja? Also viele Länder sind eben dazu übergegangen, zum Beispiel Abgaben oder Steuern auf zuckergesüßte Getränke zu erheben. Dort gibt es aus vielen Ländern, insbesondere den USA und Großbritannien, mittlerweile gute Evidenz, dass mit Einführung von solchen Steuern wirklich die Nachfrage nach diesen Produkten zurückgeht. Und es gibt mittlerweile auch wirklich einige Studien aus den USA, die auch zeigt, dass damit insbesondere bei Kindern und Jugendlichen auch wirklich das Gewicht bzw. die Wahrscheinlichkeit für Übergewicht zurückgegangen ist.
0: Das heißt, diese Evidenz würde dafür sprechen, eine Zuckersteuer einzuführen?
1: Ja, wenn wir jetzt über verhältnispräventive Maßnahmen sprechen, dann ist natürlich die Wirksamkeit auf gesundheitliche Endpunkte das eine, ja. Und da ist es schon so, dass wir wirklich mittlerweile recht gute Evidenz haben, die auch zeigt, dass wir hier wirklich gesundheitliche Effekte zu erwarten haben. Hier ist es aber natürlich auch wichtig, wenn wir über Verhältnisprävention, über Steuern, über Regulatorik sprechen, das ist natürlich sehr komplex, das berührt natürlich oftmals auch wirtschaftliche Interessen. Ja, da haben wir auf der einen Seite den Gesundheitsschutz, den Jugendschutz auf der einen Seite und auf der anderen Seite natürlich, Gewinninteressen von wirtschaftlichen Akteuren auf der anderen. Und letztendlich ist es da natürlich auch eine normative Abwägung, was man hier höher gewichtet oder auch nicht. Und das ist natürlich, Wissenschaft kann hier Evidenz liefern zu gesundheitlichen und ökonomischen Auswirkungen. Am Ende des Tages ist es natürlich dann eine politische Entscheidung. Und das Ganze muss natürlich auch breit gesellschaftlich diskutiert werden. Ich glaube, viele von diesen Diskussionen haben wir in den vergangenen Wochen hier in Deutschland ja auch jetzt gehabt.
0: Das heißt, wenn Sie jetzt, um beim Beispiel Zuckersteuer zu bleiben, wenn Sie jetzt da dran forschen oder Sie sehen einfach anhand von anderen Ländern, wo was passiert, ließe sich da dann auch eine Zahl ableiten, wie hoch so eine Zuckersteuer sein muss? Oder ist das dann wiederum Sache der Politik?
1: Naja, also man kann sich ja schon angucken, welche Steuerdesigns letztendlich in anderen Ländern erfolgreich waren. Und genau, da lohnt sich zum Beispiel hier vor allem der Blick nach Großbritannien. Ja, also da wurde eine gestaffelte Abgabe eingeführt, ja, also wo Produkte mit höherem Zuckergehalt höher besteuert werden als Produkte mit niedrigem Zuckergehalt. Das hat in dem Sinne auch den Effekt, dass es einen Anreiz für Unternehmen gibt, die Rezepturen von diesen Produkten zu ändern. Und was man dort beobachtet ist tatsächlich, dass der Zuckergehalt in den Getränken in Großbritannien mit Einführung dieser Abgabe durchschnittlich um 30% reduziert wurde. Ja? Und das ist natürlich... ohne dass es großartig zu Preiserhöhungen bei den Produkten kam und ohne dass es, sag ich mal, zu großen Reduzierungen in der Absatzmenge kam, was ja letztendlich irgendwie auch für die wirtschaftlichen Akteure auch wichtig ist. Und deswegen kann man, sag ich mal, wenn man sich so ein Design anschaut, hat man natürlich viele, sag ich mal, positive Effekte. Man hat auf der einen Seite den gesundheitlichen Gewinn auf Bevölkerungsebene. Man hat auch gar nicht diese oftmals genannten finanziellen regressiven Effekte, die natürlich mit einer Steuer kommen, weil dort wirklich die Preise für diese Produkte gar nicht großartig gestiegen sind. Und sozusagen da hat man viele verschiedene positive Gewinne. Und deswegen, im Rahmen der Finanzkommission Gesundheit, der ich auch Mitglied bin, haben wir hier auch eine Reformempfehlung gemacht, die sage ich mal, diese britische Abgabe zum Vorbild hat.
0: Wie sehr die dann auch angenommen wird, das wird sich dann natürlich immer noch weisen. Über die Rahmenbedingungen, über die sprechen wir gleich weiter. 10.33 Uhr ist es genau. Olivia Dean hören wir jetzt. Eine Britin, die im Februar gleich 5-mal mit dem Brit Award ausgezeichnet wurde. Close Up heißt ihr Titel.
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Olivia Dean war das hier im Bayern 2 Gesundheitsgespräch Close-Up. Wir sprechen über Prävention bzw. die Präventionswissenschaft. Das ist ein ganz eigenes Thema, für das Professor Michael Laxi heute hier ist. Professor Laxi, es ist kein Geheimnis, dass Bewegung gesund ist für uns. Wir sollen uns bewegen. Nur wie viel, da höre ich immer wieder Unterschiedliches. Es gibt diese berühmte Zahl, 10.000 Schritte am Tag seien quasi die Messlatte, unter der ich nicht runter sein sollte. Dann hat man wiederum gehört, dass, naja, nicht jeder hat so viel Zeit, sich zu bewegen, weil, keine Ahnung,

0: in unterschiedlichen Ergebnissen kommen, so wie Sie das gerade ausgeführt haben. Was man tatsächlich relativ gesichert weiß, ist, dass der Schritt von gar keiner Bewegung zu ein bisschen Bewegung auf jeden Fall einen großen gesundheitlichen Nutzen bringt. Ja? Als Empfehlung wird ja hier oftmals 2,5 Stunden moderate körperliche Aktivität plus 2-mal pro Woche etwas Krafttraining oder Kraftsport empfohlen. Ja? Also wenn man, sage ich mal, von gar nichts bis dahin das schafft, dann hat man einen sehr großen gesundheitlichen Nutzen. Darüber hinaus steigt der gesundheitliche Nutzen auch noch weiter an, also wenn man auch noch mehr schafft. Die zusätzlichen Zugewinne darüber hinaus sind aber deutlich kleiner als, sag ich mal, von der Couch-Potato regelmäßigen Sport treiben.
1: Also die Erkenntnis, dass nicht jede Studie zum gleichen Ergebnis kommt, was ja auch den Grund hat, dass eben unterschiedliche Ziele verfolgt wurden und unterschiedliche Menschen, befreit mich jetzt also nicht von der Pflicht, etwas für mich zu tun und von der Couch hochzukommen.
0: Nein, also die Evidenz ist insgesamt, was den Nutzen von körperlicher Aktivität anbelangt, hier schon sehr eindeutig.
1: Schauen wir mal auf die Rahmenbedingungen hier in Deutschland. Die sind ja auch tatsächlich wichtig, haben Sie eingangs schon gesagt. Wie steht Deutschland in Sachen Lebenserwartung und Prävention im Vergleich zu anderen Ländern eigentlich da?
0: Ja, also tatsächlich schneiden wir bei der Lebenserwartung im Vergleich mit anderen westeuropäischen Ländern relativ schlecht ab. Oh. Ja. Also der Rückstand hier in Lebensjahren beträgt mittlerweile, also in der Lebenserwartung beträgt hier in etwa 1,5 Jahre. Ja. Und interessanterweise ist diese Lücke in den letzten Jahren, in den letzten 20 Jahren auch eher gewachsen als kleiner geworden. Ja. Und da stellt sich natürlich die Frage, woran das liegt. Diese Studien, die zeigen vor allem ein Hauptgrund für die höhere Sterblichkeit oder geringere Lebenserwartung in Deutschland ist vor allem eine relativ hohe Krankheitslast durch Herz-Kreislauf-Erkrankungen, die potenziell natürlich auch verhinderbar sind. Ja, und da stellt sich natürlich die Frage, was ist die Ursache dafür? Ja, an der medizinischen Versorgung liegt es aller Voraussicht nicht. Ja, also insgesamt fließen in Deutschland überproportional auch im Vergleich mit anderen Gesundheitssystemen Mittel in das deutsche Gesundheitssystem. Ja, gleichzeitig gibt es aber die Vermutung, dass es hier wirklich Nachholbedarf bei wichtigen Risikofaktoren für Herz-Kreislauf-Erkrankungen gibt, ja, also Übergewicht, Ernährung, Alkohol, Tabakkonsum. Da sind wir natürlich dann auch bei dem Thema, wie sehen denn die Rahmenbedingungen zum Beispiel in Deutschland aus? Ja? Und hier kann man zuerst einmal festhalten, dass tatsächlich zum Beispiel die Prävalenz von Übergewicht in Deutschland etwas höher ist als in vielen anderen Vergleichsländern. Auch wird mehr Alkohol konsumiert als in vielen anderen westeuropäischen
1: Ländern. Also wir sind
0: Ländern. Theoretisch
1: dicker als die Franzosen?
0: Dicker wie die Franzosen, das kann ich Ihnen jetzt sozusagen ad hoc nicht sagen. Die Häufigkeit von Übergewicht ist höher als im westeuropäischen Durchschnitt tatsächlich. Ja. Und wenn wir jetzt hier so auf die Rahmenbedingungen gucken, da ist es auch so, dass beispielsweise auch viele von diesen Ländern zum Beispiel Tabak und Alkohol höher besteuern, als das in Deutschland der Fall ist. Auch Regulierung zum Beispiel von Werbung für Tabak und Alkohol und auch ungesunde Lebensmittel ist in manchen Ländern deutlich strikter.
1: Wenn Sie jetzt sagen, dass Alkohol beispielsweise höher besteuert wird oder überhaupt, wenn versucht wird, mit Steuern auf Zucker und so weiter zu regulieren, dann komme ich natürlich gleich an den Punkt, wo ich mir denke, das ist denen, die eh genug Geld haben, vergleichsweise weniger schmerzhaft als Leute, die so an der Armutsgrenze liegen, was mich zu der Frage bringt, inwiefern spüren Sie in Ihrer Forschung und in den Statistiken sowas wie Unterschiede von Privilegien? Also wenn jemand reicher ist oder sozial besser aufgestellt, in anderen

0: Schichten groß wird, sind diese Präventionsmaßnahmen für alle gleich zugänglich?
1: Ja, also tatsächlich ist es so, dass verschiedene Präventionsstrategien oftmals unterschiedliche Bevölkerungsgruppen erreichen. Und deswegen, wenn wir uns den Blick auf die, sag ich mal, gesundheitliche Chancengleichheit richten, hier möglicherweise gesundheitliche Ungleichheit verringern können, aber im schlimmsten Fall möglicherweise Prävention, die insgesamt Gesundheit in der Bevölkerung erhöht, kann natürlich auch gesundheitliche Ungleichheit an manchen Stellen auch sogar erhöhen. Ja. Wenn man sich das empirisch anschaut, ist das wirklich tatsächlich so, dass häufig verhältnispräventive Maßnahmen, also wo wir wirklich versuchen, Rahmenbedingungen so zu gestalten, dass sie ein gesundheitsförderliches Leben ermöglichen, die erreichen oftmals, sage ich auch mal, sozioökonomisch benachteiligte und sozial benachteiligte Bevölkerungsgruppen auch sehr gut. Und
0: haben Sie ein Beispiel?
1: Ja, also wenn man es jetzt zum Beispiel schafft, wenn wir auch nochmal darüber nachdenken, wir hatten ja vorher das Beispiel irgendwie Nichtraucherschutzgesetze, wenn wir mal drüber nachdenken, wer wurde denn da eigentlich vor allem vom Passivrauchen geschützt? Und das waren natürlich oftmals auch, sag ich mal, ganz viele Arbeitnehmerinnen und Arbeitnehmer, die in der Gastronomie gearbeitet haben, die ja oftmals natürlich, wenn wir das im Gesamtdurchschnitt uns angucken, weniger hohe Gehälter haben als jetzt in anderen Branchen. Ja, also das zum Beispiel hier ein Beispiel, wo man davon ausgehen kann, aus anderen Ländern gibt es wirklich auch solche Analysen, dass solche verbesserten Rahmenbedingungen auch wirklich den Bevölkerungsgruppen, die möglicherweise sozial oder sozioökonomisch benachteiligt sind, überproportional zugutekommen. Ja, wohingegen oftmals diese klassischen ja, Präventionsprogramme, die wir kennen, die werden überproportional häufig auch, sage ich mal, von Personen mit relativ hohem sozialen Kapital, hohem Einkommen, hohem Bildungsstand natürlich nachgefragt. Und wie ich es gerade vorher schon erwähnt habe, im schlimmsten Falle kann es natürlich sein, dass das insgesamt die Gesundheit in der Bevölkerung erhöht, aber möglicherweise auch gesundheitliche Ungleichheit gleichzeitig auch erhöht. Ja?
0: Thematisch sehr passend ist jetzt der Titel von Wolfgang Buck, einem Liedermacher und Kabarettisten aus Franken, Gesund.

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0: Lärmfall. Und
1: gesund, Wolfgang Buck war das. Professor Laxi, wir haben von Privilegienunterschieden gehört. Das heißt ja auch, dass bestimmte Präventionsmaßnahmen nur dann funktionieren, wenn sie auch überall ankommen und die Struktur entsprechend vorhanden ist. Jetzt habe ich schon rausgehört, das ist nicht immer so.
2: Ja, also tatsächlich ist auch innerhalb Deutschland sind die Gesundheitschancen schon auch sehr ungleich verteilt. Ja, als Beispiel mal in den sozioökonomisch am stärksten benachteiligten Regionen liegt beispielsweise die Lebenserwartung bei Frauen gut 4 Jahre und bei Männern sogar fast 7 Jahre niedriger als eben in den am wenigsten benachteiligten Regionen.
1: Ja. Wo wäre das?
2: Also wenn man auf die Deutschlandkarte guckt, hat man dann natürlich auch so ein bisschen Nord-Süd- und Ost-West-Gradienten im Durchschnitt. Ja, das ist aber tatsächlich auch so, dass es auch in den, sag ich mal, wohlhabenderen Bundesländern Bayern und Baden-Württemberg auch durchaus hier Regionen gibt.
1: Das heißt aber, Sie können ganz konkret messen, da sind Leute, ich sag mal, ärmer, haben weniger Zugang zu irgendwelchen Präventionsmaßnahmen. Und die werden tatsächlich nicht so alt wie die, denen es besser geht.
2: Ja, also ganz wichtig, hier auch möglicherweise nochmal einen Schritt zurückgehen. Die Präventionsmaßnahmen sind natürlich das eine. Ja. Mhm. Wir wissen aber natürlich aus jahrelanger Forschung auch, dass es einen ganz engen Zusammenhang zwischen Bildung, Einkommen und auch Lebensbedingungen und dann Gesundheit und Lebenserwartung gibt. Und deswegen ist es ganz wichtig, wirklich auch Bildungs- und Sozialpolitik wirklich auch als Präventions- und auch Gesundheitspolitik zu verstehen, weil dort natürlich wirklich einfach auch sehr, sehr große Hebel auch für die Gesundheit liegen.
1: Also je ungebildeter Menschen sind, desto geringer die Lebenserwartung. So zumindest, das geben die Zahlen her?
2: Im statistischen Durchschnitt, jawohl.
1: Welche Maßnahmen leiten Sie daraus ab?
2: Naja, also wie ich es gerade schon gesagt habe, wichtig ist es natürlich hier auch Bildungspolitik, also also Politik, die in dem Sinne auch die Chancengleichheit in der Bildung erhöht, ist in dem Sinne wirklich auch Präventions- und Gesundheitspolitik und letztendlich ausgewogene Sozialpolitik, die es auch für weniger privilegierte Bevölkerungsschichten erlaubt, ein gesundes Leben zu führen, ist in dem Sinne auch Präventions- und Gesundheitspolitik. Mhm.
1: Ja. Welche Rolle spielen eigentlich jetzt in Sachen Prävention das, was man jetzt auf Social Media Influencer und Influencerinnen nennt? Spielt das eine Rolle in Ihrer Forschung?
2: Na, also erstmal ist es ja auf jeden Fall so, dass sich viele Menschen heute wirklich auch über Social Media, über TikTok etc. natürlich auch informieren. Und wichtig ist natürlich hier zu erkennen, dass oftmals diese Influencer natürlich auch ein kommerzielles Interesse oftmals haben. Und man muss schon sehr genau hingucken, inwieweit insbesondere Nahrungsergänzungsmittel oder ähnliche Dinge, die da ja oftmals vermarktet oder propagiert werden. Für die allerwenigsten gibt es da oftmals natürlich einen wirklich guten empirischen gesundheitlichen Nutzen. Und bevor man hier auf irgendeinen neuen Trend aufsteigt oder aufspringt, lohnt es sich auf jeden Fall zum einen natürlich auch das Gespräch mit dem Hausarzt zu suchen. Auf der anderen Seite gibt es mittlerweile auch wirklich gute öffentlich zugängliche Informationsportale, die Seiten der Verbraucherschutzzentralen beispielsweise, aber es gibt möglicherweise, oftmals bekommt man ja auch in Arztpraxen sogenannte individuelle Gesundheitsleistungen angeboten auf Selbstzahlerbasis. Da gibt es zum Beispiel auch Webseiten wie den Eagle Monitor, wo man nachgucken kann, was denn die wissenschaftliche Evidenz dazu ist. Ist das wirksam oder nicht? Wie gut ist die Evidenz? Wie groß ist die Unsicherheit etc.? Also bevor man auch viel Geld ausgibt, möglicherweise sollte man sich vorher schon sehr gut informieren.
1: Da sind wir aber irgendwie auch schon wieder beim Thema Bildung angelangt.
2: Da sind wir natürlich zum Beispiel auch schon wieder beim Thema Gesundheitskompetenz. Da gibt es natürlich, haben wir uns heute nicht drüber gesprochen, angesprochen, auch großen Nachholbedarf hier in Deutschland.
1: Sie sind Mitglied der Finanzkommission Gesundheit, haben Sie schon gesagt, der Bundesregierung, und sind da mehr oder weniger beratend tätig. Das heißt, Sie können neue Empfehlungen aussprechen, tun das auch. Welche das sind, das wird im Dezember im Rahmen eines Berichtes bekannt gegeben. Dem dürfen wir jetzt noch nicht vorgreifen. Das habe ich richtig verstanden, oder?
2: Ja, das ist korrekt.
1: Das heißt, ich brauche Sie jetzt nicht zu fragen, welche Präventionsmaßnahme Sie als erstes umsetzen würden, wenn Sie Gesundheitsminister wären?
2: Ja, richtig, da muss ich Sie enttäuschen.
1: Aber ich frage Sie ja nicht, Sie könnten sie auch ungefragt sagen.
2: Nein, auch so nicht. Tut mir leid.
1: Sehr schade. Welche Möglichkeiten es bei der Krebsprävention gibt, darum wird es im Bayern 2 Gesundheitsgespräch in 2 Wochen gehen. Also speziell die Krebsprävention werden wir uns da vornehmen. Nächsten Mittwoch widmen wir uns erstmal dem Thema Demenz. Dann auch wieder wie gewohnt mit der Möglichkeit, uns in der Sendung anzurufen. Für heute sage ich ganz herzlichen Dank an Professor Michael Laxi von der TU München für Ihren Besuch hier im Bayern 2 Studio. Vielen Dank. Und um einen weiteren Medizinmann geht es jetzt noch hier auf Bayern 2. Den Mr. Medicine besingt jetzt Eliza Doolittle.

0: Eliza Doolittle hat da ihren ganz persönlichen Mr. Medicine, ihren Medizinmann, um Medikamente und Vitamine gebeten.
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0: Jetzt erstmal die 11 Uhr Nachrichten hier auf Bayern 2 und im Anschluss tauchen wir ein in die Welt von Gloria von Thurn und Taxis. Und die ist nicht nur geprägt von Glanz, Glamour und Ferraris, wie wir hören werden, sondern auch von dubiosen Absprachen mit den ganz Mächtigen.

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1: Um 11 Uhr mit Kia Arnzen. Generaldebatte im Bundestag und wie immer hat sie auch heute recht heftig und laut begonnen. Zum Auftakt warf AfD-Chefin Weidel Bundeskanzler Merz vor, er liefere keinen wirklichen Politikwechsel und führe das Land mit seiner Schuldenpolitik in die Staatspleite. Zu den teuren Energiepreisen sagte sie:
2: Die sogenannte Energiewende ist der größte Mühlstein, der unsere Wirtschaft erdrückt und in den Abgrund zieht. Die Energiewende ist verlorenes, verbranntes Geld. Damit wird nichts Produktives geschaffen. Es werden kostspielige, dysfunktionale Parallelstrukturen subventioniert, während bewährte und kostengünstige Infrastruktur systematisch zerstört wird.
1: Bundeskanzler Merz räumte in seiner Erwiderung Fehler bei der Energiewende ein, ließ die Kritik an sich aber nicht gelten.
3: Die Abschaltung von Kraftwerken in Deutschland, insbesondere von Kernkraftwerken, zu einem Zeitpunkt, wo die Reservekapazitäten noch nicht zur Verfügung gestanden haben, war zumindest die falsche Reihenfolge. Ja, aber meine Damen und Herren, Sie übersehen doch vollkommen, dass wir heute genau das Richtige tun, um die Energieversorgung unseres Landes auch sicherzustellen. Wir korrigieren Fehlentwicklungen in der Energiepolitik. Wir sorgen dafür, dass wir Gaskraftwerke in Deutschland bauen können.
1: Merz lobte auch, dass das Wirtschaftswachstum schon heuer bei 1,3% liegen werde. Damit zeige seine Politik Wirkung. Am Nachmittag steht dann bei den Haushaltsberatungen im Bundestag der Etat von Verteidigungsminister Pistorius auf der Tagesordnung. Im Morgenmagazin von ARD und ZDF wies der SPD-Politiker die Kritik zurück, dass die Bundeswehr vor allem in veraltete Waffensysteme investiere. Pistorius sagte, man gebe Geld für künstliche Intelligenz, Drohnen und Satellitenkommunikation aus. Zugleich seien aber auch klassische Waffensysteme nötig. In Großbritannien gibt es nach wie vor Probleme im Luftverkehr, vor allem am Flughafen London Heathrow. Heute mussten wieder fast 180 Flüge gestrichen werden, nachdem gestern mehr als 1300 Verbindungen von und nach Großbritannien ausgefallen waren. Grund war eine technische Störung bei der britischen Flugsicherung. Die Systemstörung war nicht die erste. Die Fluggesellschaften fordern schon länger eine bessere Absicherung. Bayerns Kunstminister Blume hat die Förderpreisträger in der Sparte Musik bekannt gegeben. Ausgezeichnet werden die Komponistin und Jazzsängerin Laura Detterbeck, die Dirigentin und Komponistin Judania Gomez Heredia, die Geigerin und Pianistin Samira Spiegel sowie die Band Pampam Ida zusammen mit dem Silberfischorchester. Laut Blume zeigen die diesjährigen Preisträgerinnen und Preisträger, wie vielfältig und kraftvoll junge Musik heute klingen kann. Das Wetter in Bayern. Viele Wolken, gebietsweise Schauer und Gewitter. Ab dem Nachmittag freundlicher. In Franken sonnige Abschnitte. Höchstwerte 17 bis 22 Grad. Tiefstwerte in der Nacht bei 11 bis 5 Grad. Morgen und am Freitag von Franken bis zur Oberpfalz. Sonne und Wolken im Wechsel. An den Alpen etwas Regen. Am Samstag weitgehend trocken. Höchstwerte 16 bis 25 Grad. Es ist 11.03 Uhr. Die Verkehrsmeldungen: A3 Würzburg Richtung Nürnberg zwischen Erlangen-Frauenaurach und Erlangen-Tennenlohe, 3 Kilometer Stau. A7 Füssen Richtung Ulm zwischen Illertissen und Dreieck-Hittistetten, 8 Kilometer stockender Verkehr. A8 Stuttgart Richtung München zwischen Ulm-Ost und Leipheim, 5 Kilometer Stau. A8 München Richtung Stuttgart zwischen Burgau und Günzburg, Behinderungen nach einem Unfall. Und B307 Miesbach-Bayerisch-Zell zwischen Miesbach und Hausham in beiden Richtungen Stau. Soweit die Verkehrsübersicht.
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4: Wir werden gleich Zeuge einer Versammlung von einer ganz bestimmten Gruppe von Menschen.
5: Es sind einflussreiche Lobbyistinnen und Lobbyisten gegen Schwangerschaftsabbrüche und LGBTIQ-Rechte. Diese Leute treffen sich mit rechten Politikerinnen und Politikern. Ihre Organisationen finanzieren deren Wahlkämpfe und stecken Millionen in Kampagnen gegen die gleichgeschlechtliche Ehe. Sie organisieren internationale Kongresse und beraten damals US-Präsident Donald Trump.
4: Und mittendrin Gloria von Turn und Taxis. Was sie dort eigentlich will, dem geht der Podcast Ruhm und Risse nach. Gleich mehr dazu. In unserer Sommerserie Orte mit Pforte gehen wir unter die Stadt Nürnberg und wir lernen Jan Liebhold näher kennen, der sein Leben nach einem plötzlichen Herzstillstand komplett neu ausgerichtet hat.
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4: Mit Ricky Lee Jones grooven wir uns erstmal ein auf diese dritte Stunde nah dran hier auf Bayern 2. Chuck E's In Love.

0: Chuck E. is in love. Ricky Lee Jones war das hier auf Bayern 2. 11.08 Uhr. Was spielt sich hinter den Kulissen von Macht und öffentlicher Inszenierung ab? Welche bayerischen Persönlichkeiten gehören zu denen, die an den Strippen ziehen und mit welcher Motivation? Wo gibt's vielleicht Risse in ihrer Biografie und was sagt ihre öffentliche Wahrnehmung über unsere Gesellschaft aus? Mit diesem Anspruch ist der BR-Podcast Ruhm und Risse in die erste Staffel gegangen, in der es um Gloria von Turn und Taxis geht. In den 80er Jahren noch als Punk-Prinzessin teilweise belächelt, gilt sie mittlerweile als finanzkräftige Befürworterin ultrarechter Ideologie. Und dank ihrer Verbindungen in den Vatikan und ins Weiße Haus dürfte sie auch einiges in Bewegung setzen können. Bianca Taube hat im Podcast ihre Spuren verfolgt und mit Weggefährten wie auch Kritikern von Gloria von Turn und Taxis gesprochen. Wir senden im Bayern 2 nah dran in dieser Woche täglich einen Teil des Podcasts Ruhm und Risse und sind auch jetzt wieder auf den Spuren der einstigen Punkprinzessin.
1: Es ist schon recht spät, da schickt meine Kollegin Lea Ruschka plötzlich den Screenshot von dem Chatverlauf und eine Sprachnachricht.
2: Ich habe auf Reddit so einen Link gefunden, epstein.mobi, wo man diese Chatnachrichten nachschauen kann.
1: Sie meint Chats vom Sexualstraftäter Jeffrey Epstein. Der hat junge Frauen zur Prostitution angestiftet und Mädchen sexuell missbraucht. 2019 ist er wegen Menschenhandels angeklagt, weil er über Jahre einen Missbrauchsring betrieben haben soll. Die Chats, die Lea gefunden hat, sind aus genau diesem Jahr. Und sie sind echt. Wir finden sie auch in den Dokumenten, die das amerikanische Justizministerium veröffentlicht. Epstein schreibt hier im Juni 2019 mit Steve Bannon, dem Politstrategen und Medienprofi, den wir schon aus der ersten Folge kennen. Er soll Epstein helfen, sein Image reinzuwaschen. Weiße Weste und so. Und dann kommen die Nachrichten, für die wir uns interessieren. Die zwei Männer lästern nämlich über eine Gloria. Bannon nennt sie eine verrückte Prinzessin. Klingt für uns im ersten Moment total nach der Gloria, mit der wir uns jetzt schon so lange beschäftigen. Aber der ganze Name Gloria von Turn und Taxis, der taucht in diesen Chats halt nie auf. Also, keine Ahnung. Und wir entdecken noch was, das uns zweifeln lässt.
2: Wenn du in dem Chat nochmal Gloria eingibst, dann siehst du auch, dass weiter oben, dass sie da auch über eine andere Gloria sprechen. Also es kann auch sein, dass sie gar nicht Gloria von Turn und Taxis an der Stelle einfach meinen. Auch wenn es irgendwie plausibel klingt mit verrückter Prinzessin und so.
1: Um wen es also wirklich geht, weiß nur Steve Bannon. Der antwortet aber auf keine unserer Fragen. Und damit ist das Kapitel Bannon für uns jetzt auch abgeschlossen. Aber in die Files schauen wir schon noch mal rein. Gloria von Turn und Taxis hat noch mehr interessante Verbindungen in die höchsten Kreise der USA. Sie reichen bis zum Supreme Court, dem höchsten Gericht der USA. Genau dahin führt uns Gloria von Turn und Taxis in dieser Folge. In die Machtzentren der USA. Und dabei treffe ich auf einen einflussreichen Strippenzieher mit einem folgenschweren Plan. Einer, der erfolgreich in den USA Geschichte schreibt.
3: Great job. Got a great court. Got it done. Thank you for President Trump and the others who made that happen.
1: Ich tauche ein in ein rechtskatholisches Netzwerk, in dem sich die Player eine andere Welt wünschen. Ein Netzwerk, das Gloria von Turn und Taxis Türen öffnet, die einem Normalo verschlossen bleiben. Bis hin zu J.D. Vance, dem Vizepräsidenten der USA.
4: Bei ihm würde ich sagen, wenn man sagt, kennst du Gloria Turn und Taxis, dann würde er sicher sagen, ja. Also da konnte ich schon einen kleinen Eindruck hinterlassen.
1: Wie hat es Gloria von Turn und Taxis dahin geschafft? Und was motiviert sie, sich mit diesen Leuten zu treffen? Ich finde Antworten in Momenten, die Gloria von Turn und Taxis Leben schon früh geprägt haben. In den Rissen, die sich durch ihre Biografie ziehen. Es sind Schicksalsschläge, die ihren katholischen Glauben gestärkt haben, und ein Skandal, bei dem sie ihr Image als Punk-Prinzessin eintauscht gegen ein neues. Ende Januar sitzen Lea und ich wieder vor der Website vom amerikanischen Justizministerium. Es gibt neue Files im Fall Epstein. Wir tippen also nochmal Gloria von Thurn und Taxis in die Suchleiste. Treffer. Miss Gloria von Thurn und Taxis /fashion/German. So steht's in einer Liste, die Epsteins Assistentin im September 2010 an ihn schickt. Für ein Dinner bei einem britischen Lord. Neben Gloria von Thurn und Taxis stehen da auch Hollywood-Stars wie Michael Douglas und Tilda Swinton und andere Adlige drauf. Und Jeffrey Epstein, seine Gehilfin Ghislaine Maxwell und Donald Trump. Kennt Gloria Epstein also doch? Kann es sein, dass sie vielleicht schon 2010 mit ihm gefeiert hat? Meine Kollegin Lea schreibt ein paar der Leute auf der Liste an.
2: Ich habe jetzt inzwischen ein bisschen Rücklauf und ja, sie alle schreiben eigentlich das Gleiche oder sagen das Gleiche am Telefon. Wir waren nicht auf diesem Dinner. Eine schreibt sogar, oh mein Gott, this list is a joke.
1: Auch der Gastgeber antwortet uns. Er schreibt, das Dinner hat stattgefunden, aber nicht mit den gut 400 Leuten von der Liste. Er habe am Ende nur 16 davon eingeladen. Nicht dabei waren Gloria von Thurn und Taxis, Jeffrey Epstein, Ghislaine Maxwell und Donald Trump. Wir finden in unserer weiteren Recherche auch keine Hinweise darauf, dass Gloria von Thurn und Taxis und Jeffrey Epstein sich kennen. Aber für mich macht das die Liste nicht weniger interessant. Denn was sie schon zeigt, ist, dass Gloria als möglicher Gast für exklusive Dinner neben CEOs, Politikern, Hollywood-Stars und Designern gehandelt wird. Auf der Liste stehen auch Leute wie die Moderatorin Martha Stewart oder der Designer Tom Ford. Für mich beweist das, Gloria ist auch 20 Jahre nach ihrer Punkphase noch Teil der internationalen High Society, vor allem in den USA. Aber wie eng ist Gloria von Thurn und Taxis mit den US-amerikanischen Eliten? Und wen kennt sie da besonders gut? Das sollte mir ja eigentlich Glorias Freund Kardinal Müller verraten. Ihr wisst schon, der Mann, für den ich extra nach Rom geflogen bin und der dann, naja, schon einige Erinnerungslücken hatte. Ich melde mich nach dem Gespräch mit ihm direkt bei Lea.
5: Also entweder ist er alt oder er wollte einfach nicht. Das Spannendste, Unterhaltsamste war jetzt am Schluss, wo das Interview dann beendet war und er mir sein künstliches Kniegelenk gezeigt hat. Er ist einfach zum Schrank gegangen, hat sein Kniegelenk rausgeholt und gesagt, das ist mein künstliches Kniegelenk.
1: Spannender wird's nicht. Aber für mich geht's ja noch längst nicht nach Hause. Einen Termin habe ich noch. Mit dem Mann, der mir die Audienz bei Kardinal Müller besorgt hat. Sein ehemaliger Sekretär Don Slavik, der bis heute noch gern seine Termine macht. Und jetzt kann ich es euch ja verraten, dieser Mann ist der eigentliche Jackpot. Er hat mich durch die Geheimgänge im Vatikan geführt, die von ganz am Anfang des Podcasts. Und er kann mir auch erzählen, was hinter verschlossenen Türen so alles besprochen wird. Als Müllers rechte Hand ist Don Slavik oft mit auf Reisen, auch zusammen mit Gloria von Thurn und Taxis. Er ist hautnah dabei und will mir davon berichten. Also setzen wir uns in Rom in ein Café. Bisschen Dolce Vita nach diesem langen Tag.
6: So ist gut? Perfekt. Ah, läuft so. Okay, um Gottes Willen, jetzt darf ich nichts Unverwerfliches sagen.
1: Don Slavik ist Ende 50 und irgendwie weirdly witzig. Und jetzt will ich endlich die Infos. Er zeigt mir was auf seinem Handy.
6: Oder das schöne Foto, schauen Sie mal hier. Gloria und ich. Das ist ein super Foto, oder?
5: Das ist ja großartig.
1: Das Foto zeigt Gloria und Don Slavik neben einem schwarzen Ferrari.
6: Ja, sie hat das gekauft und dann hat sie uns abgeholt von dem Flughafen. Und ich bin mit dem Ferrari, mit dem Collarhemd gefahren. Das war lustig.
1: Gloria hat ihn mit dem Sportwagen überrascht und ihn damit offensichtlich ziemlich happy gemacht. Einen echten Wunsch erfüllt. Er trägt auf dem Bild das Gleiche, was er heute auch anhat. Diese typische Priesterkleidung. Schwarzes Hemd mit einem weißen Priesterkragen.
6: Die Blicke der Menschen waren einmalig, sage ich Ihnen.
1: Don Slavik schaut mich an und grinst. Dann wischt er in seiner Galerie weiter.
6: Hier ist ein schönes Foto, schauen Sie mal.
5: Sie mit so einem rosa Helm, passend zu ihrem Jackett.
6: Genau.
1: Gloria und Don Slavik posen auf dem Foto mit zwei Motorrädern. Nur ist Glorias Motorrad theoretisch viel zu klein und sieht neben Don Slaviks Maschine aus wie eins für Kinder. Ich lieb's.
5: Und wo sind Sie da rumgedüst?
6: Ja, durch Regensburg mit dem Harley.
1: Don Slavik könnte ewig so weitererzählen. Ich habe das Gefühl, er und Gloria kennen sich viel besser, als wir dachten. Die Wellenlänge, die stimmt, sagt Don Slavik. Und deshalb erzählt er mir auch einfach gern, was er an ihr so cool findet. Dazu gehören auch Glorias Verbindungen in die USA. Finally.
0: Und bevor wir das Flugzeug wieder landen lassen, genießen wir unterwegs noch die Aussicht, nämlich die auf zwei Wolken. Hier ist Marco Mengoni, Due Nuvole.

0: Due Nuvole, Marco Mengoni war das. Ja, dann würde ich sagen, folgen wir Bianca Taube weiter auf ihrer Spurensuche, die sie in die USA führt. Zum einen zu einem Treffen zwischen Leuten, bei denen man sich erstmal fragt, was haben die jetzt bitte für gemeinsame Interessen?
1: Don Slavik erzählt mir von einer Reise, für die wir uns seit Beginn der Recherche interessieren. Denn die führt Gloria bis zu wichtigen Entscheidern in den USA. Im Oktober 2019 ist Kardinal Müller nach Washington eingeladen. Mit dabei Don Slavik und Gloria von Thurn und Taxis. Kardinal Müller hat einen Termin. In einem Gebäude, das sieht aus wie ein römischer Tempel. Mit breiter Steintreppe, riesigen Säulen und auf der Fassade steht in Stein gemeißelt Equal Justice Under Law, also Gleichheit vor dem Gesetz. Sie besuchen den Supreme Court, das höchste Gericht der USA. Hier entscheiden die Richter über Grundsatzfragen, also zum Beispiel über die gleichgeschlechtliche Ehe oder das Recht auf einen Schwangerschaftsabbruch. Die drei gehen rein und stehen schließlich in einem Raum mit dunkler Holzvertäfelung und schweren Vorhängen. Von der Decke hängt ein großer goldener Kronleuchter. So zeigt es ein Foto, das wir online finden. Kardinal Müller, Don Slavik und Gloria von Thurn und Taxis treffen dort zwei Männer in Anzügen. Es sind Samuel Alito und Brett Kavanaugh, zwei Richter am Supreme Court.
2: Ja, das war auch so ein Treffen und dann auch so ein Gedankenaustausch und eine private Konferenz, also Mini-Konferenz, aber wirklich in einem ganz kleinen Kreis.
1: Für Don Slavik kein großes Ding. Normal, dass Kardinal Müller zwei so wichtige Leute trifft. Klar, mir geht's aber ja um was ganz anderes. Eine Mini-Konferenz mit zwei der mächtigsten Männer der USA und Gloria von Thurn und Taxis mittendrin. Worum es im Gespräch genau ging, will uns leider keiner so richtig verraten. Die beiden Richter sagen uns für ein Gespräch ab und Kardinal Müller, naja, ist halt Kardinal Müller.
3: Gespräch mit mir doch eher so fachlich, ne? Rechtswissenschaft, Theologie haben schon irgendwas miteinander zu tun.
1: Don Slavik verrät uns immerhin was über die Stimmung im Supreme Court.
2: Also die Gloria kennt dann Alito auch gut, ne? Und dann eben sie hat Kontakte überall und dadurch ja. Und es gab dann auch eine sehr gute Atmosphäre. Also das muss man schon sagen, irgendwie die Verbindung war da.
1: Also dass Gloria für gute Stimmung sorgen kann, das wissen wir ja inzwischen. Aber dass sie Samuel Alito, einen Richter am Supreme Court, so gut kennt, das ist schon richtig spannend. Laut unserer Recherche haben sich die beiden schon vor dem Besuch in Washington, in Rom, kennengelernt. Und sie bleiben auch danach in Kontakt. Gloria lädt ihn 2023 sogar zu den Festspielen in ihrem Schloss ein und schenkt ihm die Karten dafür. Sie nennt Samuel Alito einen privaten Freund, mit dem sie nie über Politik diskutieren würde. Wenn die beiden inzwischen also befreundet sind, war sie dann schon 2019 in Washington vielleicht doch mehr als nur Begleitung für den Kardinal?
2: Ja, auf jeden Fall, der Kardinal hatte auch Bekannten, aber die Gloria hat dann auch die Leute gekannt von dem Supreme Court und das hat sie dann auch gemanagt. Sie wollte unbedingt, dass der Kardinal Müller auch ja an der Begegnung und mit diesen Veranstaltungen dabei ist und so ist das zustande gekommen.
1: So wie Don Slavik es erzählt, will Gloria, dass diese Mini-Konferenz stattfindet. Sie ist die treibende Kraft hinter dem Besuch im Supreme Court. Für meine Kollegin Lea und mich ist das schon eine Erkenntnis.
4: Also ich finde das ganz interessant, weil Gloria hat mir ja damals erzählt, dass sie da in Washington nur so ein bisschen koordiniert und unterstützt hat. So den Begriff Netzwerken hat sie auch allgemein total abgelehnt. Das findet sie auch voll spießig. Und sie spielt ihre Rolle bei sowas immer ganz gern herunter. Und dann kennt sie die ganzen Leute halt doch ganz gut.
5: Ganz ehrlich, das dachte ich mir halt auch, die hat da schon ihre Kontakte. Und Kardinal Müller hat zu mir auch gemeint, dass es Gloria auch wichtig war, dass er diese Leute kennenlernt. Also so, als würde sie ihn immer so ein bisschen vernetzen wollen.
1: Unser Eindruck ist, ohne Gloria hätte es die Mini-Konferenz in Washington vielleicht nie gegeben. Aber was wollen sie denn da eigentlich? Gloria von Thurn und Taxis, Kardinal Müller und Don Slavek besuchen 2019 ja auch noch das Weiße Haus. Wie läuft das ab? Man quatscht halt ein bisschen über Recht und Philosophie und that's it? Wir finden auf Facebook ein Video auf der Seite der International Organization for the Family. Das beweist uns, dass die Besuche in Washington durchaus auch politisch sind. Das Video zeigt den Abend nach dem Besuch im Supreme Court. Gloria ist schon im Veranstaltungsraum eines Hotels in Washington. Es sind ein paar Stühle fürs überschaubare Publikum aufgestellt. Der Videoausschnitt zeigt nur rund 15 Leute da sitzen. Vorne sind eine kleine Leinwand und eine Bühne. Gloria steht am Rednerpult.
6: Your Eminence, ladies and gentlemen, thank you very much for your attention.
1: Sie präsentiert den Star des Abends, Kardinal Müller. Er wird sein neues Buch vorstellen.
6: The only person today in the world that gives us clearness is Donald Trump and Gerhard Ludwig Müller.
1: Für Gloria steht er also auf einer Stufe mit US-Präsident Trump.
6: It goes so far as that I said that Gerhard Ludwig Müller today is the Donald Trump of the Catholic Church.
1: So ein Satz kann auch nur von ihr kommen. Für sie ist das ein großes Kompliment. Sie findet, seit Donald Trump gewählt ist, weht endlich ein frischer Wind.
6: You can smell this new air in Europe because all of a sudden people have realized that it is ridiculous to think about toilets that we should use together because men and women are the same.
1: Das Publikum lacht. Kein Wunder, dass der Witz über Unisex-Toiletten zündet. Gloria spricht hier ja vor Gleichgesinnten. Wir sehen auf dem Video zwar nur wenige Leute im Publikum, aber die, die da sind, die haben es in sich. Es sind einflussreiche Lobbyistinnen und Lobbyisten gegen Schwangerschaftsabbrüche und LGBTIQ-Rechte. Diese Leute treffen sich mit rechten Politikerinnen und Politikern. Ihre Organisationen finanzieren deren Wahlkämpfe und stecken Millionen in Kampagnen gegen die gleichgeschlechtliche Ehe. Sie organisieren internationale Kongresse und beraten damals US-Präsident Donald Trump.
6: And I'm very grateful also to you, Marjorie, and of course also to Leonard Leo, that they have made it possible for Cardinal Müller to go to the White House and to speak.
1: Kardinal Müller habe im Weißen Haus direkt mit den Beratern von Donald Trump sprechen können, sagt Gloria von Thurn und Taxis. Sie wirkt richtig stolz. Und einem Mann, der scheint nicht im Publikum zu sitzen, dankt sie besonders. Er habe den Besuch im Weißen Haus erst ermöglicht. Leonard Leo. Ein Name, den ich davor noch nie gehört habe. Tatsächlich ist er 2019 aber der krasseste Kontakt, den Gloria von Thurn und Taxis in den USA hat. Man sieht es ihm nur überhaupt nicht an. Leonard Leo ist ein ziemlich unscheinbarer Mann. Er ist Anwalt und sieht auch genauso aus. Leo ist Anfang 60 und trägt meist Anzug, Krawatte und so eine kleine filigrane runde Brille. Er ist lang einer, der lieber hinter den Kulissen bleibt und da die Strippen zieht. Leonard Leo ist wie Gloria von Thurn und Taxis römisch-katholisch und sehr konservativ. Sein wichtigstes Ziel 2019: Er will das bundesweite Recht auf Schwangerschaftsabbrüche in den USA kippen. Er verfolgt dieses Ziel strategisch und schon seit Jahrzehnten. Und er kommt dem immer näher. Die Theologin Martina Bär hat sich für unser Interview noch mal intensiv mit ihm beschäftigt.
7: Also ich bin jetzt echt gespannt auf unser Gespräch, weil es ja sehr umfassend ist. Und irgendwie habe ich dann echt noch mal Bedenken bekommen.
1: Martina Bär hat zweimal überlegt, ob sie mit uns sprechen soll, weil die rechte Bewegung Stimmung gegen sie machen könnte. Bär ist nämlich Professorin für Fundamentaltheologie an der Uni Graz mit einem ziemlich einzigartigen Forschungsschwerpunkt. Sie ist eine katholische Theologin und forscht vor allem zu Frauen und Geschlechtern. Das gefällt nicht jedem. Umso mehr freue ich mich, dass sie trotzdem mit uns spricht und uns einschätzt, was ein Leonard Leo so tut.
7: Also ich denke mal, dass er ein ganz wichtiges Beispiel eines unglaublich erfolgreichen Netzwerkers ist. Das ist ja unfassbar, was er geschafft hat, wie viel Einflussnahme er bewerkstelligen konnte.
1: Es ist unfassbar. Leonard Leo hat über Jahrzehnte ein riesiges Netzwerk konservativer Richter aufgebaut, bis in den Supreme Court. Er war bei 6 von insgesamt 9 Richterinnen und Richtern maßgeblich daran beteiligt, dass sie es überhaupt an den Supreme Court geschafft haben. So war das übrigens auch bei den beiden Richtern, die Gloria 2019 trifft. Donald Trump prahlt 2016 sogar damit, dass er Richter einfach aus einer Liste auswählt, die ihm Leos Organisation, die Federalist Society, gegeben hat. Die konservative Mehrheit am obersten Gericht, die ist also kein Zufall, sondern ein Teil von Leonard Leos Plan.
7: Also es ist ja auch eine wichtige Strategie überhaupt für diese rechtskonservativen Kreise, dass die Gesetzgebung sich verändert, sodass man auf lange Sicht die Verfassung verändern kann und dadurch kann man ja eine ganze Gesellschaft verändern.
1: Martina Bär nennt Leonard Leo deshalb klug, aber gefährlich. Denn er will die Gesellschaft in den USA drastisch verändern. In eine Gesellschaft, in der Frauen kein Recht auf einen Schwangerschaftsabbruch haben. So wie in Deutschland übrigens auch. Wie gut sich Leonard Leo und Gloria von Thun und Taxis kennen, wissen wir nicht. Beide lehnen es ab, mit uns zu sprechen. Leonard Leo und Gloria von Thun und Taxis sind aber grundsätzlich on the same page. Denn auch für Gloria von Thun und Taxis ist die Abtreibungsfrage ein extrem wichtiges politisches Thema. Sie sitzt im Stiftungsrat der Lebensschützerorganisation Ja zum Leben. Und sie will nicht, dass die Regeln zu Schwangerschaftsabbrüchen weiter gelockert werden. Öffentlich nennt sie Schwangerschaftsabbrüche immer wieder Verbrechen, Tötungen und sogar Mord. Dass sich Gloria schon jahrzehntelang wie eine Aktivistin gegen Schwangerschaftsabbrüche einsetzt, das hat erstmal einen recht simplen Grund. Das hat mit ihrem katholischen Glauben zu tun. Gloria war schon immer sehr gläubig. Sie ist schon als Punkprinzessin jeden Sonntag zur Messe gegangen. Egal ob in London, New York oder Regensburg. Aber dann ist eben nochmal was passiert, das diesen Glauben gestärkt und gefestigt hat. So erzählt sie es 2025 im Interview für den Podcast Nicht mehr mein Land. Diese Wandlung beginnt im Dezember 1990. Glorias Mann Johannes ist schwer krank. Die vielen Partys haben ihre Spuren hinterlassen. Er kämpft schon länger mit Herzproblemen. Gerade erst hat er ein neues Herz transplantiert bekommen und erholt sich in einem Krankenhaus in München von der OP. Gloria ist in Regensburg und vertritt Johannes auf einem Jagdausflug. Es ist eisig kalt draußen, aber sie stapft tapfer durch den hohen Schnee im Wald. Plötzlich bekommt sie einen Anruf. Es ist der Chirurg, der Johannes operiert hat.
0: Ja, und wenn Sie wissen möchten, was dieser Chirurg gesagt hat, morgen um diese Zeit einfach wieder Bayern 2 nah dran einschalten, da geht die Geschichte weiter. Oder aber schon jetzt, wenn Sie mögen, im BR-Podcast Ruhm und Risse in ARD Sounds. Sie gilt als Galionsfigur der New Folk-Bewegung, Ani DiFranco. Sie schaut aber durchaus auch mal über den musikalischen Tellerrand. So hat sie zum Beispiel schon mehrfach mit Prince zusammengearbeitet. Er hat für sie Background gesungen, sie für ihn Gitarre gespielt. Hier hören wir sie solo. Ani DiFranco mit As Is.
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0: Arnie DiFranco war das As Is. 20 vor 12.
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0: In unserer Sommerserie schauen wir heute mal in eine bayerische Pforte, die es uns ermöglicht, ziemlich tief runterzusteigen. Dafür nimmt uns Franziska Bayer mit nach Nürnberg.
2: So klingt es, wenn die metallene Tür zu den Felsengängen unter Nürnberg hinter einem zufällt. Hier, direkt unter der Brauerei Altstadthof, windet sich ein Netz von Tunneln und Gängen auf über 25.000 Quadratmetern durch den Berg mitten in der Nürnberger Altstadt. Viele kennen den Berg vielleicht von Postkarten oder haben ihn sogar schon auf dem Weg zur Nürnberger Burg selbst erklommen. Wenige wissen jedoch, was sich in seinem Herzen verbirgt. Wenn man genau hinschaut, kann man aber auch an der Erdoberfläche Anzeichen der unterirdischen Gänge entdecken, erklärt Tourguide Richard Selke.
3: Viele dieser Gullideckel hier oben am Burgberg generell sind eigentlich gar keine Abwasserkanäle, das sind Belüftungsschächte. Ich zeige dir mal einen. Viele Menschen, die hier laufen, wissen eigentlich gar nicht, dass sie auf einen riesen Schweizer Käse laufen.
2: Ein ganz schön historischer Schweizer Käse noch obendrein. Die Felsengänge wurden ab Ende des 14. Jahrhunderts in den Sandstein geschlagen. Sie sind mittlerweile also fast 700 Jahre alt.
3: Es riecht etwas wie bei der Oma im Keller.
2: Es geht hinab in den Keller. Die Gänge der Brauerei Altstadthof reichen über 4 Etagen, im Bergbau auch Sohlen genannt.
3: Einmal um die Ecke. Vorsicht, 2 Stufen. Voilà.
4: Wow.
3: 14. Jahrhundert.
2: Wenn man dann tatsächlich in der tiefsten Sohle, ca. 16 Meter unter der Erde steht, hat man wirklich das Gefühl, zurück in die Vergangenheit gereist zu sein. Ein direkt in den Stein gehauenes Labyrinth aus verwinkelten Gängen und Kammern. Die Decken mal höher, mal niedriger, erstreckt sich vor einem. Es gibt einen simplen Grund, warum diese Kellergewölbe ausgehoben wurden. Hier wurde Bier gelagert. Die unterirdische Lage der Gänge half dabei nicht nur beim Platzsparen, sie sicherte den Bierbrauern von Nürnberg ein weiteres Recht.
3: Man musste einen Bierkeller besitzen, wenn man wollte Wein oder Bier schenken. Und es wurde auch definiert, das ist ein Gesetz. Es wurde definiert, die Größe, also umgerechnet, 15 Quadratmeter war das Minimum, was du besitzen musstest, um sowas wie ein Bierhändler zu werden.
2: Dadurch, dass sie diese Kelleranlagen besaßen, durften örtlich ansässige Brauereien

0: ihr Bier also nicht nur lagern, sondern auch ausschenken. Da früher fast 5-mal so viel Bier konsumiert wurde wie heute, gab es dafür durchaus genug Bedarf. In Nürnberg handelt es sich dabei um eine sehr spezielle Biersorte.
1: Dieses Spezialbier, das Rotbier, braucht eine bestimmte Temperatur, um zu verreifen. Du brauchst 6 bis 10 Grad.
0: Die Temperatur in den Felsengängen ist zwar niedriger als oben, kälter als 10 Grad Celsius wird es jedoch selten. Deswegen gibt es den Eiskeller, eine natürliche, eingebaute Kühlanlage, die sich über alle Stockwerke oder Felsengänge erstreckt. Dort wurden massive Eisblöcke abgelegt, deren kalte Luft die Stollen kühlte. Überraschenderweise ist es hier unten auch gar nicht stickig. Zwar riecht es vielleicht ein wenig wie in Omas Keller, doch ein leichter Luftzug bringt immer wieder frische Luft herein. Das ist kein Zufall.
1: Also die Keller sind untereinander miteinander verbunden und die Keller, die einzelnen Sohlenetagen, haben wieder Ausgänge nach draußen, also das ist eine dauerhafte Luftzirkulation. Das ist ziemlich pfiffig geregelt, wie die das damals gemacht haben.
0: Neben der Bierlagerung wurden die Gänge im Zweiten Weltkrieg auch als Bunker zum Schutz vor Luftangriffen genutzt.
1: Im Zweiten Weltkrieg haben wir da freien Flächeneingänge geschaffen, damit die verschüttungssicher bleiben. Und die haben all diese Bierkeller untereinander miteinander verbunden. Und sehr viele Eingänge, weil egal wo du unterwegs warst, am Burgberg, und es kam irgendwo ein Alarm, hattest du die Möglichkeit, irgendwo in einen Keller zu kommen. Oder wieder raus, falls wenn man feststellt, Mensch, hier ist alles komplett Feuer und eingestürzt, dann hattest du die Möglichkeit, woanders wieder rauszukommen.
0: In den 70ern und 80ern wurden die Keller dann als Bierlager endgültig außer Betrieb genommen, da es durch die mittlerweile fortgeschrittene Kühltechnik einfach bessere Alternativen gab. Geblieben ist das leere Kellerlabyrinth als touristischer Geheimtipp.
1: Du rennst hier durch einen Keller und weißt, wir reden hier von einer gebeutelten Geschichte. Du hattest das Thema Bierlager und hattest Zweiten Weltkrieg. Du läufst hier schon durch etwas Massivem und bist mit dem auch alleine umschlossen.
0: Ein wenig unheimlich ist es schon. Der Hauptweg ist nur spärlich beleuchtet und hin und wieder zweigen weitere Gänge von ihm ab und führen in die Dunkelheit. Doch dorthin führt einen Richard Selke gar nicht.
1: Das hier ist jetzt echt sehr weitläufig und gruselig. Es ist sehr, sehr nass da drin teilweise. Es ist nichts Gefährliches, aber die Wege sind einfach nicht so, dass man da rein könnte. Wir hatten das früher mal genutzt, macht man nicht mehr.
0: So oder so, nach geraumer Zeit will man dann aber doch wieder zurück ans Tageslicht. Beim Aufstieg merkt man, wie es nach und nach wärmer wird. Oben im Innenhof der Brauerei Altstadthof angekommen, kann man den historischen Kellerbesuch dann zum Beispiel mit einem Rotbier oder einem hauseigenen Whisky ausklingen lassen.
2: Tschüss.
3: Ja, habe ich auch schon gemacht. Sehr zu empfehlen, sowohl die Tour als auch der Whisky. Vor 11 Jahren hat sich der Brite Sam Smith gleich 4 Grammys geholt. Es folgte ein Oscar für einen James-Bond-Song mit Unholy, dann ein weiterer Nummer-1-Hit. Und vor kurzem hat Sam Smith sein mittlerweile 5. Album herausgebracht. Hazel Eyes heißt es. Die aktuelle Single daraus erinnert an den Sound eines Bill Withers und lässt der starken Stimme von Sam Smith viel Raum. Der Song When He's Gone erzählt vom schmerzhaften Zerbrechen einer Leidenschaft. Liebesbeziehung. Hier ist Sam Smith.

0: When He's Gone, Sam Smith war das hier auf Bayern 2. Ja, fast weg wäre auch Jan Liebholt gewesen, und zwar für immer. 17 Jahre lang leitet Jan Liebholt eine Kommunikationsagentur in München und Berlin. Er ist erfolgreich, hat zwei Söhne und auf einmal, wie aus heiterem Himmel, erleidet er einen Herzstillstand, den er zum Glück überleben wird. Aber es ist ein Moment, der sein Leben komplett verändern sollte, wie er meiner Kollegin Caro Matzko im Gespräch erzählt hat.
1: Es war ein richtig kalter Tag. Kalt, aber schön, also so ein Februartag. Der Schnee lag relativ hoch, wenn ich mich richtig erinnere. Und ich saß in meinem Arbeitszimmer und habe einen Online-Workshop gegeben mit einem Kunden. Der dauerte 4 Stunden, war jetzt sehr anstrengend. Und meine Frau wollte in der Zwischenzeit mit unserem alten Passat in die Stadt fahren und ihre neue Brille abholen. Die hatte sie bestellt, es wurde informiert, die Brille gibt es jetzt. Und fährt los. Und das Auto war so, wenn es zu kalt wurde, dann ist die Fahrertür zugefroren und hat nicht mehr zugehalten. Hat sie noch versucht, mit rechts zu steuern, mit links die Tür zuzuhalten, hat sich dann entschieden, es macht keinen Sinn, ich fahre wieder zurück. Ich hole das ab, wenn es ein bisschen wärmer ist und die Tür nicht mehr zugefroren ist. Und dann war eben, als sie zurückkam, mein Workshop zu Ende. Und Dietke hat mir eben vorgeschlagen, komm, lass uns die Gelegenheit nutzen, das Wetter ist so schön, wir gehen eine Runde spazieren. Fand ich eigentlich auch cool, weil eben 4 Stunden in so einem Online-Workshop. Und dann sind wir eben, ja, circa nach einer halben Stunde oder sowas, sind wir hier eben durch Gräfelfing und Planegg gelaufen. Es war wunderschönes Wetter. Und mitten im Gespräch, wirklich völlig aus dem Nichts, bin ich einfach nach hinten umgekippt und war tot. Also mein Herz hat aufgehört zu schlagen. Da war einfach nichts mehr, kein Leben mehr in mir. Deswegen bin ich halt zusammengesackt und nach hinten umgefallen.
2: Weißt du, wie sich das angefühlt hat?
1: Ich kann mich leider an die gesamte Situation nicht mehr erinnern. Und das ist ja das Abgefahrene, dass es halt wirklich von jetzt auf gleich vorbei sein kann.
2: Was ist die letzte Erinnerung, die du hast?
1: Die ist wirklich, dass wir, als wir da losgelaufen sind. Mir fehlt auch diese halbe Stunde bis zu dem Moment, als es passiert ist. Und ich habe auch kein Nahtoderlebnis oder so, von dem ich jetzt berichten könnte. Irgendwie so ein großes weißes Licht oder dass ich meine Mutter wieder getroffen hätte oder irgendwann mein Leben an mir vorbeigezogen wäre. Meine Frau, coolerweise hat sie eben gemerkt, dass es jetzt nicht nur irgendwie so ein Schwächeanfall oder eine Ohnmacht oder so, sondern es ist irgendwas Ernsteres und hat deswegen sofort angefangen mit der Herzmassage. War natürlich total geschockt, hat wohl auch so ein bisschen geschrien und hat dann aber eben sofort perfekt reagiert, weil das eben der Trick letztlich ist, der Leben retten kann. Nicht groß zögern, sondern als erstes einen Defibrillator organisieren. Das war da noch nicht der Fall. Und dann aber sofort mit der Herzmassage eben beginnen. Das Zweite, was eben, und das ist mein absolutes Glück eben, dass der Siggi, ein Nachbar aus Planegg, also der wohnt gefühlt 300 Meter Luftlinie, ich kannte ihn vorher nicht, der war seit 3 Wochen im Vorruhestand, hat ewig überlegt, ob er eben in Vorruhestand gehen soll oder nicht, hat sich dann zum Glück dazu entschieden. Der hat bei E.ON jedes Jahr, glaube ich, oder alle 2 Jahre so ein Training, so ein Lebensrettungstraining bekommen, weil er im Außendienst unterwegs war. Und coolerweise finanziert E.ON dann offensichtlich sowas. Also der war einfach perfekt ausgebildet als Lebensretter und hat es als Fußballer schon mal auf dem Fußballplatz erlebt, wie ein Gegenspieler einen Herzstillstand erlitten hat. Also das heißt, es gab wahrscheinlich in ganz Bayern keinen besseren Typen als den Siggi, der just in dieser Sekunde mit seiner Lebensgefährtin auf uns zugejoggt ist. Der hat auch gesehen, irgendwas ist komisch mit den Zweien, weil wir haben wohl vorher noch gelacht. Und dann bin ich, der Typ, also umgefallen. Ja? Und deswegen war der halt zuerst so ein bisschen verunsichert, ob das jetzt Teil von irgendeinem Gag ist. Hat dann aber eben auch gemerkt, nee, das ist eine richtig ernste Situation. Und hat dann als allererstes auch komplett richtig reagiert und diesen Defibrillator angefordert. Er hat einen Notruf abgesetzt über die 112. Und da standen dann, weiterer positiver Zufall, 500 Meter weiter, ein sogenannter First Responder. Die kannte ich vorher auch nicht, aber überall in München stehen so Autos von Feuerwehrmännern oder Frauen oder von eben BRK-Leuten, wie in meinem Fall. Also es war dann ein vom BRK finanzierter First Responder, wo 2 echte Profis drin saßen, die wohl innerhalb von 3 Minuten oder 2-3 Minuten bei uns waren, die erstmal noch so richtig auf mich draufgesprungen sind, mir auch alle Rippen gebrochen haben beim Pumpen eben, ne? Was aber gut ist, muss so sein oder kann passieren. Und dann mich halt letztlich mit 3 Stromstößen zurück ins Leben geholt. Ja. Plus dann, als ich dann im Krankenwagen war, habe ich wohl wahnsinnig geschrien, weil das Herz, wenn es dann wieder schlägt, ist dann verkrampft dann wohl ganz heftig. Ist halt wie wenn du so einen Oberschenkelkrampf bekommst und aber halt nichts dagegen tun kannst. Also es waren natürlich, sind das dramatische Szenen, die sowohl der Siggi und seine Lebensgefährtin Katja als auch meine Frau da miterlebt haben.
0: Ja, kann ich mir vorstellen. Das ganze Gespräch mit dem heutigen Autor und Podcaster Jan Liebhold gibt's heute Nachmittag zu hören um kurz nach 16 Uhr hier auf Bayern 2. Damit sagt Klaus Schneider im Namen des ganzen Teams schon mal vielen Dank fürs Zuhören und bis zum nächsten Mal. Van Morrison beschert uns vor den 12 Uhr Nachrichten noch schöne Klänge. No Thing.

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8: Wer in Zukunft einen guten Job haben will, sollte möglichst jetzt schon als Schüler halbwegs gut abschneiden. Aber genau da liegen wir in Deutschland ziemlich weit hinten, wie sich gerade herausgestellt hat. Und das ist Thema für das heutige Tagesgespräch mit Stefan Parisius.
9: Denn gestern ist die aktuelle PISA-Studie veröffentlicht worden, die viele sehr erschreckt hat, als sie gesehen haben, dass die Leistungen der deutschen 15-Jährigen seit den letzten Jahren noch mal deutlich zurückgefallen sind, inzwischen so schlecht sind wie noch nie zuvor, auch nicht vor 25 Jahren, als der erste PISA-Schock durch Deutschland gegangen ist. Deswegen fragen wir heute im Tagesgespräch, müssen wir Schule komplett neu denken?
8: Rufen Sie an, diskutieren Sie mit und erzählen Sie uns von Ihren Vorstellungen von einer möglichen neuen Schule. 0800 94 95 95 5 ist die kostenfreie Nummer ins Tagesgespräch.
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10: Um 12 Uhr am Mikrofon ist Markus Terhaast. Oppositionschefin gegen Bundeskanzler. Im Bundestag gab es heute Vormittag den üblichen Schlagabtausch im Rahmen der Haushaltswoche. Das Wahlergebnis in Sachsen-Anhalt wirkte nach. AfD-Chefin Weidel trat angriffslustig auf.
11: Die Co-Chefin der AfD und der Fraktion sagte, mit dem Wahlergebnis hätten die Menschen mitgeteilt, Schwarz-Rot sei vorbei. Die Wähler der SPD seien inzwischen ihre Wähler. Die CDU in Sachsen-Anhalt pulverisiert. Bundeskanzler Friedrich Merz sagte zu Beginn seiner Rede, die AfD könne vor Kraft kaum laufen, habe ihr Wahlziel in Sachsen-Anhalt jedoch verfehlt und keine absolute Mehrheit erreicht. 56% der Menschen hätten nicht AfD gewählt. Die AfD sei eine destruktive Kraft. Friedrich Merz verteidigte den Bundeshaushalt. Die hohen Schulden begründete er auch mit dem Klimaschutz. Aus Berlin Anne-Kathrin Mellmann.
10: Am Nachmittag steht dann bei den Haushaltsberatungen im Bundestag der Etat von Verteidigungsminister Pistorius auf der Tagesordnung. Im Morgenmagazin von ARD und ZDF wies der SPD-Politiker die Kritik zurück, dass die Bundeswehr vor allem in veraltete Waffensysteme investiere. Pistorius sagte, man gebe Geld für künstliche Intelligenz, Drohnen und Satellitenkommunikation aus, zugleich seien aber auch klassische Waffensysteme nötig. Die erneuten Angriffe zwischen den USA und dem Iran haben direkte Auswirkungen auf den Rohölpreis. Der Preis für ein Barrel der Nordseesorte Brent lag heute wieder kurzzeitig über 100 Dollar. Ein Grund in der Straße von Hormuz haben die USA 5 iranische Öltanker beschossen. Die Straße von Hormuz gilt wieder als unpassierbar. Die Folgen können auch wir Verbraucher wieder zu spüren bekommen. Steigt der Rohölpreis, werden tendenziell auch das Tanken und das Heizen mit Öl und Gas teurer. Nach dem tödlichen Messerangriff in einer Bank in Regensburg muss der mutmaßliche Täter nun doch in Untersuchungshaft. Er hatte im Juli einen Bankmitarbeiter erstochen. Und das Amtsgericht hatte ihn danach in einer psychiatrischen Klinik untergebracht. Aber die erste Einschätzung eines Sachverständigen hat ergeben, keine verminderte Schuldfähigkeit. Deswegen jetzt der Haftbefehl wegen des Verdachts auf Mord. Der 20-Jährige hatte eine Bankfiliale betreten und mit einem Zettel Geld gefordert. Sekunden später stach er auf sein Opfer ein. Norwegen nimmt heute Abschied von seinem verstorbenen König. Zur Stunde beginnt der Trauerzug, bei dem der Leichnam von Harald dem V. vom Schloss zum Osloer Dom überführt wird.
12: Zu der Trauerfeier werden zahlreiche royale Gäste und Staatsoberhäupter aus aller Welt erwartet. Unter anderem die Königspaare aus Schweden, Dänemark, Spanien, den Niederlanden und Belgien haben ihre Teilnahme zugesagt. Deutschland wird durch Bundespräsident Frank-Walter Steinmeier vertreten. Zu Beginn des Trauergottesdienstes ist im ganzen Land eine Schweigeminute geplant. Anschließend wird Harald der V. im königlichen Mausoleum auf der Festung Akershus beigesetzt. Der verstorbene König war in Norwegen ausgesprochen beliebt. Aus Oslo, Jana Sinram.
10: Das Wetter in Bayern stark bewölkt, gebietsweise Regen bei maximal 16 bis 22 Grad. Es weht ein böiger Wind. Am Nachmittag und am Abend zieht sich der Regen zurück, in der Nacht örtlich stark bewölkt, stellenweise Nebel, Abkühlung auf 10 bis 3 Grad. Morgen und am Freitag von Franken bis zur Oberpfalz Sonne und Wolken im Wechsel, an den Alpen etwas Regen, am Samstag freundlicher bei 17 bis 26 Grad. Es ist 12.04 Uhr. Der Verkehrsservice mit zwei Infos: A7 Füssen Richtung Ulm zwischen Altenstadt an der Iller und Dreieck-Hittistetten, 12 Kilometer stockender Verkehr. Und A96 Lindau Richtung München zwischen Leim und Sendling ist nach einem Unfall die rechte Spur blockiert. Soweit die Verkehrsmeldungen.
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9: Grüß Sie. Ein Viertel aller 15-Jährigen kann naturwissenschaftliche Aussagen nicht erkennen und einordnen. Ein Drittel kann beim Lesen keine Informationen aus kurzen Texten entnehmen oder alltagsnahe Mathematikprobleme lösen. Das sind Ergebnisse der neuen PISA-Studie, die gestern veröffentlicht wurde und wie viele erschrecken. Denn die Kompetenzen in Deutschland sind zwar noch im Durchschnitt, aber trotzdem so schlecht wie teils nie zuvor. Dabei gab es ja schon vor 25 Jahren mit der ersten Studie einen PISA-Schock und viele Maßnahmen, um die Bildung bei uns zu stärken. Eine Zeit lang ging es dann auch bergauf, aber jetzt eben halt nicht mehr. Offenbar zeigt sich hier ein strukturelles Problem und keine kurzfristige Krise. Was funktioniert da also nicht in unserem Schulsystem? Wie können wir Lernen besser unterstützen und sind kleine Reformen und Programme genug? Sie erreichen uns im Tagesgespräch, im Radio, bei Bayern 2, im Fernsehen, bei ARD Alpha, gebührenfrei unter der Nummer 0800 94 95 95 5. Nochmal 0800 94 95 95 5.
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9: Der nächste PISA-Schock. Müssen wir Schule komplett neu denken, fragen wir heute und fangen an mit einer Sprachnachricht, die uns erreicht aus Informationen aus einem anderen Land, das jetzt zwar nicht direkt zur Vergleichsgruppe der PISA-Studie gehört, aber trotzdem ja interessant ist zu hören, was Richard Puschwitz aus Skopje in Nordmazedonien erzählt, der aktuell dort Lehrer an einer deutschen Auslandsschule ist und davor mehrere Jahre in Indonesien und der eben sagt, Mathe hat dort einen ganz anderen gesellschaftlichen Stellenwert.
13: Da könnte man sich nie erlauben, öffentlich zu sagen, schlecht in Mathe zu sein. Und im Gegenteil, an den Schulen sind diejenigen Schülerinnen und Schüler, die gut in Mathe sind, übrigens mehr Mädchen als Jungs, die Helden. Also Mathematik wird dort als das Basisfach von allem, natürlich mit der Sprache, mit der Muttersprache vor allem, angesehen. Und ich finde, in Deutschland haben wir haben ohnehin ein Leistungsproblem oder ein Leistungsakzeptanzproblem in Deutschland. Und in der Mathematik sieht man das ganz besonders. Das ist sehr, sehr schade.
9: Auch darüber sprechen wir mit Ihrem Gesprächspartner heute, Professor Kai Marz, dem geschäftsführenden Direktor des Leibniz-Instituts für Bildungsforschung und Bildungsinformation. Grüße, Herr Marz.
14: Ich grüße Sie, hallo.
9: Gleich mal den Anrufer mit der Sprachnachricht aufgreifen. Ich tue mal dazu noch über WhatsApp eine Nachricht von Ulrich Schlecht aus Wemding, der ins gleiche Horn stößt, wenn er sagt, Leistungsorientierung ist in Deutschland zunehmend als nebensächlich oder gar reaktionär betrachtet worden. Haben wir ein Problem mit der Akzeptanz von Leistung oder mit dem Fördern und Anerkennen von Leistung in unserer Gesellschaft?
14: Ich glaube nicht, dass wir ein grundsätzliches Problem mit der Anerkennung von Leistung haben. Würde eher die Situation so interpretieren, dass wir Leistung auf der einen Seite und den Umgang auch mit Kompetenzarmut auf der anderen Seite oftmals gegeneinander ausspielen. Und für mich, und das wären ja auch Beispiele, die man im internationalen Vergleich findet, schließen sich diese beiden Dinge nicht aus. Ein leistungsfähiges Bildungssystem kann immer nur ein gerechtes Bildungssystem sein, weil ja gerade auch der Bereich derjenigen, Sie haben die Zahlen ja am Anfang erwähnt, ein Viertel im Bereich Navi, ein Drittel im Bereich Deutsch lesen. Das ist ja eine Gruppe von Kindern und Jugendlichen, die können wir nicht liegen lassen, sondern die müssen wir ja entfalten, deren Potenziale müssen wir heben. Und die können sich dann durchaus auch zu hochleistenden Jugendlichen entwickeln. Deswegen würde ich sagen, wir brauchen einen anderen Diskurs auf Leistung und den nicht immer nur auf Spitzenleistung bezogen, sondern Leistung über den gesamten Leistungsbereich hinweg.
9: Dieser historische Tiefstand, den wir da sehen, ist, Zitat, inakzeptabel, aber nicht überraschend, sagt die bayerische Kultusministerin nach Veröffentlichung der Studie gestern. Warum hat man denn dann offenbar nicht gegengesteuert, wenn das jetzt nicht überraschend ist?
14: Ja, das ist eine sehr gute Frage. Ich denke, man hat gegengesteuert. Und wenn man, und das ist ja der große Vorteil von PISA, wir haben ja noch nicht nur diesen einen Messpunkt aus dem Jahr 2025, sondern wir können jetzt ja auch eine 25-jährige Geschichte von PISA zurückblicken. Und das ist schon wichtig und interessant, weil vor 25 Jahren hatten wir wirklich einen PISA-Schock gehabt, ne? Also wir hatten nie gedacht, dass wir da stehen, wo wir dann letztendlich standen. Und das hat dann schon geführt, dass in den 10, 15 Jahren danach sich die Leistungen verbessert haben in allen Domänen, dass die Ungleichheiten geringer geworden sind. Spätestens seit 2015 haben wir in allen Domänen wieder rückläufige Kompetenzen. Das heißt, das System ist in der Lage, sich zu verändern. Das System war in der Lage, richtige Entscheidungen zu treffen. Bildungsmonitoring, Bildungsstandards, Ausbau von Ganztag, Ausbau früher Bildung. Die Frage ist nur, warum hat es nicht durchgehalten? Warum ist es nicht verfangen? Meines Erachtens, weil in den Jahren danach wir sehr fragmentiert das Bildungssystem weiterentwickelt haben. Wir haben viele kleine Reformen, die dauern dann mal, auch Projekte 3 Jahre, vielleicht 5 Jahre, dann verschwinden sie wieder. Wir haben keine Nachhaltigkeit im System. Wir, das Sprichwort zu strapazieren, wir treiben alle Jahre immer wieder neue Säue durchs Dorf, um statt einfach mal zu sagen, wir haben jetzt hier eine Linie und die verfolgen wir. Das könnte beispielsweise sein, das haben die Bildungspolitikerinnen gestern auch zu Genüge getan, wir wollen den Bereich der Basiskompetenzen stärken. Ja, dann müssen wir das aber auch konsequent machen. Dann müssen wir den Unterricht entsprechend entwickeln. Wir können möglicherweise darüber nachdenken, Unterrichtszeit zu vergrößern. Aber wir dürfen nicht nur auf den Unterricht schauen, sondern wir müssen auch auf die Rahmenbedingungen schauen, mit denen die Kinder und Jugendlichen kommen. Sind sie überhaupt in der Lage, Unterricht zu folgen? Und wenn das nicht der Fall ist, dann müssen wir auch diesen Bereich, der dem vorgelagert ist, viel, viel stärker in den Blick nehmen.
9: Das ist das, was wir meinen, wenn wir eben Fragen komplett neu denken, also statt mit einzelnen kleinen Maßnahmen da nur einzugreifen. Und sind gespannt, was unsere Anruferinnen und Anrufer dazu meinen. 0800 94 95 95 5, die Nummer ins Studio 0800 94 95 95 5. Sabine Siegel in Weix, hallo.
15: Hallo.
9: Grüß Gott.
15: Hören Sie mich?
9: Ja.
15: Okay. Ja, also mein Ansatz wäre ein anderer. Ich denke, dass wir so ein bisschen auf dem Holzweg sind, wenn wir versuchen, mehr Deutschunterricht, mehr Matheunterricht, den Unterricht, den die Kinder, der macht ihnen meistens nicht so viel Spaß. Der wird einfach nicht gut gemacht. Also kann ich nicht allgemein sagen. Viele Lehrer machen sich viel Mühe. Ich bin selber Lehrerin, aber mein Ansatz wäre, die Fächer Sport, Musik und Kunst, die wirklich viel mehr auszuweiten und die zu fördern und mit Hilfe dieser Fächer dann die Basiskompetenzen zu fördern. Weil das sind die Fächer, womit man die Kinder erreicht und begeistert und die werden immer mehr gestrichen. Und ob ich jetzt über Bewegung, Feinmotorik, Grobmotorik, Buchstaben lerne und in Bewegungsspiele das Lesen und das Schreiben einbaue, kann man super machen. Oder über Musik, die so viel mit Mathematik zu tun hat, wo so viele Zahlen drin stecken und Brüche und alles Mögliche. Oder über Kunst und Werken, wo sie Sachen ausmessen und zuschneiden oder je nachdem Formen, Pläne machen. Da muss es hin.
9: Aber wäre denn dann nicht, Frau Siegel, es möglicherweise sinnvoll, statt, wie Sie sagen, man muss jetzt diese anderen Fächer ausbauen, möglicherweise auf Kosten von Deutsch, Mathe und Naturwissenschaften, wäre es nicht dann sinnvoller, wie Sie ja sagen, der Unterricht dort in diesen anderen Fächern, wo diese Kernkompetenzen jetzt erfasst und gemessen wurden, der offensichtlich liefert nicht ab. Also ist es nicht sinnvoller, dann in den Fächern den Unterricht zu ändern, eben in Ihre Richtung, in Ihrem Sinne, statt zu sagen, man schränkt das ein?
15: Ja, das Problem ist halt nur, dass, dass halt wahrscheinlich Mathe- und Deutschlehrer nicht auf Musik und Kunst und Bewegung zurückgreifen. Und wie sollen sie das auch? Also ich glaube schon auch, dass auch in der Lehrerausbildung, so wie es auch geheißen hat, man einiges machen müsste und eben diese Rundum-Kompetenzen. Ich meine, ich komme aus dem Bereich Rhythmik, wo es darum geht, wirklich die Vernetzung von diesen verschiedenen Gebieten. Aber das muss man lernen, das muss man in der Ausbildung haben. Und gerade in Deutschland, habe ich das Gefühl, wird das zu sehr in einzelne Fächer gegliedert und alles separat und jeder muss in seinem Fach perfekt und super sein. Mhm. Und wenn dann ja so eine Breitband wirklich, also wo wirklich die Sachen vernetzt werden und wirklich dann auch genutzt werden können. Ja. Ich glaube, dass das in der Ausbildung total fehlt.
9: Ja, Sie erleben es ja gerade.
15: Dieses Fach.
9: Sie erleben es ja gerade offensichtlich, wenn Sie gerade in der Ausbildung sind, dann...
15: Nee, ich bin schon fertig und ich bilde Erzieher aus, Erzieherinnen. Und in diesem Grundalter, da kann man ja Gott sei Dank viel machen. Aber ich glaube, ich habe es auch an meinen eigenen Kindern erlebt. Ich habe viel mit denen am Anfang gemacht und jetzt sind sie in der Schule und die Motivation sinkt und sinkt und sinkt und kein Mensch hat mehr Bock, in die Schule zu gehen. Es ist öde, es ist langweilig, es werden Arbeitsblätter ausgefüllt, es wird nicht das kreativ umgesetzt. Also das ganze Potenzial geht absolut flöten. Ja. Und so macht natürlich dann auch Mathe und Deutsch keinen Spaß.
9: Klar. Dankeschön, Frau Siegel. Sind es die Unterrichtsmethoden, Professor Marz? Ist es die Art und Weise, wie der Stoff vermittelt wird, der zu den schlechten Leistungen führt und dazu, wie wenig da angenommen wird?
14: Auch, aber natürlich nicht nur. Und ich finde das Beispiel von Frau Siegel ja eigentlich ganz schön, aber es wäre halt ein völlig anderer Zugriff auf Schule. Und das muss man sich, glaube ich, dann auch bewusst sein. Und also das, was Sie gerade beschrieben haben, ist mir jetzt auch aus dem OECD-Kontext in keinem anderen Land so präsent. Aber richtig ist natürlich, dass Kinder unter Bewegung leichter lernen als still am Tisch sitzend. Das wird sich aber nicht in der Gänze in den schulischen Alltag integrieren lassen. Deswegen finde ich schon, einerseits anzuerkennen, viele Lehrkräfte machen wirklich exzellenten Unterricht, machen sehr guten Unterricht, bemühen sich. Natürlich gibt es auch die Fälle, die das vielleicht mit minimalem Aufwand machen. Aber wir wissen eigentlich aus der Forschung sehr gut, was die Gelingensbedingungen für guten Unterricht sind, wie man Kinder kognitiv aktiviert, wie man einen Klassenraum, eine Klasse organisiert. Und ich glaube, da haben wir Nachholbedarf. Und deswegen würde ich schon sagen, wir müssen versuchen, den Unterricht zu verbessern. Wir müssen versuchen zu prüfen, kommen die Kinder mit den Voraussetzungen in den Unterricht, um auch wirklich zu lernen. Und wir müssen uns fragen, warum bestimmte Unterrichtsmethoden, bestimmte Maßnahmen, von denen wir eigentlich wissen, dass sie wirksam sind, in bestimmten schulischen Kontexten nicht wirken und dann die Maßnahmen entsprechend zu adaptieren. Vor der Klammer würde ich setzen, dass wir Schule und Unterricht so gestalten sollten und müssen, dass das, was Kinder dort lernen und machen und womit sie sich auseinandersetzen, mit ihrer Alltagswelt zusammenhängt. Wenn Sie einem Kind in der 8. Klasse erklären, warum es den Satz des Pythagoras lernen soll, dann kann man das nicht mit mathematischen Gründen machen, sondern dann muss man in die Lebenswelt der Kinder. Deswegen finde ich es schon wichtig, diese Begeisterung, mit denen die Kinder ja in die Schule kommen, die aufzugreifen und fortzuführen, Kinder mit entscheiden zu lassen, Projekte zu machen, das wird alles den Fachunterricht nicht ersetzen, aber hier ein viel breiteres Portfolio an Unterrichtsgelegenheiten bieten.
9: Also die Begeisterung, die irgendwann mal verloren geht unterwegs. Eine Lehrerin, die das möglicherweise erlebt hat, uns angerufen, Monika Hermes in Würzburg. Sie sind ein bisschen vor dem Satz des Pythagoras dran, nämlich in der Grundschule. Das ist ja gerade die, wo es am Anfang mit Begeisterung in der Regel hingeht. Bemerken Sie das auch, dass die Stück für Stück flöten geht unterwegs?
16: Ja, hallo. Ja, das stelle ich leider auch fest und es tut mir weh. Und ich gebe da meiner Vorrednerin wirklich recht, dass die kreativen Sachen unsere Kinder, das macht ihnen sehr großen Spaß. Und es wird aber in Bayern zumindest immer weiter zurückgefahren. Also es wird ja jetzt eine Stunde Musik oder so weiter gestrichen zugunsten einer Stunde Deutsch. Und ich denke, diese Kreativität, die in vielen Fächern steckt, die müssen wir in die Schule holen. Ja? Und ein großer Teil davon, dass das nicht so gut funktioniert, ist die Notengebung in Bayern. Ich bin jetzt aktuell in der dritten, vierten Klasse, war aber auch schon in der ersten, zweiten. Da ist es Gott sei Dank nicht so. Aber in der dritten, vierten, da lernen die Kinder oft nur noch, weil sie eine Note draufkriegen. Und das ist so kontraproduktiv für ein gutes Lernen. Ja, und auf der anderen Seite macht die Note, gerade bei Kindern, die sich schwer tun, ganz viel kaputt. Und die tut denen so schlecht für ihr Selbstbild und für ihre Lernmotivation. Gut, das ist die eine Sache, die ich gerne sagen wollte. Ja. Was anderes liegt mir auch noch sehr stark am Herzen. Und zwar wird unsere Schule meiner Meinung nach kaputt gespart. Also wir haben einen wirklich eklatanten Lehrerinnen- und Lehrermangel. Das sah bei uns in unserer Schule, und es ist eine große Schule im Landkreis Würzburg, im letzten Schuljahr zum Beispiel so aus, wenn eine Kollegin, ein Kollege krank ist, dann ist niemand da, die Klasse irgendwie aufzufangen. Es gibt nicht mal mehr Drittmittelkräfte. Das bedeutet also, die Kinder, also entweder machen wir sehr viele Überstunden, was wir machen, aber das geht auch nicht immer. Ja, nicht immer hat jemand frei. Dann werden die Kinder aufgeteilt in die Klassen. Also ich habe dann bis zu 10 oder manchmal sogar noch mehr Kinder bei mir in der Klasse dabei. Und da kann man sich natürlich vorstellen, ich habe sowieso schon eine sehr große Vielfalt an Schülerinnen und Schülern. Ja. Und wenn ich dann noch andere aus Klasse 1 bis 4 irgendwo bei mir dabei habe, da wird man einfach den Kindern nicht mehr gerecht. Mhm. Und es ist auch für Lehrerinnen und Lehrer super, super anstrengend. Klar. Also das an die Politik, das ist einfach, es geht nicht, wenn wir eine gute Bildung haben wollen.
9: Ja. Welche Rolle spielt tatsächlich, Dankeschön, Frau Hermes, in Würzburg, Professor Marz, die These, die sie aufgestellt hat, also wir sparen unsere Schulen kaputt. Wie stringent ist dieser Zusammenhang zwischen Geld im Bildungssystem und den Leistungen dann danach im PISA-Test? Wie stringent ist der tatsächlich nachzuweisen?
14: Die Frage ist unbequem zu beantworten, weil man genau diesen Nachweis in der Form empirisch nicht erbringen kann. Also wir haben ja in Deutschland mit der föderalen Struktur 16 unterschiedliche Ländersysteme und die Systeme investieren unterschiedlich stark. Und es lässt sich kein klarer Zusammenhang herstellen zwischen der Höhe der Investition und der Leistungsfähigkeit. Das heißt aber nicht, dass hinreichende Ressourcen eine ganz zentrale Voraussetzung sind. Die Frage, die wir, glaube ich, stellen müssen, dass wir diese Ressourcen auch wirklich oder wie wir diese Ressourcen zielgerecht einsetzen, dass wir sie da einsetzen, wo die Bedarfe am größten sind und weniger die Gießkanne verwenden. Aber klar ist, wenn wir in Bildung investieren wollen, wenn wir sagen, Bildung ist unsere zentrale Ressource, dann müssen wir sie auch zu einer zentralen Zukunftspolitik machen und nicht zu einer Randpolitik, die in Wahlkämpfen beispielsweise, in Wahlprogrammen nur randständig auftaucht. Das muss zentral sein, denn da geht es nicht nur darum, ob Kinder 3 oder 4 oder 10 Punkte mehr in PISA, TIMSS oder IGLU haben, sondern da geht es darum, dass sie vorbereitet werden, die Gesellschaft in der Zukunft weiterzuentwickeln und zu tragen. Ich würde gerne auf 2 Punkte, die Frau Hermes genannt hat, noch kurz eingehen. Einerseits hat sie Noten gesagt, da würde ich ihr völlig zustimmen. Wir haben ein völliges Mismatch zwischen unserer Prüfungskultur und unserer Lernkultur. Wir versuchen in den Schulen den Kindern zu lernen, dass sie kooperativ sich Themen erarbeiten unter der Hinzunahme von bestimmten Hilfsmitteln, sich austauschen, arbeitsteilig vorgehen. Und wenn dann etwas abgeprüft wird, dann sitzt jeder an einem Tisch für eine bestimmte Zeit und muss etwas reproduzieren und bekommt eine Note. Das ist kontraproduktiv. Das heißt nicht, dass wir die Note abschaffen müssen, aber ich glaube, wir müssen Lern- und Prüfungskultur viel, viel stärker aneinander binden. Der zweite Punkt, den hat Frau Hermes nur ganz beiläufig gesagt, Vielfalt. Wir haben in den letzten 25 Jahren eine enorme Veränderung der Rahmenbedingungen, unter denen Schule agieren muss. Und die haben sich teilweise so schnell geändert und ändern sich jetzt auch durch KI und digitale Technologien weiter schnell. Und das System ist viel zu langsam, auch darauf zu reagieren. Also beispielsweise die Entwicklung von KI in unserer Gesellschaft wird nicht darauf warten, ob unsere Kultusministerien irgendwann eine curriculare Anpassung der Lehrpläne vornehmen. Das heißt, wir müssen hier viel mehr Tempo aufnehmen, so wie es im Übrigen auch andere Länder machen.
9: Eine Hörerin, Renate Wolfram, die ehrenamtliche Lesepatin ist, schreibt uns per Mail: Meine Forderungen, Sprachförderung schon in den Kindertagesstätten, Förderung der Lebenspraxis und Ermöglichung von Erfahrungen, der Selbstwirksamkeit und Bewertung des individuellen Lernfortschritts und, fettgedruckt, kein alle über einen Kamm schneiden, um in der 4. Klasse den Übertritt in weiterführende Schulen zu ermöglichen. Diese Selektierung ist auch das Thema einer Sprachnachricht, die uns erreicht hat, nämlich Christine Lindner aus München.
17: Was in der aktuellen Debatte völlig ignoriert wird, ist aus meiner Sicht die viel zu frühe Selektion. Wir sind Weltmeister darin, Kinder früh aufzuteilen und sie in vermeintlich homogene Lerngruppen zu sortieren. Wenn dieses Prinzip aber funktionieren würde, müsste unser Ergebnis eigentlich hervorragend sein, sind sie aber nicht. Andere Länder lassen Kinder deutlich länger gemeinsam lernen und schneiden bei PISA besser ab.
9: Was aber da zwischendurch alles probiert wurde und auch gefördert wurde, in meiner persönlichen Wahrnehmung, Professor Marz, ist das alles wieder, oder zu großen Teilen jedenfalls wieder, hat sich das aufgelöst und es sind wieder die alten Systeme, die alten Übertrittsschwellen und so weiter etabliert worden. Ist da ein Rückschritt?
14: Ja, ich würde sagen, nicht ein Rückschritt, aber wir haben eine Konstante und die Konstante heißt Gymnasium. Und solange wir das Gymnasium als zentrale Schulform haben, die werden wir auch nicht abschaffen, auch wenn wir es wollten, dann bleibt die Stratifizierung, ob nach der 4. Klasse oder nach der 6. Klasse wie in Berlin und Brandenburg, ist dann relativ egal. Aber ja, der Befund ist richtig. Es gibt keine empirische Bestätigung dafür, dass diese Selektion nach der Grundschule in unterschiedliche Lerngruppen in Form von Schulformen in irgendeiner Weise effizient für das Bildungssystem und für die Entwicklung von Leistungen bei den Schülern ist. Auf der anderen Seite gibt es aber auch international gesehen Systeme, die nicht differenzieren und trotzdem keine guten Leistungen hervorbringen. Und auch hier schließt sich vielleicht der Bogen zu dem ersten Kommentar. Hier geht es letztendlich darum, wir müssen dafür sorgen, dass wir wirklich hervorragende, exzellente Lerngelegenheiten den Kindern und Jugendlichen in den jeweiligen Schulen bieten. Warum war es kein Rückschritt? Weil wir in den letzten 20 Jahren zumindest eine Entwicklung beobachten, die zeigt, dass wir einen deutlichen Weg dahin haben, dass die meisten Bundesländer neben dem Gymnasium entweder nur eine oder aber auch wenigstens eine Schulform haben, die zu allen allgemeinbildenden Bildungsabschlüssen führt. Und damit ermöglicht man natürlich auch Entscheidungskorrekturen und die ist dann nicht am Ende der Grundschule gegeben. Und im Übrigen, und da würde ich der Hörerin auch hundertprozentig zustimmen, die Vorstellung, dass wir mit dieser Selektion in verschiedene Schulformen homogene Lerngruppen generieren, die ist schon seit Jahrzehnten durch die empirische Bildungsforschung eindrucksvoll widerlegt. An keiner Schulform haben wir homogene Lerngruppen. Und deswegen geht es schon darum, wie wir mit Vielfalt in den schulischen Kontexten, in den Klassen umgehen und das nicht nur als eine große Bürde sehen, sondern als Herausforderung, um Lerngelegenheiten auch attraktiv und motivierend zu gestalten.
9: 0894 95 95 5, die Nummer ins Tagesgespräch, 0894 95 95 5. Reinhard Klein in Pforzheim, hallo.
18: Guten Tag.
9: Grüß Gott.
18: Ich denke, dass eines der Hauptthemen ist, dass unsere Kinder in der Regel nicht mehr lesen können. Die Lesekompetenz hat massiv abgenommen. Und wenn ich in der deutschen Sprache mich nicht mehr wiederfinde beim Lesen und Verstehen, dann werde ich in den anderen Fächern genauso daneben liegen und nicht weiterkommen. Und das hat auch, denke ich, damit zu tun, dass viele Kinder in Deutschland kein Deutsch mehr können oder noch nicht können, weil sie zu Hause eine ganz andere Sprache sprechen. Wenn ich mir überlege, in Pforzheim, oder Pforzheim ist die Stadt mit der höchsten Migrantenquote in Deutschland, und da gibt es Klassen, in denen 75% der Kinder einen Migrantenhintergrund haben, wie soll da Integration erfolgen, wenn es nicht über die Sprache geht? Ja. Und deshalb ist, denke ich, die Sprach- und Lesekompetenz ganz entscheidend, ob ich auch in anderen Fächern klarkomme.
19: Ja, es sind unterm Strich in ganz Deutschland in der Altersgruppe eben der Schülerinnen und Schüler, die in der PISA-Studie da erhoben wurden, also der 15-Jährigen, sind es knapp 30%, also 29% der 15-Jährigen in Deutschland, die einen Zuwanderungshintergrund aufweisen. Und dann muss man unterscheiden natürlich, und das wird in der Studie ja auch gemacht, Professor Marz, danach, wie lange die schon bei uns sind, in welcher Generation dieser Migrationshintergrund war, um festzustellen, ja, welchen Einfluss hat das denn tatsächlich drauf? Weil zunächst mal klingt ja ganz logisch, wie Herr Klein sagt, wenn ich erst neu hier bin und die Sprache noch nicht gut spreche, dann kann ich ja gar keine so guten Werte haben.
14: Ja, das ist plausibel und diesen Effekt kann man ja auch empirisch nachweisen. Aber nicht die Migration oder auch nicht Vielfalt ist das Problem, das wir im Bildungssystem haben. Wir brauchen die Migration, wir brauchen die Vielfalt als Gesellschaft, sondern die Art und Weise, wie wir mit diesem Phänomen umgehen. Und in der Tat, wenn wir beispielsweise in dem vorschulischen Bereich Kita-Gruppen haben, in denen vielleicht 60, 70, 80% der Kinder nicht Deutsch als Familiensprache sprechen, dann kann ich nicht davon ausgehen, dass die Kinder, wenn sie sich im Alltag des Kita-Geschäfts miteinander verständigen, sich auf die Instruktionssprache der Schule vorbereiten. Deswegen ist es wichtig, die Defizite, die wir oftmals in den großen Schulleistungsstudien sehen, schon viel, viel früher zu adressieren. Also schon in den Kindertageseinrichtungen rechtzeitig vor dem Schuleintritt Sprachstandserhebungen zu machen. Und wenn sich dann Sprachdefizite auftun, obligatorisch verpflichtend Kinder zu fördern, Förderangebote zu machen. Das machen im Übrigen nur 5 von 16 Bundesländern, die Sprachstände systematisch erheben und dann, wenn sich Förderbedarfe auftun, auch Förderung anbieten. Und damit könnten wir viele Probleme, die dann in der Schule sichtbar wären, auffangen. Sicherlich nicht alle, aber viel. Denn die These von Herrn Klein, dass Sprache und Lesen essentiell ist für alle anderen Fächer, der muss man ja uneingeschränkt zustimmen. Und das sagte ein Sprachwissenschaftler, Michael Becker-Morzig, verglich das immer so schön. Er sagte, wer Wasserball spielen will, der muss erst mal schwimmen lernen. Und so kann man es auch auf Schule und andere Fächer übersetzen. Man muss erstmal in der Lage sein, einen Text zu lesen, ihm Sinn zu entnehmen, sich selbst auszudrücken. Aber das ist wiederum voraussetzungsvoll. Wenn ich am Montagmorgen um 8 Uhr Kinder habe, die nicht ausgeschlafen sind, die gehemmt Frühstück haben, die in großen sozialen Problemen auflagen, die nicht gewertschätzt werden, die vielleicht gemobbt werden, die Angst haben, dann brauche ich nicht mit gutem Deutschunterricht anfangen. Dann muss ich die Kinder erst mal in ihrer sozioemotionalen Verfasstheit akzeptieren und muss sie auffangen, damit sie überhaupt in der Lage sind, Unterricht zulassen zu können. Das heißt, diese Basiskompetenz des Lesenlernens ist absolut richtig, aber sie ist sehr voraussetzungsvoll und dieses Voraussetzungsvolle müssen wir viel, viel stärker in den Blick nehmen.
19: Dann Dankeschön, Herr Klein, nach Pforzheim und es ist 12.30 Uhr, genau 12:30.
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19: Der nächste PISA-Schock. Müssen wir Schule komplett neu denken? Fragen wir heute. Ihr Gesprächspartner ist der geschäftsführende Direktor des Leibniz-Instituts für Bildungsforschung und Bildungsinformation, Professor Kai Marz. Und wir freuen uns auf Ihre Beteiligung.
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19: Oder eine Textnachricht, so wie über WhatsApp Angelika Sander das gemacht hat. Es gibt immer mehr Kinder, denen alles abgenommen wird. Kinder, die nichts dürfen, werden zu Kindern, die nichts können. Die Schule sollte mehr das Wollen, die intrinsische Motivation, da war sie wieder, die Begeisterung, der Erstklässler aufnehmen und durchweg fördern. Wir sind ein paar Minuten jetzt verbunden mit Professor Anke Langner, Erziehungswissenschaftlerin von der TU Dresden und da Projektleiterin der Universitätsschule in Dresden. Grüße Sie, Frau Professor Langner.
21: Guten Tag.
19: Was ist denn diese Universitätsschule?
21: Die Universitätsschule ist vor fast 10 Jahren entstanden und genau aus der Idee heraus zu sagen, wir müssen etwas ändern in schulischen Prozessen und wir müssen ansetzen an dem, was wir aus der Empirie wissen. Und daraus ist diese Idee eines Schulversuchs entstanden, in dem es vor allen Dingen darum geht, dass schulische Prozesse von der Sinnhaftigkeit der Kinder gestaltet werden. Das heißt, deutlicher stärkerer Bezug zur Lebensrealität, aber versuchen zu verstehen vom Kinder aus und nicht von der Fachdidaktik oder von den Bildungswissenschaften her zu erklären, sondern zu verstehen, also mit den Kindern in einen Prozess gemeinsam zu gehen.
19: Können Sie das ein bisschen praktischer machen? Weil was heißt das konkret im Unterricht? Was funktioniert da anders? Was sind solche neuen Formen von Lernen?
21: Das Ziel ist, individualisiertes Lernen zu gestalten in kooperativen Lernprozessen. Und dafür müssen Sie Schule komplett auflösen. Deswegen jetzt so ein Beispiel ist ganz schwierig. Also wir arbeiten sehr stark jahrgangsübergreifend, und wir arbeiten fachauflösend oder fächerverbindend, je nachdem, welche Perspektive man aufmacht. Wir arbeiten projektorientiert, wir arbeiten mit einem sehr starken Anteil von Selbstregulation. Das heißt, die Schülerinnen und Schüler werden daran geführt, mitzusprechen, was ihre Lernprozesse und wie ihr Lernprozess aussieht. Wir haben keine Noten bis zum 9. Jahrgang und wir arbeiten gemeinsam, es findet keine Selektion statt, sondern im Idealfall von der 1 bis zur 10 oder von der 1 bis zur 12 ist die Schule aufgebaut.
19: Und Sie machen das ja seit 10 Jahren, wie Sie sagen. Das heißt, inzwischen müssten Sie ja eigentlich auch dann Ergebnisse haben. Sehen Sie, dass dieser Versuch, diese neuen Methoden, die Sie gerade skizziert haben, dass das auch wirklich Früchte trägt? Also sind die Leistungen am Ende besser in Ihrer Schule?
21: Also erstens machen wir das noch nicht. Also die Idee ist vor 10 Jahren entstanden, aber wir machen es erst gerade 7 Jahre. Und jetzt wird es schon spannend mit der Frage nach den Leistungen. Also was wir wissen, ist, dass unsere Schülerinnen und Schüler sich deutlich selbstwirksamer fühlen und sich deutlich besser im Sinne von wohler fühlen, weniger Stress empfinden, weniger Druck empfinden, was ja in der Diskussion von PISA gar nicht ganz unbedeutsam ist, wenn ein Viertel bis zu ein Fünftel der Kinder sagen, dass sie unter Druck und Stress bis hin zu psychischen Erkrankungen unter Schule leiden, hat das natürlich Folgen für Leistung. Ansonsten sind wir wirklich im langsamen Aufwachsen, was Sie auch sehen, wir sind deutlich besser im verstehenden Lesen als andere Schulen. Das hat aber was damit zu tun, bei uns spielt das Lesen als verstehendes Lesen eine Grundbasis, um überhaupt in der Schule den Lernprozess zu vollziehen. Also wir versuchen, solche Elemente in den Alltag einzubinden. Da würde ich sagen, ja, es funktioniert besser, aber wichtig ist vor allen Dingen, dass Schüler sich wohlfühlen und an diese Verantwortung und die Leistungsfähigkeit herangeführt werden durch Lehrkräfte.
19: Mhm. Wie wichtig das verstehende Lesen speziell ist, davon hatten wir es in der ersten halben Stunde auch schon ganz ausführlich. Also das ist ja eine Erkenntnis, die offensichtlich breit da ist. Wenn Sie sich jetzt das anschauen, wie lange dauert es, bis jetzt die Ergebnisse, die Sie in diesem Schulversuch erarbeiten, wie das eben skizziert haben, bis das dann tatsächlich in der Fläche auch weitgehend umgesetzt wird?
21: Ja, das ist, glaube ich, so ein Grundproblem, oder zwei Probleme bestehen darin. Zum einen, die Universitätsschule befindet sich in Sachsen. Das Bildungsland Sachsen ist noch immer eines, was in PISA sehr gut abschneidet, auch wenn es schlechter geworden ist. Und wann Bildungspolitik reagiert und Dinge implementiert, das ist nicht durch Wissenschaft und auch nicht solche Schulversuche steuerbar. Und zum anderen ist genau das die Frage der Implementierung. Ne? Also ist das nicht auch ein Grundproblem, was wir gerade haben im Bildungsbereich, dass wir immer glauben, dass wir etwas erfunden haben oder gefunden haben, was wir dann sofort auf alle anderen ausstreuen können. Und wir wissen aus der Forschung ja auch, dass Schulentwicklung immer individuelle Entwicklung einer Schule ist. Und deswegen würde ich jetzt nicht sagen, man kann das einfach übertragen. Wir versuchen in langsamen Schritten mit Schulen unterschiedliche Elemente auch zu übertragen. Aber das ist ein Prozess, der deutlich länger dauert. Vor allen Dingen müssen Sie ja Personal- und Organisationsentwicklung vollziehen. Und das ist eine Erkenntnis im Schulversuch, dass es nicht nur einfach nur Personal- und Unterrichtsentwicklung ist, sondern man muss andere Strukturen in der Organisation Schule schaffen, damit man individuelle Entwicklungswege wirklich ermöglicht.
19: Und was Sie gerade sagen, es ist, glaube ich, in der Erziehungswissenschaft ein geflügeltes Wort, mehr oder weniger. Ein Amerikaner hat das, ein Bildungsforscher, mal geprägt. Schulen, sagt er, verändern sich noch langsamer als Kirchen. Und das sagt ja eigentlich auch schon eine Menge. Vielen Dank, Anke Langer, über die Universitätsschule in Dresden von der TU Dresden. Dankeschön.
21: Danke.
19: Servus. 0800 94 95 95 5, die Nummer ins Studio für Andrea Winkelmann in Sindelfingen. Hallo.
1: Ja, guten Tag. Hier ist die Frau Winkelmann. Vieles ist jetzt schon gesagt worden von dem, was ich so im Kopf hatte. Bei vielem kann ich ja sagen, bei manchem auch nein. die letzte Aussage, das Bildungssystem ändert sich langsamer als die Kirchen. Ich glaube, da ist die Krux bei uns. Das ändert sich so viel und so schnell in den vergangenen Jahren. Ich habe das bei meinen Kindern erlebt, erlebe das jetzt bei meinen Nichten und Neffen, dass das Bildungssystem durch die föderalen Strukturen in jedem Bundesland anders ist. Wir haben 110 Mathebücher, habe ich jetzt gerade gelesen. Ich weiß nicht, ob das so sinnvoll ist, dass das jedes Mal alle paar Jahre neu erfunden wird. Aber das nur am Rande. Ich kann berichten als Oma eines 15-jährigen Enkels in der Schweiz, dass die ein anderes Bildungssystem haben, anscheinend im Moment auch etwas besser abschneiden. Die haben kleinere Klassen, habe ich den Eindruck. Also ich weiß es von meinem Enkel, die sind 20 Kinder und haben 1 bis 2 Lehrer teilweise. Ich weiß nicht, wie es in Deutschland ist. Punkt 1, der Verbandeslehrer Schüler. Punkt 2 ist, ich habe eine Schwägerin, die ist Erzieherin. Und wenn ich so höre, was die mit ihren kleinen Kindern im Kindergarten macht, von 3 bis 5 bis 6, dann denke ich mir mal, okay, das ist mehr Spielen und wenig Vorbereiten auf die Schule. Das kenne ich.

0: Lehrer, die ihren Unterricht doch wirklich bunter gestalten müssten, damit die Kinder gerne lernen. Ne?
1: Ja, ich nehme mal, Frau Winkelmann, Anna Weinberg aus Cham mit dazu, wenn Sie das hören, was die Frau Winkelmann als Anregungen da auch aus ihren eigenen Erfahrungen sagt. Sie haben ja auch eigene Erfahrungen, haben auch zwei Kinder, schreiben Ihre Kollegen auf. Können Sie das unterschreiben?
2: Ja, hallo. Ich möchte noch einen anderen Aspekt einbringen, und zwar den Aspekt Leistung. Wir prüfen mit der PISA-Studie eine Leistung ab und müssen aber auch dann von unseren Kindern Leistungen fordern. Das wird auch gemacht. Aber meines Erachtens, ich habe jetzt zwei Kinder, die von der Grundschule in eine weiterführende Schule wechseln. Ich finde manchmal auch zu wenig. Das ist jetzt vielleicht ein Kontrapunkt zu der ganzen Diskussion. Aber ich denke mir, wenn ich in Mathe die vier Grundrechenarten können muss und sachbezogen anwenden, dann muss ich das auch üben. Und ich habe es ganz häufig erlebt, jetzt in der Grundschule, in der meine Kinder waren, nicht nur in unserer Klasse, auch in den anderen Klassen, die sind nach 15 Minuten fertig mit der Hausaufgabe. In der Prüfung sind dann 30% Transferaufgabe, die sie nicht schaffen, weil eben zu wenig geübt wird. Und dort setze ich an. Also genau, das ist das eine. Man muss dann auch mehr machen, wenn man mehr fordert. Mhm. Und ja, ich bin auch für eine Wohlfühlatmosphäre, wenn die Kinder in die Schule kommen, aber irgendwann muss der Sprung auch zur Leistung geschehen. Ja? Mhm. Also da muss man eben sich auch hinsetzen, den Kindern vermitteln, ihr müsst euch auch hinsetzen.
1: Ja, die Frau Winkelmann hat schon Luft geholt, gell?
0: Ja. Das wäre auch noch ein Punkt gewesen. Ich weiß jetzt nicht, wie viel Sprechzeit ich habe, aber das ist auch ein ganz klarer Gedanke von mir. Da frage ich mich, sind unsere Noten mittlerweile etwas inflationär? Wenn ich das vergleiche, jetzt mit meiner Kindheit ist Quatsch, ich bin 1959 geboren, aber jetzt auch bei meinen Nichten und Neffen, ich habe so das Gefühl, heute wird eine 1, eine 2 sehr schnell vergeben. Bitte unter eurer Vorsicht. Und das, was meine Vorrednerin gerade sagte, das Gefühl, das trägt mich auch mit. Und mein Mann, der als Chef junge Leute, Studenten vor sich sitzen hat, der sagt auch, um Gottes Willen, wo ist das Niveau geblieben? Ja. Also man muss die Kinder auch schon von Kindergarten an, die wollen sich doch vergleichen. Die wollen beim Sport der Erste sein. Die wollen nicht der erste Sieger, zweiter Sieger, dritter Sieger sein. Die wollen Sieger sein. Und der zweite hat dann eben mal die Silbermedaille und nur die Bronze und der vierte eben gar nichts. Das müssen die Kinder lernen, diese Belastung auszuhalten, eine Resilienz aufzubauen, zu steigern. Ja. Da müssen wir Eltern und Lehrer sie begleiten, dass man aus Fehlern lernen kann.
1: Ne? Damit wir wieder bei dem Leistungsbegriff wären, ja, mit dem wir ja eingestiegen sind, mehr oder weniger in die Sendung. Wie nehmen Sie das wahr, Frau Weinberg, dann nach dem Übertritt?
2: Ja, das wird sich jetzt dann zeigen, wie die weiterführende Schule meinen Kindern einen Anspruch gibt oder auch nicht. Aber ich möchte noch einen anderen Aspekt einbringen, und zwar den der Familie. Also mir fehlt manchmal auch, dass sozusagen das alles auf die Schule abgewälzt wird. Das finde ich nicht passend, denn die Schule muss eh schon sehr viel leisten. Und wir sind ja nur in der Halbtagsschule hier in Bayern. Also die Ganztagsschule ist bei uns nicht der Standard, was ich eigentlich für gerade Schwächere und sozial Benachteiligte schade finde. Denn ich finde, die Eltern müssen sich eben schon um ihre Kinder kümmern und können nicht das alles auf die Schule abwälzen. Die, die das nicht können, aus verschiedensten Gründen, wenn wir das als Gesellschaft wollen, dann müssen wir uns das auch was kosten lassen. Ja, sprich, dann eben die Angebote nachmittags liefern, und zwar von Fachpersonal und so weiter. Und das passiert ja derzeit nicht. Deshalb wundert es mich auch nicht, dass wir so abschneiden. Hm. Also wir wollen was, was wir aber nicht finanzieren. Und das muss uns als Gesellschaft einfach dann mehr wert sein. Ich kann es hier leisten, dass ich nur Teilzeit arbeite und in der anderen Zeit meine Kinder unterstütze. Aber das können nicht alle oder wollen nicht alle. Und das finde ich eigentlich, ja, muss man dann ausgleichen,
1: Dankeschön,
2: wenn man das als Gesellschaft will.
1: Dankeschön, Frau Weinberg. Dankeschön, Frau Winkelmann. Machen wir es uns zu leicht, Professor Marz, wenn wir jetzt als Resultat aus der PISA-Studie und den schlechten Abschneiden dann einfach nur in Anführungszeichen wieder eine neue Schuldiskussion rausziehen?
3: Naja, ich glaube, die Ergebnisse, die Herausforderungen werden in Schule sichtbar, aber alles, was jetzt in den Kommentaren hier angesprochen wurde, macht ja auch darauf aufmerksam, dass eben die Problemlagen nicht nur in der Schule und im Unterricht liegen, sondern dass wir es hier wirklich mit ganz unterschiedlichen Dingen zu tun haben, die das Bildungssystem auch gar nicht adressieren kann. Das fängt mit so einfachen Dingen an. Wir haben über Motivation an verschiedenen Stellen gesprochen. Wir alle kennen uns selbst oder kennen jemanden, der den Spruch schon mal gesagt hat zum Kind, das in die Schule kommt, jetzt geht der Ernst des Lebens los. Das heißt, wir verbinden mit Schule als Gesellschaft auch etwas, was genau auf diesen Leistungsbegriff, wie er gerade so ein bisschen skizziert wurde, einzahlt. Da wurde von Wohlfühlatmosphäre gesprochen. Und irgendwann muss es dann ja auch mal losgehen. Nee, warum denn? Also natürlich müssen Kinder sich wohlfühlen. Denn wir arbeiten doch auch und sind dann produktiv, wenn wir in einer Umgebung arbeiten, in der wir uns wohlfühlen, in der wir wertgeschätzt werden, anerkannt werden mit dem, was wir tun.

0: Und wir im Berufsleben wechseln dann eben den Arbeitgeber oder den Arbeitsplatz, wenn wir sagen, nee, das passt nicht. Die Kinder können das aber nicht. Und deswegen finde ich, sollten wir nicht von einer Wohlfühlatmosphäre sprechen, so dass es so ein Weichspülen, sondern das ist eine ganz elementare Voraussetzung für Lernen. Denn die Kinder wollen Leistung erbringen. Ich glaube nicht, dass, also ich würde es mir nicht so einfach machen und sagen, dass die Kinder sind einfach nicht mehr leistungsorientiert. Aber es muss Anreize geben und der Unterricht muss so gestaltet werden, dass es Spaß macht, dass sie ihre Lebenswirklichkeit und Realität adressiert werden, dass sie den Sinn erkennen, warum sie das machen. Und das wurde ja vorhin auch am Beispiel der Universitätsschule beschrieben, dass es wirklich eine Lebensweltorientierung ist. Und da können wir, glaube ich, ganz viel machen. Und insofern müssen wir einerseits das, was Schule ausmacht und Unterricht ausmacht, in den Blick nehmen, aber eben auch die danebenliegenden Bereiche und die auch dafür verantwortlich sind, dass die Ergebnisse jetzt so sind, wie sie sind.
1: Silke Petzold aus Regensburg ruft aus dem Auto an. Hallo.
2: Nee, nicht aus dem Auto, aber trotzdem.
1: Entschuldigung, also, ja, dann erst recht.
2: Alles gut. Ja, die meisten Dinge, die ich so auf dem Lippen und im Herzen hatte, sind auch schon gesagt worden. Und ich finde, vielleicht das so ein bisschen zusammenfassend, was wir strukturell brauchen, wissen wir, finde ich, seit der ersten PISA-Studie vor 25 Jahren. Und wie schon oft gesagt wurde, es wurden halt immer kleinere Projekte angestoßen, dann wieder verändert. Ich erlebe das als jetzt Mutter von einer Abiturientin. Ich habe also die Schulphasen in Bayern so durchlaufen, dass Schule wahnsinnig viel leisten soll, dass wahnsinnig viel gefordert wird, aber den Lehrkräften, die ja zum Teil sehr, sehr engagiert sind, nicht der Raum überhaupt geboten wird, das zu bieten, was wir alle wissen, was Kinder brauchen. Eine Klasse mit 30 Kindern und einer Lehrkraft, die kann nicht eine Wohlfühlatmosphäre, und das meine ich sehr positiv, schaffen, in der Wissen angeeignet wird oder in der Projekte laufen. Das läuft immer über eigenes Engagement, Können, Wissen der einzelnen Lehrkraft. Und das ist meines Erachtens unsere Aufgabe als Gesellschaft und auch als Bildungsministerien, diese Möglichkeiten zu schaffen für Lehrkräfte, da entsprechend Finanzen reinzupulvern, auch Raum zu schaffen, um überhaupt sich Wissen wieder anzueignen. Zum Beispiel, das wurde vorhin kurz erwähnt, mit dem Riesenthema KI, das in der Generation meiner Tochter ein Riesenthema ist. Also das, was Schulen glauben, abzuprüfen, das ist inzwischen ja nicht mehr das, was Schüler wissen. Und das finde ich ein wirkliches Riesenthema. Meine Tochter wird leider zu ihrem Abi die Bayernhymne singen, aber trotzdem eine Schule haben, die ihr das nicht nur dann bieten konnte, wenn Lehrkräfte das auf eigene Faust aktiviert haben. Und das hat die Schule meiner Tochter Gott sei Dank getan. Mhm. Und das, glaube ich, ist der Punkt, was wir gesellschaftlich verändern müssen. Und das wissen wir schon sehr lange.
1: Naja, das mit der KI, das hat ja zwei Seiten. Ne? Ich lese mal vor, was uns Birgit Mütter aus Landsberg per WhatsApp dazu schreibt. Es gibt keine Motivation mehr, selbst etwas zu erarbeiten, denn KI kann alles schnell zusammenfassen. Eine Seminararbeit schnell schreiben, eine Prüfung lösen. Kinder gehen auf den bequemen und einfachen Weg und KI macht es möglich. Wie sehr wird denn Professor Marz Ihrer Meinung nach KI oder hat es schon das Lernen und die Bedeutung von Lernen verändern und im Zweifel damit dann auch Studienergebnisse wie das der PISA-Studie jetzt ein bisschen einen Hauch obsolet machen, weil es eigentlich dann um ganz andere Kompetenzen und ganz andere Fähigkeiten gehen wird?
0: Ich glaube nicht, dass auch die KI-Entwicklung Studien wie PISA obsolet macht, weil wir testen ja hier immer noch Basiskompetenzen. Wir haben es ja vorhin am Beispiel der Lesekompetenz beschrieben. Und gerade das ist ja auch in Zeiten von KI weiter ein ganz wichtiger Bestandteil. Aber ich glaube, wir haben es hier mit so unterschiedlichen Entwicklungen zu tun. Die Jugendlichen partizipieren an den KI-Möglichkeiten schon in einer wirklich großen, wahrscheinlich auch nicht mehr überschaubaren Art und Weise. Das Bildungssystem macht das aber noch nicht. Es hinkt oftmals hinterher. Es reagiert eher regulierend mit Verboten. Obwohl mir keine Grundschule bekannt ist, wo beispielsweise Handys obligatorisch zum Alltagsgeschäft gehören. Also wir haben da Diskussionen, die auch wieder nicht mit der Alltagsrealität zusammengehen. Und ich finde, man muss sich einfach vergegenwärtigen, dass man ja sogar die Gegenthese aufmachen könnte. Je weiter sich KI entwickelt, umso wichtiger wird solides Wissen, um einfach mit den Informationen, die die KI generiert, auch verlässlich umgehen zu können. Denn von den jungen Menschen wird ja eine Kompetenz abverlangt heute, die wir in unserer Schulzeit nicht kannten. Filterkompetenz, mit einer Übermacht an Informationen umgehen zu müssen, herauszufiltern, mit welcher Information arbeite ich weiter, welche lege ich zur Seite, mit welcher werde ich möglicherweise manipuliert. Also wir haben auch ein viel, viel größeres Portfolio an Anforderungen an unsere jungen Menschen. Und darauf muss, glaube ich, aber auch Schule reagieren, indem wir Schule in Teilen, ich würde es nicht in Gänze, aber in Teilen neu organisieren und auch Schwerpunkte setzen und vielleicht auch mal die Lehrpläne ein Stück weit entschlacken, um Raum zu geben, zum Üben, zum Vertiefen, aber auch für neue Bereiche wie vielleicht andere Umgangsformen mit Medienkompetenz, KI, digitale Technologien etc.
1: Wäre im Sinne Ihrer Tochter, Frau Petzold, vermutlich, oder?
2: Ja, und ich glaube, dass das einfach den Punkt trifft, weil das, was ich im bayerischen Gymnasium erlebe, ich bin nicht aus Bayern, deswegen bin ich manchmal immer noch beeindruckt, aber das kenne ich auch noch aus meiner Zeit, dieses Lehrstoff aneignen, ich sag jetzt mal auskotzen, Note kriegen, abgehakt. Und das ist ja genau der Punkt. Die KI oder unsere aktuelle gesellschaftliche Entwicklung verlangt Flexibilität und verlangt vor allen Dingen Hinterfragen. Also die Fähigkeit zu hinterfragen, was kriege ich denn da serviert, macht es Sinn, uns nicht einfach nur runterzuschlucken und wiederzugeben. Und das ist das, was ich meine. Da braucht, und da stimme ich Ihrem Experten total zu, da braucht Schule viel mehr Raum und viel mehr Flexibilität, um das unseren Kindern zu vermitteln, was sie wirklich brauchen. Also es geht doch nicht mehr darum, mathematische Formel von sich zu geben. Das wird, also ich will das nicht runterreden, ich bin sehr für Basiskompetenzen, aber das, was aktuell unsere Gesellschaft braucht, sind ja keine Befehlsempfänger. Das haben die letzten Tage ja vielleicht auch gezeigt. Und das ist das, was mir am Herzen liegt, dass man Schule darin unterstützt, unsere Kinder darin hinzukriegen. Und das tut sie nicht, indem man die Bayernhymne singt, sondern das tut man, indem man Geld investiert in ein System, das wir brauchen, wenn wir als Gesellschaft weiter existieren wollen, so wie wir das möchten.
1: Sagt die Mutter einer demnächst Abiturienten. Toi, toi, toi dafür und vielen Dank. Silke Petzold in Regensburg, weil wir es von KI gerade hatten. Das ist ja nur eine Dimension von neuen Herausforderungen und neuen Versuchungen auch, vor denen die heute 15-Jährigen stehen, die eben in dieser PISA-Studie auch erfasst wurden. Da kommen wir vielleicht nochmal jetzt kurz drauf in der Sprachnachricht von Hans-Jörg Zimmermann aus Starnberg.
3: Viele Lehrer sind, sorry, wenn ich das sage, nicht in der Lage, Unterricht spannend zu gestalten. Die sind fachlich bestimmt hervorragend, aber didaktisch suboptimal, würde ich jetzt mal sagen. Viele Kinder, die in meinem Umfeld heute noch Mathe lernen dürfen oder müssen, die gehen auf YouTube und schauen sich auf YouTube Videos an oder Reels auf Instagram und landen dann bei Mathe-Kanonen, die einfach mit Freude Mathematik vermitteln und lernen da viel besser als bei ihren Lehrern.
1: Also YouTube, auch eine Möglichkeit, noch sich andere Sachen zu verschaffen. Oder, naja, hatten wir vorhin ja auch schon mal ins Handy und darüber gehen. Aber Klaus Schödel in Walting, da haben Sie eine ganz andere Wahrnehmung, ja?
4: Hallo, hier ist Klaus Schödel.
1: Ja.
4: Ich sehe nicht, dass unsere Schulen neu gedacht werden müssen, sondern das Problem sehe ich bei dem Handy. Wenn die Kinder jeden Tag stundenlang am Handy hängen, da kann sich keine Kreativität und keine Intelligenz entwickeln. Das wäre meine Botschaft.
1: Ähnlich wie Dietmar Albrecht in Missen-Willer. Dankeschön, Herr Schödel schreibt, in Zeiten von Handy, TikTok, Instagram und Co. braucht es Grenzen. Zeiten zum Lernen und Nachdenken müssen medienfrei sein. So werden Gehirn und Persönlichkeit geschult. Professor Marz, das ist ja jetzt kein deutsches Phänomen, sondern das ist ja nun wirklich international übergreifend. Wenn man sich anschaut, dass insgesamt ja die Durchschnittswerte in den verschiedenen Grundkompetenzen in dieser PISA-Studie runtergegangen sind, die wird im ganzen OECD-Raum erhoben. Es gibt Ausreißer nach oben, klar, aber insgesamt gehen die Werte ja runter, nicht nur in Deutschland. Ist das Ihrer Meinung nach dann auch ein Ausdruck dessen, dass eben viel mehr andere Herausforderungen, andere Versuchungen da sind und naheliegen, wie Handy, wie Social Media und Dinge, die einem vom Lernen möglicherweise abhalten?
0: Also ich würde da jetzt noch keinen kausalen Schluss daraus formulieren, aber die Studien, die vorliegen, gehen eindeutig in die Richtung. Weil wenn ich das Handy habe, egal was ich damit mache, ob ich spiele, mich auf sozialen Kanälen herumtreibe, das ist ja gebundene Zeit und diese Zeit kann ich nicht mit klassischem Lernen verbinden. Auf der anderen Seite muss man aber auch sagen, dass man, das hat Herr Zimmermann ja auch gesagt, mit bestimmten Angeboten, die es halt auch in diesen Kontexten gibt, Kinder auch lernen können. Und ich finde, wir sollten das eine mit dem anderen versuchen zu verbinden. Einerseits klar regeln, wann Kinder welche Technologien zumindest in schulischen Kontexten nutzen dürfen müssen und wann aber auch nicht. Und auf der anderen Seite diese Technologien zu nutzen, um auch bestimmte Dinge zu fördern, die man so vielleicht analog nicht fördern kann. Ich will noch zwei Beispiele bringen. Also eines, und das macht sich ja auch im internationalen Vergleich deutlich. Wir haben es mit einer Ressource zu tun, um die Lehrkräfte vermehrt kämpfen müssen. Das ist Aufmerksamkeit. Kinder werden durch so viele Dinge abgelenkt und das können wir schlecht finden. Das werden wir aber nicht ändern. Das werden wir auch mit Verboten nicht ändern. Das heißt, darauf müssen wir reagieren. Aufmerksamkeit spannen, generieren, das ist, glaube ich, etwas, was ganz entscheidend ist. Jetzt noch ein positives Beispiel. Stellen Sie sich ein Kind vor, das eine ganz ausgeprägte diese Rechtschreibschwäche hat. Traut sich nicht mehr in der Klasse vorzulesen. Mittlerweile gibt es KI-gesteuerte digitale Lesepaten, dass das Kind dann halt einer KI vorliest. Die KI generiert den Text genau an der Null-Fehler-Grenze des Leseverständnisses des Kindes. Und das Kind lernt dadurch lesen, schämt sich nicht, jemand vorzulesen. Das darf natürlich nicht dabei bleiben, aber wir haben Möglichkeiten, die zeigen, dass diese technologischen Entwicklungen auch Lernbeeinträchtigungen adressieren, die wir so in analoger Weise nicht adressieren könnten.
1: Also zwei Seiten an der Medaille. Stefan Motzke in Hohenwart, hallo.
5: Ja, hallo, grüß euch. Ja, ich muss jetzt auch nochmal in die Handykerbe hauen. Also ich würde jetzt mal unseren Schulen auf jeden Fall unterstellen, dass sie die Grundrechenarten die Kinder beibringen, ja, dass man es zwar lernt, aber damit man es auch irgendwie im Kopf behält, denke ich mal, muss es eigentlich auch im ganz normalen außerschulischen Leben auch immer wieder mal angewendet werden. Und ich würde jetzt mal ein kleines Beispiel nehmen. Ich habe eine Dart-Gruppe. Wir spielen Dart bei uns im Sportheim. Wir haben da zwei Dartscheiben und da haben wir dann eben zwei Tafeln an der Wand hängen und wir schreiben halt mit Kreide nach wie vor, oldschool, schreiben wir halt unsere Ergebnisse auf und ich weiß nicht am Anfang, wie oft ich mich dafür rechtfertigen habe müssen, weil jeder Zweite, wo reingekommen ist, in dieses Sportheim gesagt hat, dass es da eine App dafür gibt. Ja. Da gibt es eine App dafür, dann brauchst du nicht mehr rechnen. Und ich habe dann halt immer gesagt, naja, also wenn ich das nicht mehr schaffe, dann bleibe ich lieber gleich daheim. Und was ich sagen will, ist, wenn es im alltäglichen Leben nur noch über Apps alles Mögliche mache, dann bleibt's auch nicht im Kopf.
1: Ja, das ist die Frage halt, wie sich die Anforderungen da verändern, eben auch mit den Möglichkeiten. Also kein Mensch merkt sich heute noch Telefonnummern, weil es halt im Handy steht. Aber auf der anderen Seite wird dadurch vielleicht Platz im Hirn frei möglicherweise auch. Aber Ihr Punkt ist, glaube ich, ganz klar, Herr Motzke, es muss insgesamt alles auch angewandt sein und angewandt werden, sonst bringt es gar nichts. Bettina Danninger noch in Altdorf.
6: Ja, hallo.
1: Grüß Gott.
6: Ich hab vielleicht zum Schluss noch einen schönen Schlüsselsatz zur Motivation zum Lernen aus der eigenen Erfahrung von meiner Tochter. Sie ist nach 4 Jahren Gymnasium wegen absolutem Misserfolg auf die Montessori-Schule gewechselt, war absolut demotiviert auf dem Gymnasium mit allen Folgen. Ich habe keinen Bock mehr zum Lernen, die Noten gingen in den Keller etc. Nach nur 2 Wochen war sie völlig ausgewechselt, war motiviert, ist gerne in die Schule gegangen auf der neuen Schule. Ich dachte, Mensch, das ist ja toll, sag mal, woran liegt denn das? Und sie sagt, Mama, ich werde endlich wieder als Mensch behandelt. Und das ist ein ganz großer Faktor. Kinder sind keine Maschinen, in denen man einen Lehrplan eintrichtert, sondern ich muss immer individuell gucken. Und was da passiert ist, war zum Beispiel, dass man sich erstmal auf die Stärken vom Kind konzentriert und gesagt hat, Mensch, hey, das ist ja super, dein Interesse in Geschichte, finde ich toll, mach weiter so. Und weißt du, deine Probleme in Mathe, die kriegen wir zusammen hin. Und das war wirklich der Schlüssel. Hat hoch erfolgreich letztes Jahr Abitur mit 1,9 gemacht. Und ich glaube, der Faktor, dass die Kinder Menschen sind und auch als solche wirklich motiviert werden müssen.
1: Auch das muss man ja aber sehen, umgekehrt, dass es ja in der Entwicklung von vielen Kindern einfach auch irgendwann mal einen Punkt gibt, wo dann einfach Knoten platzen. Jetzt mal ganz unabhängig davon, was da gleichzeitig dann im Schulsystem passiert.
6: Ja, auf jeden Fall.
1: Also und das ist halt dann so. Und möglicherweise platzen sie dann später und halt nicht bei den 15-Jährigen, die jetzt da bei PISA erforscht worden sind, sondern bei anderen. Professor Marz, sehen Sie das auch so, dass sich da Entwicklungsstufen irgendwann mal verschieben?
0: Ja, natürlich. Es ist ja ein Irrsinn, dass man glaubt, nur weil ein Kind ein bestimmtes Alter hat, bestimmte Entwicklungen abgeschlossen sind. Da ist viel Varianz und mit dieser Varianz sollten wir auch produktiv umgehen. Wertschätzung und Anerkennung, wie es gerade die Hörerin gesagt hat, sind für mich elementare Voraussetzungen für gelingende Lernprozesse.
1: Und Individualisierung und anderes mehr, was wir in dieser Stunde gehört haben. Danke Ihnen, Professor Kai Marz, Direktor des Leibniz-Instituts für Bildungsforschung und Bildungsinformation. Da gehen zu Hause fürs Anrufen und Sprach- und Textnachrichten schreiben und mitdiskutieren. Die nächste Ausgabe vom Tagesgespräch gibt es morgen um die gleiche Zeit.
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1: Viertel nach acht heute im BR-Fernsehen, die Münchner Runde, AfD-Triumph und Kanzlerklatsche, bekommen wir ein anderes Deutschland, wird dort gefragt. Und was wird gefragt um kurz nach eins in Stadtland Leute hier im Programm mit Erich Wartusch?
12: Ja, wir fragen nicht, sondern stellen einen Gastronomen aus Würzburg vor, der dort bereits ein Inklusionscafé betreibt und weil das gut funktioniert, eine ähnliche Idee auch in einem verlassenen Forsthaus in Unterfranken umsetzen möchte. Wir stellen Ihnen das Projekt vor.
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13: Um 13 Uhr am Mikrofon ist Markus Terhaast. Haushaltswoche im Bundestag. Heute ging es dabei aber nicht um Einzelpläne, Projekte und Zahlen, sondern um das große Ganze. Die Debatte über den Etat des Kanzleramts ist immer Anlass, ganz grundsätzlich über die Regierungspolitik zu streiten. Und dabei wirkte die Wahl in Sachsen-Anhalt nach. AfD-Chefin Weidel warf dem Bundeskanzler vor:
14: Sie haben die Botschaft nicht verstanden, die Ihnen die Wähler in Sachsen-Anhalt am vergangenen Sonntag geschickt haben. Das ist noch nicht weiter relevant, weil Ihre Zeit ist ohnehin abgelaufen. Die Bürger wollen den Politikwechsel und Sie werden ihn bekommen.
13: Kanzler Merz widersprach der AfD-Chefin und nannte die Partei eine destruktive Kraft.
15: Aber die absolute Mehrheit haben Sie nicht und die werden Sie in Deutschland auch nicht erzielen. Nirgendwo in Deutschland werden Sie mit dieser Politik die Mehrheiten bekommen,
13: sagte der Bundeskanzler. Die neue PISA-Studie hat Deutschland ein mieses Zeugnis ausgestellt. Deswegen wird jetzt über eine andere Bildungspolitik diskutiert. Grünen-Chefin Brandner fordert in dem Kontext mehr Zusammenarbeit der Bundesländer. Deutschland müsse endlich raus aus dem föderalen Klein-Klein.
16: Bundesbildungsministerin Karin Prien stimmt da grundsätzlich zu. Im rbb24-Inforadio spricht sich die CDU-Politikerin für einen zeitgemäßen Bildungsföderalismus aus. Prien verweist dabei auf das Startchancenprogramm. Bundesländer würden außerdem untereinander zunehmend erfolgreiche Modelle übernehmen, beispielsweise die frühe Sprach- und Entwicklungsförderung bis zur Einschulung, die zuerst in Hamburg eingeführt wurde. Markus Sambale, Berlin.
13: Sie blockieren knappen Wohnraum und treiben die Mieten in die Höhe. Die EU will stärker gegen Plattformen für Kurzzeitvermieter wie Airbnb vorgehen. So könnten Kommunen in Zukunft eine Obergrenze für Ferienapartments festlegen, wenn der Wohnungsmarkt besonders angespannt ist. Städte wie Barcelona oder Amsterdam haben in der Vergangenheit schon eigene Regeln erlassen. Die sind aber juristisch umstritten. Der neue EU-Rechtsrahmen soll deswegen einheitliche Regelungen und mehr Sicherheit bieten. Ins Allgäu. Dort bleibt die Bahnstrecke von Markt Oberdorf nach Füssen vorerst gesperrt. Erst in einer Woche können wieder Züge fahren, schätzt die Bayerische Regiobahn. Bis dahin müssen Pendler und Reisende in Busse umsteigen. Hintergrund ist ein Unfall vergangene Nacht. Bei einem Unwetter hatten Windböen in der Nähe von Ronried eine Esche umgeknickt. Ein aus Füssen kommender Zug konnte nicht mehr bremsen und fuhr auf den Baum auf. Eine Achse sprang aus dem Gleis. Der Schaden wird auf eine 500.000 Euro geschätzt. Das Wetter in Bayern stark bewölkt und gebietsweise Regen bei maximal 16 bis 22 Grad. Es weht ein böiger Wind. Am Nachmittag und am Abend zieht sich der Regen zurück. In der Nacht örtlich stark bewölkt, stellenweise Nebel. Abkühlung auf 10 bis 3 Grad. Morgen und am Freitag von Franken bis zur Oberpfalz Sonne und Wolken im Wechsel, an den Alpen etwas Regen, am Samstag freundlicher bei 17 bis 26 Grad. Es ist 13.03 Uhr. Der Verkehrsservice mit 4 Meldungen A7 Füssen Richtung Ulm zwischen Altenstadt an der Iller und dem Dreieck Hittistetten. 12 Kilometer stockender Verkehr. A9 München Richtung Nürnberg zwischen Langenbruck und Denkendorf. Immer wieder Stau und stockend. Auf der A99 Westumfahrung München Richtung Nürnberg ist der Tunnel Aubing nach einem Unfall gesperrt. Aktuell 5 Kilometer Stau. Und B307 Miesbach Richtung Bayerisch Zell zwischen Miesbach und Hausham Stau. Soweit die Verkehrsmeldungen.
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12: Einen recht schönen Mittwochmittag wünsche ich Ihnen. In dieser Sendung blicken wir auf Bayern und ins Universum. Ein großes weltweites Projekt zur Erforschung von Gammastrahlen unter bayerischer Beteiligung. Das lassen wir uns von einem Erlanger Wissenschaftler erklären. In Weilheim ist eine Umfrage losgegangen, in der die Menschen ihrer Kirche im Ort sagen sollen, was sie sich von ihr wünschen. Wir sprechen mit dem Initiator der Umfrage. Und wenn wir dann gerade so schön katholisch sind, blicken wir zurück auf den Papstbesuch in seinem Heimatort Marktl vor 20 Jahren. Da gab es viel Begeisterung, aber auch Tränen.
17: Ein bisschen schnell ist uns vorbeigefahren.
18: Der Papst ist bloß vorbeigefahren und sie wollte so gern reden mit dem Papst. Jetzt müssen wir nach Rom fahren.
19: Machen wir unsere Audienz beim Papst aus, gell?
18: Ja.
12: Ja, was ist aus der Papst-Euphorie von damals geworden? Wir haben in Marktl nachgefragt.
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12: Das ging ja damals richtig gut los. Tanita Tikaram verkaufte 1988 von ihrem Debütalbum 4 Millionen Scheiben. Danach dann wurde es etwas stiller um sie. Die großen Erfolge blieben aus. Hier jetzt The Way You Move.

0: Über viele Jahrzehnte war es ein begehrtes Ausflugsziel, das Forsthaus Guttenberg. Nur ein paar Kilometer außerhalb von Würzburg, erbaut Anfang des 19. Jahrhunderts. Biergarten, Minigolf, Walderlebnispfad. Damals. Seit Jahren ist der Ort aber verwaist und der Natur überlassen. Ein Würzburger will das jetzt ändern mit einem ganz besonderen Konzept. Steven Henze betreibt bereits in der Würzburger Innenstadt ein Café, in dem Inklusion eine wichtige Rolle spielt. 8 Menschen mit einer Behinderung sind dort zurzeit angestellt und so etwas könnte nun also auch an einem anderen Ort entstehen.
1: Eine Wohngruppe für Kinder und Jugendliche mitten in der Natur. Ein Forst für alle mit inklusivem Café.
2: Genau, hier ist dann so der typische klassische Biergartenbereich, wie es auch früher war. Könnte man dann halt mit Sitzplätzen ein bisschen wieder aufrüsten und so. Da unten geht es dann auch noch runter.
1: Der Würzburger Steven Henze hat eine Vision. Der Biergarten, von dem er spricht, ist aktuell noch völlig verwahrlost. Seit Jahren war niemand mehr hier. Tische, Stühle und Schirme sind komplett verwittert. Der Efeu hat sich seinen Weg gebahnt. Aber das Forsthaus Guttenberg bei Würzburg war jahrzehntelang ein beliebtes Ausflugsziel.
2: Ja, viele sagen immer, es ist so ein richtiger Lost Place geworden. So sieht es auch so ein bisschen aus. Aber für mich ist es jetzt nicht so ein wirklicher Lost Place, sondern halt ein Ort, um Träume und Wünsche und Gutes zu realisieren.
1: Mehr als 1 Hektar, also über 10.000 Quadratmeter, hat Steven Henze für rund 1 Million Euro gekauft. Die Sanierung wird gut das Dreifache kosten, schätzt er.
2: So, es ist viel Arbeit, definitiv. Natürlich auch noch mit dem Café und Familie und allem drum und dran. Das kann ich gar nicht leugnen, aber das möchte ich wirklich 100%. Einmal Tisch 2.
1: Der 36-jährige Sozialpädagoge hat sich selbst und allen anderen schon einmal bewiesen, dass man Träume auch leben kann. Das Inklusionscafé Senza Limiti in der Würzburger Innenstadt wird jetzt 5 Jahre alt. Und gegen alle Zweifler hat er Menschen mit Behinderung fest angestellt, sozialversicherungspflichtig. Einer von ihnen ist Alexander Brumme. Er ist in der Küche für die Paninis zuständig.
3: Die 20 Tomatenmozzarella habe ich bereits schon. Jetzt mache ich mit Grillgemüse weiter. Und mediterran, da sind auch die Rezepte. Also was draufkommt.
4: Aber
3: also,
4: du kannst es auswendig, oder?
3: Ich kann es auswendig, ja.
1: Alex arbeitet seit rund 2 Jahren im Café. Es ist sein erster richtiger Job.
3: Dafür, dass man seine Rechnungen bezahlen kann und auf eigenen Füßen sich bewegen kann. Dass man sich selber was ermöglichen kann, was aufbauen kann, genau, um den Alltag zu meistern. Aber es ist natürlich auch schön, hier zu sein, unter Menschen.
1: Für Menschen mit Behinderung ist der Weg in den regulären Arbeitsmarkt oft schwierig. Viele arbeiten in Werkstätten. Für Steven Henze war deshalb von Anfang an klar, Barrierefreiheit heißt auch, einen echten Job anzubieten.
2: Wir haben die Menschen mit Behinderung kennengelernt und so haben die Stärken, Schwächen gesehen, Grenzen gesehen. Auch nicht nur bei den Menschen mit Behinderung, sondern auch bei den Menschen ohne Behinderung.
1: Rund 30 Menschen arbeiten hier mittlerweile im Team zusammen. Und das rechnet sich auch wirtschaftlich.
2: Mutig würde ich jetzt nicht behaupten. So, ich habe dran geglaubt halt. Ne? Ich habe viel mit Menschen mit Behinderung im Vorfeld schon gearbeitet und war mir eigentlich relativ sicher, dass das Konzept aufgeht. So, und natürlich jetzt auch scheitern können, aber der Optimismus hat überwiegt. Genau, und am Ende hat es geklappt.
1: Gelebte Inklusion funktioniert hier also. Die Vision, auch das Forsthaus zu einem solchen Ort der Teilhabe zu machen, steht zumindest. Und jetzt geht die Arbeit erst richtig los. Im nächsten Frühjahr schon könnte der Biergarten an den Start gehen.
0: Die Pläne für das Forsthaus Guttenberg in Unterfranken. Caroline Hasenauer hat schon mal einen Blick darauf geworfen, wie es dort bald aussehen könnte. Ein Nürnberger singt nicht über die Pegnitz, sondern über die Donau. Seltsam. Uli Zizos, Danube, You're My River.

0: Die Friedrich-Alexander-Universität in Erlangen beteiligt sich an einem sehr großen internationalen Forschungsprojekt, und zwar in der Astroforschung. Es geht um die Erforschung kosmischer Energie, genauer gesagt um Gammastrahlen. Es ist das weltweit größte Gammastrahlenobservatorium, das in seine entscheidende Phase kommt. In den nächsten 5 Jahren werden in der chilenischen Atacama-Wüste und auf der kanarischen Insel La Palma insgesamt 64 Spezialteleskope errichtet. Federführend ist an der Erlanger Universität beteiligt Professor Stefan Funk vom Erlangen Center for Astroparticle Physics, ECAP, den wir in den USA erreichen. Herr Professor Funk, ich grüße Sie.
1: Ich grüße Sie auch.
0: Können Sie uns Laien noch mal ganz kurz erklären, die wir nicht so genau im Physikunterricht aufgepasst haben, was sind Gammastrahlen?
1: Ja, Gammastrahlen sind die energetischste Form des Lichts. Licht, also elektromagnetische Wellen, kommen, wie wir wissen, in verschiedenen Formen. Radiowellen, die sehr langwellig sind und damit niederenergetisch. Dann optisches Licht, das wir sehen können. Röntgenstrahlen, die energiereich sind und Materie durchdringen können. Und eben Gammastrahlen, die extrem energiereich sind, etwa 1 Billion Mal energiereicher als das optische Licht. All dieses Licht erreicht uns aus dem Weltall, und die Herausforderung ist, sie ist viel seltener als das optische Licht. Wir brauchen deshalb riesige Nachweisflächen, riesige Teleskope, von denen wir jetzt ein neues System in Form des Cherenkov Telescope Array CTA in Chile und La Palma aufbauen.
0: Auch wichtig, dass es je ein Standort auf der Nord- und der Südhalbkugel der Erde ist. Wie wird das dann genau ablaufen?
1: Also, wir bauen 2 Standorte auf, damit wir den ganzen Himmel abdecken können, sowohl den Nordhimmel als auch den Südhimmel. Und mit diesen Teleskopen werden wir dann die Gammastrahlen erforschen. Diese Gammastrahlen geben uns direkte Hinweise auf extrem hochenergetische Prozesse im Universum, also Supernova-Explosionen, Verschmelzung von Neutronensternen, Jets um Akkretionsscheiben von supermassiven schwarzen Löchern. Und die Physik dieser Objekte zu verstehen, ist eines der Hauptziele des Teleskopsystems. Gleichzeitig erlauben uns die Gammastrahlen etwas über hochenergetische Elementarteilchen aus dem Weltall zu erfahren, die in solchen astrophysikalischen Objekten erzeugt werden. Die Elementarteilchen werden auf extreme Energien beschleunigt von diesen Objekten, die ich gerade genannt habe, und zwar weit jenseits dessen, was man zum Beispiel am Large Hadron Collider, dem größten menschgebauten Teilchenbeschleuniger am CERN, bei Genf erzeugen kann. Und darüber hinaus haben wir eine gute Chance, Signaturen der dunklen Materie zu messen und somit etwas über diese mysteriöse Materieform, die den Kosmos durchdringt, zu erfahren.
0: Was kann uns diese Forschung bringen? Warum macht man diese Forschung überhaupt?
1: Naja, letztendlich geht es um Grundlagenforschung, die uns etwas über Prozesse im Universum berichtet und mit der wir unser Universum besser verstehen können. Natürlich, das ist letztendlich ein uralter Wunsch der Menschheit, wenn man nachts an den Sternenhimmel schaut, zu verstehen, wie funktioniert dieses Universum, das um uns rum ist und das wir eben nur zum Teil verstehen können.
0: 64 Spezialteleskope sind das also. Das heißt, diese Messung, die funktioniert wirklich auf eine so detailreiche Art und Weise, dass man das eigentlich als Mensch gar nicht nachvollziehen kann, oder?
1: Die Erdatmosphäre ist nicht transparent für Gammastrahlen, was gut ist für uns Menschen, denn die Gammastrahlen verändern die DNA. Aber es ist eben schlecht für Menschen, die Gammastrahlen beobachten wollen. Und wir detektieren kurze Lichtblitze, die entstehen, wenn diese Gammastrahlen in die Erdatmosphäre eintreffen. Im Prinzip könnten wir mit unserem Auge auch diese blauen Lichtblitze sehen, wenn wir nachts an den Nachthimmel gucken. Das Problem ist nur, diese Lichtblitze sind extrem schwach und extrem kurz. Wenn Sie also ein Auge hätten, was sozusagen Nanosekundenaufnahmen des Nachthimmels machen könnten, dann würden Sie auch mit Ihren Augen diese blauen Lichtblitze sehen können. Und das ist sozusagen der Trick, den unsere Teleskope bieten. Wir können extrem kurze Belichtungszeiten machen mit unseren Spezialkameras und damit dieses optische blaue Licht messen und damit Rückschlüsse auf die Gammastrahlen ziehen.
0: Was ist jetzt die Aufgabe von Ihnen und Ihren Kollegen in Erlangen bei diesem Projekt genau?
1: Also mein Team in Erlangen ist für die Ausleseelektronik eines Großteils der Kameras auf den Teleskopen, die jetzt in der Atacama-Wüste in Chile aufgebaut werden, zuständig. Und sobald ein Blitz registriert wird, werden die Daten der Kamera ausgelesen, digitalisiert und gespeichert. Diese Entwicklung dieser ultraschnellen Ausleseelektronik habe ich vor mehr als 15 Jahren mit meiner Gruppe begonnen, damals noch an der Stanford University in USA. Und jetzt bin ich natürlich super froh und begeistert, dass wir Anfang des kommenden Jahres die erste solche Kamera in Betrieb nehmen können.
0: Allein aus Deutschland beteiligen sich zwei Max-Planck-Institute, ein Helmholtz-Zentrum und 7 Universitäten an diesem Projekt. Warum ist es so wichtig, sich in der Grundlagenforschung zusammenzutun?
1: CTA ist ein internationales Großprojekt, gefördert in 13 Ländern auf 5 Kontinenten mit etwa 1200 beteiligten Wissenschaftlern und Wissenschaftlerinnen. Projekte dieser Größenordnung sind nur durch den Zusammenschluss von vielen Wissenschaftlern mit diversen Expertisen zu stemmen. In Deutschland als einem der zentralen Partner dieses Systems haben wir uns zusammengeschlossen und arbeiten sehr eng zusammen. Das reicht von Experten für den Aufbau von den Teleskopen, die Entwicklung der nötigen Hard- und Software, die Analyse und Auswertung der Daten bis hin zur Interpretation der wissenschaftlichen Ergebnisse. Keine Gruppe weltweit ist in der Lage, das alleine zu stemmen. Und im Übrigen leisten solche Projekte auch einen Beitrag zur Völkerverständigung, denn verschiedene Traditionen und Herangehensweisen treffen aufeinander. Und das macht die ganze Sache eben aufregend und spannend und interessant.
0: Stefan Funk ist beteiligt am weltweit größten Gammastrahlenobservatorium. Und wir haben ihn jetzt erreicht, 9473 Kilometer von zu Hause entfernt, wie sich's für einen Wissenschaftler gehört hat, er ist genau ausgerechnet. Ich drücke Ihnen die Daumen, wünsche viel Erfolg bei dem Projekt und sage herzlichen Dank, dass Sie uns Einblicke gegeben haben.
1: Herzlichen Dank Ihnen für Ihr Interesse an meiner Forschung.

0: Matthew E. White und Flo Morrissey, Look at what the light did now. Jetzt ist es 13.25 Uhr.
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0: Was hat Hollywood mit Franken zu tun? Ab Donnerstag sehr viel. Dann startet nämlich die Hollywood-Produktion The Uprising für die Freiheit. Ein Mittelalter-Epos, gedreht im Herbst vergangenen Jahres, ausschließlich in Mittelfranken. Und das mit sage und schreibe 5000 Komparsen. Alles unter Ausschluss der Öffentlichkeit damals. Jetzt wurde einem ausgewählten Publikum in Nürnberg das Ergebnis vorab gezeigt.
2: England im Jahr 1381. Nach einer verheerenden Pestepidemie liegt das Land am Boden.
3: Der Boden ist ausgelaugt. Uns wird mehr Arbeit abverlangt, als unsere Seelen ertragen können.
2: Erdrückende Steuerlast und wachsende Ungerechtigkeit unter dem erst 14-jährigen tyrannischen König Richard II. Lassen die Bauern zu den Waffen greifen.
4: Schluss damit! Es reicht! Wir haben euch genug gegeben!
2: Es kommt zum größten englischen Bauernaufstand des Mittelalters, der am Ende in London blutig niedergeschlagen wird. Dies ist die historische Grundlage für diese amerikanisch-britisch-deutsche Hollywood-Produktion, die der Filmfernseh von Bayern hierher holen konnte, freut sich Martin Hartog von dieser zentralen Anlaufstelle.
5: Wir haben 2 Millionen Euro für dieses Projekt in die Produktion hier gegeben. Und das war an die Auflage geknüpft, die mit dem Förderantrag verbunden waren, die eben davon ausgingen, dass sie das komplette Projekt hier realisieren und ein Vielfaches dieses Geldes wieder hier in die Region bringen durch die Produktionsarbeiten.
2: Besonders verliebt haben sich die Filmemacher im Herbst vergangenen Jahres in die mittelalterliche Kulisse der Nürnberger Altstadt, weiß Stadtpfarrer Martin Brons. 19 Drehtage war das Team alleine hier und nutzte vor allem diese Balduskirche als Kulisse. Sie spielt eine Schlüsselrolle. In dem Historienepos schwärmt er, wenn er die Spielorte abschreitet.
6: Es gibt die Szene, wo die Horde der Bevölkerung hier rennt und eben die Kirche stürmt. Da ist diese Balduskirche, die Kathedrale von Canterbury. Dann gibt es die Szene, wo die Königin Mutter hier in der Kutsche angefahren wird und eben die Kirche betritt. Dann gibt es aber auch die Szene, wo die Menschen rausrennen und hier ein Riesenfeuer gemacht wird auf dem Sebalder Platz.
2: Auch der Innenraum der Sebalduskirche kommt prominent und unverändert im Film zur Geltung, staunt Martin Brons nach der exklusiven Vorpremiere am Montagabend in Nürnberg.
6: Hollywood hat uns sozusagen gezeigt, wie wunderbar die Kirche auch wirkt, ohne die ganzen Bänke, die ja jetzt hier wie so ein Riegel stehen. Aber dann war eigentlich jede Ecke der Kirche, wurde eine eigene Szene eingerichtet. Und eine auch Schlüsselszene ist, wie der König vor dem Sippenaltar kniet und betet in seiner Verzweiflung, wie es sozusagen weitergehen soll.
2: Brutal und in düsteren Bildern inszeniert Hollywood-Regisseur Paul Greengrass das Historienepos in verwackelten Actionszenen. Doch wer dabei genau hinschaut, wird feststellen können, dass der Hauptdarsteller Andrew Garfield als wütender Bauer durchaus vor bekannter Nürnberger Kulisse agiert, erinnert sich das Publikum nach der Vorpremiere.
7: Ich war überrascht, wie viel wirklich von der Sebalduskirche zu sehen war.
8: Man sieht die Sebalduskirche, man sieht natürlich das Pellerhaus und man spürt schon, hey, das war auch ein Nürnberger Drehort. Also ich finde es toll, ein bisschen Hollywood mitten in Franken und wir sehen, wir sind auch filmreif.
9: Das Spannende ist es natürlich für uns als Nürnberger und die wir auch Bad Windsheim kennen, es sah halt alles anders aus. Also manchmal hat man gedacht, Moment mal, das kenne ich doch, aber da steht doch jetzt plötzlich eine Kapelle, da steht doch eigentlich keine Kapelle. Das heißt, es war so ein Entdecken, Wiederentdecken und aber auch Hinterfragen, ob man jetzt eigentlich noch die richtige Erinnerung an die eigene Stadt hat.
2: Das Team soll schockverliebt gewesen sein in die Drehorte in Franken, erinnern sich die vielen Helfer beim anschließenden Gespräch nach der Filmvorführung. Neben Nürnberg dienten die Festung Lichtenau bei Ansbach und das Fränkische Freilandmuseum in Bad Windsheim als Kulisse. Jetzt muss der Film erfolgreich in den Kinos laufen. Dann könnte es sein, dass dieser Hollywood-Effekt für Franken nicht nur eine einmalige Gelegenheit bleibt.
0: Roland Zimmermann über den Kinostreifen The Uprising für die Freiheit, der mehr Franken als Hollywood enthält und ab Donnerstag in den Lichtspielhäusern dieses Landes zu sehen ist. Seit 50 Jahren jodelt Barbara Lexa öffentlich. In der kommenden Woche erscheint pünktlich zum Jubiläum ein neues Notenheft. Mei Murtal hat mas jodeln gelernt. Eine Retrospektive mit 30 Titeln aus 150 Jahren Familientradition. Bei uns lässt sie aber das Jodeln ausnahmsweise mal weg. Sammer, Heub und Heub.

0: stellt euch vor, sogar meine Kartoffelknödel mache ich am liebsten halb und halb.
1: Kartoffelknödel, gute Idee. Es ist jetzt schließlich 13.33 Uhr. 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Plötzlich stand im Jahr 2005 ein Markt im Landkreis Altötting im Mittelpunkt. Der Markt heißt Marktl. Papst Johannes Paul II. War gestorben, sein Nachfolger einer aus Marktl.
2: Es ist eine Freude, dass unser Ratzinger, sage ich wieder, Papst geworden ist.
3: Unser Ratzinger, recht haben Sie.
2: Genau, weil er ist da in Marktl geboren. Genau. Und ein Marktler, die haben alle ein bisschen einen Hirtenschädel. Und den braucht er. Und ich hoffe, dass er sich durchsetzt und dass auch wieder mehr Marktler Kirche gehen. Da sind schon viele dabei, die wo zuerst der Saulus sind und auf einmal ist der Paulus geworden. Und ich glaube, das bringt er zusammen.
1: Im September 2006 kam schließlich Josef Ratzinger zum ersten und einzigen Mal als Papst Benedikt der 16. in seinen oberbayerischen Geburtsort. Und ganz Marktl stand Kopf. Was ist aus dem Hype geworden? Mein Kollege Simon Berninger war in Marktl und hat mit Menschen gesprochen, die damals Feuer und Flamme für den Papst waren.
4: Ankunft in seinem Geburtsort Marktl. Auch hier wird Papst Benedikt mit
5: großem
4: Applaus empfangen.
5: Ganz, ganz cool.
6: Maria Bruckmeier hat sich in dem 20 Jahre alten Fernsehbericht sofort wiedererkannt. Als Ministrantin stand die heute 32-Jährige im September 2006 ganz vorne an der Absperrung. Sie war eine von Tausenden im oberbayerischen Marktl, die auf ihn warteten, auf Papst Benedikt den 16., der 1927 in Marktl am Inn geboren wurde.
5: Das weiß ich nur so gut. Stundenlang langsamer gestanden und haben gewartet und haben gehofft, dass wir den Platz in der ersten Reihe halten können. Ja, das war irre. Sowas brennt sich ein, sowas vergisst man einfach nicht.
6: Bloß nicht auf die Toilette müssen, geht Maria Bruckmeier damals durch den Kopf. Sonst müsste sie ihren Platz in der ersten Reihe verlassen und hätte wohl kaum noch Chancen gehabt auf ihren Papstmoment in Marktl, bei den Massen an Menschen, die dem Papst damals ganz nahe kommen wollen und schon Stunden vor der Ankunft des Pontifex die besten Plätze ergattern. Maria Bruckmeier muss stundenlang ausharren.
5: Aber hat sie richtig gelohnt. Ja, so nah an Papst vor sich zu haben. Wir hätten uns ja alle schon gefreut, wenn wir ihn einfach nur gesehen hätten. Aber dass er uns dann alle nur die Hand gibt.
7: Wie hast du es angestellt, dass er dir die Hand gegeben hat?
8: Einfach die Hand hingehalten und dann hat er mir die Hand gegeben.
7: Und wäschst sie jetzt noch?
8: Nein.
9: Aber ich habe mir schon wieder mal gewaschen, also so ist es nicht.
6: Auch Felix Unterreiner wird damals als 9-Jähriger vom BR zu seinem unerwarteten Handshaking mit dem Papst interviewt. Klar wollte auch er den Papst damals sehen, wenn er schon in seinen Wohnort kommt.
10: Es war natürlich was Besonderes. Erstens der Papst und dann noch aus der Heimat. Und dann war allgemein euphorische Stimmung in den Tagen zuvor. Und gefühlt hat sich alles um den Papst gedreht. Papstbier, Papstbrot, Papstkerze.
6: Papst-Merchandise gibt's heute in Marktl nicht mehr. Für Wolfgang Beinert ist das keine Überraschung. Der 93-jährige Priester und Theologe war langjähriger Weggefährte von Benedikt dem 16. während dessen akademischer Laufbahn, vor allem in Tübingen und Regensburg.
11: Niemand stirbt so tieftot wie ein Papst. Das liegt in der Natur des Amtes. Solange einer Papst ist, redet man von ihm, er ist der Maßstab für 1,3 Milliarden Menschen. Also er ist sozusagen allgegenwärtig. Und wenn er tot ist, kommt eben ein anderer. Außerdem hat ja das Pontifikat von Benedikt eben seine Probleme. Und die spüren, glaube ich, schon die Leute.
6: Als ein Problem sieht Beinert die kirchenpolitische Ausrichtung des Papstes aus Bayern.
11: Also ganz konkret gesprochen, er war sicher ein sehr konservativer Mensch. Also das wird niemand behaupten, dass er irgendwie was Progressives getan hätte, außer seinen Rücktritt. Und dann ist natürlich am Schluss die noch immer nicht ganz geklärte und vielleicht auch nie zu klärende Verwicklung in die Missbrauchsskandale.
6: Missbrauchsbetroffene werfen Benedikt vor, er habe als Erzbischof von München und Freising nicht in jedem Missbrauchsfall präventiv gehandelt. Auch deshalb mag in Marktl das Interesse am Ehrenbürger Benedikt verebbt sein. Maria Bruckmeier, die dem Papst vor 20 Jahren in erster Reihe entgegenfieberte, sieht ihre Euphorie aus Kindheitstagen heute differenzierter.
5: Dass man hinterfragt oder vielleicht einmal ein bisschen abwägt, wen man feiert oder was man feiert.
6: Und das gelte am Ende für jeden Personenkult, egal ob bei Päpsten oder anderen Ikonen.
1: Im vergangenen Jahr ist sie mit 91 Jahren gestorben, die in ihrem Heimatland Italien so überaus beliebte Ornella Vanoni. Hier ein Duett mit einem anderen Unvergessenen der italienischen Musik, Lucio Dalla, Senza Fine.

0: Wir wollen wissen, was ihr über uns denkt. Seit 4 Tagen dürfen die Menschen im Raum Weilheim sagen, was ihnen an der Kirche vor Ort gefällt und was sie von ihr erwarten. Und zwar im Rahmen einer Umfrage, die die katholische Pfarreiengemeinschaft Weilheim gestartet hat. Mitmachen sollen aber nicht nur die Schäfchen der katholischen Kirche, sondern durchaus auch Menschen, die ihr fernstehen. Die Idee kommt von Stadtpfarrer Paul Igbo, mit dem ich jetzt darüber sprechen möchte. Ich grüße Sie sehr herzlich.
1: Grüß Gott.
0: Was wollen Sie denn mit dieser Umfrage genau erfahren?
1: Ich möchte mit der Umfrage erfahren, wo die Leute hier in Weilheim stehen, was Kirche und Glauben angeht, damit ich sie mitnehmen kann. Wir als Kirche.
0: Wie läuft denn diese Umfrage genau ab?
1: Also die Abläufe sind folgendes. Bis 10. Oktober läuft es. Es wird im Gottesdienst verkündet. Wir machen Werbung dafür. Wir schauen, dass wir so viele Leute kriegen. Es gibt eine Möglichkeit, online die Formulare auszufüllen. Die liegen in alle Kirchen und alle Orten hier in Weilheim, damit so viele Leute wie möglich daran beteiligt sind.
0: Und das ist Ihnen ja auch wichtig, dass wirklich alle Menschen im Raum Weilheim daran teilnehmen können, völlig egal, wie die Haltung von Ihnen zur Kirche ist.
1: Genau, egal. Wir wollen auch kritische Meinungen hören. Und wir wollen so breit gefächert sein wie möglich, jung, alt und auch in allen Sprachen ist es möglich. In Englisch, Deutsch, Französisch, Spanien, Italien,
0: also in 16 Sprachen sind es insgesamt, habe ich gelesen.
1: Sogar Türkisch.
0: Das heißt also, nicht nur Katholiken oder evangelische Christen werden angesprochen?
1: Nein, sogar Ausgetretene, die nie getauft sind oder die vielleicht auch überlegen, wo sie wieder in die Kirche kommen. Also, dass alle mit ihren Fragen und auch Unmut einfach sich äußern, damit wir schauen, was wir in diesem Rahmen ändern können zum Guten.
0: Ja, was erwarten Sie sich denn da für Antworten?
1: Ich erwarte offene, aber auch kritische Antworten und Meinungen.
0: Können Sie sich vorstellen, in welche Richtung das gehen könnte?
1: Es ist so, dass wir als Pfarrgemeinde oder Pfarrgemeinderat anschließend darauf eine Klausur organisiert haben, wo wir die Auswertung machen und das einfach nochmal debattieren und schauen, was bewegt die Menschen hier, was können wir tun, wie können wir sie mitnehmen. Also

0: ich habe gar keine Angst, in welche Richtung es gehen kann. Ich habe auch jetzt schon positive Rückmeldungen bekommen, die Beteiligung ist gut und das freut mich und ich kann nur Gutes hoffen.
1: Sollte sich jetzt eine Mehrheit für etwas aussprechen, das in der Realität schwierig umzusetzen ist, weil es möglicherweise in der katholischen Kirche gar nicht vorgesehen oder erwünscht ist, wie gehen Sie dann damit um?
0: Dann werde ich ganz offen sein. Ich werde am Ende die Ergebnisse auch präsentieren, was aus den Umfragen ist. Wir werden das veröffentlichen und nach unserer Klausur werden wir auch nochmal Rückmeldung geben und sagen, liebe Leute, das habt ihr gewollt, das und das und das, das können wir umsetzen. Das liegt nicht in unserer Macht. Also wir werden ganz, ganz offen mit der Umfrage umgehen.
1: Also wenn es zum Beispiel um Themen wie Zölibat, Frauen geht, das ist natürlich dann
0: das
1: auch immer...
0: Das liegt hart nicht in unserer Macht.
1: Mhm. Jetzt ist
0: aber
1: ja
0: natürlich haben wir irgendwann auch die Möglichkeit, das nochmal weiterzugeben an die Obrigkeit, weil wir sind ja Synodale Kirche, davon sprechen wir. Und die Kirche will auch in der Zukunft mehr mit den Leuten reden. Und dann hätten wir schon hier eine Basis, wenn irgendwann auch die Möglichkeit gibt. Dann haben wir auch schon als Pfarrei ein paar Vorschläge, die wir weitergeben können.
1: Sie sind seit 2009 in Deutschland tätig, stammen aus Nigeria. Ist es dort denn eher üblich, die Wünsche der Menschen mit einzubeziehen?
0: Da muss man, weil es gibt keine Kirchensteuer.
1: Aha.
0: Das heißt, der Pfarrer, der Bischof, der lebt mit und von Unterstützung der Menschen. Der muss mit denen reden. Was der Pfarrer ist in seinem Pfarrhaus, wird zum Teil auch vom Frauenbund, von den Damen und von den Leuten vor Ort organisiert. Also man muss mit denen, die bauen ihre Kirche miteinander, sie müssen miteinander reden. Auch wenn manchmal meint, die Struktur in Afrika ist sehr hierarchisch und sehr autoritativ, aber letztendlich muss man mit den Leuten reden. Es ist so.
1: Einen Monat lang dürfen die Menschen im Raum Weilheim an einer Umfrage teilnehmen mit dem Titel Kirche und ich, warum nicht? Pfarrer Paul Igbo wartet gespannt auf die Antworten und ich sage Ihnen vielen Dank, dass Sie uns heute schon geantwortet haben.

0: Die A Cappella-Truppe Mundwerk und ihr Song über die bayerische Landeshauptstadt München und das um 2:10 hier auf Bayern 2. Nicht aus München, sondern aus Nürnberg kommt diese Sendung und wir gehen jetzt aber in die Alpen wandern. Was gibt Schöneres, vor allem jetzt zu dieser Jahreszeit? Doch, es gibt etwas Schöneres für Dirk Padel aus Schongau, nämlich Einradfahren in den Bergen. Klingt verrückt, dabei geht's nicht nur um Mut, sondern auch um die Mischung zwischen Balance, Technik und der richtigen Reaktion, wenn's drauf ankommt. Wir haben Dirk Padel bei einer Tour am Breitenberg im Ostallgäu begleitet, bei einer Abfahrt mit 1000 Höhenmetern.
1: Dirk Padel, 68 Jahre, Einrad über der Schulter, stapft den Breitenberg hoch. Immer wieder schweift sein Blick kritisch über den Wanderweg. Er sucht nach Passagen, die gleich bei der Abfahrt heikel werden könnten. Wie hier, steinig, grob, kurvig und rutschig.
2: Hier muss ich extrem langsam fahren, weil das so grenzwertig ist. Manchmal schaffe ich es, mit schnell noch zu rennen und mich abzufangen. Wenn ich es nicht mehr schaffe, dann muss ich gleich eine Judo-Rolle machen. Ich springe dann nach vorne, steige ab, Bein nach vorne und dann über die rechte Schulter, dann rolle ich mich ab.
1: Klingt nach Schmerzen. Aber Dirk Padel findet, auch hinfallen muss immer wieder trainiert werden. Am Gipfel angekommen, kurze Pause auf der Ostlerhütte, bevor es gleich 1000 Höhenmeter den Breitenberg runtergeht. Das Ziel ist immer, sich nicht weh zu tun und anspruchsvolle Wege zu meistern.
2: Gelungen ist es dann, wenn ich recht wenig absteigen muss. Und wenn die trotzdem die Stellen schwierig sind, wo man sich bemühen muss, dann es trotzdem schafft, lange wie möglich auf dem Rad zu bleiben, dann ist es eigentlich schon sehr schön. Dann macht es Spaß.
1: Es geht los. Dirk Padel schwingt sich auf sein Einrad. Der erste Teil ist noch recht flach. Doch es dauert nicht lange bis zur ersten schwierigen Stelle. Die Herausforderung, das Einrad hat keine Handbremse, nur eine Rücktrittbremse.
2: Und so muss man das mit den Beinen machen und immer gegenhalten und austarieren. Es ist etwas anspruchsvoller.
1: An einer Kurve mit steinigem Untergrund wird es Dirk zu steil. Oh. Er springt nach vorne ab und lässt das Einrad hinter sich in den Boden knallen. Genau so, wie es sein soll, wenn es zu gefährlich wird.
2: Dankeschön fürs Warten.
3: Gerne.
1: Eigentlich fährt er immer ganz früh oder ganz spät mit dem Einrad die Berge runter, damit er die Wanderwege für sich hat. Heute ausnahmsweise am Mittag zur Hauptzeit. Am Wegesrand deswegen immer wieder Fans und Ungläubige.
4: Bravo, super. Spitze.
5: Faszinierend, toll gemacht.
2: Dankeschön.
6: Hammer. Das sind so Vorbilder, ne, finde ich. Also, an solchen Menschen kann man aufschauen. Also, geiler Typ, echt.
1: Viele Wanderer stehen Spalier, klatschen und schütteln völlig verdutzt den Kopf. Mit dem Einrad die Alpen hinunterfahren, wo gibt's denn sowas? Viele denken, der 68-jährige Rentner fährt schon sein ganzes Leben lang. Dabei hat er mit dem Einradfahren erst mit Anfang 50 angefangen.
2: Angefangen mit einfachen Trails in Wäldern und man steigert sich dann. Man hat man den Reiz, immer ein bisschen weiterzugehen und steilere Sachen zu finden und anspruchsvollere Sachen und ist einfach schön.
1: Heute läuft alles nach Plan. Ab und zu muss Dirk abspringen und ein paar Meter laufen. Den allergrößten Teil der 8 Kilometer langen Abfahrt den Breitenberg hinunter meistert er mit Bravour.
7: Glückwunsch!
6: Ja, bin schon bis ihn geschafft, ja, das kann man schon sagen. Ja. Das hat Spaß gemacht, ja, gut.
1: Geschafft, aber glücklich. Der nächste Berg darf kommen.
0: Und wie heißt's immer so schön im Kinderfernsehen? Bitte nicht gleich alles nachmachen. Johannes Hofmann war das über einen Einradfahrer in den Allgäuer Alpen. Eine der herausragenden Amerikaner-Musikerinnen ist Patty Griffin. Wollen Sie sie heute Abend sehen? Dann sollten Sie möglichst schnell ein Flugzeug nach Durham in North Carolina besteigen. Dort tritt sie nämlich heute Abend auf. Von ihr der Song Where I Come From.

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5: Stadt an Leute ist durch für heute. Das Bayern 2 Kulturleben mit Andrea Mühlberger wartet auf Sie nach 14 Uhr. Andrea, wo seid ihr denn kulturell heute unterwegs?
6: Wir sind in allen Regionen Bayerns unterwegs, aber interessanterweise geht es bei uns heute vor allem um sogenannte Tipping Points. Also das sind Punkte, an denen ja Dinge ins Rutschen geraten und unwiderruflich nicht mehr zurückzudrehen sind. Die Choreografin Sufit Simon, die hat das in einer Performance ausgelotet, sehr spannend. Und ich wollte dich eigentlich noch fragen, ob es bei dir auch so einen Kipppunkt gibt, aber da haben wir jetzt leider keine Zeit mehr. Mach's gut.
5: Du auch.
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7: Um 14 Uhr am Mikrofon ist Markus Terhast.
8: Wenn das jetzt hier nochmal passiert, so ein Verhalten, schmeiße ich Sie hier raus. Mir reicht es jetzt hier.
7: Bundestagspräsidentin Klöckner hatte Mühe, für Ruhe zu sorgen. Bei der Generaldebatte im Bundestag ging es ziemlich laut und zum Teil aggressiv zu. AfD-Chefin Weidel zum Beispiel griff die Regierung scharf an.
9: Sie hat den Haushaltsentwurf scharf kritisiert, vor allem die hohe Neuverschuldung. Das würde dazu führen, dass künftig die Steuereinnahmen fast nur noch für Sozialleistungen und für Zinsen ausgegeben würden. Alice Weidel behauptet, dieser Entwurf sei verfassungsfeindlich. Friedrich Merz hat der AfD vorgeworfen, sie sei eine destruktive Kraft. Ihr Ziel sei es, unser Land zu destabilisieren. Den Begriff Remigration bezeichnet er als ethnische Säuberung nach Herkunft und Hautfarbe. Die Fremdenfeindlichkeit der AfD würde dazu führen, dass uns eines Tages viele ausländische Fachkräfte fehlen, die wir dringend brauchen.
7: In der Straße von Hormus gibt es wieder intensiven Beschuss. Laut der britischen Schifffahrtsbehörde stehen dort mehrere Schiffe in Flammen. Der Iran hatte erklärt, 20 Schiffe attackiert zu haben, die durch die Handelsstraße fahren wollten. Die USA hatten nach eigenen Angaben 5 iranische Öltanker zerstört und einen davon versenkt. Das hat wirtschaftliche Folgen. Der Ölpreis stieg heute kurzzeitig auf über $100 pro Barrel der Nordseesorte Brent. Mehr Bewegung für die Kinder in Bayern. Ministerpräsident Söder hat angekündigt, dass die Erstklässler ab dem übernächsten Schuljahr eine weitere Stunde Sport bekommen. Dann sind es insgesamt 3 Stunden pro Woche.
10: Ein zusätzliches Sportangebot in der Schule, so formuliert es Söder. Die übrigen Klassenstufen, also 2 bis 4, haben sowieso schon 3 Sportstunden pro Woche. Noch offen ist, ob diese 3. Sportstunde auch bedeutet, dass die Kinder künftig 1 Stunde mehr Unterricht haben oder ob an anderer Stelle gespart wird. In einem Teil der bayerischen Grundschulen gibt es die 3. Sportstunde in der 1. Klasse allerdings schon, in den sogenannten Sportgrundschulen. Ob es für die 3. Stunde an allen Grundschulen auch genügend Sportlehrer gibt, auch diese Frage ist noch offen. Eva Eichmann, München.
7: Auch Airbus setzt jetzt auf künstliche Haifischhaut. Der europäische Flugzeughersteller bringt auf 9 Flugzeugen eine Folie an, die die Struktur dieser Haut nachbildet. Das soll den Luftwiderstand senken und damit Sprit sparen. Zum ersten Mal wird ein A330 der Lufthansa-Tochter Discover mit der neuen Hülle starten. Bei der Konkurrenz von Boeing kommt so eine Folie schon länger zum Einsatz. Norwegen hat sich von König Harald V. verabschiedet. In Oslo haben Staatsgäste wie Bundespräsident Steinmeier und Vertreter anderer Königshäuser den Sarg des verstorbenen Monarchen auf dem Trauerzug durch die Innenstadt begleitet. Tausende Menschen säumten die Straßen. Nach dem Trauergottesdienst wird Harald im königlichen Mausoleum der Festung Akershus beigesetzt. Der Monarch ist Ende August im Alter von 89 Jahren gestorben. König ist jetzt sein Sohn Håkon der 8. Das Wetter in Bayern stark bewölkt, gebietsweise Regen, maximal 16 bis 22 Grad. Es weht ein böiger Wind. Am Nachmittag und am Abend zieht sich der Regen zurück, in der Nacht örtlich stark bewölkt, stellenweise Nebel, Abkühlung auf 10 bis 3 Grad. Es ist 14.03 Uhr. Der Verkehrsservice A3 Passau Richtung Nürnberg zwischen Hengersberg und dem Kreuz Deggendorf, 5 Kilometer stockender Verkehr. A3 Nürnberg Richtung Passau zwischen Metten und Hengersberg stockend. A7 Füssen Richtung Ulm zwischen Illertissen und Dreieck Hittistetten, 10 Kilometer stockender Verkehr. A9 München Richtung Nürnberg zwischen Langenbruck und Denkendorf, immer wieder Stau und stockend. A99 Westumfahrung München Richtung Nürnberg zwischen dem Dreieck München Südwest und Lochhausen, 5 Kilometer Stau nach einem Unfall, dort ist die Fahrbahn auf einen Fahrstreifen verengt. Und B307 Miesbach Richtung Bayerisch Zell zwischen Miesbach und Hausham derzeit Stau. Soweit die Verkehrsmeldungen.
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6: Bei uns geht's heute um Kipppunkte, Tipping Points und die Frage, wann eine Situation endgültig ins Rutschen kommt und es kein Zurück mehr gibt.
11: Ich habe das Gefühl, dass gerade viele Veränderungen stattfinden durch eine kleine Veränderung und es steht viel auf die Kippe. Das ist dieser Butterfly-Effekt, dass eine ganz kleine, fast unspürbare Veränderung kann alles das Gleichgewicht verlieren. Es ist eine Chance. Ich sehe das als einen Slot, einen Timeslot, um irgendwas Neues aufzubauen.
6: Tipping Points oder die Kunst nach vorne zu schauen. Die deutsch-israelische Choreografin Zufit Simon hat zu diesem Phänomen eine ganze Tanzperformance gemacht. Außerdem, die Ausstellung Orte, Landschaften, Gebautes in der Galerie Markt Bruckmühl bringt die beiden Künstler Christoph Drexler und Martin Kargruber zusammen. Eine Vorschau auf die Coburger Museumsnacht und dann lade ich sie auch noch ein zu einer Radeltour und zwar auf den Spuren von Hans Carossa. Ich bin Andrea Mühlberger und ich freue mich jetzt auf 2 Stunden Kultur mit Ihnen.
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6: Und los geht's mit Bibadobi. Das klingt wie ein Gute-Laune-Gruß, meint aber die britisch-philippinische Popsängerin Beatrice Laws alias Bibadobi. Mit 3 Jahren ist sie mit ihren Eltern von den Philippinen nach West London gezogen, wo sie auch aufgewachsen ist. Und hier ist ihr Song Memories.

0: Kunstwerke auszustellen, das ist ja fast eine Kunst für sich. Die Position im Raum, das Licht, die Bezüge zwischen den Werken, vieles muss beachtet werden, damit die Werke dann auch ihre Wirkung voll entfalten können. In der Galerie Bruckmühl sind ab Samstag Werke von zwei Künstlern zu sehen, der Maler Christoph Drexler und der Bildhauer Martin Kargruber. Und eigentlich sind ihre Arbeiten sehr unterschiedlich, aber weil sie auf wundersame Weise doch hervorragend gut zusammenpassen, ist das ehrlich gesagt auch gar nicht ihre erste Zusammenarbeit. Julie Metzdorf hat beide Künstler vor der Schau in ihren Ateliers besucht.
1: Ein Haus, die Dachfläche rötlich, die Traufe leicht überstehend, darunter der quaderförmige Wohnbereich. Doch dann entdeckt man eine Weinflasche, einen Teller und eine Serviette auf dem Dach des Hauses und plötzlich wird das Dach zum Tisch und das Bild zum Interieur. In diesem kleinen Ölgemälde von Christoph Drexler kommt vieles zusammen, was den Künstler interessiert. Seine Landschaften, Stillleben und Interieurs wirken auf den ersten Blick gegenständlich. Man sieht Häuser, Boote, Tische und Stühle. Doch all diese wiedererkennbaren Dinge wirken gleichzeitig wie abstrakte Flächen, wie Trapeze, Quadrate und Dreiecke.
2: Das ist auch für mich das Reizvolle, dass es gerade noch gegenständlich oder mal ein bisschen mehr gegenständlich, dann wieder weniger ist. Aber ein gutes gegenständliches Bild in der Kunstgeschichte hat immer abstrakte Qualitäten, sagen schon viele, und dem kann ich mich total anschließen.
1: Auffällig sind die großen leeren Flächen in den Kompositionen. Es sind immer nur wenige Dinge zu sehen, dafür viel Himmel, weite Felder und Seen und spärlich möblierte Innenräume. Das strahlt eine immense Ruhe aus. Zugleich kann man viel Eigenes hineindenken. Was sind das für seltsam zeitlose Landschaften? In welchem Land befinden wir uns? Warum steht da ein Haus auf dem Tisch? Und wenn man dann gedanklich so richtig drin hängt im Bild, erkennt man, wie gut die Formen und Farben als Bild funktionieren. Egal ob im großen Ölbild oder in den kleinen Linolschnitten und Radierungen, die ausgewogene Komposition der Gewichte und Massen auf der Bildfläche, die kleinen Spannungen dazwischen, die Bezüge zueinander. Das ist es, was Christoph Drexler interessiert. Die Häuser, Boote und Tische wirken fast wie ein Alibi. Irgendwas muss man ja malen. Am Ende aber geht es Christoph Drexler vor allem um ein gutes Bild.
2: Ich würde es stilistisch als Ausläufer und Nachfahre, Nachzügler der klassischen Moderne im weiteren Sinne. Im Französischen gibt es das Wort Peinture. Das ist eben dieses Zelebrieren von Farbe und von Malerei an sich. Also diese Tradition auch in der Schweiz mit Hodler, mit Segantini. Morandi ist natürlich der große Ahnherr oder Carrat oder die Chirico. Gut, das sind alles Leute, die schon eine Zeit tot sind. Aber es geht, wenn man so malt, immer auch um die Auseinandersetzung mit dem, was schon vor einem gemalt wurde.
1: In der Galerie Markt Bruckmühl stellt Drexler nun gemeinsam mit Martin Kargruber aus. Der gebürtige Südtiroler ist gelernter Holzschnitzer und hat an der Kunstakademie München Bildhauerei studiert. Und seit vielen Jahren unterrichtet er an der Münchner Berufs- und Meisterschule für das Holzbildhauerhandwerk. Holz ist für ihn kein neutrales Material wie Gips oder Stein. Als gewachsenes Material ist es sehr individuell, immer anders. Und das soll man in den Werken auch spüren.
3: Ich habe das Bedürfnis, dass man sieht, dass das was Pflanzliches kriegt.
1: Alle Arbeiten sind direkt aus dem Stamm geschnitzt. Aus Linde, Eiche, Fichte, Nussbaum, Magnolie, Eibe oder Weide. Und immer aus einem Stück. Zu Beginn der Arbeit hat Kargruber zwar eine Vorstellung vom fertigen Stück, doch die muss er immer wieder anpassen. Plötzlich ändert sich die Farbe oder die Maserung des Holzes. Ein unentdeckter Ast wird sichtbar oder ein Pilzbefall. Darauf muss der Künstler dann reagieren.
3: Es geht mir um den Prozess, also weil die Arbeit selbst ist eigentlich das Tollste. Man hat eine formale Schwierigkeit zu lösen und wenn man das irgendwie hinkriegt, dass es dann am Ende funktioniert, das ist halt so ein Erlebnis, das könnte ich jetzt nicht haben, wenn ich es irgendwo von einer Firma fräsen lasse.
1: An einer großen Skulptur einer Kirche trat einmal unerwartet ein Rindeneinschluss zutage. Mitten im Kirchendach macht sich nun eine dunkle Stelle mit unregelmäßiger Maserung breit und es schaut aus, als sei ein Meteorit ins Kirchendach eingeschlagen. Die Oberflächen der Skulpturen sind komplett naturbelassen. Nichts ist geölt oder angestrichen, nicht einmal Feilen oder Schleifpapier benutzt der Künstler. Einzig die klaren Schnitte mit dem Schnitzeisen sind zu sehen.
3: Also die verschiedensten Schnittsaußen, verschiedensten Stiche, das ist schon ganz interessant, eigentlich immer wieder was anderes.
1: Die Möglichkeiten der Oberflächengestaltung sind dabei erstaunlich groß. Manche Partien sehen aus wie ein weicher Samtteppich oder wie ein Weizenfeld, in dem der Wind die Halme hin und her drückt. Aber Achtung, romantisch oder gar lieblich ist hier gar nichts. Kargrober Skulpturen zeigen Landschaften voller Sendemasten und Antennen, Getreidesilos und Gastanks, Gebäude mit Lüftungsschächten und Wellblechdächern.
3: Das sind Objekte, die wir als Menschen bauen und die irgendwie die Landschaft stark bestimmen, finde ich. Und sie sind dann für mich so ein bisschen auch ein Kontrast zu dem Holz, das natürliches Material ist.
1: Martin Kargrober schnitzt Dinge, die er selbst schon einmal gesehen hat, oft im Vorbeifahren an der Autobahn. Es sind Motive aus dem Hier und Jetzt, festgehalten in einer traditionellen Technik mit natürlichem Material und altem Werkzeug. Damit sind Kargrobers Arbeiten nichts weniger als der Versuch, die Schnitzkunst in die Moderne zu überführen. Doch obwohl die Skulpturen so viel Menschengemachtes zeigen, eines sieht man nie: Menschen.
3: Ich kann Figuren machen, aber wenn ich so etwas mache, dann bin ich eigentlich in dem Objekt drin. Und es könnte vielleicht möglich sein, dass die betrachtenden Personen sich da drin auch vorstellen können. Und dann braucht es jetzt keine Figur.
1: Und so passen Martin Kargrubers dreidimensionale Holzskulpturen perfekt zu Christoph Drexlers farbigen, aber auch etwas kargen Landschaftsmalereien. In den Arbeiten der beiden Künstler liegt eine ganz besondere Stimmung, eine Art nüchterne Ruhe, in die man sich als Betrachter sehr gern hineinfallen lässt.
0: Christoph Drexler und Martin Kargruber, die Ausstellung Orte, Landschaften, Gebautes in der Galerie Markt Bruckmühl eröffnet diesen Samstag um 11 und ist dann auch bis 11. Oktober zu sehen. Ja, und jetzt kommt Tweedy. Jeff Tweedy ist ja eigentlich der Kopf von Wilco, aber er hat auch noch ein anderes Projekt, zusammen mit seinem Sohn Spencer, und das ist die Band Tweedy. Let's Find Each Other Tonight heißt dieser Song hier.

0: Wie viel Risiko verträgt unsere Umwelt, wie viel unsere Demokratie, bis sie kippt? Wie viel Unsicherheit hält eine Beziehung aus, bis sie scheitert? Und wie viel Schwanken, wie viel Herumwackeln ein tanzender Körper, bis er aus dem Gleichgewicht gerät? Solche Kippmomente und welche Rolle die Kunst dabei spielt, untersucht die deutsch-israelische Choreografin und Performerin Zufid Simon in ihrer neuen Tanzperformance Tipping Point, Point of No Return. Uraufführung ist diesen Freitag im Schwere Reiter München. Und es ist eine Arbeit, die inspiriert ist von ökologischen Veränderungen, von sozialen Bewegungen, persönlichen Entscheidungen und unserer ungewissen Zukunft. So heißt es in der Ankündigung. Und das klingt alles sehr spannend. Wie der Tanz unseren Blick für Kippmomente schärfen kann, das will ich jetzt gleich Zufid Simon fragen. Die sitzt nämlich hier bei mir im Studio in Freimann. Hallo.
1: Hallo.
0: Frau Simon, Tipping Point, der Punkt, an dem etwas unumkehrbar kippt. Was hat Sie an diesem Bild so fasziniert, dass Sie daraus gleich eine ganze Tanzperformance gemacht haben?
1: Ich finde es gerade sehr spannend, wo wir uns befinden, wo sehr große Veränderungen stattfinden und eigentlich dieser Struggle durchzuhalten, irgendwie die Balance zu halten, das finde ich sehr spannend. Und der Tipping Point, das ist eigentlich diese Chance, wenn alles kollabiert, gibt es die Chance, was Neues aufzubauen. Das zu schaffen, eine große Veränderung oder durch eine kleine Veränderung alles auseinander, das ist, was mich interessiert und wie viel der Körper halten kann, wie viel der Körper schafft. Ich freue mich sehr über diese Arbeit. Das ist eine Soloarbeit von mir in Zusammenarbeit mit Frederik Olofsson, eine Musik- und Videokünstler. Und es hat sich ergeben, dass Sound eine große Rolle spielt in dem Stück. Und der Hörenorgan und das Gleichgewicht sind sehr eng miteinander verknüpft.
0: Das klingt sehr interessant, dass Sie da auch so einen Bezug herstellen. Kleiner Auslöser, große Wirkung. Welche kleinen Veränderungen im Alltag oder im Körper interessieren Sie jetzt als Bewegungsforscherin besonders?
1: Es ist sehr schwierig, ein konkretes Beispiel zu geben, aber das ist dieser Butterfly-Effekt, dass eine ganz kleine, fast unspürbare Veränderung kann alles das Gleichgewicht verlieren. Es ist eine Chance. Ich sehe das als einen Slot, einen Timeslot, um irgendwas Neues aufzubauen. Mhm. Und ein Chaos davon ist ein Teil davon.
0: Ja, genau. Also, Sie kommen jetzt zurück auf die Chaos-Theorie. Und wie sieht das auf der Bühne aus? Wie muss man sich das vorstellen?
1: Ich glaube, der Chaos darzustellen, das hat mich weniger interessiert, aber wirklich dieser Kampf, der Gleichgewicht zu behalten, diese Unstabilität, das ist, was ich gerade sehr spannend finde. Also wie viel schafft man noch irgendwie durchzuhalten oder wie macht das Sinn durchzuhalten oder gibt das auf? Wir arbeiten mit sehr vielen Lautsprechern und verschiedene Lautsprecher, die in den Raum verteilt und das gibt wirklich dieses Gefühl von alles kippt. Das Gefühl ist, dass man das Gleichgewicht auch verliert. Also auch für die Zuschauer von außen durch das Hören.
0: Also auf diese Art und Weise, auf diese Kombination durch Tanz und durch Akustik setzen Sie dann quasi diese Fragilität konkret um in Tanz, im Umgang mit Körpern, mit Raum, mit Rhythmus?
1: Wir arbeiten auf verschiedenen Ebenen, verschiedene Oberflächen, die auch unstabil sind. Das heißt, dass ich das nicht imaginiere, diese Unstabilität, sie findet wirklich statt auf die Bühne.
0: Und das ist ja auch ganz besonders blöd für eine Tänzerin oder für einen Tänzer, wenn er irgendwie aus der Balance gerät, oder? Also für mich ist das ja so der Testfall quasi, also dieser Kipping Point, also vielleicht sogar bei jeder Tanzinszenierung, bei jeder Aufführung, bei jeder Performance, oder?
1: Ja, ich glaube, dieser Gleichgewicht, Balance, das ist immer Zusammenarbeit mit Tanz zu tun. Und eigentlich ist es spannend, finde ich, auf diese Tipping Point zu erreichen. Also wo ist das genau? Wie weit kann ich gehen? Wie viel schaffe ich das noch durchzuhalten?
0: Und tanzen Sie da eigentlich selber mit? Sie sind ja auch Tänzerin.
1: Ich bin Tänzerin und Choreografin und ich freue mich, als ein Solo auf die Bühne zu sein und eine enge Zusammenarbeit und diese Intimität, also die Freiheit, Sachen auszuprobieren. Es ist eine andere Arbeit mit einer Gruppe, wo man sehr viele führen und organisieren und ein Solo alleine auf die Bühne zu sein oder auch im Prozess zu forschen, da muss man mit sich selbst zu konfrontieren und auch diese nicht wissen, wie weit es gehen. Die Gefühl, ist das die richtige Richtung? Wie pushe ich mich selbst in eine Richtung? Das finde ich sehr spannend. Also ich mag das auch, diese Unwissenheit und diese Unklarheit.
0: Was passiert dann mit Ihnen auf der Bühne? Kann man das irgendwie benennen, diesen Punkt, an dem Sie dann tatsächlich kippen?
1: Ich bin unsicher, ob ich wirklich auf diese over the tipping point gehe. Ich gehe wirklich auf dem Spitze.
0: Aha.
1: Aber ich wollte nicht so sehr diese komplette Chaos darstellen. Aber das ist eine gute Frage. Also ich habe mich auch selbst gefragt, warum in dieser Gleichgewicht ist so eine große Rolle spielt auf die verschiedenen Ebenen und auch physische auf die Bühne. Aber dass ich nicht diese Chaos forsche. Vielleicht, weil der Chaos haben wir alle so eine klare Vorstellung, was das ist oder was es sein kann. Aber dieser Risiko, diese Unwissenheit, diese Unstabilität, die Fragilität, das ist, was mich interessiert.
0: Gibt es bei Ihnen so einen Tipping Point denn auch im Alltag?
1: Auf jeden Fall, in verschiedenen Ebenen, auf verschiedenen Ebenen. Das ist überall, findet das statt. Und ich glaube, in der Zusammenarbeit mit den Menschen, das ist nochmal, jeder hat eine andere Fragilität, Sensibilität, was bringt, dass etwas tippt, dass etwas kippt, dass alles auseinanderbricht, dieser Dominoeffekt.
0: Also anders gefragt, was bringt Sie denn zum Kippen?
1: Ich glaube, jedes Thema trifft mich erstmal persönlich und dann wächst es und weiter und weiter und weiter. Und ich habe das Gefühl, dass gerade viele Veränderungen stattfinden durch eine kleine Veränderung. Und das ist, es steht viel auf die Kippe. Und das hat mich interessiert, weiter zu forschen. Diese unvorhersehbare Force finde ich das total spannend. Also diese
0: Kraft.
1: Das Kraft. Mhm. Genau. Wie viel trägt das und diese unvorhersehbar? Das ist, finde ich, gerade sehr, sehr spannend, damit zu arbeiten. Auch für mich in der Arbeit selbst.
0: Mhm. Jetzt klingt das so, als würden Sie beim Tanz ganz stark in die Analyse gehen, sage ich mal so. Aber Tanz kann ja auch Protest sein, wie in anderen Performances von Ihnen, Radical Cheerleading oder auch in Bodies in Rebellion. Wo beginnt für Sie denn der politische Protest im Körper?
1: Ich glaube, es fängt bei jeder Person bei sich. Es fängt klein an. Also das fängt nicht mit so einem riesigen Slogan und einem riesigen Statement. Das fängt erstmal mit sehr klein an. Und ich glaube, dass woher ich komme, was ich sehe, das ist so die Alltagssituation, die Familiensituation. Das ist alles so Kreisen, die sie wachsen und wachsen und wachsen auf verschiedenen Ebenen. Das fängt das an für mich. Das wächst ganz langsam.
0: Mhm. Sophie Ziemann, Sie leben jetzt seit 25 Jahren in Deutschland und so seit 20 Jahren produzieren Sie Ihre Choreografien in der freien Szene. Viele wurden ja auch ausgezeichnet. Letztes Jahr gab es den Tanzpreis der Stadt München als Anerkennung auch für Ihr Lebenswerk. Die freie Szene, die sehen ja viele auch so wie eine Art Frühwarnsystem, auch für gesellschaftliche Kipppunkte, ökologisch, sozial, politisch. Welche Rolle kann denn Tanz dabei spielen?
1: Ich glaube, dass die freie Szene erstmal hat den Luxus, viele zu experimentieren, auszuprobieren und Risiko zu nehmen. Und das genieße ich persönlich sehr. Also nicht auf so eine sichere Nummer zu gehen und das vielleicht nicht alle gefällt, aber wirklich was zu testen und was zu sagen oder zu hinterfragen. Und das ist anders als in großen Theatern, wo es so eine große Rolle spielt, wie viele Tickets sind verkauft oder wie viel Applaus war. Also natürlich, die Sachen sind für die Bühne, egal ob die Bühne klein oder groß, aber diese Freiheit, wirklich Sachen zu forschen, die auch unangenehm sind und unbequem. Und das finde ich das ganz spannend. Also das muss nicht, die Beziehung zu den Zuschauern ist nicht immer, dass das Publikum sitzt bequem und genießt. Man kann schon schwierige Fragen zu hinterfragen, Fragen zu stellen, Konfrontierung mit den Zuschauern. Wir dürfen auch unbequem sein und ich genieße das sehr.
0: Was würden Sie sagen, kann Tanz, was andere Formen des Protests, also Demonstrationen zum Beispiel oder auch Debatten, nicht können? Also gerade bei so schwierigen Themen vielleicht auch.
1: Also ich würde Tanz oder Performance nicht reduzieren als reine Bewegung, aber wir haben das gesamte Körper als Mittel zu verwenden. Unsere Stimme, unser Atem, unsere Bewegung, unsere Körper, Haut, unsere Muskeln. Also es gibt so viel zu verwenden, die Geräusche machen, Stimme, Worten, klare Worten, Sachen zu verfremden. Also wir haben wirklich eine komplexe Körper, die so viel anzubieten und was zu sagen und auch Widerstand und auf verschiedene Layers, die zusammengehen. Das ist, ich glaube, schon anders als in Musik, die sich nur auf eine Ebene, also auch sehr komplex, Musik oder Theater, Performance und Tanz kann so viel anzubieten.
0: Tanz kann wahnsinnig viel anbieten, finde ich auch. Jetzt sind wir in einer komischen Woche nach dem Wahlergebnis in Sachsen-Anhalt. Auch das vielleicht so eine Art Tipping Point, wie die AfD da abgeschnitten hat. Jetzt sind viele sprachlos. Inwieweit wäre Tanz da vielleicht eine Ausdrucksmöglichkeit?
1: Das ist eine sehr große Frage. Also auf jeden Fall finde ich schon eine Tipping Point politisch. Wir spüren die AfD politisch, das spüren wir auch in der Kunstszene. Das heißt, dass verschiedene Programme werden gestrichen. Die Frage, mit wie vielen Ausländern man arbeitet. Das sind so Sachen, die ganz langsam im Hintergrund, aber kommen schon weiter nach vorne. Und das ist Sachen, die ich nicht früher so gesehen habe, dass es wirklich so weit kommt. Wie kann ich der Körper oder Tanz als zu protestieren damit? Das ist eine sehr große Frage. Das ist erst die Anfang, glaube ich. Wie viele Mittel können wir verwenden? Wie weit können wir gehen? Was können wir riskieren und wie viel können wir riskieren? Also wir sind als freie Künstler, wir haben keine stabile Einkommen, wir haben nicht diese Sicherheit. Wir sind so abhängig von Geldgebern, von Institutionen. Und die Kunst muss frei bleiben. Das ist total wichtig. Also, dass die Themen, die man aussucht, nicht nur bequem und anpasst zu einer bestimmten politischen Richtung. Also ich finde schon, dass die freie Szene hat irgendeine gewisse Rolle, einen Gegenwind zu geben. Das muss so sein. Das sollte so bleiben.
0: Am Freitagabend ist Premiere. Inwieweit wird das Publikum diesen Gegenwind denn spüren am Freitag bei der Performance und bei der Uraufführung von Tipping Point?
1: Ich glaube, durch die Bewegung und der Klang, der Gefühl von Gleichgewicht oder diese Stabilität wird verloren. Also man fühlt sich vielleicht ein bisschen unstabil, unsicher auf einer Ebene.
0: Und was soll am Ende beim Publikum dann ankommen? Es kippen am Ende alle um?
1: Nein, ich glaube, also in meinen Stücken, es kommt nicht zu einem kompletten Chaos oder einer kompletten schönen Conclusion, Statement. Aber ich sehe die Arbeit irgendwie als Sachen zu hinterfragen. Das ist die Richtung. Also nie die eine Wahrheit zu zeigen. Es ist etwas zu bewegen, etwas zu schütteln, zu zittern. Also keine
0: zu
1: stabile.
0: Wackeln.
1: Zu wackeln, genau.
0: Das sagt die Tänzerin und Choreografin Sufit Simon. Ihre Tanzperformance Tipping Point, Point of No Return, die feiert diesen Freitag um 20 Uhr im Schwere Reiter in München Premiere. Am Samstag, ebenfalls um 20 Uhr, da gibt es eine weitere Aufführung. Gibt es eigentlich noch Karten?
1: Auf jeden Fall gibt es Karten.
0: Gut.
1: Es ist sehr, sehr nah, sehr intime Arbeit. Und
0: gut.
1: Ich freue mich sehr, auf zu schauen.
0: Also das klingt sehr spannend. Und vielen Dank Ihnen, dass Sie ins Bayern 2 Studio nach Freimann gekommen sind, um uns über Kipping Points und Tanz aufzuklären.
1: Vielen Dank.
0: Und auch die britische New Wave Band Tears for Fears aus Bars, die hat sich mit Kipppunkten beschäftigt. Tipping Point hat die Band ihr Comeback-Album genannt, das 2022, also 18 Jahre nach ihrem letzten Album, erschienen ist. Und wir hören daraus jetzt den Titelsong.

0: Hans Carossa, das ist der Schriftsteller, den man mit C schreibt. Und ja, und sonst? Sein Stil, seine Naturgedichte, erinnert vielleicht ein bisschen an Goethe, nur lebte Hans Carossa ja viel später, von 1878 bis 1956, und das hauptsächlich im Raum Passau. Dort gibt es auch eine Initiative, die einiges unternimmt, damit Hans Carossa nicht in Vergessenheit gerät. Seit kurzem gibt es ihm zu Ehren sogar eine Rad- und Wanderstrecke, den Carossa-Weg, der auch bald offiziell eröffnet wird. Schon jetzt finden auf diesem Weg aber sogenannte Sternenfahrten statt. Die nächste jetzt am Samstag, der 12. September, ist auch der 70. Todestag von Hans Carossa. Mein Kollege Martin Gruber ist diesen Kulturparcours schon entlang geradelt und er hat dabei einiges entdeckt.
1: Auf dem ersten Blick sieht man sie gar nicht, die Georgseiche am Waldrand auf dem Materberg bei Vilshofen, angeblich über 1000 Jahre alt. Stattlich auf jeden Fall. Und dieser Baum steht für diese Gegend, für das Donautal, seine Ortschaften, seine Wälder und Hügel.
2: Wo der Hans Carossa ja die letzten Jahrzehnte gelebt hat, das ist ein wunderschönes Fleckerland, da war er oft und da hat er viel drüber geschrieben. Das hat sich angeboten.
1: Dass die Georgseiche eine von 14 Stationen ist. Auf dem noch recht neuen Carossa-Weg, eine knapp 40 Kilometer lange Radstrecke, die an den Schriftsteller Hans Carossa erinnern soll, Initiator Carlo Hering.
2: Er hat ja sehr viel über Natur, über Heimat, auch über den Wald, eigentlich über die einfachen Dinge ja geschrieben. Und das kann man eigentlich mit so einem Weg gut erlebbar machen.
1: Deshalb geht's jetzt hinunter ein paar Kilometer ins Donautal, in das Örtchen Seestetten. Auf dem neuen Dorfplatz steht eine Bronzebüste des Dichters. Gleich daneben das Lenzengütel, wo Carossa einige Jahre gewohnt und gewirkt hat. Heute ist es im Privatbesitz. Ein paar hundert Meter weiter führt der Weg in den Wald hinein, eine Steigung hinauf, dem Laufenbach entlang. Übrigens auch ein schöner Fußweg.
2: Hier hat sich auch der Herr Carossa oft und viel aufgehalten. Da gibt es viele Geschichten, die sehr spannend sind. Manche auch etwas amorös. Also dass einem hier die guten Gedanken gekommen sind, aber wer weiß.
1: Gedanken zu einer gewissen Amalie vielleicht? Das auf einen Gedenkstein geschriebene Gedicht lässt es vermuten.
3: Ein Mädchen, wie es wohl nur an diesem Ufer erwachsen konnte. Straff und sanft, vornehm und mild, zart und unverletzlich mit dem runden Blick, der tief dunkel ist, sich aber entschieden zur Sonne bekennt.
1: Hans Göttler, leidenschaftlicher Historiker, Buchautor und Carossa-Kenner, kann dem kulturellen Radweg, der von Vilshofen nach Passau führt, einiges abgewinnen.
4: Wobei ich jetzt nicht weiß, ob der Herr Carossa Radl gefahren ist, aber ein Wanderer, ein Geher war er. Also von daher stimmt sowohl die Idee wie auch der Ort.
1: Carossa sei eh ein bisschen vernachlässigt in der Erinnerung, meint Göttler. Vielleicht auch, weil er seinen Lesern bisweilen schwerere Kost zumutet, als das andere Dichter aus der Region gemacht haben.
4: Man kann den nicht so nebenbei lesen, das ist der Carossa nicht.
1: Man sollte ihn nicht unterschätzen, den zunächst eher freigeistigen, später etwas konservativen Schriftsteller und Arzt. In den 1950er Jahren wurde Carossa einige Male sogar für den Literaturnobelpreis vorgeschlagen. Nicht ganz einfach die Frage, wie nah war er den Nazis? Hat er sich dem Regime angedient? Anzeichen dafür gäbe es. Ehrungen, Aufträge, auch Verbindungen zu Goebbels. Für Göttler ist Carossa dennoch unverdächtig.
4: Weil er ja in meinen Augen also überhaupt nichts Schlimmes gemacht hat, ja, bis auf diese kleineren Zugeständnisse. Und das muss ein Mensch machen, der da in dem System drin ist, zwei Familien hat und da lebt in der Zeit. Aber er hat das reflektiert, ja, vielleicht sogar bereut.
1: Zwei Episoden sind in diesem Kontext bemerkenswert. Carossa setzt sich nachweislich dafür ein, dass der Verleger Peter Suhrkamp aus dem KZ Sachsenhausen freikommt. Und die zweite Geschichte betrifft die Stadt Passau, Carlo Hering.
2: Also Ende des Krieges waren ja die Amerikaner vor der Stadt gewesen. Und soweit ich das weiß, hat sich Hans Carossa dafür stark gemacht, also jetzt nicht hier Widerstand zu leisten, sondern eher die weiße Fahne zu hissen.
1: Weswegen ihn die Nazis zum Tode verurteilen, die Amerikaner können die Hinrichtung in letzter Minute verhindern. Zurück auf den Karosserweg, die Radstrecke quer durch den Landkreis Passau, die dem Radler oder Wanderer Leben und Werk des Dichters näher bringt.
2: Ja, es zeigt, dass unsere Heimat ja so viel bietet. Ob das jetzt oben in Schweichelberg ist, das Kloster, und da geht es runter zur Filz. Ja, den Panoramaweg, wo man auf der einen Seite Richtung Bayerischer Wald schauen kann und auf der anderen Seite Richtung Rottal. Es ist was Besonderes.
1: Am Ende geht es durch Passauer Vororte, vorbei an der bekannten Karosservilla im Stadtteil Rittsteig. Sie gehört zum Nachlass der Familie. Unbedingt sehenswert. Karossers Familiengrab im Friedhof von Passau-Heining. Sehr aufwendig und kunstvoll gemacht. Wir sind am Ziel, die Altstadt von Passau. Die Europabücherei zeigt hier noch das berühmte Karosserzimmer mit Originalmöbeln, Büchern und Alltagsgegenständen. Endstation ist dann der Residenzplatz am Wittelsbacher Brunnen. Gut, um sich frisch zu machen und an Karossers Gedicht vom alten Brunnen zu denken.
3: Und du erwachst, dann musst du nicht erschrecken. Die Sterne stehen vollzählig überm Land und nur ein Wanderer trat ans Marmorbecken. Der schöpft vom Brunnen mit der hohlen Hand.
0: Die lyrische Radeltour, mal ein bisschen was anderes. Der Karosserweg mit seinen 14 Stationen. Bei der Sternenfahrt am Samstag wird aus 4 Richtungen geradelt bis zur Georgseiche nach Marterberg. Starten können Sie ab Vilshofen, Passau, Otterskirchen und Fürstenzell. Und am Zielort, da findet dann noch eine kleine Feier statt zu Ehren des Schriftstellers Hans Karosser. Die nächste Songwriterin, die kommt aus Bamberg. Hier ist Eli Marco mit Weiter.

0: Jetzt gehen wir im Kulturleben auf Schatzsuche, beziehungsweise wir studieren schon mal die Schatzkarte für ein ganz besonderes Event. Diesen Samstag, da verwandelt sich Coburg in eine leuchtende Bühne. Die Museumsnacht feiert ihr 20. Jubiläum, diesmal unter dem Motto Nacht der Schätze. Von Schloss Ehrenburg und der Feste über den Hofgarten, über Kirchen und das Naturkundemuseum bis hin zum Kosmos. 15 Orte öffnen bis Mitternacht ihre Türen, Orte mit besonderen Sammlungen und Ausstellungen, aber auch Licht- und Musikinszenierungen gibt's zu sehen, wie man sie so nur in dieser Nacht erleben kann. Wie sich Coburg also an diesem Abend verwandelt, welche Wege durch die Nacht sich lohnen und welche Schätze es zu entdecken gibt, darüber spreche ich jetzt mit Antoinetta Bar. Sie ist die künstlerische Leiterin dieser wunderbaren Museumsnacht in Coburg. Hallo nach Coburg.
1: Hallo nach München zurück.
0: Frau Barfass, Nacht der Schätze, ein Motto, das Lust macht und neugierig. Was sind denn für Sie die kostbarsten Schätze dieser Nacht? Welche besonderen Orte, Momente, Überraschungen erwarten Besucherinnen und Besucher?
1: Das ist wahrscheinlich die schwierigste Frage für mich zu beantworten, weil das Motto Nacht der Schätze weckt natürlich wahnsinnige Erwartungen. Und ich würde sagen, Coburg ist wirklich die reinste Schatzkammer, beginnend von der Architektur von Coburg, die wirklich absolut unglaublich unique ist. Coburg wurde kaum verbombt und ist wirklich ein absoluter Schatz an Architektur erhalten. Dann natürlich die ganzen musealen Schätze. Wir haben in Coburg über die Landesstiftung tatsächlich Sammlungen auf der Feste Coburg oder im Schloss Ehrenburg oder im Naturkundemuseum von Weltrang. Und was auch natürlich ein unglaublich toller Schatz ist, auch im Rahmen dieser Museumsnacht, das sind die Schätze der Natur, die der wunderbare Hofgarten zu bieten hat. Der Weg von den Museumsbesuchern führt zwangsweise zwischen Ehrenburg und Feste durch den Hofgarten. Und da wollen wir natürlich auch die tollen Naturschätze den Besuchern nochmal vor den Augen führen.
0: Frau Barfass, nehmen Sie uns doch mal mit auf so einen imaginären Spaziergang durch die Museumsnacht. Wie könnte so ein kleiner Rundgang aussehen?
1: Das ist natürlich ein großer Rundgang, weil zusätzlich zu den drei Stationen der Landesstiftung Ehrenburg, Naturkundemuseum und Feste sich noch weitere 12 kulturelle Einrichtungen der Stadt beteiligen. Das heißt eigentlich, über dieses Areal, was über Hofgarten verbunden wird, gibt es einfach links und rechts ganz, ganz tolle Stationen noch zu entdecken. Also der Rundgang ist so groß, dass wir sogar extra einen Bus shutteln für diejenigen, die einfach schnell von einer zur anderen Station gehen müssen oder fahren müssen. Ja, also normalerweise würde ich einfach, ich persönlich, beginnen bei der Ehrenburg. Das ist wirklich mittendrin von dem ganzen Geschehen. Dort sind auch natürlich Vorverkaufsstellen für die spontanen Besucher, für Tickets. Und von dort würde ich erstmal tatsächlich über den Hofgarten gehen, am Naturkundemuseum und dann bis auf die Feste. Oder ich kann einfach von der Ehrenburg links und rechts erstmal schauen, was mich da angesprochen hat an Ausstellungen, an Musik, an Lichtinstallationen und dann mich in den Bus setzen und schnell einfach mich von unten nach oben fahren und zurück. Es ist wirklich an dem Abend so viel zu sehen. Die 6 Stunden, die sind wie im Flug vorbei und am Ende hat man das Gefühl, ich hätte noch so viel sehen wollen.
0: Jetzt haben Sie schon erwähnt, Lichtkunst spielt diesmal eine große Rolle. Philipp Geist, Schätze im Licht auf der Feste. Und dann gibt es auch noch die Installationen im Hofgarten von Markus Stirn, Stefan Schader und Alex Reuter. Das ist so eine Kombination aus Lichtschau und Ton und Bildprojektionen. Was macht denn diese Inszenierungen so besonders?
1: Man sieht durch diese Installationen einfach die Schätze, die sonst vorhanden sind, in einem völlig anderen, im wahrsten Sinne des Wortes, Licht. Durch diese spektakuläre übrigens Installation von Philipp Geist auf der Feste, das ist ein international renommierter Künstler, der von den Böden bis zu den Wänden und alles, was drumherum an vorhanden ist, ist tatsächlich in unglaubliche Illuminationen, Mapping-Shows,

0: mit Licht und so weiter verwandelt. Das ist wirklich spektakulär. Dann natürlich der Hofgarten, der an jede Ecke irgendein Kunstlichtobjekt zu verbergen hat. Das erlebt man natürlich nie so in Coburg, außer an dieser Nacht. Mhm. Was besonders ist, wir illuminieren auch die Ehrenburg, die Arkaden von dem Eingang des Hofgartens. Da werden auch ausgewählte Fotos von Coburger Architektur, von dem Coburger Bildband auch nochmal projiziert. Also diese Lichtstimmung ist natürlich was wahnsinnig Besonderes bei der Museumsnacht. So sieht man Coburg nur einmal im Jahr.
1: Die junge Szene, habe ich gelesen, die trifft sich im Kosmos. Was genau ist da geboten?
0: In Kosmos sind tatsächlich zwei junge Bands aus Nürnberg. Und die Idee ist tatsächlich, uns ist super wichtig, dass wir bei der Museumsnacht auch ein junges Publikum ansprechen. Was uns übrigens spektakulär in den letzten Jahren gelingt. Weil inzwischen hat sich die Museumsnacht so ein bisschen als eine Art Partyabend auch für junge Menschen. Dadurch, dass alle unter 18 Jahre kostenlos alles besuchen können, laufen da tatsächlich schon ganze so Party-Travel, also mehrere junge Leute, nicht zwangsweise mit ihren Eltern, um einfach Bildung zu bekommen an diesem Abend, sondern wirklich spontan Kultur, Kunst, Museum zu genießen, unterschwellig, ohne irgendwie was wissen zu müssen oder vielleicht mal mit der Neugier was erfahren zu wollen. Und Kosmos ist natürlich eine Adresse, wo wir die jungen Menschen ansprechen wollen, explizit, aber sonst auch überall.
1: Mhm. Und es gibt auch große Häuser wie das Landestheater Coburg, die sind auch am Start und feiern Jubiläum, nicht 20 Jahre Museumsnacht, sondern ihr eigenes 200-jähriges Bestehen. Wie nämlich? Wie feiern die?
0: Zum Thema Feiern und Jubiläen, wir haben tatsächlich viele Jubiläen. Dieses Jahr beginnt mit der Museumsnacht an sich, die feiert ihr 20. Jubiläum, also 20. Ausgabe. Dann gibt es auch noch ein anderes Jubiläum, 200 Jahre Sachsen-Coburg-Gotha. Coburg war ja ein einständiges Herzogtum und dazu gibt es auch eine Extra-Ausstellung auf der Feste. Und dann natürlich wirft ein großes Jubiläum seine Schatten voraus, das ist das anstehende 200 Jahre Landestheater und da wird in der Reithalle das Jubiläumsprogramm des Landestheaters mit Ausschnitten auch vorgestellt. Also viel, viel Geburtstage.
1: Tolles Programm. Eine Museumsnacht, die gibt es ja in vielen größeren Städten. Was würden Sie sagen, macht die Coburger Museumsnacht aus?
0: Im Grunde genommen, die Idee, die dahinter ist, natürlich das Format Lange nach den Museen. Und ähnlich wie überall wollen wir natürlich diese museale Kunst und überhaupt so dieser Zugang zu Kunst und Kultur an diesem Abend so attraktiv machen, dass einfach Menschen ihre ganzen Schätze, jetzt komme ich nochmal zum Thema Schätze, nicht mit irgendeiner Art Ehrfurcht begegnen, wo sie einfach Angst haben, sie anzufassen. Das ist ein bisschen alles Kunst zum Anfassen. Und das Besondere an unserer Museumsnacht, dadurch, dass sie etwas kleiner ist, Coburg ist trotzdem klein als Nürnberg oder München, es ist tatsächlich eine Nacht der Begegnungen. Und ich denke, diese Begegnungen sind mittlerweile enorm wichtig bei Kunst und Kultur, weil Kunst und Kultur entwickeln sich immer mehr zu wichtigen Orten der Begegnung, wo Menschen einfach am Abend sich treffen können. Das passiert tatsächlich in den kleinen Städten wirklich sehr, sehr einfach. Man trifft irgendwo Bekannte, man spricht über alles Mögliche, nicht nur über Kunst, sondern über Urlaub. Und dieser Zugang zu Kunst und Kultur ist uns sehr wichtig.
1: Dann wünsche ich Ihnen ganz viele schöne Begegnungen, Frau Bafas, in der Nacht von Samstag auf Sonntag. Antoinetta Bafas war das. Sie hat uns als künstlerische Leiterin der Landesstiftung Coburg neugierig gemacht auf die Coburger Museumsnacht. Diesen Samstag findet sie zum 20. Mal statt unter dem Motto Nacht der Schätze. Und wie Sie gehört haben, ist jede Menge geboten. Da.

0: So klingt mexikanischer Indie-Pop, ja, haben wir nicht so oft im Programm. Madame Recamier war das mit ihrem Song Luz Verde. Wenn es um den Titel der Geigenbaustadt in Süddeutschland geht, dann hat Mittenwald die Nase vorn. Füssen stand und steht immer etwas im Schatten. Dabei pflegt Füssen ja seit langer Zeit eine gute Freundschaft mit Cremona, dieser norditalienischen Stadt mit den weltberühmten Geigen- und Lautenbauern. Auch zum Festival Vielseitig in Füssen sind in diesem Jahr wieder ganz viele Gäste aus Cremona angereist. Angereist auch mein Kollege Roland Biswurm, eigentlich Schlagwerker, doch er macht sich immer gerne auf den Weg ins Allgäu, weil das Festival Vielseitig einfach immer ein großes musikalisches Versprechen ist.
1: Wie viele Seiten hat ein Flügel?
2: 88. Nein. Ach so, nee, weil einige sind natürlich doppelt. Tasten, richtig.
1: Einige aber Seiten. Sogar dreifach.
2: Richtig, genau. Die im Diskant sind dreifach und dann zweifach. Und unten, die haben nur eine Seite.
1: Genau, wie viele Seiten richtig. Hatten Flügel?
2: Da bin ich mir nicht sicher, tatsächlich. Muss ich mal nachzählen.
3: 240 sind es. Manchmal sogar noch mehr. 240 Seiten. Und ja, gar vielseitig ist dieser Steinway-Konzertflügel, auf dem Florian Weber am vergangenen Donnerstag im Kaisersaal zu Füssen ein umjubeltes Konzert präsentiert hat. Dabei war vorher noch alles offen, ungewiss.
2: Florian Weber weiß nicht, was er macht und das ist das Tolle daran. Ich weiß nicht, was passiert. Es entsteht alles spontan, es steht alles in dem Moment mit dem Publikum, mit dem Raum und dem Instrument. Und viel Glück ist dabei und deshalb dürfen sich alle freuen auf einen spannenden Abend.
3: Dabei ist Füssen weltweit berühmt als die Stadt des Lauten- und Geigenbaus. Naja, ein Konzertflügel ist ja im Grunde auch eine Harfe, also eine Laute. Immerhin ein wahrhaft vielseitiges Instrument, weshalb sich womöglich die Vielseitig-Intendantin und Füssener Kulturamtsleiterin Carina Hager im Jahr 2003 diesen Festivaltitel ausgedacht haben mag.
4: Es ist schon dieses Gefühl des Erhaltens und Bewahrens und Vermittelns, was ja an sich so die Grundaufgabe der Kulturbranche ist, sage ich jetzt mal. Aber auch so meine persönliche Einstellung, diese Werte zu erhalten und diese, ja, die Türen zu öffnen und ohne Hemmschwelle den Menschen das auch zugänglich zu machen. Wie zum Beispiel auch hier beim Festival sich drauf einzulassen, mal eineinhalb, zwei Stunden ruhig zu sitzen und zuzuhören, das ist, glaube ich, das Problem geworden. Mittlerweile, wenn man sich das Programm ansieht, spielt hier ja wirklich die Weltelite der Kammermusik. Ich glaube, das darf man sich trauen, das so zu bezeichnen. Und ja, von daher hat sich richtig was getan.
3: Noch bis zum 19. September läuft in München der ARD-Musikwettbewerb. In diesem Jahr einer der Schwerpunkte Streichquartett, die Königsdisziplin der Kammermusik. Das Leoncoro-Streichquartett, Leoncoro bedeutet in der Kunstsprache Esperanto so viel wie Löwenherz, das Leoncoro-Streichquartett, gegründet 2019 in Berlin, muss nicht mehr an Wettbewerben teilnehmen. Auf Augenhöhe mit namhaften Quartetten Artemis, Verdi, Berg, Arditi, nur um einige wenige zu nennen, erklang eine mitreißende, eine höchst aktuelle, eine unglaublich intensive Musik gleich zum Auftakt. Von Felix Mendelssohn Bartholdy, das letzte, kurz vor seinem eigenen, wenige Monate nach dem Tod seiner Schwester Fanny, 1847. Und dann das, Georges Enescu, ein Rumäne, der in Wien studiert, in Paris um die Jahrhundertwende, zum 20. Jahrhundert ein Streichoktett komponiert, in C-Dur, das die Polystilistik, die Polymetrik, ja, das so etwas wie einen paneuropäischen Vielklang präsentiert, ganz wie die Zeitgenossen des Impressionismus, Stravinsky, Varese, Debussy oder Ravel, im barocken Kaisersaal des Klosters St. Mang hier in Füssen einfach wow.
5: Wofür Enescu steht, als Rumäne in Wien ausgebildet, in Paris lebend, ist das Kosmopolitische und dieses eben zutiefst europäische, vielsprachige, alle Strömungen abbildend und in eins fassend. Es ist so dicht und es passiert so unglaublich wie in so einem Urwald sozusagen, aber auch noch auf einem Trip sozusagen. Ja, also man hat es die ganze Zeit, da hat man das Gefühl, die Fantasie muss einem Streiche spielen. So viel passiert gerade. Im letzten Satz, da kommen ja alle Themen gleichzeitig. Also da ist dieser wilde Bartok-Tanz, trifft auf den Walzer, dann kommt noch eine Fuge dazu und gleichzeitig wird dann noch dieses epische erste Thema nochmal total ausgerollt. Das ist schon toll.

0: Julian Steckel spielt Cello und kuratiert das Festival vielseitig zum 7. Mal. Er hat die vielfach preisgekrönte Violinistin Maria Ludenitsch eingeladen, gemeinsam mit dem Leon Coro Quartett dieses bewegende Stück Musik von George Enescu zu interpretieren. Und heute ist schon wieder der letzte Abend vielseitig. Dann geht's hoffentlich nicht ohrschichtig weiter. Vorerst wird noch gelacht, geschmunzelt und gesungen. Der Männergesangverein Walhalla zum Seidelwirt, nein, nicht aus Regenstauf, sondern aus Berlin, bringt übermütigen Frohsinn in den barocken Kaisersaal zu Füssen. Stimmbänder sind ja im Grunde auch Saiten, gell?
1: Ja, ja.

0: Das Festival vielseitigen Füssen. Heute Abend geht's zu Ende um 19 Uhr mit einem ganz großen Abschlusskonzert.
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0: Nach den 15 Uhr Nachrichten geht's hier weiter mit einem Radiowissen zum Thema Bauen mit Atombomben. Zivile Projekte während des Kalten Krieges. Das ist eine sehr, sehr spannende Geschichte. Und im Kulturupdate ab 3:30, da schauen wir dann nochmal auf den ARD Musikwettbewerb. Der wurde ja gerade auch schon erwähnt im Beitrag von meinem Kollegen Roland Biswurm. Der läuft noch bis 18. September und es gibt jede Menge richtig gute Konzerte, die Sie auch besuchen können.
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5: Um 15 Uhr am Mikrofon ist Markus Terhaast. Scharfe Angriffe der Opposition auf die Regierung und ein Bundeskanzler, der erkennbar unter Druck steht. Im Bundestag war heute der Tag der Generaldebatte, den die Opposition meistens für eine Abrechnung mit der Politik der Regierung nützt.
6: Wenn ich noch einmal höre, dass Sie Ihre Politik einfach besser erklären müssen, ich vergesse mich. Mit diesen Worten reagierte Linken-Fraktionschefin Heidi Reicheneck auf die Rede von Bundeskanzler Friedrich Merz. Sie kritisierte unter anderem die geplanten Kürzungen beim Unterhaltsvorschuss, beim Elterngeld und die Reform der gesetzlichen Krankenkassen. Merz hatte zuvor auf AfD-Fraktionschefin Alice Weidel reagiert und gesagt, dass die AfD nirgendwo in Deutschland mit ihrer Politik eine Mehrheit bekäme. Seine Rede wurde immer wieder von Zwischenrufen und Gelächter aus der AfD-Fraktion unterbrochen. Feline Elster, Berlin.
5: Inzwischen geht es im Bundestag um den Etat von Verteidigungsminister Pistorius. Er hatte heute Vorwürfe zurückgewiesen, die Bundeswehr investiere zu viel in veraltete Waffensysteme. Außerdem wurde heute bekannt, dass künftig im Raum Leipzig in großem Stil Marschflugkörper gebaut werden sollen. Das hat das amerikanisch-israelische Unternehmen Covenant angekündigt. Seine Geschosse namens Anthem gelten als billige Alternative zu anderen Marschflugkörpern. Die Produktion soll von 1.000 auf 5.000 Geschosse pro Jahr gesteigert werden. Die neue PISA-Studie hat Deutschland ein schlechtes Zeugnis ausgestellt. Deswegen wird jetzt über eine andere Bildungspolitik diskutiert. Grünen-Chefin Brandner fordert in dem Kontext mehr Zusammenarbeit der Bundesländer. Deutschland müsse endlich raus aus dem föderalen Klein-Klein.
7: Bundesbildungsministerin Karin Prien stimmt da grundsätzlich zu. Im RBB 24 Inforadio spricht sich die CDU-Politikerin für einen zeitgemäßen Bildungsföderalismus aus. Prien verweist dabei auf das Startchancenprogramm. Bundesländer würden außerdem untereinander zunehmend erfolgreiche Modelle übernehmen, beispielsweise die frühe Sprach- und Entwicklungsförderung bis zur Einschulung, die zuerst in Hamburg eingeführt wurde. Markus Sambale, Berlin.
5: Die italienische Regierung geht hart gegen private Seenotretter vor. Jetzt hat es wieder ein deutsches Schiff getroffen. Wie das Rettungsbündnis Justice Fleet mitteilte, ist die Humanity 2 für 15 Tage im Hafen der Insel Lampedusa festgesetzt worden. Deutsche Schiffe, die im Mittelmeer nach Migranten suchen, seien damit bereits insgesamt 1200 Tage von der italienischen Justiz blockiert worden. In 10 Tagen wird in München wieder O-zapft. Die Deutsche Bahn muss deswegen auch den Münchner Hauptbahnhof wiesenfest machen. Etwa 100.000 Fahrgäste werden beim Oktoberfest jeden Tag zusätzlich erwartet und sie landen mitten in einer Baustelle. Für die Reisenden soll trotzdem genug Platz geschaffen werden. Helfen soll dabei auch eine Software, die Engpässe identifizieren und Fahrgäste besser leiten soll. Außerdem will die DB mehr Personal einsetzen und dafür sorgen, dass die Menschen den Weg zur Theresienwiese finden. Das Wetter in Bayern: in Franken trocken, sonst bis zum Abend vereinzelt Regen bei böigem Wind und maximal 16 bis 22 Grad. In der Nacht örtlich stark bewölkt, aber weitgehend trocken, Abkühlung auf 10 bis 3 Grad. Morgen und am Freitag wechselnd bewölkt und etwas Regen an den Alpen. Die Höchstwerte zwischen 17 und 26 Grad. Es ist gleich 15.04 Uhr. Der Verkehrsservice: A3 Passau Richtung Nürnberg zwischen Iggensbach und dem Kreuz Deggendorf, 10 Kilometer stockender Verkehr. A3 Nürnberg Richtung Frankfurt zwischen Würzburg-Randers-Acker und Würzburg-Kist, 5 Kilometer Stau. A3 Nürnberg Richtung Passau zwischen Metten und Hengersberg, 7 Kilometer stockend. A8 München Richtung Salzburg zwischen dem Kreuz München Süd und Holzkirchen, Stau. A9 München Richtung Nürnberg zwischen Manching und Denkendorf, 16 Kilometer stockend. Und A96 Lindau Richtung München zwischen Weißensberg und Wangen West, derzeit 4 Kilometer Stau. Soweit die Verkehrsmeldungen.
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0: Andrea Mühlberger begrüßt Sie ganz herzlich zu einer weiteren Stunde Kultur an diesem Nachmittag. Schön, dass Sie wieder zuhören. Ja, und da geht es gleich um ein spannendes Thema: Bauen in Krisenzeiten. Welche Projekte entstehen, wenn wir uns bedroht fühlen? Bunker würden mir jetzt da sofort einfallen. Und es gibt ja auch tatsächlich immer mehr Menschen, die den Drang verspüren, sich abzusichern, damit sie sich im Ernstfall schützen und einbunkern können. Was es im Kalten Krieg angesichts der atomaren Bedrohung für abstruse Ideen für zivile Projekte gab, mit denen die Bevölkerung bei einem nuklearen Angriff geschützt werden sollte, darum geht's gleich in unserem Radiowissen.
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0: Bevor wir uns gleich mit ziemlich schräger Architektur beschäftigen, Musik von Lizzo, Sängerin, Rapperin, Songschreiberin und Expertin in Sachen Diversität und Selbstbewusstsein. Und zwar das gegen alle Konventionen und Schönheitsideale. Als schwarze Frau mit vielen Kilos steht sie selbstbewusst mit extravaganten Outfits auf der Bühne. Für das Cover ihres Albums 'Cause I Love You hat sie sich nackt fotografieren lassen. Hier hören wir einen Song aus ihrem aktuellen Album, Bitch heißt es.

0: Lizzo, um 15:09 Uhr, da hat sie uns nochmal guten Morgen gewünscht. Good morning. Atombomben zünden im eigenen Land, Speicherseen aus der Erde sprengen mit nuklearen Sprengköpfen, ganze Bergketten pulverisieren für eine Autobahn oder gleich einen Durchbruch vom Atlantik zum Pazifischen Ozean graben mit so ein paar Nuklearexplosionen und dafür dann Millionen Menschen umsiedeln. Klingt alles ziemlich absurd und doch gab es in der Zeit des Kalten Kriegs in der Sowjetunion und auch in den USA ernstzunehmende Überlegungen dazu. Markus Mähner stellt uns jetzt seltsame bis erschreckende zivile Projekte während des Kalten Krieges vor.
1: 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Ein Werbefilm der amerikanischen Atomenergiebehörde, der AEC.
2: The 100 kiloton nuclear explosion excavated more than 6 million cubic yards of earth in a matter of seconds.
1: Er beschreibt begeistert, wie in nur wenigen Sekunden gut 4,5 Millionen Kubikmeter Erde weggesprengt wurden.
2: The result was a crater more than 1200 feet in diameter, the length of 4 football fields and 325 feet deep, the height of a 32-story building. Created in less time than it takes to describe it.
1: Ein Krater blieb, der so tief war wie ein 32-stöckiges Hochhaus. Wie war das zu schaffen? Die AEC schwärmt in dem Film von den Folgen eines Kernwaffentests im Testgelände Nevada vom 6. Juli 1962, dem sogenannten Project Sedan. Und diese hocheffiziente Sprengung war angeblich ohne gravierende Nebenwirkungen zu haben. Denn 95% der freigesetzten Radioaktivität verblieben im Krater, hieß es. Die restlichen 5% seien gleich daneben niedergegangen, so die AEC.
3: Die Wirklichkeit jedoch sah ein wenig anders aus. Tatsächlich war der radioaktive Niederschlag ungefähr 5-mal so hoch wie erwartet. Ein Wissenschaftler mit Studenten von der Universität Utah war zufällig genau an diesem Tag mit Geigerzählern unterwegs. Auch wenn sie über 600 Kilometer von der Sprengung entfernt waren, so war die radioaktive Belastung doch so hoch, dass sie unverzüglich in die Universität zurückkehrten. Noch Monate später wurde, wenn auch nur geringer, radioaktiver Fallout bis in die Nähe von Chicago nachgewiesen, über 2000 Kilometer entfernt. Heute geht man davon aus, dass durch Sedan etwa 7% der Bevölkerung der USA, also ungefähr 13 Millionen Menschen, radioaktiv belastet wurden.
1: Sedan war nur einer von vielen Kernwaffentests, die die USA im Namen der friedlichen Erforschung dieser unglaublichen Kraft durchführten. Das sogenannte Plowshare-Programm sollte zeigen, dass man damit Häfen, Kanäle, Straßen oder Speicherseen bauen könnte.
2: This is the peaceful potential of nuclear explosives that the United States is developing for all mankind. In the program it calls Plowshare.
1: Friedliche nukleare Sprengungen für den Nutzen der ganzen Menschheit. Nichts weniger versprach der Werbefilm der AEC.
4: Well, I was fascinated by it because
5: ich bin zufällig darüber gestolpert und dachte mir, das kann nicht wahr sein. Aber es war Wirklichkeit. Ein weiteres Beispiel für die Vorstellung, die Wissenschaft hätte Antworten auf alle Fragen. Aber so ist es einfach nicht.
3: Scott Kaufman, Historiker an der Francis Marion Universität in South Carolina, hat sich ausführlich mit dem Projekt Plowshare beschäftigt und letztlich ein ganzes Buch darüber geschrieben. Darin setzt er sich unter anderem mit seiner eigenen Verwunderung auseinander. Seiner Verwunderung darüber, wie Menschen in den 1950er und 60er Jahren der Idee verfallen konnten, Kernwaffen im eigenen Land einzusetzen, lediglich um Gräben, wenn auch recht große, auszuheben. Eine Verwunderung, die er heute wohl mit den meisten Menschen teilt.
1: In den Nachkriegsjahren war das anders. Damals galt die Kernenergie als verheißungsvolle Energiequelle für ein paradiesisches Zeitalter.
6: We have to keep in mind that there was, and I think still is, enormous faith in science.
5: Wir dürfen nicht vergessen, es gibt einen starken Glauben an die Kraft der Wissenschaft. Besonders in den 1950er Jahren, als das Projekt Plowshare anfing. Man dachte, jeder würde bald seinen Privatjet haben, man würde Mondbasen bauen. Dieser ungebremste Glaube an die Fähigkeiten der Wissenschaft spiegelt sich auch in Dwight D. Eisenhowers berühmter Rede vor den Vereinten Nationen wider, der Atoms for Peace-Rede von 1953.
7: It is not enough to take this weapon out of the hands of the soldiers. It must be put into the hands of those who will know how.
8: Wir müssen diese Waffe nicht nur dem Militär wegnehmen, wir müssen ihre zerstörerische Kraft in die Hände derer legen, die sie so weiterentwickeln können, dass sie ein Segen für die gesamte Menschheit wird.
7: This greatest of destructive forces can be developed into a great boom for the benefit of all mankind.
6: So you have that in mind. And add to that the idea that this would be cheaper. It would be faster.
5: Und wenn man zu diesen Gedanken auch noch die Vorstellung hinzufügt, es würde alles viel billiger und schneller machbar sein, dann kommt man schnell zu dem Schluss, ja, wir können die Kraft des Atoms kontrollieren und ihm befehlen, was es für uns zu tun hat.
3: Der Glaube an die Kontrollierbarkeit einer nuklearen Kettenreaktion spiegelt sich nicht nur in Werbefilmen wie Unser Freund das Atom von Walt Disney aus dem Jahr 1956 wider.
9: 1957 nehmen die USA das erste Kernkraftwerk in Betrieb. Ein Jahr später stellt Ford Pläne für das Nuklearn vor, ein mit Atomkraft betriebenes Auto. Gleichzeitig läuft die Nautilus, das erste US-Atom-U-Boot, vom Stapel.
3: Dass das Atom nicht immer nur unser Freund ist, zeigt wiederum ein Vorfall im März 1958. Ein US-Kampfjet verliert versehentlich eine Atombombe über einer kleinen Farm in South Carolina. Zwar war die Bombe nicht mit spaltbarem Material versehen, der Auslöser explodierte dennoch und hinterließ dort, wo sich einmal die Farm befand, ein 10 Meter tiefes und 25 Meter breites Loch. Und einen Zweifel an den Glauben der Beherrschbarkeit des Atoms. Denn was wäre passiert, wenn die verlorene Atombombe tatsächlich spaltbares Material an Bord gehabt hätte?
9: Als der ein wenig aus dem Ruder gelaufene Kernwaffentest Project Sedan im Juli 1962 stattfindet, ist das Projekt Plowshare schon viele Jahre alt und bereits in der Krise. Einen Monat später, im August, wird das erste Vorhaben des Plowshare-Programms offiziell für beendet erklärt. Das Projekt Chariot, dessen Anfänge schon fast 10 Jahre zurückreichen. Scott Kaufmann.
6: What they wanted to do was to build a port.
5: Sie wollten einen Hafen mit Hilfe von Kernwaffen bauen, ganz in der Nähe von Kohle- und Ölvorkommen, die dann verschifft werden sollten.
3: Damit wollte man zeigen, welche Möglichkeiten solche Bomben für friedliche Projekte boten. Dennoch war man sich der Gefahr der radioaktiven Strahlung wohl bewusst. Es musste also in einem wenig besiedelten Gebiet stattfinden. Arthur Larsen, stellvertretender Arbeitsminister in der Regierung Eisenhowers, hatte damals die Idee.
8: Warum nicht einen einigermaßen abgelegenen Ort, wie zum Beispiel Alaska, finden, der einen Hafen braucht, und die ganze Arbeit mit einer einzigen Explosion erledigen?
3: Frei nach dem Motto des damaligen US-Verteidigungsministers: More bang for the buck. Mehr Wumms für die Piepen.
9: Edward Teller, der Vater der Wasserstoffbombe und glühendster Befürworter des Plowshare-Programms, ist begeistert. Und zugleich ist auch ein Ort gefunden: Cape Thompson an der Westküste Alaskas. Einziges Problem: die Nähe zu Russland.
5: Was ist, wenn der Wind an dem Tag nicht aus Westen, sondern aus Osten weht? Dann wird Radioaktivität über der Sowjetunion niedergehen. Die ist nicht weit entfernt. Und die Sowjets werden darüber nicht erfreut sein.
3: Dass in dem Gebiet auch eine indigene Bevölkerung wohnt, scheint erst einmal niemanden zu stören. Besonders nicht Edward Teller, der Zweifel darüber, ob diese weiter jagen und fischen könnten, ein für allemal aus dem Weg räumt.
8: Wir interessieren uns nicht dafür, den Eskimo als Jäger zu erhalten. Wir wollen ihm die Gelegenheit verschaffen, in einer Kohlenmine zu arbeiten.
3: Um die Bevölkerung in der 30 Meilen von Cape Thompson entfernten Stadt Point Hope zu beschwichtigen, reist im August 1958 Gary Higgins dorthin, leitender Wissenschaftler des Plowshare-Programms. Er versichert den Bewohnern, die freigesetzte Radioaktivität sei ungefährlich. Es könnten lediglich einige Scheiben in ihren Häusern kaputt gehen. Und ja, die müssten sie ohnehin für so ungefähr ein Jahr verlassen, nur um sicher zu gehen. Falls irgendetwas schieflaufen würde, was eigentlich unvorstellbar sei, dürften sie selbst entscheiden, ob sie zurückkehrten oder nicht.
9: Doch Higgins spricht lediglich mit den aus den USA zugezogenen Bürgern, nicht mit den Ureinwohnern, den Inupiat, die von der AEC stark unterschätzt werden. Nicht nur schreiben sie Briefe mit Bitte um Aufklärung an die Atomenergiebehörde, sie unterrichten auch andere Indigene aus ganz Alaska, was die US-Regierung mit ihrem Land vorhat. Daraus entsteht die erste landesweite Zeitung für Indigene.
6: You had indigenous peoples, Eskimos living in the area, who said, we're very well aware.
10: Die Indigenen aus der Gegend sagten, wir wissen genau, was in Hiroshima passiert ist. Wir kennen auch andere Unfälle mit nuklearen Sprengstoffen, wie zum Beispiel dem nahe des Bikini-Atolls, bei dem ein japanischer Matrose starb und andere durch den radioaktiven Niederschlag verseucht wurden. Es gibt keine Belege dafür, dass dies hier nicht passiert. Und solange dies der Fall ist, werden wir das auf keinen Fall unterstützen. Und der Widerstand dieser Indigenen in Alaska wurde landesweit bekannt und löste heftigen Widerstand in den ganzen Vereinigten Staaten aus.
6: It became nationally known what the Atomic Energy Commission wanted to do and generated intense opposition.
3: Das Problem war also größer als gedacht. Da half es auch nicht, dass die AEC bereits im Jahr 1959, Alaska war soeben 49. Bundesstaat der USA geworden, Wissenschaftler in das Gebiet sandte, um Umweltverträglichkeitsuntersuchungen anzustellen.
6: The Atomic Energy Commission, the AEC, did hire scientists who conducted what were called bioenvironmental surveys.
10: Man wollte mehr über die Geologie, Geographie, Pflanzen, Tiere und Menschen in der Region erfahren. Dabei wurde immer deutlicher, wenn man solche Tests durchführt, kommt es zu enormen Mengen radioaktiven Niederschlags, der von den Pflanzen aufgenommen wird. Und die werden von den Rentieren gegessen. Und die Rentiere werden von der lokalen Bevölkerung gegessen. Es wird also sowohl der lokalen Ökologie als auch der Bevölkerung enormen Schaden zugefügt. Das wäre eine absolute Katastrophe.
9: Denn die nukleare Sprengkraft, um die es hier ging, war um einiges höher, als was man bisher kannte.
10: Sie begannen mit einer Sprengkraft von etwa 500 Kilotonnen. Die wurde später auf etwa 260 Kilotonnen reduziert. Es handelt sich aber dennoch um eine riesige Menge Sprengstoff. Die Bombe, die in Hiroshima eingesetzt wurde und 100.000 Menschen tötete, hatte 17 Kilotonnen, also 17.000 Tonnen TNT. Bei Chariot sprechen wir von mindestens 260 bis 280 Kilotonnen, also um ein Vielfaches stärker als die Atombombe von Hiroshima.
3: Als dann auch noch die Forscher, die man nach Cape Thompson entsandt hatte, zu vehementen Gegnern des Projekts werden und öffentlich dagegen Stimmung machen, allen voran der Geograf Don Foote und die Biologen Leslie Virek und William Pruitt, gerät das Projekt Chariot immer mehr ins Stocken. Im August 1962 wird Chariot endgültig offiziell als beendet erklärt. Da hat es bereits nahezu 4 Millionen Dollar verschlungen. Ein Hafen entstand zwar nicht, aber etwas vielleicht viel Wichtigeres.
10: Ja, wir haben eine Menge über die Menschen, die Tiere, die Pflanzen und die Geografie dieser Region gelernt. Ein Glück, dass die Sprengung nicht stattgefunden hat.
6: Luckily, the blast itself did not take place.
9: Ein Grund, warum man sich Anfang der 1960er Jahre immer weniger für den Hafen am Cape Thompson interessiert, ist wohl auch, dass ein anderes, viel größeres Projekt immer mehr Form annimmt. Ein Projekt, das als zentrales Vorhaben des Plowshare-Programms gilt und für das wohl auch der Hafen in Alaska nur als Testlauf geplant war.
2: The most dramatic example so far is in Central America.
1: Der Bau eines neuen Mittelamerika-Kanals als Alternative zum engen Panama-Kanal.
3: Der bereits 1904 gebaute Panama-Kanal war mit dem Wirtschaftsboom der USA nach dem Zweiten Weltkrieg zu klein geworden. Und so entstand in den 1950er Jahren die Idee, einen neuen Kanal zu bauen.
6: There's two things to keep in mind about the Panama Canal.
10: Beim Panama-Kanal gibt es zwei Dinge zu beachten. Er ist kein Meeresspiegelkanal, sondern er nutzt Schleusen zum Heben und Senken von Schiffen zwischen Atlantik und Pazifik und umgekehrt. Diese Schleusen sind nur etwa 330 Meter lang und etwa 33 Meter breit. Das schränkt die Größe der Schiffe ein, die den Panama-Kanal nutzen können. Und was wäre, wenn jemand, sei es eine Regierung oder eine Terrororganisation, einen Angriff auf die Schleusen startet? Werden diese Schleusen beschädigt, wird der Kanal unbrauchbar. Und für die Vereinigten Staaten, die stark auf diese Schleusen angewiesen waren, war es sehr beunruhigend, da nicht nur Handelsschiffe, sondern auch Militärschiffe den Kanal passierten.
3: Deswegen wollte man einen neuen Kanal bauen, der keine Schleusen benutzte. Doch ohne eine saubere Bombe, also eine nukleare Sprengung, die praktisch keinen radioaktiven Fallout verursacht, konnte man dieses Projekt nicht umsetzen.
10: Alle, die am Projekt Plowshare beteiligt waren, glaubten, dass es möglich sei, das Atom und die Menge des radioaktiven Niederschlags zu kontrollieren. Sie wollten daher einen sogenannten sauberen Sprengstoff entwickeln, der nur wenig radioaktiven Niederschlag oder Radioaktivität verursacht und keine Gefahr für Pflanzen, Tiere oder Menschen in der Umgebung darstellt.
3: Eine Entwicklung, die nur mit dem uneingeschränkten Glauben an die grenzenlosen Fähigkeiten der Wissenschaft möglich ist.
1: Ein Glaube, den die Atomenergiebehörde zweifellos hatte.
2: Safety and technology, the two inseparable parts of the Plowshare Program.
1: Sicherheit und Technologie, zwei untrennbare Teile des Plowshare-Programms.
3: Die Wirklichkeit sah anders aus. Scott Kaufmann.
10: Plowshare scheiterte schließlich daran, dass sie es nicht schafften, eine saubere Bombe zu entwickeln.
1: Und somit scheiterte auch der Plan eines zweiten Mittelamerika-Kanals. Denn hierfür wäre eine unvorstellbare Sprengkraft nötig gewesen, selbst für die kürzeste geplante Route.
10: Wir sprechen hier nicht nur von Kilotonnen Sprengstoff, sondern von Megatonnen, vielen, vielen Megatonnen Sprengstoff. Wir sprechen von Hunderten von Megatonnen für den Bau einer dieser Wasserstraßen. Für den Bau müsste eine Bombe 35 Megatonnen stark sein. Das wäre über 2000 Mal stärker als die Hiroshima-Bombe. Das wäre aber nur eine Bombe von Hunderten, die eingesetzt werden müssten. Ende 1963 wurde ein Atomteststoppvertrag geschlossen, der alle oberirdischen oder atmosphärischen Atomtests verbot, die zu radioaktivem Niederschlag über den Grenzen anderer Länder führen könnten. Wenn man eine solche Bombe zündet, wird der radioaktive Niederschlag sicherlich über den Grenzen anderer Länder niedergehen. Besonders über so kleine Länder wie Costa Rica, Nicaragua und Panama. Solange man aber keinen wirklich sauberen Sprengstoff herstellen kann, was der AEC auch nie gelungen ist, wird man keinen solchen Kanal jemals bauen können.
3: Zusätzlich zu dem radioaktiven Niederschlag wären durch solche Sprengungen auch unterirdische Erschütterungen entstanden, die erdbebenähnliche Ausmaße angenommen hätten. Etliche Gebäude wären beschädigt oder sogar komplett zerstört worden. Der Bau eines Kanals entlang der Grenze von Costa Rica und Nicaragua hätte wohl auch die beiden Hauptstädte der Länder, San José und Managua, betroffen. Man ging davon aus, dass man weit über 1 Million Menschen hätte umsiedeln müssen.
6: And for how long? I mean, are we talking about moving them for a few months, for a year, permanently? Nobody seemed to know.
1: Und für wie lange? Auch das schien keinem klar zu sein, sagt Scott Kaufmann.
3: Musik. Ein weiteres gescheitertes Projekt des Plowshare-Programms war das sogenannte Rollison-Projekt. Hier sollte durch eine Explosion ein unterirdisches Gas- und Ölfeld in Colorado erschlossen werden. Im Grunde eine Art Fracking mit Nuklearsprengköpfen.
6: Now, did it work? Well, yes, Rollison
10: hat es funktioniert? Nun ja, Rollison hat tatsächlich einen Schornstein verursacht, in den Erdgas strömte. Aber es gab große Probleme damit, denn das Gas war radioaktiv. Und obwohl die AEC argumentierte, der Radioaktivitätsgrad sei unbedenklich, fand man keine Kunden, die radioaktives Gas zu Hause benutzen wollten.
1: Anders als in den USA wurden in der Sowjetunion etliche Gasvorkommen so erschlossen. Und nicht nur das. Dämme und Speicherseen wurden mittels Kernwaffenexplosionen gebaut. Das Programm Atomexplosionen für die Volkswirtschaft lief auch viel länger als das US-Pendant Plowshare, das 1978 eingestellt wurde, nämlich bis zum Ende der Sowjetunion im Jahr 1989.
3: Doch war die Sowjetunion wirklich erfolgreicher mit der praktischen Anwendung von Nuklearsprengköpfen? Schafften sie es, im Gegensatz zur AEC, eine saubere Bombe zu entwickeln?
10: Wir müssen bedenken, dass die Sowjetunion die Umwelt als etwas betrachtete, das zum Vorteil des Staates ausgebeutet werden konnte. Hinzu kommt, dass die Kommunistische Partei die Medien und die Informationen kontrollierte. Diese Kombination erleichterte es den Sowjets, solche Experimente durchzuführen, ohne dass die Bevölkerung davon erfuhr. Das Endergebnis sind jedoch einige Gebiete der Sowjetunion, die in einem schrecklichen Zustand sind. Es gibt den Chagan-See und Flüsse in der Sowjetunion, die immer noch radioaktiv sind. Ja, es gab einige Erfolge, aber in vielerlei Hinsicht hat es der Sowjetunion großen Schaden zugefügt.
3: Auch wenn die Vorstellung, Kernwaffen im eigenen Land für Bauvorhaben einzusetzen, heutzutage abschreckend und unglaublich erscheint, ganz vom Tisch sind solche Gedankengänge nicht.
6: Well, I think whenever you're talking about any kind of a nuclear explosion, clean or not, it's going to raise serious concerns.
10: Ich denke, jede Art von Atomexplosion, ob sauber oder nicht, wird ernsthafte Bedenken hervorrufen. Aber die Idee ist immer noch da. 2010 explodierte im Golf von Mexiko die Ölplattform Deepwater Horizon. Millionen Liter Öl strömten ins Meer. Und da sagte ein CNN-Reporter, warum platzieren wir nicht einen Atomsprengkopf in der Bohrung und versiegeln sie? Das geschah nie, aber die Idee war da. Und dann sprach Präsident Trump in seiner ersten Amtszeit davon, mit Atomsprengstoffen Hurricanes abzulenken oder sogar ganz zu stoppen. Diese Idee, würde ich behaupten, war genauso verrückt wie sein Vorschlag, Bleichmittel gegen Covid zu injizieren. Aber trotzdem war sie da. Eigentlich starb ja die Plowshare-Idee in den 1970er Jahren. Wenn man allerdings solche Reden von Donald Trump hört, wer weiß.
6: Who knows?
0: Markus Mähner über Bauen mit Atombomben nachzuhören in ARD Sounds. Dort finden Sie auch viele andere Kulturfeature aus der Reihe Radiowissen und Alles Geschichte. Jetzt Jamie Cullum, Wirbelwind am Klavier und oft zu hören auf Bayern 2. Wir haben auch ganz viele seiner Konzerte präsentiert. Ja, kaum zu glauben, dass dieser Song hier schon über 20 Jahre alt ist. All at Sea heißt er.
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0: Jamie Cullum mit All at Sea. Die Redewendung, die bedeutet übrigens, dass man nicht mehr weiter weiß, komplett neben sich steht, ratlos ist. Aber das ist ja bei Ihnen sicher nicht der Fall, denn Sie hören ja Bayern 2. Jetzt mit dem Kulturupdate. Andrea Mühlberger ist heute für Sie am Mikrofon mit diesen Themen. Ihre Musik finden viele sperrig, trotzdem ist Mine extrem erfolgreich. Killer heißt ihr neues Album. Wir hören später gemeinsam rein. Dieses Erfolgsrezept, das funktioniert schon seit 75 Jahren und es heißt ARD Musikwettbewerb. Welche Entscheidungen gerade anstehen, Sie können bei den Konzerten übrigens zuhören. Zuerst aber nach Venedig. Dort haben die Oasis-Brüder und früheren Streithähne Noel und Liam Gallagher am Wochenende ihre Doku Oasis Don't Look Back in Anger bei den Filmfestspielen vorgestellt. Heute kommt sie schon bundesweit in die Kinos. Die Dokumentarfilmer Dylan Southern und Will Lovelace, das waren übrigens die ersten, die Liam und Noel Gallagher nach der Bandauflösung im Jahr 2009 wieder für ein gemeinsames Interview vor die Kamera gebracht haben. Was sie erzählen, was die Doku sonst zu bieten hat, Bettina Dunkel.
1: The pop group Oasis is in doubt tonight.
2: Brother against brother.
3: Gab es je eine andere Option als einen gigantischen Knall, der das Ende von Oasis hätte besiegeln können? Natürlich nicht. Zu legendär war die Rivalität zwischen Liam und Noel Gallagher, zu chaotisch das Gefüge der mit Abstand schlagzeilenträchtigsten Britpop-Band. Ein außer Kontrolle geratener Streit im Backstage-Bereich eines Festivals bei Paris entzweite die Brüder 2009 endgültig. 15 Jahre redeten sie kein Wort miteinander. Dass sie je wieder gemeinsam auf der Bühne stehen könnten, wurde von Medien und Fans gleichermaßen bezweifelt. Von Noel Gallagher erst recht.
4: I just don't see myself on stage with Liam.
3: Antworten darauf, wie die für unmöglich gehaltene Reunion-Tour im vergangenen Jahr zustande kam, kann auch die Doku Oasis Don't Look Back in Anger nicht liefern. Obwohl Liam und Noel in der Disney-Produktion ihr erstes gemeinsames Interview seit 2009 geben. Aber dass die relativ wortkargen und noch immer notorisch fluchenden Working-Class-Heroes ihr Innerstes oder zumindest ein paar persönliche Einblicke preisgeben könnten, damit hat niemand aus dem Filmteam gerechnet. Denn dafür, so Dokumentarfilmer Will Lovelace, seien die Gallaghers einfach nicht die Typen.
5: They're not the kind of guys you're going to sit down and have a big deep discussion about. That kind of stuff.
3: Entsprechend wählte das Team von Lovelace und seinem Kollegen Dylan Southern einen anderen Ansatz. Die Bilder sollten sprechen. Gefilmt wurde bei den Proben, im Backstage-Bereich und während der Live-Konzerte. Die Band-Interaktionen wurden dabei nie unterbrochen. Im Raum wurden zahlreiche Kameras installiert. An der Decke, am Boden, vor und neben der Bühne, hinter dem Equipment. Das Filmteam selbst war nicht im Raum, saß in einem Container vor der Halle und beobachtete das vor allem zu Beginn angespannte Miteinander über Monitore. Ohne zu wissen, ob es zwischenzeitlich nicht doch nochmal knallen könnte zwischen den Brüdern, war die Hoffnung am Ende.

0: Der weit größere emotionale Anker allerdings ist die Musik und was sie mit den Fans und der Band macht. Nämlich zusammenschweißen und ein Gemeinschaftsgefühl erzeugen. Keine neue Erkenntnis, aber in der Umsetzung so effizient wie selten. Für die Konzertaufnahmen wurden teils Oscar-prämierte Kameramänner ins Publikum geschickt, die normalerweise Spielfilme drehen. Ihr Auftrag? Emotionen und Geschichten suchen, auf der Bühne und vor der Bühne. Auch außerhalb der Musikarenen wurden solche Geschichten gesucht, wobei die oft wie Fremdkörper und arg glorifizierend wirken, etwa wenn ein Prediger die Gallaghers mit biblischen Brüdern vergleicht. Dann lieber zurück ins Stadion zu den lauthals mitgesungenen Hymnen, die vom ebenfalls Oscar-gekrönten Soundmixer James Mather auf maximalen Bombast gepolt wurden. Denn das ist laut, gut und teils so immersiv, als wäre man wirklich Teil des Publikums. Dass hier nichts dem Zufall überlassen wurde und man gar nicht anders kann, als sich mitreißen zu lassen, ist egal. Schließlich ist das die Aufgabe einer guten Musikdoku und die bekommt man hier zu sehen. 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
1: Die Preisverleihung am Lido, die ist dann am Samstagabend. Dann werden die Gewinnerinnen der Löwen bekannt gegeben. Was aber schon feststeht, das sind die Musikerinnen und Musiker, die in diesem Jahr den Bayerischen Kunstförderpreis bekommen. Die Auszeichnungen, die gehen an Laura Detterbeck aus Nürnberg, an Judania Gomez Heredia aus Regensburg, die Band Pam Pam Ida und das Silberfischorchester aus Sandersdorf im Landkreis Eichstätt und an Samira Spiegel aus Würzburg. Kunstminister Blume, der hat gesagt, sie alle zeigten, wie vielfältig und kraftvoll junge Musik klingen könne. Pam Pam Ida und das Silberfischorchester im Speziellen gehörten zu den eigenständigsten und künstlerisch überzeugendsten Stimmen der bayerischen Popmusik. Ja, und weil Herr Blume das findet, und nicht nur deshalb, sondern weil auch wir sie ziemlich gut finden, hören wir sie jetzt auch. Hier sind Pam Pam Ida mit ihrem Song »Besser«.

75 Jahre hat der ARD-Musikwettbewerb schon auf dem Buckel und nach unsicheren Zeiten stehen die Zeichen dank großzügiger Förderer jetzt wieder auf Grün. Mit Orgel, Fagott, Schlagzeug und Streichquartett sind in diesem Jahr wieder Musikerinnen und Musiker in vier Fächern am Start. Diese Woche ist die Woche der Entscheidungen. Die Finalisten im Fach Fagott, die stehen schon fest. Schlagzeug und Streichquartette bestreiten morgen ihr Semifinale. Und heute spielen ab 16 Uhr im Münchner Herkulessaal die drei Orgelfinalisten um die Preise. 16 Uhr, da müssen Sie nicht nervös werden. Man kann das Ganze nämlich auch im Livestream mitverfolgen. Ulrich Möller-Arnsberg hat den Organisten schon gestern bei der Probe zugehört.

0: Solche Klänge sind selten beim ARD-Musikwettbewerb. 2011 war das Fach Orgel das letzte Mal aufgerufen. Da kann man es schon fast historisch nennen, wenn diese Klänge aus Francis Poulencs Konzert für Orgel und Orchester heuer im ersten Finalfach zu hören sind. Das Instrument außerhalb der Kirche im Konzertsaal zu erleben, dürfte für Zuhörende etwas ganz Besonderes sein.
1: Ja, und dann habe ich irgendwie absolut Feuer gefangen. In meiner zweiten Orgelstunde sagte dann mein Orgellehrer, mach mal bei Jugendmusiziert mit. So ist es dann auch gekommen und dann hat es mich nie mehr losgelassen.
0: Erzählt der Hannoveraner Julian Emanuel Becker, einer der drei Finalisten aus seiner Teenagerzeit. Von Jugendmusiziert bis zum ARD-Musikwettbewerb ist es dann doch noch ein ganz schönes Stück. Und eins ist heutzutage auch klar, sich im Wintersemester an der Musikhochschule überlegen, das Repertoire einzustudieren und mitzumachen, das war gestern. Kammermusik etwa ist mittlerweile ein spezielles Masterstudienfach. Die Quartette studieren in der Regel schon mehrere Semester zusammen als Ensemble und haben sich lange vorbereitet. Haydn, Mozart, Beethoven, Schubert sind die Pflichtkomponisten. Die Kür an zeitgenössischen oder neuen Stücken klingt durchaus auch mal so. Als langjähriger Wettbewerbsreporter seit 2008 staune ich nicht schlecht, wer alles nach der ersten Runde von der Jury aus dem Rennen genommen wird. Davon kann die Bratschistin Veronika Hagen erzählen, einen Tag nachdem sie als Jurorin mit ihren Kolleginnen und Kollegen die Streichquartette für die zweite Runde bestimmt hat.
2: Ja, das Niveau ist unglaublich gestiegen in dieser Zeit. Aber es gibt ja auch Entscheidungen, die nicht alle Juroren tragen. Also ich habe ja auch Leute dabei gehabt, die ausgeschieden sind, die ich gerne weiter gehabt hätte und umgekehrt.
0: Abgesehen von der Frage, wer weiterkommt und welchen der begehrten Preise gewinnt, ist der ARD-Musikwettbewerb eine echte Entdeckung für Musikfans. Er ist öffentlich und bei der ersten und zweiten Runde ist der Eintritt frei. Zu hören sind dabei oft seltene Werke, die nicht so ohne weiteres auf dem Konzertprogramm stehen. Obendrein sind sie auch noch über Konzertniveau, weil die Teilnehmer sie monatelang geübt haben, um ins Finale zu kommen. Da kommen die Kammermusikfreunde in der Pause in Fahrt und hören sich richtig gut an.
3: Dieses unglaublich selbstverständliche Zusammenspiel. Ja. Es war eine derartige Einheit. Das ist aber auch ein geniales Stück. Also dieses letzte Thema vom dritten Satz ist eine der irrsten und schönsten Schumann-Erfindungen überhaupt.
4: Das Großartige an dem ARD-Musikwettbewerb ist, dass man die Chance hat, ein Stück 6 oder 8 Mal hintereinander zu hören von unterschiedlichen Ensembles. Und da kann man hervorragend vergleichen und vor allem sein Gehör schulen. Und man entdeckt immer was Neues. Das ist eine enorme Bereicherung.
0: Auch bei den letzten beiden Semifinale, morgen im Fach Schlagzeug in der Münchner Musikhochschule oder in der Kategorie Streichquartett im Prinzregententheater, kann man noch zwischen 6 Ensembles vergleichen. Und die 3 Organisten, die heute um die ersten Preise spielen, sind auch noch einmal nächste Woche zu erleben, nämlich bei den Preisträgerkonzerten des ARD-Musikwettbewerbs.
5: Ulrich Möller-Arnsberg war das über den 75. Internationalen Musikwettbewerb der ARD. Der läuft noch bis 18. September. Alle Infos zu Konzerten und Kandidaten, die finden Sie im Netz unter ardmusikwettbewerb.de. Jetzt darf ich begrüßen die Liga der gewöhnlichen Gentlemen aus Hamburg. Die Popband hat eine Antwort gefunden auf den Hit von Gary and the Pacemakers. You'll never walk alone. Der zum Stadion-Klassiker wurde. Ich gehe lieber allein, heißt es bei Ihnen.

0: Und damit kommen wir zu Jasmin Stocker alias Mine. Dass die gebürtige Stuttgarterin und Wahlberlinerin mal auf Platz 1 der deutschen Albumcharts landet, das scheint nur noch eine Frage der Zeit. Mit jedem weiteren Album seit ihrem Debüt von 2014 landet Mine nämlich immer weiter oben in den Charts. Zuletzt Platz 7 mit ihrem Album Baum von 2024. Und das ist ja schon bemerkenswert, weil wenn man Mines Musik und Texte hört, dann könnte man sie durchaus auch als sperrig bezeichnen. Mal gucken, wo es jetzt mit dem neuen Mine-Album hingeht. Es heißt Killer und vor dem Release, da hat Mine ihre Fanschar extrem vergrößert mit ganz besonderen Videos auf Instagram. Alles weitere jetzt von Tobias Ruhland.
1: I am, da musst du dir auf die Brust tapsen. I am a money magnet. Und wichtig ist, du stellst dir vor, wie das Geld, wie bei Dagobert Duck, runterfällt in deine Hände.
2: Das Setting dieser Szene ist recht simpel. Man sieht Mine in die Kamera sprechen, sie hält einen aufgeklappten Laptop in Händen und lässt dort Männer zu Wort kommen. Und Mine macht eigentlich nichts anderes, als das nachzusprechen, was der Mann da im Video gerade von sich gibt. Und zwar super synchron. In diesem Fall sehen wir einen auftrainierten Muskelmann mit Rauschevollbart, der Online-Seminare veranstaltet zum Thema Geld verdienen. Wichtigster Tipp: die Hände richtig halten beim Geld auffangen.
1: Und du hältst deine Hände so, weil du das Geld ja bei dir hältst.
2: Auf Social Media hat Mine also einen Weg gefunden, um sich toxischer Männlichkeit entgegenzustellen, zelebrierte Männlichkeitsbilder zu entlarven, der Lächerlichkeit preiszugeben. Ist das neue Album Killer jetzt die musikalische Fortsetzung davon?
3: Das Thema hat mich ehrlich gesagt in der Musik gar nicht so sehr beeinflusst, aber ich habe mich halt allgemein mit solchen Themen auseinandergesetzt und das spiegelt sich dann wiederum auch in der Musik wieder.
2: Bruchstellen in der Gesellschaft und auch solche im eigenen Leben aufzuarbeiten, darum geht's Mine auf der neuen Platte. In Zahlen ausgedrückt, 6. Album, 3. Therapie.
3: Und ich muss sagen, es ist jedes Mal crazy, was das alles in einem auslöst. Und man ist ja nie so richtig austherapiert. Manchmal habe ich das Gefühl, dass ich Dinge nie ganz so hinter mir lassen kann.
2: Eines hat Mine aber fürs neue Album hinter sich gelassen: ihre Instrumentensammelwut. Stattdessen Entdeckung der Reduktion. Weniger Instrumente, mehr Vibe und kühle Wärme dank analoger Synthesizer. Etwas Neues zu machen, anders als zuvor. So gesehen ist Killer der perfekte Albumtitel.
3: Weil das so ein starkes Bild ist, zu sagen, man killt alte Versionen oder alte Denkmuster in sich ab und lässt sie so zurück.
4: Ich killte mich selbst, doch das hat gedauert. Es war Arbeit, harte Arbeit.
2: Das Rausemanzipieren aus Rollenbildern. Eines der Themen auf dem neuen Album von Mine, die Anfang des Jahres 40 geworden ist und trotz zweier Bandscheibenvorfälle lieber von Midlife High als von einer Midlife Crisis spricht.
5: Mein Rückgrat ist kaputt.
2: Je älter ich werde, desto mehr traue ich mich, Dinge auszusprechen, die zu mir gehören, sagt Mine. Und ich werde immer mutiger, weil ich mich immer weniger schäme. Sie gießt ihren Weltschmerz und den gefühlten Horror der Gegenwart in Liedform. In Relativ findet Mine Worte für die Sprachlosigkeit, die das jüngste Wahlergebnis in Sachsen-Anhalt bei vielen Menschen ausgelöst haben dürfte. Wie kommen wir zusammen, wenn alles um uns braun aussieht?
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2: Die Welt geht nicht unter, doch wo will sie hin, fragt Mine sich und uns im Song Dunkel. Landen wir in einer Welt, in der nur noch das Recht des Stärkeren zählt? Bis einer weint, heißt ein weiterer Song, der in einem der vielleicht besten Songzeilen des Albums mündet. Alles, was ich schlagen werde, ist die Hände überm Kopf. Und apropos, wir können dankbar unsere Hände aufhalten für das neue Mine-Album Killer. Das Wichtigste ist natürlich, die Hände richtig aufzuhalten. Und wie das geht, das haben wir ja schließlich schon im Money-Making-Seminar gelernt.
1: Und du hältst deine Hände so, weil du das Geld ja bei dir hältst. Geld fließt mir zu. Auch dann so halten.
0: Ich halte jetzt auch gleich die Hände auf. Die gefeierte Mine hat ein nicht minder gefeiertes neues Album rausgebracht. Ja, das war's dann auch schon wieder von der Kultur für heute. Andrea Mühlberger war am Mikrofon und als Dankeschön fürs Zuhören gibt's jetzt noch einen Bonus-Track von Mine aus dem neuen Album Killer. Da hören wir jetzt den Song Dunkel.

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1: Um 16 Uhr am Mikrofon ist Markus Terhaast. Viel Geld, viel Verantwortung, darum ging es heute im Bundestag nach der Generaldebatte. Verteidigungsminister Pistorius hat seine geplanten Rekordausgaben von 140 Milliarden Euro gerechtfertigt. Dieser Anteil im Haushalt 2027 sei ein Sicherheitsversprechen auch an die deutsche Bevölkerung. Pistorius räumte selbst ein, dass das sehr viel Geld ist, begründete die Ausgaben aber mit der Gefährdung durch Russland.
2: Wir stehen buchstäblich im Fadenkreuz Moskaus. Die Ereignisse der letzten Wochen führen uns das drastisch vor Augen. Der gescheiterte Angriff mit Sprengstoff beladener Drohnen in Leipzig, bewaffnete russische Kampfjets im estnischen Luftraum und Drohnen über NATO-Gebieten. Das alles ergibt ein sich seit längerem immer weiter verdichtenderes Bild,
1: sagte der Verteidigungsminister. Die Opposition warf Pistorius eine planlose Kaufstrategie vor und zu wenig Transparenz. Sowohl der Iran als auch die USA haben offenbar Schiffe in der Straße von Hormus angegriffen. Der Ölpreis ist deswegen vorübergehend über 100 Dollar pro Barrel der Nordseesorte Brent gestiegen, was wir bald an den Tankstellen spüren dürften. Oliver Bemelmann.
3: Die Revolutionsgarden hätten ein spezielles Roboter-U-Boot der US-Streitkräfte in der Straße von Hormus erbeutet. Iranische Medien teilten außerdem mit, einen US-Luftwaffenstützpunkt in Jordanien, 8 Öltanker und 2 Schiffe des US-Militärs angegriffen zu haben. Dies seien Vergeltungsmaßnahmen für vorherige US-Angriffe auf 5 iranische Öltanker und Handelsschiffe gewesen.
1: Der Personalausweis soll ab dem 2. Januar aufs Handy kommen. Dafür braucht man die App DU, die heute von Bundesdigitalminister Wildberger vorgestellt wurde. In Zukunft kann man dort auch andere Dokumente speichern, zum Beispiel den Führerschein oder die Krankenkassenkarte. Die EU hat festgelegt, dass die Mitgliedstaaten 2027 eine digitale Brieftasche bereitstellen müssen. Sie blockieren knappen Wohnraum und treiben die Mieten in die Höhe. Die EU will stärker gegen Plattformen für Kurzzeitvermieter wie Airbnb vorgehen. So könnten Kommunen in Zukunft eine Obergrenze für Ferienapartments festlegen, wenn der Wohnungsmarkt besonders angespannt ist. Städte wie Barcelona oder Amsterdam haben in der Vergangenheit schon eigene Regeln erlassen. Die sind aber juristisch umstritten. Der neue EU-Rechtsrahmen soll deswegen einheitliche Regelungen und mehr Sicherheit bieten. Die tödliche Messerattacke in einer Regensburger Bank Ende Juli hat jetzt nochmal andere Konsequenzen für den mutmaßlichen Täter. Der junge Mann wartet jetzt nämlich doch in einem Gefängnis statt in einem psychiatrischen Krankenhaus auf seinen Prozess. Andreas Wendleder berichtet.
4: Er war bereits nach seiner Festnahme in Untersuchungshaft. Nach einer ersten Einschätzung eines Gutachters wurde er aber in eine Psychiatrie gebracht. Jetzt ergaben aber weitere Untersuchungen, dass der Verdächtige wohl bei der Tat weder schuldunfähig noch vermindert schuldfähig gewesen sei. So wurde jetzt wieder ein Haftbefehl erlassen. Gegen den Verdächtigen wird wegen Mordes und versuchter schwerer räuberischer Erpressung ermittelt.
1: Das Wetter in Bayern, in Franken trocken, sonst bis zum Abend vereinzelter Regen bei böigem Wind, maximal 16 bis 22 Grad. In der Nacht örtlich stark bewölkt, aber weitgehend trocken, Abkühlung auf 10 bis 3 Grad. Morgen und am Freitag wechselnd bewölkt und etwas Regen an den Alpen, die Höchstwerte zwischen 17 und 26 Grad. Es ist 16.04 Uhr. Der Verkehrsservice A3 Nürnberg Richtung Frankfurt zwischen Würzburg-Randersacker und Würzburg-Kist 7 Kilometer Stau an einer Baustelle. A3 Nürnberg Richtung Passau zwischen Metten und Hengersberg 6 Kilometer stockend. A9 München Richtung Nürnberg zwischen Manching und Denkendorf 16 Kilometer Stau und stockender Verkehr. A94 München Richtung Passau zwischen Paarstetten und Dorfen Stau. Und A99 Westumfahrung München Richtung Lindau zwischen Fröttmanning Nord und Dreieck Allach, 10 Kilometer stockender Verkehr. Soweit die Verkehrsmeldungen.
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5: Und dann sind wir eben durch Gräfelfing und Planegg gelaufen. Es war wunderschönes Wetter. Und mitten im Gespräch, wirklich völlig aus dem Nichts, bin ich einfach nach hinten umgekippt und war tot. Also mein Herz hat aufgehört zu schlagen.
6: Servus, ich bin Caro Matzko und das ist mein neuer Podcast Zitronen – Leben am Limo. 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Ich interessiere mich fürs Zwischenmenschliche. Für Leute, denen der Boden unter den Füßen weggezogen wurde, die aber trotzdem weitergegangen sind, denen das Leben Zitronen gegeben hat, die ein Leben am Limit gelebt haben und die daraus Limonade gemacht haben. Heute treffe ich einen Mann, der nicht wusste, ob es überhaupt weitergeht. Jan Liebold war 48 Jahre alt, Papa von zwei Kindern, Geschäftsführer einer Werbeagentur, als im Februar 2021 sein Herz plötzlich aufgehört hat zu schlagen. Dass Jan heute wieder lebt, verdankt er unglaublich vielen Zufällen und helfenden Händen. Und sein Tod war für ihn der Ausgangspunkt für einen radikalen Neubeginn, eine zweite Geburt. Das Einzige, was heute noch genau so ist wie vor seinem vorübergehenden Tod, ist das Reihenhaus, in dem Jan mit seiner Frau und den zwei Kindern wohnt. Ich stehe vor der Türe und klingle. Jan öffnet sofort. Er ist auf meinen Besuch vorbereitet. Drinnen ist alles sehr hell und freundlich. Die Sonne scheint durch die vielen Fenster. Alles inklusive Jan wirkt sehr aufgeräumt und alles riecht sauber. Nichts liegt herum wie bei mir zu Hause. Und jedes Detail in diesem Haus ist wohl überlegt, geschmackvoll und, ich ahne, vermutlich teuer. Jan hat Tee, Obst und Kuchen auf hübschen Tellern vorbereitet. Aber irgendwie wollen wir gar nicht lang um den heißen Tee herumreden. Smalltalk beherrsche ich sowieso nicht. Also ab in medias res.
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7: Eigentlich gibt es ja zwei Jans. Es gibt den Jan davor und den Jan danach. Erzähl mir doch mal, wie war der Jan davor?
5: Ich würde sagen, der ist nicht total anders, aber klar, ich habe andere Prioritäten gesetzt in meinem Leben. Also ich war vorher, ich würde jetzt mal sagen, Geschäftsmann, hatte eben eine Agentur mit einem Kompagnon zusammen und war schon so ein bisschen ausgerichtet auf das Thema Aufbauen, diese Agentur aufbauen, ein Haus kaufen, was man halt so in diesen Aufbaujahren eben so macht. Und darauf war ich ehrlich gesagt ziemlich fokussiert. Trotzdem war es natürlich, ich will mich jetzt nicht so darstellen als jemand, der nur auf Karriere oder nur arbeitet oder so. Ich war jetzt kein Workaholic oder so, aber war nicht so richtig ausbalanciert, würde ich sagen.
7: Also du hast eine Werbeagentur gehabt, ich glaube 60 Mitarbeitende?
5: Ja, ungefähr so 50, ja 55.
7: Das ist aber schon ganz schön groß. Also es war ein richtig gutes Unternehmen, das du mit einem Kollegen aufgebaut hast.
5: Ja, also wir waren zu dritt. Der andere Kompagnon ist leider auch sehr früh verstorben. Also da hatte ich das erste Mal so ein bisschen erfahren auch, dass es wirklich auch schnell gehen kann. Der hatte Krebs, Darmkrebs. Sagen wir so, es war kein riesiges Rad, was wir gedreht haben, aber es war schon so, dass man da auch immer so einen gewissen Druck im Nacken hatte, weil einfach da entstehen Kosten, logisch, bis die reingewirtschaftet sind, dauert es. Und erst dann macht man Gewinn damit. Ne?
7: Du hast ja auch ganz viel geschafft und es ist ja auch nicht alles falsch. Ich bin ja auch ehrgeizig, muss ich sagen. Und ich will ja auch was schaffen und ich möchte auch was bewegen. Und wenn ich mich hier umschaue in eurem Reihenhäuschen, hier ist es auch super schick. Man merkt, dass da eine Frau Innenarchitektin ist und wirklich einen wahnsinnig guten, aber ich schätze auch teuren Geschmack hat. Also ihr habt euch ja auch einen Lebensstandard dadurch ermöglichen können.
5: Also ich will auch wirklich sagen, auch wenn ich zurückschaue, bin ich überhaupt nicht unzufrieden. Da finde ich nichts doof, was wir damals oder ich damals gemacht haben. Ich bereue da nichts. Aber klar, dieses, ja, nenn's materielle oder so Erfolge im Außen, das war mir damals schon sehr wichtig. Da hatte ich vielleicht auch so ein bisschen falsche Vorstellungen, was man sich alles erarbeiten muss, damit es dann auch vielleicht irgendwann reicht und man sich dann ein bisschen lockerer machen kann oder so. Und diese Denkweise, die habe ich über den Haufen geworfen.
6: Warum Jan diese Denkweise über den Haufen geworfen hat, dazu kommen wir gleich. Sein Leben davor klingt erstmal wie eine blitzblanke Erfolgsgeschichte. Ein Leben, das so aussieht, wie es bei uns aussehen soll, wenn man den Leistungsgedanken einmal verinnerlicht hat. Eine gesunde, ordnungsgemäß legitimierte Beziehung, zwei Kinder, die eigene Agentur, Kontostand vermutlich stabil, Autos, Garage, Haus, Terminkalender voll. Und die Eltern und die Nachbarn und man selbst sagt, ja, so geht das. Das ist es, das gelungene Leben. Klar, da steckt viel Arbeit dahinter. Und wenn man, wie es so schön heißt, selbst und ständig ist, dann gibt es wenig Atempausen. Und viel arbeiten, das war ja normal. Jan mochte seinen Job und die Verantwortung. Die Work-Joy-Balance hat im Großen und Ganzen schon gepasst. Ich kenne das nur zu gut aus meinem eigenen Leben. Und ich möchte auch etwas leisten, etwas beitragen, etwas erreichen. Ich glaube sogar, dass Arbeit Sinn geben kann. Stolz, Wirksamkeit, Leitplanken. Das Gefühl, ich werde gebraucht. Doch ab wann kippt dieses System? Vielleicht, wenn Arbeit nicht mehr ein Teil des Lebens ist, sondern der Maßstab für das ganze Leben. Wenn man nur noch dann zufrieden mit sich ist, wenn man funktioniert. Wenn Erschöpfung wie ein Accessoire getragen wird, das demonstriert, schau, ha, puh, ich habe heute mal wieder alles gegeben. Ich habe das lange nie wirklich hinterfragt. Leben geht doch so, habe ich gedacht. Der Lebensweg ist doch ganz klar markiert. Ausbildung, Karriere, Verantwortung, Tempo halten. Und die leisen Zweifel? Die werden höflich auf später verschoben. Sinnkrise gibt's erst nach der nächsten Deadline, nach dem nächsten Projekt, wenn die Kinder größer sind, wenn die Firma stabiler ist, wenn endlich mal Ruhe ist. Aber vielleicht ist dieses später die größte Selbsttäuschung leistungsorientierter Menschen, die immer im Machen sind und vor sich hertragen, Depression is the opposite of expression. Und noch eine andere Instagram-Weisheit habe ich mir gemerkt. Der Sinn des Lebens ist, ihm einen Sinn zu geben. Das mochte ich irgendwie immer. Aber vielleicht verändert sich dieser Sinn ja. Vielleicht ist Sinn nicht etwas, das man einmal findet und dann auf dem Kaminsims abstellt oder im Rahmen an die Wand hängt wie eine Urkunde. Vielleicht muss man ihn immer wieder neu sortieren. Und Jans Geschichte erinnert mich daran, dass man das Leben nicht bedenkenlos auf später verschieben sollte. Denn was auch immer wir für Prioritäten setzen, der Tag, an dem wir weder arbeiten noch die Welt umsegeln können, kommt sicher früher, als wir glauben. In Jans Fall kommt dieser Tag im Winter 2021, mitten in der Corona-Pandemie. In Jans Fall kommt der Tag im Winter 2021, also mitten in der Corona-Pandemie. Bevor wir uns das anschauen, schnaufen wir noch mal kurz durch und hören, was das Leben, und dazu gehört ja auch das Überleben, für ein Glück ist. Hier ist Alo Parks, Luck of Life.

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1: Alo Parks mit Luck of Life. Sie hören 1:1 der Talk mit Zitronen, Leben am Limo. Zu Besuch bei Jan Liebold, der im Februar 2021 aus seinem Leben als Familienvater und Agenturchef gerissen wurde. Aus heiterem Himmel im wörtlichen Sinn.
2: Es war ein richtig kalter Tag. Kalt, aber schön, also so ein Februartag. Der Schnee lag relativ hoch, wenn ich mich richtig erinnere. Und ich saß in meinem Arbeitszimmer und habe einen Online-Workshop gegeben mit einem Kunden. Der dauerte 4 Stunden, war jetzt sehr anstrengend. Und meine Frau wollte in der Zwischenzeit mit unserem alten Passat in die Stadt fahren und ihre neue Brille abholen. Die hatte sie bestellt, es wurde informiert, die Brille gibt es jetzt. Und fährt los. Und das Auto war so, wenn es zu kalt wurde, dann ist die Fahrertür zugefroren und es ging nicht mehr, hat nicht mehr zugehalten. Hat sie noch versucht, mit rechts zu steuern, mit links die Tür zuzuhalten, hat sich dann entschieden, es macht keinen Sinn, ich fahre wieder zurück. Ich hole das ab, wenn es ein bisschen wärmer ist und die Tür nicht mehr zugefroren ist. Und dann war eben, als sie zurückkam, mein Workshop zu Ende und Sidike hat mir eben vorgeschlagen, komm, lass uns die Gelegenheit nutzen, das Wetter ist so schön, wir gehen eine Runde spazieren. Fand ich eigentlich auch cool, weil eben 4 Stunden in so einem Online-Workshop. Und dann sind wir eben, ja, circa nach einer halben Stunde oder sowas, sind wir hier eben durch Gräfelfing und Planegg gelaufen. Es war wunderschönes Wetter. Und mitten im Gespräch, wirklich völlig aus dem Nichts, bin ich einfach nach hinten umgekippt und war tot. Also mein Herz hat aufgehört zu schlagen. Da war einfach nichts mehr. Kein Leben mehr in mir. Deswegen bin ich halt zusammengesackt und nach hinten umgefallen.
3: Weißt du, wie sich das angefühlt hat?
2: Ich kann mich leider an die gesamte Situation nicht mehr erinnern. Und das ist ja das Abgefahrene, dass es halt wirklich von jetzt auf gleich vorbei sein kann.
3: Was ist die letzte Erinnerung, die du hast?
2: Die ist wirklich, dass wir, als wir da losgelaufen sind. Mir fehlt auch diese halbe Stunde bis zu dem Moment, als es passiert ist. Und ich habe auch kein Nahtoderlebnis oder so, von dem ich jetzt berichten könnte. Irgendwie so ein großes weißes Licht oder dass ich meine Mutter wieder getroffen hätte oder irgendwann mein Leben an mir vorbeigezogen wäre.
1: Jan erzählt es hier so nüchtern. Vielleicht, weil er seine Geschichte schon oft erzählt hat? Vielleicht aber auch, weil er gar nicht wirklich dabei ist in dem Moment im Schnee auf dem Gehweg im Park. Er ist ja tot und bekommt von all dem, was jetzt passiert, nichts mit. Seine Frau Dietke wird ihm später alles erzählen, als sie realisiert, dass das nicht einfach nur ein Schwächeanfall ist. Und als dann ein Schicksalsrädchen ins nächste greift.
2: Meine Frau, coolerweise hat sie eben gemerkt, dass es jetzt nicht nur irgendwie so ein Schwächeanfall oder eine Ohnmacht oder so, sondern das ist irgendwas Ernsteres. Und hat deswegen sofort angefangen mit der Herzmassage. War natürlich total geschockt, hat wohl auch so ein bisschen geschrien. Und hat dann aber eben sofort perfekt reagiert, weil das eben der Trick letztlich ist, der Leben retten kann. Nicht groß zögern, sondern als erstes einen Defibrillator organisieren. Das hat sie jetzt nicht ganz, das war da noch nicht der Fall. Und dann aber sofort mit der Herzmassage eben beginnen. Aber das Zweite, was eben, und das ist mein absolutes Glück eben, dass der Siggi, ein Nachbar aus Planegg, also der wohnt gefühlt 300 Meter Luftlinie, ich kannte ihn vorher nicht, der war seit 3 Wochen im Vorruhestand, hat ewig überlegt, ob er eben in Vorruhestand gehen soll oder nicht, hat sich dann zum Glück dazu entschieden. Der hat bei E.ON jedes Jahr, glaube ich, oder alle 2 Jahre so ein Training, so ein Lebensrettungstraining bekommen, weil er im Außendienst unterwegs war. Und coolerweise finanziert E.ON dann offensichtlich sowas. Also der war einfach perfekt ausgebildet als Lebensretter und hat es als Fußballer schon mal auf dem Fußballplatz erlebt, wie ein Gegenspieler einen Herzstillstand erlitten hat. Also das heißt, es gab wahrscheinlich in ganz Bayern keinen besseren Typen als den Siggi, der just in dieser Sekunde mit seiner Lebensgefährtin auf uns zugejoggt ist. Der hat auch gesehen, irgendwas ist komisch mit den Zweien, weil wir haben wohl vorher noch gelacht. Und dann bin ich, der Typ, also umgefallen. Ja? Und deswegen war der halt zuerst so ein bisschen verunsichert, ob das jetzt Teil von irgendeinem Gag ist. Hat dann aber eben auch gemerkt, nee, das ist eine richtig ernste Situation. Und hat dann als allererstes auch komplett richtig reagiert und diesen Defibrillator angefordert. Er hat einen Notruf abgesetzt über die 112. Und da standen dann, weiterer positiver Zufall, 500 Meter weiter, ein sogenannter First Responder. Die kannte ich vorher auch nicht, aber überall in München stehen so Autos von Feuerwehrmännern oder Frauen oder von eben BRK-Leuten, wie in meinem Fall. Also es war dann ein vom BRK finanzierter First Responder, wo zwei echte Profis drin saßen, die wohl innerhalb von 2, 3 Minuten bei uns waren, die da erstmal noch so richtig auf mich draufgesprungen sind, mir auch alle Rippen gebrochen haben beim Pumpen eben, ne? Was aber gut ist, muss so sein oder kann passieren. Und dann mich halt letztlich mit 3 Stromstößen zurück ins Leben geholt. Ja. Plus dann, als ich dann im Krankenwagen war, habe ich wohl wahnsinnig geschrien, weil das Herz, wenn es dann wieder schlägt, ist dann verkrampft dann wohl ganz heftig. Ist halt wie wenn du so einen Oberschenkelkrampf bekommst und aber halt nichts dagegen tun kannst. Und also es waren natürlich, sind das dramatische Szenen, die sowohl der Sigi als auch unsere Lebensgefährtin, die Katja, als auch meine Frau da miterlebt haben.
3: Okay, das heißt, die Autotür war eingefroren. Deswegen ist seine Frau zurückgekommen, weil sonst wäre dir das ja hier passiert zu Hause und dann wäre niemand da gewesen. Dann
2: wäre ich wahrscheinlich oben vor meinem Computerbildschirm zusammengesackt und keiner hätte es gemerkt. Oder halt, die ersten 7 Minuten sind entscheidend. Ne? Wenn da nichts passiert, dann war es das. Und ja, dann hätte man mich wahrscheinlich in meinem Büro gefunden.
3: Ja, und der Sigi, der Ersthelfer, war im Vorruhestand und war gerade joggen.
2: Genau, hat sich überlegt, coolerweise, ich gehe jetzt joggen in diesem genau richtigen Moment.
3: Und Engel Nummer 3 war der First Responder mit dem Defibrillator um die Ecke war. Das heißt, innerhalb von 5, 6, 7 Minuten hast du Hilfe bekommen.
2: Genau, niemand hat natürlich die Zeit gestoppt, aber es muss irgendwie sowas gewesen sein. Also meine Frau sagt so aus dem Bauch raus 4, 5 Minuten, innerhalb deren das alles passiert ist, bis dieser Defibrillator eben angesetzt wurde, ne? Aber klar, in dieser Phase war es dann erstmal so lange war ich letztlich wirklich tot. Ja? Also so lange wird zwar dann noch durch die Herzmassage Blut durch dich gepumpt und das führt dann auch dazu, dass das Gehirn eben weiter durchblutet ist, was sehr wichtig ist. Aber so lange war ich schon im Jenseits eben. Ne?
1: Aus dem Jenseits durfte Jan Liebold glücklicherweise zurückkehren. Doch wie seine Familie seinen Herztod erlebt hat, darüber werden wir noch sprechen. Hier in 1:1 der Talk auf Bayern 2 mit Zitronen, Leben am Limo. Der Musiker Gisbert zu Knüpphausen möchte vorher noch etwas zum Protokoll hinzufügen. Etwas Besseres als den Tod finden wir überall, ist notiert, Gisbert.

0: Tod in jedem Fall. Und heute Abend suchen wir uns nur das Beste aus. Wir gründen eine Band und spielen bis der Morgen graut.
1: Drei Stromstöße. Ist das nicht unglaublich? Drei Stromstöße und Jans Herz fängt wieder an zu schlagen. Während seine Kinder 100 Meter entfernt mit dem Bob den Hang hinunterrudeln und nicht ahnen, dass ihr Papa gerade für einen Moment gegangen ist. Ich bleibe an diesem Bild hängen. Da sind auf der einen Seite diese ganz normalen Wintergeräusche. Kinder, Schneeknirschen, Rudeln, vielleicht Lachen. Und ein paar Meter weiter kämpft ein Körper darum, wieder den Weg ins Leben zurückzufinden. So nah liegen Alltag und Ausnahmezustand manchmal beieinander. So dünn ist das Eis, diese Wand, von der wir meistens glauben, sie sei eigentlich ziemlich stabil. Drei Stromstöße braucht es, dann kehrt Jan zurück. Aber bei Bewusstsein ist er noch nicht. Der Krankenwagen kommt, Jan wird eingeladen und fortgefahren. Für seine Frau Dietke und die Kinder beginnen jetzt Tage des Wartens und Bangens. Denn Jan ist noch nicht über den Berg. Er kommt auf die Intensivstation des Münchner Klinikums Großhadern. Dort stellen die Ärztinnen und Ärzte fest, eine Arterie in seinem Herzen ist verstopft. Jan wird sofort notoperiert. Das Gefäß wird wieder geöffnet. Ihm wird ein Stent eingesetzt. Ein kleines medizinisches Röhrchen, das die Arterie offen halten soll. Auch davon bekommt Jan nichts mit. Nicht vom Blaulicht, nicht von der OP, nicht von der Angst. Nicht von diesen Stunden, in denen für seine Familie alles offen ist, ob er überhaupt zurückkommt, wie er zurückkommt, wenn er zurückkommt. Und ob das Leben, das eben noch ganz normal aussah, jemals wieder normal sein wird. Die Angst, die seine Lieben um ihn hatten, die kann Jan sich später nur ausmalen.
2: Der Notarzt hat zu meiner Frau gesagt, als sie ihn gefragt hat, wird er wieder, wie stehen die Chancen, meinte er eben, ja, also ihr Mann war de facto tot, wir haben ihn jetzt wiedergeholt, aber die nächsten 48 Stunden hängt das halt alles am seidenen Faden, da kann man jetzt nicht sagen, wird es wieder, wie wird er wieder, weil natürlich die ersten 12 Stunden kann auch sein, dass du aufwachst und eben ja, dein Hirn irgendwelche Schäden davongetragen hat. Die Dramatik der Situation, die für meine Frau sicherlich viel schlimmer war oder für meine Kinder natürlich auch, denen man auch gesagt hat, ja, der Vater liegt jetzt in Großhadern, keine Ahnung, ob der wieder wird.
3: Und wie alt waren deine Kinder?
2: Die waren damals 12 und 14, sowas um den Dreh. Also halt frühes Teenageralter. Also mag ich mir nicht vorstellen, wie es dann ist, wenn da dann das eine Elternteil so stirbt.
3: Was ist deine erste Erinnerung? Wann geht dein Film weiter?
2: Nach 12 Stunden bin ich aufgewacht und diese erste Erinnerung, und das finde ich das, ja, das ist das Coole an der ganzen Geschichte. Alle haben zu mir gesagt, also das standen halt so Intensivpfleger um mich rum, glaube ich, mich zu erinnern, das ist ja alles wie durch den Nebel, ne? Aber die haben zu mir gesagt, Herr Liebold, was Sie für ein Glückskeks sind, also so ein Verlauf, wie Sie ihn da jetzt hatten, Sie können sich echt mega glücklich schätzen. Und das, so habe ich das halt, ich habe ja natürlich erstmal überhaupt nicht gewusst, was passiert ist, aber habe halt nur gehört, wow, was Sie für ein Glück hatten, unglaublich, ja? Und ich habe das deswegen, würde ich sagen, als die Gesamtsituation als was sehr Positives in Erinnerung.
3: Deine Frau, für die muss es ja schrecklich gewesen sein, weil du erzählst es jetzt fast locker, weil du ja weißt, dass es ja, ja, dass es ja gut ausgegangen ist, dieses eine Sterben.
2: Absolut. Also ich glaube, also man weiß ja nie, welches hat man ein Trauma abbekommen oder wie schwer ist das Trauma. Ich würde für mich sagen, ich habe kein Trauma abgekriegt von der Situation. Ich habe auch das Gefühl, dass es meine Frau sehr gut verarbeitet hat, aber gleichzeitig merke ich schon, dass bei ihr natürlich am Anfang viel mehr Verunsicherung da war. Also es gab dann Situationen, ich weiß, ich bin im Sommer dann und wenige Monate danach mal so einer Hummel ausgewichen, die auf mich zugeflogen ist und habe mich dabei halt wieder so nach hinten gelehnt und da hat sie sofort das Schreien angefangen, weil sie dachte eben, jetzt fällt der wieder um oder wenn eben hier eine Tür zu laut kracht, dann kommt sie auch sofort angerannt immer. Also jetzt weniger, aber in den ersten Monaten, weil sie eben denkt, da ist wieder was, ich wäre wieder umgefallen oder so. Aber ich glaube, dass ich sie, aber auch mich selber halt auch sehr gut beruhigen kann damit, dass was für einen Fortschritt die Medizin da gemacht hat, dass du halt, wenn du das überlebst, dass du dann eigentlich wieder komplett hergestellt bist. Und insofern habe ich jetzt überhaupt keine Befürchtung oder habe jetzt keine Ängste, dass ich jetzt wieder umfallen könnte oder dass mir das nochmal passiert. Und ich denke,
3: vielleicht hast du keine Angst?
2: Nein, ich verspüre wirklich, bei mir ist, also ich sehe mein Leben jetzt in einer Nachspielzeit. Also ich habe das Gefühl, man hat mir eine Nachspielzeit geschenkt. Und wie lange die auch immer dauert, das ist sowieso wahrscheinlich irgendwie vorbestimmt oder irgendwas. Aber jetzt, dass ich jetzt drüber nachdenke, war da jetzt ein Stechen im Herz oder ist da irgendwas, fühle ich mich komisch, das habe ich wirklich überhaupt nicht. Also das, was sich bei mir am meisten verändert hat durch dieses krasse Erlebnis, ist eben, dass ich meine eigene Endlichkeit überhaupt erst mal so richtig realisiert habe. Das war in meinem Leben Stand, dass es von jetzt auf gleich, das ist ja eigentlich die Erkenntnis. Es kann für jeden von uns, weil der Bus dich aus Versehen überfährt oder weil du eben einen Herzstillstand hast, kann es auch morgen oder nachher nach unserem Interview wieder vorbei sein eben. Ne?
1: Puh, erstmal durchschnaufen. Jan ist am Leben und es geht ihm gut. Bevor wir ihn auf Reha und wieder nach Hause begleiten, wünscht die Pudeldame, eine Elektropop-Band aus Lübeck, nur das Beste. Wir hören sie mit dem Herzschlager Man hofft.

0: Pudeldame Mann hofft. Und ich hoffe, dass Sie gut unterhalten sind hier auf Bayern 2. Sie hören 1:1 der Talk mit dem Podcast Zitronen – Leben am Limo. Wir sind zu Besuch bei Jan Liebhold, dessen Herz im Februar 2021 plötzlich stillstand. Schon nach Tag 4 wird er aus der Klinik entlassen. Er ist wiederhergestellt, könnte direkt nach Hause. Aber er und seine Frau entscheiden sich anders. Jan fährt in eine Reha-Klinik an die schönen Münchner Osterseen. Lauterbacher Mühle heißt die. Für Dietke, Jans Frau, wäre es nach dem Schock viel zu früh gewesen, ihn einfach wieder so zu Hause zu haben. Und für Jan ist diese dreiwöchige Auszeit wichtig, um sich über einiges klar zu werden. Wie will ich mein neues Leben, mein zweites Leben leben?
1: Also mein Kardiologe war auch gleichzeitig Psychologe. Da waren tolle Therapeuten, da wurde viel meditiert. Also, und es war eben Corona, das heißt, ich war wirklich für 3 Wochen komplett auf mich zurückgeworfen. Also ich habe erst mal weiterhin so innerlich gefeiert, dass ich es überlebt habe und habe dann halt auch immer mehr realisiert, wie abgefahren diese Geschichte letztlich, oder nicht abgefahren, aber wie schön diese Geschichte letztlich ist. Und ja, dann hat sich da eben ganz viel so entwickelt.
2: Bist du morgens aufgewacht und hast gedacht, yeah, I'm alive?
1: Absolut. Also ich vergleiche es immer damit, du kennst ja vielleicht die Situation, wenn du deinen Geldbeutel verloren hast, in dem ist alles drin. Und denkst du, oh, jetzt muss ich Karten, die ganze Kohle und so. Und dann findest du den Geldbeutel wieder. Und genauso super war diese Situation für mich eben. Also du bist eigentlich schon weg und zack, wird dir einfach nochmal Zeit geschenkt und so. Ja.
2: Was für ein schöner Vergleich.
1: Und genauso habe ich mich da eben gefühlt. Und dann kam halt noch dazu, dass du da in dieser Lauterbacher Mühle war halt ich und ich schätze mal 50 andere Herzpatienten. Und da habe ich dann schon auch gesehen, es waren natürlich auch viele, die älter waren, die dann so mit 72 oder so so einen Herzinfarkt oder Stillstand auch immer hatten. Die es zum Teil auch noch heftiger erwischt hat, weil bei mir war ja das Glück, dass mit wenig Eingriff das eigentlich alles wieder praktisch wie vorher war. Aber was ich sagen will, ich habe halt zum einen gesehen, was ich für ein Glück habe, das eben jetzt so früh zu erleben und darüber halt auch zu raffen, dass ich mein Leben ändern muss. Und ehrlich gesagt war es auch der Faktor, dass das war eine Privatklinik, das heißt, da waren viel so Managertypen, genau wie ich mich ein bisschen gefühlt habe. Alle hielten sich bis dahin für unersetzbar und haben halt gemerkt, dass sie ihre eigene Unersetzbarkeit so ein bisschen überschätzt haben, weil es natürlich überall da draußen das Leben weiterging, auch bei uns in der Agentur natürlich. Auch das war eine coole Erkenntnis, dass es immer weitergeht.
2: Nur halt nicht mit dir. Echt, aber es hat dich dann nicht... Könnte ja jetzt auch so dann lamoyant sein und sagen, ach, ich dachte, ich bin... Also dich hat es eher erleichtert, dass es ohne dich geht? Oder warst du so ein bisschen pikiert?
1: Nee, ich glaube eher, ich habe es ehrlich gesagt gar nicht so richtig... Ich hatte halt einfach kein Handy mehr, kein Notebook dabei und so. Und hatte mir jetzt dann halt einfach auch mal gesagt, okay, die Situation ist jetzt wirklich ja dramatisch genug, dass man sich jetzt nicht noch parallel irgendwie um irgendwelche Konzepte oder Pitches oder sonst was kümmern muss. Und hinterher würde ich sagen, ja, klar, musste ich konstatieren. Und das gilt aber, glaube ich, für jeden. Also auch wenn morgen der Bundeskanzler ausfällt, geht's ja weiter. Ne? Also niemand ist so wichtig, dass es ohne ihn nicht geht. Also das ist, finde ich, auch nochmal...
2: Außer für die Engsten und Liebsten, für die bist du sicher nicht ersetzbar.
1: Richtig, richtig. Aber genau da würde ich ja eben sagen, wollte ich dann eben auch dieses Glück, was mir da geschenkt wurde, halt auch richtig nutzen und das jetzt nicht verstolpern in meiner Nachspielzeit und wieder total zurückkehren ins totale Arbeitsleben, sondern das war halt auch eine Erkenntnis so aus der...
2: Aber jetzt Moment, du bist aus der Reha zurückgekommen und hast dann sofort gesagt, ich verkaufe jetzt meinen Anteil oder ich steige aus der Firma aus. War das dir sofort klar, als du zurückgekommen bist?
1: Also den Entschluss dazu hatte ich schon in der Reha gefasst. Also, dass ich jetzt nicht 1:1 so zurückkehren will, wie ich vorher in der Agentur war. Also ob das jetzt dann der Verkauf von allen Anteilen ist oder ob ich vielleicht irgendwie in einer anderen Rolle zurückkehre, die vielleicht weniger aktiv und operativ ist. Das ist dann ja auch ein Prozess. Man muss ja auch so aufsetzen, dass für mein Kompagnon funktioniert. Die Anteile muss dir dann auch erstmal jemand abkaufen. Ne? Und also insofern, das hat sich dann noch 2-3 Monate gezogen, bis das dann tatsächlich sich alles so materialisiert hat.
0: Erinnert ihr euch noch an den Jan von vor dem Herzstillstand? Jan Liebhold, das Arbeitstier, der Geschäftsführer, der Werber, der mit dem vollen Terminkalender, always on. Und dieser Jan beschließt nach der Reha nicht einfach wieder zurückzukehren zu dieser Version seiner selbst, sondern die Bremse reinzuhauen. wie er so schön sagt, bis sich das alles

0: als ja, bunten Vogel gesehen, der halt auch in der Nachbarschaft wohnt. Und habe ihn dann aber eben mal gefragt, in dieser Phase, wo es um den Anteilsverkauf in der Agentur geht, wie er das denn eben sieht. Und es war halt so, dass ich vorher mich mehr so von Freunden und Beratern habe unterstützen lassen, die halt so total diesen Zahlen- und BWL-Background hatten. Wie muss man verhandeln? Mit was muss man da rauskommen? Was macht vielleicht auch juristisch irgendwie Sinn? Und der Durchbruch, der kam dann erst, als ich mit dem Albert darüber gesprochen habe, der gesagt hat, ja hier, also erstmal, es geht doch jetzt vor allem darum, dass du überhaupt irgendwie rauskommst. Um die letzten 10-20% jetzt bei so einem Verkaufserlös geht's doch überhaupt nicht. Du willst doch jetzt nicht noch 2-3 Jahre warten, bis du dich da neu erfinden kannst, sondern du willst doch jetzt dir diese Freiheit gönnen. Und dass es eben auch völlig okay ist und dass es eben aus philosophischer Sicht sogar gut ist, wenn man versucht, aus so einem Unglück in ein Glück zu verwandeln eben. Das ist eine philosophische Kategorie. Also erstens mal, jedem Menschen wird in seinem Leben ein Unglück passieren, schlimme Tod von Freunden, nahen Menschen oder eben der eigene Tod, irgendwie in meinem Fall. Und da aber rauszukommen und zu sagen, das war für mich ein Glück, dass es damals mit 48 passiert ist, da sollte es doch hingehen. Und das war für mich so ein gedanklicher Durchbruch, dass ich mir eben dann tatsächlich endgültig erlaubt habe zu sagen, nee, also ich will das jetzt durchziehen, ich will ein neues Leben anfangen.
1: Wie hat dein Umfeld denn reagiert? Haben alle ihr Hurra geschrien?
0: Also das, was wirklich bemerkenswert war, dass ich, glaube ich, der Erste war in meinem engeren Umfeld, dem sowas, also da lebten bis dahin alle noch und so eben der Tod und dass es wirklich so schnell gehen kann, das hat alle irgendwie so ein bisschen geschockt und also habe ich sehr viel Zuspruch und meine Frau Hilfe und so bekommen. Auch die Kunden waren aber auch cool, wie die reagiert haben und so. Ne? Also da war ganz viel so, ich weiß nicht, ob Solidarität der richtige Begriff ist, aber jedenfalls halt so Mitgefühl und so würde ich sagen, das war erstmal die erste Reaktion. Und dementsprechend war dann halt schon auch relativ viel Verständnis dafür da, dass da einer jetzt sagt, er will nicht so einfach so weitermachen, wie es vorher war, sondern alle haben irgendwie, dadurch, dass der Einschlag so heftig war, schon verstanden, dass man da jetzt nicht einfach so weitermachen will wie vorher.
1: Und die Dietke, deine Frau, hat die sofort gesagt, ja, richtige Entscheidung?
0: Also sie hat zumindest gesagt, sie findet es gut, und das war ja auch jetzt erstmal der Plan, sich einfach jetzt mal Zeit zu nehmen. Ob das jetzt 1, 2, 3 Jahre sind, wo man sich irgendwie neu erfindet oder neu ausrichtet, ist dann auch egal. Und es war eben zum Glück auch so, dass ich dann jetzt nicht aus finanziellen Gründen hätte sofort wieder irgendwie schnell was anderes auftun müssen. Und das war für sie völlig okay und es war sogar eben, glaube ich, eher ganz cool, weil vorher war es so ein Deal, sie arbeitet weniger und ich gebe Vollgas im Job. Und jetzt hat sich das dann halt so ein bisschen umgekehrt. Das heißt, sie konnte dann jetzt, sie hat jetzt auch nicht 100% gearbeitet, aber ich würde gefühlte 70-80% hat sie dann eben hochgefahren und konnte so ein bisschen ihr Geschäft ausbauen. Deswegen war das eigentlich, glaube ich, oder finde ich jetzt auch im Nachhinein irgendwie ein fairer Deal, dass ich dann jetzt mich stärker zu Hause gekümmert habe. Auch eben diese Care-Arbeit, die ich vorher auch oder völlig unterschätzt habe, wie viel Zeit dafür drauf geht, die Kinder von A nach B zu fahren, zum Führerschein anzumelden. All diese Kleinigkeiten, von denen man denkt, die macht ja irgendjemand nebenher mit. Auch da habe ich jetzt darüber gelernt, wie viel Zeit auch dafür drauf geht eben. Ne? Mhm. Und war, fand ich dann auch cool. Wenn jetzt zum Beispiel Eltern, wie sagt man da, Elternsprecher, also jedenfalls halt in diesen Gremien, wo ich mich vorher immer gedrückt habe, aber jetzt sowas dann eben auch mal zu machen, sich zu melden und sowas finde ich jetzt irgendwie cool, dass man da halt auch ein bisschen mehr noch mitkriegt, was sonst völlig an mir vorbeigezogen wäre.
2: Jan nennt sein neues Leben Mosaikleben. Weil das große ganze Leben des Herrn Liebold jetzt aus vielen verschiedenen kleinen bunten Steinen besteht. Früher waren es eher große geradlinige Platten, die er sorgsam hinter und nebeneinander gelegt hatte. Es gab die Platte für die Arbeit, die Platte fürs Haus und die für die Familie. Bis sein Herzstillstand im Februar 2021 zu einer tektonischen Plattenverschiebung führte. Heute darf Jans Leben bunter, kleinteiliger und überraschender aussehen. Neben der Care-Arbeit macht er einen Podcast zusammen mit seinem Philosophen-Nachbarn Albert. Der Pudel und der Kern heißt der Podcast. Die beiden schreiben Bücher. Und ja, ab und zu übernimmt er auch weiterhin Projekte im Kommunikationsbereich.
0: Aber es ist halt nicht mehr von jeden Früh um 9 bis jeden Abend um 19 Uhr, sondern ich, wenn das Wetter schön ist, dann bin ich weg. Dann gehe ich wandern oder genieße anderweitig das Leben. Meistens zumindest, wenn jetzt nicht irgendwas total brennt. Und diese Freiheit nehme ich mir und ich brauche da aber auch einen Moment, um mich dafür nicht mehr zu rechtfertigen.

0: Schon, oder? Es steckt ja in uns so drin, dass wir so gelernt haben, auch zu liefern und irgendwie eine sinnvolle oder Sinnhaftigkeit oder irgendwie Geld dran zu karren oder Wachstum, Wachstum, Wachstum. Wie suchst du heute die Arbeit aus? Ist es dann der Parameter eher der Sinnhaftigkeit oder dass es dir etwas bedeutet?
1: Absolut. Also sagen wir mal so, ich lebe ja auch nicht im luftleeren Raum. Also insofern ist jetzt, dass noch ein bisschen Cashflow passiert, finde ich schon auch wichtig. Aber es ist überhaupt nicht mehr mein Hauptparameter. Also das Hauptding ist tatsächlich, dass ich das verbinden kann, würde ich sagen, eine Art Sinnhaftigkeit.
0: Und für deine Frau, bist du jetzt ein Jan 2.0, der Jan danach? Weil wenn jetzt sowas passiert, kann ja auch sein, dass du dich so verändert hast oder so viel geändert hast oder so eine andere Lebenssituation ist und ein anderer Wertekatalog, dann hättet ihr ja auch eine Ehekrise haben können.
1: Stimmt, also ich glaube, da war eine gewisse Gefahr wahrscheinlich drin. Meine Frau hat zu mir gesagt, dass sie schon das Gefühl hat, sie hat einen komplett anderen Mann, den sie aber zum Glück eben auch immer
0: Den
1: noch
0: sie auch
1: gut
0: gut
1: findet.
0: findet.
1: Aber wir haben auch nochmal ein anderes Verhältnis gekriegt. Das war vorher schon sehr gut, würde ich sagen, aber jetzt ist es schon nochmal erstens noch ausgeglichener einfach. Ja, weil sie halt jetzt auch beruflich sehr gut unterwegs ist und ich eben jetzt, das für mich nicht mehr die Priorität hat, wir uns vielleicht auch ein bisschen mehr, also ich, klar, viele Sachen sind vielleicht doch noch, wo meine Frau mehr leistet, aber trotzdem bringe ich mich auch zu Hause deutlich mehr ein als vorher. Ich würde trotzdem sagen, dass ich habe noch ein Thema, was der alte Jan und der neue Jan, was die verbindet, das ist das Thema Gelassenheit. Das habe ich immer noch nicht so richtig hingekriegt. Also es gibt immer noch ausreichend Situationen in meinem Leben, die ich nicht gelassen nehme. Also so kam ich ja dann auch letztlich dazu, mich so mit Philosophie zu beschäftigen, weil ich halt merke, ich rege mich immer noch viel zu schnell auf oder lass mich zu leicht aus der Balance bringen. Darunter leidet wahrscheinlich meine Frau oder hat sie.
0: Was bringt dich denn auch recht schnell in die
1: Das ist
0: Raserei?
1: das Blöde, dass obwohl ich jetzt verstanden habe, wie klein so Alltagsschmarrn ist. Also jetzt zum Beispiel, wenn irgendwelche Online-Buchungstools nicht funktionieren, kann ich immer noch ausrasten, ja? Oder
0: Gut, das ist aber verständlich.
1: genau. Oder halt irgendwie größere Sachen, die halt mal überhaupt nicht so laufen, wie ich es mir vorstelle. Mir ist das grundsätzlich völlig klar, dass so die Stoiker sagen würden: Kannst du es verändern, dann reg dich nicht auf, sondern ändere es. Kannst du es nicht verändern, reg dich auf keinen Fall auf. Diese grundsätzliche Herangehensweise ist mir völlig klar, aber ich habe es leider immer noch nicht geschafft, mich da komplett dran zu orientieren und komplett gelassen zu
0: Man
1: sein.
0: kann es doch auch als leidenschaftlich bezeichnen.
1: Ja, lass ich gerne so
0: Ja.
1: stehen.
0: So ganz stoisch und naja, dann halt nicht. Finde ich fast ein bisschen wurschtig. Ich glaube, ich kann bei den Stoikern nicht so anknüpfen. Aber da ist wahrscheinlich auch was dran. Da müsste ich dann den Albert fragen, dass ich da was davon lerne. Aber hat jetzt die ganze Geschichte dein Verständnis, weil ich höre jetzt sehr viel bei dir auch um. Normalerweise der Jan, der rausgeht und Geld jagt und der irgendwie erfolgreich ist und der powert und der Jan, der sich dann auch mal aufregt und in den Nahkampf geht und jetzt so auch auf Lebensfreude bewusste Jan und der Jan, der sich auch zu Hause mehr einbringt, der sich versucht, mehr um die Kinder zu kümmern. Hat es dein Verständnis letzten Endes auch von dem, was wir mal als Männlichkeit bezeichnet haben, diesen Katalog verändert?
1: Ich würde es jetzt nicht auf diese Geschlechterrollen oder sowas runterbrechen. Ich würde eher sagen, dass ich übergeordnet, also losgelöst vom Geschlecht, halt sagen würde, ich habe eine komplett andere Sichtweise drauf. Was finde ich cool an Menschen? Und wie will ich als Mensch eben sein? Oder wie definiere ich meine Rolle, egal jetzt ob als Vater oder als Mutter oder was auch immer? Da finde ich halt eine gewisse Weichheit, finde ich mittlerweile super wichtig. Und die hätte ich vorher jetzt für mich nicht als so vordergründig oder wichtig gesehen. Aber eben genauso mal mit Situationen eben mal ein bisschen weicher umzugehen und sich flexibel zu zeigen, auch wenn man eigentlich eine klare Meinung dazu hat. Das finde ich wichtig. Eine Offenheit finde ich mega wichtig, seit ich dieses Erlebnis halt hatte. Also deswegen finde ich es auch wichtig, darüber zu sprechen. Also wie kam es dazu und so, ne? Sich da im Gespräch, sei es mit Freunden oder jetzt auch im Gespräch mit dir, da jetzt nicht hinterm Berg zu halten, was einen bewegt oder was man vielleicht auch an Schwächen oder an gesundheitlichen Problemen zum Beispiel hatte, war ja auch am Anfang eine Überlegung, geht man offen damit um, dass man ein Herzpatient ist und so, ne? Aber das finde ich mittlerweile sogar echt wichtig, dass man
0: Ja,
1: da.
0: vor allen Dingen bist du ja nicht allein damit.
1: Genau.
0: Freundschaft, Family, Verbundenheit. Ich schreibe das jetzt alles für mich jetzt mal innerlich auf. Sag, und der Sigi, dein Lebensretter, Das ist ja dann ein besonderer Mensch eigentlich gewesen. Hast du ihn danach nochmal wieder getroffen?
1: Ja, absolut. Also da ist auch eine Art Verbundenheit entstanden. Also zu ihm als auch zu seiner Lebensgefährtin Katja. Ja, also der Sigi ist absolut genau so ein Typ, würde ich sagen, der irgendwie so alles kann. Also dem könnte man auch ins Auto vorbeibringen und der würde es wahrscheinlich schnell wieder hinkriegen. Also nicht nur diese Lebensrettung, sondern ist halt so ein Tausendsasser, so kommt er mir vor, aber auch eben total cooler Typ. Das heißt, wir treffen uns also auf jeden Fall immer am Jahrestag, gehen wir zusammen essen abends.
0: Immer am Tag deines Todes.
1: Genau.
0: Deinem Todestag geht.
1: Oder eben meinem zweiten Geburtstag.
0: Ja, lass es uns so
1: genau. Passen. Und das sind wirklich immer lustige und super nette Abende. Aber meistens treffen wir uns noch ein zweites Mal im Jahr. Oder halt einfach, weil wir halt nicht so weit voneinander entfernt wohnen, trifft uns ja auch mal im Biergarten zufällig und so. Und alle freuen sich. Mein Sohn arbeitet im Biergarten, hat ihn sie neulich da auch wieder getroffen. Irgendwie ist es, er war an meinem 50. Geburtstag, wurde natürlich gefeiert. Als der Typ, der es überhaupt möglich gemacht hat, dass ich meinen 50. feiern konnte.
0: So, und jetzt bist du schon 53. Was ist dir für die Nachspielzeit jetzt wichtig? Welchen Tipp gibst du allen?
1: Also erstmal ist die Frage, ob man das jetzt alles so verallgemeinern kann, aber so das Leben als endlich zu begreifen und sich da auch darüber nachzudenken, das nicht als was Unerfreuliches oder so zu sehen, dieser Tod, der letztlich Teil unseres Lebens ist, das finde ich einfach erstmal eine wichtige Übung, die jeder vielleicht für sich machen sollte, um dahin zu kommen, dass du nicht so einen harten Einschlag brauchst wie ich, um so mehr im Hier und Jetzt zu leben eben. Ne? Oder zumindest mal dann eben auch, es ist ja überhaupt nicht notwendig, dass man sein Leben radikal ändert. Vielleicht war das bei mir auch wirklich dieser speziellen Situation geschuldet. Aber in sein Leben immer wieder so Oasen des Genusses oder der Lebensfreude so einzuarbeiten, auch eben zu sagen, okay, auch wenn ich einen normalen 8-Stunden-Tag habe, schaue ich, dass ich eben mir meinen Spaß und meine achtsamen Momente und so suche. Das finde ich eigentlich sehr wichtig. Ansonsten, ehrlich gesagt, jetzt so gesundheitlich habe ich auch so 2-3 Ableitungen für mich getroffen, weil, also das hat mir eben mein Kardiologe gesagt, diese Selbstfürsorge, also sprich jeden Tag eine halbe Stunde reicht da völlig aus, das muss auch nicht jeden Tag sein, aber 4-5 Mal die Woche eine halbe Stunde moderates Ausdauertraining zu betreiben, also sprich ein bisschen schneller spazieren zu gehen, auf dem Crosstrainer eine halbe Stunde zu sein, vielleicht auch moderat zu joggen. Das verringert das Risiko, dass dir sowas passiert wie mir oder eben auch Diabetes oder was ist da an sonstigen, auch onkologische Themen, um mindestens mal 80%. Und diese Selbstfürsorge, sich dafür auch Zeit zu nehmen und das nicht so zu verstolpern, wie ich es meistens getan habe, das finde ich auch neben diesem das Leben genießen und Wünsche nicht vor sich her schieben, finde ich das auch nochmal einen sehr wichtigen Punkt. Und ganz konkret ist es noch, insbesondere für Männer, aber es ist, glaube ich, für Frauen auch nicht völlig unwichtig, sich auf Lipoprotein klein a testen zu lassen. Das ist eben diese genetische Prädisposition, die ich hatte. Das ist eben ein veränderter Blutfettwert. Hätte ich das besser checken lassen? Und soweit ich es verstanden habe, ist das bei diesen großen Check-ups nicht fester Bestandteil.
0: Gibt es eine Sache, die du über den Tod noch gelernt hast?
1: Ja, also ich würde sagen, dass der Tod... Ich kann es nicht aus eigener Erfahrung, weil ich mich eben leider überhaupt nicht erinnere, aber vielleicht habe ich ja dieses Bauchgefühl, dass der Tod kein Horror ist oder nicht irgendwie was ganz Schlimmes, was da auf einen wartet, sondern dass er halt eben, dass man das als etwas Natürliches sieht, mit dem man sich beschäftigen muss. Also das würde ich sagen, ist die Quintessenz des Ganzen und insofern als wichtiger Teil des Lebens.
0: Vielen Dank.
1: Danke dir, hat Spaß gemacht.
0: Und dann habe ich Jans schönes Häuschen verlassen und bin mit einem dicken Kopf voller Eindrücke in mein Auto gestiegen. Noch einmal herzlichen Dank an Jan Lepold fürs Erzählen, fürs Aushalten, fürs Teilen. Ich nehme viel mit aus diesem Gespräch. Vielleicht ist der Tod ja gar nicht das Schlimmste, zumindest nicht für die, die sterben. Schwer ist er vor allem für die, die bleiben. Umso klarer wird mir, die Zeit, die wir haben, ist kein Vorrat, den man später anbricht. Sie ist das Jetzt und sie verdient das, was uns wirklich wichtig ist. Sich darüber klar zu werden, wer und was zählt, wen und was es sich zu lieben lohnt, das ist vielleicht eine der zentralen Aufgaben im Leben. Und ganz praktisch steht bei mir ab heute auf der persönlichen To-Do-Liste ein Erste-Hilfe-Kurs. Mein letzter ist viel zu lang her. Wenn ihr Feedback zu dieser Folge habt,
2: Oder wenn ihr jemanden kennt, der oder die mir seine oder ihre Geschichte erzählen möchte, schreibt uns an zitronen@br.de. Courtney Barnett hat auch noch eine Hausaufgabe. Write a list of things to look forward to.

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4: Hier auf Bayern 2 geht es jetzt weiter mit der Welt am Abend. Und Caro Marzko, das bin ich. Ich bedanke mich bei Ihnen fürs Zuhören.

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1: Um 17 Uhr am Mikrofon ist Markus Terhaast. Für die Verteidigung ist im neuen Haushalt sehr, sehr viel Geld eingeplant, hat Minister Pistorius heute im Bundestag eingeräumt. Die Summe von 140 Milliarden Euro rechtfertigte er mit der akuten Bedrohungslage durch Russland. Dabei teilte er gegen die AfD aus, die zuvor mit einer prorussischen Aussage provoziert hatte.
2: Die Einzigen, die das bestreiten, die im Gegenteil sogar vom geschätzten Präsidenten Putin sprechen, die ihn als einen Freund bezeichnen, die aus der NATO raus wollen und damit unser aller Sicherheit und das Leben vieler Menschen aufs Spiel setzen würden, sitzen dort, meine Damen und Herren. Das ist die AfD. Und ich sage Sie, meine Damen und Herren von der AfD, Ihre Verbindungen nach Moskau sind buchstäblich verräterisch,
1: sagte der Bundesverteidigungsminister. Zuvor hatte der AfD-Abgeordnete Kögel der Bundesregierung vorgeworfen, sich durch hohe Rüstungsausgaben auf einen Krieg gegen Russland vorzubereiten. Nur anderthalb Wochen vor der Wahl des Berliner Abgeordnetenhauses laufen Ermittlungen gegen den SPD-Spitzenkandidaten Krach. Das hat die Staatsanwaltschaft Hannover bestätigt. In Hannover und Berlin gab es Durchsuchungen. Nach Informationen des Tagesspiegel geht es um den Verdacht der Bestechlichkeit. Die SPD Berlin wies die Vorwürfe im Namen von Krach zurück. Eine Stunde mehr Schulsport pro Woche, das hat Ministerpräsident Söder für die Erstklässler ab dem übernächsten Schuljahr angekündigt. Dann sind es insgesamt 3 Stunden pro Woche.
3: Auf BR24-Anfrage teilt das Kultusministerium mit, diese 3. Sportstunde bedeutet, dass die Kinder künftig 1 Stunde mehr Unterricht haben. An anderer Stelle wird nicht gekürzt. Die Frage, ob es für die 3. Stunde an allen Grundschulen auch genügend Sportlehrer gibt, beantwortet das Kultusministerium mit Verweis auf den Koalitionsvertrag. 1.500 neue Lehrerstellen seien insgesamt für das kommende Jahr zugesagt. Damit werde man den Bedarf decken. Allerdings müssen diese Stellen auch erst noch besetzt werden. Eva Eichmann, München.
1: In der Hall of Fame des deutschen Sports landen die Athletinnen und Athleten, die Geschichte geschrieben haben. In diesem Jahr sind das der Kunstturn-Olympiasieger Fabian Hambüchen, Deutschlands erfolgreichster Skirennläufer im alpinen Weltcup Felix Neureuther sowie die Doppel-Olympiasiegerin im Schwimmen Britta Steffen. Auch die zweifache Olympiasiegerin und 7-malige Biathlon-Weltmeisterin Laura Dahlmeier erhält diese Ehrung. Sie ist 2025 in Pakistan bei einem Bergunfall ums Leben gekommen. Das Wetter in Bayern: in Franken trocken, sonst bis zum Abend vereinzelt Regen bei böigem Wind, maximal 16 bis 22 Grad. In der Nacht örtlich stark bewölkt, aber weitgehend trocken, Abkühlung auf 10 bis 3 Grad. Morgen und am Freitag wechselnd bewölkt und etwas Regen an den Alpen. Die Höchstwerte zwischen 17 und 26 Grad. Es ist 17.03 Uhr. Der Verkehrsservice A3 in Nürnberg Richtung Frankfurt zwischen Würzburg-Randersacker und Würzburg-Kist. 7 Kilometer Stau und stockend. A3 in Nürnberg Richtung Passau zwischen Metten und Hengersberg. 7 Kilometer stockend. A7 Füssen Richtung Ulm zwischen Dreikittistetten und Nersingen. 5 Kilometer Stau und stockender Verkehr nach einem Unfall auf der rechten Spur. A7 Fulda Richtung Würzburg zwischen Fuldaer Dreieck und Bad Brückenau-Wildflecken abschnittsweise Stau. Dann A8 München Richtung Stuttgart zwischen Ulm-West und Mühlhausen immer wieder stockend. A9 München Richtung Nürnberg zwischen Manching und Denkendorf immer wieder Stau nach einem Unfall. Und A99 Westumfahrung München Richtung Lindau zwischen Fröttmanning Nord und Dreieck Allach derzeit 10 Kilometer Stau. Soweit die Verkehrsmeldungen.
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4: Zu dir begrüßt Sie ganz herzlich heute Tobias Ruland. Nach dem Erdrutschsieg der AfD am Sonntag, heute nun das verbale Nachbeben bei der Generaldebatte im Bundestag. Union und AfD haben kräftig gegenseitig ausgeteilt. Wir hören Alexander Hoffmann von der CSU.
5: Es gibt die Augsburger Puppenkiste. Die kommt aus Bayern und die mögen die Menschen. Sie sind die Moskauer Puppenkiste und sie sind gefährlich für unser Land.
4: Wir sind gleich mit unserem Hauptstadtkorrespondenten verabredet, der die Generaldebatte für uns mitverfolgt hat und analysiert. Und apropos Augsburger Puppenkiste, eine andere Institution des Kinderfernsehens der Generation X ist später Thema bei uns.
6: Willi, wo bleibst du denn? Wir wollten doch zum Teich und zuschauen, wie die Seerosen aufgehen.
7: Ist das vielleicht eine Art, Leute zu wecken?
4: Ja, heute vor 50 Jahren schwirrte die Biene Maja zum ersten Mal über deutsche TV-Bildschirme. Wir sprechen über den Erfinder der Biene Maja, den Schriftsteller Waldemar Bonsels, eine durchaus auch ambivalente Persönlichkeit, die wohl auch aus Karrieregründen mit dem NS-Regime sympathisiert hat.
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4: Und wir starten mit Jarle Norman Bernhoft aus Oslo, kurz Bernhoft. Hier mit einer Nummer, wo man sich denkt, da hat der gute Bernhoft zuvor viel Bee Gees und deren Falsettgesang gehört. Come around. Schön, dass Sie dabei sind.

0: Gleich haben wir es 10 Minuten nach 5. Sie hören Bayern 2, die Welt am Mittwochabend. 53 Minuten nach Beginn der heutigen Generaldebatte im Bundestag, da droht Bundestagspräsidentin Julia Klöckner dem ersten Bundestagsmitglied mit Rauswurf. Dass es 3 Tage nach dem Kantersieg der AfD bei den Landtagswahlen in Sachsen-Anhalt besonders lautstark, emotional und energisch zugehen würde, war absehbar. Hier ein paar Eindrücke der mehrstündigen Debatte. Wir hören unter anderem Bundeskanzler Friedrich Merz, Katharina Dröge von den Grünen und den Auftakt der Debatte machte Oppositionsführerin Alice Weidel von der AfD.
1: Die Wähler in Sachsen-Anhalt haben es Ihnen in der Sprache des demokratischen Souveräns mit aller Klarheit mitgeteilt. Schwarz-Rot ist vorbei.
2: Die Wählerinnen und Wähler haben ziemlich deutlich gesprochen. Sie haben auch uns, auch mir eine deutliche Botschaft gegeben. Aber die absolute Mehrheit haben sie nicht. Und die werden sie in Deutschland auch nicht erzielen. Nirgendwo in Deutschland werden sie mit dieser Politik die Mehrheiten bekommen.
3: Und ich kann nur an Sie appellieren, an alle demokratischen Abgeordneten hier im Deutschen Bundestag. Wir müssen jetzt einen Prüfantrag für ein AfD-Verbot auf den Weg bringen.
4: Wenn ich von Ihnen noch einmal höre, dass Sie Ihre Politik einfach besser erklären müssen. Ich vergesse mich. Die Leute merken ganz genau, was Sie machen. Die lassen sich doch nicht verarschen. Und für diese Politik strafen die Menschen Sie ab.
0: Das war jetzt zum Schluss noch Heidi Reicheneck von den Linken. Eindrücke also von der heutigen Generaldebatte im Bundestag, die wir jetzt zusammen mit Jakob Mayer in unserem Hauptstadtstudio analysieren wollen. Hallo Jakob.
5: Hallo Tobias.
0: Na, jetzt war das Mikrofon kurz weg. Bundeskanzler Merz war heute in der Defensive nach den Wahlen in Sachsen-Anhalt. Wie offensiv oder defensiv war der Schlagabtausch mit Alice Weidel von der AfD?
5: Also zunächst mal wirkte der Bundeskanzler und CDU-Chef defensiv. Er konnte einfach nicht viel sagen zum Debakel für seine Partei in Sachsen-Anhalt. Dann aber hat er versucht, in die Offensive zu kommen, als er nämlich die Unterschiede der Union seiner Partei zur AfD herausgestellt hat. Er hat die AfD eine destruktive Kraft genannt. Es ist ja so, dass in der Generaldebatte die Oppositionsführerin, also die Führerin der größten Oppositionspartei, die Debatte eröffnet. Das war eben Alice Weidel. Darauf hat Merz dann reagiert, geantwortet. Und da hat er eben gesagt, Punkt Ukraine, da hat er der AfD eine, wie er sagte, geradezu groteske Umkehr von Täter und Opfer vorgeworfen. Mhm. Punkt Russland, er hat gesagt, die Alice Weidel hat kein Wort verloren darüber, was da am 4. August in Leipzig passiert ist, am Flughafen, der versuchte Anschlag, hinter dem die Bundesregierung ja Russland vermutet. Alice Weidel habe kein Wort zum Klimawandel verloren, den die AfD ja leugnet, trotz der Waldbrände, die wir in Deutschland gesehen haben. Und vor allem Merz hat dann gesagt, in Deutschland arbeiten im Handwerk Millionen Menschen mit Migrationshintergrund. Und vor diesem Hintergrund passt dieser von der AfD oft verwendete Begriff der Remigration überhaupt nicht. Der sei nichts anderes als ethnische Säuberung nach Herkunft und Hautfarbe. Und das hat für besonders viel Empörung auf der ganz rechten Seite im Parlament gesorgt.
0: Dann hast du schon Weidel öfters zitiert jetzt auch. Wie trat Alice Weidel denn auf? Die hatte den Auftakt gemacht für die Debatte.
5: Ja, also die konnte tatsächlich vor Kraft kaum laufen. Wie Merz das sagte, nach dem Wahlsieg für ihre Partei in Sachsen-Anhalt vom Sonntag. Sie hat Merz entgegengehalten, dass seine Zeit abgelaufen sei und dass die Bürger den Politikwechsel sei und dass der eben bald auch im Bund komme. Dass ihre Partei, die AfD, absehbar im Bund regieren werde. Und dann hat Weidel versucht, das Bild eines Landes zu zeichnen, das kurz vor dem Zusammenbruch steht. Also weil die Industrie zusammenbreche, weil es von Migranten überrannt werde, weil der Bürokratismus wuchere, die Autoindustrie sterbe und außerdem müssten im Winter die Menschen auch noch frieren, weil die Bundesregierung das mit der Gasversorgung nicht geregelt kriege. Weidel hat ganz kurz von einem dysfunktionalen Staat gesprochen, hat also ein ganz düsteres Bild gezeichnet und für all das schwarz-rot die Bundesregierung verantwortlich gemacht.
0: Dann lass uns nochmal auf den Kanzler schauen. Mehr um Emotionen, bessere Erklärungen wollte der Kanzler für die Politik der Regierung liefern. Ist das jetzt gelungen, auch mit seinen Ausführungen heute?
5: Er hat sich, das muss man wirklich sagen, in weiten Teilen seiner Rede nicht mit der Zukunft beschäftigt und mit dem, was du jetzt gerade gesagt hast, was er eben angekündigt und versprochen hat. Er hat sich in weiten Teilen seiner Rede mit der AfD abgearbeitet, an der AfD abgearbeitet. Das Kurze, was er gesagt hat, war, es bleibt dabei, das, was er gestern auch schon gesagt hat, selbstkritisch, es brauche Reformen, gibt aber auch zu, dass man sich Einzelheiten jetzt anschauen müsse. Also da ist er etwas auf die Kolleginnen und Kollegen in der SPD eingegangen, die sagen, man muss zum Beispiel sich bei der früheren abschlagsfreien Rente langjährig Versicherte, die ja abgeschafft werden soll im Zuge der Rentenreform, das müsse man sich nochmal anschauen, Einzelheiten anschauen. Und er hat gesagt, es braucht für diese ganzen Reformen einen Überbau, eine Erzählung. Also das muss man einbetten in ein großes Ganzes. Man müsse vor allem der jungen Generation überzeugende Antworten geben, wofür die Reformen gut seien. Wie diese Antwort aussieht, das wurde allerdings in seiner Rede nicht klar.
0: Das war ja heute die Generaldebatte im Bundestag. Gab es jetzt abseits vom Schlagabtausch Weidel, Merz, Union, AfD noch andere politische Themen?
5: Nein, das war das große überwölbende Thema. Das war wirklich der Umbau der anderen Parteien mit der AfD. Das hat auch der SPD-Fraktionschef Matthias Mirsch nochmal gesagt. Er hat die anderen Parteien aufgefordert, gemeinsam gegen die AfD vorzugehen. Die Grünen-Fraktionschefin Katharina Dröge hat, wir haben es im O-Ton vorher gehört, aufgefordert, ein AfD-Verbot zu prüfen. Da werden aber die anderen Parteien wohl nicht mitziehen, so wie es jetzt aussieht, jedenfalls die Union nicht. Also das war schon das große überwölbende Thema, die AfD, die sich noch im Lichte dieses Wahlerfolgs vom Sonntag sonnt, und die anderen Parteien, die überlegen, wie man dagegen angeht, wie man damit umgeht.
0: Letzte Frage, Jakob. Wie groß war denn dieser, ja, sagen wir mal, Elefant im Raum zur Frage der K-Frage? Wie fest sitzt Merz nun als Bundeskanzler im Sattel, oder ist mit einer zunehmenden Personaldiskussion zu rechnen, gerade mit den Eindrücken von heute? Was meinst du?
5: Ja, also die Personaldiskussion wird weitergehen. Die gibt es schon in der Union. Was Merz rettet, ist, dass kein richtiger Herausforderer in Sicht ist und dass es auch sehr schwierig ist, einen Kanzler zu stürzen, der selbst nicht von sich aus gehen möchte. Und Merz hat das überhaupt nicht vor. Er hat gestern nochmal bekräftigt, aufgeben ist für mich keine Option. Also insofern sitzt er noch fest im Sattel, aber es ist tatsächlich so, dass die kritischen Stimmen zunehmen. Und er hat heute, wie gesagt, zwar den Überbau, die große Erzählung über die Reformen angesprochen, hat aber dazu wenig Konkretes geliefert. Also da werden die Stimmen sicher noch zunehmen, die sagen, da muss irgendwann mal was geschehen. Momentan rettet ihn auch, dass wir am 20. September noch Landtagswahlen in Mecklenburg-Vorpommern und Berlin haben. Also bis dahin wird es noch ruhig bleiben.
0: Genau. Die Generaldebatte im Bundestag heute im Zeichen der Wahlergebnisse von Sachsen-Anhalt, den wir zusammen mit unserem Hauptstadtkorrespondenten Jakob mal analysiert. Danke, Jakob. Schöne Grüße nach Berlin.
5: Sehr gerne.

0: Rose Klar Jury, ich lache schallend. Das ist Rose aus Nizza. Bahn 2 Sören die Welt am Mittwochabend. Israel gerät international stärker unter Druck. Wegen seiner Siedlungspolitik im Westjordanland und der wachsenden Gewalt radikaler Siedler haben 12 westliche Staaten wirtschaftliche Sanktionen angekündigt. Zu den 12 Staaten gehört auch Großbritannien. Dessen Außenminister Ed Miliband kündigte entsprechende Maßnahmen an. Geplant ist demnach unter anderem ein Verbot des Handels mit Waren, die in den Siedlungen hergestellt werden. Und außerdem stellte er klar:
1: Today I announce that the official view of the British government is that the occupation is unlawful.
0: Die Siedlungen im Westjordanland seien gesetzeswidrig, so der britische Außenminister Miliband im Parlament. Ein Dutzend westlicher Staaten und ihre Sanktionspläne gegen Israels Siedlungspolitik im Westjordanland. Dazu hat unser Korrespondent Julio Segador folgende Meinung.
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3: Es ist ein diplomatischer Donnerschlag, der die israelische Regierung nur auf den ersten Blick kalt lässt. Dass 12 westliche Staaten, darunter Schwergewichte wie Großbritannien, Frankreich und Kanada, ein Importverbot für Produkte aus jüdischen Siedlungen im besetzten Westjordanland verhängen wollen, markiert eine neue Eskalationsstufe im Verhältnis Israels zu seinen Partnern. Lange blieb es bei scharfen Worten aus dem Ausland, doch nun folgen Taten. Dass der britische Außenminister im Parlament sogar von ethnischen Säuberungen durch extremistische Siedler spricht, zeigt, wie tief der Riss inzwischen ist. Das Westjordanland steht vor der Explosion und die rechtsreligiöse Koalition in Jerusalem schaut nicht nur scheinbar weg, sie gießt systematisch Öl ins Feuer, etwa durch den Ausbau des umstrittenen E1-Areals nahe Jerusalem, ein Projekt, das Westjordanland faktisch zerschneiden und jede Hoffnung auf einen zusammenhängenden Palästinenserstaat begraben würde. Wie schwer wiegt dieser Schritt? Wirtschaftlich sind die direkten Einbußen überschaubar. Der Anteil von Siedlungsprodukten am israelischen Gesamtexport ist gering, doch der symbolische Schaden ist immens. Zum ersten Mal wird die israelische Besatzungspolitik von engen Verbündeten nicht mehr nur kritisiert, sondern handfest sanktioniert. Dahinter steht die Botschaft: Wer die Zwei-Staaten-Lösung retten will, kann nicht länger nur warnen, sondern muss handeln. Die Reaktion aus Jerusalem folgte prompt und im bekannten Muster. Wütende Gegenangriffe, der Vorwurf des Antisemitismus, Einreiseverbote für britische Politiker und die Schließung des britischen Konsulats in Jerusalem. Israels Führung beherrscht das Spiel der Trotzreaktion perfekt. Blickt man auf vergangene Sanktionen gegen einzelne extremistische Siedler zurück, wird klar: Die Regierung Netanjahu weicht nicht zurück. Sie nutzt den Druck von außen innenpolitisch aus. Sie inszeniert sich als gallisches Dorf, das sich gegen eine vermeintlich unfaire, feindselige Weltgemeinschaft verteidigt. Das bringt Stimmen am rechten Rand, gerade mit Blick auf die kommenden Wahlen Ende Oktober. Zudem weiß Jerusalem, dass die Front der Kritiker bröckelt. Die USA unter Donald Trump tragen die Maßnahmen nicht mit und auch Deutschland tut sich aus historischer Verantwortung schwer mit Sanktionen gegen Israel. Dennoch markiert dieser Boykott einen Wendepunkt. Er zeigt der israelischen Öffentlichkeit, dass der Preis für die ungebremste Siedlungspolitik steigt. Die Regierung mag die Sanktionen abtun, doch die internationale Isolation Israels rückt damit einen großen, gefährlichen Schritt näher. Und genau darin liegt die eigentliche Sprengkraft dieser Entscheidung.
0: Der Druck auf Israels Siedlungspolitik steigt. Das war aus Tel Aviv ein Kommentar von Julio Segador.

0: Nicht Hollywood, die neue Single von Fat Tony zusammen mit dem Rapper Dizzy aus Berlin. Ich weiß nicht, ob Sie die Sache ähnlich sehen, aber wenn man so wie ich im Lauf seines Lebens sehr viele Episoden von Bob Ross und seinen legendären Fernsehmalstunden gesehen hat, dann denke ich mir bei jeder Wolke am Himmel, mit welcher Bürste hätte Good Old Bob wohl diese Wolke mit nur wenigen Pinselfahrern auf die Leinwand gezaubert? Ja, okay, fürs heutige Regenwolkenwetter könnte man großzügig mit einem trüben Grau-Weiß-Blau drüber spachteln. Nun kann man die Wolkenkunde auch höchst wissenschaftlich betrachten. Flache und niedrige Wolken beispielsweise gehören zu den häufigsten und auch am meist untersuchten Wolkenarten auf der Erde. Aber ein paar Geheimnisse halten die Wolken eben immer noch unter ihrer Decke zurück. Doch die wollen jetzt Forschende des Max-Planck-Instituts mit außergewöhnlichen Messtechniken lüften. Und die kennt Michael Lang.
1: Schlechtes Wetter, das findet der Wolkenforscher Eberhard Bodenschatz gut.
2: Genau die Wolke, die ich untersuchen will, weil offensichtlich gibt es einen Regeneinsatz. Und jetzt ist die Frage, wie entsteht dieser Tropfen? Da treffen sich ja Millionen von Wolkentröpfchen, die sich vereinigen, um jetzt einen solchen Tropfen zu produzieren.
1: Eberhard Bodenschatz ist Direktor des Max-Planck-Instituts für Dynamik und Selbstorganisation. Auf dem Forschungsgelände in Göttingen lässt er einen großen roten Heliumballon steigen. Daran ist eine Art Segel befestigt. Das Ganze sieht aus wie eine Mischung aus Ballon und Drachen. An dem Wolkenobservatorium hängen Messgeräte mit Lasern und Hochgeschwindigkeitskameras, die langsam durch die Wolken fliegen sollen. Mosen Bergeri hat die Geräte mitgebaut. Der Leiter der aktuellen Wolkenstudie will so sehen, was in den Wolken passiert.
3: Das Innere der Wolken erzählt uns viele unterschiedliche Geschichten. Wenn wir hier mit den Regen sehen, dann passiert in der Wolke sehr viel. Viele Dinge in der Wolke verändern sich von einem Meter zum anderen.
1: Das Team will mit den Daten die Hauptquelle für die Unsicherheit in Wetter- und Klimamodellen beseitigen, sagt Eberhard Bodenschatz.
2: Bis jetzt versteht man ja noch nicht, wie aus einer Nasswolke, also eine Wolke, die kein Eis hat, Regen entsteht. Wir sind zurzeit immer noch in der Wettervorhersage ungefähr einen Faktor 100 falsch, in der Zeit, wo der Regen einsetzt. Das kann also ein Faktor 100 schneller sein. Das heißt, es regnet sofort oder es regnet überhaupt nicht mehr.
1: Die Technik aus Göttingen kann selbst kleinste Tröpfchen erfassen. Das Forschungsschiff Maria S. Merian zog das Observatorium im Atlantik durch Wolken, um darin die Tropfenbewegungen aufzuzeichnen, mit einem überraschenden Ergebnis.
2: Und es stellte sich heraus, dass die Wolke extrem inhomogen ist. Dass die Bereiche, wo wir vermuten, dass wirklich Regen entsteht, dass die nur einen Meter groß sind. Dass ich in dem Bereich wahrscheinlich die Physik habe, die zum Regeneinsatz führt, und die sind ganz selten. Die treten nur alle 100 Meter mal auf. Das heißt, der Regen kommt aus kleinen Parzellen in der Luft.
1: Die Bilder zeigten bisher unsichtbare Strukturen in den Regenwolken.
2: Was wir eigentlich nicht erwartet hatten, dass es passiert, dass neben einem so Teilchen plötzlich in einer Regenwolke sehr viele andere Teilchen sind, viel mehr als man erwartet hatte. Und das führt dann aus unserer Sicht zu der Möglichkeit des Einsatzes der Stöße, der Vereinigung von zwei so Tröpfchen. Die werden dann größer und wenn die größer sind, fallen sie und nehmen andere Tröpfchen mit und dann setzt Regen ein.
1: Nicht nur Regen wollen die Forschenden untersuchen. Die Technik für die Untersuchung von Wolken soll zukünftig im kleineren Maßstab auch die genaue Verteilung von Rauchpartikeln, Pollen und Giftstoffen in der Luft analysieren können. Mosen Bergeri baut dafür im Labor des Max-Planck-Instituts in Göttingen den Prototypen.
3: Anything that passes from here. Alles, was hier zwischenkommt, messen wir direkt. Die Größe, die Konzentration und diese Technik stellt dann für die Nutzerinnen und Nutzer direkt die Informationen bereit.
0: Das Max-Planck-Institut und sein neuer Forschungsblick auf die Wolken dieser Welt.
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0: Wir schauen gleich nach Oslo. Dort fand heute die Trauerfeier für den kürzlich verstorbenen norwegischen König Harald statt. Königinnen, Könige und andere Staatsoberhäupter aus aller Welt waren zur Trauerfeier angereist. Jetzt gleich aber noch die Kurznachrichten mit Markus Terhast.
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9: Pistorius rechtfertigt Rekordausgaben für Verteidigung mit Bedrohung durch Russland. In der Haushaltsdebatte des Bundestags verwies der Verteidigungsminister auf die Sprengstoffdrohnen am Leipziger Flughafen, russische Kampfjets im estnischen Luftraum sowie Ausspäh- und Destabilisierungsaktionen. Wörtlich fügte er hinzu, wir stehen buchstäblich im Fadenkreuz Moskaus. Der AfD-Politiker Nolte kritisierte, die Bundesregierung stecke zu viel Geld in die Verteidigung. Konkret prangerte er das Milliardendebakel um das Fregattenprojekt F-126 an. Kanzler Merz bietet Bundesländern gemeinsame Kraftanstrengung für bessere Bildung an. Anlass ist die neue PISA-Studie, nach der deutsche Jugendliche so schlecht abschnitten wie noch nie seit Beginn der Erhebungen im Jahr 2000. Merz machte aber auch deutlich, dass nicht nur der Staat verantwortlich sei für die Bildung der Kinder, sondern auch die Eltern.
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9: Gebietsweise Regen, in Franken lockert es auf. Tiefstwerte heute Nacht 10 bis 3 Grad. Der Verkehrsservice A3 Nürnberg Richtung Frankfurt zwischen Würzburg-Randersacker und Würzburg-Kist. 7 Kilometer stockender Verkehr nach einem Unfall. A7 Füssen Richtung Ulm zwischen dem Dreieck Kittistetten und Nersingen. 5 Kilometer stockender Verkehr an einer geräumten Unfallstelle. A7 Fulda Richtung Würzburg zwischen Fulda A3 und Bad Brückenau-Wildflecken. Abschnittsweise Stau. A9 München Richtung Nürnberg zwischen Manching und Denkendorf stockender Verkehr nach einem Unfall. A9 Nürnberg Richtung Berlin zwischen Trockau und Bayreuth Süd Unfall. A99 Westumfahrung München Richtung Lindau zwischen Fröttmanning Nord und Dreieck Allach 10 Kilometer Stau. Und B388 Eggenfelden Richtung Neuhaus am Inn zwischen Pfarrkirchen und Eggenfelden Unfall 17.32 Uhr.
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0: Mit Tobias Ruhland. Schön, dass Sie Bayern 2 eingeschaltet haben. Er war zeitlebens einer der beliebtesten Personen der norwegischen Königsfamilie. König Harald V., der mehr als 3 Jahrzehnte Norwegen regierte. Knapp 3 Wochen nach seinem Tod wurde er heute in Oslo feierlich beigesetzt. Königshäuser und andere Staatsoberhäupter aus aller Welt waren zur Trauerfeier angereist. Entsprechend groß auch das Polizeiaufgebot für das letzte Geleit des Großvaters der norwegischen Nation. Aus Oslo berichtet Jana Sinram.
10: Das Staatsbegräbnis beginnt mit 21 Salutschüssen zu Ehren des verstorbenen Königs. So will es die norwegische Tradition. Als der Sarg von Harald V. um Punkt 12 Uhr das Schloss in Oslo verlässt, wird es plötzlich still auf dem Platz. Hunderte sind hierher gekommen, um ihrem König die letzte Ehre zu erweisen. Viele tragen schwarz, manche warten hier schon seit 6 Uhr morgens.
11: Wie kommen Frau Bergen zum Westen?
10: Wir sind aus der Stadt Bergen gekommen. Wir sind extra hergeflogen. Ich wusste schon seit vielen Jahren, wenn König Harald stirbt, dann möchte ich bei seiner letzten Reise dabei sein.
11: Harald dör, så vil jeg følge Båre Hansens siste reisen.
12: Han var konge, og så var han veldig folk.
10: Er war unser König und gleichzeitig sehr volksnah. Er war gewissermaßen ganz oben und gleichzeitig mitten unter uns Norwegern.
13: König Harald war veldig inkludert.
10: König Harald war für mich sehr inklusiv. Ich bin queer und er hat uns Homosexuelle unterstützt. Er hat eine sehr bekannte Rede gehalten und darin ganz klar gesagt, dass Mädchen Mädchen lieben können, Jungen Jungen und Mädchen und Jungen einander. Dieser Satz hat mir sehr viel bedeutet. Ich will ihm meinen letzten Respekt erweisen. Der König war für viele von uns ein Vorbild. Ich finde es wichtig, mir diese Zeit zu nehmen. Respekt erweisen Harald V. auch Staatsgäste aus aller Welt. Durch ein Spalier aus Soldaten ziehen sie in einer Trauerprozession an den Menschen vorbei Richtung Domkirche. Direkt hinter dem Sarg gehen der neue König Håkon und seine Tochter Kronprinzessin Ingrid Alexandra, sein Sohn Sverre Magnus und seine Schwester Märtha Luise. Dahinter folgen die Könige von Schweden, Dänemark, Spanien und den Niederlanden sowie der britische Thronfolger Prinz William. Auch Bundespräsident Frank-Walter Steinmeier und der ukrainische Präsident Volodymyr Zelensky sind in dem Trauerzug dabei. Haralds Witwe Königin Sonja und die neue Königin Mette-Marit werden im Auto zur Domkirche gefahren. Die Frau von König Håkon erholt sich von einer Lungentransplantation im Juni. In In einem bewegenden Trauergottesdienst nehmen norwegische und ausländische Gäste Abschied von Harald dem V., der 35 Jahre auf dem norwegischen Thron saß. Norwegens Ministerpräsident Jonas Gahr Støre erinnert daran, dass der Monarch die Begegnung mit den Menschen im Land geschätzt habe. Das habe sich auch in seinen Reden widergespiegelt.
14: Han gjorde Norge større.
10: Er hat Norwegen größer gemacht. Er sprach von einem Wir in Norwegen, in dem die Menschen füreinander einstehen, wo jeder Verantwortung für die Gemeinschaft trägt und alle den gleichen Wert haben. Auch Parlamentspräsident Masud Gharahkhani würdigt König Harald als jemanden, der für die Menschen da gewesen sei, wenn sie ihn am meisten brauchten. König Harald war nah am Volk und er war ganz er selbst. Er scheute sich nicht, in seinen Gummistiefeln auf die Menschen zuzugehen. Nach dem Gottesdienst läuten in ganz Norwegen eine Stunde lang die Kirchenglocken. Und in Oslo beginnt die allerletzte Reise des verstorbenen Königs. Sein Sarg wird in die Festung Akershus gebracht. Im königlichen Mausoleum hat Harald V. von Norwegen nun nach einer privaten Feier die letzte Ruhestätte gefunden.

0: Elektropop aus Genf um den Produzenten und Komponisten Guillaume Cadeboudasty zusammen mit Sängerin Valeria Stoika aus Moldau. Wild in Secret hier in der Bayern 2 Welt am Mittwochabend. Ja, heute vor genau 50 Jahren ist es passiert, also 9. September 1976. Da propellert zum ersten Mal die berühmteste Biene der Welt über deutsche Fernsehbildschirme, inklusive ihrer mehr oder weniger fleißigen Freundescrew.
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0: Allein diese Stimme zu hören, löst bei mir sofort Kindheitserinnerungen erster Klasse aus. Ja, 50. Geburtstag der Biene Maya, heute also im deutschen Fernsehen, läuft immer noch sehr erfolgreich im Kinderprogramm in einer modernen Comicversion. Wir wollen an dieser Stelle über den Erfinder der Biene Maya sprechen, Waldemar Bonzels. Geboren wurde der Schriftsteller in Schleswig-Holstein 1880. 1912 hat Bonzels den Roman Biene Maya und ihre Abenteuer veröffentlicht. Das Buch wurde dann später in 40 Sprachen übersetzt. Bonzels wurde weltberühmt. Der starb dann 1950 mit 72 Jahren in Ambach am Starnberger See. Bonzels ist aber nicht nur der Erfinder der Biene Maya, sondern war auch zeitlebens überzeugter Antisemit. Eine streitbare Person also, über die wir jetzt sprechen wollen, mit einem ausgewiesenen Bonzels- und Biene Maya-Experten. Bernhard Viel, der studierte Germanist, hat vor einigen Jahren eine Biografie über den Schriftsteller verfasst. Der Honigsammler, Waldemar Bonzels, Vater der Biene Maya. Und ich sage, grüß Gott, Herr Viel.
2: Grüß Gott.
0: Die Biene Maya tauchte erstmals in Romanform 1912 auf. Biene Maya und ihre Abenteuer, wie ist denn die Figur der Biene Maya entstanden? Wie kam Waldemar Bonzels auf die Biene?
2: Bonzels hatte 1904 einen Verlag in München gegründet mit einem Freund zusammen, Hans Brandenburg, hat sich dann aber 1910 mit einem Kollegen nach Schleißheim zurückgezogen. Und in Schleißheim im Garten an den angrenzenden Wald, da standen Bienenstöcke. Das war so der Überlieferung nach, den Quellen nach, die erste Idee des

0: Jetzt hat sich das Buch in Deutschland zum Bestseller entwickelt. Zum Ersten, es war beliebt bei Frontsoldaten wegen seiner märchenhaften Atmosphäre. Man fühlt sich da aufgehoben in einer ganzheitlichen Natur und das wirkt natürlich immer sehr tröstlich. Zu Hause haben es natürlich Frauen, Männer, Kinder auch gern gelesen und es war beliebt bei Hofe, weil es war eigentlich für jedes Schulkind zu entschlüsseln, dass mit dem Bienenvolk, mit diesem monarchisch organisierten Bienenstaat ein Abbild des Kaiserreichs gemeint ist. Die Bienenkönigin ist das Musterbild eines weisen und gerechten Herrschers. Und dass der Kaiser Wilhelm II. Sich da gerne damit identifiziert hat, das liegt auf der Hand. Und so hat sich dieses Buch während dieser 4 Jahre zwischen 1914 und 18 zu einem derartigen Renner entwickelt, dass Bonsels nach dem Krieg, also im Oktober 1918, in der Lage war, von den Tantiemen sich erstmal eine schöne Villa in Ambach am Starnberger See zu kaufen.
1: Und also diese politische Dimension finde ich alles sehr, sehr überraschend, was Sie da so erzählen. Da sind wir natürlich auch gleich bei der Figur von Bonsel. Ich habe es auch schon eingangs angedeutet. Er war bekennender Antisemit, hat unter anderem Sätze von sich gelassen, wie er nannte den Juden oder Bonsel nannte die Juden einen tödlichen Feind, der die Kultur vergifte. Also auch noch sehr laut artikuliert sein Antisemitismus. Was war das für ein Typ? Also war jetzt auch für mich neu diese Information.
0: Vor 1933 gibt es keinerlei Hinweise in seinem Werk, noch in seinen Briefen, dass er irgendetwas gegen Juden hatte. Im Gegenteil, 1931 ist ein Buch erschienen, Tage der Kindheit. Das ist Erinnerung an seine Kindheit und frühe Jugend. Und da ist eine entscheidende Begegnung mit dem Sohn, einem Klassenkameraden, Benno Stern hieß der, und dessen Schwester Mia Stern, die ihn zu sich nach Hause einladen. Und er sieht staunend dieses großbürgerliche Haus eines erfolgreichen jüdischen Kaufmanns. Und 1931 ist kein antisemitischer Tonfall in dem Porträt dieser jüdischen Familie. Keine antisemitischen Töne, sagen wir es mal so, sind ihm da eingeflossen. Im Gegenteil, er bewundert die Großzügigkeit, die Bildung, die vielen Bücher dieses Haushalts und sieht dagegen sein kleinbürgerlicher Haushalt, der kommt ihm geradezu ärmlich vor. Das ist ein Punkt. Der zweite Punkt, er war mit einem damals bekannten Schriftsteller, dem jüdischen Schriftsteller, befreundet, Robert Neumann. Und die hatten sich 14 Tage vor der Machtergreifung oder ein paar Wochen vorher noch getroffen. Neumann ist dann schnell gerade noch nach Wien geflohen und nimmt mit Erstaunen zur Kenntnis, wie er dann in seinen Erinnerungen schreibt, dass Waldemar Bonsels da in mehreren Zeitungen einen Artikel veröffentlicht hat, der tatsächlich sehr explizit antisemitisch ist. Also wurde das jüdische Volk so als Parasit, die Juden als Parasiten dargestellt, die sehr erfolgreich sind, aber das zarte deutsche Kulturpflänzchen an der Entfaltung hindern. Das ist ziemlich erbärmlich. Man kann sagen, Bonsels ist so eine Art Musterfigur des politischen Opportunisten.
1: Also wir hören schon, ein streitbarer Erfolgsautor, Waldemar Bonsels, Erfinder der Biene Maya, sein Roman Biene Maya und ihre Abenteuer von 1912. Darüber haben wir gesprochen mit dem Bonsels-Biografen Bernhard Viel. Ja, und heute, vor genau 50 Jahren, ist die Zeichentrick Biene Maya erstmals über deutsche Fernsehbildschirme geflogen. Herr Viel, vielen Dank für die interessanten historischen und politischen Einblicke in die Welt der Biene Maya.
0: Danke.
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1: Vermutlich mit viel Zigaretten aufgeraute Stimme hier, Gian Maria Testa, Il Meglio di te, Bayern 2, Sie hören die Welt am Mittwochabend. Ja, es war eine der größten Demonstrationen gegen Massentourismus in diesem Jahr. Mallorca am Limit. Unter diesem Motto sind Ende Juli bis zu 50.000 Menschen durch die Straßen von Palma de Mallorca gezogen und da schrien die Leute regelrecht ihren Frust heraus. Der Protest richtete sich vor allem auch gegen Online-Vermietungsplattformen wie Airbnb, weil in der Folge der Wohnraum für Einheimische immer weniger und gleichzeitig teurer wird. Die EU-Kommission will der Wohnungsknappheit in Tourismushochburgen wie Mallorca, Amsterdam oder Berlin entgegenwirken, mit schärferen Regeln für Airbnb und Co. Aus Brüssel berichtet Katrin Schmid.
2: Es geht jetzt gerade um Städte und touristisch besonders beliebte Regionen. Aber eines sei klar, fügte EU-Wohnkommissar Dan Jørgensen hinzu, wir reden über eines der drängendsten Probleme ganz Europas.
3: 51% of European citizens that live in cities.
4: 51% der in Städten lebenden europäischen Bürger betrachten den Mangel an bezahlbarem Wohnraum als ernstes Problem, mehr als die Hälfte. Wir befinden uns in einer Wohnungskrise. Wir müssen handeln.
3: We do need to act.
2: Denn die Immobilienpreise in der EU sind in den vergangenen 10 Jahren um rund 60% angestiegen, Mieten um rund 20%. Hauptgrund sei der Mangel an Wohnungen.
3: Over the past 10 years, rents have gone up by 59% in Berlin.
4: In den vergangenen 10 Jahren sind die Mieten in Berlin um 59% gestiegen, in Madrid um 75% und in Lissabon um 103%. Das bedeutet, dass normale Menschen mit normalen Berufen, Pflegekräfte, Lehrkräfte, Polizisten, oft nicht dort leben können, wo sie arbeiten.
2: Und eben auch die Kurzzeitvermietungen verschärfen das Problem in vielen Städten wie unter einem Brennglas. Im Zentrum von Madrid etwa sind laut den EU-Daten unter 100 Wohnungen 40 auf dem Markt für Kurzzeitmieten, also etwa bei Airbnb, Booking oder Expedia. Aber Beschränkungen oder Obergrenzen, wie sie Städte wie Barcelona, Lissabon und Amsterdam in den vergangenen Jahren eingeführt haben, wurden oft juristisch angefochten. Auf die Verbote folgten meist Klagen und Gerichtsverfahren, die bei Anbietern, Vermietern und Wohnungssuchenden für Unsicherheit sorgen. Damit soll nach den Plänen der EU Schluss sein, so Jørgensen.
3: So what we're providing is a legal framework for local governments and member states to act.
4: Wir schaffen also einen Rechtsrahmen für Kommunen und Mitgliedstaaten. Sie können bestimmte Gebiete mit angespanntem Wohnungsmarkt ausweisen. Wenn diese Gebiete bestimmte gemeinsame Kriterien erfüllen, können dort Maßnahmen zur Regulierung von Kurzzeitvermietungen eingeführt werden. Genauso in Bezug auf leerstehenden Wohnraum.
3: Or indeed, vacant homes.
2: Es sollen einheitliche Kriterien für sogenannten Wohnungsstress geschaffen werden, also etwa das Verhältnis von Immobilienpreisen zu Einkommen in einer Stadt oder einer Touristenregion oder die Entwicklung von Angebot und Nachfrage auf dem Wohnungsmarkt. Die Kommunen sollen dabei auch darlegen, dass Kurzzeitvermietungen die Lage in den 3 zurückliegenden Jahren messbar verschlimmert haben. Ist das gegeben, so sieht es der Gesetzentwurf vor, können Obergrenzen für Ferienwohnungen vor Ort verhängt werden. Dies gilt nur für kommerzielle Anbieter und ist nicht gedacht für Menschen, die ihre eigene Wohnung vermieten, wenn sie selbst im Urlaub sind. Mit den neuen Regeln sollen also Eigentümer, Vermieter und die Plattformen vor unverhältnismäßigen Eingriffen geschützt werden. Denn natürlich profitierten ja auch viele Europäerinnen und Europäer von dem Geschäftsmodell, so die Vizechefin der EU-Kommission Teresa Ribera. Kurzzeitvermietungen haben natürlich ihren Platz in Europa. Das ist eine gute Entwicklung, die ja längst stattgefunden hat. Wir möchten jedoch auch Orientierungshilfen bieten für den Umgang mit möglichen Konflikten in Städten. Es gehe also vor allem darum, für mehr Gerechtigkeit zu sorgen, für die Locals, also die Menschen aus den Städten und zum Beispiel für Studierende vor Ort. Denn die Herausforderung scheint immer größer zu werden. Im vergangenen Jahr gab es mehr als 950 Millionen Übernachtungen in der EU, die über Plattformen wie Airbnb, Booking und Expedia gebucht wurden. Die Vorschläge aus Brüssel gehen nun in die Verhandlungen im Europaparlament und im Rat der 27 EU-Länder.
1: Die EU-Kommission plant also schärfere Regeln für Airbnb und Co. Das war ein Beitrag von Katrin Schmid. Jetzt haben wir es 17 Uhr, gleich 53.
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1: Seit Ausbruch des Ukraine-Kriegs hat das Thema Rüstung eine ganz neue Dimension bekommen. Das Land soll wehrfähig gemacht werden. Rigobert Kaiser, gehört dazu auch die Ansiedlung neuer Unternehmen?
6: Ja, selbstverständlich. Und dabei geht es nicht nur um so traditionelle klassische Waffen wie Panzer beispielsweise. Der Ukraine-Krieg hat ja gezeigt, wie wichtig der Einsatz von Drohnen ist. Und insofern passt, glaube ich, die Ankündigung eines amerikanischen Unternehmens durchaus in das Konzept der Bundesregierung an, großberichtet.
7: Das US-Unternehmen Covenant hat mitgeteilt, dass es in Sachsen einen Produktionsstandort für einen militärischen Marschflugkörper betreiben werde. Die Produktion soll bereits im ersten Quartal des Jahres 2027 starten. Der Marschflugkörper, der hier hergestellt werden soll, trägt den Namen Anthem. Diese Waffe fliegt mit einem Gefechtskopf versehen vermutlich rund 1500 Kilometer weit. Anthem gilt als kostengünstig, soll nicht wie vergleichbare Systeme Millionen, sondern möglicherweise nur einige hunderttausend Euro kosten. Bisher schweigt Covenant über den Standort in Sachsen. Da man schon in wenigen Monaten mit der Produktion beginnen will, hat man offensichtlich eine leerstehende Halle gesucht, die man sofort beziehen kann. Die Nähe zum Flughafen Leipzig-Halle als wichtigem Drehkreuz für den Waffentransport dürfte ebenso eine Rolle spielen wie die Fachkräfterekrutierung. Fachkräfte, die sich mit Serienproduktion auskennen, wie zum Beispiel in der Automobilherstellung. So etwas findet sich im Großraum Leipzig. Neben dem Leipziger Werk wird der Marschflugkörper Anthem auch in Texas in den USA hergestellt. Für Deutschland und Europa verringert sich damit möglicherweise die Abhängigkeit von US-Waffensystemen. Beim sächsischen Produktionsstandort, so ist es zu hören, werden keine Gefechtsköpfe montiert. Der Leipziger Oberbürgermeister Jung hatte das vor einigen Tagen ebenfalls so angedeutet.
6: Also die Produktion soll schon kurz nach dem Jahreswechsel beginnen. Zunächst 1000 Flugkörper im nächsten Jahr, aber dann schon 2028 sonst 5000 sein.
1: Anderes Thema, Rigobert. Bei VW ist ja noch die Zukunft von drei weiteren Werken unklar. Das Werk Osnabrück scheint gerettet zu sein, aber gerade in Osnabrück scheint noch mehr zu passieren, oder?
6: Ja, da ist ja dieser israelische Investor jetzt mit an Bord mit diesem Luftverteidigungssystem. Jetzt gibt es aber eine Kooperation, MAN, eine Rheinmetall-Tochter und eine polnische Gruppe. Und möglicherweise wird es in Osnabrück sogar ein Militärfahrzeug geben. Ich kann mir vorstellen, dass Osnabrück mit Sicherheit so eine Art Blaupause für die anderen Werke sein könnte. Da schaut man natürlich genau hin. Es ist ja das erste Werk, das von einem Autobauer umgebaut wird.
1: Soweit das Update aus der Wirtschaft heute mit Rigobert Kaiser. Dankeschön.
6: Bitteschön.

0: The Songs That We Sing, das ist Charlotte Gansbuch hier in der Bayern 2 Welt am Mittwochabend.
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0: Die Generaldebatte im Bundestag heute war ja gleichzeitig Auftakt für die Beratungen zum Bundeshaushalt fürs nächste Jahr. Und laut Etatentwurf sollen Deutschlands Verteidigungsausgaben im kommenden Jahr auf fast 140 Milliarden Euro und damit auf einen erneuten Höchststand seit Ende des Kalten Kriegs steigen. Eins unserer Themen in der kommenden Stunde. Jetzt gleich mal für Sie die 18 Uhr Nachrichten.
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6: Um 18 Uhr mit Florian Schwarz. Guten Abend. Das Verteidigungsministerium bekommt nach dem Bundesarbeitsministerium das meiste Geld aus dem Bundeshaushalt 2027. Für Minister Pistorius ist der geplante Etat von insgesamt 140 Milliarden Euro ein Sicherheitsversprechen aufgrund der direkten Bedrohung durch Russland. Bei der Debatte im Bundestag heute gab es dazu auch Gegenwind.
7: Die Grünen bemängeln in der Haushaltsdebatte, das Verteidigungsministerium habe eine planlose Kaufstrategie. Eine parlamentarische Kontrolle der Ausgaben sei aufgrund von Zeitdruck kaum noch möglich. Die AfD kritisiert die hohe Verschuldung für die Rüstungsausgaben. Die Linke hält der Regierung dagegen vor, wegen der höheren Rüstungsausgaben bei Sozialausgaben, Bildung oder Entwicklungshilfe zu kürzen. Kirsten Gierschig, Berlin.
6: Für die SPD ist es eine schlechte Nachricht, 11 Tage vor der Wahl des neuen Abgeordnetenhauses in Berlin. Gegen ihren Spitzenkandidaten dort, Steffen Krach, ermittelt die Staatsanwaltschaft Hannover. Das hat sie dem RBB bestätigt. Aus Berlin, Samira El-Hattab.
8: Dazu, worum es bei den Ermittlungen genau geht, äußert sich die Staatsanwaltschaft aus ermittlungstaktischen Gründen nicht. Sie bestätigte jedoch, dass es in 3 Objekten von Krach in Berlin und in Hannover Hausdurchsuchungen gab. Der Sprecher von Steffen Krach wies die Vorwürfe gegenüber dem RBB zurück und kündigte an, man wolle vollumfänglich und transparent mit den Ermittlungsbehörden kooperieren. Der Sachverhalt müsse unverzüglich aufgeklärt werden, um die Unterstellungen auszuräumen, sagte er.
6: Die Bundesregierung plant offenbar für Ende des Jahres neue Regeln, um Kryptowährungen zu besteuern. Das berichtet die Zeitung Welt und beruft sich auf einen Gesetzesentwurf aus dem Bundesfinanzministerium. Gewinne aus dem Verkauf von Bitcoin und Co. sollen demnach künftig unabhängig davon besteuert werden, wie lange die digitalen Währungen gehalten werden. Bislang waren diese Gewinne in der Regel steuerfrei, wenn der Kauf mehr als 12 Monate zurücklag. Nach dem tödlichen Messerangriff in einer Bank in Regensburg muss der mutmaßliche Täter nun doch in Untersuchungshaft. Er hatte im Juli einen Bankmitarbeiter erstochen. Das Amtsgericht hatte ihn danach in einer psychiatrischen Klinik untergebracht. Aber die erste Einschätzung eines Sachverständigen hat ergeben, keine verminderte Schuldfähigkeit. Deswegen jetzt der Haftbefehl wegen des Verdachts auf Mord. Tanken ist wieder teurer. Wie der ADAC ermittelt hat, kostet Super E10 derzeit im deutschlandweiten Schnitt 2,26 Euro pro Liter. Das sind knapp 8 Cent mehr als in der vergangenen Woche. Noch teurer ist Diesel mit dem Schnitt 2,32 Euro pro Liter, ein Plus von fast 9 Cent. Der ADAC erklärt das unter anderem mit dem ebenfalls teurer gewordenen Rohölpreis. Der war nach Angriffen in der Straße von Hormus wieder gestiegen. Das Wetter in Bayern. In Franken trocken, sonst kann es bei böigem Wind noch vereinzelt regnen. In der Nacht örtlich stark bewölkt, aber weitgehend trocken. Abkühlung auf 10 bis 3 Grad. Morgen und am Freitag wechselnd bewölkt und etwas Regen an den Alpen. Die Tageshöchstwerte 17 bis 26 Grad. Soweit die Nachrichten, die Zeit 18.03 Uhr. Der Blick auf die Straßen. A3 Nürnberg Richtung Frankfurt. Zwischen Würzburg-Randersacker und Würzburg-Kist 7 Kilometer stockend an einer geräumten Unfallstelle. A7 Fulda Richtung Würzburg zwischen Fulda A3 und Bad Brückenau Wildflecken abschnittsweise Stau. A8 Salzburg Richtung München zwischen Anger und Neukirchen ein Unfall. A9 Nürnberg Richtung Berlin zwischen Trockau und Bayreuth Süd ein Unfall. A99 Westumfahrung München Richtung Lindau zwischen Fröttmanning Nord und Dreieck Allach 10 Kilometer Stau. Und B388 Eckenfelden Richtung Neuhaus am Inn zwischen Pfarrkirchen und Eckenfelden ebenfalls ein Unfall. Soweit der Service.
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9: Mit Tobias Ruland, grüß Gott. Wir schauen in der kommenden Stunde noch einmal nach Berlin zur Generaldebatte im Bundestag und einem angriffslustigen Bundeskanzler.
10: Das ist unsere Aufgabe. Aufstehen, Fehler vergeben und Zukunft gestalten für Deutschland. Auch gegen Ihren Widerstand.
9: Ja, Zukunft gestalten, dafür braucht's Geld. Der Haushaltsentwurf für 2027 sieht aber Einsparungen in vielen Bereichen vor. Bis auf das Ressort Verteidigung, das mit einem Rekordbudget ausgestattet werden soll. Gleich Thema bei uns. Und um 17:45 oder um 18:45 schauen wir nach Passau, wo gerade der länderübergreifende Kampf gegen Drogenkriminalität geprobt wird. Und dann blicken wir zurück auf ein, ja, fast schon popkulturell zu bezeichnendes Ereignis, an das sich Menschen wie Maria so erinnern.
11: Stundenlang sind wir gestanden und haben gewartet und haben gehofft, dass wir den Platz in der ersten Reihe halten können.
12: Ja, das war irre. Sowas brennt sich ein, sowas vergisst man einfach nicht.
9: Papst Benedikt XVI. Und sein erster und einziger Besuch in seiner Geburtsstadt Markl am Inn vor genau 20 Jahren. Ob es da immer noch Vatikanbier zu kaufen gibt? Antworten in gut 10 Minuten.
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9: Und unser erstes Ziel ist die Kleine Weide. Das bedeutet übersetzt Sausalito, kleines legendäres Örtchen an der Bucht von Kalifornien. Hier besungen von Connor Oberst.

0: Deutschlands Verteidigungsausgaben sollen im kommenden Jahr auf fast 140 Milliarden Euro und damit auf einen erneuten Höchststand seit Ende des Kalten Kriegs steigen. Das sieht der Etatentwurf für den Bundeshaushalt 2027 von Verteidigungsminister Pistorius vor. Wofür will er das Geld ausgeben? Fließen die Mittel in modernes Kriegsgerät oder, wie die Kritiker behaupten, in Altmetall, also Waffensysteme von gestern? Und ist der Anstieg der Verteidigungsausgaben gerechtfertigt, wenn gleichzeitig im Sozialbereich gekürzt wird? Aus Berlin berichtet Benjamin Großkopf.
1: Generaldebatte über den Bundeshaushalt 2027, aber SPD-Fraktionschef Matthias Miersch hat da ein Gefühl.
2: Ich glaube, wir spüren alle, dass hier heute sehr Grundsätzliches erörtert wird. Es geht bei weitem nicht nur um den Bundeshaushalt.
1: Und Miersch macht sofort klar, dass das Grundsätzliche auch etwas Persönliches ist.
2: Und Frau Weidel, wenn Sie hier von Hass sprechen, dann sage ich Ihnen, gucken Sie mal in den Spiegel.
1: Die AfD-Chefin Alice Weidel hat zwar keinen Spiegel dabei, aber setzt trotzdem ihr breitestes Lächeln auf. Prädikat Zahnarzt kann stolz sein. Weidel hatte die Debatte eröffnet mit dem für sie üblichen Rundumschlag. Arbeitsplätze in Deutschland weg, Deindustrialisierung da, Geld durch Schuldenpolitik weg, zu viele illegale Ausländer da. Soweit so bekannt. Aber es geht ja um Grundsätzliches.
3: Die Wähler in Sachsen-Anhalt haben es Ihnen in der Sprache des demokratischen Souveräns mit aller Klarheit mitgeteilt. Schwarz-Rot ist vorbei.
1: Sachsen-Anhalt und die Folgen, die AfD dort mit Abstand die stärkste Kraft, im Bundestag bereits die größte Oppositionsfraktion. Laut, krawallig oder wie es Bundeskanzler Friedrich Merz direkt nach Weidels Rede ausdrückt.
4: Ja, Frau Weidel, heute können Sie vor Kraft kaum laufen.
1: Tag 3 nach dem CDU-Desaster in Sachsen-Anhalt. Die erste große Rede des Kanzlers und CDU-Chefs. Wie wird er mit der Niederlage umgehen, die eindeutig auch die Unzufriedenheit mit ihm zeigt? Merz hat offensichtlich einen Plan und der geht so.
4: Sie sind und Sie bleiben, Frau Weidel, eine destruktive Kraft.
1: Oder so.
4: Kein Wort von Ihnen dazu, Frau Weidel, was am 4. August auf dem Leipziger Flughafen geschehen ist.
1: Insgesamt 7-mal spricht Merz Weidel direkt an, nutzt seine Rede wenig bis gar nicht für die immer wieder eingeforderte und zugesagte neue Erzählung zu seiner Reformpolitik, sondern für Angriffe auf die AfD, etwa wegen ihrer Neigung zu Russland oder ihrer Abneigung gegenüber vorgeblich Fremden.
4: Das Wort Remigration ist nichts anderes als ein Synonym für ethnische Säuberung nach Herkunft und Hautfarbe.
1: Ein Kanzler, der trotz Mahnung der Bundestagspräsidentin ständig unterbrochen wird, der kämpft nicht für seine Reformen, sondern gegen den Rechtsaußenblock. Bei seiner Union verfangen Merz Worte Mittel bis Untermittel. Kaum Applaus während, maximal braves Parteitagsklatschen nach der Rede. Irgendetwas fehlt.
3: Das alleine reicht noch nicht, weil viele Menschen in diesem Land, die erwarten jetzt Antworten von Ihnen. Antworten darauf, was jetzt?
1: Fragt die grüne Fraktionschefin Katharina Dröge, um dann selbst zuzugeben, dass es zumindest keinen Plan A gebe. Den wiederum die Linke zu haben glaubt. Schluss mit Sozialabbau und Aufrüstung. Der Kanzler selbst versucht nach einer schwer verständlichen Herleitung zumindest seinen Plan, inzwischen wahrscheinlich C oder D, für die Regierungsarbeit der kommenden Monate zu verschlagworten.
4: Fehler machen, vergeben, wieder aufstehen, Zukunft gestalten für unser Land. Meine Damen und Herren,
1: wie die Zukunft Deutschlands gestaltet wird, zumindest das bleibt an diesem Tag weitgehend offen.
0: Und damit ist es inzwischen 12:06 hier in der Bayern 2 Welt am Mittwochabend. Hier übernimmt musikalisch Raven Lenae.

0: Sie war schon mit der großen SZA auf Tour. Jetzt ist es Zeit für ihre Solokarriere. Raven Lenae aus Illinois. Familiar Dreams hier in der Bahn zur Welt am Mittwochabend. Wir sind Papst. Vor 20 Jahren war das nirgendwo so stark zu fühlen wie in Marktlam Inn. Damals kam Josef Ratzinger zum ersten und einzigen Mal als Papst Benedikt XVI. In seine oberbayerische Geburtsstadt. Und ganz Marktl stand Kopf. Es wurde gefeiert und ja auch verdient mit Vatikanbrot, Papstbier und ja auch einen Ratzefummel gab es zu kaufen. Was blieb übrig von dem Papsthype 2006? Simon Berninger war in Marktl und hat Menschen getroffen, die damals Feuer und Flamme für Benedikt waren.
1: Ankunft in seinem Geburtsort Marktl. Auch hier wird Papst Benedikt mit
2: großem Applaus empfangen. Ganz, ganz cool.
3: Maria Bruckmeier hat sich in dem 20 Jahre alten Fernsehbericht sofort wiedererkannt. Als Ministrantin stand die heute 32-Jährige im September 2006 ganz vorne an der Absperrung. Sie war eine von Tausenden im oberbayerischen Marktl, die auf ihn warteten, auf Papst Benedikt XVI., der 1927 in Marktl am Inn geboren wurde.
2: Das weiß ich nur so gut. Stundenlang langsamer gestanden und haben gewartet und haben gehofft, dass wir den Platz in der ersten Reihe halten können. Ja, das war irre. Sowas brennt sich ein, sowas vergisst man einfach nicht.
3: Bloß nicht auf die Toilette müssen, geht Maria Bruckmeier damals durch den Kopf. Sonst müsste sie ihren Platz in der ersten Reihe verlassen und hätte wohl kaum noch Chancen gehabt auf ihren Papstmoment in Marktl. Bei den Massen an Menschen, die dem Papst damals ganz nahe kommen wollen und schon Stunden vor der Ankunft des Pontifex die besten Plätze ergattern. Maria Bruckmeier muss stundenlang ausharren.
2: Aber hat sie richtig gelohnt. Ja, so nah an Papst vor sich zu haben. Wir hätten uns ja alle schon gefreut, wenn wir einfach nur gesehen hätten. Aber dass er uns dann alle nur die Hand gibt.
4: Wie hast du es angestellt, dass er dir die Hand gegeben hat?
5: Einfach die Hand hingehalten und dann hat er mir die Hand gegeben.
4: Und wäscht sie jetzt noch?
5: Nein.
6: Damit hat man schon wieder mal gewaschen, also so ist es nicht.
3: Auch Felix Unterreiner wird damals als 9-Jähriger vom BR zu seinem unerwarteten Handshaking mit dem Papst interviewt. Klar wollte auch er den Papst damals sehen, wenn er schon in seinen Wohnort kommt.
7: Nein, es war natürlich was Besonderes. Erstens der Papst und dann noch aus der Heimat. Und dann war allgemein euphorische Stimmung in den Tagen zuvor. Und gefühlt hat sich alles um den Papst gedreht. Papstbier, Papstbrot, Papstkerze.
3: Papst-Merchandise gibt's heute in Marktl nicht mehr. Für Wolfgang Beinert ist das keine Überraschung. Der 93-jährige Priester und Theologe war langjähriger Weggefährte von Benedikt XVI. Während dessen akademischer Laufbahn, vor allem in Tübingen und Regensburg.
8: Niemand stirbt so tieftot wie ein Papst. Das liegt in der Natur des Amtes. Solange einer Papst ist, redet man von ihm, er ist der Maßstab für 1,3 Milliarden Menschen. Also er ist sozusagen allgegenwärtig. Und wenn er tot ist, kommt eben ein anderer. Außerdem hat ja das Pontifikat von Benedikt eben seine Probleme. Und die spüren, glaube ich, schon die Leute.
3: Als ein Problem sieht Beinert die kirchenpolitische Ausrichtung des Papstes aus Bayern.
8: Also ganz konkret gesprochen, er war sicher ein sehr konservativer Mensch. Also das wird niemand behaupten, dass er irgendwie was Progressives getan hätte, außer seinen Rücktritt. Und dann ist natürlich am Schluss die noch immer nicht ganz geklärte und vielleicht auch nie zu klärende Verwicklung in die Missbrauchsskandale.
3: Missbrauchsbetroffene werfen Benedikt vor, er habe als Erzbischof von München und Freising nicht in jedem Missbrauchsfall präventiv gehandelt. Auch deshalb mag in Marktl das Interesse am Ehrenbürger Benedikt verebbt sein. Maria Bruckmeier, die dem Papst vor 20 Jahren in erster Reihe entgegenfieberte, sieht ihre Euphorie aus Kindheitstagen heute differenzierter.
2: Dass man hinterfragt oder vielleicht einmal ein bisschen abwägt, wen man feiert oder was man feiert.
3: Und das gelte am Ende für jeden Personenkult, egal ob bei Päpsten oder anderen Ikonen.
0: 20 Jahre nach dem Papstbesuch von Benedikt XVI. In Marktl am Inn, Simon Berninger war für uns dort unterwegs.

0: Musik aus Spanien, hier in der Bayern 2 Welt am Mittwochabend. Ya Chango zusammen mit Jarabe de Palo, Sofa de Cuero. Nach dem Ende des Zweiten Weltkriegs fragte sich die Welt, wie können Menschen nur zu solchen Taten fähig sein? Die Gräueltaten des Holocaust waren so erschütternd, da müsse irgendetwas einzigartig Böses oder Obrigkeitshöriges in den Deutschen stecken. Diese Germans are different These war nach dem Zweiten Weltkrieg weit verbreitet. 1961 wollte der Psychologe Stanley Milgram diese These beweisen und zeigen, in den USA wäre so etwas nicht möglich. Milgram führte dann ein Experiment durch, das weltweit für Aufmerksamkeit sorgen und die Sozialforschung bis heute verändern sollte. An der Uni Regensburg findet aktuell eine Tagung statt zur sogenannten Gehorsamsforschung, bei der auch das Milgram-Experiment wieder diskutiert wird.
1: Beim Milgram-Experiment sollten Versuchspersonen als Lehrer einem Schüler Stromschläge versetzen, wenn dieser Schüler Fehler beim Merken von Wortpaaren beging. Ein Versuchsleiter beaufsichtigte den Lehrer und verlangte, nach jedem Fehler die Stromstärke zu erhöhen, bis in den potenziell tödlichen Bereich. Sowohl die Versuchsleiter als auch die Schüler waren Schauspieler und die Stromschläge erfolgten nicht real. All das wussten die Versuchspersonen, die Lehrer waren, jedoch nicht.
2: I'm not gonna get that man sick of that. You know what I mean? I mean,
3: whether the learner likes it or not, we must go on until he's learned all the words.
2: I refuse to take the responsibility of getting hurt in there.
3: It's absolutely essential that you continue, teacher.
2: All right, next one, slow. Wrong. 300 volts.
1: Mit Befehlen wie »Es ist absolut notwendig, dass Sie weitermachen« brachten die Versuchsleiter die Probanden dazu, ihre Gewissensbisse zu ignorieren und weiterzumachen. Die meisten befolgten die Anweisungen bis zur höchsten Stufe. Das Milgram-Experiment zeigte, unter bestimmten Umständen sind ganz normale Menschen bereit, teils brutale Gewalt anzuwenden. So spektakulär das Milgram-Experiment war, so umstritten war es. Der Psychologe Felix Götz von der Universität Regensburg.
4: 1961 hat Milgram angefangen, seine Experimente durchzuführen. Und ab den 80ern war man sich einig, dass man das, was er gemacht hat, Versuchspersonen nicht mehr zumuten kann. Wenn man in die 90er Jahre blickt, hat man den Eindruck, dass die psychologische Gehorsamsforschung eigentlich nicht mehr möglich ist.
1: Für einige Jahrzehnte galt der Forschungszweig Gehorsamsforschung als ausgestorben. Jetzt, 65 Jahre später, organisiert Götz eine Tagung dazu. Ab 2009 wagten sich nämlich einige Forscherinnen und Forscher wieder an ähnliche, aber deutlich entschärfte Versuche heran. Felix Götz.
4: Jetzt, 17 Jahre später, kann man sagen, es sind genug Wissenschaftler aufgesprungen, haben sich davon inspirieren lassen, dass man sagen kann, es gibt jetzt auch eine moderne psychologische Gehorsamsforschung.
1: Bei der Tagung in Regensburg treffen sich nun Forschende aus verschiedenen Disziplinen, um zu besprechen, wie sich die Forschung seit Milgram weiterentwickelt hat. Nach wie vor zentral ist die Frage, wie verhalten sich Menschen unter Druck? Neben Sozialwissenschaften wie Psychologie, Geschichte und Soziologie nehmen auch Neurowissenschaftler teil. Emily Kaspar untersucht an der Universität in Gent, was bei Milgram-ähnlichen Experimenten in den Gehirnen der Probanden passiert.
5: Einer der Mechanismen, der uns Menschen davon abhält, jemand anderem zu schaden, ist die Empathie. Wenn man aber einen Befehl erhält, jemand anderem weh zu tun, dann nimmt diese Empathieaktivität im Gehirn ab. Wir konnten auch andere Prozesse beobachten, wie Schuldgefühle. Auch diese spürt man weniger, wenn man Befehlen folgt.
1: Es fällt Menschen also leichter, jemand anderen zu verletzen, wenn sie von einer Autoritätsfigur den Befehl bekommen, weil sie dadurch weniger Empathie und Schuldgefühle empfinden. Im Rahmen ihrer Forschung hat Kaspar unter anderem mit Tätern der Völkermorde in Ruanda und in Kambodscha gesprochen. Und aktuell mit Soldaten der israelischen Armee. Laut der Forscherin rechtfertigen sich Täter in all diesen Fällen häufig mit Gehorsam, also damit, dass sie nur Befehle befolgt hätten. Kommt ein solcher Befehl, nachdem das Gegenüber entmenschlicht und als Bedrohung dargestellt wurde, werden Menschen laut Kaspar leicht zu Tätern.
5: Viele Täter oder Soldaten sagen nach solchen Taten, ich habe nicht mal daran gedacht, dass ich eine andere Wahl hatte. Retter und Menschen im Widerstand hatten dagegen Vorbilder, die ihnen in der Vergangenheit diesen anderen Weg aufgezeigt haben. Ich denke, basierend darauf ist es sehr wichtig, den Menschen zu zeigen, dass sie immer eine Wahl haben. Du hast immer die Wahl zu sagen, nein.
1: Kaspar betont, wie wichtig es ist, Menschen zu unterstützen, wenn diese sich aktiv gegen Gewalt entscheiden oder sogar Widerstand leisten. Einen moralischen Kompass haben nahezu alle Menschen. Wird ihnen die Möglichkeit aufgezeigt und gibt es Vorbilder, auch in der Familie, wird sich öfter für die Moral entschieden und gegen Gewalt.
0: Wie werden Menschen zu Tätern? David Enzfellner über die Tagung zur Gehorsamsforschung an der Uni Regensburg. Und hier übernimmt jetzt die Queen of Zeitlupen-Pop, Lana Del Rey, The Greatest.

0: Lana Del Rey, The Greatest. 18 Uhr und ganz genau 30. 6:30 ist es. Seine Eröffnung war ein Spektakel. Viele Staats- und Regierungschefs aus ganz Afrika waren da genau vor einem Jahr bei der Eröffnung des Megastaudamms am Blauen Nil. Und in Äthiopien wird damit die Hälfte des Stroms mittlerweile erzeugt. Es gibt da jetzt neue Pläne und Konflikte. Mehr dazu nach den Kurznachrichten.
1: Zwei. Nachrichten um 12:30.
2: Guten Abend. Sarg von Norwegens König Harald ist an letzter Ruhestätte angekommen. Im kleinen Kreis wurde er im königlichen Mausoleum beigesetzt. Zuvor hatte es einen Trauerzug durch die norwegische Hauptstadt Oslo sowie einen Gottesdienst im Dom gegeben. Als Trauergäste nahmen unter anderem der britische Prinz William und Bundespräsident Steinmeier teil. Gegen Berliner SPD-Spitzenkandidat gibt es Ermittlungen. Die Staatsanwaltschaft Hannover hat ein Verfahren gegen Steffen Krach eingeleitet und Durchsuchungen angeordnet. Nach Informationen des Tagesspiegels geht es um den Vorwurf der Bestechlichkeit. Sein Sprecher wies die Vorwürfe zurück. Die Wahl zum Berliner Abgeordnetenhaus steht in 1,5 Wochen an. Verteidigungsminister Pistorius nennt hohe Ausgaben ein Sicherheitsversprechen. Für Verteidigung stehen im kommenden Jahr rund 140 Milliarden Euro zur Verfügung. Zugleich sagte Pistorius bei der Haushaltsdebatte im Bundestag, Deutschland stehe im Fadenkreuz Moskaus. Russland versuche, die Gesellschaften auszuspähen, zu beeinflussen und vor allem die Menschen zu verunsichern. Nach Angriffen auf Stromnetz kommt Verdächtiger in U-Haft. Das bestätigte ein Sprecher der Staatsanwaltschaft Cottbus. Der 48-Jährige wurde gestern von der Polizei nahe dem Kraftwerk Weißweiler in Nordrhein-Westfalen gefasst. Er steht im Verdacht für mehrere Sabotageakte auf die Stromversorgung in Brandenburg, Nordrhein-Westfalen und Berlin verantwortlich zu sein. Soweit die Nachrichten um 12:30.
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2: Gebietsweise Regen, in Franken lockert es auf, die Tiefstwerte heute Nacht 10 bis 3 Grad. Und die Bayern 2 Verkehrsmeldungen. A3 Nürnberg Richtung Frankfurt zwischen Würzburg-Randersacker und Würzburg-Kist 6 Kilometer Stau. A7 Fulda Richtung Würzburg zwischen Fulda-Dreieck und Bad Brückenau-Wildflecken abschnittsweise Stau. A8 Salzburg Richtung München zwischen Anger und Neukirchen 5 Kilometer Stau nach einem Unfall. Und A99 Westumfahrung München Richtung Lindau zwischen Fröttmanning Nord und dem Dreieck Allach 10 Kilometer stockender Verkehr. Soweit der Service, die Zeit gleich 18.33 Uhr.
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0: Mit Tobias Ruland. Schönen guten Abend. Heute ist Welttag der Ersten Hilfe. Und vielleicht eine Zahl, die wir uns dazu merken könnten. In Deutschland erleiden pro Tag rund 350 Menschen einen Herz-Kreislauf-Stillstand. Macht in der Summe rund 130.000 Personen pro Jahr. Die gute Nachricht, mehr als jede zweite Wiederbelebung begann bereits vor Eintreffen des Rettungsdienstes durch Erste Hilfe von Laienpersonen. Ja, und eine App könnte diese Quote jetzt noch erhöhen. Die Ersthelfer-App Team Bayern.
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3: Bei einem Herzstillstand zählt jede Sekunde. Genau da setzt die App Team Bayern Lebensretter des Bayerischen Roten Kreuzes in Kooperation mit dem Bayerischen Rundfunk an. Die Idee dahinter, wenn in der Nähe ein Mensch einen Herz-Kreislauf-Stillstand erleidet, werden registrierte Ersthelferinnen und Ersthelfer sofort per App alarmiert und können mit der Wiederbelebung beginnen, noch bevor der Rettungsdienst eintrifft. Denn genau diese Minuten entscheiden oft über Leben und Tod. Mitmachen kann grundsätzlich jeder Erwachsene mit einem Smartphone. Voraussetzung ist lediglich ein absolvierter Erste-Hilfe-Kurs. Das Bayerische Rote Kreuz erhofft sich vor allem eines, die Zeit bis zur Ersten Hilfe zu verkürzen und damit die Überlebenschancen der Betroffenen deutlich zu erhöhen. Gleichzeitig soll die App die Hilfsbereitschaft in der Bevölkerung stärken und die Bürgerinnen und Bürger aktiv in die Notfallrettung einbinden.
0: Ja, und vor kurzem ist die Team Bayern Lebensretter-App für Stadt und Landkreis Rosenheim sowie den Landkreis Miesbach offiziell gestartet. Bin gespannt, wie der Erfahrungsbericht ausfällt von Stefan Ertl, Leiter der integrierten Leitstelle Rosenheim. Grüß Gott, Herr Ertl.
4: Grüße Sie, Herr Roland.
0: Fangen wir mal bei der App selber an. Wie funktioniert denn diese App genau, die Alarmierung über die App Team Bayern?
4: Also nach der Registrierung, sage ich jetzt mal, wird man freigeschalten vom BRK, sodass man Zugriff auf diese App hat und man kann dort seine Daten eingeben und man erhält dann nach der Alarmierung eine Kartenübersicht, sage ich jetzt mal, wo man den Notfallort sieht, wo man dann angeleitet wird, wo man hinlaufen muss, um zu helfen.
0: Und die App, wie schaut die aus? Also ist wahrscheinlich sehr benutzerfreundlich.
4: Genau, ist sehr benutzerfreundlich. Es gibt für iOS-Geräte, also für Apple-Geräte und auch für Android-Geräte, kann man sich aus den jeweiligen Stores runterladen. Man muss sich da einmal registrieren und dann bekommt man den Alarm auch entsprechend benutzerfreundlich geliefert.
0: Jetzt habe ich schon eingangs gesagt, Sie haben jetzt schon für Miesbach und Rosenheim diese App seit einigen Wochen im Einsatz. Und die Hoffnung ist ja auch, dass die Hilfsbereitschaft von Passanten und Laien erhöht wird. Wird diese Hoffnung bestätigt? Welche Erfahrungen und Rückmeldungen haben Sie bisher gemacht mit der App?
4: Also ich stelle schon fest, dass die, sagen wir mal neudeutsch, die Locals oder die Passanten, die Bürger, die Nachbarn sehr aktiv diese App nutzen und wir tatsächlich bei jedem zweiten Einsatz auch Ersthelfer auch vor Ort haben. Also kommt sehr gut in der Bevölkerung an.
0: Kann aber auch vielleicht sein, dass dann Leute zu offensiv, zu schnell dann die App bedienen und sie informieren, dass es zu einem Übermaß an Einsätzen kommt?
4: Nein, weil der Notruf ja an sich abgekoppelt von der App bei uns aufschlägt. Das heißt, jemand meldet diesen Herz-Kreislauf-Stillstand und wir lösen dann die App erst aus. Und die sucht sich dann die Helfer im Umkreis, die dann alarmiert werden.
0: Jetzt habe ich schon gesagt, Sie sind in der Testphase, Sie haben jetzt die ersten Erfahrungen. Welche Rolle spielt denn die App für die Leitstellen und den Rettungsdienst auch langfristig? Was ist da Ihre Prognose und Vermutung oder Ihre Einschätzung, Herr Ertl?
4: Also ich glaube schon, dass es für ein Rettungsdienst und für die Leitstellen sinnvoll ist, dass man sehr schnell Retter vor Ort haben, um einfach das höchste Gut, das Menschenleben zu retten. Und Sie müssen sich so vorstellen, wir reanimieren am Telefon oder unterstützen die Reanimation. Und auch für den Leitstellendisponenten ist natürlich essentiell, dass sehr schnell Hilfe auch vor Ort ist, weil der, wo vor Ort ist, der kann drücken, wir können nur anleiten.
0: Warum setzt man dann gerade im Kreis Rosenheim auf die App? Sind da die Entfernungen so weit, dass der Rettungsdienst länger braucht oder was sind die Gründe?
4: Ich glaube, es ist einfach State of the Art, dass man für dieses höchste Gut alle Register zieht und so schnell wie möglich auch eine Reanimation einleitet. Und die Erfahrungen zeigen uns, wir haben da sehr gute Erfahrungen mittlerweile gemacht.
0: Wer uns jetzt zuhört und bisher gar nichts wusste davon, wie das funktioniert und welche Strukturen da eigentlich dahinter sind und vielleicht hören uns auch Leute zu, die denken, hoppala, mein letzter Erste-Hilfe-Auffrischungskurs ist schon ein bisschen weiter zurück, aber die App klingt nach etwas, wo ich mich gerne dran beteilige. Wer kann sich registrieren und welche Qualifikationen sind dafür erforderlich?
4: Also alle Personen, die wohl Leben retten wollen, und ich glaube, da gibt es doch einige, die müssen einen Erste-Hilfe-Lehrgang verfügen und dort lernt man ja auch, wie man Herzdruckmassage durchführt und einfach registrieren, mitmachen, man kann nichts verkehrt machen.
0: Jetzt ist heute der Welttag der Ersten Hilfe. Was haben Sie denn so allgemein für uns an Tipp oder an Appell? Was geben Sie uns mit auf dem Weg, Herr Ertl, am heutigen Welttag der Ersten Hilfe?
4: Ich glaube, einfach mit offenen Augen durchs Leben gehen, die Menschlichkeit wieder mehr im Fokus setzen und auch helfen, wenn es notwendig ist, zu helfen. Ich glaube, das ist gerade jetzt in dieser Zeit sehr wichtig, nicht wegzuschauen, sondern wenn man selber nicht mit anpacken will, zumindest die 112 wählen, dass einfach Hilfe unterwegs ist.
0: Wie viele Ersthelfer gibt es eigentlich? Da merken Sie auch, dass insgesamt auch die Bereitschaft so für das Ersthelfertum zugenommen hat?
4: Ja, finde ich schon. Ich habe ein Beispiel mit dabei, wo ich sage, das ist, wo man ganz prägnant sieht. Wir hatten einen Fall mit einer Kinderreanimation und wir hatten durch Auslösung der Ersthelfer-App 3 Ärzte in unmittelbarer Nachbarschaft, wo gewohnt haben, wo auch geholfen haben. Es war dann Gott sei Dank nur ein Krampfanfall, aber das zeigt mir schon, die Menschen wollen helfen, man muss sie nur aktivieren.
0: Nehmen wir noch als schönes Schlusswort mit. Die neue Team Bayern Lebensretter-App, aktuell im Testeinsatz in den Landkreisen Rosenheim und Miesbach. Erster Erfahrungsbericht hier jetzt von Stefan Ertl, Leiter der integrierten Leitstelle Rosenheim. Danke für Ihre Zeit und für Ihre Einschätzungen. Damit ist es gleich 20 vor 7. Wir kommen zu einem Song. Ja, der hat 40 Jahre ganz genau auf dem Buckel. Titelsong von Paul Simon und seinem Album von 1986, Graceland. Der Text ist eine Sammlung von Gedanken zu einer Fahrt nach Graceland, zu dem Anwesen von Elvis Presley in Memphis.

0: Graceland, das ist Paul Simon hier in der Bayern 2 Welt am Mittwochabend, 18.43 Uhr. Und wir schauen in die Drei-Flüsse-Stadt nach Passau, wo die Grenzpolizei in dieser Woche einen vierten, kaum sichtbaren Fluss ins Visier nimmt. Der Fluss an Drogen, Rauschmittel und Schmuggelware ist gemeint. Seit Montag finden in Passau und Umgebung länderübergreifende Aktionen statt. Wie die genau aussehen, darüber hat heute das Polizeipräsidium Niederbayern Auskunft gegeben. Aus Passau berichtet Martin Gruber.
1: Auf der A3 bei Passau. Ein Zivilfahrzeug lotst einen dunklen PKW von der Autobahn in eine Halle nahe der Ausfahrt. Kontrolle im Minutentakt.
2: Sie sprechen Deutsch oder Englisch?
3: Bitte von beiden bitte den Ausweis. Irgendwas Verbotenes im Auto?
2: Ja.
3: Waffen, hohe Bargeldmengen?
2: Nein.
1: Die Suche geht los. Hier nicht ganz so einfach, denn der PKW ist voll bis unter das Autodach mit Urlaubsgepäck.
3: Ja, also wir fangen jetzt einfach mal vom Vorderbereich an und dann gehen wir immer weiter bis zum Heck. Und dann schauen wir mal, ob wir was finden. Waffen, eventuell Dokumente, Urkunden, die gefälscht sein könnten.
1: Oder Drogen, das ist das erklärte Ziel dieser länderübergreifenden Kontrollaktion. Rauschgiftschmuggel ist das tägliche Geschäft der Passauer Grenzpolizisten.
4: Letzten Montag haben wir 5,5 Kilo Haschisch,
5: 2 Kilo Amphetamin im Fahrzeug mitgeführt.
4: In der Sporttasche und auf der Rücksitzbank.
3: Im hohen zweistelligen Kilobereich Amphetamin und Methamphetamin, also Crystal Meth, im Auto versteckt.
1: Inzwischen wird der rumänische PKW regelrecht auseinandergenommen. Das ganze Gepäck raus. Der Polizist leuchtet in jede Ritze des schwarzen Fahrzeugs. Die Betroffenen sind oft wenig begeistert.
3: Dass man angeschnauzt wird, kommt definitiv öfter vor, ja.
1: Ein belgischer Kollege kontrolliert hier mit. Mit dabei sind auch Spezialisten aus Österreich, der Schweiz, Rumänien und eben aus Belgien. Voneinander lernen wollen wir, sagt Lisa Giebis, Sprecherin im Polizeipräsidium Niederbayern.
6: Weil einfach jeder schon unterschiedliche Erfahrungen und Erkenntnisse gemacht hat, vielleicht auch schon einfach unterschiedliche Schmuggelverstecke gefunden hat und man so von diesen Erfahrungen einfach profitieren kann.
1: Die Schweizer beispielsweise sind Profis im Checken von Hohlräumen in Fahrzeugen. Alex von der Schweizer Zolleinheit.
7: Die meisten von uns sind Automechatroniker, Mechaniker etc. Und wir zerlegen halt diese Autos. Das ist eigentlich unser Steckenpferd. Also wir sind Schrauber.
1: Und die Österreicher, heißt es, sind im Erkennen von gefälschten Dokumenten echte Experten. Denn Drogenschmuggel international bekämpfen macht Sinn. Kai Kreilinger von der Grenzpolizei Passau.
4: Wir haben tatsächlich in Europa eine sogenannte Kokainschwemme. Früher war es immer so Holland in den Osten Europas. Jetzt in Spanien, in Frankreich. Und somit haben sich die Schmuggelrouten verschoben. Und ja, da versucht man natürlich in der Schweiz, in Österreich und bei uns, denen entsprechend habhaft zu werden.
1: Fündig wurde die internationale Kontrollgruppe heute noch nicht. Der Schweizer Kollege nimmt es gelassen.
7: Leider hat es bis jetzt noch nicht geklappt mit dem großen Bingo. Ein Versteck mit Drogen drin.
1: Dafür waren die Polizisten anderweitig erfolgreich. 2 gestohlene Fahrzeuge, zehntausende Euro Bargeld mit Verdacht auf Geldwäsche, 25 Anzeigen allein gestern.
0: Das war ein Bericht aus Passau von Martin Gruber. Und wir wechseln jetzt von Bayern nach Afrika. Und das war ein ziemliches Spektakel bei der Eröffnung vor genau einem Jahr. Viele Staats- und Regierungschefs aus ganz Afrika waren vor einem Jahr dabei. Mittlerweile produziert der Mega-Staudamm am Blauen Nil etwa die Hälfte des Stroms für Äthiopien. Das Land verkauft auch mehr Elektrizität in Nachbarländer und wird damit immer mehr zu einem Energieschub in Ostafrika. Nun plant Äthiopien 3 neue Wasserkraftwerke. Klingt auf Anhieb erstmal gut, könnte aber für Konflikte mit den anderen Nachbarländern noch verschärfen. Karin Bensch berichtet.
8: Es war ein riesiges Spektakel, die Eröffnung des neuen Megastaudamms in Äthiopien vor einem Jahr. Zur Eröffnungsfeier kamen viele Staats- und Regierungschefs aus verschiedenen afrikanischen Ländern. Der Staudamm am Blauen Nil, ein Prestigeprojekt für Äthiopien, vor allem für Premierminister Abiy Ahmed. Er sagte bei der Eröffnung:
9: Es ist mein großer Wunsch, dass viele Äthiopier hierher kommen und sich anschauen, was diese Generation erreicht hat.
8: Der neue Nilstaudamm produziert mittlerweile gut 5000 Megawatt Strom,

0: Das ist etwa so viel wie 4 Blöcke eines modernen Atomkraftwerks. Nach Angaben des staatlichen Energieversorgers liefert der Staudamm derzeit gut die Hälfte des gesamten Stroms in Äthiopien. Doch Äthiopien nutzt den Strom nicht nur fürs eigene Land, sondern verkauft ihn auch ins Ausland, am meisten ins Nachbarland Kenia, auch in den Sudan und nach Djibouti. Durch den neuen Nilstaudamm ist der Export von Elektrizität innerhalb eines Jahres um 25% gestiegen, mit einem Wert von umgerechnet rund 410 Millionen Euro. Äthiopien hat sich damit ziemlich weit nach vorn gebracht im Energiesektor in Ostafrika, sagt Professor Macharia Monene, Spezialist für Geopolitik und Außenbeziehungen am Mashariki Forschungs- und Politikzentrum in Nairobi.
1: And it is one of the signs of successes.
0: Es ist ein Zeichen für Erfolg in Afrika und dafür, dass die Regierung die richtige Entscheidung getroffen und sie trotz aller Widrigkeiten umgesetzt hat. Das, was wir gerade sehen, sind die Früchte des Erfolgs und es gibt Anzeichen dafür, dass es weiterhin so bleiben wird. Doch der Megastaudamm ist nur der Anfang. Die äthiopische Regierung plant 3 weitere Wasserkraftwerke am Blauen Nil. Nach Angaben des Ministeriums für Wasser und Energie sollen die Staudämme bis spätestens 2033 fertiggestellt sein und zeitgleich in Betrieb genommen werden. Zusammen sollen sie voraussichtlich rund 5700 Megawatt Strom produzieren, zusammen etwas mehr als der Megastaudamm allein. Das könnte den langjährigen Konflikt zwischen Äthiopien und Ägypten deutlich verschärfen. Die ägyptische Regierung fürchtet, dass in Zukunft kaum mehr Nilwasser bei ihnen ankommt. Ägypten liegt am Ende des Nils, Äthiopien an der Quelle. In einem Interview mit der Tageszeitung The National aus den Vereinigten Arabischen Emiraten Ende August bezeichnete der ägyptische Außenminister Badr Abdelati die Wasserfrage als eine existenzielle Bedrohung für Ägypten. Der Wüstenstaat sei das einzige Land am Nil, das zu 98% auf Nilwasser angewiesen sei, um den täglichen Wasserbedarf der Menschen zu decken, so Abdelati. Wenn irgendein Schaden entstehen sollte dadurch, dass der Durchfluss des Nils unterbrochen wird, dann haben wir das Recht, uns zu verteidigen im Rahmen internationaler Gesetze. Seit 13 Jahren verhandeln Vertreter aus Äthiopien und Ägypten nun schon über die Nutzung des Nilwassers. Noch immer gibt es keine Einigung. Die Staudammprojekte, sie sind eine Innovation für Äthiopien, aber ein Konflikt in der Region.
2: Ein Jahr Megastaudamm in Äthiopien, das war ein Bericht von Karin Bench. Und wir kommen zu einem nächsten Jahr musikalischen Erfolgsprojekt. Sie wurden schon mit dem Amadeus Award, dem wichtigen Musikpreis in Österreich, ausgezeichnet. Layer, das sind Sophie Lindinger und Marco Kleebauer. Wir hören sie mit Lately.

0: mit Heimatsound aus Wien geht diese Ausgabe der Welt am Abend zu Ende. Das sind Leia. Tobias Ruland sagt danke fürs Zuhören. Nach den 19 Uhr Nachrichten geht's weiter mit dem Zündfunk. Und vor den Nachrichten ist noch Zeit für eine gute Geschichte für unsere junge Zuhörerschaft. Ciao und Servus.
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2: Hallo, ich heiße X. Ich wohne in einem Computerspiel. Das ist cool. Oft renne ich durch die Computerspielwelt, dass mein Mantel hinter mir weht. Einfach so zum Spaß. Ich klettere steile Felswände hinauf. Und dann stürze ich mich in einen See. Fumm! Und schwimme ans andere Ufer. Und dann fliege ich hoch in den Himmel. Aber es gibt auch etwas, das heißt die echte Welt. Die echte Welt ist anders als die Computerspielwelt. Dass ich dort nicht so einfach fliegen kann, das weiß ich inzwischen. Ich war nämlich schon oft dort zu Besuch, bei Toni und Hira. Die beiden sind Kinder und kennen sich in der echten Welt richtig gut aus. Heute ist ein warmer Tag und Toni und Hira gehen ins Schwimmbad.
3: Kommst du mit?
2: Fragt Toni. Klar komme ich mit. Das Schwimmbad ist ein blaues Schwimmbecken mit einer Wiese drumherum. Ich finde, es sieht ganz ähnlich aus wie ein See im Computerspiel. Kann ich im Schwimmbad auch schwimmen? Frage ich.
3: Zuerst musst du deinen Mantel und noch ein paar mehr Kleider ausziehen,
2: sagt Toni. Aha, das ist schon mal ganz anders als im Computerspiel. Dort springe ich immer angezogen ins Wasser. Aber kein Problem. Bald sehe ich genauso fast nackig aus wie die anderen Besucherinnen und Besucher des Schwimmbads. Kann ich jetzt schwimmen?
3: Hast du denn schon das Seepferdchen?
2: Fragt Hira und sieht mich streng an.
3: Toni und ich haben es schon. Wir können schon schwimmen.
2: Ein Seepferdchen? Ich schüttle den Kopf. Nein, ein Seepferdchen habe ich jetzt gerade nicht bei mir.
3: Dann musst du Schwimmflügel tragen,
2: sagt Toni und zieht mir zwei orangene Luftpolster über die Arme. Bekomme ich damit ein Seepferdchen? Frage ich. Toni schüttelt den Kopf.
3: Nein, aber damit kannst du schwimmen.
2: Ach so. Jetzt gehen wir drei zum Schwimmbecken. Ich stecke vorsichtig einen Fuß ins Wasser. Schnell ziehe ich ihn wieder heraus.
3: Was ist los?
2: Fragt Toni.
3: Ist das Wasser kalt?
2: Das Wasser ist nass, sage ich.
3: Im Computerspiel denn nicht?
2: Fragt Hira. Ich schüttel den Kopf. Nein, nein, nein, in so nasses Wasser gehe ich nicht rein. Hira und Toni sehen mich enttäuscht an.
3: Aber wir sind doch zum Schwimmen im Schwimmbad.
2: Ich überlege. Da weiß ich plötzlich, warum sich das Wasser in der echten Welt so anders anfühlt. Ich habe meinen Mantel nicht an. Moment, sage ich und renne zur Wiese, dorthin, wo wir unsere Sachen abgelegt haben. Schnell werfe ich mir meinen Mantel um die Schultern und renne zurück zum Becken. Pfumm, springe ich hinein. Aber das gibt's doch nicht. Es ist immer noch genauso nass. Ob ich alle meine Kleider hätte anziehen müssen. Aber das darf man ja hier nicht. Ich darf nicht mal meinen Mantel anbehalten.
3: Sonst schimpft dich doch die Bademeisterin,
2: sagt Toni. Also ziehe ich den klitschnassen Mantel wieder aus und lege ihn an den Beckenrand. Was nun? Ich bin mitten im nassen Wasser. Und Toni und Hira auch. Die beiden Kinder lachen. Sie schwimmen und spielen um mich herum. Macht euch das nass, denn gar nichts aus, frage ich.
3: Nö,
2: sagen sie.
3: Das ist in der echten Welt ebenso.
2: Na gut, weil ich jetzt auch schon von oben bis unten nass bin, bleibe ich im Wasser und schwimme und spiele mit. Und plötzlich macht es mir gar nichts mehr aus, sondern nur noch Spaß. Die echte Welt ist wirklich manchmal überraschend.
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2: Und jetzt schlaft gut und träumt was Schönes. Gute Nacht.
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3: Nach den 19 Uhr Nachrichten melden sich hier wieder Peter, Flo und Rüde zu Wort. Die Sportfreunde Stiller, die Sporties. In unserem ARD-Ikonen-Podcast über die Sportfreunde Stiller erzählt Franziska Nieser heute in Teil 6 ja, von den wunderbaren und nicht ganz so wunderbaren Jahren nach 3 Jahrzehnten Bandgeschichte. Das alles nach den 19 Uhr Nachrichten im Zündfunk.

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1: Um 19 Uhr mit Florian Schwarz. Guten Abend. Norwegen hat heute Abschied von seinem König genommen. Harald V. ist in Oslo mit einem Staatsbegräbnis beigesetzt worden. Zunächst gab es einen feierlichen Trauerzug, bei dem der Sarg zum Osloer Dom gebracht wurde.
2: Mehr als 100.000 Menschen säumten die Strecke im Zentrum der norwegischen Hauptstadt, um ihrem verstorbenen König das letzte Geleit zu geben. An der Trauerfeier nahmen auch zahlreiche royale Gäste und Staatsoberhäupter aus aller Welt teil. Deutschland wurde durch Bundespräsident Frank-Walter Steinmeier vertreten. Nach dem Gottesdienst läuteten in ganz Norwegen eine Stunde lang die Kirchenglocken. Am Nachmittag wurde Harald V. in kleinerem Kreis im königlichen Mausoleum auf der Festung Akershus beigesetzt. Aus Oslo, Jana Sinram.
1: Bundesverteidigungsminister Pistorius hat im Bundestag für höhere Ausgaben geworben. In der Haushaltsdebatte führte er eine massive Aufrüstung Russlands an, um den Schritt zu begründen. Er sprach von einem Sicherheitsversprechen. Zwar würden kommenden Generationen tragfähige öffentliche Finanzen geschuldet, vor allem aber ein Land, das seine Freiheit und seinen Frieden verteidigen könne, so Pistorius. Der verteidigungspolitische Sprecher der AfD, Nolte, sprach von zu wenig Transparenz bei den Ausgaben und warf der Regierung vor, das Land durch schlechtes Wirtschaften zu schwächen. Die italienische Regierung geht hart gegen private Seenotretter vor. Jetzt hat es wieder ein deutsches Schiff getroffen. Wie das Rettungsbündnis Justice Fleet mitteilte, ist die Humanity 2 für 15 Tage im Hafen der Insel Lampedusa festgesetzt worden. Sie hatte bei ihrem ersten Einsatz Ende August 71 Menschen aus dem Mittelmeer gerettet. Der Personalausweis soll ab dem 2. Januar aufs Handy kommen. Dafür braucht man die App DU, die heute von Bundesdigitalminister Wildberger vorgestellt wurde. In Zukunft kann man dort auch andere Dokumente speichern, zum Beispiel den Führerschein oder die Krankenkassenkarte. Die EU hat festgelegt, dass die Mitgliedstaaten 2027 eine digitale Brieftasche bereitstellen müssen. Eine Stunde mehr Schulsport pro Woche, das hat Ministerpräsident Markus Söder für die Erstklässler ab dem übernächsten Schuljahr angekündigt. Dann sind es insgesamt 3 Stunden pro Woche.
3: Auf BR24-Anfrage teilt das Kultusministerium mit, diese dritte Sportstunde bedeutet, dass die Kinder künftig eine Stunde mehr Unterricht haben. An anderer Stelle wird nicht gekürzt. Die Frage, ob es für die dritte Stunde an allen Grundschulen auch genügend Sportlehrer gibt, beantwortet das Kultusministerium mit Verweis auf den Koalitionsvertrag. 1.500 neue Lehrerstellen seien insgesamt für das kommende Jahr zugesagt. Damit werde man den Bedarf decken. Allerdings müssen diese Stellen auch erst noch besetzt werden. Eva Eichmann, München.
1: Und noch ein Rückruf. Wer bei Lidl Erdbeeren in weißer Schokolade gekauft hat, bitte nicht essen, denn darin befindet sich ein giftiges Pestizid namens Chlorpyrifos. Das Produkt kann in jeder Lidl-Filiale zurückgegeben werden, der Preis wird erstattet. Das Wetter in Bayern. In Franken trocken, sonst kann es bei böigem Wind noch vereinzelt regnen. In der Nacht örtlich stark bewölkt, aber weitgehend trocken. Abkühlung auf 10 bis 3 Grad. Morgen und am Freitag wechselnd bewölkt und etwas Regen an den Alpen. Die Höchstwerte 17 bis 26 Grad. Soweit die Nachrichten, die Zeit 19.03 Uhr. Der Blick auf die Straßen. A3 Nürnberg Richtung Frankfurt zwischen Würzburg-Randersacker und Würzburg-Kist, 6 Kilometer Stau. A7 Fulda Richtung Würzburg zwischen Fulda-Dreieck und Bad Brückenau-Wildflecken, abschnittsweise Stau. A8 Salzburg Richtung München zwischen Bad Reichenhall und Neukirchen, 7 Kilometer Stau an einer geräumten Unfallstelle. A9 Nürnberg Richtung München zwischen Kreuz Nürnberg-Ost und Dreieck Nürnberg, feucht, ein Unfall auf der mittleren Spur. Und A99 Westumfahrung München Richtung Lindau zwischen Fredmanning Nord und dem Dreieck Allach. 10 Kilometer stockender Verkehr. Soweit der Service.
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0: Wir haben, glaube ich, vereinbart, wir sprechen irgendwann mal nach den Sommerferien so.
1: Es ist August 2017. Zwischen Peter, Rüde, Flo und Marc herrscht Funkstille. 6 Wochen Sommerferien ziehen ins Land.
0: Und wir haben aber einfach nicht mehr gesprochen so. Dann ist Zeit verstrichen.
1: Auf die Sommerferien folgt Mitte September in München das Oktoberfest, die Wiesn.
0: Wir gehen immer regelmäßig auf die Wiesn. Und ich glaube, die sind auch gegangen, aber ich bin nicht mitgegangen. Ich wollte irgendwie nicht.
1: Peter fühlt das nicht. Er spricht es aber nicht aus. Er sagt nicht ab, sondern geht einfach nicht hin. Und damit bleibt unklar, ist das jetzt wirklich nur eine Pause? Oder ja, was ist das eigentlich? Bei der letzten Pause nach der Unplugged-Tour und vor dem Album New York Rio Rosenheim war sie ja definiert. Ein Jahr und dann geht's weiter. Aber jetzt? Jetzt ist das anders. Sie reden nicht darüber.
2: Das Komplizierte für mich war, es gab keinen Rahmen. Also wir beenden und wir sagen auch nicht, in einem Dreivierteljahr treffen wir uns wieder oder im halben Jahr. Es war jetzt erstmal aus. Und diese Pause dehnte sich. Und das war das Komplizierte für mich. Also hätte man im Vorfeld festgelegt, in 5 Jahren geht's weiter, wäre ich viel besser damit klargekommen als dieses stete Warten auf den Impuls, das stete sich vor Augen führen, jetzt muss doch irgendwas kommen oder tatsächlich die Auseinandersetzung damit. Kann sein, dass es das war. Dann gibt es die Band jetzt nicht mehr.
3: Und das irgendwo hat halt da so ausgesehen, dass wir halt vollkommen nur noch auf uns zurückgeworfen sind und dann nicht mal uns hatten. Und gleichzeitig ist immer die Gemeinschaft der Maßstab. Also sind wir eine Band oder sind wir keine Band?
1: Nach über 20 Jahren Bandgeschichte, nach all den unglaublichen Erfolgen, nach all den wunderbaren Jahren, passiert das eigentlich Unvorstellbare. Unvorstellbar für die Fans und auch unvorstellbar für die Band. Die Sportfreunde Stiller sind nicht mehr da. Keine Musik, keine Konzerte. Keine Freundschaft hinter den Kulissen. Flo, Rüde, Peter und Marc gehen getrennte Wege.
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1: Hi, mein Name ist Franziska Nieser und das sind ARD Ikonen. Das ist der Podcast, in dem wir große deutsche Musikgeschichten erzählen. Von Stars, die wir alle irgendwie kennen, aber hier erst so richtig kennenlernen. Denn hier erklären sie uns selbst, wie und warum sie wurden, was sie heute sind. In dieser 6. und finalen Folge möchte ich wissen, wie die Sportfreunde Stiller diese Sprachlosigkeit überwinden. Wie sie wieder zusammenfinden und ob sie jetzt, im 30. Jahr ihres Bestehens, anders kommunizieren. Ehrlicher aussprechen, was sie brauchen, um noch lange gemeinsam weiterzugehen. Schön, dass ihr auch im Finale mit dabei seid. Das hier ist Folge 6. Nach all den wunderbaren Jahren.
0: Jemanden zu erklären, wie es ist als Sänger und wie es für mich noch dazu, so wie ich halt bin als Sänger, wie es ist, Sänger zu sein, ist faktisch nicht zu erklären. So.
1: Peter braucht eine Pause. Dringend. Von der Band und vom Sängersein.
0: Also dieses Gefühl, wie anstrengend eine Aufregung für mich ist, so, welcher Energieaufwand das ist und so. Und das halt zu wuppen zu können, so bis dahin, bis ich dahin bin, dass ich ins Genießen komme. So. Und es ist halt schwer, einfach für jemand anderen das nachzufühlen, was es bedeutet halt so. Und Rüde und Flo haben ja im Grunde dasselbe erlebt wie ich, aber halt anders aus ihrer Sicht. Und ich glaube, dass das die Schwierigkeit war, weil wir auch immer versucht haben, uns alle gleich zu behandeln. Auf eine Art. Es ist auch auf eine Art so. Wir sind alle auf Augenhöhe eben gleichgestellt so in dieser Band und so. Und doch sind wir halt so verschieden. Wir haben ganz unterschiedliche Energiehaushalte. Wir haben ganz unterschiedliche Trigger. Wir haben ganz unterschiedliche Bedürfnisse einfach. Das ist halt einfach so da. Und das haben wir halt versucht, irgendwie möglichst so, vielleicht mit ein bisschen so Arsch zum Kneifen zu versuchen. Hey, hoffentlich geht's immer weiter gut und so. Okay, geht's immer weiter gut.
1: Kannst du denn sagen, was dein Trigger ist? was dein Bedürfnis ist?
0: Ach, so grundsätzlich kann ich das nicht sagen, weil das sich auch immer wieder verändert hat. So. Also ich habe manchmal einfach ein starkes Bedürfnis auf Rückzug, Nicht-Öffentlichkeit. Manchmal habe ich wirklich ein starkes Bedürfnis, loszufahren und auf Tour zu gehen. Also es ist sehr, sehr wechselhaft und unterschiedlich so.
1: Zu dem Zeitpunkt hat Peter keine Lust, loszufahren, auf Tour zu gehen. Er ist gerade zum ersten Mal Papa geworden. Er ist schon lange mit seiner Frau zusammen, hat viele Monate auf Tour verbracht und möchte jetzt zu Hause sein, bei seiner Familie und Care-Arbeit übernehmen.
0: Ich bin so dankbar, dass ich diese Zeit hatte, so mit meiner Tochter. Und gleichzeitig, also Tage mit einem sehr kleinen Kind zu verbringen, ist echt natürlich anstrengend. Das habe ich auch kennengelernt so. Und ich bin dankbar dafür, dass ich es kennengelernt habe. Aber auch da, also die Tage vergehen einfach und man muss schon schauen, dass man in der Energie bleibt. Insofern weiß ich schon.
1: Man verdient kein Geld damit.
0: Man kriegt keine Anerkennung und nichts. Man kriegt ein paar nette Bekanntschaften an Spielplätzen halt so. Was auch super ist. Ist mir auch geblieben so. Ist auch gut. Ja, also. Um zu erklären, so diese Zeit, die ist schon vergangen auch mit, die war auch gefüllt mit irgendwas sehr Sinnvollem für mich und auch sehr Herausforderndem.
1: Mhm.
0: Also ich kann mir schon erklären, warum da plötzlich mal 1-2 Jahre ins Land gezogen sind. So.
2: Es war ein furchtbarer Zustand für mich. Also es war belastend. Also das Nichtstun ist belastend. Also ich habe was getan, aber die Sportfreunde liebe ich natürlich. Also es ist sowohl mein Beruf als auch meine Berufung, also es sind auch meine Freunde. Und das einfach so zur Seite legen ist nicht einfach. Aber auch die Annahme dann, vielleicht wird es ja auch gar nichts mehr. Also vielleicht war es das mit der Band. Bei allem, was wir erlebt haben. Und vielleicht ist das Eis gebrochen und wir liegen jetzt auf dem Grund und ersaufen. Das ist ein furchtbarer Zustand gewesen.
1: Warst du da? War das ein Gefühl von Scheitern?
2: Hätten wir uns aufgelöst, dann wären wir gescheitert. Ich habe zum Beispiel ein ganz anderes Verständnis von Scheitern, grundsätzlich wie die meisten Menschen, weil ich ein neugieriger Mensch bin, viele Sachen antesten will, ausprobieren will und wenn die nicht klappen, dann ist es für mich kein Scheitern. Scheitern hat für mich was Existenzielles, also man ist gescheitert, wenn man am Boden liegt.
1: Flo kennt dieses Gefühl, wenn gar nichts mehr geht. Er verliert sehr früh seine Mama.
2: Wenn man Menschen verliert in jungen Jahren, der einem sehr, sehr, sehr wichtig ist, also der wichtigste Mensch, wenn einem der genommen wird, dann kannst du erst mal davon ausgehen, es schlimmer geht's nicht.
1: Das erklärt ein bisschen, warum dieser Zustand der Unklarheit ihn so mitnimmt.
2: Aber da wir uns ja nicht aufgelöst haben, sondern in einem vagen Zustand waren, hatte ich eine Hoffnung. Ich hatte schon Mut und Hoffnung, aber ich hatte das nicht in der Hand in dem Moment. Und das war so eine Ohnmacht.
1: Für Flo, den Motor, ist Nichtstun keine Option.
2: Also ich musste mich erstmal ablenken. Ja, so hat halt jeder in der Pause seine Schritte getan in eine Welt, die vielleicht sogar so vorstellbar gewesen wäre, wenn es die Band nicht mehr gegeben hätte.
1: Flo stürzt sich gleich in mehrere Projekte. Mit Aaron Emirse von der Frankfurter Noise-Rock-Band Harmful startet er das Projekt Taskete. Und alleine schreibt er Songs als MS Flinte. Das klingt so.

0: Für mich klingt das so, als versuche er über die Musik Kontakt aufzunehmen, zu kommunizieren. Und dann bringt er auch noch einen Roman raus. Es ist schon sein drittes Buch mit dem schönen Titel »Die wundersame Ästhetik der Schonhaltung beim Ertrinken«. Ein Mann, Mitte 40, treibt auf dem Meer und droht zu ertrinken. In Erinnerungsfetzen geht es um sein Leben, seine Kindheit, es geht um Einsamkeit und um Sinnsuche. Ich muss mit ihm drüber sprechen. Hat dir dieses Buch geholfen?
1: Also es klingt jetzt tatsächlich so, als hätte ich mit dem Buch irgendwas aufgearbeitet. Ich würde sagen, eventuell was, aber dann, wenn dann weit im Unterbewusstsein inspiriert. Also der Typ hat eine Krise, aber allgemein in seinem Leben nicht jetzt gerade in der Phase. Er ist einfach ein Mensch, der weder groß neugierig ist, noch sich was zutraut.
0: Okay.
1: Aber sich in einer wahnsinnig komplizierten Situation befindet, eben in der Situation des Ertrinkens auf dem Meer. Und das Buch hat mir geholfen, ja. Das Buch zu schreiben. Aber es hilft immer, tatsächlich. Schreiben hilft immer.
0: Und mit Rüder hattest du aber Kontakt währenddessen?
1: Ja, wir haben tatsächlich hier und da telefoniert, aber wir waren ja eher auf der Seite, Mensch, wann geht's denn endlich weiter? Und auf der anderen Seite stand der Peter mit seinem Zustand der Antriebslosigkeit, Kraftlosigkeit, keine Ahnung.
0: Plötzlich kommt's mir. Geht es in dem Roman vielleicht doch eher um Peter als um Flo selbst? Die Antwort liegt wahrscheinlich im Auge der Betrachterin. Was ich noch mitnehme, Flo und Rüde halten Kontakt. Sie teilen ihr Leid. Konntest du Peters Wunsch verstehen?
2: Nee, am Anfang. Das hat einfach lang gedauert. Da war zu viel Kompliziertheiten waren da drin. Und ich habe dann einfach meine eigene Sache gemacht. Dachte mir dann einfach so, ich will jetzt einfach lernen, wie ich ein Flugzeug landen kann.
0: What?
2: Ja.
0: Und kannst du das jetzt?
2: Also zumindest, wenn sich wirklich keiner melden würde, also so in so einem Film Reise in einem verrückten Flugzeug oder so, dann würde ich sagen, okay, ich würde es halt probieren.
0: Auch Rüde kennen wir so. Er stürzt sich in Projekte, um sich selbst herauszufordern. Er versucht innerhalb eines Jahres eine Band zu finden. Er lernt Kontrabass zu spielen in kürzester Zeit. Und jetzt will er ein Flugzeug landen.
2: Ich habe einige Flugstunden genommen. Bin da so rumgeörtelt mit dem Ding, aber hatte oft Panik, mir war es oft schlecht und ich fand es total sinnlos. Ich habe halt dann mal sowas ausprobiert.
0: Mhm.
2: Es war so ein Scheiß. Für mich also nicht mein Fall einfach. Ich habe dann tatsächlich eine Coaching-Ausbildung gemacht und würde nie sagen, dass ich das kann. Habe da viel zu viel Respekt vor den Leuten, die das wirklich gut können. Das ist echt eine Kunst. Aber was ich spannend fand, war, dass ich aus dieser Rolle rauskam. Weil
0: aus welcher Rolle?
2: Aus dieser Rolle, dass ich war ja 20 Jahre lang einer, auf den alle zugegangen sind. 20 Jahre einer, der immer um die Dinge rumlaufen konnte und der Sportfreund war. Und da hatte ich einfach keine andere Chance, als ich zu sein und da irgendwelche Dinge mal abzuklopfen. Weil man so persönlich wird vor so vielen Leuten und jeder so persönlich wird in dieser Ausbildung. Und das fand ich einfach sehr interessant, wie man da einander zuhören lernt und einfach mehr, ja, offener zu sein, rauszukommen aus irgendwelchen Mustern.
0: Rüde scheint die perfekte Voraussetzung dafür zu haben, mal das Gespräch mit Peter zu suchen. Tut es aber nicht. Kommunikation scheint hier allen schwer zu fallen. Auch dem vierten Sportfreund Marc.
3: Ich glaube, mit Flo hatte ich relativ viel Kontakt, weil der Musik gemacht hat auch und weil er ein Buch veröffentlicht hat und weil wir ein bisschen, ich glaube, dass wir wirklich ein paar Mal Tennis auch gespielt haben. Und dann, glaube ich, haben wir dann kurz geseufzt und haben gesagt, ja, schade, schade, schade und komisch, komisch, komisch und warum, warum, warum. Aber mehr dann halt auch nicht.
0: Für Marc existieren die Sportfreunde stiller noch. Zumindest im Internet. Die Homepage, das Facebook-Profil, beides ist noch online. Marc lässt es einfach so stehen. Anfragen beantwortet er ausweichend und kümmert sich um andere Bands.
3: Ich bin jetzt nicht da gesessen und so, okay, das war's jetzt. Sondern versucht vielleicht auch weniger tatsächlich dran zu denken, weil es halt dann umso trauriger wer, deswegen versucht es natürlich so ein bisschen zu vermeiden, mich zu intensiv damit auseinanderzusetzen. Es lag natürlich am wenigsten in meiner Hand. Aber immer vielleicht dann doch so dieses kleine Türchen für mich heimlich, aber auch nur wünschen, hoffen. Ja.
0: Was für eine absurde und auch unbefriedigende Situation. 3 von 4 Menschen hoffen heimlich, ohne es offen anzusprechen. Sie legen diese Hoffnung in die Hand einer einzigen Person, Peter. Er ist derjenige, der Bewegung in die Sache bringen kann. Aber niemand fragt nach, wie es ihm geht, als Papa, als Freund.
4: Einerseits war es das, was ich machen wollte. Auf der anderen Seite habe ich mich natürlich schlecht gefühlt, weil ich wusste, ich bin jetzt verantwortlich dafür, dass Rüde, Flo und Marc das nicht mehr weitermachen können, was sie gerne weitermachen wollen würden. Das fühlt sich natürlich kacke an. Dann war ich super klar, dass ich jetzt nichts machen will und ich will zu Hause sein und Papa sein, weil ich mitkriegen will, wie meine Tochter aufwächst. Das war total klar. Und auf der anderen Seite wusste ich natürlich überhaupt nicht, wer ich jetzt so sonst bin. Band ist jetzt erstmal weg. Ich bin nur Papa, gerade im Moment. Das wollte ich aber natürlich auch nicht jetzt dauerhaft sein. Also gleichzeitig war so ein Prozess im Gange auf Selbstsuche. So, wer bin ich? Wo kannst du denn hingehen? So, was ist denn jetzt, wenn das jetzt wirklich mit der Band womöglich vorbei ist? Gleichzeitig habe ich mich das gar nicht richtig denken trauen. So.
5: Warum?
4: Ja, weil 20 Jahre des Lebens. So.
5: Also so nach dem Motto, alles, was bislang passiert ist, bin ich vielleicht nicht?
4: Nee, das habe ich nicht in Frage gestellt. Die Frage war eher, was bin ich denn darüber hinaus? So. Weil ja, wenn du in der Öffentlichkeit stehst, irgendwie ist natürlich jeder Kontakt zu irgendeinem Menschen ist natürlich irgendwie immer beeinflusst. Mhm. Jetzt haben wir das Glück, dass es meistens positiv ist, weil die meisten uns sympathisch finden. Das erleichtert halt vieles. Das ist so, Anknüpfung von Kontakten ist erstmal super leicht. Mhm. Was dann schwierig ist, herauszufinden, okay, mögen die mich? Mögen die mich wegen einem Kompliment oder mögen sie mich, weil ich halt ich bin? Das ist ja die Schwierigkeit so. Und dann halt mal so langsam so Überlegungen, okay, krass, wie könnte ich denn mein Leben sonst noch irgendwie füllen? So, habe ich schon Bock auf Musik? Will ich mal probieren, wie es, wenn ich selber was mache, was denn da rauskommt? Solche Sachen halt so.
0: Peter ist also nicht nur Papa. Er sucht, probiert sich aus. Nur eben nicht mit den Sportfreunden. Und die anderen? Die warten. Auf ein Zeichen, das nicht kommt.
1: Es war klar, dass wir so lange warten, bis Peter wieder zu Kraft kommt, zur Energie, zur Neugier, zur Erkenntnis, die Band ist mir wichtig. Und da gab es nur ein Warten darauf. Der Marc hat in der Zeit versucht, dass wir wenigstens zum Essen treffen. Ich glaube, in den 3 Jahren haben wir uns 3-mal getroffen.
0: Wenn ich eine Freundin 3-mal in 3 Jahren sehe und auch sonst nicht mit ihr spreche, dann ist das wohl eher eine entfernte Bekanntschaft als eine Freundschaft. Oder der unvermeidbare jährliche Termin mit dem Steuerberater. So fühlt es sich auch für die 3 an.
3: Trotzdem gab es uns ja auch als Firma. Trotzdem mussten wir Steuererklärung machen, hatten einen Steuerberater.
4: Dann natürlich Business lief weiter. Hier und da waren Sachen zu beantworten. Das war unser Kontakt dann so. Und je mehr Zeit verstrich, desto schwieriger war es natürlich, irgendwie Kontakt zu knüpfen. Oder wo fängt man jetzt an zu sprechen? So?
1: Es ging nur darum, dass man sich trifft, kurz austauscht. Und ich musste an mich halten, weil ich hätte gerne erfahren, du Peter, wie ist es denn? Wann machen wir weiter?
5: Aber warum kannst du das nicht fragen?
1: Ja, weil das in meiner Annahme ihn eher noch weiter, weil ich dann seine Ruhephase quasi gestört hätte und ihn noch weiter wieder weg von der Band gebracht hätte, als dieses Warten, bis er selbst zu der Erkenntnis kommt, okay, ich will es jetzt wieder probieren.
5: Aber wie kommst du zu der Annahme?
1: Wir waren an einem Punkt, wo mir klar war, ein falsches Wort von mir und es war's. Und dann ist die Band weg.
5: Das hast
1: dann
5: du gedacht?
1: Genau, ja.
5: Hat sich das bestätigt?
1: Nee, weil ich habe ja nichts gesagt.
0: Ich halte das kaum aus. Zu dem Zeitpunkt kennen sich die drei und Mark seit über 20 Jahren. Die haben wahrscheinlich mehr Zeit miteinander verbracht als mit ihren Partnerinnen und Familien. Und schaffen es nicht, diese eine einfache Frage zu stellen, die man sich im Smalltalk sogar stellt, also Fremden. Aber hier geht es halt um was. Hier könnte tatsächlich eine ehrliche Antwort folgen.
5: Habt ihr euch eigentlich vermisst?
1: Also, ich kann ja nur für mich sprechen. Ja. Ich habe die Band mehr vermisst als die Menschen tatsächlich. Weil ja in erster Linie mir klar war, das steht auf dem Spiel und wenn die Band wieder funktioniert, dann sind wir auch wieder uns nah und dann verstehen wir uns auch wieder.
5: Was sagst du, Rüde?
2: Ich fand deine Formulierung jetzt ganz interessant. Die Band mehr vermisst als die Menschen. Ich habe dieses Leben sehr vermisst. Also Band vermisst und die Menschen, wie wir dann miteinander sind und was, das ist halt Band. Das ist alles. Das ist Musik, das ist das Leben, das ist auf Tour gehen, das ist der Nightliner, die Crew. Und letztlich wir mit unseren Instrumenten, aber wir auch, wie wir zusammensitzen und lachen und Spaß haben. Aber man kann das irgendwie nicht so richtig trennen. Das ist, wir sind halt eine Band. Und ich habe die Band vermisst und damit auch die Menschen.
5: Bei dir, Peter?
4: Ich habe vermisst, dass wir uns verstehen. Also ich bin ja rausgegangen und da haben wir uns ja nicht gut verstanden. Wir hatten ja keinen guten Draht zueinander. Und somit war dann das, was wir als Band erlebt haben, war ja auch nicht geil so in dem letzten halben Jahr. Also die Konzerte waren ja die wenigsten so, dass wir von der Bühne gegangen sind und gesagt haben, heute war es Wahnsinn und so und Ausgelassenheit und so. Das habe ich vermisst natürlich. Aber das andere herrschte halt so lang vor, so dieses Nachspüren von dem Gefühl, dass es eben nicht läuft und dass wir uns nicht verstehen. Da war die Krux.
0: Eine richtige Sackgasse ist das also. Band und Freundschaft untrennbar. Ihr erinnert euch, die Band, die am Anfang mit dem Fußball auf der Bühne besser umgehen konnte als mit ihren Instrumenten, die sich trotz aller Selbstzweifel zusammen als Freunde in das Abenteuer MTV Unplugged gewagt haben, die sich stark für die Demokratie machen, die Menschlichkeit immer wieder in den Vordergrund stellen, die hängen zwischenmenschlich gerade ziemlich durch. Und dann kommt der Moment. Der Motor der Band springt wieder an. Flo.
1: Also ich glaube schon, dass ich irgendwann gesagt habe, hey, so geht's nicht mehr, ich kann das nicht mehr aushalten. Hopp oder top, wir müssen es ausprobieren. Ich leide hier, ich kann so jetzt nicht mehr warten. Sorry, mir geht's schlecht, ich kann nicht mehr.
4: Das weiß ich schon, da erinnere ich mich auch an die Aussage von dir. Ja, das, ich weiß auch, dass das war ja dann nicht das erste Mal, glaube ich, dass das gefallen ist von dir. Mhm. Nur ich konnte halt, da konnte ich dir noch nichts anbieten quasi, weil ich halt noch nicht so weit war. So.
0: Peter will nicht wieder einfach mitziehen. Er möchte es wirklich fühlen.
4: Ich kann jetzt nicht Ja sagen, nur um irgendwie die anderen beiden dann glücklich zu machen. Das führt ja auch zu nichts. Das wusste ich auch so. Also ich muss schon für mich klar sein, so dass ich auch wieder einen Impuls verspüre.
0: Impulse setzt in dieser Zeit eigentlich nur Marc. Dieses Mal aber vielleicht, ohne es zu merken, zur richtigen Zeit.
3: Wir müssen uns echt treffen. Und ich weiß auch, wo wir waren. In Neuhausen, in einem Café, in dem wir noch nie waren.
2: Und ja, ich kam so dazu da hinten. Und hatte so dieses Gefühl, so, ui, wir sind ja eine Band. Als ich mich so gesetzt habe, weil wir uns alle so angelächelt hatten. Und ich hatte so das Gefühl, so, irgendwie sitzen wir da jetzt gut. Und sitzt ihr da jetzt gerade gut.
4: Ja, das weiß ich auch noch, dass ich mich da gefreut habe, so. Euch zu sehen. Mhm. Das war dann wieder da. Mhm.
3: Dann sind wir rausgegangen auf die Straße zu viert und sind Richtung U-Bahn Auto gegangen. Und ich meine, bin ich mit dem Rüde zusammen hinterm Flo und Peter hergegangen und einer von den beiden hat gesagt, wollen wir mal wieder proben. Und ich weiß, dass ich mich mit dem anderen angeschaut habe und haben wir jetzt da gerade richtig gehört, was die da vorne gerade gesagt haben, also zwar einen Meter vor uns. Und dann meine ich, sind sie so auseinander, ja, lass uns ja, können wir uns ja mal treffen. Tun wir uns nochmal zusammen. Aber wie soll das gehen und wo? Und dann sind sie auseinandergegangen und ich habe es halt so gehört gehabt. Und mit dem, der neben mir war, haben wir uns gewundert und gefreut und gelacht.
0: Diese Beiläufigkeit, wie sie wieder zusammenfinden, das schaffen auch echt nur die Sportis. Unglaublich. Nach 3 Jahren ohne Gespräch,
5: ohne ein Gefühl der Freundschaft. Passiert es auf der Straße?
2: Das war eigentlich der total schräge Moment. Weil wir haben uns dann in so einem Proberaum von Freunden, den uns kurz geliehen, und sind dann so rein mit unseren alten Kabeln, die nach so Bier verschmiert waren. Klebrig. 3 Jahre altes Bier. Und haben dieses Zeug so zusammengekabelt und wussten gar nicht so richtig, wie wir miteinander reden sollten. So, wir waren halt so nett. Also miteinander, aber vorsichtig und
5: so ein bisschen unbeholfen.
2: Ja, sehr. Und dann war so die Frage, was spielt man jetzt? Und scheiße, was spielt man? Und dann, das war einfach nur, das war nicht programmatisch, das war aber trotzdem eine Hymne auf dich. Und ich hatte halt Bock, was mit der Energie zu spielen. Und ich kann es ja nicht mit Siehst du das genauso anfangen oder so. Stell dir mal das vor.
1: Wir spielen eine Hymne auf dich. Und ja, gut, Gitarren funktionieren, Schlagzeug geht. Ich zähle eine. Moment. Kommt von Peter. Wie sind denn die Akkorde? Sagt der Rüder, ja, Ding, oder? Weil wahrscheinlich, ja, nee, ich weiß es nicht mehr. Dann mussten die beiden erstmal bei YouTube nachschauen, die eigenen Akkorde googeln oder checken.
6: Herzlich willkommen zum heutigen Gitarren-Tutorial. Heute habe ich mir den Song Hymne auf dich von Sport von der Stiller mal genauer angeschaut.
1: Und dann haben wir aber bei dem Lied einfach alle drei ein Grinsen gekriegt und gespürt, was uns so lange gefehlt hat, was uns ausmacht, wie wichtig wir uns sind, wie wichtig die Musik ist. Weil wir haben ja immer noch so eine leichte, ja, Distanz verspürt. Aber über die Musik ging es immer leichter.

0: Und dann haben wir es gespielt und es war sofort diese Sportfreunde-Energie im Raum. Das war krass. Und das war natürlich toll so. Und das hat mich natürlich dann schon, okay, ja, krass so. Dass das da ist halt. Also wir können 3 Jahre nicht und dann gehen wir da hin und dann ist es da. Und da waren wir eben irgendwie so ein bisschen befriedet. Es war nicht mehr dieses, wegen dir, so ist jetzt alles scheiße so im Raum. Sondern eher so die Hoffnung auf, hey, okay, vielleicht können wir nach vorne schauen.
1: Ich glaube, die nächste Probe war eine Woche später und dann kam Bock auf. Mhm. Auch beim Peter. Und dann kam die Idee, ja logisch, komm nach vorne schauen. Was ist mit neuen Liedern?
2: Was für eine Erleichterung. Endlich. Der Knoten löst sich. Auch in mir. Das, was die drei vor Jahren mal zusammengebracht hat, nämlich der Wunsch, miteinander Musik zu machen, funktioniert auch jetzt wieder. Dabei sind die Rahmenbedingungen kaum zu glauben. Wir sind gerade mitten in der Corona-Pandemie. Wir treffen uns nur zu zweit und auch nur zum Spaziergang an der frischen Luft. Mit Masken. Wir diskutieren darüber, wer eigentlich systemrelevant ist. Ein Wort, was ich vorher nie benutzt habe. Und genau in dieser Zeit, in der alle auf Abstand gehen müssen, finden Peter, Flo und Rüde wieder zusammen.
0: Corona hat für uns irgendwie was Gutes gemacht, weil, also mir hat's total leid getan für alle Bands, die halt einfach plötzlich nicht mehr spielen konnten, die aber Pläne hatten. Jetzt waren wir eine Band, die überhaupt keine Pläne hatten. Und dann kam halt ziemlich schnell während Corona der Wunsch auf, hey, lass uns eine Session machen und lass uns mal schauen, ob Neues entsteht. So. Und jetzt durften wir uns quasi treffen, weil es halt unser Beruf ist. Und dann sind wir in den Bayerischen Wald gefahren und haben uns im Haus von dem Freund halt da zurückgezogen und haben 3 Tage Musik gemacht und haben gelabert und sind uns so näher gekommen, ohne großartig aufzuarbeiten, so, aber haben uns so angenähert. Hey Kids, hey Babys, hey
2: Boys, hey Ladies, I'm alright. Direkt der erste Song, den sie schreiben, hat wieder diese Sportfreunde-Energie, die ihre Musik ausmacht. I'm alright. I'm
1: alright. Also gleich das erste Lied, I'm Alright, das war auch das erste Lied, das entstanden ist bei besagter Kreativklausur im Bayerischen Wald, in der Schmiede, wo wir uns einfach trafen, um von null anzufangen, Lieder zu schreiben. Und das war einfach nur so ein bisschen ein Riff, das der Peter ausprobiert hat und ich im Hintergrund rumgeschrien habe.
3: IOY.
1: IOY. Und dann haben wir da dazu gespielt und da war irgendwie klar, hey, das ist IOY, das muss I'm Alright heißen. Und das war dann so der Punkt, whoop, hey, haben wir doch gleich mal einen ganz coolen Song. Und getextet haben wir auch gemeinsam. Oder war Rüdes Idee, jeder sollte doch mal irgendwie auf ein DIN A4-Blatt aufschreiben, was ihm zu der Situation ich fühle mich alright einfällt. Und dann haben wir die so reingeschmissen und anhand der Blätter dann den Text zusammengestellt. Und der widerspiegelt eigentlich ziemlich gut, wie wir uns da gefühlt haben.
3: War ja
1: diese
3: auch,
1: Gemeinsamkeit. Und
3: war ja auch so dieses seltsame Gefühl zu der Zeit, was ja seltsam ist, eigentlich das so auszudrücken, dass wir als Gruppe zusammen sein konnten, weil es ja Lockdown-Zeit war. Und wir saßen da irgendwie in so einer Hütte mitten im Dorf und ballern da total laut rum. Und das hatte ja so was ganz anders Befreiendes, so nach diesen Zeiten, Corona und so weiter. Es kam dann auch noch Candlelight und Hardcore, glaube ich, an dem Tag, gell? Oder am nächsten Tag. Also wir waren da gleich in so einem schönen Flow irgendwie drin.
1: Es kam Zombie auch.
3: Stimmt.
1: Als quasi Lied, in dem man die Lockdown-Zeit verarbeitet. Hey,

0: Und dann sind sie wieder da. Auch in der Öffentlichkeit. Und sie werden eingeladen in die Late-Night-Sendung von Hannes Ringelstetter. Und der spricht aus, was wir alle denken.
1: Ins Gefühl, weil seit letzter Woche gibt es eure neue Single. Ihr wart jahrelang nicht da. Und ich gebe einfach nur das Gefühl weiter, dass so viele gesagt haben in meinem Umfeld, als die gehört haben, dass es euch wieder gibt. Die haben gesagt, Gott sei Dank sind die wieder da. Wie wenn so ein Lebensgefühl weg gewesen wäre. Wie erlebt ihr das selber gerade?
2: Ja, ich habe irgendwie neulich bei unserem ersten Konzert auch das Gefühl gehabt, Gott sei Dank sind wir wieder da.
0: Das Album Jeder nur ein Kreuz erscheint im November 2022. Es ist das 8. Studioalbum und das erste nach 6 Jahren. Es ist nicht so erfolgreich wie die davor, aber ich habe das Gefühl mit das Wichtigste für die Band. Der Titel ist eine Anspielung auf Monty Python. Aber nicht nur, erklärt Peter im SWR.
3: Also erstmal dieser Humor, der da drin steckt bei Monty Python, das hat uns damals geprägt als Jugendliche.
4: Ich habe sogar hier.
5: Zur Kreuzigung?
6: Ja, gut. Durch die Tür hinaus, zur linken Reihe, jeder nur ein Kreuz.
4: Jeder nur ein Kreuz.
3: Ja, wunderbar. Genau, und das ist auch so trotzdem immer noch so aktuell, finde ich so, dieser Humor oder die Themen, die da behandeln. Dann müssen wir leider feststellen, dass es ein großes Privileg ist, in einer freien Demokratie zu leben derzeit und sein Kreuz zu setzen, dorthin, wo man es für richtig hält und mitzuentscheiden, wo das Leben und die Gesellschaft so hingeht. Und wir leben in zum Teil komplizierten Zeiten und wir haben alle ein Päckchen zu tragen. Pandemie, Krieg, Sorgen, wie es weitergeht und so weiter. Und jeder hat eben nur ein Kreuz, mit dem er diese ganzen Dinge schultern kann.
0: Jeder nur ein Kreuz. Das ist Monty Python. Aber eben auch Demokratie, Haltung. Und die haben die Sportfreunde immer gezeigt. Spätestens seit dem 24. Februar 2022 mit besonderer Dringlichkeit.
2: Als diese Full-Scale-Invasion kam, war es einfach mir wahnsinnig wichtig zu unterstützen, weil es mir eigentlich um Europa da auch geht.
0: Gemeinsam gründen die Sportfreunde Stiller die Initiative Kulturkonvoi.
2: Und ich habe dann letztlich geschaut, dass wir uns als Künstler zusammentun, weil meine Überzeugung halt so ist, dass diese ganze... Dieses Auseinanderbrechen der Gesellschaft, wie man es so in manchen Momenten spürt, dass es auch damit zu tun hat, dass wir als Gewerke der Gesellschaft nicht mehr über die verschiedenen Disziplinen hinweg miteinander arbeiten, diskutieren. Und da hatte ich das Gefühl, wir müssen jetzt irgendwie ins Thema kommen, weil es gefährlich wird.
0: Bei einer Aktion sammeln sie Spenden für Krankenwägen, um die in die Ukraine zu bringen. Ein anderes Event unterstützt ukrainische Musikerinnen und Musiker und bringt sie auf die Bühne, per Livestream auf Festivals. Die Künstlerinnen und Künstler um die Sportis nutzen ihre Reichweite und ihr Netzwerk, um Menschen zusammenzubringen. Rüde ist da die treibende Kraft. Ihm liegt das sehr am Herzen. Merke ich auch, als wir zusammensitzen.
2: Und deshalb ist es für mich eine wahnsinnig erfüllende Sache, mit Leuten Aktionen der Schönheit zu machen, die Menschen inspirieren, Positivität raustragen, aber ein Gefühl der Gemeinsamkeit und der Solidarität schaffen mit dieser anderen Realität unserer Zeit. Mhm. Also Europa, so dieses Gefühl zu stärken. Das ist die andere Seite. Und so bringt jeder sein eigenes Ding in die Band ein. Und zum Glück ist die Band so ein offener Haufen, das alles miteinander zu verarbeiten.
0: Ein Haufen oder aber vielleicht auch einfach Freunde, die gleich denken. Zumindest, wenn es um Größeres geht als sie selbst. Um Charity, um gemeinsame Werte, Musik, Politik, Fußball. Aber was haben diese 3 Jahre Pause mit ihnen gemacht? Was haben sie gelernt? Ich frage Flo.
7: Auf alle Fälle, dass in einem Konstrukt kein Mitglied stärker ist als die gesamte Dynamik oder die gesamte Energie oder dass Perspektiven bei 3 Leuten in der Band 3-mal verschieden sein können. Und wenn es 18 Leute sind, könnten 18 verschiedene Perspektiven herrschen. Es gibt kein hierarchisches System, deswegen gibt es auch keinen, der bestimmt, wann Produktionen anstehen, wann Pausen anstehen, sondern das ist ein gegenseitiges Fühlen, aufeinander hören und vor allem ineinander spüren. Und das wurde mir bewusst, dass ich das nie versucht habe, so richtig zu verstehen, sondern eher nur an den Fortschritt gedacht habe und nach vorne streben. Und Geduld habe ich gelernt, was mir auch unglaublich schwerfällt. Ich bin ein wahnsinnig ungeduldiger Mensch. Ja, und Akzeptanz, dass wir als Sportfreunde so besonders sind, weil wir drei so verschiedene Typen sind. Mhm. Und der eine braucht halt ein bisschen länger und der andere ist halt schon vorher fertig. Passiert auch manchmal bei Konzerten, dass ich als Erster fertig bin am Schlagzeug. Ja, das sind wichtige Elemente der Erkenntnis, die ich vor der Pause gerne gehabt hätte.
4: Und hat trotzdem eine Aufarbeitung stattgefunden?
3: Die findet immer noch statt. Die findet so statt, indem wir so merken, wie wir jetzt sind und merken, wie wir damals nicht sein konnten, so was dann dazu geführt hat, dass es irgendwann halt dann nicht mehr hingehauen hat.
5: Also so immer nur rücksichtsvoll miteinander umzugehen, das ist ein Gang. Aber der andere ist auch einfach voll klar zu sagen, wo man ist und sich in seiner Energie ernst zu nehmen. Also so, und das haben wir dann auch irgendwann voll miteinander gelernt. Also so, und das ist gut so. Also so, dass man das rauslässt, was einen beschäftigt. Das bringt uns nach vorne. Auch so, als du irgendwann vor einem Jahr zu mir meinst, hey, wo bist du? So, du bist so weg und mich stresst es. Und manchmal braucht man es. Also ich brauche das dann, dass mir jemand das so klar sagt, weil ich auch mich so in meine Löcher reinwühle. Und ich glaube, jeder von uns hat so seine eigene Art, da auch mal weiter weg zu sein. Und wir haben die verschiedenen Facetten auch schon kennengelernt.
7: In dem Fall war mir wichtig, dass wir, es waren wichtige Konzerte angestanden und für mich hat die Aufmerksamkeit und der Fokus gefehlt. Und das hat mich so irritiert, weil es standen auch neue Lieder an, dass ich irgendwann halt danach, ist leider Gottes erst danach, aber gesagt habe, hey, so sehe ich uns nicht weitermachen. Wir müssen wieder konzentrierter gemeinsam am gleichen Strang ziehen und nicht jeder irgendwohin abdriften, weil dann zerbröselt es so. Und das habe ich halt dann ziemlich deutlich gesagt und alle die Hand gegeben, jawohl, schauen wir wieder gemeinsam. Und das ist aber auch ein Resultat unserer Pause, dass wir dann so ehrlich und so offen und so schnell und direkt sprechen. Ja.
4: Aber ist das dann auch so eine leichte Angst, die man hat, die da ist, dass wenn man den Kontakt jetzt wieder verliert, wenn man da jetzt nicht wirklich auch klar dann kommuniziert, dass das dann auseinanderbricht nochmal oder vielleicht sogar for good?
7: In dem Fall überhaupt nicht, weil ich wusste ja, wo der Rüde ist.

0: diese Zeit, wo wir uns so ein bisschen verloren haben. Nee, gar nicht. Total schönes, gelöstes Ding. Nicht zu viel Rücksichtsnahme.
1: Ich habe zum Beispiel auch gelernt, dass es furchtbar mit mir sein kann. Auf alle Fälle. Das habe ich vielleicht vorher nicht so gesehen, aber es ist, ich tue mich auch nicht leicht mit mir selbst. Es ist ja für mich auch eine Aufgabe.
2: Ich kenne den Flo. Ich weiß, dass der Flo Hummeln im Arsch hat. Ich weiß, dass der Flo am liebsten dauernd was machen würde. Und ich kenne auch mich und ich weiß, dass ich nicht dauernd was machen würde. Und das müssen wir irgendwie zusammenkriegen. Und Rüde ist eh, gerade steht eh super da, indem er sehr nach seinem Gefühl geht, finde ich, und das auch äußert. So. Und das passt sehr gut zusammen. Gerade. Und Marc akzeptiert auch mehr, wie jeder ist. Das ist auch gut. Ist auch, man kann auch mal so, oh nee, kein Bock, ohne Erklärung zu irgendwas hintun und es wird akzeptiert so.

0: sich gegenseitig so zu lassen, wie man ist. Hauptsache, man ist ehrlich miteinander, ohne Scheu vor Konflikten. Vielleicht liegt der Schlüssel darin, immer ein bisschen mehr Fan vom anderen zu sein als von sich selbst. Und das schaffen sie. Das merke ich auch, als wir zusammensitzen. Diese besondere Energie, die gibt es nur als Sportfreunde. Und Sportfreunde gibt es nur zusammen. Das spüren auch die Fans seit über 30 Jahren.
1: Sportfreunde ist ein Lebensgefühl für mich und eine krasse Konstante in meinem Leben seit nun mehr als 25 Jahren.
2: Ich bin seit 20 Jahren Fan. Zu jeder Tour bin ich mit dabei und, und ich liebe halt die Musik.
3: Nee, doch, es ist schon eine wichtige Band, weil sie große Teile unseres Erwachsenwerdens in München begleitet haben. Mit ihren Texten, mit ihrem Humor, mit dem aber, wie man dann auch die Stadt erkundet hat und wie man sich in der Zeit auch entwickelt hat. Und deswegen ist die Band sehr, sehr, sehr wichtig für mich. Diese krasse Menschlichkeit, diese tollen Gefühle, dieses Lockersein, den Moment genießen.
2: Ich glaube, das ist so unsere Familienband, weil wir einfach alle die Lieder total cool finden, die uns auf diversen Autofahrten gerettet haben.
1: Wir sind jetzt dabei, hier die nächste Fangeneration ranzuziehen, damit die nicht ausgehen, die Kids feiern.
0: Ich muss an mich als Teenagerin denken. Die 14-jährige Franzi, die durch ein Kompliment gerettet wurde. Die sich diesen drei Menschen immer schon nah fühlte, ohne sie zu kennen. Und die jetzt vor ihnen sitzt und sich ihnen noch näher fühlt. Da ist keine Barriere, keine unsichtbare Trennlinie zwischen Stars und Fan. Ich fühle mich nicht mal mehr als Fan, sondern, also ich traue es mich fast nicht zu sagen, aber ich fühle mich fast mehr als Freundin. Und sie geben mir dieses Gefühl, wichtig zu sein. Und dass sie das schaffen, das ist ihre ganze Power. Ich erinnere mich an einen Satz von Julia Fichtel, die ja lange mit ihnen auf Tour war.
4: Den Leuten, die da sind, das Gefühl zu geben, dass jeder Einzelne und jede Einzelne so total wichtig ist. Und ich glaube, das ist das, was die Leute, die auf Konzerte gehen und die Musik spüren und erleben, so haben. So, dass sie das Gefühl haben, es ist jetzt voll gut, dass ich da bin, weil ich werde halt auch gesehen. Und wenn du nicht da wärst, wäre es auch nicht so cool. Wäre es auch nicht das Besondere, sondern es wird besonders dadurch, dass du da bist.
0: Zum 30. Geburtstag gibt es natürlich ein neues Album. Das schenken sie zum einen sich selbst und auch den Fans. Happy Birthday, so heißt das. Falls ihr da eintauchen möchtet in die Entstehungsgeschichte, es gibt eine ARD-Doku, Sportfreunde Stiller mit dem Herz in der Hand. Findet ihr in der ARD-Mediathek.
5: Also seid ihr alle erwachsener geworden?
6: Vielleicht sind wir echt erwachsen geworden. Ist ja bedauerlich.
5: Ist bitter, oder?
6: Bedauerlich und belastend. Ich möchte diesen Zustand verändern.
5: Nee, aber auch auf eine Art vielleicht reflektierter? Oder ist es auch ein Produkt der Zeit?
6: Ich glaube, wir erkennen alle die Band als Privileg an, als nicht selbstverständlich. Wir wissen, es gehen draußen krasse Sachen ab, die vielleicht eine viel größere Bedeutung noch haben. Das spielt alles da irgendwie rein. Ja, dann auch so, wie alt bin ich jetzt? 53 oder so?

0: Es ist null selbstverständlich, da eine Band zu haben. Mhm. Also, und das ist super. Da fühle ich mich gleich nicht mehr so erwachsen, weißt, wenn ich mir so sage, ich habe da so eine Band und ich weiß, ich kann in diesen Turbus steigen. Hey, neulich hatte ich so die geile Lounge bei uns im Turbus, muss ich mal kurz sagen. Also es gab 10 normale Betten und ein Doppelbett mit eigenem Klo und eigener Dusche mit Tür, die man zusperren kann. Das ist super Luxus auf dem Bus. Und dann bin ich so rumgelaufen, so, hast du eigentlich Interesse an dem, an dem Doppelbett? So, nee, nimm nur du und so, bist ja der Sänger und so. Ja, okay.
1: Bist ja der Sänger.
0: Also da habe ich echt so die Sängerkarte ausgespielt und dann war ich in diesem geilen Doppelbett. Also, yeah. Warum bin ich jetzt dahin abgedriftet? Ah ja, weil ich es geil finde, in den Turbus zu steigen und unser wirklich sehr eigener Bandhumor zündet dann los und dieser Sportfreunde-Vibe, den ich ja manchmal auch denke mir so, oh Gott, hey, rein niveaumäßig, lass uns wieder ein bisschen hochschrauben und so. Aber es macht halt so Spaß. Ich will es null missen. Ich habe null Bock jetzt gerade zu überlegen, was ich sonst in meinem Leben denn machen wollen würde. Und so lasse ich es jetzt laufen.

Ich bin Franziska Nieser. Und das war ARD Ikonen Sportfreunde Stiller. Folge 6 von 6 nach all den wunderbaren Jahren.

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1: Um 20 Uhr mit Florian Schwarz. Guten Abend. Heute früh gab es 3 Hausdurchsuchungen in Berlin und Hannover. Die Staatsanwaltschaft ermittelt gegen den SPD-Spitzenkandidaten Steffen Krach, der bei der Wahl in Berlin kommende Woche antritt. Zu den Hintergründen will sie sich aus ermittlungstaktischen Gründen nicht äußern. Krach selbst verteidigte sich im RBB gegen die Vorwürfe.
2: Die Unterstellungen, das will ich direkt sagen, sind absolut haltlos. Aber natürlich arbeite ich mit den Behörden aus Hannover zusammen, mit der Polizei, mit der Staatsanwaltschaft. Ich will da absolute Transparenz und ich bin da ganz entspannt. Wir werden das sehr schnell aufklären.
1: Laut Medienberichten könnte es um den Verdacht der Bestechlichkeit gehen. Es gilt die Unschuldsvermutung. Nach der Landtagswahl in Sachsen-Anhalt haben alle Parteien, außer dem BSW, ein Sondierungsangebot der AfD abgelehnt. Der Landesvorstand des BSW wolle noch heute über die Einladung beraten, hieß es. Die AfD hatte die Wahl in Sachsen-Anhalt deutlich mit 43,8% gewonnen, verpasste aber knapp eine absolute Mehrheit. Ob und wie ihr Spitzenkandidat Siegmund Ministerpräsident werden könnte, ist noch offen. Der Verteidigungsetat in Deutschland soll nächstes Jahr weiter anwachsen auf 140 Milliarden Euro. Diese Summe und wofür sie ausgegeben wird, das war heute Thema im Bundestag. Verteidigungsminister Pistorius rechtfertigte die Ausgaben mit der Bedrohung durch Russland.
3: Und meine Damen und Herren, diese Gefahr ist konkret, sie ist ernst und sie ist akut. Wir stehen buchstäblich im Fadenkreuz Moskaus.
1: Die Grünen stört die Etat-Erhöhung an sich nicht, wohl aber, dass sie die einzelnen Ausgaben im Bundestag kaum noch kontrollieren könnten. Der grüne Haushaltspolitiker Schäfer sagte:
4: Vorlagen werden in den Haushaltsausschuss geschickt, frei nach dem Motto, alles muss raus. Dabei bleibt uns Berichterstattern kaum eine Woche Zeit, um manchmal Dutzende von Vorlagen zu prüfen. Das ist einfach nicht seriös, das wird den Milliarden, die wir verausgaben, nicht gerecht.
1: Linke und AfD wiederum kritisierten die Verteidigungsausgaben als zu hoch. In die Hall of Fame des deutschen Sports werden in diesem Jahr der Kunstturn-Olympiasieger Fabian Hambüchen, Deutschlands erfolgreichster Skirennläufer im alpinen Weltcup Felix Neureuther sowie die Doppel-Olympiasiegerin im Schwimmen Britta Steffen aufgenommen. Außerdem die 7-malige Biathlon-Weltmeisterin Laura Dahlmeier. Sie war vergangenes Jahr bei einem Bergunfall ums Leben gekommen. Das Wetter in Bayern. In der Nacht lässt der Regen in Schwaben, Ober- und Niederbayern nach. Weiter nördlich ist es trocken. Stellenweise Nebel bei Tiefstwerten von 10 bis 3 Grad. Morgen und am Freitag trocken. Nur an den Alpen etwas Regen. Am Samstag Sonne und Wolken. 20.03 Uhr.
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5: Und los geht's mit Bibadubi. Das klingt wie ein Gute-Laune-Gruß, meint aber die britisch-philippinische Popsängerin Beatrice Laws alias Bibadubi. Mit 3 Jahren ist sie mit ihren Eltern von den Philippinen nach West London gezogen, wo sie auch aufgewachsen ist. Und hier ist ihr Song Memories.

0: Kunstwerke auszustellen, das ist ja fast eine Kunst für sich. Die Position im Raum, das Licht, die Bezüge zwischen den Werken, vieles muss beachtet werden, damit die Werke dann auch ihre Wirkung voll entfalten können. In der Galerie Bruckmühl sind ab Samstag Werke von zwei Künstlern zu sehen, der Maler Christoph Drexler und der Bildhauer Martin Kargruber. Und eigentlich sind ihre Arbeiten sehr unterschiedlich, aber weil sie auf wundersame Weise doch hervorragend gut zusammenpassen, ist das ehrlich gesagt auch gar nicht ihre erste Zusammenarbeit. Julie Metzdorf hat beide Künstler vor der Schau in ihren Ateliers besucht.
1: Ein Haus, die Dachfläche rötlich, die Traufe leicht überstehend, darunter der quaderförmige Wohnbereich. Doch dann entdeckt man eine Weinflasche, einen Teller und eine Serviette auf dem Dach des Hauses und plötzlich wird das Dach zum Tisch und das Bild zum Interieur. In diesem kleinen Ölgemälde von Christoph Drexler kommt vieles zusammen, was den Künstler interessiert. Seine Landschaften, Stillleben und Interieurs wirken auf den ersten Blick gegenständlich. Man sieht Häuser, Boote, Tische und Stühle. Doch all diese wiedererkennbaren Dinge wirken gleichzeitig wie abstrakte Flächen, wie Trapeze, Quadrate und Dreiecke.
2: Das ist auch für mich das Reizvolle, dass es gerade noch gegenständlich oder mal ein bisschen mehr gegenständlich, dann wieder weniger ist. Aber ein gutes gegenständliches Bild in der Kunstgeschichte hat immer abstrakte Qualitäten, sagen schon viele, und dem kann ich mich total anschließen.
1: Auffällig sind die großen leeren Flächen in den Kompositionen. Es sind immer nur wenige Dinge zu sehen, dafür viel Himmel, weite Felder und Seen und spärlich möblierte Innenräume. Das strahlt eine immense Ruhe aus, zugleich kann man viel Eigenes hineindenken. Was sind das für seltsam zeitlose Landschaften? In welchem Land befinden wir uns? Warum steht da ein Haus auf dem Tisch? Und wenn man dann gedanklich so richtig drin hängt im Bild, erkennt man, wie gut die Formen und Farben als Bild funktionieren. Egal ob im großen Ölbild oder in den kleinen Linolschnitten und Radierungen, die ausgewogene Komposition der Gewichte und Massen auf der Bildfläche, die kleinen Spannungen dazwischen, die Bezüge zueinander. Das ist es, was Christoph Drexler interessiert. Die Häuser, Boote und Tische wirken fast wie ein Alibi. Irgendwas muss man ja malen. Am Ende aber geht es Christoph Drexler vor allem um ein gutes Bild.
2: Ich würde es stilistisch als Ausläufer und Nachfahre, Nachzügler der klassischen Moderne im weiteren Sinne. Im Französischen gibt es das Wort Peinture. Das ist eben dieses Zelebrieren von Farbe und von Malerei an sich. Also diese Tradition auch in der Schweiz mit Hodler, mit Segantini. Morandi ist natürlich der große Ahnherr, oder Carrà oder De Chirico. Gut, das sind alles Leute, die schon eine Zeit tot sind. Aber es geht, wenn man so malt, immer auch um die Auseinandersetzung mit dem, was schon vor einem gemalt wurde.
1: In der Galerie Markt Bruckmühl stellt Drexler nun gemeinsam mit Martin Kargruber aus. Der gebürtige Südtiroler ist gelernter Holzschnitzer und hat an der Kunstakademie München Bildhauerei studiert. Und seit vielen Jahren unterrichtet er an der Münchner Berufs- und Meisterschule für das Holzbildhauerhandwerk. Holz ist für ihn kein neutrales Material wie Gips oder Stein. Als gewachsenes Material ist es sehr individuell, immer anders. Und das soll man in den Werken auch spüren.
3: Ich habe das Bedürfnis, dass man sieht, dass das was Pflanzliches kriegt.
1: Alle Arbeiten sind direkt aus dem Stamm geschnitzt. Aus Linde, Eiche, Fichte, Nussbaum, Magnolie, Eibe oder Weide. Und immer aus einem Stück. Zu Beginn der Arbeit hat Kargruber zwar eine Vorstellung vom fertigen Stück, doch die muss er immer wieder anpassen. Plötzlich ändert sich die Farbe oder die Maserung des Holzes. Ein unentdeckter Ast wird sichtbar oder ein Pilzbefall. Darauf muss der Künstler dann reagieren.
3: Es geht mir um den Prozess, also weil die Arbeit selbst ist eigentlich das Tollste. Man hat eine formale Schwierigkeit zu lösen und wenn man das irgendwie hinkriegt, dass es dann am Ende funktioniert, das ist halt so ein Erlebnis, das könnte ich jetzt nicht haben, wenn ich es irgendwo von einer Firma fräsen lasse.
1: An einer großen Skulptur einer Kirche trat einmal unerwartet ein Rindeneinschluss zutage. Mitten im Kirchendach macht sich nun eine dunkle Stelle mit unregelmäßiger Maserung breit und es schaut aus, als sei ein Meteorit ins Kirchendach eingeschlagen. Die Oberflächen der Skulpturen sind komplett naturbelassen. Nichts ist geölt oder angestrichen, nicht einmal Feilen oder Schleifpapier benutzt der Künstler. Einzig die klaren Schnitte mit dem Schnitzeisen sind zu sehen.
3: Also die verschiedensten Schnittsaußen, verschiedensten Stiche, das ist schon ganz interessant, eigentlich immer wieder was anderes.
1: Die Möglichkeiten der Oberflächengestaltung sind dabei erstaunlich groß. Manche Partien sehen aus wie ein weicher Samtteppich oder wie ein Weizenfeld, in dem der Wind die Halme hin und her drückt. Aber Achtung, romantisch oder gar lieblich ist hier gar nichts. Kargrubers Skulpturen zeigen Landschaften voller Sendemasten und Antennen, Getreidesilos und Gastanks, Gebäude mit Lüftungsschächten und Wellblechdächern.
3: Das sind Objekte, die wir als Menschen bauen und irgendwie die Landschaft stark bestimmen, finde ich. Und sie sind dann für mich so ein bisschen auch ein Kontrast zu dem Holz, das natürliches Material ist.
1: Martin Kargruber schnitzt Dinge, die er selbst schon einmal gesehen hat, oft im Vorbeifahren an der Autobahn. Es sind Motive aus dem Hier und Jetzt, festgehalten in einer traditionellen Technik mit natürlichem Material und altem Werkzeug. Damit sind Kargrubers Arbeiten nichts weniger als der Versuch, die Schnitzkunst in die Moderne zu überführen. Doch obwohl die Skulpturen so viel Menschengemachtes zeigen, eines sieht man nie, Menschen.
3: Ich kann Figuren machen, aber wenn ich so etwas mache, dann bin ich eigentlich in dem Objekt drin. Und es könnte vielleicht möglich sein, dass die betrachtenden Personen sich da drin auch vorstellen können. Und dann braucht es jetzt keine Figur.
1: Und so passen Martin Kargrubers dreidimensionale Holzskulpturen perfekt zu Christoph Drechslers farbigen, aber auch etwas kargen Landschaftsmalereien. In den Arbeiten der beiden Künstler liegt eine ganz besondere Stimmung, eine Art nüchterne Ruhe, in die man sich als Betrachter sehr gern hineinfallen lässt.
0: Christoph Drechsler und Martin Kargruber, die Ausstellung Orte, Landschaften, Gebautes in der Galerie Markt Bruckmühl eröffnet diesen Samstag um 11 und ist dann auch bis 11. Oktober zu sehen. Ja, und jetzt kommt Tweedy. Jeff Tweedy ist ja eigentlich der Kopf von Wilco, aber er hat auch noch ein anderes Projekt, zusammen mit seinem Sohn Spencer, und das ist die Band Tweedy. Let's Find Each Other Tonight heißt dieser Song hier.

0: Wie viel Risiko verträgt unsere Umwelt, wie viel unsere Demokratie, bis sie kippt? Wie viel Unsicherheit hält eine Beziehung aus, bis sie scheitert? Und wie viel Schwanken, wie viel Herumwackeln ein tanzender Körper, bis er aus dem Gleichgewicht gerät? Solche Kippmomente und welche Rolle die Kunst dabei spielt, untersucht die deutsch-israelische Choreografin und Performerin Zufit Simon in ihrer neuen Tanzperformance Tipping Point, Point of No Return. Uraufführung ist diesen Freitag im Schwere Reiter München. Und es ist eine Arbeit, die inspiriert ist von ökologischen Veränderungen, von sozialen Bewegungen, persönlichen Entscheidungen und unserer ungewissen Zukunft. So heißt es in der Ankündigung. Und das klingt alles sehr spannend. Wie der Tanz unseren Blick für Kippmomente schärfen kann, das will ich jetzt gleich Zufit Simon fragen. Die sitzt nämlich hier bei mir im Studio in Freimann. Hallo.
1: Hallo.
0: Frau Simon, Tipping Point, der Punkt, an dem etwas unumkehrbar kippt. Was hat Sie an diesem Bild so fasziniert, dass Sie daraus gleich eine ganze Tanzperformance gemacht haben?
1: Ich finde es gerade sehr spannend, wo wir uns befinden, wo sehr große Veränderungen stattfinden und eigentlich diese Struggle durchzuhalten, irgendwie die Balance zu halten, das finde ich sehr spannend. Und der Tipping Point, das ist eigentlich diese Chance, wenn alles kollabiert, gibt es die Chance, was Neues aufzubauen. Das zu schaffen, eine große Veränderung oder durch eine kleine Veränderung alles auseinander, das ist, was mich interessiert und wie viel der Körper halten kann, wie viel der Körper schafft. Ich freue mich sehr über diese Arbeit. Das ist eine Soloarbeit von mir in Zusammenarbeit mit Frederik Olofsson, eine Musik- und Videokünstler. Und es hat sich ergeben, dass Sound eine große Rolle spielt in dem Stück. Und der Hörenorgan und das Gleichgewicht sind sehr eng miteinander verknüpft.
0: Das klingt sehr interessant, dass Sie da auch so einen Bezug herstellen. Kleiner Auslöser, große Wirkung. Welche kleinen Veränderungen im Alltag oder im Körper interessieren Sie jetzt als Bewegungsforscherin besonders?
1: Es ist sehr schwierig, ein konkretes Beispiel zu geben, aber das ist dieser Butterfly-Effekt, dass eine ganz kleine, fast unspurbare Veränderung kann alles das Gleichgewicht verlieren. Es ist eine Chance. Ich sehe das als einen Slot, einen Timeslot, um irgendwas Neues aufzubauen. Mhm. Und ein Chaos davon ist ein Teil davon.
0: Ja, genau. Also, Sie kommen jetzt zurück auf die Chaos-Theorie. Und wie sieht das auf der Bühne aus? Wie muss man sich das vorstellen?
1: Ich glaube, der Chaos darzustellen, das hat mich weniger interessiert, aber wirklich dieser Kampf, der Gleichgewicht zu behalten, diese Unstabilität, das ist, was ich gerade sehr spannend finde. Also wie viel schafft man noch irgendwie durchzuhalten oder wie macht das Sinn durchzuhalten oder gibt das auf? Wir arbeiten mit sehr vielen Lautsprechern und verschiedene Lautsprecher, die in den Raum verteilt und das gibt wirklich dieses Gefühl von alles kippt. Das Gefühl ist, dass man das Gleichgewicht auch verliert. Also auch für die Zuschauer von außen durch das Hören.
0: Also auf diese Art und Weise, auf diese Kombination durch Tanz und durch Akustik setzen Sie dann quasi diese Fragilität konkret um in Tanz, im Umgang mit Körpern, mit Raum, mit Rhythmus?
1: Wir arbeiten auf verschiedenen Ebenen, verschiedene Oberflächen, die auch unstabil sind. Das heißt, dass ich das nicht imaginiere, diese Unstabilität, sie findet wirklich statt auf die Bühne.
0: Und das ist ja auch ganz besonders blöd für eine Tänzerin oder für einen Tänzer, wenn er irgendwie aus der Balance gerät, oder? Also für mich ist das ja so der Testfall quasi, also dieser Kipping Point, also vielleicht sogar bei jeder Tanzinszenierung, bei jeder Aufführung, bei jeder Performance, oder?
1: Ja, ich glaube, dieser Gleichgewicht, Balance, das ist immer Zusammenarbeit mit Tanz zu tun. Und eigentlich ist spannend, finde ich, auf diese Tipping Point zu erreichen. Also wo ist das genau? Wie weit kann ich gehen? Wie viel schaffe ich das noch durchzuhalten?
0: Und tanzen Sie da eigentlich selber mit? Sie sind ja auch Tänzerin.
1: Ich bin Tänzerin und Choreografin und ich freue mich, als ein Solo auf die Bühne zu sein und eine enge Zusammenarbeit und diese Intimität, also die Freiheit, Sachen auszuprobieren. Es ist eine andere Arbeit mit einer Gruppe, wo man sehr viele führen und organisieren und ein Solo alleine auf die Bühne zu sein oder auch im Prozess zu forschen, da muss man mit sich selbst zu konfrontieren und auch diese nicht wissen, wie weit es gehen, die Gefühl, ist das die richtige Richtung, wie pushe ich mich selbst in eine Richtung, das finde ich sehr spannend. Also ich mag das auch, diese Unwissenheit und diese Unklarheit.
0: Was passiert denn mit Ihnen auf der Bühne? Kann man das irgendwie benennen, diesen Punkt, an dem Sie dann tatsächlich kippen?
1: Ich bin unsicher, ob ich wirklich auf diese over the tipping point gehe. Ich gehe wirklich auf dem Spitze.
0: Aha.
1: Aber also, ich wollte nicht so sehr diese komplette Chaos darstellen. Aber das ist eine gute Frage. Also ich habe mich auch selbst gefragt, warum in dieser Gleichgewicht ist so eine große Rolle spielt auf die verschiedenen Ebenen und auch physische auf die Bühne. Aber dass ich nicht diese Chaos forsche. Vielleicht, weil der Chaos haben wir alle so eine klare Vorstellung, was das ist oder was es sein kann. Aber dieses Risiko, diese Unwissenheit, diese Unstabilität, die Fragilität, das ist, was mich interessiert.
0: Gibt es bei Ihnen so einen Tipping Point denn auch im Alltag?
1: Auf jeden Fall, in verschiedenen Ebenen, auf verschiedenen Ebenen. Das ist überall, findet das statt. Und ich glaube, in der Zusammenarbeit mit den Menschen, das ist nochmal, jeder hat eine andere Fragilität, Sensibilität, was bringt, dass etwas tippt, dass etwas kippt, dass alles auseinanderbricht, dieser Dominoeffekt.
0: Also anders gefragt, was bringt Sie denn zum Kippen?
1: Ich glaube, jedes Thema trifft mich erstmal persönlich und dann wächst es und weiter und weiter und weiter. Und ich habe das Gefühl, dass gerade viele Veränderungen stattfinden durch eine kleine Veränderung. Und das ist, es steht viel auf die Kippe. Und das hat mich interessiert, weiter zu forschen. Diese unvorhersehbare Force finde ich das total spannend. Also diese
0: Kraft.
1: Das Kraft. Mhm. Genau. Wie viel trägt das und diese unvorhersehbar? Das ist, finde ich, gerade sehr, sehr spannend, damit zu arbeiten. Auch für mich in der Arbeit selbst.
0: Mhm. Jetzt klingt das so, als würden Sie beim Tanz ganz stark in die Analyse gehen, sage ich mal so. Aber Tanz kann ja auch Protest sein, wie in anderen Performances von Ihnen, Radical Cheerleading oder auch in Bodies in Rebellion. Wo beginnt für Sie denn der politische Protest im Körper?
1: Ich glaube, es fängt bei jedem bei sich. Es fängt klein an. Also das fängt nicht mit so einem riesigen Slogan und einem riesigen Statement. Das fängt erstmal mit sehr klein an. Und ich glaube, dass woher ich komme, was ich sehe, das ist so die Alltagssituation, die Familiensituation. Das ist alles so Kreisen, die sie wachsen und wachsen und wachsen auf verschiedenen Ebenen. Das fängt das an für mich. Das wächst ganz langsam.
0: Mhm. Sophie Ziemann, Sie leben jetzt seit 25 Jahren in Deutschland und so seit 20 Jahren produzieren Sie Ihre Choreografien in der freien Szene. Viele wurden ja auch ausgezeichnet. Letztes Jahr gab es den Tanzpreis der Stadt München als Anerkennung auch für Ihr Lebenswerk. Die freie Szene, die sehen ja viele auch so wie eine Art Frühwarnsystem, auch für gesellschaftliche Kipppunkte, ökologisch, sozial, politisch. Welche Rolle kann denn Tanz dabei spielen?
1: Ich glaube, dass die freie Szene erstmal hat der Luxus, viele zu experimentieren, auszuprobieren und Risiko zu nehmen. Und das genieße ich persönlich sehr. Also nicht auf so eine sichere Nummer zu gehen und das vielleicht nicht alle gefällt, aber wirklich was zu testen und was zu sagen oder zu hinterfragen. Und das ist anders als in großen Theatern, wo es so eine große Rolle spielt, wie viele Tickets sind verkauft oder wie viel Applaus war. Also natürlich, die Sachen sind für die Bühne, egal ob die Bühne klein oder groß, aber diese Freiheit, wirklich Sachen zu forschen, die auch unangenehm sind und unbequem. Und das finde ich das ganz spannend. Also das muss nicht, die Beziehung zu den Zuschauern ist nicht immer, dass das Publikum sitzt bequem und genießt. Man kann schon schwierige Fragen zu hinterfragen, Fragen zu stellen, Konfrontierung mit den Zuschauern. Wir dürfen auch unbequem sein und ich genieße das sehr.
0: Was würden Sie sagen, kann Tanz, was andere Formen des Protests, also Demonstrationen zum Beispiel oder auch Debatten, nicht können? Also gerade bei so schwierigen Themen vielleicht auch.
1: Also ich würde Tanz oder Performance nicht reduzieren als reine Bewegung, aber wir haben das gesamte Körper als Mittel zu verwenden. Unsere Stimme, unser Atem, unsere Bewegung, unsere Körper, Haut, unsere Muskeln. Also es gibt so viel zu verwenden, die Geräusche machen, Stimme, Worten, klare Worten, Sachen zu verfremden. Also wir haben wirklich eine komplexe Körper, die so viel anzubieten und was zu sagen und auch Widerstand und auf verschiedene Layers, die zusammengehen. Das ist, ich glaube, schon anders als in Musik, die sich nur auf eine Ebene, also auch sehr komplex, Musik oder Theater, Performance und Tanz kann so viel anzubieten.
0: Tanz kann wahnsinnig viel anbieten, finde ich auch. Jetzt sind wir in einer komischen Woche nach dem Wahlergebnis in Sachsen-Anhalt. Auch das vielleicht so eine Art Tipping Point, wie die AfD da abgeschnitten hat. Jetzt sind viele sprachlos. Inwieweit wäre Tanz da vielleicht eine Ausdrucksmöglichkeit?
1: Das ist eine sehr große Frage. Also auf jeden Fall finde ich schon einen Tipping Point politisch. Wir spüren die AfD politisch, das spüren wir auch in der Kunstszene. Das heißt, dass verschiedene Programme werden gestrichen. Die Frage, mit wie vielen Ausländern man arbeitet. Das sind so Sachen, die ganz langsam im Hintergrund, aber kommen schon weiter nach vorne. Und das ist Sachen, die ich nicht früher so gesehen habe, dass es wirklich so weit kommt. Wie kann ich der Körper oder Tanz als zu protestieren damit? Das ist eine sehr große Frage. Das ist erst die Anfang, glaube ich. Wie viele Mittel können wir verwenden? Wie weit können wir gehen? Was können wir riskieren? Und wie viel können wir riskieren? Also wir sind als freie Kunstler, wir haben keine stabile Einkommen, wir haben nicht diese Sicherheit. Wir sind so abhängig von Geldgebern, von Institutionen. Und die Kunst muss frei bleiben. Das ist total wichtig. Also, dass die Themen, die man aussucht, nicht nur bequem und anpasst zu einer bestimmten politischen Richtung. Also ich finde schon, dass die freie Szene hat irgendeine gewissen Rolle, einen Gegenwind zu geben. Das muss so sein. Das sollte so bleiben.
0: Am Freitagabend ist Premiere. Inwieweit wird das Publikum diesen Gegenwind denn spüren am Freitag bei der Performance und bei der Uraufführung von Tipping Point?
1: Ich glaube, durch die Bewegung und der Klang, der Gefühl von Gleichgewicht oder diese Stabilität wird verloren. Also man fühlt sich vielleicht ein bisschen unstabil, unsicher auf einer Ebene.
0: Und was soll am Ende beim Publikum dann ankommen? Es kippt man am Ende alle um?
1: Nein, ich glaube, also in meinen Stücken, es kommt nicht zu einem kompletten Chaos oder einer kompletten schönen Conclusion, Statement. Aber ich sehe die Arbeit irgendwie als Sachen zu hinterfragen. Das ist die Richtung. Also nie die eine Wahrheit zu zeigen. Es ist etwas zu bewegen, etwas zu schütteln, zu zittern. Also kein
0: zu
1: stabil.
0: Wackeln.
1: Zu wackeln, genau.
0: Das sagt die Tänzerin und Choreografin Zufied Simon. Ihre Tanzperformance Tipping Point, Point of No Return, die feiert diesen Freitag um 20 Uhr im Schwere Reiter in München Premiere. Am Samstag, ebenfalls um 20 Uhr, da gibt es eine weitere Aufführung. Gibt es eigentlich noch Karten?
1: Auf jeden Fall gibt es Karten.
0: Gut.
1: Das ist sehr, sehr nah, sehr intime Arbeit. Und
0: gut.
1: Ich freue mich sehr auf Zuschauer.
0: Also das klingt sehr spannend und vielen Dank Ihnen, dass Sie ins Bayern 2 Studio nach Freimann gekommen sind, um uns über Tipping Points und Tanz aufzuklären.
1: Vielen Dank.
0: Und auch die britische New Wave Band Tears for Fears aus Bars, die hat sich mit Kipppunkten beschäftigt. Tipping Point hat die Band ihr Comeback-Album genannt, das 2022, also 18 Jahre nach ihrem letzten Album, erschienen ist. Und wir hören daraus jetzt den Titelsong.

0: Hans Carossa, das ist der Schriftsteller, den man mit C schreibt. Und ja, und sonst? Sein Stil, seine Naturgedichte erinnert vielleicht ein bisschen an Goethe, nur lebte Hans Carossa ja viel später, von 1878 bis 1956, und das hauptsächlich im Raum Passau. Dort gibt es auch eine Initiative, die einiges unternimmt, damit Hans Carossa nicht in Vergessenheit gerät. Seit kurzem gibt es ihm zu Ehren sogar eine Rad- und Wanderstrecke, den Carossa-Weg, der auch bald offiziell eröffnet wird. Schon jetzt finden auf diesem Weg aber sogenannte Sternenfahrten statt. Die nächste jetzt am Samstag, der 12. September, ist auch der 70. Todestag von Hans Carossa. Mein Kollege Martin Gruber ist diesen Kulturparcours schon entlang geradelt und er hat dabei einiges entdeckt.
1: Auf dem ersten Blick sieht man sie gar nicht, die Georgseiche am Waldrand auf dem Arterberg bei Vilshofen, angeblich über 1000 Jahre alt. Stattlich auf jeden Fall. Und dieser Baum steht für diese Gegend, für das Donautal, seine Ortschaften, seine Wälder und Hügel.
2: Wo der Hans Carossa ja die letzten Jahrzehnte gelebt hat, das ist ein wunderschönes Fleckerland, da war er ja oft und da hat er viel drüber geschrieben. Das hat sich angeboten.
1: Dass die Georgseiche eine von 14 Stationen ist. Auf dem noch recht neuen Carossa-Weg, eine knapp 40 Kilometer lange Radstrecke, die an den Schriftsteller Hans Carossa erinnern soll, Initiator Carlo Hering.
2: Er hat ja sehr viel über Natur, über Heimat, auch über den Wald, eigentlich über die einfachen Dinge ja geschrieben. Und das kann man eigentlich mit so einem Weg gut erlebbar machen.
1: Deshalb geht's jetzt hinunter ein paar Kilometer ins Donautal, in das Örtchen Seestetten. Auf dem neuen Dorfplatz steht eine Bronzebüste des Dichters. Gleich daneben das Lenzengütel, wo Carossa einige Jahre gewohnt und gewirkt hat. Heute ist es im Privatbesitz. Ein paar hundert Meter weiter führt der Weg in den Wald hinein, eine Steigung hinauf, dem Laufenbach entlang. Übrigens auch ein schöner Fußweg.
2: Hier hat sich auch der Herr Carossa oft und viel aufgehalten. Da gibt es viele Geschichten, die sehr spannend sind. Manche auch etwas amorös. Also dass einem hier die guten Gedanken gekommen sind, aber wer weiß.
1: Gedanken zu einer gewissen Amalie vielleicht? Das auf einen Gedenkstein geschriebene Gedicht lässt es vermuten.
3: Ein Mädchen, wie es wohl nur an diesem Ufer erwachsen konnte. Straff und sanft, vornehm und mild, zart und unverletzlich mit dem runden Blick, der tief dunkel ist, sich aber entschieden zur Sonne bekennt.
1: Hans Göttler, leidenschaftlicher Historiker, Buchautor und Carossa-Kenner, kann dem kulturellen Radweg, der von Vilshofen nach Passau führt, einiges abgewinnen.
4: Wobei ich jetzt nicht weiß, ob der Herr Carossa Radl gefahren ist, aber ein Wanderer, ein Geher war er. Also von daher stimmt sowohl die Idee wie auch der Ort.
1: Carossa sei eh ein bisschen vernachlässigt in der Erinnerung, meint Göttler. Vielleicht auch, weil er seinen Lesern bisweilen schwerere Kost zumutet, als das andere Dichter aus der Region gemacht haben.
4: Ich meine, man kann den nicht so nebenbei lesen, das ist der Carossa nicht.
1: Man sollte ihn nicht unterschätzen, den zunächst eher freigeistigen, später etwas konservativen Schriftsteller und Arzt. In den 1950er Jahren wurde Carossa einige Male sogar für den Literaturnobelpreis vorgeschlagen. Nicht ganz einfach die Frage, wie nah war er den Nazis? Hat er sich dem Regime angedient? Anzeichen dafür gäbe es. Ehrungen, Aufträge, auch Verbindungen zu Goebbels. Für Göttler ist Carossa dennoch unverdächtig.
4: Weil er ja in meinen Augen also überhaupt nichts Schlimmes gemacht hat, ja, bis auf diese kleineren Zugeständnisse. Und das muss ein Mensch machen, der da in dem System drin ist, zwei Familien hat und da lebt in der Zeit. Aber er hat das reflektiert, ja, vielleicht sogar bereut.
1: Zwei Episoden sind in diesem Kontext bemerkenswert. Carossa setzt sich nachweislich dafür ein, dass der Verleger Peter Suhrkamp aus dem KZ Sachsenhausen freikommt. Und die zweite Geschichte betrifft die Stadt Passau, Carlo Hering.
2: Also Ende des Krieges waren ja die Amerikaner vor der Stadt gewesen. Und soweit ich das weiß, hat sich Hans Carossa dafür stark gemacht, also jetzt nicht hier Widerstand zu leisten, sondern eher die weiße Fahne zu hissen.
1: Weswegen ihn die Nazis zum Tode verurteilen, die Amerikaner können die Hinrichtung in letzter Minute verhindern. Zurück auf den Karosserweg, die Radstrecke quer durch den Landkreis Passau, die dem Radler oder Wanderer Leben und Werk des Dichters näher bringt.
2: Ja, es zeigt, dass unsere Heimat ja so viel bietet. Ob das jetzt oben in Schweichelberg ist, das Kloster, und da geht es runter zur Filz. Ja, den Panoramaweg, wo man auf der einen Seite Richtung Bayerischer Wald schauen kann und auf der anderen Seite Richtung Rottal. Es ist was Besonderes.
1: Am Ende geht es durch Passauer Vororte, vorbei an der bekannten Karosservilla im Stadtteil Rittsteig. Sie gehört zum Nachlass der Familie. Unbedingt sehenswert. Karossers Familiengrab im Friedhof von Passau-Heining. Sehr aufwendig und kunstvoll gemacht. Wir sind am Ziel, die Altstadt von Passau. Die Europabücherei zeigt hier noch das berühmte Karosserzimmer mit Originalmöbeln, Büchern und Alltagsgegenständen. Endstation ist dann der Residenzplatz am Wittelsbacher Brunnen. Gut, um sich frisch zu machen und an Karossers Gedicht vom alten Brunnen zu denken.
3: 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Die Sterne stehen vollzählig überm Land und nur ein Wanderer trat ans Marmorbecken. Der schöpft vom Brunnen mit der hohlen Hand.
0: Die lyrische Radeltour, mal ein bisschen was anderes. Der Karosserweg mit seinen 14 Stationen. Bei der Sternenfahrt am Samstag wird aus 4 Richtungen geradelt bis zur Georgseiche nach Marterberg. Starten können Sie ab Vilshofen, Passau, Otterskirchen und Fürstenzell. Und am Zielort, da findet dann noch eine kleine Feier statt zu Ehren des Schriftstellers Hans Karosser. Die nächste Songwriterin, die kommt aus Bamberg. Hier ist Eli Marco mit Weiter.

0: Jetzt gehen wir im Kulturleben auf Schatzsuche, beziehungsweise wir studieren schon mal die Schatzkarte für ein ganz besonderes Event. Diesen Samstag, da verwandelt sich Coburg in eine leuchtende Bühne. Die Museumsnacht feiert ihr 20. Jubiläum, diesmal unter dem Motto Nacht der Schätze. Von Schloss Ehrenburg und der Feste über den Hofgarten, über Kirchen und das Naturkundemuseum bis hin zum Kosmos. 15 Orte öffnen bis Mitternacht ihre Türen, Orte mit besonderen Sammlungen und Ausstellungen, aber auch Licht- und Musikinszenierungen gibt's zu sehen, wie man sie so nur in dieser Nacht erleben kann. Wie sich Coburg also an diesem Abend verwandelt, welche Wege durch die Nacht sich lohnen und welche Schätze es zu entdecken gibt, darüber spreche ich jetzt mit Antoinetta Bar. Sie ist die künstlerische Leiterin dieser wunderbaren Museumsnacht in Coburg. Hallo nach Coburg.
1: Hallo nach München zurück.
0: Frau Barfass, Nacht der Schätze, ein Motto, das Lust macht und neugierig. Was sind denn für Sie die kostbarsten Schätze dieser Nacht? Welche besonderen Orte, Momente, Überraschungen erwarten Besucherinnen und Besucher?
1: Das ist wahrscheinlich die schwierigste Frage für mich zu beantworten, weil das Motto Nacht der Schätze weckt natürlich wahnsinnige Erwartungen. Und ich würde sagen, Coburg ist wirklich die reinste Schatzkammer, beginnend von der Architektur von Coburg, die wirklich absolut unglaublich unique ist. Coburg wurde kaum verbombt und ist wirklich ein absoluter Schatz an Architektur erhalten. Dann natürlich die ganzen musealen Schätze. Wir haben in Coburg über die Landesstiftung tatsächlich Sammlungen auf der Feste Coburg oder im Schloss Ehrenburg oder im Naturkundemuseum von Weltrang. Und was auch natürlich ein unglaublich toller Schatz ist, auch im Rahmen dieser Museumsnacht, das sind die Schätze der Natur, die der wunderbare Hofgarten zu bieten hat. Der Weg von den Museumsbesuchern führt zwangsweise zwischen Ehrenburg und Feste durch den Hofgarten. Und da wollen wir natürlich auch die tollen Naturschätze den Besuchern nochmal vor den Augen führen.
0: Frau Barfass, nehmen Sie uns doch mal mit auf so einen imaginären Spaziergang durch die Museumsnacht. Wie könnte so ein kleiner Rundgang aussehen?
1: Das ist natürlich ein großer Rundgang, weil zusätzlich zu den drei Stationen der Landesstiftung Ehrenburg, Naturkundemuseum und Feste sich noch weitere 12 kulturelle Einrichtungen der Stadt beteiligen. Das heißt eigentlich, über dieses Areal, was über Hofgarten verbunden wird, gibt es einfach links und rechts ganz, ganz tolle Stationen noch zu entdecken. Also der Rundgang ist so groß, dass wir sogar extra einen Bus shutteln für diejenigen, die einfach schnell von einer zu anderen Station gehen müssen oder fahren müssen. Ja, also normalerweise würde ich einfach, ich persönlich, beginnen bei der Ehrenburg. Das ist wirklich mittendrin von dem ganzen Geschehen. Dort sind auch natürlich Vorverkaufsstellen für die spontanen Besucher, für Tickets. Und von dort würde ich erstmal tatsächlich über den Hofgarten gehen, am Naturkundemuseum und dann bis auf die Feste. Oder ich kann einfach von der Ehrenburg links und rechts erstmal schauen, was mich da angesprochen hat an Ausstellungen, an Musik, an Lichtinstallationen und dann mich in den Bus setzen und schnell einfach mich von unten nach oben fahren und zurück. Es ist wirklich an dem Abend so viel zu sehen. Die 6 Stunden, die sind wie im Flug vorbei und am Ende hat man das Gefühl, ich hätte noch so viel sehen wollen.
0: Jetzt haben Sie schon erwähnt, Lichtkunst spielt diesmal eine große Rolle. Philipp Geist, Schätze im Licht auf der Feste. Und dann gibt es auch noch die Installationen im Hofgarten von Markus Stirn, Stefan Schader und Alex Reuter. Das ist so eine Kombination aus Lichtschau und Ton und Bild.

0: irgendein Kunstlichtobjekt zu verbergen hat. Das erlebt man natürlich nie so in Coburg, außer an dieser Nacht. Was besonders ist, wir illuminieren auch die Ehrenburg, die Arkaden von dem Eingang des Hofgartens. Da werden auch ausgewählte Fotos von Coburger Architektur, von dem Coburger Bildband auch nochmal projiziert. Also diese Lichtstimmung ist natürlich was wahnsinnig Besonderes bei der Museumsnacht. So sieht man Coburg nur einmal im Jahr.
1: Die junge Szene, habe ich gelesen, die trifft sich im Kosmos. Was genau ist da geboten?
0: In Kosmos sind tatsächlich zwei junge Bands aus Nürnberg. Und die Idee ist tatsächlich, uns ist super wichtig, dass wir bei der Museumsnacht auch ein junges Publikum ansprechen, was uns übrigens spektakulär in den letzten Jahren gelingt, weil inzwischen hat sich die Museumsnacht so ein bisschen als eine Art Partyabend auch für junge Menschen. Dadurch, dass alle unter 18 Jahre kostenlos alles besuchen können, laufen da tatsächlich schon ganze so Party-Travel, also mehrere junge Leute, nicht zwangsweise mit ihren Eltern, um einfach Bildung zu bekommen an diesem Abend, sondern wirklich spontan Kultur, Kunst, Museum zu genießen, unterschwellig, ohne irgendwie was wissen zu müssen oder vielleicht mal mit der Neugier was erfahren zu wollen. Und Kosmos ist natürlich eine Adresse, wo wir die jungen Menschen ansprechen wollen, explizit, aber sonst auch überall.
1: Und es gibt auch große Häuser wie das Landestheater Coburg, die sind auch am Start und feiern Jubiläum, nicht 20 Jahre Museumsnacht, sondern ihr eigenes 200-jähriges Bestehen. Wie nämlich? Wie feiern die?
0: Zum Thema Feiern und Jubiläen, wir haben tatsächlich viele Jubiläen. Dieses Jahr beginnt mit der Museumsnacht an sich, die feiert ihr 20. Jubiläum, also 20. Ausgabe. Dann gibt es auch noch ein anderes Jubiläum, 200 Jahre Sachsen-Coburg-Gotha. Coburg war ja ein einständiges Herzogtum und dazu gibt es auch eine Extra-Ausstellung auf der Feste. Und dann natürlich wirft ein großes Jubiläum seine Schatten voraus, das ist das anstehende 200 Jahre Landestheater und da wird in der Reithalle das Jubiläumsprogramm des Landestheaters mit Ausschnitten auch vorgestellt. Also viel, viel Geburtstage.
1: Tolles Programm. Eine Museumsnacht, die gibt es ja in vielen größeren Städten. Was würden Sie sagen, macht die Coburger Museumsnacht aus?
0: Im Grunde genommen, die Idee, die dahinter ist, natürlich das Format Lange nach den Museen. Und ähnlich wie überall wollen wir natürlich diese museale Kunst und überhaupt so dieser Zugang zu Kunst und Kultur an diesem Abend so attraktiv machen, dass einfach Menschen ihre ganzen Schätze, jetzt komme ich nochmal zum Thema Schätze, nicht mit irgendeiner Art Ehrfurcht begegnen, wo sie einfach Angst haben, sie anzufassen. Das ist ein bisschen alles Kunst zum Anfassen. Und das Besondere an unserer Museumsnacht, dadurch, dass sie etwas kleiner ist, Coburg ist trotzdem klein als Nürnberg oder München, es ist tatsächlich eine Nacht der Begegnungen. Und ich denke, diese Begegnungen sind mittlerweile enorm wichtig bei Kunst und Kultur, weil Kunst und Kultur entwickeln sich immer mehr zu wichtigen Orten der Begegnung, wo Menschen einfach am Abend sich treffen können. Das passiert tatsächlich in den kleinen Städten wirklich sehr, sehr einfach. Man trifft irgendwo Bekannte, man spricht über alles Mögliche, nicht nur über Kunst, sondern über Urlaub. Und dieser Zugang zur Kunst und Kultur ist uns sehr wichtig.
1: Dann wünsche ich Ihnen ganz viele schöne Begegnungen, Frau Bafas, in der Nacht von Samstag auf Sonntag. Antoinetta Bafas war das. Sie hat uns als künstlerische Leiterin der Landesstiftung Coburg neugierig gemacht auf die Coburger Museumsnacht. Diesen Samstag findet sie zum 20. Mal statt unter dem Motto Nacht der Schätze. Und wie Sie gehört haben, ist jede Menge geboten.
2: Da.

0: So klingt mexikanischer Indie-Pop, ja, haben wir nicht so oft im Programm. Madame Recamier war das mit ihrem Song Luz Verde. Wenn es um den Titel der Geigenbaustadt in Süddeutschland geht, dann hat Mittenwald die Nase vorn. Füssen stand und steht immer etwas im Schatten. Dabei pflegt Füssen ja seit langer Zeit eine gute Freundschaft mit Cremona, dieser norditalienischen Stadt mit den weltberühmten Geigen- und Lautenbauern. Auch zum Festival Vielseitig in Füssen sind in diesem Jahr wieder ganz viele Gäste aus Cremona angereist. Angereist auch mein Kollege Roland Biswurm, eigentlich Schlagwerker. Doch er macht sich immer gerne auf den Weg ins Allgäu, weil das Festival Vielseitig einfach immer ein großes musikalisches Versprechen ist.
1: Wie viele Seiten hat ein Flügel?
2: 88. Nein. Ach so, nee, weil einige sind natürlich doppelt. Tasten, richtig.
1: Einige aber Seiten. Sogar dreifach.
2: Richtig, genau. Die im Diskant sind dreifach und dann zweifach. Und unten, die haben nur eine Seite.
1: Genau, wie viele Seiten hat ein Flügel?
2: Da bin ich mir nicht sicher, tatsächlich. Muss ich mal nachzählen.
3: 240 sind es. Manchmal sogar noch mehr. 240 Seiten. Und ja, gar vielseitig ist dieser Steinway-Konzertflügel, auf dem Florian Weber am vergangenen Donnerstag im Kaisersaal zu Füssen ein umjubeltes Konzert präsentiert hat. Dabei war vorher noch alles offen, ungewiss.
2: Florian Weber weiß nicht, was er macht und das ist das Tolle daran. Ich weiß nicht, was passiert. Es entsteht alles spontan, es steht alles in dem Moment mit dem Publikum, mit dem Raum und dem Instrument. Und viel Glück ist dabei und deshalb dürfen sich alle freuen auf einen spannenden Abend.
3: Dabei ist Füssen weltweit berühmt als die Stadt des Lauten- und Geigenbaus. Naja, ein Konzertflügel ist ja im Grunde auch eine Harfe, also eine Laute. Immerhin ein wahrhaft vielseitiges Instrument, weshalb sich womöglich die Vielseitig-Intendantin und Füssener Kulturamtsleiterin Carina Hager im Jahr 2003 diesen Festivaltitel ausgedacht haben mag.
4: Es ist schon dieses Gefühl des Erhaltens und Bewahrens und Vermittelns, was ja an sich so die Grundaufgabe der Kulturbranche ist, sage ich jetzt mal. Aber auch so meine persönliche Einstellung, diese Werte zu erhalten und diese, ja, die Türen zu öffnen und ohne Hemmschwelle den Menschen das auch zugänglich zu machen. Wie zum Beispiel auch hier beim Festival sich drauf einzulassen, mal eineinhalb, zwei Stunden ruhig zu sitzen und zuzuhören, das ist, glaube ich, das Problem geworden. Mittlerweile, wenn man sich das Programm ansieht, spielt hier ja wirklich die Weltelite der Kammermusik. Ich glaube, das darf man sich trauen, das so zu bezeichnen. Und ja, von daher hat sich richtig was getan.
3: Noch bis zum 19. September läuft in München der ARD-Musikwettbewerb. In diesem Jahr einer der Schwerpunkte Streichquartett, die Königsdisziplin der Kammermusik. Das Leoncoro-Streichquartett, Leoncoro bedeutet in der Kunstsprache Esperanto so viel wie Löwenherz, das Leoncoro-Streichquartett, gegründet 2019 in Berlin, muss nicht mehr an Wettbewerben teilnehmen. Auf Augenhöhe mit namhaften Quartetten Artemis, Verdi, Berg, Arditi, nur um einige wenige zu nennen, erklang eine mitreißende, eine höchst aktuelle, eine unglaublich intensive Musik gleich zum Auftakt. Von Felix Mendelssohn Bartholdy, das letzte, kurz vor seinem eigenen, wenige Monate nach dem Tod seiner Schwester Fanny, 1847. Und dann das, Georges Enescu, ein Rumäne, der in Wien studiert, in Paris um die Jahrhundertwende, zum 20. Jahrhundert ein Streichoktett komponiert, in C-Dur, das die Polystilistik, die Polymetrik, ja, das so etwas wie einen paneuropäischen Vielklang präsentiert, ganz wie die Zeitgenossen des Impressionismus, Stravinsky, Varese, Debussy oder Ravel, im barocken Kaisersaal des Klosters St. Mang hier in Füssen einfach wow.
5: Wofür Enescu steht, als Rumäne in Wien ausgebildet, in Paris lebend, ist das Kosmopolitische und dieses eben zutiefst europäische, vielsprachige, alle Strömungen abbildend und in eins fassend. Es ist so dicht und es passiert so unglaublich wie in so einem Urwald sozusagen, aber auch noch auf einem Trip sozusagen. Ja, also man hat es die ganze Zeit, da hat man das Gefühl, die Fantasie muss einem Streiche spielen. So viel passiert gerade. Im letzten Satz, da kommen ja alle Themen gleichzeitig. Also da ist dieser wilde Bartok-Tanz, trifft auf den Walzer, dann kommt noch eine Fuge dazu und gleichzeitig wird dann noch dieses epische erste Thema nochmal total ausgerollt. Das ist schon toll.

Julian Steckel spielt Cello und kuratiert das Festival vielseitig zum 7. Mal. Er hat die vielfach preisgekrönte Violinistin Maria Ludenitsch eingeladen, gemeinsam mit dem Leon Coro Quartett dieses bewegende Stück Musik von George Enescu zu interpretieren. Und heute ist schon wieder der letzte Abend vielseitig. Dann geht's hoffentlich nicht ohrschichtig weiter. Vorerst wird noch gelacht, geschmunzelt und gesungen. Der Männergesangverein Walhalla zum Seidelwirt, nein, nicht aus Regenstauf, sondern aus Berlin, bringt übermütigen Frohsinn in den barocken Kaisersaal zu Füssen. Stimmbänder sind ja im Grunde auch Saiten, gell?

Das Festival vielseitigen Füssen. Heute Abend geht's zu Ende um 19 Uhr mit einem ganz großen Abschlusskonzert.

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3: Um 21 Uhr mit Florian Schwarz. Guten Abend. Es setzt die SPD stark unter Druck, 11 Tage vor der Wahl des neuen Abgeordnetenhauses in Berlin. Gegen ihren Spitzenkandidaten dort, Steffen Krach, ermittelt die Staatsanwaltschaft Hannover. Offenbar wegen des Verdachts der Korruption, wie Samira El-Hattab berichtet.
4: Es geht um eine Spende von rund 10.000 Euro von einem Unternehmer. Hintergrund ist ein Bieterverfahren um ein Krankenhausgelände, mit dem Krach noch in seiner Zeit als Regionspräsident der Region Hannover zu tun hatte. Krach betonte, die Spende abgelehnt zu haben. Zuvor hatte er dem RBB gegenüber davon gesprochen, er habe nie eine Spende angenommen. Heute Morgen hatte die Staatsanwaltschaft Hannover die Privatwohnung Krachs, die Berliner SPD-Zentrale und das Regierungspräsidium in Hannover durchsuchen lassen. Krach wies im RBB die Vorwürfe als haltlos zurück.
3: Norwegen hat heute Abschied von seinem König genommen. Harald V. ist in Oslo mit einem Staatsbegräbnis beigesetzt worden. Zunächst gab es einen feierlichen Trauerzug, bei dem der Sarg zum Osloer Dom gebracht wurde.
5: Mehr als 100.000 Menschen säumten die Strecke im Zentrum der norwegischen Hauptstadt, um ihrem verstorbenen König das letzte Geleit zu geben. An der Trauerfeier nahmen auch zahlreiche royale Gäste und Staatsoberhäupter aus aller Welt teil. Deutschland wurde durch Bundespräsident Frank-Walter Steinmeier vertreten. Nach dem Gottesdienst läuteten in ganz Norwegen eine Stunde lang die Kirchenglocken. Am Nachmittag wurde Harald V. in kleinerem Kreis im königlichen Mausoleum auf der Festung Akershus beigesetzt. Aus Oslo, Jana Sinram.
3: Es betrifft Plattformen wie Airbnb oder Booking. Die EU-Kommission will strengere Regeln für Ferienwohnungen ermöglichen. Kommunen sollen künftig Zonen mit angespanntem Wohnungsmarkt ausweisen und Einschränkungen verhängen können. Bayerns Mieterbund findet das gut. Geschäftsführerin Monika Schmidt-Walzer sagte dem BR:
6: Wir haben in Bayern in weiten Teilen angespannte Wohnungsmärkte. Airbnb führt dazu, dass normaler Wohnraum für Ferienvermietung zweckentfremdet wird und damit dem allgemeinen Wohnungsmarkt überhaupt nicht mehr zur Verfügung steht.
3: Die neuen Regeln müssen aber noch von den EU-Staaten und dem EU-Parlament beschlossen werden. Und wir können noch einen Erfolg für den VfB Stuttgart in der Fußball-Champions League vermelden. Dank 3 Toren von Ermedin Demirovic gewannen sie ihr Auftaktspiel gegen Viking Stavanger mit 3:1. Das Wetter in Bayern. In der Nacht lässt der Regen in Schwaben, Ober- und Niederbayern nach. Weiter nördlich ist es trocken. Stellenweise Nebel bei Tiefstwerten von 10 bis 3 Grad. Morgen und am Freitag trocken und nur an den Alpen etwas Regen. Am Samstag Sonne und Wolken, die Höchstwerte 17 bis 26 Grad. Soweit die Nachrichten, die Zeit 21.03 Uhr.
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7: Heute läuft viel Filmmusik bei Fock und Welt in den Late Night Sounds. Filmmusik aus den Roma-Kulturen, aber auch estnischer Philosophenfolk und einige neue Alben. Ich bin Gert Friedrich, schön, dass Sie dabei sind. Tony Gatliff drehte viele Filme, die meisten über Roma-Kulturen, darunter Gadjo Dilu. Er ist am 2. September mit 77 Jahren gestorben. Er war wieder bei Filmarbeiten in A. Geboren wurde er 1948 in Algerien als Sohn eines kabylischen Vaters und einer Roma-Mutter und kam dann als junger Mann nach Paris. Seit ich meine Augen mit der Kamera geöffnet habe, kämpfe ich gegen Vorurteile, durch Musik, Kino und Poesie, sagte er einst der Zeitung Le Monde. Tony Gatliff machte seine vielfältigen Wurzeln zur Stärke seines Werks. Und das hier ist ein Song aus Gaggio Dilo. Gedreht wurde der Film Mitte der 90er Jahre in Rumänien im Süden. Ein junger Franzose reist dahin auf der Suche nach einem legendären Roma-Sänger, dessen Lieder sein Vater vor seinem Tod immer wieder gehört hatte. Und dort verliebt er sich in eine Romnia, gespielt von Rona Hartner. Die Sängerin starb ebenfalls vor einigen Jahren. Am Grab eines Mannes hören wir diesen Song, gesungen vom damals nur lokal bekannten Musiker Adrian Copilo Minone, Adrian das Wunderkind.

Tutti Frutti, ein ungewöhnliches Lied an einem Grab, gespielt vom Orchester Marignan und dem Sänger Adrian Cupilo-Minune. Adrian, das Wunderkind, spielte Akkordeon und sang ja auch. Heute ist er einer der größten Manele-Sänger in Rumänien. Manele oder Manja, das ist ein Popgenre, das arabische Musik mit Roma-Kultur und flirrenden Keyboards vermischt. Und wegen der oft trivialen Texte wird dieses Genre heiß geliebt oder eben grundlegend gehasst in Rumänien. Für Tony Gatliff war allerdings jede Note eine Begegnung. Flamenco, Rebetiko, arabische Musik, Rock, Elektro und Manele. Er hörte Musik so, wie er Menschen betrachtete, grenzenlos und ohne Hierarchien. Seine Zusammenarbeit mit Alain Weber, das war ein Spezialist für traditionelle Musik aus Frankreich und er war auch musikalischer Berater vom Dokumentarfilm La Chaudrome, brachte Gatliff von Indien bis nach Andalusien. Zwischen 1983 und 2011 wurde er 5-mal für den César nominiert und 2-mal bekam er ihn für die beste Filmmusik. Und auf die schauen wir hier. Zunächst 1999 für Gaggio Dilo, dann 2001 für Vengo zusammen mit Sheikh Ahmad Altuni, mit der Sängerin La Caita und mit dem Gitarristen Tomatito aus Spanien. Nacien Alamo ist für mich für immer verbunden mit der humanistischen Filmwelt von Tony Gatliff. Ich habe keinen Ort, keine Landschaften, keine Heimat. Mit meinen kalten Fingern entfache ich ein Feuer und mit meinem Herzen singe ich für euch. Die Saiten meines Herzens weinen. Ich wurde in Alamo geboren.

Nacien Alamo, ich wurde in Alamo geboren, gesungen von Remedios Silva Pisa. Aber später gab es noch andere Versionen von Yasmin Levy oder Emel Maltluthi nach diesem Film Vengo. Es ist bei allen ein Lied über Vertreibung und Heimatlosigkeit. Ursprünglich stammt es aus Griechenland. Unter dem Video bei YouTube steht auch, es ist eines der besten griechischen Lieder, die je zu Ehren der Roma-Gemeinschaften weltweit geschrieben wurden. Geschrieben wurde es von Dionysios Tsankinis. Jeder Mensch hat vielleicht einen anderen Platz und anderswo kann überall auch nirgends sein. Nacien Alamo. Für Toni Getlev war Heimat auch in Musik der verschiedenen Roma-Kulturen, europaweit, weltweit. Wir hören hier später noch Musik aus Klejan in Rumänien und aus Mazedonien. Aber dieser Song hier entstand für den Film Transylvania und wurde unzählige Male gecovert, auch von der Prager Band Bragas.

Bei Gatliff sang Beata Polja aus Ungarn dieses Lied Chiki Chiki. Man hört sie auch noch in anderen Songs im Soundtrack zu diesem Film, der überwiegend in Siebenbürgen in Rumänien gedreht wurde und in verschiedenen Sprachen daherkommt. Wer Tony Gatliff sagt, muss auch Lajodrom erwähnen. Diesen Dokumentarfilm von 1993. Das Filmthema ist die Migration der Roma von Indien nach Nordafrika, von Rajasthan weiter nach Europa. Lajodrom heißt auf Romani gute Reise und der Film, der endet dann im spanischen Badajoz, natürlich mit Flamenco-Musik. In Rumänien spielte die Band Taraf de Haiduks auf den Straßen von Clejan. Noch mit dem alten Geiger Nicolae Neacu, der berühmt wurde mit seiner Ballade auf den Tod von Ceausescu, aber auch mit dem jüngeren Caliu an der Geige und mit Sängern der alten Garde. Ihre Balladen sind leider am Verschwinden, weil es kaum noch ein lokales Publikum dafür gab nach der Revolution in Rumänien. Taraf de Haiduks.

2001 entstand diese Aufnahme. Das Album heißt Band of Gypsies und die Musiker tragen auf dem Cover Kleider von Yamamoto. Man hört auch mazedonische Bläser hier als Gäste bei diesen Aufnahmen. Doch nicht nur Tony Gatliff hat damals in Tlejan gefilmt in den 90er Jahren für Lachodrom und später dann für Gacodilo, für den Spielfilm Geliebter Fremder mit Rona Hartner über einen jungen Mann, der Musik aufnimmt und die Liebe findet. Ein Dokumentarfilm über den Geiger Kalio aus Tlejan. Er gehörte jahrzehntelang zum Taraf der Hajduks. Der läuft jetzt auf einem Roma-Filmfestival in Berlin. Der Film heißt Kalio Nicdekum Alceva Cesefak Alceva. Der wurde von Simona Constantin gedreht in seinem Geburtsort Tlejan. Da weigert sich Kalio, seine Zeit als König der Violine hinter sich zu lassen. Er begibt sich auf eine Reise der Selbstfindung inmitten von Unsicherheit. Musik ist sein ständiger Begleiter, aber er hat eine ungewisse Zukunft. Beim 10. Roma-Filmfestival in Berlin kann man diesen Film sehen zwischen dem 17. und dem 20. September im Babylon-Kino an der Volksbühne. Auch Goran Bregovic tourt wieder mit seinem Wedding and Funeral Orchestra zwischen München, Dortmund, Hamburg, Leipzig und Berlin. Er hat vor allem Filmmusiken geschrieben nach seiner Zeit als Rockstar bei Bielo Dugme. Er hat große kommerzielle Erfolge gelandet, natürlich mit Underground. Und er hat sich immer wieder genial selbst zitiert. Diese Stimme hat sich damals, wie einige der Tony Gatliff-Filme, in meinem Kopf festgehakt. Sie gehört Vaska Jankowska. Vaska Jankowska und Goran Bregovic mit ihrer Version eines Volksliedes zum Edalesi-Fest. In dieser Nacht, da muss man sich Glück wünschen. So.

Vaska Jankovska ist natürlich nicht auf Tour jetzt mit Goran Bregovic, aber viele serbische Musiker, auch Roma-Bläser und bulgarische Sängerin, die bekannt sind für ihre Stimmakrobatik. Seine Musik nennt er selbst Musik eines hypothetischen Balkans. Wer das liebt, der wird viele Gründe haben, zu seinen Konzerten zu gehen. Einer, der sich über das selektive Gedächtnis von Goran Bregovic in Sachen Autorenrechte öffentlich erregt hat, war der serbische Roma-Sänger Šaban Bajramović. Denn Bregovic bediente sich auch an seinen Songs für die Soundtrack-Kompositionen. Der Verdienst von Bregovic bleibt, dass die lange in Westeuropa so gut wie unbekannte traditionelle Musik, auch Roma-Musik aus dem ehemaligen Jugoslawien, in seinen Kompositionen immer wieder aufgetaucht ist. Er spielt natürlich mit der Vorstellung des Hörers vom multikulturellen, lebensfrohen und lebensmüden Balkan. Und für viele Konzertbesucher bleibt diese Begegnung mit dieser Musik die einzige Berührung mit diesem Teil Europas. Wer sich allerdings auf den unkomplizierten Weg auf den realen Balkan macht, wird dort sehr viel gute, interessante, moderne und uralte Musik finden. Mit dem Sänger und Komponisten und Gitarristen Dan Armjanka.

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Lustigerweise landete auch dieser Song im Soundtrack zu Gacho Dilo von Tony Gatliff, weil dieser Song damals in den 90er Jahren ein Riesenhit war, den alle nachgesungen haben auf Hochzeiten oder Geburtstagsfeiern oder Taufen. Und eben auch der damals noch sehr junge Sänger Adrian das Wunderkind, Adrian Copilo Minuna.

Ich habe das hier nur kurz angespielt, damit Sie einen Vergleich haben zwischen den beiden Versionen. Diese Version tauchte auf im Soundtrack von Gadjo Dilo, Geliebter Fremder, gedreht von Tony Getliff in Rumänien. Geliebter Fremder, estnischer Philosophenfolk und Ghana, so habe ich diese Sendung genannt. Und jetzt wird es gleich ziemlich skurril. Gleichzeitig tiefsinnig und trotzdem unterhaltsam mit Pulup. Dieses Duo wurde 2014 von den Tal Harpa-Enthusiasten Ramo Teder und Marco Weißern gegründet. Der eine ist Multiinstrumentalist und Looping-Pionier. Der andere ist ein Anthropologe und hat Feldforschungen in Ghana gemacht, liebt also auch westafrikanische Musik und all das hat Pulups Stil natürlich auch beeinflusst. Als Inspirationsquellen nennen sie polnische Fernsehserien, estnischen Punk, Klezmer Gospel, Sahelmusik, Hip-Hop, Antonio Vivaldi, Windmühlen und alte Kabel, die im Auto in Vergessenheit geraten sind. Und was sie sonst noch so inspiriert, der Buena Vista Social Club. Denn diese Musiker geben ihnen das Gefühl, sehr jung zu sein und sie haben die Hoffnung, dass ihnen noch eine sehr lange Karriere bevorsteht. Die Texte sorgen für Stimmung, die Musik noch mehr und das hier ist so ein Song von und mit Pulup aus Estland.

0: Dieses Pullo-Bleed besingt die unschuldige Schönheit von Schnee. Die Musiker aus Estland begleiten sich auf einem seltenen Instrument, erklärt Ramo Teder, der Talharpa. Das ist eine archaische drei- oder vierseitige Leier.
1: Everything, the sound, method, how it's possible to play it. Of course,
2: wir mögen alles, vor allem die Art, wie sie gespielt wird. Wir fanden diese ruzige Klangerzeugung spannend und diese Spielweise. Es gibt kein anderes Saiteninstrument ohne Hals. Man zupft die Saiten von beiden Seiten, von innen und von außen, eine seltene Spielweise. Und man setzt auch den Bogen ein. Mein erster Einfluss war aus Finnland, denn ich lebe dort. Die karelische, synkopische Bogenführung machte mich verliebt in das Instrument.
1: Influence for this instrument was from Finland. Because I'm living in Finland, the Karelian bowing, syncopated bowing style was the thing which I fell in love with about this instrument.
0: In Estland wurde die Talharpa früher nur auf der Ostseeinsel Wormsee und dort ausschließlich von Schweden gespielt, erklärt Marco Weisson, der zweite Mann bei Pullup.
3: It's between the mainland and Hjuma is Wormsee Island, and on that island there was
2: Wormsee liegt zwischen dem Festland und der Insel Hjuma. Diese Insel war ursprünglich von Esten und Schweden besiedelt. Und sie spielten diese Talharpa. Bis ins 19. Jahrhundert war sie dort sehr populär. Aber dann gab es eine religiöse Bewegung. Es wurde gesagt, dass es ein sündiges Instrument sei, das man nicht spielen sollte. Ein schwedischer Missionar hat das gepredigt. Die Instrumente wurden damals eingesammelt und verbrannt.

0: Glücklicherweise haben einige Spieler ihre Talhapa nicht an die religiösen Eiferer hergegeben. Sie haben die Tänze und Lieder von Wormsi dann heimlich bewahrt. Im Zweiten Weltkrieg emigrierten viele Inselbewohner nach Schweden und haben ihre Instrumente mitgenommen. Erst vor etwa 20 Jahren begann ein Talhapa-Revival und Pulup ist ein starker Teil davon. Die neu geschriebenen Talhapa-Melodien werden bei Pulup allerdings elektrisch verstärkt und genüsslich durch den Looper gejagt. Das Duo Pulup kreiert eine verwegene Musik-Text-Mischung. Punk trifft auf Folk, Blues auf Pop und estnischen Stegreif-Humor. Die beiden Musiker tragen alles mit ernster Miene vor. Manchmal sind ihre Texte nur wenige Zeilen lang. Man hört kleine, zuweilen auch philosophische Geschichten oder sie beschreiben einfach nur, Zitat, das unangenehme Gefühl, dass der Hund des Nachbarn dich beißen könnte, wenn du den Müll rausbringst. Auch Windräder besingen sie.
1: But mostly they are our own. And you can find some, well, from about everyday issues.
2: Meist sind die Texte von uns. Da geht es um Alltagsthemen. Wie bei Puja Tulik über ein kleines Windkraftrad. Es ist ein etwas erotisches Lied über dieses stromerzeugende Windkraftrad geworden. Und wir singen viel über Bio-Lebensmittel und Klassenkampf. Denn man muss heute wählen. Entweder man zahlt die Miete oder man isst Bio-Lebensmittel. Und in unserem Lied

Das estnische Fogdo-Pulup tritt am 16. September im Rahmen der Astonishing Night, das ist eine estnische Musiknacht, im Ballsaal auf dem Reeperbahn-Festival in Hamburg auf. Und nochmal Pulup.

Für Pulup wünsche ich mir durchaus mehr Konzerte in Deutschland. Loma Rex um die kurdische Sängerin Hejan Netürk sind ebenfalls beim Reeperbahn-Festival. Und noch eine Künstlerin aus dem Line-Up dort möchte ich vorstellen, hier bei Funk und Welt in Late Night Sounds. Ghana aus Berlin und Kupala ist ihr Song.

0: Gana hat viele Videos zu ihren neueren Songs in den ukrainischen Karpaten aufgenommen, aber sie singt auch Material aus dem nordukrainischen Polisja. Sie verwebt diese uralten Lieder zu stimmungsvollem Elektrofolk, spielt Gitarette und beherrscht die Loop Station immer besser. Im Oktober vergangenen Jahres erschien ihr Album Utopia. Das Handwerk für ihre Musik hat sie an der Musikhochschule Weimar gelernt und viele Lieder von der geliebten Großmutter, der Baba, die sie auch besingt und von der sie mir erzählt hat. Ursprünglich klang dieses Volkslied natürlich ganz anders, aber sein uralter Geist schimmert aus Ganas Gesang. Die Sängerin und Komponistin aus Berlin hat es in der Region Polisja, zu Deutsch Polesien, entdeckt. Nördlich von Kiew liegt diese Landschaft. Dort leben bis heute Lieder über wild tanzende Wassergeister, die Rusalki.
1: Es gibt sehr viel mystisches Glauben, was in der Musik gespeichert ist. Es gibt im Frühjahr eine Mermaid-Woche, wo ein Fest veranstaltet wird für die vielleicht auch so ein bisschen unheiligen Geister der Wälder und der Sümpfe, die dann für eine Woche rauskommen dürfen, um abzuraven sozusagen, um dann den Rest des Jahres die Leute in Ruhe zu lassen. Und ich finde auch, die Lieder haben irgendwas unfassbar Archaisches dadurch in sich. Und das gefällt mir sehr und das berührt mich sehr.
0: Mermaids entwickelt rhythmisch einen warmen Sog und kommt auf das Album Utopia von Gana. Sie spielt darauf elektro-improvisierte Arrangements ukrainischer traditioneller Lieder und manchmal sogar einen Regenmacher. Gana verbindet verschiedene Soundwelten, Loops und Elektronik, improvisierte und experimentelle Musik. Und über allem schwebt ihr warmer, mal wispernd zarter, dann wieder kräftig anschwellender Gesang. Ganas Weg begann in klassischer Musik. Sie lernte früh Klavier, aber fühlte sich eingeengt, bis sie Jazz entdeckte.
1: Gleichzeitig habe ich natürlich eine ganz neue Art von Freiheit entdeckt, als ich festgestellt habe, wow, ich kann allein Musik machen, mit mir selbst. Ich hatte in meinem Studium in Weimar einen ganz, ganz, ganz, ganz tollen Lehrer, Michael Schiefel, der schon in den 90ern angefangen hat, mit Loops und Effekten zu arbeiten, damals noch so Gitarrenpedals benutzt hat dafür. Ich habe dann gedacht, okay, ich wäre doof, wenn ich das nicht von ihm lernen würde. Das ist der Master vom Vocal Looping.
0: Noch passt ihr Instrumentarium in einen riesigen Koffer, erzählt Gana lachend, obwohl zuletzt auf einem Flohmarkt in Krakau eine italienische Mandoline dazugekommen ist.
1: Ich spiele sehr gerne das Gitarrett von Hona. Das ist ein sehr exotisches, relativ kleines Instrument. Das kann man sehr gut auf Reisen mitnehmen, auch in den Koffer packen. Das klingt wie eine Kalimba und es hat ein mechanisches Leben, so wie Rhodes, muss man aber anschließen. Also es ist kein akustisches Instrument, funktioniert aber auch wie eine Kalimba. Also man zupft Metallzungen, hält man aber wie eine Gitarre. Ich liebe dieses Instrument, das spiele ich ganz viel, das hört man auch auf der Platte Kupala und dazu habe ich irgendwie eine sehr gute Verbindung.
0: Als 13-Jährige kam Gana aus der Ukraine nach Deutschland. Mittlerweile tourt sie europaweit und gibt immer wieder in ihrem Geburtsland Konzerte. Und sie sammelt dort weiter Lieder, wie in Fasowa bei Kiew. Haloschka besingt ein Mädchen, das ohne Vater bei seiner Mutter lebt und in dessen Liedern Liebe und Traurigkeit stecken. Auch Gana ist mit starken Frauen aufgewachsen. Auch ihren Großmüttern, den Babas, widmet sie einen Song. Baba schlägt den Bogen von einem Wiegenlied aus den Karpaten bis in die vom Krieg verwundete Ukraine heute.
1: Die Baba, also die Oma in meiner Familie, war auf jeden Fall das Familienoberhaupt. Und ich liebe es, Zeit mit Omas zu verbringen und mit ihnen zu reden über ihr Leben. Es sind ja nicht nur Melodien, sondern es sind ihre Lebensgeschichten, die sie da reinpacken und die Musik dadurch auch so ist, wie sie ist. So berührend und besonders und so reich an Inhalten, die auch teilweise ganz unaussprechlich sind, aber in der Musik gespeichert.

Gunna live beim Reeperbahn-Festival am 17. September in Hamburg. Sie ist aber auch auf Tour im Oktober. Die Sängerin, Komponistin, Produzentin kommt nach Northeim, Hamburg und Zittau mit vielen Instrumenten und mit ihrer Loopstation. Und vor der letzten Musik hier noch ein Tipp, vor der letzten Musik von Gunna. Gunna Grivnia wurde in der Ukraine geboren, lebt seit ihren Teenagerjahren in Deutschland und sie hat für ihr viertes Album eine eigens für Arte organisierte Session aufgenommen für Utopia. Da kann man so den ganzen Reichtum ihres Gesangs und ihrer elektronischen Arbeit erleben. Wahrhaft magische Momente, sagen die Arte-Kollegen. Das ist eine Aufzeichnung vom 15. Januar beim Festival Eurosonic Norderslag aus Groningen in den Niederlanden bei Arte. Doch das hier ist Gunna mit Tumann.

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1: Um 22 Uhr mit Florian Schwarz. Guten Abend. CDU, Linke, Grüne, SPD, keine dieser Parteien will mit der als rechtsextrem eingestuften AfD in Sachsen-Anhalt sprechen. Alle haben die AfD-Einladung zu Sondierungsgesprächen ausgeschlagen. Außer das BSW. Dessen Vorstand hat jetzt entschieden, sich zusammen über mehrere Themen auszutauschen, so ein BSW-Sprecher. Parteigründerin Wagenknecht hatte zuvor betont, man sei nicht bereit, in eine formelle Koalition mit der AfD einzutreten. Eine politische Unterstützung schließt sie aber nicht aus, beispielsweise über eine Minderheitsregierung. Diese Möglichkeit hatte AfD-Kandidat Siegmund bisher allerdings stets abgelehnt. Heute früh gab es 3 Hausdurchsuchungen in Berlin und Hannover. Die Staatsanwaltschaft ermittelt gegen den SPD-Spitzenkandidaten Steffen Krach, der bei der Wahl in Berlin kommende Woche antritt. Zu den Hintergründen will sie sich aus ermittlungstaktischen Gründen nicht äußern. Krach selbst verteidigte sich im RBB gegen die Vorwürfe.
2: Die Unterstellungen, das will ich direkt sagen, sind absolut haltlos. Aber natürlich arbeite ich mit den Behörden aus Hannover zusammen, mit der Polizei, mit der Staatsanwaltschaft. Ich will da absolute Transparenz und ich bin da ganz entspannt. Wir werden das sehr schnell aufklären.
1: Laut Medienberichten könnte es um den Verdacht der Bestechlichkeit gehen. Es gilt die Unschuldsvermutung. Die italienische Regierung geht hart gegen private Seenotretter vor. Jetzt hat es wieder ein deutsches Schiff getroffen. Wie das Rettungsbündnis Justice Fleet mitteilte, ist die Humanity 2 für 15 Tage im Hafen der Insel Lampedusa festgesetzt worden. Sie hatte bei ihrem ersten Einsatz Ende August 71 Menschen aus dem Mittelmeer gerettet. Nach Oberbayern. Ein 35-jähriger Mann ist am Dienstag beim Wandern bei Kochel am See rund 80 Meter abgestürzt und schwer verletzt worden. Aus bislang ungeklärter Ursache hatte er den Wanderweg verlassen und war oberhalb eines sehr steilen Grashangs abgestürzt. Der Mann blieb im Bett des Pessenbachs liegen, wo ihn die Einsatzkräfte schließlich gefunden haben. Angehörige hatten sie alarmiert, nachdem der Mann nicht zurückkam. In der Fußball-Champions League lief es gut heute Abend für den VfB Stuttgart. Gegen Viking Stavanger stand es am Ende 3:1. Stürmer Ermedin traf 3-mal als erster VfB-Spieler überhaupt in der Königsklasse. Im zweiten Spiel hat der FC Barcelona mit 5:1 gegen Feyenoord Rotterdam gewonnen. Das Wetter in Bayern? In der Nacht lässt der Regen in Schwaben, Ober- und Niederbayern nach. Weiter nördlich ist es trocken. Stellenweise Nebel bei Tiefstwerten von 10 bis 3 Grad. Morgen und am Freitag trocken und nur an den Alpen etwas Regen. Am Samstag Sonne und Wolken, Höchstwerte bis 26 Grad. 22.03 Uhr.
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3: Der Film reißt noch nicht ab. Das Pulsar-Trio hat nämlich auch ein neues Album und diese Musik führt mich immer in imaginäre Landschaften. Sie spielen Sitar, Piano und Percussion und das ist die erste Single. Ich bin Grit Friedrich, Sie sind bei Funk und Welt und wir schauen in dieser Stunde nach Indien, Vietnam, Finnland, Berlin und Schottland und das hier ist das Pulsar-Trio mit Mooch Dance.

Modale Musik auch auf der Sita aus Nordindien. Die Tour beginnt am 20. November in Potsdam, aber es gibt schon ein einzelnes Konzert Ende Oktober. Da spielen sie nämlich in Peitz beim Stadtfest, organisiert von der Jazzwerkstatt. Peitz liegt nördlich von Cottbus. Das Pulsar Trio ist eine außergewöhnliche Band in der deutschen Musiklandschaft. Es hat eine einzigartige Besetzung aus Sita, gespielt von Matthias Wolter, Klavier und Keys Beate Wein und Schlagzeug Aaron Christ. Beate Wein hat auch in einem neuen Duo ein eigenes Album aufgenommen vor kurzem, das wir demnächst in den Late Night Sounds bei MDR Kultur Bayern 2 und Bremen 2 auch vorstellen werden. Aber das dauert noch ein bisschen. Der Streifen That Saigon Soul Sound taucht ein in die Musikwelt von Saigon, in die Welt der Kassetten, des Retro-Sounds und damit auch in die Welt der nächsten Band.

John Ave releasen Saigon Soul Revival, das dritte Studioalbum mittlerweile. Global Pop mit vietnamesischer Identität, sagen sie selbst. Bei diesem Song verwebten sie aber auch Einflüsse aus Kambodscha und Thailand mit hinein und Musik von der Cham-Minderheit in Vietnam. Ihr Album haben sie analog in Ho Chi Minh-Stadt aufgenommen und sie verbinden traditionelle vietnamesische Instrumente wie Flöten oder Lauten mit Soul-Rock und Latin-Music. Ob durch Liebe, Verlust, Entfernung oder Zeit, viele von uns verlieren den Weg und jeder hat seinen eigenen Weg zurück nach Hause, schreiben sie. John Ate bedeutet der Ort, zu dem wir zurückkehren, so heißt das Album. Und sie erzählen darauf viele Geschichten. Man hört viel mehr traditionelle Instrumente als bisher, zum Beispiel ein Bambus-Xylophon aus dem zentralen Hochland in Vietnam, aber auch eine Bambusflöte in diesem einzigen Coversong, der vor 1975 entstanden ist, auf dem neuen Album.

Saigon Soul Revival ist nicht nur für die Aufnahmen nach Vietnam zurückgekehrt. Sie haben auch einen der prominentesten Jazz-Saxophonisten Vietnams eingeladen, der einen der ältesten Jazzclubs in Saigon betreibt. Wie auch auf den letzten beiden Alben und bei vielen Konzerten ist eine Dan Tran-Spielerin dabei. Die spielt diese Zither, die bis zu 21 Saiten hat. Und sie spielt auch die Dan Bao. Das ist ein einseitiges Instrument, das aus einer halben Kalebasse, einem röhrenförmigen Holzbrett, einem Stab aus Ochsenhorn sowie einer einzigen Saite aus Seide oder Metall besteht. Und dann wird es sogar noch südamerikanisch bei Saigon Soul Revival, denn diese Musikerinnen und Musiker lieben auch lateinamerikanische Musik und Cha-Cha-Cha.

Saigon Soul Revival mit vietnamesischer Seele, das bringt dieses neue Album. Das grafische Konzept des Albums greift auf vietnamesische Grafik und alte Plakate aus der Mitte des 20. Jahrhunderts zurück, geprägt von kubistischen Einflüssen und von Bonbonfarben natürlich. Diese Tradition entstand an der École des Beaux-Arts de l'Indochine, wo sich westlicher Modernismus mit lokalen Drucktechniken Asiens verbunden hat. Hier wird alles neu interpretiert bei dieser Band und man kann das auch live erleben bei uns am 30. Oktober. Da gibt es ein Konzert in Hamburg und am 4. November in Dresden bei den Jazztagen. Am 5. November kommt Saigon Soul Revival nach München ins Import-Export. Gibt es etwas Leichteres als Musik aus Brasilien? Corno Jardim ist die erste Singleauskopplung aus Leo Santis Debütalbum. Entstanden ist dieser Song bei einem Urlaub in Ubatuba. Das ist eine Küstenregion im Bundesstaat São Paulo. Brasilianische Tropicalia wird dort gehört und gespielt. Auch von Leo Santi. Er stammt aus Taubaté, das ist eine Stadt in diesem Bundesstaat. Und er beschreibt in seinem Song die Farben im Garten. Denn Inspiration findet er auch im Garten nebenan, in diesem Fall auf einem kleinen Balkon, der wunderschöne Blüten treibt.

Die Farben im Garten sind die Details, die, wenn man innehält und sie wahrnimmt, gewöhnliche Tage in etwas verwandeln, worüber es sich zu singen lohnt, sagt der Brasilianer Leo Sarti. Sein Song verbindet Akustikgitarre und Gesang mit einem unbeschwerten Groove und wir werden sicherlich noch mehr von diesem Album hören hier in den Late Night Sounds. Etwas tiefer, etwas dunkler auch sind die Songs von Rosa Rau aus Leipzig. Am 13. September stellt sie ihr neues Programm Lava beim Roots and Sprouts Festival in Leipzig vor, in der Kulturenhalle in Probstheida ist das. Rosa Rau hat deutsche und spanische Texte geschrieben, hat sie verbunden mit Folkpop- und Chanson-Elementen, verwoben mit argentinischen traditionellen Rhythmen zuweilen und es gibt immer wieder auch virtuose Soli an der arabischen Kurzhalslaute Oud, gespielt von Basil Al-Khatrib, wie auch hier bei Lava.

Rosa Rau mit der Single Lava von ihrer aktuellen EP. Lava, so schreibt sie, ist eine Suche nach Halt in einer Zeit, in der wir digital vernetzt sind, Krisen weltweit und in Echtzeit mitverfolgen können und nichts mehr sicher scheint. Rosa Rau findet Antworten nicht in großen Gesten, sondern in kleinen sinnlichen Momenten. Und Musik ist für sie, beziehungsweise das Singen selbst, der allumfassendste Lifehack. Ein Lebenslifehack oder eine Lebenshilfe oder eine Hilfe zu mehr Lebenslust sind die finnischen Tango-Songs von Uusiku. Und diese Band ist in Radebeul zu Gast vom 18. bis zum 20. September.

Vintage Sounds aus Finnland vom Album Picnic. Uusikuu kommt zum International Traveling Theatre and Wine Festival nach Radebeul vom 18. bis 20. September. Und die Band aus Deutschland, die deutsch-finnische Band oder finnisch-deutsche Band, bringt zum Tanzen auch am 2. Oktober in Göppingen, am 10. Oktober in Tübingen und am 23. Oktober in Nürnberg. Wir sind heute schon mit Pulup in der ersten Stunde in estnischen Wassern gefahren und jetzt gibt es ein Gipfeltreffen von Ruth und Pulup von Talharpa und Kante aus Estland. Zwei Männer und zwei Frauenstimmen treffen sich hier.

Mehr von Puluptan beim Reeperbahn-Festival. Ich würde mich freuen, wenn das Duo aus Estland öfter nach Deutschland kommen würde, genauso wie das Duo Ruth, das ebenfalls schon in Hamburg zu hören war. Kay Slice wurde als Kind ghanaischer Eltern in den Niederlanden geboren und ist mit Highlife-Musik quasi von der Wiege an aufgewachsen. Er hat sich mit dieser Musik immer verbunden gefühlt, genauso mit US-amerikanischem Hip-Hop, aber auch mit seinen eigenen jugendlichen Rap- und Poesie-Experimenten. Sein Debütalbum erschien 2020 und jetzt bringt er ein neues heraus. I Take You High Life heißt das und das hier ist eine Single davon.

I Take Your High Life wird das Album heißen von Case Lies. Das erscheint am 25. September, auch bei Bandcamp. Und er zitiert hier in diesem Song ein allzu bekanntes Klischee. Sie sagten mir, ich solle dahin zurückgehen, wo ich herkomme. Und ich antworte darauf mit einem Witz. Das Lustige ist, dass ich tatsächlich gegangen bin. Ich bin zurückgekommen und ich habe dann mein Potenzial entfaltet. Für mich ist es nicht eine einzelne Stimme oder Gruppe, sondern ein systemischer Druck, der einem das Gefühl gibt, im eigenen Haus ein ewiger Gast zu sein. Sauce and Stew nannte er diesen Song und er handelt davon, sich diesen Raum zurückzuerobern und vielschichtige Identitäten anzunehmen. Die zweite Strophe war übrigens eine Hommage an zahlreiche Persönlichkeiten der schwarzen Befreiungsbewegung, bis hin zu Patrice Lumumba, der ermordet wurde in seiner Heimat Kongo. Jetzt kommt ein Konzerttipp für Dresden. Der britische Gitarrist, Komponist und Produzent Stuart McCallum, bekannt durch The Cinematic Orchestra und auch durch das Folkduo The Breath und seine Zusammenarbeit mit Peter Gabriel. Er kommt am 11. September für ein Solokonzert in den Jazzclub Tonne nach Dresden an die Elbe. Und er spielt dort auch Musik von seiner aktuellen EP A Quiet Gathering. Das ist überwiegend instrumentale Musik. Und wenn Ihnen diese Gitarre bekannt vorkommt, ja, Sie haben sie auch auf Peter Gabriels Grammy-prämierten Album I.O. gehört.

0: In den Late Night Sounds spielen wir immer wieder auch Klezmer-Musik. Vor allen Dingen, wenn sie so gut ist wie von Dobranoc. Das ist eine Band aus Petersburg, die mittlerweile in Berlin zu Hause ist. Einige Musiker der Band haben ihre Heimat Russland verlassen aus Protest gegen den Krieg Putins gegen die Ukraine. Sie haben ein neues Programm, das heißt Zirk Dobranoc, ein Klezmer-Zirkus. Und was es damit auf sich hat, erfahren Sie jetzt.
1: Wir sind eine Mischung aus die weltberühmte Klezmer-Band Dobranoc und ich bin Eliana, eine Luftakrobatikerin und jiddische Sängerin. Wir sind zusammengekommen, um einen Klezmer-Zirkus zu machen. Und da jede von uns Darstellerinnen einen persönlichen Hintergrund von Migration hat, geht unsere neueste Produktion Chimodan um Wanderung, Exil, Migration und wir feiern das. Also das ist eine große Feier von Wanderung und Migration als was Schönes ins Leben.
0: Am 19. September in Zwenkau, Zirk Dobranoc, ein Klezmer-Zirkus bei Tacheles 2026 zum Jahr der jüdischen Kultur in Sachsen. Und da gibt es aber nicht nur Akrobatik, sondern auch akrobatische Musik. Und das hier ist ein Titel, der mir besonders ans Herz gewachsen ist. Nicht nur, weil einige Texte auf Rumänisch sind bei Dorule.
2: Das ist ein Lied aus der Region der Karpaten-Rusinen in der Ukraine, gefolgt von einem moldawischen Tanz, einer Batuta. Der russische Text wurde für uns von unserem Freund Dmitri Grigorjev geschrieben, einem Dichter aus St. Petersburg. Dorule ist ein rumänisches Wort und bedeutet ungefähr bittersüße Melancholie. Weine nicht, mein kleines Fischlein, Dorule. Wir werden beide weinen, wenn du auf dem Tisch einige meiner Haare siehst, Dorule. Die Haare auf dem Tisch beziehen sich auf die Einberufung zum Militär. Vor dem Dienst wird der Kopf rasiert. Leider ist das heute für viele junge Männer in rusinischen Dörfern wieder.

Resultat. Sie müssen ihre Heimat verlassen, um die Ukraine gegen russische Invasion zu verteidigen. Wir hoffen, dass sie alle sicher nach Hause zurückkehren.

Dobra Noc gehören zu den besten Klezmer-Bands in Mitteleuropa. Sie sind jetzt in Berlin zu Hause und sie kommen mit einem artistisch-musikalischen Programm nach Zwickau. Sheila Chandra gehört zu den interessantesten Folkmusikerinnen Großbritanniens. Sie hat ein neues Album aufgenommen, das heißt Echo. Und wir hören hier gleich eine Single davon, das Lament of McCrimmon, Song of the Banshee. Inspiriert wurde sie von irischen und schottischen Folktraditionen, aber sie hat sie mit südasiatischen Gesangstechniken verbunden. Diese Klagelieder sind eigentlich für Dudelsäcke geschrieben worden, aber sie kann diesen Klang, diese Trauer auch mit ihrer Stimme ausdrücken. Sheila Chandra.

Sie kann zwischen verschiedenen Gesangstraditionen mühelos wechseln. Shaila Chandra aus Großbritannien. Ich bin gespannt auf Echo, das bei Real World Records erscheinen wird in wenigen Wochen. Goran Bregovic hat nicht nur wunderbare Rocksongs geschrieben für die Band Bijelo Dugme in Jugoslawien und Filmmusiken für seinen langjährigen Freund Emir Kusturica, mit dem er sich dann überworfen hat. Er hat sich auch ungeniert bedient am Erbe der verschiedensten Roma-Kulturen auf dem gesamten Balkan zwischen Mazedonien und Rumänien. Für den Film Underground hat er ein Lied geschrieben, zu dem er dann Cesaria Evora mit ins Studio geholt hat. Es ist eines seiner schönsten Lieder geworden, Ausencia, hier am Ende der Late Night Sounds mit Funk und Welt. Sie finden auch diese Ausgabe wieder bei ARD Sounds oder bei mdrkultur.de. Ich bin Jörg Friedrich und bedanke mich fürs

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1: Um 23 Uhr mit Florian Schwarz. Guten Abend. Das BSW in Sachsen-Anhalt will mit der AfD über eine Zusammenarbeit sprechen. Das teilte der Landesvorstand am Abend mit und erklärte, man bleibe seiner Linie treu und spreche mit allen Parteien im neuen Landtag. Einzelheiten von Verena Fücker aus unserem Nachrichtenteam.
2: Eingeladen hatte die AfD alle Parteien. Doch CDU, SPD, Grüne und Linke lehnten ab. Nur das BSW nahm die Einladung an. Wie die Partei am Abend mitteilte, wurde der Beschluss im Landesvorstand einstimmig gefasst. Beim Treffen mit der AfD werde es um die Themen Energieversorgung, Bildung und Friedenspolitik gehen. Die AfD hat die absolute Mehrheit knapp verpasst und braucht zum Regieren einen Partner. Eine Koalition mit ihr will das BSW allerdings nicht eingehen. Es solle vielmehr über Projekte gesprochen werden, hieß es.
1: Es setzt die SPD stark unter Druck, 11 Tage vor der Wahl des neuen Abgeordnetenhauses in Berlin. Gegen ihren Spitzenkandidaten dort, Steffen Krach, ermittelt die Staatsanwaltschaft Hannover. Offenbar wegen des Verdachts der Korruption, wie Samira El-Hattab berichtet.
3: Es geht um eine Spende von rund 10.000 Euro von einem Unternehmer. Hintergrund ist ein Bieterverfahren um ein Krankenhausgelände, mit dem Krach noch in seiner Zeit als Regionspräsident der Region Hannover zu tun hatte. Krach betonte, die Spende abgelehnt zu haben. Zuvor hatte er dem RBB gegenüber davon gesprochen, er habe nie eine Spende angenommen. Heute Morgen hatte die Staatsanwaltschaft Hannover die Privatwohnung Krachs, die Berliner SPD-Zentrale und das Regierungspräsidium in Hannover durchsuchen lassen. Krach wies im RBB die Vorwürfe als haltlos zurück.
1: Eigentlich wollen Bayerns Behörden im Digitalen unabhängiger von US-Anbietern werden. Eine Software des umstrittenen Anbieters Palantir will die Polizei aber erstmal weiter benutzen. Es sei erforderlich, den auslaufenden Vertrag um ein Jahr zu verlängern, erklärte das bayerische Innenministerium. Bisher gäbe es keine Alternative zu der Software, mit der Polizisten in Sekunden schnelle Millionen von Daten durchsuchen können. Datenschützer befürchten, dass US-Geheimdienste darüber Zugriff auf deutsche Polizeidaten bekommen. Ein Vorwurf, den Palantir zurückweist. Der Bayerische Rundfunk ist für die Reality-Game-Show Werwölfe, das Spiel von List und Täuschung, mit dem Deutschen Fernsehpreis 2026 ausgezeichnet worden. Die Verleihung fand am Abend in Köln statt. Die Produktion erhielt den Preis in der Kategorie Beste Unterhaltung Reality. In der Sendung ziehen 13 Personen in ein Dorf, von denen 3 als getarnte Werwölfe die anderen nach und nach eliminieren müssen. Eine zweite Staffel startet demnächst. Das Wetter in Deutschland. In der Nacht meist trocken bei 15 bis 3 Grad. Am Vormittag nur im Norden und Osten vereinzelt ein paar Tropfen. Tagsüber Sonne und Wolken im Wechsel. Am sonnigsten ist es vom Südwesten bis nach Franken. Die Höchstwerte 13 bis 24 Grad. Soweit die Nachrichten. 23.03 Uhr.
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4: Diskothek, wo Musik auf Geschichten trifft. So lautet das Motto einer vom Zündfunk präsentierten Veranstaltungsreihe in Ingolstadt in der Neuen Welt. DJs und Musikschaffende jeden Alters präsentieren hier Songs, die ihnen ganz besonders wichtig sind und erzählen uns und euch auch weshalb. Im Anschluss wird aufgelegt. DJ Hell hat hier schon das Wasser von der Decke der Neuen Welt tropfen lassen. Aber auch der Moderator und Podcaster Markus Kafka hat ein ganz wunderbares DJ-Set abgeliefert. Davor hat er in einer Stunde Talk über seine musikalische Sozialisation gesprochen, seine Liebe zum Musikentdecken und wie er dadurch zum bekanntesten MTV-Gesicht überhaupt geworden ist. Hallo zu einem besonderen Zündfunk auf Bayern 2, sagt Angie Portmann.
5: Ja, guten Abend allerseits. Herzlich willkommen in der neuen Welt zu einer neuen Folge Diskothek. Heute Abend mit dem Podcaster, dem Autor, dem Musikjournalisten, dem DJ und dem Ingolstädter Markus Kafka.
6: Ja, guten Abend allerseits. Servus, Chris Gog miteinander.
5: Wir reden heute Abend über deine musikalische Biografie, wie du in Ingolstadt zur Musik gefunden hast, wie es überhaupt ist, hier aufzuwachsen und welche Platten dich geprägt haben mit den Jahren.
6: Jawohl.
5: Und ich habe ja gerade schon mit einem Zitat von dir eigentlich angefangen. Vielleicht hat man es noch nicht so gut gehört, dieses, ja gut, ein Abend allerseits.
6: Ja.
5: Und dann gibt es noch so eine Formulierung, typisch Kafka, Herrschaften oder haben wir wieder was gelernt?
6: Ja, genau. Recht herzlichen Dank für die Aufmerksamkeit. Auf Wiedersehen, sage ich nachher noch.
5: Wo kommt es her?
6: Verschieden. Also das, ja gut, ist vom Kaiser, von Franz Beckenbauer. Namen allerseits ist von Heribert Fassbender, dem Fußballkommentator. Und in diesem Sinne haben wir wieder was gelernt. Recht herzlichen Dank für die Aufmerksamkeit. Das ist in Anlehnung an meinen absoluten Lieblingslehrer am Christoph-Scheiner-Gymnasium, Dr. Schilcher, meinem Lateinlehrer. Und der, ich weiß nicht, ob jemand von euch das Vergnügen mit ihm hatte. Da ist er her. Haha, nur mal so, ich habe Lateinabitur, 14 Punkte. Oh!
5: Hut ab!
6: Ja. Hat mir irgendwie getaugt. Und genau, und Dr. Schilcher hat immer, wenn wir besonders gut aufgepasst haben, am Ende der Unterrichtsstunde, hat er das gesagt, haben wir wieder was gelernt. Und bei ihm war das zutreffend, bei mir ist es eher eine satirische Abwandlung.
5: Naja gut, 14 Punkte, war so schlecht nicht.
6: Ja, in Latein, aber Mathe schon wieder nicht.
5: Jetzt waren wir schon im Scheiner-Gymnasium.
6: Richtig, hier ums Eck, ja.
5: Ja, und da bist du ja auch schon ziemlich aufgefallen damals. Ich war jetzt zwar nicht am Scheiner, sondern am Knorrental, aber ich habe mir sagen lassen, im Scheiner, da gibt es einen, der sticht raus. Warum? Wie kann man uns das vorstellen? Wie hat Markus Kafka damals dafür gesorgt, aufzufallen?
6: Also ich habe ab Anfang der 80er so ein bisschen angefangen, an mir rumzustylen. Erst war ich so ein bisschen so ein Dave Gahan, Alan Wilder, Depeche Mode, Rip-Off-Lookalike. Und dann ab so 83, 84 wurde es dann aber schon sehr konkret Goth. Karl und ich, wir waren so die beiden Goths an der Schule. Und da kann man sich vorstellen, dass es da zu einigen Irritationen kam. Und ich kann mich noch erinnern an die Worte des Rektors, als er mir mein Abiturzeugnis überreicht hat, hat er zu mir gemeint, Herr Kafka, ganz ehrlich, Ihren Anblick werde ich hier nicht vermissen. Sowas ausgeschamt. Das hat meine Mama wahnsinnig aufgeregt. Aber dazu muss man wissen, dass ich auch in der Schülerzeitung im Feuermelder mitgeschrieben habe und da auch entsprechend politisch agitiert habe. Und der war, glaube ich, bei der CSU, unser Rektor, fand er so Mittel, was der Kafka da schreibt, der linke Hund aus Manchin.
5: Und der Kafka, der war ja auch also wirklich schön anzuschauen, sage ich mal. Die Haare, die Klamotten.
6: Hast du das meinen Eltern irgendwann mal gesagt? Die fanden das nicht.
5: Und dein Umfeld, wie hat das reagiert? Also ich meine, das ist ja schon die Schnallenschuhe. Dann gab es, glaube ich, auch noch so einen Katzenkopf,
6: ja,
5: den du dir umgehängt hast.
6: Das war mein Lieblingsaccessoire. Das war ein skelettierter Katzenschädel. Aber wirklich, ich habe das Tierchen im Straßengraben gefunden. Und das, weiß nicht, hat bestimmt der Bulldog überfahren. Ich habe dann halt den Kopf abgemacht. War schon komplett skelettiert eigentlich. Und habe ihn da mit einem Zahnbürstel sauber gemacht und mir an der Lederschnur um den Hals gehängt. Und das Geile ist, ich habe mit dem Zahnbürstel nicht richtig sauber bekommen. Und dann bin ich in die Apotheke in Manchin gegangen und habe zum Apotheker gesagt, grüß Gott, ich bräuchte jetzt bitte ein Mittel zum Knochenbleichen. Und er so, jawohl, Hammer. Und da gehe ich halt so als 17-Jähriger rein und er stellt mir nicht eine einzige Frage, wofür ich ein Knochenbleichmittel brauche. Schiebt mir das einfach so rüber, 100%iges Wasserstoffperoxid oder was das war. Und dann habe ich rausgefunden, warum der das so griffbereit da hatte, weil es natürlich bei uns in der Gegend eine Menge Jäger gibt, die ihre Trophäen bleichen wollten. Aber dass der sich gedacht hat, der Kafka Markus ist das bestimmt ein Jäger, der kriegt jetzt das.
5: Oder er das hat gedacht, du willst dir die Haare bleichen.
6: Das hätte sein können, aber ich habe ja explizit gesagt, Knochen. War trotzdem kein Problem. Aber ja, mit dem Ding rumzurennen in Manchin, das war natürlich manchmal schon ein bisschen kritisch. Vor allen Dingen, wenn man ja, wie ich, parallel auch noch Ministrant war.
5: Oh.
6: Alle drei, Günther, Karl und ich, wir waren alle drei Goth in Manchin und aber auch parallel Ministranten. Wir sind jetzt nicht in voller Montur in die Kirche gegangen. Also Haare blieben unten, Katzenschädel wurde nicht hingehängt. Auch die Särge in den Ohren und die umgedrehten Kreuze haben wir alles daheim gelassen. Trotzdem, wenn irgendwas im Ort passiert ist, eine Katze ist davon gelaufen, sind die Leute zu meiner Mama gekommen und gesagt, Irmgard, hat der Markus unsere Katze gesehen? Oder wenn irgendwas in der Kirche war, also wir haben manchmal so ein bisschen Streiche gemacht, zum Beispiel beim Hochamt, wenn Weihrauch im Einsatz ist, haben wir halt immer so das Zehnfache ins Fass rein. Und da sah es dann aus wie im Berghain. Alles komplett zugenebelt. Den Omas ist ganz schlecht worden. Sind alle raus. Und dann haben wir, im Pfarrer haben wir auch mal Wodka im Messwein. Das schmeckt überhaupt nicht, aber es macht halt wahnsinnig besoffen. Da hat er dann ein bisschen gelallt, der Herr Hochwürden. Aber das sind ja alles Dinge, die macht man halt so. Das sind jugendliche Streiche, eher Ludwig Thoma mäßig. Aber durften sich meine Eltern immer ganz schön was anhören. Meine Güte.
5: Und welche Band ist jetzt da konkret schuld, sag ich mal, dass aus dir ein Goth geworden ist?
6: Also der Anfang von allem, muss ich ehrlich sagen, war, als ich das erste Mal das Video von Fade to Grey von Visage im Fernsehen gesehen habe. Da gab es nämlich schon vor Formel 1 im dritten bayerischen Programm eine Sendung mit Musikvideos. Ich habe leider den Namen vergessen, aber da habe ich das erste Mal den Clip gesehen und den Song kannte ich vorher schon aus dem Radio und da habe ich mir gedacht, okay, das ist der Sound, auf den ich mein ganzes Leben schon gewartet habe, ohne es zu wissen. Ich habe den Song gehört und dachte, der ist nur für mich und niemanden sonst auf der Welt gemacht. Das ist genau das, was ich bis ans Ende meiner Tage hören möchte.
5: Okay, aber da wurdest du ja eher mal ein Popper, würde ich sagen, oder?
6: Da war ich so, ja, mit 14, 15 war ich noch so ein bisschen hübsch. New Romantic, so ja. Schon ein bisschen New Wave, aber noch kein Goth. Aber damit ging es halt los, melancholische Musik.
5: Ja, der kam doch eine andere Band.
6: Ja, das waren dann wahrscheinlich The Cure, ne? Weil
5: da bin ich hin.
6: The Cure, damit ging alles los, als ich dann Pornography und Faith, also die Platten von The Cure aus den frühen 80ern gehört habe, da war so mich geschehen und das war dann mehr als nur so eine musikalische Schwärmerei, das war dann auch eine Lebenseinstellung und dann war ich halt 5 Jahre Goth und hab's ernst gemeint.
5: Wir hören mal rein.
6: Soll ich abfahren? Soll ich The Cure oder Visage machen?
5: Nee, du darfst ich würde sagen The Cure.

0: Wahnsinn, kriege ich immer noch Gänsehaut. Zuverlässig. Das ist Musik aus einer Zeit, da hatte man noch Zeit für Intros.
1: Aber hallo.
0: Aber dieses Intro, mörderisch. Weil ein paar von euch waren ja vielleicht auch in der Szene unterwegs. Aber es gibt ja diesen bestimmten Goth-Tanz. Ne? 3 Schritte vor Verneigung, 3 zurück. So, und jetzt ist bei dem Song natürlich immer Folgendes passiert. Das Intro hat ja fast eine ganze Minute keinen Beat. Und wenn man jetzt aber erst auf die Tanzfläche geht, wenn der Beat einsetzt, komplett würdelos. Darf man nicht machen. Du musst also dieses Intro mittanzen. Und das hat nicht nur bei mir, sondern bei allen, die im Club waren, zu ganz, ganz komischen Ausdruckstanzformen geführt. Ich weiß nicht, ob das Mikrokabel reicht, aber ich bin mir jetzt nicht zu blöd, meine mal vorzumachen. Ja, genau. Also, man geht halt 3 Schritte vor, schaut traurig, verneigt sich, geht wieder 3 Schritte zurück. Und das kann man wunderbar auf dem Beat machen. Bumtschak, bumtschak. Bei dem Intro, das eine Minute dauert. Ja, was machst du denn da? Also viele haben dann einfach immer so bedeutungsschwanger mit den Armen gefuchtelt. Und ich weiß nicht warum. Ich bin irgendwann dazu übergegangen, dass ich noch langsamer die 3 Schritte gegangen, ganz langsam runtergebeugt und dann habe ich hier so Wedelbewegungen gemacht. Als hätte ich Staub gewedelt oder... Jedenfalls habe ich darauf gewartet, dass irgendwann mal mein Spätzle Karl aus dem Halbdunkel auf die Tanzfläche kommt und mir Schaufel und Besal gibt. Weil es so blöd hat ausgeschaut. Aber wie gesagt, man muss das Intro mittanzen. Sonst ist es Verbrechen.
1: Ja, aber heutzutage gibt es sowas nicht mehr, weil da wären die Kids schon weg. Da muss nach 3 Sekunden muss der Refrain kommen, weil sonst
0: ja, klar.
1: Ist schon alles weg.
0: So viel Zeit haben wir nicht mehr.
1: Ich finde auch, es ist ein super Cure-Song, A Forest, ja. Nur um mal den Titel zu sagen. Ja. Ist wirklich super atmosphärisch. Wo hast du den entdeckt? Traum wäre jetzt natürlich, wenn du sagst, im Radio.
0: Das kann gut sein. Also, weil in manchen konnte man bei guter Wetterlage, konnte man den österreichischen, den bayerischen und sogar den süddeutschen Rundfunk empfangen. Und nach 20 Uhr gab es wirklich sehr, sehr gute AutorInnen-Sendungen im Radio. Leute, die wirklich einen ausgezeichneten Musikgeschmack hatten. Und es kann sein, dass ich es da entdeckt habe. Ich habe auch, ohne dass ich jetzt hier rumschleimen will, aber Zündfunk war ganz früh für mich eine prägende Sendung. Im Radio habe ich jeden Tag gehört und habe ganz viel von dem, was in meinem Plattenschrank steht, habe ich da gefunden.
1: Bei Sabine Gietzelt wahrscheinlich?
0: Bei Sabine Gietzelt in der Tat und anderen. Es war immer schon eine wegweisende Sendung bis zum heutigen Tag. Und dann war es natürlich so, dass man, ja, mit 14, 15 haben wir angefangen, mit dem Bus nach München zu fahren. Und dann haben wir erstmal die Klamottenläden ausfindig gemacht, Antischick, Robot und so weiter. Und dann auch die entsprechenden Plattenläden. Und da ist man dann reingegangen, ganz schüchtern, und hat geguckt, was die Erwachsenen hören. Naja, und hat sich okay. Das ein bisschen abgeschaut.
1: Und du hast mal gesagt, dass du durch dieses Goth-Ding die weibliche Seite in dir entdeckt hast.
0: Ja.
1: Also durch dieses Schminken, genau, Tragen und Haare tupieren und so.
0: Das ging bei mir mit diesem New Romantic-Ding los. Habe ich immer beim Drogeriemarkt Kajal geklaut, weil meine Mama keinen hatte. Und dann hat man sich, wie es auf gut bayerisch hieß, die Augen eingekastelt. Und hier so die New Romantic-Szene und auch die Goth-Szene, die war ja immer schon ganz androgyn. Und ich habe halt sehr früh schon gemerkt, dass ich so das, was im Dorf so vorherrschend war, Frauenbild hier, wie haben Männer zu sein auf der anderen Seite, dass ich das schon sehr früh als nicht passend für mich fand. So ein gewisses Unbehagen ausgelöst. Und deswegen war das auch in dem Sinne noch für mich ja so eine Offenbarung, so ein neues Zuhause, dass ich eben mit Leuten später dann auch aus München mit Gleichgesinnten gegen Sexismus sein konnte und gegen sofort auf die Fresse, wenn irgendwas ist. Und das hat mir in meinem kleinen bayerischen Dorf viel geholfen. Also weil man ist ja ein bisschen anders und wenn man in so einem Dorf aufwächst, da wird halt dann auch nicht lange nachgefragt. Da gibt es dann als Ausdruck von Intoleranz und Unbehagen gleich eine aufs Maul. Und wenn man fragt, warum, gleich nochmal eine. Und so war es halt auch fast wöchentlich bei uns in der Dorfdisco. Und irgendwann haben wir dann auch uns gar nicht mehr gewehrt, sondern nur noch auf den Boden gelegt. Und einen Schwinger eingesteckt, danke, servus. Klar, hat mich sehr geprägt alles, aber so die Szene, Goth zu sein ein paar Jahre, das hat mir so eine Stütze gegeben. Und auch meine Eltern, die dann sogar gesagt haben, das scheint dir ja wichtig zu sein, wenn du jede Woche Puckfutzen einsteckst und das trotzdem weitermachst, also dann wollen wir dir das auch nicht verbieten.
1: Musik als Identitätsfindungshilfe
0: also,
1: sozusagen.
0: Man weiß ja eine Zeit lang gar nicht so, wonach sucht man denn eigentlich. Und dann tastet man sich immer weiter ran und merkt, was einem das wirklich gibt, dass das halt weit über die Musik hinausgeht. Und also wenn ich an die Abende in meinem ausgebauten Dachgeschoss in meinem Kinder-Jugendzimmer denke, wenn ich dann heimlich so oft bis 2-3 Uhr morgens noch Musik gehört habe, teilweise zu Tränen gerührt, aber die hat mir auch so viel Hoffnung gegeben und Rückhalt. Und deswegen, also wenn ich zu der Zeit nicht die Musik für mich entdeckt hätte, ich wüsste nicht, wie es weitergegangen wäre, so in meiner Jugend. Insofern, ja, das ist bis zum heutigen Tag.
1: Ja, schon, dass man auch weiß, da ist noch was anderes über manchen hinaus. Also da existiert noch eine andere Welt, das kann schon...
0: Klar, also ich meine, ich habe natürlich alles mitgemacht, was man dann irgendwann im Dorf macht. Man geht in Sportvereine, ich habe Fußball gespielt, ich war im Tennisverein, ich war Ministrant. Also ich war schon sozial integriert in der Dorfgemeinschaft. Und irgendwann, glaube ich, haben sich die Leute auch an meinen Anblick und an meinen Musikgeschmack gewöhnt. Und dann war auch Ruhe und das tat dann auch ganz gut.
1: Und irgendwann ist dann auch Oasis in dein Leben getreten, die dir angeblich, habe ich gelesen, hast du mal gesagt, dir gezeigt hätten, wie man ein Mann sein kann. Oder irgendwie
0: lustig,
1: nicht.
0: Erstmal musste ich meine weibliche Seite entdecken und dann kam Oasis, die haben mir wieder geholfen, meine männliche Seite zu entdecken. Alles durch die Musik, alles abgefahren, weil ich war dann wirklich sehr androgyn und immer eigentlich geschminkt. Und dann hatte ich ja auch zu meiner Metal-Zeit sehr lange Haare bis zum Po und war aber auch immer noch geschminkt. Und ich wusste nicht so recht, wie verhält man sich jetzt eigentlich als Mann. Da kam ja so David Beckham, metrosexuell und das alles. Und ich wollte halt partout Frauen nicht so behandeln, wie viele Typen das in meinem Umfeld gemacht haben. Und ich habe da auch wirklich so auf der Suche nach meiner Identität alles Macho-mäßige, alles Sexistische sowieso, alles komplett abgelehnt. Und ich war aber auch halt noch krasser Fußballfan und bin ins Stadion gegangen. Und ich wusste nicht, wie ich dieses Musikding, die Popkultur mit diesem damals ja noch vollkommen verurteilenswerten Proletensport unter einen Hut bringe. 80er und 90er ins Stadion zu gehen, finster. Das ist halt weit von dem weg, was es heute ist. Da haben mir dann Oasis geholfen, weil ich habe dann das erste Interview mit ihnen gemacht und dann haben die halt, wollten eigentlich nur über Fußball reden und nicht über Musik. Und ich dachte mir, aha, das geht also. England war da schon ein Stück weiter als wir. Und dann habe ich zu meiner damaligen Freundin gesagt, also sie meinte zu mir, ich verstehe gar nicht, warum du auf Fußball stehst. Du bist gar nicht so der Typ dafür. Das ist wirklich so ein totaler Proletensport. Und dann habe ich gesagt so, ja, aber Oasis, die machen total coole Musik, die stehen auch auf Fußball. Und dann hat sie darauf bestanden, dass das auch Proleten sind. Und dann habe ich gesagt, ja, aber ganz coole Proleten eigentlich. Und damit war ich dann fein raus, weil ich konnte endlich die Musik hören, die mir gefällt, und ins Stadion gehen. Aber man muss sich das mal vorstellen. Ich habe mit meiner Freundin damals, Natascha, haben wir erst zu der Zeit, als RAN, Sportschau und so die Fußballmagazine Samstagabend im Fernsehen liefen, habe ich ihr zuliebe erst Beverly Hills 90210 und dann Melrose Place geguckt, weil ich so ein lieber Mann sein wollte. Das muss man sich wirklich mal vorstellen. Und dann kam eben Oasis und Oasis haben mich darin bestärkt, dass wir Samstagabend zwischen 18 und 19 Uhr schaue ich bei mir zu Hause Fußballsendungen und sie guckt bei sich zu Hause Beverly Hills und Melrose Place. Und das war wirklich wunderbar für unsere Beziehung.
1: War man in Ingolstadt? In welche Clubs bist du da gegangen?
0: Also erstmal konnte ich ja, wenn man so will, nur in Manching, ins La Cabana und ins Rainbow, falls das noch jemand kennt. Und dann hat mein Vater angefangen, als ich so 16 war, hat er mich und meinen Spätzle aus Manching immer ins New York gefahren, nach Ingolstadt. Das war da in der Donaulände so eine Container-Disco. Bahnbrechender Club damals, muss man wirklich sagen. Einmal hat mein Papa wollte uns abholen und der hat seinen dunkelblau-hellblauen Jersey-Schlafanzug, seine Hausschuhe und seinen Bundeswehr-Arbeitsparker drüber gezogen. Und so ist er dann nach Ingolstadt reingefahren, Kelle, hat ihn die Polizei angehalten und die haben ihn von Kopf bis Fuß angeschaut und die dachten so, der ist irgendwie aus einer Geschlossenen ausgebrochen. Haben Sie was drunter? Na, ich hole bloß meinen Bub. Und Herrlich. Und das hat er jeden Samstag gemacht.
1: Wahnsinn. Und ja. Wie viel Uhr hat er dich da abgeholt? Wahrscheinlich nicht um 9.
0: Na, also wir mussten dann eine Zeit lang um 11, glaube ich, raus, so als unter 16-Jährige. Und dann kam er teilweise später um 1 noch. Hat er sich vorher hingelegt. Deswegen hat er dann immer schon einen Schlafanzug angehabt. Wunderbar.
1: Und dann wurden es aber ein bisschen härter, deine Vorlieben. Also dann hast du dich ja so ein bisschen weg von diesem Moll, vielleicht, kann man das so sagen, ein bisschen mehr zu Metal oder was kam dann da so danach?
0: Ja, also so über Umweg The Cult, das war so eine Band, die ich als Goth schon mochte, die hat sich dann auch so ein bisschen mehr so in Richtung Hardrock entwickelt, bin ich dann halt irgendwann bei Danzig und Metallica und so weiter gelandet und hatte dann eben lange Haare, wie sie es gehört, und war so paar Jahre lang auch Redakteur bei Metal Hammer. Also mir ging es nur darum, dass ich halt möglichst extreme Musik hören wollte.
1: Aber davor warst du, glaube ich, auch noch einer, der Nirvana in Gammelsdorf gesehen hat, oder?
0: Richtig, ja. Im November Night. 1989 war das die erste Tour von Nirvana. Da haben sie im Zirkus Gammelsdorf gespielt mit Ted, einer anderen Band aus Seattle. Und da durfte ich sogar Kurt Cobain interviewen. Da habe ich schon beim Radio moderiert in Erlangen, bei Radio Downtown. Und habe Kurt Cobain interviewt. Und na, wenn mir damals jemand gesagt hätte, dass der 2 Jahre später ein Weltstar ist und so ein komplett eine Bewegung gründet, hätte ich damals auch noch nicht geglaubt. Also der war sehr, sehr schüchtern, hat während des Gesprächs so ein Loch in seinen Wollpulli mit dem Finger gepult.
1: Immer nach unten geschaut. Hast du ihn so nervös gemacht?
0: Ja, der hat dann ja auch auf der Bühne beim Konzert, hat er überhaupt nicht ins Publikum geguckt. Der hat immer die Haare über dem Mikroständer so drüber gehängt und immer auf den Boden geschaut. Ich meine, es war schon cool und es war ja auch das erste Album, war ja schon draußen, fand ich super. Aber ich glaube nicht, dass irgendjemand von den Anwesenden sich gedacht hat, dass das mal so durch die Decke gehen würde. Aber netter Typ auf jeden Fall.
1: Dann warst du bei Metal Hammer und danach ja schon relativ bald bei Viva.
0: Mhm, genau.
1: Metalla. So Metal-Sendungen moderiert.
0: Ja.
1: Was hast du da am liebsten anmoderiert?
0: Also,
1: welche Songs waren dir am liebsten?
0: Ich war schon krasser Grunge-Fan, also wirklich die ganzen Jahre hindurch so Nirvana, Soundgarden, Pearl Jam, Alice in Chains mochte ich total gern. Und dann habe ich halt irgendwann Metallica für mich entdeckt. Zu einer Zeit, als alle Hardcore-Metallica-Fans gesagt haben, jetzt ist der Sellout perfekt, als das schwarze Album rauskam. Aber Enter Sandman habe ich dann schon gefeiert. Ja, über die kann ich wirklich kein schlechtes Wort sagen. Also James Hetfield, einer der besten Typen in der Branche. Und habe ich immer gern getroffen. Und der Song, der ist halt einfach... Hat schon ein geiles Riff.

0: Markus Kafka. Man könnte was sagen, so Urgestein, Gründer, Vater des deutschen Musikfernsehens. Du warst nach Viva ja dann bei MTV und dann wurdest du richtig wild. Also da warst du ja wahnsinnig busy nach 2000, oder?
1: Ja, also da hat sich schon noch was verändert, ganz schön in meinem Leben, weil bei Viva erst die Metal-Sendung gemacht zu haben und dann auch diese 2,5 wunderschönen Jahre bei Viva 2, wo ich Two Rock, so eine Indie-Britpop-Sendung gemacht habe, das war alles komplett auf Augenhöhe. Also ich, Musikfan, die Leute, die es geguckt haben, Musikfans, wenn man sich irgendwo getroffen hat bei einem Konzert, man hat nur über Musik geredet und es war überhaupt nicht so, der Typ ist im Fernsehen und die gucken zu, sondern alles Musikfans. Und bei MTV war es halt dann so, da habe ich dann die MTV News moderiert und noch ein paar andere Formate und die waren musikalisch halt totaler Mainstream. Da lief halt auch Chartsmusik und da habe ich dann mit einem Schlag gemerkt, dass wenn mich Leute draußen erkennen, dann wollen die nicht mal über Musik reden, dann wollen die halt mit jemandem reden, der im Fernsehen ist. Und das fand ich total schräg, weil ich war ja immer noch Musikfan und ich habe mich ja nicht als Moderator begriffen. Ich bin ja auch nicht im Musikfernsehen gelandet, weil ich von mir dachte, dass ich so ein süßer Boy bin, der unbedingt mal ins Fernsehen muss. Nee, ich war schon immer in erster Linie moderierender Redakteur. Also im Prinzip habe ich das von der Kamera erzählt, was ich vorher in Print geschrieben habe oder im Radio auch erzählt habe.
0: Sobald aber es man gab da schon so einen Brad Pitt-Lookalike-Wettbewerb, also
1: es ist krass, so. Ja, so, weil das hat sogar meine Mama gesagt, dass ich aussehe wie der, also damals zumindest. Also das kann man sich heutzutage gar nicht mehr vorstellen, aber die hat gemeint, ja, die Grübchen. Und dann hatte ich ja damals ja auch noch dunkle Haare und das kam so, weil irgendwann habe ich Madonna interviewt. 98 war das. Da hieß es, die gibt eigentlich gar keine Interviews und dann ein paar Stunden vorher, ja doch, Viva kriegt jetzt eins und du machst es. Und da bin ich halt da hingefahren, einen Auftritt hatte die bei Wetten, dass in Düsseldorf und dann habe ich die davor halt interviewt und ihre Make-up-Persons haben mich auch so ein bisschen abgepudert und einer von denen hat dann anscheinend zu ihr was gesagt, weil als sie dann in den Raum reinkam, meinte sie so zu mir, oh my God, it's true. Und ich so, was denn? Und dann meinte sie so, ja, also mein Stylist hat gemeint, du siehst aus wie der jüngere Bruder von Brad Pitt. Und dann habe ich gesagt so, well, thank you very much. Ist besser als der jüngere Bruder von Horst Tappert. Kannte sie nicht. Das war aber so ein Icebreaker. Und dann habe ich das halt meiner Mama erzählt. Und genau in der Woche war Brad Pitt auf dem Cover von unserer Fernsehzeitung. Und da hat sie dann echt gesagt, du, das stimmt, was Madonna gesagt hat, Markus. Okay, seitdem ist es gesetzt.
0: Da gibt es auch noch was Schönes zu deiner Mama. Hast du mal erzählt, dass du ja immer so Zettel geschrieben hast in der Zeit, wo du im nächsten Monat bist, damit sie so ein bisschen was von deinem Leben mitbekommt. Und dann gab es so Zettel, wo du jeden Tag an einem anderen Ort warst. Also London, New York, Hamburg, München, keine Ahnung. Wie hält man das aus? Also so ein Leben, wie funktioniert das, dass man nicht ein bisschen abhebt, ein bisschen durchdreht? Das ist so ein Hochgeschwindigkeitszug. Irgendwie, das ist ja schon krass.
1: Also während das alles vor sich geht, merkt man das gar nicht so wirklich. Also mein Einleitungssatz hätte eigentlich sein müssen, May Angie, da war ich nur jung. Aber klar, geht es mit Ende 20, Anfang 30 noch ganz anders, als es inzwischen...
0: Körperlich schon, aber mental?
1: Mental ist es, also man wird da einfach so reingeworfen. Wir wurden ja auch in keinster Weise darauf vorbereitet, was einen dann da erwartet. Und dann ist es wirklich so wie im Rausch. Also es war in der Tat so, dass ich manchmal innerhalb von einer Woche in London, New York, Los Angeles war. Und dann war ich eine Woche in Berlin und die nächste Woche ging es dann nach London und wieder nach New York. Und das war für mich ein paar Jahre lang so totale Normalität. Und was da in diesen Jahren passiert ist, auch mental, das habe ich erst gecheckt, als es vorbei war. Weil so bist du halt in so einem ungebremsten Hochgeschwindigkeitszug, kriegst halt gar nichts mehr mit, außer dem, was gerade in dem Moment passiert. Kannst es überhaupt nicht reflektieren, kannst auch gar nicht vorausgucken. Und als ich dann 2009 bei MTV aufgehört habe, da hatte ich mal so ein, zwei Jahre Zeit, um das alles so ein bisschen zu verarbeiten. Und in dem Moment war es halt auch gleichbedeutend damit, dass dieser Riesenhype erstmal vorbei war. Also waren es zwei Dinge, die man verarbeiten musste. Erstmal so 10 Jahre komplett Alarm, mhm, und dann, dass man halt, also es ist, geht dann auch relativ schnell, dass wenn man nicht mehr jeden Tag im Fernsehen ist, dass man wieder unerkannt und entspannt durch die Fußgängerzone gehen kann. Und das fand ich dann aber wirklich total super. Und da habe ich gemerkt, wie anstrengend die Jahre vorher waren.
0: Anstrengend und dann aber auch natürlich aufregend. Du hast ja WahnsinnsmusikerInnen interviewt. Also Madonna hast du schon gesagt, aber dann auch David Bowie oder Nick Cave oder Robert Smith, also The Cure und so. Also auch so Helden wahrscheinlich von dir. Gab es da irgendjemand, der dich ganz besonders beeindruckt hat oder der dich wahnsinnig enttäuscht hat?
1: Also beeindruckt, ich meine, es ist ja so, wenn man seine Jugendidole interviewen darf, die du genannt hast, also allen voran eben The Cure, Depeche Mode, Nick Cave, New Order, überhaupt erstmal in diese Situation zu kommen, das ist ja so ein unfassbares Privileg, so ein krasses Geschenk, aber man ist natürlich auch entsprechend aufgeregt, weil, also ich war in allen genannten Fällen schon eine ganze Weile im Geschäft. Ich habe die alle, glaube ich, so Anfang der 2000er interviewt. Fan von denen war ich ja schon 20 Jahre länger. Und dann kommt man da hin und interviewt diese Personen, die man so vergöttert. Und dann hat man natürlich wahnsinnig Angst davor, dass aus irgendwelchen Gründen das Interview nicht so, wie man sich's vorstellt, läuft. Und dann würde man ja im Nachhinein, so worst case, sein komplettes Fansein damit ruinieren. Man könnte die Musik nicht mehr so hören wie vorher. Und davor hatte ich wahnsinnige Angst. Und andererseits ist es aber so, dass einem ja dieses Fansein eine Menge Wissen verschafft. Man weiß über diese Leute fast genauso viel wie über sich selbst. Und deswegen kann man da einigermaßen gut vorbereitet in ein Interview gehen. Man kennt jeden Song, über den die reden. Man weiß auch sonst alles. Und man kann von dieser Basis ausgehend Sachen fragen, die einen wirklich interessieren. Jetzt nicht als Fan, sondern von Mensch zu Mensch auch. Und deswegen, diese Interviews, die liefen dann Gott sei Dank noch viel besser, als ich es mir erträumt habe. Und wenn dann Robert Smith am Ende des Gesprächs einen umarmt, da dachte ich mir echt, das kann doch jetzt alles nicht wahr sein, dass ich das erleben darf. Deswegen, also das sind unvergessliche Begegnungen. Die haben mich noch mehr begeistert, als ich es eh schon dachte. Dann gab es Leute, von denen man es überhaupt nicht gedacht hätte, dass sie einen begeistern. Kylie Minogue zum Beispiel, die war für mich in den 80ern der musikalische Satan. Und genauso wie Phil Collins. Noch schlimmer, Genesis. Und dann gehe ich da hin und treffe die. Und dann ist Kylie Minogue so unfassbar cool und lustig. Und auch Phil Collins. Und dass ich mir seinen kompletten Backkatalog dann zugelegt habe. Und das sind so Begegnungen, die waren halt so tolle Überraschungen, dass man so fantastische Menschen kennenlernt, die man vorher nicht auf dem Schirm hatte. Diese Bodenständigkeit, die ich durch meine Erziehung bekommen habe, die hat mir all diese Jahre sehr geholfen in meinem Beruf. Und für mich war immer das Schönste, wenn ich zu den krassen MTV-Zeiten nach Manching kam und wir saßen alle am Küchentisch und dann hieß es, Markus, jetzt erzähl halt mal was. Und dann habe ich gesagt, nee, erzähl's ihr. Und dann wollte ich halt Geschichten aus der Familie hören und war so froh, dass ich so diese Erdung habe im Dorf. Und ich glaube, das war der Hauptgrund, warum ich den Job auch so machen konnte und auch so ohne einen totalen Schaden zu kriegen.
0: Es gibt da noch so eine schöne Geschichte, nochmal zurück nach Manching eben, wo du, ist jetzt vom Karl, schade, dass er nicht da ist. Aber,
1: der hat gepetzt? Ja, jetzt bin ich gespannt.
0: Ihr wolltet irgendwie zu Depeche Mode-Konzert besuchen. Mhm. Habt euch richtig hübsch gemacht. Also mit allem Pipapo. Allerdings so, dass es keiner gesehen hat. Also irgendwie an den Eltern vorbeigehuscht oder so.
1: Ja.
0: Wart dann da dort in voller Montur. Ach, ja. Und dann kam die Bravo und hat ein hübsches Bild von euch gemacht.
1: Oh ja.
0: Und alle haben es gesehen.
1: Das war
0: ganz
1: natürlich,
0: Manching.
1: Das war ein Kollateralschaden, den hätte ich mir selbst auch gerne erspart. Aber das war eine Riesensauerei, weil, genau, wir sind in voller Montur da eingeritten und dann kam eben, das Konzert war 1986, Mai 86, in der Rudi-Sedlmayr-Halle in München, mein erstes Depeche Mode-Konzert. Und dann sind Karl und ich dahin und dann kam halt vor dem Konzert ein Fotograf zu uns, der hat uns gefragt, ob er uns mal kurz ablichten dürfe und haben wir gesagt, ja, kein Problem. Er hat aber nicht gesagt, dass er von der Bravo ist. Und dann eine Woche später kommt diese Ausgabe raus mit einem Konzertbericht und Fotos von Depeche Mode Fans, Überschrift immer gut drauf. Da ging es schon mal los. Natürlich ist man nicht immer gut drauf als Gott, das Gegenteil ist der Fall. Und weil ich bin jetzt gerade durch die Stadt gelaufen und es gibt dieses Geschäft vorne an der Ecke Xaver Meyer, gibt es immer noch. Und da hat meine Oma schon den Stoff gekauft. Meine Oma, eine Näherin, die mir immer meine Gottklamotten genäht hat, so nach meinen Entwürfen. Und die hat mir einmal da einen Futtertaftstoff gekauft, einen schwarzen. Ich wollte eigentlich einen schwarzen Satinmantel und dann hat sie gemeint, nee Markus,
2: zu teuer.
1: Den machen wir aus Futtertaft, das ist viel pflegeleichter. Gut, mir war es wurscht. Und dann hat sie mir eben diesen Mantel genäht und den hatte ich beim Konzert an. Und dann steht doch in diesem Text von diesem Reporter, pflichtmäßig muss man schwarze Klamotten tragen, sehr angesagt sind wadenlange Mäntel, vorzugsweise aus schillerndem Satin, zur Not tut's aber auch etwas billigerer Futtertaft. Also, meine Oma war komplett empört. Zu Recht. Naja. Und dann war eben da dieses Foto von Karl und mir in der Bravo. Und erst dachten wir uns, ja Mensch, es ist doch so als Landei nicht schlecht, in so einer Riesenzeitschrift aufzutauchen. Und dann haben wir uns gedacht, naja gut, es gibt aber vielleicht coolere Zeitungen als die Bravo, in der man auftauchen könnte. Und dann hat halt der Hanke Tom, ein Kumpel, hat diesen Artikel 100-fach kopiert und hat damit das ganze Größenwand tapeziert. Wow. Damit auch jeder mitkriegt, dass wir zwei Trottel in der Bravo waren. Mit etwas billigerem Futtertaft.
0: Jetzt hören wir mal Depeche Mode, oder? Zur Feier des Futtertafts.
1: Auf jeden.
0: Dein Lieblingssong.
1: Yes.

0: auch da immer Gänsehaut, also vor allem, wenn sie den live spielen. Ganz bewegende Momente sind es dann immer.
1: Und was hat dich damals so fasziniert an dieser Band? Was war da der Reiz für dich an Depeche Mode?
0: Also Depeche Mode waren für mich immer eine Band, die so voll in mein Melancholieherz getroffen hat. Also Schwermut und Melancholie, das zieht sich ja wie ein roter Faden durch alle Bands, Künstlerinnen und Künstler, die ich höre. Und bei denen war es halt ganz besonders so. Und die hatten auch für mich was Identitätsstiftendes, weil Daniel Miller, der Entdecker von Depeche Mode, der hat mal gesagt, das ist die einzige Außenseiterband für die Massen. Und es ist wirklich so. Also da kommen 70.000 Leute ins Stadion und jeder Einzelne, jede Einzelne hat genauso, wie ich das auch immer hatte, das Gefühl, nicht hundertprozentig reinzupassen, nicht dazuzugehören. Also so in der Schule halt immer ein bisschen abseits des Geschehens, immer in der letzten Reihe. Nicht so ganz zu wissen, was ist jetzt eigentlich, was läuft jetzt hier falsch? Und dann haben mich die eingesammelt mit 14. Und ich dachte mir so, ha, die sind irgendwie wie ich und die finde ich jetzt toll und die höre ich mein ganzes Leben. Und es ist wirklich so. Das ist die Band neben The Cure, die mich ja seit 1980 oder so, 81 begleitet. Und das ist echt eine lange Zeit und okay, das wird auch nie aufhören.
1: 45 Jahre.
0: Wirklich schon so lang?
1: Wow. Oder? Habe ich richtig gerechnet?
0: Ja, das stimmt. Ich glaube schon. Ich will es dann immer gar nicht ausrechnen, aber das stimmt leider.
1: Du hattest ja damals auch schon mit 14, glaube ich, einen Synthesizer dir dann auch gekauft, wegen Depeche Mode oder wegen dieser Musik oder
0: so? Da habe ich angefangen zu sparen, ja. Wir sind immer in München so ein Musikgeschäft gefahren, auch Karl Günther und ich, und haben dann im hinteren Raum, war alles voller Synthesizer, auf denen haben wir immer rumgeklimpert. Die haben schon immer genervt die Augen gerollt, wenn wir drei Spezialisten eingeritten sind. Und irgendwann habe ich dann so viel Geld durch meine diversen Nebenjobs zusammengespart und Geburtstag noch von der Oma und Mama, Papa, habe ich mir einen Synthesizer gekauft, einen Roland JX3P. Und wir mussten dann natürlich auch, ne, wir wissen nicht allein, logisch, willst du nicht allein Synthesizer spielen. Und dann haben wir eine Band gegründet. Wir waren alle Depeche Mode Fans und jetzt dürft ihr dreimal raten, wie sich anno 1984 eine Band aus drei Depeche Mode Fans nennt.
1: Wer weiß es?
0: Ich sag's euch. Master and Servant. Und dann hat sich das an der Schule rumgesprochen, dass wir beim Schulfest unseren ersten Auftritt haben. Und dann hat uns ein Klassenkamerad, saublöd, aber auch vollkommen zu Recht, muss man sagen, gefragt, hey, wer von euch drei ist jetzt der Master, wer der Servant und wer der End? Ja, super.
1: Aber
0: bin dann auf die andere Seite gewechselt, auf die Journalistenseite.
1: Ja, aber du machst ja auch Tracks. Und du legst auf. Wie kam es denn, jetzt möchte ich gern zu deiner Liebe zur elektronischen Musik?
0: Ja, genau. Also ich würde einschränken, muss ich sagen, ich würde nicht mehr als Sänger auf eine Bühne gehen bei einer Band. Aber ja, ich produziere auch schon relativ lange elektronische Musik, Techno. Und ja, wie kam es dazu? Ich hatte an irgendeinem Punkt, so Ende der 90er, hatte ich so das Gefühl, dass meine Ohren durch Gitarrenmusik mit Gesang und Soli und 48 Spuren, dass die so ein bisschen vollgesuppt waren. Ich war überhaupt nicht mehr aufnahmefähig für Gitarrenmusik, weil ich das Gefühl hatte, ich hatte irgendwie alles schon mal gehört und mir war es einfach zu viel von allem. Und dann habe ich zu der Zeit in Köln gelebt und bin dann jeden Freitag ins Studio 672, das war so ein Club, da hat Compact Records, ein Label aus Köln, die Partys veranstaltet. Und das war für mich so eine Offenbarung, weil die Musik so minimalistisch war, dass man alles, was man mochte, da rein interpretieren und projizieren konnte, weil man diese Freiräume hatte. Und dann habe ich so 98, 99 angefangen, Techno aufzulegen. Und das ist seitdem parallel meine Leidenschaft. Und wir haben jetzt ja eine sehr eklektische Playlist hier gehört. Und das hat auch wirklich, jetzt schon seit ein paar Jahren nicht mehr, aber wenn es irgendwo hieß, Markus Kafka legt auf, dann kamen ein paar Leute, die mich aus Metaller- und Metalhammer-Zeiten kannten, die dachten, es läuft Metal. Dann kamen die kannten mich aus Viva 2-Zeiten, die dachten, es läuft Britpop und Indie. Und dann kamen die wirklich wussten, dass ich auch jetzt schon ganz lange Techno auflege. Und die kamen wegen Techno. Und dann gab es aber immer ein paar lange Gesichter, weil die Leute enttäuscht waren. Also falls jemand fragt, ich lege hier heute Abend auch elektronisch auf.
1: Um das schon mal klarzustellen.
0: Ja.
1: DJ Hell, der das letzte Mal da war hier in der Diskothek.
0: Einer meiner großen Helden.
1: Oh, okay.
0: Ja.
1: der hat erzählt, der war ja hier, hat aufgelegt bis 23.15 Uhr, musste dann Schluss machen. Man musste ihn aber schon fast ein bisschen wegzerren, weil er nach Stuttgart fahren musste.
0: Doppelbooking, der Heli.
1: Doppelbooking, ja. Und mit Lars Eidinger auflegen.
0: Na klar.
1: Und dann haben wir so drüber gesprochen, wie das so ist mit den Jahren, mit dem Auflegen und so. Und er hat gesagt, ja, also er findet es manchmal ganz schön unhöflich, dass jetzt, wenn er irgendwo auflegt und es ist eins oder zwei,

0: Runtime im Club. Wenn sie unbedingt sein muss, dann immer.
1: Oder After Hour.
0: After Hour, genau, dann gehe ich gefrühstückt und frisch Zähne geputzt und geduscht. Ich spiele gerne im Kater in Berlin und die haben eine ziemlich geile Schicht am Sonntag von 9 bis 12, 9 Uhr vormittags bis 12 Uhr mittags. Und da komme ich rein und da sind halt Leute schon seit Freitag da, teilweise. Und da komme ich da rein, habe noch irgendwie Croissant im Mund und riech halt wahnsinnig gut, weil ich frisch geduscht bin. Und dann kommt schon das erste Opfer mit nacktem Oberkörper und zwei Kurzen auf mich zu. Markus, endlich bist du da! Und dann hast du halt direkt nach deinem Croissant, musst du halt schon den ersten Kurzen trinken. Und das ist hart. Pfeffi geht noch, weil er zur Zahnpasta passt. Aber man ist halt dann schon, nach einer Viertelstunde ist man dann auch eigentlich ganz, ganz gut integriert.
1: Ein Song, der immer funktioniert, wenn du auflegst, den du liebst.
0: Den spiele ich auch heute, also ja, habe ich zumindest fest vor. Aber das war auch so eine Erleuchtung für mich. Es gibt ja zwei Projekte. Das eine ist Mode Selector, das andere ist Apparat, beide aus Berlin. Und die haben sich zusammengetan für ein Projekt namens Moderat. Und da gibt es einen Track von denen, der heißt Bad Kingdom. Und da gibt es einen Remix von DJ Kotze. Und das ist einer der dienstältesten Tracks bei mir im Plattenkoffer. Den spiele ich eigentlich seit er rauskam bis zum heutigen Tag.

0: Also ich habe moderat schon mal Puls Festival Kaltenberg gesehen. Mhm. Und die haben angefangen, also diese Bässe sind wirklich der Wahnsinn.
1: Ja.
0: Die Leute sind wie Lemminge, sind die da zu dieser Bühne hingerannt, wie magisch angezogen, magnetisch hingezogen. Also es war unglaublich.
1: Ich finde die deswegen so toll moderat, weil die so auf der einen Seite so dieses melancholisch Versponnene so aus der Indie-Musik haben, durch Sascha Ring, durch Apparat, auch so ein bisschen. Und dann aber so dieses krasse Berliner Breakbeat-Techno-Ding von Mode Selector, also mit ordentlich Schwung untenrum. Und diese Kombination, also die hat mich total gepackt.
0: Du suchst ja jetzt schon seit 45 Jahren nach neuer Musik, die dich packt. Mhm. Was muss die Musik haben, damit sie bei dir in deiner Playlist landet?
1: Das ist damals wie heute exakt ein und dasselbe Kriterium, berührt sie mich oder berührt sie mich nicht. Das ist ganz egal, was es für ein Stil ist, Instrumentierung ist mir egal. Ich muss sofort nach 10, 20, spätestens 30 Sekunden das Gefühl haben, das macht was mit mir. Und das kann auf ganz verschiedene Arten und Weisen passieren. Also entweder ist es eine Melodie, die mich packt, oder es ist ein Groove, der mich packt. Und deswegen auch so viele verschiedene Stile. Aber Musik muss mich berühren. Und das ist, glaube ich, auch der Grund, warum ich diesen Beruf immer noch so wahnsinnig liebe. Weil, also das muss man sich mal vorstellen, ich darf seit so langer Zeit was machen, da würde ich sogar noch zahlen dafür. Stattdessen darf ich das als Beruf, und es zahlt mir quasi meine Miete, dass ich über Musik rede und höre. Das ist totaler Irrsinn. Und ich bin so unfassbar dankbar dafür, dass ich das machen darf, und habe da immer auch noch die Worte meines Papas im Ohr. Als ich ihm so mit 18, 19 eröffnet habe, hat er mich gefragt, ja Markus, jetzt studierst du ja, was soll denn das dann später werden? Und da habe ich gesagt, du Papa, ich würde gern Journalist werden. Und er schon so, ja, und zwar genauer gesagt, Musikjournalist. Und er so, mein Bub, das ist doch kein Beruf, das ist doch ein Hobby. Recht hat er. Und das ist wirklich, bis zum heutigen Tag darf ich mein Hobby zum Beruf machen. Und das ist so ein Privileg und so ein Geschenk. Jeden Tag wache ich aufs Neue auf und denke mir, danke.
0: Und selbst wenn dich gerade nichts umhaut, hast du ja noch viele Dinge, die dich glücklich machen. Fußball zum Beispiel.
1: Absolutely Fußball, ja, ja.
0: Du veröffentlichst in wenigen Tagen ein Buch über Fußball,
1: ja.
0: Über den FC Bayern.
1: Ja, über wen sonst?
0: Eine Liebeserklärung, ja. Heißt das Buch. Was hast du dir dabei gedacht, über den meistgehassten Verein Deutschlands ein Buch zu schreiben?
1: Ja, der meistgehasste ist auch der meistgeliebte, also besonders von mir. Weil für mich ist es so, dass ich die Liebe zum Fußball, die begleitet mich sogar fast noch ein bisschen länger als die zur Musik, weil ich mit 7 das erste Mal

0: mit meinem Papa im Stadion war, im Olympiastadion in München, Bayern gegen Köln, 1974, 6:3. Ab da war es um mich geschehen. Und seitdem bin ich halt so Hardcore-Bayern-Fan. Und jetzt habe ich dieses Buch geschrieben und das ging mir wirklich innerhalb von 4 Wochen, ist es komplett aus mir rausgeflossen, weil ich mit dem Verein schon so viel erlebt habe, so viele Höhen und Tiefen, so viele krasse Spiele, bei denen ich im Stadion war und Begegnungen. Und das habe ich jetzt alles mal aufgeschrieben und jetzt kommt halt das Buch raus. Und jetzt so die Postings, die ich bei Social Media schon abgefeuert habe, da gab es natürlich schon direkt Shitstorm.
1: Oh oh. So,
0: Bottomline war immer, ich mochte dich bis jetzt ja ganz gern, aber bleib mal lieber bei der Musik und sowas halt. Das waren noch die harmlosesten Dinge, weil wie du sagst, Bayern ist der meistgehasste Verein und wenn man Bayern-Fan ist, dann ist man halt für den Rest der Republik, jetzt außer die anderen Bayern-Fans, ist man halt ein komplett hassenswertes Arschloch. Und mit der Last gehe ich jetzt dann auf Lesetour und hoffe
1: viel Spaß.
0: Und hoffe, dass überhaupt jemand in Köln, Essen und Hamburg kommt. Aber hey, lauter viel Fans. Fein, viel eher. Ja,
1: ja, da kommen lauter Fans. Aber ich habe ein kleines Problem, weil du hast nicht nur das Depeche-Mode-Buch geschrieben, du hast ja schon viele Bücher geschrieben, beziehungsweise es gibt eines, das ist so ein Protokoll von der Caroline Corneli.
0: Oh.
1: Da redet ja über dieses
0: Mann-Frau-Bild, ja.
1: Ja.
0: Mach mir mal eine Nudelsuppe, bevor ich dich besudelpuppe.
1: Schlimmer Titel, ich wollte ihn jetzt
0: Caro.
1: Gar nicht sagen.
0: Ist von Caro, ja.
1: Ganz schlimm.
0: Ich war dagegen.
1: Du bist wahnsinnig nett in diesem Buch. Also man denkt sich wirklich, MeToo hätte es nie geben müssen, wenn alle so nett wären wie Markus Kafka. Also wenn die Welt nur aus Markus Kafkas bestehen würde, wäre alles gut. Aber du hast einen Satz in diesem Buch, sagst du, und den muss ich jetzt mal kurz vorlesen zum Thema Fußball. Im Allgemeinen denke ich geschlechtslos. Nur beim Frauenfußball, da ist mein Respekt nicht allzu groß. Die Mädchen können einfach nicht so fest schießen. Und ich finde, das gehört zum Fußball dazu.
0: Ja, den bereue ich ohne Ende, diesen Satz. Der klingt wie Mario Basler heutzutage. Und also da würde ich mir
1: wirklich gar nicht mehr, oder?
0: Den Mund mit Kernseife auswaschen. Ich weiß auch gar nicht, was mich zu dem Zeitpunkt noch geritten hat. Gut, das Buch kam raus.
1: 2007. Entschuldigung. Ja.
0: Ja, gut, es sind jetzt fast 20 Jahre, aber das soll jetzt überhaupt keine Rechtfertigung sein. Den hätte ich damals schon überhaupt nicht so sagen sollen, den Satz. Und kurz darauf hat dann auch, also ein paar Jahre später schon, aber hat dann meine Nichte angefangen, Fußball zu spielen. Und der Onkel war ganz stolz. Also mittlerweile, ich finde Frauenfußball halt so krass und wie auch Schlotterbeck gesagt hat, der wurde auch mal gefragt, so, ja, was halten Sie denn von Frauenfußball? Und dann hat er gemeint, na, die haben der heutigen Männergeneration was voraus, die haben schon was gewonnen. Und also ich finde halt auch so, gehe oft zur Union Berlin jetzt zu den Frauenspielen und ja, also wir brauchen überhaupt nicht mehr drüber reden, dass das, also wir brauchen wirklich nicht mehr drüber reden im klassischen Sinne.
1: Ich bin jetzt kein Fußballexperte, aber ich bin totaler Katrin Berger-Fan. Ich finde, das ist eine begnadete Torhüterin.
0: Absolut.
1: Total cool und kann auch richtig fest schießen.
0: Ja, kann richtig fest schießen. Und also, weißt du, wer überhaupt nicht fest schießen kann? Ich. Ich habe lange Fußball gespielt. Ich musste den Ball oft irgendwie noch ins Tor schubsen, weil er sonst nicht so weit gekommen wäre.
1: Aber du würdest ja gerne das aktuelle Sportstudio, Sportschau.
0: Ja, das war immer so mein großer Traum.
1: Was immer?
0: Ja, ich durfte ja schon zwischendurch mal so ein paar Jahre Fußball moderieren im Fernsehen bei RTL Nitro, so WM und EM Quali-Spiele. Und das war dann auch nochmal so ein kleiner, wahr gewordener Traum. Aber ich glaube, der Zug ist abgefahren. Also ich bleibe dann der Musik treu auch weiterhin.
1: Sonst noch Pläne für die Zukunft?
0: Also keine konkreten. Es ist halt, wie gesagt, ich freue mich jeden Tag über dieses Geschenk, dass ich das machen darf, was ich machen darf. Und das mache ich einfach, bis ich umfall.
1: Vielen Dank. Haben wir wieder was gelernt, oder?
0: Genau, das würde jetzt Dr. Schilcher sagen. In diesem Sinne haben wir wieder was gelernt. Recht herzlichen Dank für die Aufmerksamkeit. Auf Wiedersehen.
1: Auf Wiedersehen.
2: 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Danke fürs Zuhören, sagt Angie Portmann.

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1: Um 24 Uhr mit Florian Schwarz. Das BSW in Sachsen-Anhalt will mit der AfD über eine Zusammenarbeit sprechen. Das teilte der Landesvorstand am Abend mit und erklärte, man bleibe seiner Linie treu und spreche mit allen Parteien im neuen Landtag. Einzelheiten von Verena Föker aus unserem Nachrichtenteam.
2: Eingeladen hatte die AfD alle Parteien. Doch CDU, SPD, Grüne und Linke lehnten ab. Nur das BSW nahm die Einladung an. Wie die Partei am Abend mitteilte, wurde der Beschluss im Landesvorstand einstimmig gefasst. Beim Treffen mit der AfD werde es um die Themen Energieversorgung, Bildung und Friedenspolitik gehen. Die AfD hat die absolute Mehrheit knapp verpasst und braucht zum Regieren einen Partner. Eine Koalition mit ihr will das BSW allerdings nicht eingehen. Es solle vielmehr über Projekte gesprochen werden, hieß es.
1: Es setzt die SPD stark unter Druck, 11 Tage vor der Wahl des neuen Abgeordnetenhauses in Berlin. Gegen ihren Spitzenkandidaten dort, Steffen Krach, ermittelt die Staatsanwaltschaft Hannover. Offenbar wegen des Verdachts der Korruption, wie Samira El-Hattab berichtet.
3: Es geht um eine Spende von rund 10.000 Euro von einem Unternehmer. Hintergrund ist ein Bieterverfahren um ein Krankenhausgelände, mit dem Krach noch in seiner Zeit als Regionspräsident der Region Hannover zu tun hatte. Krach betonte, die Spende abgelehnt zu haben. Zuvor hatte er dem RBB gegenüber davon gesprochen, er habe nie eine Spende angenommen. Heute Morgen hatte die Staatsanwaltschaft Hannover die Privatwohnung Krachs, die Berliner SPD-Zentrale und das Regierungspräsidium in Hannover durchsuchen lassen. Krach wies im RBB die Vorwürfe als haltlos zurück.
1: Norwegen hat heute Abschied von seinem König genommen. Harald V. ist in Oslo mit einem Staatsbegräbnis beigesetzt worden. Zunächst gab es einen feierlichen Trauerzug, bei dem der Sarg zum Osloer Dom gebracht wurde. Mehr als 100.000 Menschen säumten die Strecke. Am Nachmittag wurde Harald V. in kleinerem Kreis im königlichen Mausoleum auf der Festung Akershus beigesetzt. Die italienische Regierung geht hart gegen private Seenotretter vor. Jetzt hat es wieder ein deutsches Schiff getroffen. Wie das Rettungsbündnis Justice Fleet mitteilte, ist die Humanity 2 für 15 Tage im Hafen der Insel Lampedusa festgesetzt worden. Sie hatte bei ihrem ersten Einsatz Ende August 71 Menschen aus dem Mittelmeer gerettet. In der Fußball-Champions League lief es gut am Abend für den VfB Stuttgart gegen Viking Stavanger. Stand es am Ende 3:1. Stürmer Ermedin traf 3-mal als erster VfB-Spieler überhaupt in der Königsklasse. Im zweiten Spiel hat der FC Barcelona mit 5:1 gegen Feyenoord Rotterdam gewonnen. Das Wetter in Deutschland in der Nacht meist trocken, 15 bis 3 Grad, am Vormittag nur im Norden und Osten vereinzelt ein paar Tropfen. Tagsüber Sonne und Wolken im Wechsel. Am sonnigsten ist es vom Südwesten bis nach Franken, Höchstwerte bis 24 Grad.
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4: Dass viele Menschen in den letzten Jahrzehnten mehr als bisher lernten, nicht nur auf die Wünsche und Bedürfnisse der anderen, sondern auch auf die eigenen zu achten, war dringend erforderlich. Denn das Gefühl, auf sich selbst zu achten und sich selbst wertvoll zu fühlen, ist ein ganz elementares. Dieses Gefühl war lange Zeit vielen Kreisen der Bevölkerung so gut wie unbekannt. Inzwischen aber scheint es, als entwickle sich neben dem Selbstwertgefühl auch ein satter Egoismus. Um es gleich vorweg zu sagen: Märchen, Mythen, Träume und Wertimaginationen, alle bildhaften Aussagen der inneren Welt, sagen es immer wieder. Je mehr ein Mensch ausschließlich um sein eigenes Ich kreist, desto lebensunfähiger und unglücklicher wird er. Wer den Wunsch hat, sein egoistisches Verhalten zu ändern, kommt nur zum Ziel, wenn er das, was er will, wirklich will. Allerdings, die wenigsten Leute haben auch nur einen Augenblick ihres Lebens wirklich gewollt, sagte einmal Hugo von Hofmannsthal. Wirklich wollen, das heißt vor allem aber lieben lernen. Lieben lerne ich, wenn ich mich nicht scheue, die Frage danach, worin ich zu ich bezogen bin, ehrlich zu beantworten. Lieben lerne ich, wenn ich aufhöre, ständig danach zu fragen, was mir zusteht, was ich brauche und was ich will. Lieben lerne ich, wenn ich anfange zu ahnen, dass alles, was lebt, eine tiefe Sehnsucht danach hat, angenommen zu werden. Das waren Gedanken zum Tag von Uwe Böschemeier.

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1: Ach, wie war das doch schön entspannt. Damals, in den 1990er Jahren. Im Nachhinein oft verklärt als das Jahrzehnt der Angstfreiheit. Der Kalte Krieg war vorbei, die Furcht vor dem internationalen Terrorismus noch unbekannt. Auch musste man sich nicht selbst optimieren, nicht influenzen und keine idealisierten Selfies posten. Eine von Instagram und TikTok verschonte Jugend kannte nur eine Möglichkeit, sich zu beschäftigen. Party all the time. Es war die Zeit, als die Love Parade als politische Demonstration galt, unter dem Motto Friede, Freude, Eierkuchen. Ja, die Kids hatten keine Kämpfe mehr auszutragen. Das hatten die Generationen vor ihnen gemacht. Somit war es aber auch das Jahrzehnt der Langeweile. Overboard and self-assured, übergelangweilt und selbstbewusst, beschreibt es die Hymne des Jahrzehnts, Smells Like Teen Spirit von Nirvana. Am 10. September 1991, als Single veröffentlicht, brachte der Song das Lebensgefühl der jungen Menschen damals auf den Punkt. Here we are now, entertainers. Jedoch der eine fühlte sich damit bestätigt in seinem unersättlichen Durst nach nimmer endenden Partys. Ein anderer wiederverstanden in seiner existenzialistischen In-die-Welt-Geworfenheit, natürlich in bester Sartre-Manier. Im Prinzip also für jeden was dabei. Denn ehrlicherweise muss man sagen, was Nirvana-Frontmann Kurt Cobain da sonst noch so stammelte, verstehen die meisten bis heute nicht. Viel wurde in den Text hineininterpretiert. Nirvana-Schlagzeuger Dave Grohl meinte einst in einem Interview, er glaube nicht, dass der Song eine bestimmte Aussage habe. Dafür hätte Cobain den Text zu schnell runtergeschrieben, kurz bevor er ihn das erste Mal gesungen hat. Cobain selbst wollte schon bald in Interviews überhaupt nichts mehr über die Bedeutung des Liedes sagen und strich es bei Konzerten häufig von der Setlist. Der Erfolg nervte ihn. War er doch schließlich der hohe Priester der selbst auferlegten schlechten Laune. Als Weird Al Yankovic, bekannt durch seine Musikparodien, im Jahr 1992 Cobain fragte, ob er das Lied parodieren dürfe, wollte der nur wissen, von was die Parodie handle. Worauf Yankovic antwortete, zu Cobains Zufriedenheit, davon, dass niemand den Text versteht. Und das ist vielleicht gut so. Denn nur so konnte Smells Like Teen Spirit zu der Hymne werden, die sie noch immer ist. Offen für Interpretationen in alle Richtungen. Nur die immerwährende Party dauerte nicht lange. Für Cobain war sie bereits 1994 vorbei. Für die Kids der 1990er fast genau auf den Tag, 10 Jahre nach der Veröffentlichung des Liedes. Da flogen 2 Linienmaschinen in die Twin Towers in New York. Kurz zuvor war der Love Parade vom Bundesverfassungsgericht ihr Status als politische Demonstration aberkannt worden. Vorbei mit Friede, Freude, Eierkuchen. Das war das Kalenderblatt. Heute von Markus Mähner. Gelesen hat Christian Baumann.

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1: Auf dem Programm stehen heute Werke von Wilhelm Kilmeier, Harald Genzmer, Günter Bialas und anderen. Den Anfang macht das Symphonieorchester des Bayerischen Rundfunks unter Leitung von Markus Stenz. Wir hören das Orchesterstück Flugsand von Isabel Mundry.

Das Symphonieorchester des Bayerischen Rundfunks unter Leitung von Markus Stenz im Dezember 1998 im Herkulessaal der Münchner Residenz mit dem Stück Flugsand von Isabel Mundry. Nächster Programmpunkt in unserem Concerto Bavarese ist die Sinfonie Nummer 3 von Wilhelm Killmeier. Unter seiner Leitung spielen die Münchner Philharmoniker.

Wilhelm Kilmeier dirigierte seine Sinfonie Nummer 3. Das war eine Aufnahme von 1976 mit den Münchner Philharmonikern. Von Konstantin Gursi folgt nun der Zyklus Melodies from the Sea. Die Interpreten sind Nils Mönckemeyer Viola, William Yoon Klavier und Perkussion sowie Konstantin Gursi präpariertes Klavier und Perkussion.

Melodien vom Meer, Opus 86 von Konstantin Gursi. Die Aufnahme entstand 2020. Konstantin Gursi selbst spielte präpariertes Klavier und Perkussion, Nils Mönkemeyer Viola und William Yoon Klavier und Perkussion. Weiter geht es jetzt mit dem Konzert für zwei Klarinetten und Streicher von Harald Genzmer. Radoslav Schulz dirigiert das Kammerorchester des Bayerischen Rundfunks. Die Solisten sind Karl-Heinz Steffens und Stefan Schilling.

Karl-Heinz Steffens und Stefan Schilling waren die Solisten im Konzert für zwei Klarinetten und Streicher von Harald Genzmer. Das Kammerorchester des Bayerischen Rundfunks spielt unter Leitung von Radoslav Schulz. Das war ein Mitschnitt vom März 2000 aus dem Münchner Prinzregententheater. Als nächstes hören wir das dritte Streichquartett von Günter Bialas in einer Aufnahme mit dem Auring-Quartett. Matthias Lingenfelder und Jens Oppermann Violine, Stuart Eaton Viola sowie Andreas Arndt Violoncello.

Das Auring-Quartett in einer Einspielung von 2001 mit dem dritten Streichquartett von Günter Bialas. Mit dem Klavierkonzert von Viera Janáčková geht unsere Sendung zu Ende. Ivan Buffa ist der Solist, Jonathan Nott dirigiert die Bamberger Symphoniker.

Ivan Buffa und die Bamberger Symphoniker unter Leitung von Jonathan Nott mit dem Klavierkonzert von Viera Janáčíková. Soweit das Concerto Bovarese. Wir wünschen eine gute Nacht.

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1: Um 2 Uhr mit Wolfgang Berger. Bundeskanzler Merz steht einem AfD-Verbotsverfahren weiter kritisch gegenüber. Er glaube nicht, dass man damit das Problem löse, sagte der CDU-Politiker am Rande eines Treffens mit EU-Ratspräsident Costa. Aus Berlin Christina Nagel.
2: In der Generaldebatte am Morgen hatte der Kanzler die AfD noch scharf angegriffen. Ein Verbotsverfahren sieht der Kanzler aber trotz der erhobenen Vorwürfe weiter kritisch. Er sei und bleibe skeptisch, ob ein solches Verfahren erfolgreich sein könne, erklärte Merz am Abend in Berlin. Priorität sollte aus seiner Sicht die politische Auseinandersetzung mit der AfD haben. Man müsse versuchen, die Wählerinnen und Wähler zurückzugewinnen für die politische Mitte, indem man ihnen ein überzeugendes politisches Angebot mache, das auch ihre Befürchtungen und ihre Vorbehalte ernst nehme.
1: Nach der Landtagswahl in Sachsen-Anhalt hat das BSW ein Gesprächsangebot der AfD angenommen. Das teilte ein Sprecher des BSW mit. Seinen Angaben zufolge hat der Landesvorstand einstimmig dafür votiert. Man wolle sich über die Themen Energieversorgung, Bildung und Friedenspolitik austauschen, erklärte er. Zuvor hatten Vertreter von CDU, SPD, Grünen und Linken das Gesprächsangebot der AfD ausgeschlagen. Ein Flugzeug des ukrainischen Präsidenten Selenskyj ist offenbar nur knapp von einer Drohne verfehlt worden. Nach Angaben des norwegischen Ministerpräsidenten Støre kam es zu dem Vorfall, als Selenskyj am Dienstagabend von der Republik Moldau aus nach Norwegen zur Trauerfeier für König Harald startete. Weitere Angaben machte er nicht. Die ukrainischen Behörden und Selenskyj selbst äußerten sich bislang nicht zu dem Vorfall. In Köln sind am Abend die deutschen Fernsehpreise verliehen worden.